0: Ich beginne mit dem Duft von Lavendel.
1: Ja, tiefenentspannt.
0: Probiere mich durch.
2: Oha, ich bin richtig baff.
0: Süß, deftig, regional und manchmal etwas gewöhnungsbedürftig.
3: Hier ist die wichtigste Quelle des Sauerwassers.
2: Okay, Eggeschegedre.
4: Eggeschegedre.
2: Ich pfeife mir jetzt einen rein, Aprikosenpalinka.
0: Lerne, dass im Mittelalter offenbar wenig Zeit für lange Wege bleibt.
5: Und ein bisschen schneller, bitte.
2: Noch schneller!
5: Noch schneller.
2: Weil das scheinbar echt gefährlich wird jetzt.
5: Oh.
2: Wow!
0: Spüre Wind, Wasser und ordentlich Bewegung.
2: Ja, da muss ich ja wirklich gar nichts machen.
0: Tauche ein und komm etwas zur Ruhe. Ich rieche, schmecke, höre, fühle und sehe auf dieser Reise unfassbar viel.
2: Sehr schokoladig.
0: Willkommen bei Lieblingsorte.
2: So lässt es sich doch Urlaub machen.
0: Diesmal reise ich mit allen Sinnen um den Balaton. Oder um das Ungarische Meer, wie der See auch gerne genannt wird.
5: Gefällt dir?
2: Ja.
5: Was?
2: Ja!
5: Okay.

0: Unsere Ungarnreise startet direkt duftend hier in Tihany, die Halbinsel des Balatonsees. Heute finden wir heraus, warum der Lavendel so besonders ist für Tihany. Guck mal, die Farbe.
1: Richtig schön.
0: Und was letzten Endes für Produkte daraus entstehen können.
2: Esther Bietmann und ihre Familie arbeiten seit 1991 mit Lavendel. Hier bleibt möglichst viel in einer Hand. Vom Anbau über die Destillation bis zum fertigen Produkt.
3: Lavendel hat in Tihany eine über 100-jährige Geschichte. Meine Familie arbeitet seit 1991 mit Lavendel. Uns ist es wichtig, den gesamten Prozess selbst zu begleiten. Vom Anbau über die Destillation bis hin zur Verwendung des ätherischen Öls in unseren Produkten.
0: Das riecht so fantastisch. Ja, tief entspannt.
3: Tihany ist ein idealer Ort für den Lavendelanbau. Die Halbinsel ist fast vollständig vom Wasser des Balatons umgeben. Dadurch entsteht hier ein ganz besonderes Mikroklima. Wir haben eine große Auswahl an Produkten: Körperöl, Shampoo, Massageöl, Lavendel-Gin, Lavendelbier, Lavendel-Rosé und noch vieles mehr. Wir möchten also sehr kreativ sein.
0: Wow, also von bis ist hier alles dabei, ob jetzt die Creme, die Schlafmaske oder dann doch das Bier aus Lavendel. Und nur wenige Minuten entfernt findet sich hier einer der bedeutendsten Orte Ungarns, und zwar die Benediktinerabtei.
2: Von einer jüngeren Familientradition geht es für mich zu einem Ort, dessen Geschichte weit zurückreicht.
4: Dieser Kloster ist sehr bedeutend für ungarische Geschichte. Vierter König Ungarns hat uns unser Kloster gegründet und auch in unserer Kirche ist begraben. Der Gründungsbrief von diesem Kloster ist das erste Dokument der ungarischen Sprache geschrieben und was wir heute haben.
2: Die Gründungsurkunde hat für die ungarische Sprach- und Landesgeschichte eine besondere Bedeutung.
4: Tihany ist ein Ort der Tourismus auch geworden und kommen von sehr vielen Nationalitäten hier, auch wegen geistlicher Gründe. Wir Benediktiner haben eine Aufgabe, geistlich begleiten die verschiedenen Leute, die hier kommen.
0: Zwischen Lavendelfeldern und Klostermauern wird mir auf jeden Fall ganz schnell klar, warum Tihany zu einem der absoluten Lieblingsorte hier am Balaton gehört.
2: Jetzt wartet Balaton Fürit auf mich. Die Stadt blickt auf eine lange Geschichte als Kurort zurück und verbindet diese Vergangenheit heute mit Museen, Galerien und einem lebendigen Ufer. Ich beginne mit einer Sammlung, die ich an einem Feriensee nicht unbedingt erwartet hätte.
0: Mode ist für mich mehr als Stil. Es bedeutet Identität, Zeit, Handwerk und vor allem, wie Menschen gesehen werden wollen. Hier im Modemuseum Kati Soop in Balaton Fürit werden wir sehen, was Mode überhaupt so richtig bedeutet. Wir sind jetzt hier mit Chilla und sie verrät uns, warum Balaton Fürit als Kulturhauptstadt des Balatons gilt.
5: Balaton Fürit hat sehr viel mit Kultur zu tun. Das war einer der ältesten Kurorte. Wir haben wunderschön renovierte Villa-Gebäude. Heute ist Balaton Fürit sozusagen die Hauptstadt des Plattensees. Hier finden wir sehr schöne Ausstellungen, Privatsammlungen und Museen.
0: Warum ist denn das Modemuseum für Balaton Fürit so besonders und warum spielt Mode überhaupt eine Rolle in diesem kulturellen Kontext?
5: Mode war nicht nur heute, sondern in der Vergangenheit eine sehr große Rolle. Und diese Ausstellungen wechseln alle 3 Monate.
2: Die Exponate zeigen mir nicht nur Kleider, sondern auch gesellschaftliche Vorstellungen ihrer jeweiligen Zeit. Und sie beweisen, Stilfragen enden offenbar nicht am Strand.
0: Das ist der Wahnsinn.
5: Bütibor ist deshalb interessant, das ist auch eine Villa mit Geschichte und wurde schon in dem Öffnungsjahr Michelin-Kategorie erreicht.
0: So lässt es sich doch Urlaub machen.
5: Wir sind hier im Esterházy-Schloss, Besucherzentrum. Das ist ein Museum, eine Ausstellung, wo man mehr über die Geschichte der Stadt erfahren kann, wie eigentlich die Stadt zum Kurort erzählt wurde.
0: Das gefällt mir.
2: Im Esterházy-Besucherzentrum kann ich nachvollziehen, wie sich Balaton Füred vom Ort am See zu einem bekannten Kur- und Treffpunkt entwickelte.
5: Hier ist die wichtigste Quelle des Sauerwassers.
0: Du willst, dass ich es noch mal trinke?
1: Nein! Freiwillig noch einmal.
0: Okay. Ecke, Schecke, Dreck.
2: Das Wasser gehört zur Geschichte der Stadt und geschmacklich definitiv zu den Erlebnissen, die ich so schnell nicht vergessen werde. Oh. Geteiltes Leid ist bekanntlich halbes Leid. Deshalb lasse ich natürlich auch meinen Kameramann probieren. Auch Literaturgeschichte gehört zu Balaton Füred. Das Jokai-Moore-Gedenkhaus erinnert an den ungarischen Schriftsteller und seine Verbindung zur Stadt. Persönliche Gegenstände und eingerichtete Räume machen für mich aus einem bekannten Namen wieder einen Menschen, der hier gelebt und gearbeitet hat. Und nur wenige Schritte später wechsle ich erneut die Perspektive. In der Vasari-Galerie treffen historische Architektur und wechselnde Kunstausstellungen aufeinander.
0: Zu einer echten Kulturreise gehört natürlich auch ein bisschen Zucker. Deswegen probiere ich jetzt eine traditionelle Füred-Torta.
2: Nach dem Sauerwasser ist die Torte für mich nicht nur Kulturprogramm.
0: Sehr schokoladig.
2: Sondern auch ein geschmacklicher Ausgleich.
0: Balaton Füred zeigt mir, dass der Balaton weit mehr ist als ein Sommerziel. Hier verbindet sich das Leben am Wasser mit Geschichte, Kunst und einem ganz besonderen Lebensstil. Also ein richtiger Lieblingsort. Nach der ganzen Kultur geht's für uns jetzt endlich aufs Wasser, denn der Balaton ist weit mehr als einfach nur Landschaft. Er prägt die Menschen, die hier leben, arbeiten und auch ihre Freizeit verbringen.
2: Vom See aus wirken die Orte am Ufer plötzlich ganz klein. Der Wind wird ruhiger, die Geräusche der Stadt verschwinden und nach einem vollen Tag bleibt für mich vor allem das Abendlicht.

0: Neuer Tag, neue Seite des Balaton. Heute sind wir in Schiofok und entdecken, was der Balaton noch so zu bieten hat, außer Wasser, Strand, Hafen und Sommerurlaub. Denn heute wird es für uns richtig aktiv.
1: Mein Tag beginnt zunächst wetterunabhängig. Denn das Galerius-Bar zeigt mir, dass Schiofok sich nicht nur auf seine Strandtage verlässt. Die Becken- und Wellnessangebote ergänzen das Erlebnis am See. Besonders dann, wenn der Balaton selbst gerade keine Badetemperatur hat.
0: Wir sind jetzt hier in Schiofok und um genau zu sein im Rosengarten mit 6000 Rosen, die hier gepflanzt wurden, und unterhalten uns mit Nora. Sie erzählt uns ein bisschen was über die Stadt und was Schiofok so zu einem Lieblingsort macht.
2: Man kann sich mit viel Aktivitäten unterhalten. Balaton friert auch zu. Man kann hier Schlittschuh laufen. Aber wenn der See nicht zufrieren würde, haben wir jedes Jahr auch eine Eislaufbahn, eine künstliche Eislaufbahn direkt am Ufer. Das zeigt auch, dass Schiofok nicht nur im Sommersaison etwas zu bieten hat, sondern auch in den Wintermonaten.
1: Schiofok wird oft auf Sommer-, Strand- und Nachtleben reduziert. Nora zeigt mir, dass die Stadt auch außerhalb der Hauptsaison funktioniert.
2: Jedes Jahr das Tal ist wert, hierher zu kommen. Also Frühling, Sommer, Herbst und Winter, Schiofok.
0: Wenn man jetzt hier in Schiofok ist, was kannst du besonders empfehlen? Was muss man auf jeden Fall machen?
2: Oh, Schiofok bietet sehr vieles. Ich arbeite in Touristinformation richtig in der Mitte der Stadt. Dort steht der Wasserturm. Auf dem Wasserturm sind zwei schöne Ausstellungen und es bietet einen herrlichen Blick auf die Stadt.
0: Der Balaton spielt hier eine sehr große Rolle. Das Wasser, das Leben mit dem Wasser. Und genau das werden wir nachher auch noch entdecken. Und zwar geht's dann aufs Kajak.
1: Doch so ruhig das Wasser auch sein mag, einfacher macht es das Kajakfahren nun wirklich nicht.
0: Fütterlich, ich pfeife mir jetzt einen rein. Aprikosenpalinka.
1: Bevor es für mich sportlich weitergeht, kommt erstmal etwas ungarische Stärkung auf den Tisch.
0: Ich bin richtig baff. So, wir haben jetzt hier Palatschinken. Das ist quasi wie ein Pfannkuchen. Der ist gefüllt mit einer Fleischsoße, Rahmen drüber und eine Art Paprikasoße noch dazu. Das lassen wir uns jetzt schmecken.
1: Leicht ist anders. Aber für den nächsten Programmpunkt können ein paar zusätzliche Reserven nicht schaden.
0: Nach dem ganzen deftigen Essen geht's jetzt weiter mit was Süßem. Ach, ich bin eigentlich schon ganz schön voll. Nach Schiofok ist vor Balaton Völdfahr. Wir wechseln jetzt die Perspektive, sportlich bleibt's trotzdem. Für uns geht's jetzt auf die Fahrräder und wir erkunden den Balaton mal ein bisschen anders. Normalerweise verbindet man den Balaton mit der klassischen Fahrradtour ringsherum, 210 Kilometer. Für uns geht's jetzt aber ein bisschen weg vom Wasser, rein ins Gelände. Hi István,
3: hallo.
0: Du wirst ja heute mit uns hier ein bisschen das Gelände erkunden. Kannst du uns vielleicht mal erklären, warum ist denn der Balaton so perfekt auch für Fahrradfahren geeignet?
3: Ja, Balaton ist eine der schönsten Urlaubsregionen. Jeder kennt das nur als eine Baderegion. Aber heute möchte ich euch zeigen, dass es wirklich auch als ein schönes Fahrradregion gehört. Es gibt nicht nur diese 200 Kilometer Rundweg rund ums Plattensee, was schon jeder kennt, aber außerdem haben wir mehr als 1200 Kilometer sehr schöne Radtouren. Auch für Familien und auch für Profis haben wir was hier.
0: Ja, dann lass uns doch direkt mal reinstarten und ein paar Strecken erkunden. So. Los geht's.
1: Das E-Bike hilft mir kräftig mit. Ganz von allein fährt es allerdings auch nicht.
0: Was ist denn so deine Lieblingsstrecke, die man hier am Balaton fahren kann?
3: Ich mag sehr auch diese direkte Runde rund um den See. Ja. Mit den Freunden so einfach zu fahren. Wenn ich doch etwas Sportlicheres möchte, dann mag ich sehr den Balaton Obergelände am Nordufer. Wenn du richtig was Besonderes sehen möchtest, dann sage ich immer, dann lohnt es sich etwas weiter vom See zu kommen.
1: Und genau das ist einer der wiederkehrenden Entdeckungen dieser Reise. Viele der spannendsten Orte liegen nicht direkt am Wasser.
3: Wir sagen, dass es keine sogenannte Hauptsaison für Radfahren. Wenn du im April hier bist, dann ist es schon auch perfekt für Radfahren. Und auch im November machen wir richtig geile Touren.
1: Das Fahrrad passt damit zu einer Idee, die mir schon in

0: Biofog begegnet ist. Denn der Balaton ist weit mehr als ein reines Sommerziel.
1: István, ich habe gehört, ihr habt noch eine Menge Projekte hier. Kannst du mir da noch was von erzählen?
2: Dieses Jahr starten wir unser Balaton-Bike-Hotel-Projekt. Das bedeutet, wenn du mit einem solchen Fahrrad da ankommst, dann bekommst du einen richtigen Fahrradabstellplatz, was sicher ist. Da kannst du dein E-Bike laden, kannst du auch waschen. Da bekommst du wirklich alles, was du als Biker brauchst.
1: Perfekt. Also Balaton nur noch mit dem Fahrrad.
0: Geschafft. Mein zweiter Tag endet mit müden Beinen und einer neuen Perspektive. Morgen tausche ich Bewegung gegen Wellness. Zumindest zunächst.
1: Neuer Tag, neuer Ort. Trotzdem dreht sich, Überraschung, alles weiterhin um Wasser. Diesmal aber nicht um den Balaton, sondern um etwas ganz Besonderes. Und zwar das Heilwasser in Hevis. Und dafür schauen wir uns jetzt mal die Thermalquelle an. Ein natürlicher See mit warmem Wasser, das klingt irgendwie ungewöhnlich. Was den See so besonders macht, das erklärt uns jetzt Maximilian.
3: Ja, erstens muss man sagen, er ist ein einmaliges Naturphänomen, oder? Es ist der einzige biologisch aktive Thermalsee der Welt. Noch dazu wird er für verschiedene Heilungspraktiken quasi genutzt, für Badekuren und so weiter. Also das macht mit dem ganzen Ökosystem, was sich hier herausgebildet hat, macht es zu einem absoluten einmaligen Ort. Also in erster Linie wird der See für Heilung von Krankheiten des Bewegungsapparates verwendet. Aber natürlich ist die Rekreation, also quasi der Besuch in der Freizeit, natürlich auch ein sehr wichtiger Aspekt.
0: Das Wasser ist nicht nur angenehm warm. Der See bildet zugleich ein besonderes Ökosystem und prägt den gesamten Kurort.
3: Nicht nur für die Stadt, sondern auch für die Region kann man sagen, dass abgesehen vom Balaton eigentlich der größte Anziehungsfaktor wahrscheinlich der Heilsee von Hevis ist.
1: Was muss ich denn beachten, wenn ich hier im See baden gehe?
3: Man muss natürlich wissen, dass der See sehr tief ist an gewissen Stellen. Die sogenannte Trichter der Quelle ist bis zu 40 Meter tief. Also empfohlen, dass man natürlich die entsprechenden Schwimmfähigkeiten hat. Abgesehen von dem gibt es eine grundlegende Empfehlung, dass man am Tag nicht mehr als 1,5 Stunden circa in dem Heilwasser verbringt.
0: Für den Besuch gelten also besondere Hinweise. Wer gesundheitliche Beschwerden hat, sollte sich vor dem Baden fachlich beraten lassen.
1: Ich habe erstmal keine weiteren Fragen, würde ich sagen. Probieren wir es doch direkt mal aus.
0: Das wohlig warme Wasser fühlt sich für mich zunächst eher nach Freibad an, als nach natürlichem See. Die Seerosen und der leichte Dampf erinnern mich aber schnell daran, dass ich hier in einem besonderen Gewässer schwimme.
1: Zum Thermalsee gehört natürlich auch die Natur rundherum. Der Schutzwald ist was ganz Besonderes für Hevis. Wie besonders aber tatsächlich, das erzählt uns heute Christina.
4: Der Name ist schon Schutzwald. Das schützt der See vom kalten Wind, vom Abkühlen, vom Luftverschmutzung, vom Lärm. Und natürlich, das ist Lebensraum für besondere Flora und Fauna. Und das ist ein gemischter Wald von vielen unterschiedlichen Bäumen. Wir können hier wunderschöne Spaziergänge machen. Wir haben hier einen Lehrpfad.
0: Der Schutzwald ist mehr als grüne Kulisse. Er gehört zum natürlichen Umfeld des Thermalsees und bietet zugleich einen ruhigen Gegenpol zum Badebetrieb.
1: Abseits des Thermalsees, was ist denn noch so besonders an Hevis? Warum kommen die Leute so gerne hierher?
4: Wir haben sehr viele Cafés, sehr viele Geschäfte, nette Plätzchen. Das ist ein guter Ausgangspunkt, die westliche Balaton oder ganzen Balaton zu entdecken. Das ist ein internationaler, netter, freundlicher, kleiner Ortschaft mit einem Heilsee.
1: Region wirklich verstehen möchte, der muss auf den Markt. Wir sind jetzt auf dem Bauernmarkt und ich schau mal, was ich hier vielleicht alles so probieren kann.
0: Hier wird es für mich noch einmal sehr direkt. Regionale Produkte, persönliche Gespräche und vieles mehr, das sich am besten nicht erklären, sondern probieren lässt. Denn auch meine Oma sagt immer, ein Land lernt man erst so richtig kennen, wenn man auf dem Bauernmarkt war.
1: Also wir probieren jetzt.

0: auch was traditionell Ungarisches, und zwar Babos Sasuka. Ja? Ja. Wow.
1: Nach dem ruhigen Vormittag mache ich jetzt eine 180-Grad-Wendung. Denn ich verlasse den Kurort und fahre direkt ins Mittelalter. Und das Ganze auch ohne Zeitmaschine.
0: Nach Thermalwasser wechseln wir jetzt noch einmal komplett die Zeit, denn für uns geht's jetzt ins Mittelalter hier in Schümeck.
1: Bevor es für mich hinauf zur Burg geht, zeigt sich Schümeck zunächst von seiner repräsentativen Seite. Prunkvolle Räume und kunstvolle Details stehen im deutlichen Kontrast zu dem, was mich wenig später auf der Burg erwartet.

0: So, mal schauen, wer uns jetzt hier erwartet.
1: Wer ist das?
0: Lilly?
1: Hallo Lilly. Mein Name ist Thomas Turci, ich bin der Kastellan der Schumägerburg. Kommt rein, ich zeige dir unsere Burg.
0: Ich freue mich. Soll ich ganz zumachen?
1: Ja.
0: Das dauert doch ewig.
1: Und ein bisschen schneller, bitte.
0: Noch schneller.
1: Noch schneller.
2: Die Rollen sind damit sofort geklärt. Der Kastellan gibt das Tempo vor und ich versuche, hinterherzukommen.
0: Wir sind jetzt hier in der Burg von Schümeck und ich fühle mich tatsächlich auch schon ein bisschen wie eine kleine Prinzessin. Neben mir steht der Kastellan, das ist ein ungarisches Wort für den Burgherrn. Und Tomasz wird uns jetzt ein bisschen was über seine Arbeit hier erzählen. Hallo Tomasz, schön, dass wir hier sein dürfen. Was macht denn ein Kastellan?
1: Ich komme zu der Burg, ich trinke ein gutes Kaffee und dann die Arbeit ist beginnt. Die Burg muss leben. Dafür wir machen viele Programme in der Burg für die Kinder, für Erwachsene, für Damen, für Prinzessinnen auch. Wir haben ein schönes Kapelle. Wir machen Bogenschießen-Show hier. Wir haben viele Tiere. Die Burg ist jeden Tag offen. Die Gäste kommt hier, muss fühlen wie im Literater.
2: Die Burg soll also nicht nur besichtigt werden. Sie soll Geräusche, Bewegung und Geschichten zurück in die alten Mauern bringen.
0: Seit über 900 Jahren steht diese Burg hier also schon. Aber was macht die Burg von Schümeck so besonders? Ich frage nach bei Betty.
3: Wenn man hierher diese Burg besucht, dann kann man eine echt lebendige Burg besichtigen. Die Geschichte begann im 12. Jahrhundert und im 17. Jahrhundert erreichte die Burg ihre heutige Ausdehnung. Seit 1989 ist diese Burg im Privatbesitz und sie leben hier so, also sie fühlen sich, wie diese Burg ihre eigene Burg ist.
2: Für Betty ist die Anlage nicht nur ein Arbeitsplatz. Sie begleitet sie schon seit ihrer Jugend.
3: Ich bin auch in diese Burg verliebt. Ich war eigentlich 14 Jahre alt, als ich das erste Mal hierher gekommen bin. Ich war Reiseleiterin und jetzt bin ich 49 und ich bin noch wieder da. Wenn du nach Schümeck ankommst, das ist egal aus welcher Straße, von hier oder von der anderen Richtung, du beobachtest zuerst immer die Burg. Also diese Burg ist die wichtigste Sehenswürdigkeit hier in Schümeck. Außerdem haben wir noch mehrere, aber das ist echt cool.
2: Damit bekommt der Begriff Lieblingsort noch eine sehr persönliche Bedeutung.
0: Okay, der Burgherr hat jetzt schon das ganze Volk verjagt, weil das scheinbar echt gefährlich wird jetzt.
1: Noch einmal bitte. Oh, sehr gut, Lilly.
0: Jetzt davon anzünden oder du beide?
4: Kettwäschwendiger Klönigbogung.
0: Okay, das, was er sagt.
4: Kommt bitte.
0: Wow!
1: Na, das war gut?
0: Ja.
1: Gefällt dir?
0: Ja.
1: Was?
0: Ja!
1: Okay.
0: Und ich habe vorhin schon gehört, hier haben früher auch die Ritterturniere stattgefunden. Wir gehen ja nachher noch auf ein Ritterturnier. Aber was macht so ein Ritterturnier aus? Warum gab es sie überhaupt? Und ja, wie sieht das aus? Was passiert da?
3: Also das Ritterspiel war im Mittelalter die bekannteste Sport- und Spielart. Und es hat sich aus den Übungen entwickelt, mit denen die Ritter auf die richtigen Schlachten vorbereitet wurden. Die Waffen der Ritter waren zum Beispiel die Lanze, das Schwert, der Streitkolben und der Kampfstock. Und die Ritter haben mit ihren eigenen Waffen gekämpft.
2: Die heutige Vorführung greift historische Bilder auf, ist aber natürlich eine inszenierte Show für das Publikum.

0: Nach dem Programm gibt es die Möglichkeit, an einer mittelalterlichen Festmahl teilzunehmen. Als Aperitif wird Pogácsa und Pálinka angeboten, mittelalterliche Suppe, im Backofen gebratene Gänsekeule, Obstkuchen, Kräutersalat und den damaligen Traditionen erfolgt sich das Essen mit Händen und Füßen.
1: Und mein Highlight? Eine im Ofen gebratene Gänsekeule.

3 Tage Balaton sind jetzt für mich vorbei. Und wow, was für eine Zeit. Zwischen Lavendelfeldern, Klostermauern, Thermalwasser, Fahrradtouren, Schiofock und seine Partymeile und noch so, so viel mehr. Ich weiß gar nicht mehr, was überhaupt Ungarn vorher war. Der Balaton hat so viel mehr zu bieten als einfach nur Sommerurlaub. Und deswegen ist das für mich ein richtiger Lieblingsort.

0: Zu Elbland aktuell am Mittwoch, dem 29. Juli. 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
1: Liebe Zuschauer, ich bin verabredet auf dem Alexander-Puschkin-Platz in Riesa mit Christian Reck. Christian Reck ist Bundestagsabgeordneter und für die Partei Alternative für Deutschland im Deutschen Bundestag. Schönen guten Tag, Herr Reck.
2: Vielen Dank, Herr Branich. Danke auch für die Einladung.
1: Herr Reck, wenn Sie sich vorstellen oder vorstellen sollten oder auf Menschen treffen, die Sie noch nicht kennen, wie stellen Sie sich dann ganz persönlich vor?
2: Jemand, der anders als manche andere Berufspolitiker, ja, also wie ich ja mittlerweile auch einer von denen bin, auch in der freien Wirtschaft gearbeitet hat. Also ich habe eine ganz normale Lehre als Großhandelskaufmann gemacht, hatte noch meinen Grundwehrdienst gemacht, Ende der Nullerjahre. Bin mal rausgekommen, habe die Lehre in Kassel gemacht, bin, weil ich in meine Heimat zurück wollte, auch wieder hierher zurück, habe 8, 9 Jahre ganz normal im Landwirtschaftsbetrieb kaufmännisch gearbeitet, habe mich dann nebenbei noch engagiert und habe mich nebenbei noch in einem Abendstudium noch weitergebildet, habe das erfolgreich abgeschlossen. Bin dann abgeworben worden in den Landtag als Referent im Hintergrund, der ein bisschen so das Handwerkszeug bei Anträgen, Gesetzentwürfen gelernt hat. Und im Prinzip bin ich seit einem Jahr, ja, wirklich, wie ich es eigentlich vor 5 Jahren noch nie gedacht hätte, bin ich dann doch Bundestagsabgeordneter.
1: Ich wollte gerade sagen, haben Sie sich das eigentlich mal träumen lassen, dass Sie mal im Deutschen Bundestag sitzen?
2: Nee.
1: Also das ist ja so eine Geschichte, wo ich denke, huiuiui, da muss man erst mal...
2: Nee, gar nicht. Also 2015 bin ich ja in der AfD eingetreten. Und da hätte ich es mir nie träumen lassen, dass ich mal im Bundestag sitze. Nee, gar nicht. Also, dass man immer irgendwo in der Firma so sich verdingt und ich sag mal, sein Leben gestaltet, sein Leben lebt. Ne? Aber jetzt Bundestag, das war nie so groß auf dem Schirm bei mir. Ne?
1: Wie sind Sie denn überhaupt, sag ich mal, dazu gekommen, sich politisch zu engagieren und dann auch noch bei der AfD?
2: Ja, also das, ich komme aus einem konservativen Elternhaus und da war es auch so, dass man natürlich mit vielen Entwicklungen, nicht nur in den letzten 10 Jahren, auch davor, wo man schon gehadert hat und wo man ein bisschen teilweise die Faust auf der Couch geballt hat, wenn man dann mal abends Nachrichten geguckt hat. Also sowas wie, dass die Atomkraftwerke abgeschaltet werden, weil in Fukushima, so schlimm das ja auch ist, aber am anderen Ende der Welt war eben da ein Tsunami und so ganz andere Sachen, wo man eben sich immer mehr entfremdet hat, so mit dieser etablierten Politik. Aber ausschlaggebend war für mich schon diese Grenzöffnung, die ja nicht nur 2015, schon 2014 angefangen hat. Ein großer Punkt war für mich auch Pegida. Bei der Anfangszeit waren ja auch wirklich, ne, bis zu 2016 waren ja wirklich durch alle Schichten Leute da vertreten. Ne? Also Familien, Jung, Alt, Unternehmer, Arbeitnehmer, alle. Und das war auch wirklich so ein bisschen Erweckungsmoment, wo ich sage, man kann ja nicht nur montags ein bisschen auf die Straße gehen und hoffen, dass man gehört wird, was man ja nicht wurde als Pegida von der etablierten Politik, sondern da habe ich dann für mich einen Entschluss gefasst, auch in der Partei einzutreten. Und die Partei, die natürlich mit Abstand die meisten Schnittmengen hat mit meinen Vorstellungen, ist die Alternative für Deutschland. Und das habe ich seit Oktober 2015 bin ich bei denen.
1: Wie ging es dann weiter nach 2015? Also ich sage jetzt mal parteikarrieremäßig. Ne? Also Sie sind ja auch Kreisrat. Haben ja dort auch schon, sage ich mal, auf diesem Kommunalparlament, wenn man es mal so nennen will, schon Staub gewischt. Wie ging es dann, wie hat das Ganze Fahrt aufgenommen?
2: Ja, also ich hatte natürlich schon Ende 2016 war ich dann schon Beisitzer im Kreisvorstand, 2 Jahre. Habe das dann aber nicht mehr weitergeführt, einfach weil 2018 dann mein Abendstudium begann. Und da, wenn man Vollzeit berufstätig ist und noch ein Abendstudium nebenbei, dann muss man irgendwo Prioritäten setzen. Das ging dann normal bis 2022. 2019 habe ich mich aber auch aufstellen lassen für einen Kreisrat. Mach das seitdem, seit ja, 7 Jahren jetzt. Ne? Da lernt man natürlich so Erfahrungen sammeln. Ne? Also wie läuft eine Sitzung ab? Was sind die Themen? Was sind auch die Bereiche, die eine Kommune originär regeln kann? Da staunt man nämlich als, ich sag mal, als Otto Normalbürger, der sonst nicht viel mit Politik am Hut hat, wie wenig grundlegend eine Kommune beeinflussen kann. Ne? Also man kann natürlich die Ausformung und ein bisschen so die Ausschmückung von bestimmten Themen oder auch Förderungen oder Projekten begleiten. Aber grundlegend wird die Musik natürlich in Berlin eher noch in Brüssel gemacht. Das muss man so hart sagen. Ne? Ja, hab da meine Erfahrungen verdient und auch gesammelt. Bin dann auch seit mehreren Jahren, so seit der Corona-Zeit, ich glaube 2022, so in Unterprogrammausschüssen bei mir. Also ich komme ja aus der Landwirtschaftsbranche, bin dann auch im Landesfachausschuss, so nennt man das in unserer Partei, der sich vor allem für Landwirtschaft, Ernährung, Umwelt, Verbraucherschutz soweit befasst. Ja.
1: Würden Sie den jungen Menschen raten, sich politisch zu engagieren? Sagt man jetzt mal erstmal egal, bei welcher Partei?
2: Ja, unbedingt. Weil das macht ja eine freiheitliche Demokratie aus. Ne? Dass wir nicht nur ein Heer von Konsumenten sind, die sich berieseln lässt und eine hauchdünne, seit Jahrzehnten herrschende Schicht drückt ja alles, komme was wolle, durch. Sondern die Demokratie lebt natürlich, dass man sich engagiert. Jetzt für welche, haben Sie völlig recht, für welche Partei auch immer. Das kann gerne auch völlig konträr zu meiner Programmatik stehen sein. Aber wichtig ist, dass sich Leute engagieren und dass sie das auch zivilisiert machen und eben nicht, wie leider zu erwarten ist, dann in Erfurt im Bundesparteitag. Ne?
1: Inwiefern hat sich denn der Umgang mit den Menschen bei Ihnen geändert? Ich kann mir vorstellen, jetzt sind Sie natürlich ein bisschen mehr, also ein bisschen populärer. Das ist ein Kreistagsmandat, eine andere Hausnummer als ein Bundestagsmandat. Werden Sie anders wahrgenommen oder treten, müssen Sie sich selbst manchmal so korrigieren, wenn Sie mit Menschen unterwegs sind?
2: Nee, also wahrnehmen jetzt im Alltag jetzt nicht so sehr. Also ich bin ja jetzt nur kein Paradiesvogel oder jemand, der wie Tino Chrupalla oder Alice Weidel wirklich die gesamte Presse als vorderste Reihe da dominiert.
1: Sie dürfen uns Lokalfernsehen.
2: Nee. Ach, nee, das macht nur Spaß bei Ihnen. Ne? Das Wetter ist ja auch noch halbwegs gut, ja. Ne? Herr Branich. Nee, also es ist schon relativ normal so weitergehend im Alltag. Also wenn ich im Supermarkt bin, dann erkennt mich in der Regel eigentlich keiner. Das ist mal selten, wenn mich mal jemand erkennt. Im Dorffest eher schon, also in meinem Heimatdorf oder so, dann hat man einfach mal so eine Clique, so Jugendliche, ne, die sind dann erst so ein bisschen, ach Mensch, dann gucken sie noch ein bisschen so eine halbe Minute so von Weitem, dann bis sich dann immer eher noch mal traut, können wir mal ein Foto mit Herrn Reck machen und so. Also das geht schon, aber so der Alltag ist eigentlich relativ normal. Also das ist dann schon wirklich völlig anders, wie wenn zum Beispiel in Riesa Anfang 25 der Bundesparteitag war, wie die ganze Stadt ja belagert wurde. Ne? Mhm. Das ist dann schon völlig konträr bei diesen großen Ereignissen.
1: Mal ganz kurz auf Ihren Arbeitstag zu sprechen. Wie läuft denn so im Bundestag? Also ich sag mal so, alle 14 Tage sind Sie in Berlin, dann gehen Sie hin, dann stelle ich mir das so vor, dann gehen Sie da irgendwo so, naja, so halb elf, geht man mal im Bundestag, hört sich so ein bisschen was an, vielleicht ist man auch alle paar Wochen mal mit einer Rede dran, hebt die Hand und spätestens um drei sitzt man irgendwo in einem netten Lokal und hat die Weißweinschorle.
2: Oh, das wäre sehr schön, ja. Das wäre echt gut, ja. Also die Tage sind schon wirklich lang, so lang, dass es mich auch überrascht hat. Aber nichtsdestotrotz, ich bin ja noch jung und kann das noch gut ab. Ich gehe es mal durch, weil die Tage sind alle ein bisschen eigen. Der leichteste ist noch Montag. Da breche ich hier so Mittag auf, bin so um drei circa in meinem Büro. Ich habe ja einen Büroleiter und einen wissenschaftlichen Mitarbeiter. Dann gehen wir so Termine durch, Einladungen, auch Bürgeranfragen per E-Mail oder Ähnlichem. Das dauert meistens so 2 bis 3 Stunden. Die Zeit nehme ich mir. Abends treffen wir uns nochmal intern die sächsischen AfD-Abgeordneten, um sich immer mal zu besprechen, was bringt die Berlinwoche jetzt aus sächsischer Sicht für die AfD. Und dann bin ich so circa... Ja, um 9, um 10 bin ich in meiner Arbeitswohnung. Ich nenne sie mal lieber Monteurswohnung, weil das ja wie Montage ist, ne? So eine ganze Woche. Dienstag geht es früh los, 8.30 Uhr, mit unseren AfD-internen Fachgremien. Also ich bin ja ordentliches Mitglied im Landwirtschaftsausschuss. Dann ist noch mein Bericht Stellvertreter bei Wirtschaft und Energie, aber auch Finanzausschuss, also alles, was Besteuerungsfragen angeht vor allem. Also die Regel sind schon 2 Facharbeitskreise. Ich mache 3, da ist der Tag schon gut vollgepackt. Ich habe 8.30 Uhr den ersten, 9.30 Uhr den zweiten und um 11 Uhr den dritten Arbeitskreis, wo wir uns diese engeren Fachthematiken betreffend nochmal so austauschen, wo wir eigene Initiativen besprechen, ne? Was für Anträge im Sinne der Wirtschaftspolitik machen wir zum Beispiel. Gutes Beispiel ist zum Beispiel Abschaffung der Energiesteuer, ne? CO2-Steuer, gerade bei der großen Tankpreisdebatte, die seit März ja so durchs Land ging. Das geht bis Mittag, kurze Mittagspause und dann habe ich meistens noch eine Stunde, um im Wahlkreis anzurufen oder mal noch mit dem einen oder anderen Bürgermeister oder sonst wem zu telefonieren und dann noch gewisse Themen abzuklopfen. 15 Uhr am Dienstag ist die Fraktionssitzung, ne, wo wirklich die ganze Fraktion da ist und die Themen abklopft, wer redet wann wozu. Mittwoch geht eigentlich von 9.30 Uhr bei mir bis in den frühen Nachmittag der Ausschuss, ist bei mir der Landwirtschaftsausschuss. Mhm. Dann geht es Nachmittag mit Plenum weiter bis so in 18, 19.

0: Ist ein Uhr circa. Donnerstag geht das Plenum um 9 Uhr los. Geht teilweise bis 22 Uhr. Ne? Manchmal hat man 20, 21 Uhr Feierabend. Das ist aber schon wirklich früher an einem Donnerstag. Den letzten Donnerstag hatten wir auch noch ganz spät noch ein Thema, Düngegesetz. Da war ich nach 13:30 Uhr, war ich im Bundestag, hatte ich dann Feierabend. Und ich war dann so 14:30 Uhr, war ich dann in der Wohnung. Und dann hat 6:30 Uhr der Wecker geklingelt, weil Freitag geht es um 9 Uhr dann wieder weiter. War jetzt GKV-Gesetz auch noch ein großes Thema. Und Freitag geht es in der Regel bis Mittag, bis so 15, 16 Uhr, je nachdem, welche Themen drauf sind. Ne? Also ich als Landwirtschaftler und Energiewirtschaftspolitik, wenn da jetzt, was weiß ich, Entwicklungshilfeprojekte noch eine Stunde debattiert werden, muss ich auch sagen, naja, dann nehme ich lieber mal noch einen Termin jetzt im Wahlkreis am Freitagabend war oder am Nachmittag. Ne? Und dazu muss man ja sehen, auch wenn die Reihen dann immer nicht so gefüllt sind beim Plenum, sind ja auch immer ganz viele Parallelgespräche. Also es werden auch mal ausländische Delegationen empfangen, auch gerade so fachspezifisch. Also alleine über Landwirtschaft habe ich schon einige auch im Hintergrund dann absolviert, die auch immer in 1, 2 Stunden gehen. Dann sind natürlich so Empfänge wie IHK, ne, wo man mit auch Firmenbossen, Geschäftsführern einfach mal ins Gespräch kommt, wo drückt der Schuh, ne? Mal fernab von den allgemeinen Sachen wie Bürokratieabbau, Energiekosten. Und so dekliniert sich das im Prinzip durch, dass man immer mal wieder hier und da parallele Veranstaltungen hat. Und nicht zuletzt, wenn man natürlich Donnerstagabend oder am Freitag eine Rede hält, dann kriegt man das, ne, am Dienstag eigentlich erst so richtig mitgeteilt, wenn es so von anderen Fraktionen kommt. Da hat man natürlich auch mal einen gewissen Zeitdruck, sich selber dann eine Rede zu schreiben, ne? Oder die zu lektorieren vom Mitarbeiter. Ne? Und da ist man dann auch mal 2, 3 Stunden einfach im Büro und gräbt sich dann einfach da in die Thematik ein.
1: Nach einer kurzen Unterbrechung geht es sportlich weiter. In Freital startet erneut das kostenfreie Bewegungsangebot Fit im Park. Anschließend folgen die Kurznachrichten aus der Region.

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3: Willkommen zurück bei Elbland aktuell und danke fürs Dranbleiben. Ab dem 3. August wird in Freital wieder gemeinsam unter freiem Himmel trainiert. Bei Fit im Park stehen 6 Wochen lang mehr als 80 kostenfreie Kurse auf dem Programm. Von Yoga und Pilates bis zu Zumba, Boxtraining und Angeboten für Kinder und Jugendliche. Eine Anmeldung ist für die regulären Kurse nicht erforderlich. Danach folgen die Kurznachrichten aus dem Elbland.
4: Hallo liebe Zuschauer, ich begrüße Sie ganz herzlich zum aktuellen FRM Regionalmagazin für diese Woche und es gibt eine ganz wichtige Neuigkeit. Ab dem 3. August gibt es wieder Fit im Park und ich habe hier die Organisatorinnen mit dabei, die Stadtverwaltung, das Quartiersmanagement Deuben und die Barmer als freundliche Unterstützer. Und die drei Damen werden Ihnen jetzt alle Einzelheiten zu Fit im Park 2026 offerieren. Schauen Sie zu, hören Sie genau hin und kommen Sie zu Fit im Park. Ja, und ich übergebe jetzt das Mikro an Katrin Reis von der Stadtverwaltung Freital.
5: Hallo und herzlich willkommen zu Fit im Park 2026 wieder in Freital. Fit im Park ist ein kostenfreies Bewegungs- und Sportangebot und wir freuen uns, dass wir in Freital in diesem Jahr zum 2. Mal bereits Fit im Park anbieten können. Ja, die Idee kommt ursprünglich aus Schweden, wo kostenfreie Sportangebote auf öffentlichen Grünflächen offeriert worden sind. Dann kam das Format nach Deutschland und seit den 90er Jahren gibt es das Format auch in Deutschland und seit letztem Jahr auch bei uns in Freital. Über 80 Kurse erwarten die sportbegeisterten Freitalerinnen und Freitaler und auch Gäste in diesem Jahr auf 5 verschiedenen Grün- und Parkflächen hier bei uns in Freital.
6: Das Konzept ist ganz einfach. In jeder der 6 Wochen finden die gleichen Kurse an festen Tagen zu festen Orten in bestimmten Parks statt. Alle Infos zu den Kursen und zu den Zeiten können auf der Stadtwebsite nachgesehen werden, beziehungsweise hängen auch Banner im gesamten Stadtgebiet mit großen QR-Codes und die Flyer liegen ebenso an vielen Stellen in der Stadt aus.
5: Die Kurse werden durch Trainerteams durchgeführt. Wir freuen uns, dass wir hier auf einen bewährten Partner zurückgreifen können vom letzten Jahr. Das ist der Reha-Sportverein Freital-Deuben, der ja schon eine gewisse Expertise hat in Outdoor-Sportveranstaltungen. Und neu in diesem Jahr ist der Fitnessclub vom Freizeitzentrum Heinz dabei, der mit neuen Angeboten den Kanon der Sport- und Bewegungsangebote bereichern wird.
6: Für wen ist Fit im Park gedacht? Eigentlich für alle, die Spaß an der Bewegung haben. Jeder kann einfach frei vorbeikommen und unverbindlich die Kurse ausprobieren. Es gibt Kurse für Entspannung wie Yoga oder Pilates. Es gibt Kurse für die Rückengesundheit, auch in den Vormittagsstunden. Und es gibt Tanzformate wie Zumba oder Aerobic. Für die sehr Sportbegeisterten gibt es anspruchsvolle Trainings wie ein Training auf speziellen Trampolinen oder mit Boxeinheiten. Für Kinder werden spezielle Kurse angeboten. Zum einen findet im Mehrgenerationenpark in Zagrode ein Parkour-Training für Kinder von 6 bis 12 statt. Und im Heinsberger Park findet ein Training für Jugendliche statt, was Ausdauer, Koordination und Beweglichkeit fördert. Weiterhin haben wir dieses Jahr extra für die Freitaler

0: In der Kommune Freital. Wir geben hierfür auch die Gelder aus. Wir haben den gesetzlichen Auftrag, die Gesundheit der Bevölkerung zu fördern und nachhaltig zu unterstützen. Ziel ist es, Gesundheit zu etablieren, die Freitaler Bevölkerung für mehr Bewegung zu motivieren, vielleicht die eine oder andere neue Sportart zu finden und auch vielleicht den Weg in einen Verein oder in ein Fitnessstudio zu finden.
1: Ostdeutschland hat sich erfolgreich für den Start der Tour de France 2029 beworben. Diese Bewerbung wurde von den Ländern Berlin, Sachsen, Sachsen-Anhalt und Thüringen gemeinsam eingereicht. Laut dem sächsischen Ministerpräsidenten Michael Kretschmer wäre ein solcher Start 40 Jahre nach der friedlichen Revolution ein starkes Zeichen für Freiheit und ein geeintes Europa. Der Verein German Cycling hat die offizielle Bewerbung bereits an die Amaury-Sportorganisation übergeben. Der Grand Départ könnte die Aufbauleistung der Ostdeutschen seit 1989 international sichtbar machen und Millionen von Zuschauern erreichen. Sachsen will die Pläne für eine Staustufe an der Elbe bei Dezin neu bewerten. Bei einem Treffen in Tschechien verständigten sich Sachsens Umweltminister Georg Ludwig von Breitenbuch und seine tschechischen Kollegen darauf, das Projekt eng zu begleiten. Umweltstaatssekretär Sören Trillenberg betonte, dass die Staustufe die Schifffahrt verbessern könnte, ohne große Beeinträchtigungen auf sächsischer Seite zu verursachen. Die Grünen kritisieren diesen Schritt als Abkehr von einer langjährigen Position und sprechen von einem Dammbruch. Der Hauskauf im Vogtland ist besonders erschwinglich. Familien müssen dort im Schnitt nur 22% ihres Einkommens für ein typisches Einfamilienhaus aufbringen, wie aus dem Erschwinglichkeitsindex des Kreditvermittlers Interhyp hervorgeht. Im Vergleich liegt der Indexwert in ganz Sachsen bei rund 124, was bedeutet, dass Eigenheime im Freistaat günstiger sind als im bundesweiten Durchschnitt, mit einem Indexwert von 103. Das frühere Haus der deutsch-sowjetischen Freundschaft in Zwickau wird versteigert. Die Sächsische Grundstücksauktionen AG sucht einen Investor für das denkmalgeschützte Gebäude mit einem Mindestgebot von 29 Euro. Neben diesem historischen Gebäude werden bei Auktionen Ende August auch andere Immobilien versteigert, darunter ein Umgebindehaus in Seif-Hennersdorf und eine ehemalige Forstschule in Morgenröte-Rautenkranz. Das Jugendjazzorchester Sachsen geht im August auf Konzertreise nach Österreich. Geplant sind zwei gemeinsame Auftritte mit dem Jugendjazzorchester Kärnten in Gmünd und Krumpendorf. Auf dem Programm stehen unter anderem Werke des österreichischen Komponisten Reinhold P. Schmölzer. Zuvor gibt das Ensemble zwei Konzerte in Sachsen, in Kolditz und Leipzig.
2: Heute zeigte sich das Wetter im Elbland sommerlich warm. Am Vormittag und Nachmittag zogen einzelne Wolken vor die Sonne, die Temperaturen stiegen von 13 Grad am Morgen auf bis zu 31 Grad. Am Abend war der Himmel wolkenlos, die Werte zwischen 23 und 30 Grad. In der kommenden Nacht bleibt es locker bewölkt, die Temperaturen sinken auf etwa 19 Grad. Morgen startet der Tag mit einzelnen Wolken bei rund 19 Grad. Ab dem Mittag setzt sich die Sonne vollständig durch und die Temperaturen steigen auf bis zu 36 Grad. Nun zur 3-Tage-Aussicht für das Elbland. Am Freitag bleibt es den ganzen Tag wolkig. Die Temperaturen liegen zwischen 20 und 31 Grad. Der Samstag verläuft bedeckt und deutlich kühler. Die Höchstwerte erreichen nur noch etwa 24 Grad. Am Sonntag beginnt der Tag leicht bewölkt bei rund 16 Grad. Später wechseln sich Sonne und Wolken ab und die Temperaturen steigen auf bis zu 27 Grad. Damit folgt auf einen sehr heißen Donnerstag ein wolkigeres und etwas kühleres Wochenende.
3: Das war Elbland aktuell für heute. 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Danke fürs Zuschauen und bis zum nächsten Mal.

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1: Liebe Zuschauer, es ist Mittwochabend und damit Zeit für eine neue Ausgabe von Tag aktuell. Ich heiße Sie ganz herzlich willkommen. Aktuell finden deutschlandweit große Festivals statt. Für all jene, die es etwas kleiner mögen und keine lange Anreise auf sich nehmen möchten, haben wir einen Veranstaltungstipp für das kommende Wochenende. Im Herzen von Zwickau.

0: Krakau, genauer gesagt direkt am Schumann-Denkmal, gibt es die mittlerweile dritte Auflage von Summer Rock bei Schumann.
1: Die Macher des zweitägigen Events hatten die Medienvertreter dieser Tage in die Paula eingeladen und über die Gegebenheiten und das diesjährige Programm informiert. Man ist auch in diesem Jahr guter Dinge, denn im letzten Jahr hat Summer Rock einen großen Zuspruch erlebt.
2: Ja, wir freuen uns darauf, dass wir hier am Hauptmarkt am Schumann-Denkmal unseren zweiten großen Act dieses Jahr machen können. Das ist der Summer Rock. Der findet inzwischen zum dritten Mal statt. Und wir hatten letztes Jahr wirklich einen fulminanten Erfolg. Und das wollen wir dieses Jahr in jedem Fall fortsetzen.
3: Von der Logistik her genau wieder wie im Vorjahr, also Bühnenaufbau. Und ich habe gehört, es wird in diesem Jahr eine zusätzliche Toilette geben.
2: Ja, die denken manche, das hat ja mit der Kultur nicht viel zu tun. Aber das ist doch ganz entspannt, wenn man sich nicht an der Paula anstellen muss. Sondern es gibt also einen ordentlichen Toilettencontainer gleich an der Straßenbahnhaltestelle. Und wenn man doch ein Bier mehr trinkt, dann hat man damit keine Probleme.
1: Auch in diesem Jahr hält man wieder am bewährten Konzept der letzten beiden Jahre fest.
2: Ja, das Veranstaltungsportfolio ist genauso, wie wir es aus den vergangenen Jahren kennen. Es gibt keinen Eintritt, es gibt genug Essen und Trinken, es gibt richtig gute Musik. Und das an zwei Tagen. Am Freitag geht es schon 6:30 los und da spielen zwei Bands und am Samstag drei Bands.
3: Kulinarisch gibt es auch einiges, was vorgehalten wird?
2: Ja, die Klassiker eigentlich. Also ich sag mal, für alle, die Wein lieben, gibt es einen Weinstand, bestimmt auch ein paar Cocktails. Und ansonsten gibt es natürlich Bier und alles, was man an alkoholfreien Getränken so braucht. Und dazu richtig gutes Gegrilltes.
1: Das Charmante an diesem Event ist wohl auch, nicht nur eine bestimmte Altersgruppe anzusprechen.
2: Ja, das wollen wir wirklich machen. Also Rockmusik ist ja nicht Frage des Alters. Also es gibt da die Bands, die 60er, 70er Jahre bedienen und danach, und aber bis heute. Und deswegen haben wir auch, wie gesagt, die alten Barden und die jungen Bands, die richtig gute Musik machen.
1: Mitorganisator wie auch immer bei Summer Swing ist bei diesem Event wieder Nils Falke, der einfach das perfekte Händchen für die Auswahl der Bands hat.
4: Ich freue mich sehr darauf, dass wir in diesem Jahr auch wieder verschiedene Bands einkaufen durften und hier auf dem Platz hören können. Wir werden am Freitag mit einer tollen Band aus Leipzig starten. Die Aeroplane Band aus Leipzig spielt bekannte Rocksongs, aber in einer unglaublichen Präzision und einer großen Musikalität. Darauf freue ich mich besonders sehr, weil da unglaublich viel Energie im auch von der Bühne kommt und hier der Platz sicherlich zum Kochen gebracht wird. Und danach wird dann gleich Old Albatross spielen, auch eine tolle Band hier direkt aus Zwickau, allen bekannt. Die Urgesteine der Zwickauer Musikszene, glaube ich, sind wieder mit hier im Boot und werden dann ungefähr bis Mitternacht hier die Bühne rocken, wie man so schön sagt. Darauf freue ich mich sehr. Es wird eine tolle Veranstaltung am Freitag. Wir haben tolles Wetter. So sieht es zurzeit aus. Darauf freue ich mich natürlich sehr, dass wir dieses Jahr da nicht so solche Wetterkapriolen erleben wie in den letzten Jahren, weil das ist ja immer sehr unbestimmt. Das kann man halt im Vorfeld nicht genau abwägen. Und deswegen bin ich ganz froh darüber, dass es ganz gut wird, denke ich, am Freitag, ja.
3: Und dann geht es weiter mit dem Samstag.
4: Am Samstag finden wir uns dann schon 15 Uhr hier am Platz wieder ein und werden Norbert Radig hören aus Weimar, ein toller Musiker, der seit 50 Jahren auf der Bühne steht und ganz unterschiedliche Projekte schon in seinem Leben gestaltet hat. Und diesmal spielt er hier auf dem Platz mit unter dem Namen Radig und die Herren. Ein gemischtes Programm mit eigenen Songs, aber vor allen Dingen mit Musik von Tom Waits, Joe Cocker und ähnlichen alten Rock-Klassikern. Danach werden wir mit einer Band fortfahren, Enjoyment aus dem Vogtland, eine jung gegründete Band, die ja auch durch persönliche Kontakte sich irgendwie, man hat sich mal getroffen und kennengelernt und da bin ich ganz gespannt darauf, da freue ich mich sehr drauf, eine junge Band, die sich also gegründet hat und seit 2 Jahren auch auf dem Sachsenring schon gespielt hat und für gute Stimmung sorgen wird. Eine tolle Rockband, die wir hier hören werden. Und zum Abschluss wird es dann in altbewährter Form die Porridges geben. Auch die Porridges sind sicherlich dem einen oder anderen schon gut bekannt, bei vielen Veranstaltungen schon zu hören gewesen und weil sie natürlich aus Zwickau stammen und sich in Leipzig niedergelassen haben, durchaus diesen Lokalkolorit mitbringen und somit hier auch so eine Fanbase haben in Zwickau. Und da freue ich mich sehr drauf. Es wird eine tolle Stimmung am Platz und wir freuen uns sehr auf diese Veranstaltung, weil es einfach zwei tolle Tage mit Musik sind.
3: Und es ist natürlich für Jung und Alt was dabei.
4: Auf jeden Fall sind die Programme natürlich so gestaltet, dass sie ein ganz breites Spektrum an Altersstrukturen bindet. Das heißt, sowohl für die jungen Menschen wie auch für Ältere gibt es hier durchaus ganz viele Musiktitel, die man in bekannter Weise wiederhört, wieder erfährt, vielleicht neue Sachen kennenlernt. Aus dem Grunde finde ich das ganz spannend und es wird sicherlich eine tolle Veranstaltung am Wochenende.
1: Dann packen Sie am Freitag und Samstag Kind und Kegel ein und genießen Sie dieses sommerliche Event. Musik.

0: In den kommenden Tagen kehrt der Sommer zurück und damit auch die Lust auf eine Abkühlung in einem zum Beispiel der Freibäder der Stadt Plauen. Deshalb verlängern diese ab Donnerstag ihre Öffnungszeiten. Das Freibad Preiselpöhl hat dann täglich von 9 bis 19 Uhr und damit eine Stunde eher als bisher geöffnet. Das Frühschwimmen findet weiterhin montags bis freitags von 7 bis 8 Uhr statt. Das Freibad Hasselbrunn öffnet ab Donnerstag dann täglich von 10 bis 20 Uhr und damit eine Stunde länger als bisher. Alle weiteren Informationen zu den Freibädern gibt es auch noch einmal unter www.bäder-plauen.de.
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1: Um Kunstwerke auszustellen, müssen es nicht unbedingt die großen Galerien und Museen sein. Auch mancher heute weltweit bekannte Künstler hat seine Karriere in kleinen, privaten Galerien begonnen. Kunst im Alltag, könnte man dazu sagen. Beste Beispiele dafür sind die Ausstellungen im Landratsamt in Werdau oder eben in Seniorenresidenzen. Auch hier hat sich in den letzten Jahren viel verändert. Altenheim war gestern. Heute sind es regelrechte Treffpunkte der Generationen. Ideal, um auch Bilder bekannt zu machen.
2: Der Standort der K&S Seniorenresidenz ist recht günstig. Direkt an der Trennlinie zwischen der Naturoase Schwanenteich und dem Zwickauer Stadtzentrum bietet das Unternehmen ein recht breites Angebot an Wohnmöglichkeiten für ältere Bürger. So mancher mag die eigene Wohnung, schätzt aber auch einen umfassenden Service direkt vor der Wohnungstür. Damit werden solche modernen Seniorenresidenzen auch zum Treffpunkt zahlreicher Menschen. Am Freitag kamen auch besondere Gäste in die Residenz wie Alt-OB Rainer Eichhorn oder Landrat Carsten Michaelis, um der Vernissage zur Ausstellungseröffnung von Conny Gebauer beizuwohnen. Für die Leitung des Hauses sind solche Ausstellungen ein noch recht neues Metier, aber es bringt Abwechslung und manchmal auch überraschende Gemeinsamkeiten.
3: Wir sind stolz darauf, unseren Mietern, Bewohnern und Gästen des Hauses diese tollen Bilder präsentieren zu können. Diese schmücken unsere Wände, beleben unseren Flur der Verwaltung und erfreuen die Herzen der Betrachter. Frau Gebauer und ich, wir kamen beim Anbringen der Bilder ins Gespräch. Begeistert erzählte sie mir, dass sie beim Malen in der Natur sich so wunderbar besinnt und entspannen kann. Und ich empfinde das genauso. Ich bin auch sehr gerne in der Natur. Wir haben also einen gemeinsamen Ort, wo wir Kraft tanken. Nur mit dem Unterschied, dass sie die Natur malt, die Landschaft malt. Und ich sammle halt gerne in der Natur und beschäftige mich dann damit kreativ.
2: Eine Seniorenresidenz als Ausstellungsort ist erst einmal schon etwas Besonderes. Aber wer die Vernissage erlebt hat, versteht es recht schnell. Galeristin Renate Lang war jahrelang in der Region unterwegs und genießt jetzt auch die Wohnung mit dem Service vor der Tür. Und auch wenn sie sich zur Ruhe gesetzt hat, so ganz loslassen kann sie noch nicht.
4: Also es hat alles seine Zeit. Bis Ende 2025 habe ich 75 Veranstaltungen durchgeführt, seit 2008. Nun ist es ein bisschen reduziert und ich habe das Glück, hier bei uns im Haus, in unserer schönen K&S-Residenz, da Ausstellungen machen zu dürfen. Nicht mehr so viel, wie ich sonst im Jahr immer gemacht habe, sondern zweimal im Jahr. Und das ist wirklich Freude. Hier werde ich unterstützt. Die Bilder werden vom Hausmeister mitgehängt und so weiter und so fort. Also ich freue mich auf die heutige Vernissage mit Bildern von Conny Gebauer. Es ist eine Künstlerin aus Grimmitschau und die habe ich schon länger verfolgt. Sie kam immer zu meinen Ausstellungen und dann haben wir uns mal zusammengesetzt, weil mir ihre Bilder gefallen haben. Landschaften der Seele. Und sie geht ja oft in die Natur und lässt sich da inspirieren. Und zu Hause malt sie dann eben ihre Bilder, was sie so in der Natur gefühlt hat. Und die tolle Künstlerin, die fährt mit dem Motorrad in die Natur. Das gibt's, oder auch mit dem Fahrrad natürlich, ne? Ja, und das ist heute der Fall. Da freue ich mich, dass wir heute diese Ausstellung eröffnen können.
2: Nun aber endlich zur Kunst. Und zur Künstlerin. Conny Gebauer lebt in Grimmitschau als freischaffende Künstlerin. Viele Kinder malen gern, bei ihr aber blieb es nicht.

0: Bei ungelenkten Kritzeleien, es wurde zum Hobby und dazu kam noch die Liebe zur Natur.
1: Ich habe schon immer gern gemalt und war auch immer ein sehr kreativer Mensch. Seit Kindheit auf, bin im malerischen Dorf Sosa im Erzgebirge groß geworden. Und das ist für mich eine unglaubliche Erfüllung und konnte dann, ab 40 habe ich beschlossen, Künstlerin zu werden. Und nun stehe ich heute hier und bin unglaublich glücklich darüber.
0: Und Ihre Bilder hängen hier. Es ist ein Wechsel zwischen weiten Ausblicken, Bergen, Landschaften und dann wieder Details von Pflanzen und verwunschenen Plätzen, die man eigentlich nur sehen kann, wenn man in der Natur zu Hause ist. Landschaften der Seele, so hat Conny Gebauer ihre Ausstellung genannt.
1: Es ist mein Ausdruck, wie ich die Natur wahrnehme in meinen Hobbys, die sich in den letzten Jahren gefestigt haben. In meiner Freizeit fahre ich viel Motorrad, viel Mountainbike und genieße die Natur und lasse das auf mich wirken in einer Intensität, die für mich unglaublich schön ist. Und das drücke ich in meinen Bildern aus, diese Faszination von kleinen Details und Wolken. Und das sieht man auch in meinen Bildern, dass da viel Intensität drin steckt. Und es gibt von Van Gogh ein schönes Zitat: Wer die Liebe zur Natur entdeckt, wird Schönheit überall finden. Und das ist, was mich unglaublich berührt, in meinen Bildern zum Ausdruck zu bringen. Und ich hoffe, dass die Besucher heute ganz viel Freude haben, das in meinen Bildern ein Stück weit zu sehen und zu betrachten.
0: Das war beim Rundgang durch die Ausstellung gut zu sehen. So mancher vertiefte sich in die Ansichten der verschiedenen Landschaften. Viel wurde auch über die Details diskutiert. Landschaften der Seele, Bilder von Conny Gebauer. Die Ausstellung ist im Erdgeschoss der K&S Seniorenresidenz in Zwickau zu sehen.
2: Das Auerbacher Stadtfest findet alle 2 Jahre Anfang August statt. Auf mehreren Bühnen in der Innenstadt wird den Gästen ein abwechslungsreiches, buntes Programm geboten. Es ist ein Fest für die ganze Familie. Genuss wird dabei ganz groß geschrieben. Ob musikalisch oder kulinarisch, das Auerbacher Stadtfest ist facettenreich und hat eine Menge Highlights zu bieten. Welche genau, das erfahren Sie jetzt.
3: Julia, unser großes Stadtfest geht ja dieses Jahr in die 3. Runde. Was erwartet die Besucherinnen und Besucher?
4: Ja, also unser Stadtfest am 1. und 2. August beinhaltet natürlich sehr, sehr viel für die Familien. Ja, wir haben dieses Mal 5 Bühnen, da die Jugendbühne auf der Tollstraße noch dazu kommt und die über das Projekt Aller Land sozusagen gefördert wird. Ansonsten haben wir eine ganz tolle große Spielstraße für Kinder mit Kinderschminken, einen großen Trampolin, Hüpfbeugen, eine Ausprobierstation, den Yumi-Cars. Und auch auf den Bühnen gibt es allerhand zu entdecken und zu staunen für die Kinder. Auf der Neumarktbühne haben wir so traditionelle Sachen, zum Beispiel die Rupsgang, die kommt aus dem Erzgebirge. Und des Weiteren verläuft dann im Tage weiter die Roland-Kaiser-Show. Am Abend haben wir Swagger, was wiederum auch für die Jugend interessant sein könnte. Auf dem Altmarkt haben wir eine große Robbie Williams Experience Show, die war schon im Sat.1 zu sehen. Und ja, dann haben wir Kister, die Tribute-Show aus Ungarn. Und am Sonntag geht es dann quasi weiter mit einem schönen Programm. Da haben wir zum Beispiel ein Double von Nena, Udo Jürgens da und Coldplay. Ja, also ich denke, da ist für jedermann etwas dabei und regt zum Staunen an.
3: Man denkt ja immer, das ist in ein paar Monaten geplant, aber wie lange sitzt du jetzt schon dran, das Stadtfest zu organisieren?
4: Also die erste große Band haben wir in der Tat vor 2 Jahren schon gebucht. Das bedarf es natürlich, weil die Nachfragen einfach so groß sind, dass man dann schnell sein muss. Und demnach entwickelt man dann einfach das Konzept und baut darauf auf.
3: Was sind so die Herausforderungen bei der Organisation von so einem Stadtfest?
4: Ja, man muss halt an vieles denken, gerade im Thema Sicherheit auch, was immer schwieriger wird natürlich, ne? Weil man ja auch den Leuten eine gewisse Sicherheit gewährleisten möchte, dass sie sich auch wohlfühlen, sicher fühlen. Und man muss halt auch wirklich dann gucken, in welche Richtung verläuft so der Trend, was ist gefragt, ne? Was kann man anbieten, was hatte man vielleicht schon mal in der Vergangenheit, was gut ankam. Und da gehört es halt auch dazu, dass man sich einfach selber so ein bisschen ein Stück weit wie fortbildet oder verschiedene Veranstaltungen besucht, sich mal selber reinhört, was könnte gut ankommen, was klingt gut. Ne? Genau.
3: Und auf was freust du dich persönlich am meisten?
4: Ich freue mich eigentlich auf das ganze Wochenende. Ich freue mich mit den Leuten, wenn die happy sind, wenn die glücklich sind, zufrieden rausgehen aus der Veranstaltung und sagen, Mensch, davon kann man noch lange zehren. Das ist eigentlich das, wovon ich wiederum sehr zehre und was natürlich meine Arbeit auch ausmacht.
3: Und die Einstimmung, die beginnt ja nicht erst am Samstag, sondern schon am 31. an dem Freitag.
4: Genau, traditionell mit unserem Skiverein, da sind wir sehr glücklich drüber, dass das so Bestand hat mit der Abriss-Ski-Party. Na, da geht es dann quasi auf der Amtsstraße schon los, 19 Uhr am 31.07. Das ist ja mehr oder weniger der Opener fürs Stadtfest.
3: Und bei so einem Stadtfest, da sind ja die Vorbereitungen, die Aufbauarbeiten schon immer vorher logischerweise. Auf was müssen sich die Bürgerinnen und Bürger hier in der Innenstadt einstellen?
4: Ja, es kommt natürlich teilweise zu Straßensperrungen. Ne? Die Parkplätze werden natürlich gebraucht für ja, Bühnenaufbau, ne? Und ja, die ganzen Lokalitäten wie Essensstände und so weiter. Es wird vielleicht hier und da etwas laut werden, gerade an dem Wochenende. Aber wir informieren unsere Bürger, die in der Innenstadt wohnen, rechtzeitig, damit sie wissen, dass sie sich darauf einstellen können.
3: Der Vogtlandkreis ist ja auch beim Stadtfest mit im Boot quasi. Was erwartet da unsere Vereine?
4: Genau, wir haben ja 30 Jahre Vogtlandkreis und in diesem Zuge haben wir dieses Jahr zum Stadtfest die Ehrenamtsmesse mit dabei auf der Talstraße am Samstag von 14 bis 18 Uhr. Kann man da verschiedene ja, Vereine, Gruppierungen oder ehrenamtliche Personen, die sich da integrieren, betrachten oder die stellen sich dort vor. Haben auch die Möglichkeit, einen kleinen Bühnenbeitrag zu leisten. Genau. Wie gesagt, kommt gerne vorbei zu unserem Stadtfest in Auerbach am 1. und 2. August. Bringt gute Laune mit, gutes Wetter, dafür sorgen wir. Und gute Bands sind auf jeden Fall am Start. Wir freuen uns auf euch.
2: Der FSV Zwickau kann sich derzeit nicht nur über den gelungenen Saisonauftakt mit dem Auswärtssieg beim FC Carl Zeiss Jena freuen, sondern auch über einen neuen Dauerkartenrekord. Wenige Tage vor dem ersten Heimspiel der neuen Regionalliga-Saison wurden bereits über 1.700 Dauerkarten verkauft. Damit übertrifft der Verein den bisherigen Bestwert aus der Vorsaison deutlich. Großen Zuspruch erhält die erneut angebotene Dauerkarten-Plus-Aktion. Mehr als 400 Fans entschieden sich für eines der Zusatzpakete, darunter freier Eintritt zu allen Pokalheimspielen, ein exklusiver Sonderschal, eine persönliche Übergabe der Dauerkarte durch einen Spieler oder ein Platz auf der Fanbank direkt am Spielfeldrand. Besonders gefragt ist auch der Handwerker Zwanni. Über 300 Fans zahlten freiwillig 20 Euro mehr, um Projekte zur Aufwertung des Stadionumfelds zu unterstützen. Als Dank erhalten die Unterstützer einen exklusiven FSV-Zollstock, der zwischenzeitlich sogar vergriffen war und nachproduziert werden musste.
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0: Die Uhr schlägt 5 vor 12. 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
2: Nachdem sich der Hochsommer heute wieder von seiner besten Seite gezeigt hat, strahlt auch morgen die Sonne den ganzen Tag über ungetrübt von einem stahlblauen Westsachsenhimmel. Wir erzielen Höchstwerte von 36 Grad. Auch am Freitag dominiert Sonnenschein das Wettergeschehen. Im Tagesverlauf ziehen immer wieder harmlose Wolken ins Sendegebiet. Möglicherweise werden gegen Abend die Wolken dichter. Dann könnte es gewittrige Schauer geben. Das Quecksilber klettert dann bis auf 36 Grad. Der Samstag bringt etwas Abkühlung. Bei angenehmen 26 Grad in der Spitze erwartet uns ein Sonne-Wolken-Mix. Lediglich in den Vormittagsstunden könnte es noch vereinzelte Schauer geben. Am Sonntag kratzen wir dann schon wieder an der 30-Grad-Marke. Der Tag gestaltet sich überwiegend sonnig.
3: Ja, liebe Zuschauer, das war's von der Mittwochsausgabe von Tage Aktuell. Wir bedanken uns fürs Einschalten, wünschen Ihnen jetzt noch einen schönen sonnigen Abend und sehen uns dann natürlich am morgigen Donnerstag hier wieder. Bis dahin, machen Sie es gut. Tschüss.

Einen schönen guten Abend und herzlich willkommen zu Chemnitz Aktuell an diesem Mittwoch. Schön, dass Sie auch heute wieder mit uns in den Abend starten. In unserer heutigen Sendung geht es unter anderem sportlich zu. Der Chemnitzer FC startet mit einem starken Auftakt in die Saison und wie Benjamin Duda auf die kommende Spielzeit blickt, all das erfahren wir später. Außerdem haben wir wieder aktuelle Nachrichten aus Chemnitz und Sachsen für Sie. Doch zunächst geht es bei uns um eine amtliche Wetterwarnung für Donnerstag.

0: Aus gegebenen Anlass starten wir unsere heutige Sendung mit einem Blick auf das Wetter. Denn nach einigen vergleichsweise kühlen und wechselhaften Tagen meldet sich der Sommer eindrucksvoll zurück. Am Donnerstag wird es in Sachsen noch einmal richtig heiß. Auch in Chemnitz klettern die Temperaturen deutlich an und erreichen fast 40 Grad. Lange hält die Hitzewelle allerdings nicht an. Schon am Abend sorgen Gewitter für Abkühlungen. Was bisher zu erwarten ist, erfahren Sie jetzt. Nach den zuletzt eher wechselhaften Tagen kehrt die Sommerhitze vorübergehend zurück. Nach Angaben des Deutschen Wetterdienstes steigen die Temperaturen am Donnerstag in Sachsen, Sachsen-Anhalt und Thüringen verbreitet auf bis zu 38 Grad.
1: Am Donnerstag wird eine starke Wärmebelastung erwartet. Die Hitze wird alte und pflegebedürftige Menschen extrem belasten. Mit einer zusätzlichen Belastung aufgrund verringerter nächtlicher Abkühlung ist insbesondere im dicht bebauten Stadtgebiet von Chemnitz zu rechnen.
0: Auch in Chemnitz werden bis zu 38 Grad erwartet. Grund dafür ist eine südwestliche Strömung, die heiße Luft aus Spanien und Südfrankreich nach Mitteldeutschland bringt. Neue Temperaturrekorde wie Ende Juni erwarten die Meteorologen allerdings nicht. Damals wurden in Bad Muskau und im sachsen-anhaltischen Möckern-Drewitz jeweils 41,5 Grad gemessen. In Thüringen lag der Höchstwert bei 40,4 Grad. Dieses Mal soll die Hitzewelle nur von kurzer Dauer sein. Bereits am Donnerstagabend ziehen Schauer und teils kräftige Gewitter auf, die für Abkühlung sorgen. Auch in der Region Chemnitz ist dann mit einzelnen Gewittern zu rechnen. Am Freitag werden anschließend meist um die 30 Grad erwartet. Nach Einschätzungen des Wetterdienstes handelt es sich um eine typisch hochsommerliche Wetterlage. Erst große Hitze, anschließend Gewitter.
2: Viel trinken und am besten im Schatten aufhalten. Ja, und bei uns in der Sendung könnte es jetzt wieder cringe werden. Die Suche nach dem Jugendwort 2026 läuft. Doch bevor der Sieger feststeht, haben wir in Chemnitz den Sprachcheck gemacht. Wie gut kennen die Menschen die aktuellen Begriffe der jungen Generation?
3: Vielleicht was aufgeschnappt sein?
4: Nö. Wahl zum Jugendwort 2026 gestartet. Doch wie fit ist Chemnitz im Slang?
3: Können Sie eins benennen?
5: 6-7?
3: Ja, das ist durchaus dabei. Wissen Sie auch, was man mit 6-7, wenn man Jugendliches ausdrücken will?
5: Wahrscheinlich gar nichts.
4: Jedes Jahr wird in Deutschland ein neues Jugendwort gekürt. Doch welche Begriffe sind bei den Chemnitzerinnen und Chemnitzern überhaupt bekannt? Wir haben nachgefragt und Spoiler-Alarm, zwischen Generationen und Sprachtrends klafft offenbar eine ziemlich große Lücke.
3: 6-7, Crashout, Digger, du bist gut genug, gute Käse, Macker, Peak, Ragebait, Schere oder Super. Erste Frage, können Sie eins erklären?
6: Nö, kein Einschuss.
7: Also mein Sohn sagt immer Digger.
8: Ich hab keine Ahnung.
3: Und Sie?
9: Auch ne.
8: Ich hab keine Ahnung, gar nicht.
3: Und Sie? Auch nicht. Nö. Können Sie eins benennen?
5: 6-7?
3: Ja, das ist durchaus dabei. Auswahl zwischen 10 Worten, können Sie eins benennen?
10: Nee, keine Ahnung.
7: Ich weiß, dass sie immer so Tschüss, Digga sagen.
3: Eins der beiden Worte ist dabei.
7: Okay, Digga?
3: Ja, kann ich. Schere. Wahnsinn, woher wissen Sie das?
8: Von meiner Tochter.
3: Königsfrage, und können Sie das auch erklären?
8: Nee.
3: Können Sie erklären, was er mit Digga meint?
7: Wahrscheinlich sowas wie Boah, Alter. Digga. Junge. Keine Ahnung. Da sowas wie... ja, vielleicht so, aber Alter ist auch schon wieder so ein Alter oder, ja, was haben wir noch? Ja, Bruder oder, wir sagen auch manchmal so Bro, sowas, ja.
3: Ich glaube, das soll das bedeuten. ich zeige Ihnen mal die Worte, welches würden Sie denn wählen? Es sind diese hier.
7: Mhm. Oh, 6-7 ist ja ganz furchtbar.
9: Mist jetzt auch gerade, ne?
3: Ich lasse ihn noch mal gucken. Hier, die sind's.
9: Dann wird es dick. Ein guter Käse nehmen.
3: Guter Käse? Warum nehmen Sie das?
9: Weil guter Käse, das macht ja gute Laune irgendwo mit.
7: Ragebait, das ist ja Gaming-Sprache.
8: Da würde ich das lieber mit dem Käse nehmen.
3: Warum entscheiden Sie sich für den Käse? Käsemaus?
8: Wie mein Kollege schon sagte, es klingt freundlich und bei Käse einfach nur, ich sage es mal auf Deutsch, lecker ist und sowas halt.
3: Bin ich ganz bei Ihnen, es gibt nichts, wo Käse nicht passt. Könnten Sie eins auswählen?
11: Ich hätte dicker Sachen, aber auch nur an dicke Leute.
3: Was würden Sie wählen?
5: Macker.
3: Warum?
5: Weil ich es vielleicht auch noch benutze.
3: Was finden Sie?
10: Wahrscheinlich Ragebait.
3: Warum?
10: Kann man auf alles anwenden.
12: Ja. Ich nehme dicker. Und warum dicker?
13: Naja, weil das ein Trendwort ist.
12: Geht gut runter, meinen Sie?
13: Ja.
7: Na, super hört sich niedlich an.
12: Haben Sie eine Idee, was ich hinter super verstecken könnte?
7: Ja, also ich dachte jetzt einfach nur super und dann vielleicht so ein bisschen niedlicher.
12: Was heißt Schere?
14: Wenn man einen Fehler gemacht hat, so als Entschuldigung. Ja, gute Zusammenfassung, finde ich.
12: Wie fandst du das, dass dein Papa das benennen konnte?
14: Ja, ich benutze es ja fast täglich, also.
12: Und wie schauen Sie auf derartige Jugendworte und vor allen Dingen auch auf die Wahl?
15: Och, ich wusste gar nicht, dass es eine Wahl ist. Das sagt die Tochter immer früh, mach mal.
12: Wie schauen Sie auf die Wahl zu so einem Jugendwort?
16: Keine Ahnung, das ist mir eigentlich vollkommen fremd.
12: So eine Wahl zum Jugendwort, braucht sie nicht? Wie schauen Sie da drauf?
15: Ja, ich kann jetzt nicht viel mitreden, wahlmäßig, aber...
14: Ja, ich find's cool. Macht was her, ja.
12: Wie schauen Sie denn auf die Wahl des Jugendwortes?
7: Also manchmal sind die Worte, finde ich, ein bisschen stressig und nervig, aber okay.
17: Ja, mich stört das nicht. Ist halt so. Das sind halt andere Wörter. Na, aber wir waren früher auch so, nur mit anderen Worten.
12: Sie, wie schauen Sie auf eine Wahl eines Jugendwortes? Macht das für Sie Sinn?
13: Ja, also für die Jugendlichen schon.
9: Aber für die Erwachsenen halt nicht mehr, sage ich mal. Na gut, weil da muss man sich halt mehr befassen, weil ich halt mehr jugendliche Wörter und dann kommen manchmal solche Wörter raus und dann rätet man manchmal, was das für Wort ist und dann... Aber sonst ist eigentlich, finde ich, eine schöne Idee.
10: Ich meine, die Jugend wechselt so den gesamten Sprachgebrauch. Von dem her macht schon Sinn.
4: Das Ergebnis unserer Umfrage, die von uns Befragten mussten beim Jugendwort oft passen oder schwächelten bei der Begriffserklärung. Trotzdem möchten die wenigsten auf die jährliche Wahl verzichten. Ein neues Jugendwort zu küren scheint also super zu sein, auch wenn viele mit den Begriffen selbst kaum etwas anfangen können.
2: Die Jugendwörter dürften wohl nicht für alle klar verständlich sein. Zur Not hilft hier aber dann noch einmal der Blick in den Duden. Und bei uns im Programm geht es jetzt weiter mit aktuellen Einsätzen und Ereignissen des Tages bei Polizei, Feuerwehr und Rettungsdiensten.
1: Am Dienstagabend kamen Polizisten wegen einer Auseinandersetzung zwischen mehreren Personen in der Moritzstraße zum Einsatz, bei der ein Jugendlicher, 17, sowie ein junger Mann, 21, verletzt worden. Als die Beamten am Ort eintrafen, flüchteten einige der anwesenden Personen. Letztlich befanden sich am Ort des Geschehens insgesamt 7 junge Männer im Alter von 15 bis 21 Jahren, wobei 2 leichte Verletzungen aufwiesen. Nach derzeitigem Kenntnisstand soll es zwischen den Beteiligten zunächst zu einer Streitigkeit gekommen sein, die letztlich in einer körperlichen Auseinandersetzung mündete. Hinzugerufene Rettungskräfte brachten die beiden Verletzten in umliegende Krankenhäuser. Die Polizei hat indes die Ermittlungen wegen gefährlicher Körperverletzung sowie zu den konkreten Tatbeteiligungen und Hintergründen aufgenommen. In den zurückliegenden Tagen brachen Unbekannte in eine Wohnung eines Mehrfamilienhauses in der Zietenstraße ein. In der Folge entwendeten die Einbrecher insgesamt 3 Waschbeckenarmaturen aus den Sanitärräumen. Infolgedessen entstand ein Wasserschaden, wodurch auch weitere Wohnungen des Hauses in Mitleidenschaft gezogen wurden. Der entstandene Sachschaden beläuft sich auf rund 20.000 Euro. Der Stehlschaden beziffert sich auf etwa 200 Euro. Am frühen Dienstagabend befuhr die 60-jährige Fahrerin eines E-Mountainbikes die Chemtauer Straße im Berbisdorf, wobei sie stürzte. Dabei zog sich die Fahrradfahrerin nach dem derzeitigen Kenntnisstand schwere Verletzungen zu. Angaben zum Sachschaden sind derzeit nicht bekannt. Die Leipziger Straße in stadteinwärtige Richtung befuhren am Dienstagnachmittag nacheinander auf dem linken von 2 Fahrstreifen ein Mercedes-Transporter und ein PKW Renault. An der Einmündung Leipziger Straße-Max-Planck-Straße hielt der Transporter verkehrsbedingt an einer Ampel. Die nachfolgende Renault-Fahrerin bemerkte dies offenbar zu spät und fuhr auf den Transporter. Durch die Kollision wurde der 37-Jährige leicht verletzt und musste ambulant behandelt werden. An den Fahrzeugen entstand ein geschätzter Gesamtschaden von etwa 5.000 Euro. Auf Höhe der Max-Planck-Straße soll ein bisher unbekannter dunkler Transporter von der Gegenfahrbahn zwischen beiden Beteiligten hindurch die Fahrbahnseite gewechselt haben. Der Chemnitzer Verkehrsunfalldienst nimmt sachdienliche Hinweise entgegen.
18: In der Franz-Mehring-Straße öffnete am Dienstagnachmittag eine 44-jährige Frau die Tür ihres abgeparkten Pkw Nissan, um auszusteigen. Gleichzeitig befuhr der 19-jährige Fahrer eines Pkw BMW die Franz-Mehring-Straße. Als dieser an dem Nissan vorbeifuhr, kam es zur Kollision zwischen dem BMW und der sich öffnenden Tür. Es entstand Sachschaden an den Fahrzeugen in Höhe von insgesamt etwa 7.000 Euro. Verletzt wurde niemand. Einem Arzt stellte sich die Nissan-Fahrerin dennoch vor, zur Blutentnahme. Ein mit der Frau durchgeführter Drogenvortest reagierte positiv auf Methamphetamine, Amphetamine. Für die deutsche Staatsangehörige folgten die Sicherstellung ihres Führerscheines sowie eine Anzeige wegen Gefährdung des Straßenverkehrs.
2: Wir machen jetzt eine kurze Pause und sind gleich mit spannenden Meldungen aus Chemnitz und Sachsen für Sie zurück. Außerdem geht es bei uns danach sportlich weiter. Wir haben mit Cheftrainer Benjamin Duda darüber gesprochen, wie er auf die kommende Saison blickt. Bleiben Sie also dran.
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2: Herzlich willkommen zurück zu Chemnitz aktuell an diesem Mittwoch. Schön, dass Sie dran geblieben sind. Ja, bei uns geht es jetzt wie versprochen sportlich weiter. Der Chemnitzer FC ist mit einem echten Ausrufezeichen in die neue Regionalliga-Saison gestartet. Mit 4:0 gewann die Mannschaft von Trainer Benjamin Duda zum Auftakt bei Hertha BSC 2. Die Himmelblauen überzeugten dabei über 90 Minuten mit einer geschlossenen Mannschaftsleistung. Bereits zum Gipfeltreffen im Kraftverkehr, welches von der Freien Presse ausgerichtet wurde, hat der Cheftrainer Benjamin Duda einen Ausblick auf seine Saisonziele gegeben. Der Chemnitzer FC hat seinen Kader im Sommer gezielt verstärkt. Mehr Qualität, mehr Erfahrung und mehr Konkurrenzkampf sollen den Unterschied zur vergangenen Saison ausmachen. Trainer Benjamin Duda sieht seine Mannschaft dafür bestens gerüstet.
29: Ich bin zufrieden mit unserem Kader. Ich bin sehr happy mit der Zusammenstellung, weil ich logischerweise auch hier massiv dran beteiligt war mit einer sehr, sehr guten Zusammenarbeit, sehr, sehr engen Zusammenarbeit mit Chris Löwe, unserem Sportdirektor. Ich habe es gerade schon gesagt. Das heißt, wir haben uns erstmal verbreitert. Wir haben mehr Spieler als letztes Jahr. Wir haben uns in meinem Empfinden auch verstärkt. Das heißt, wir haben bessere Spieler.

0: als letztes Jahr. Das heißt nicht, dass wir letztes Jahr schlechter hatten, aber besser als Prädikat, wie ich gerade schon sagte. Wir haben den Erfahrungsschatz erhöht.
1: Die ersten 90 Pflichtspielminuten scheinen diese Einschätzung zu bestätigen. Beim 4:0 in Berlin präsentierte sich der CFC spielbestimmend, ließ defensiv kaum Chancen zu und nutzte seine Möglichkeiten konsequent. Dass sich die Mannschaft bereits so früh in der Saison gefunden hat, sei kein Zufall, sondern das Ergebnis der intensiven Vorbereitung. Trotzdem mahnt Duda zur Geduld. Die Regionalliga Nordost sei so ausgeglichen wie selten zuvor. Favoriten gebe es viele. Der Trainer weiß deshalb, dass sich gute Vorbereitung nicht automatisch in Tabellenplätze umwandeln lässt.
0: Ja, geben wir natürlich alles und unser Bestes, um eine erfolgreiche Saison zu spielen. Ob das dann so wird, kann man nicht prognostizieren, kann man nicht beantworten. Vorhin kam die Frage auf, wer wird Meister? Ich glaube, die ist vergleichbar mit, wer gewinnt die Champions League, wer wird Weltmeister? Du hast da immer 4 bis 6 im Teilnehmerfeld, die es machen können. Aber jeder von uns käme ins Grübeln, wenn wir jetzt hier einzeln die Frage stellen würden, auch wenn jeder Fan natürlich seinen Club dort sieht. Und in dieser Schwierigkeit, aber auch in dieser Spannung besteht ja auch die Liga und für mich besteht da auch die geilste Regionalliga Deutschlands.
1: Nicht nur sportlich soll sich der Verein weiterentwickeln. Geschäftsführer Tommy Heder macht deutlich, dass der CFC bewusst auf Kontinuität setzt. Schnellschüsse oder Trainerwechsel nach einer kleinen Ergebniskrise soll es nicht geben. Für den Geschäftsführer steht die langfristige Entwicklung klar über kurzfristigem Aktionismus.
2: Ich glaube, dass wir grundlegend wegkommen sollten im Fußball, dass man alles nur auf die Trainer abmünzt und auch mal ein Misserfolgsfall. Und wir hatten letztes Jahr eine gewisse Durststrecke, wo man sich vielleicht andere Ergebnisse hat erwartet, dass wir das nicht immer auf das Kurzfristige bemessen sollen, sondern wir haben einen langfristigen Plan und da gehören einfach mal auch Phasen dabei, wo es nicht so gut läuft.
1: Als Vorbilder nennt Heder weitere Vereine. Auch dort sei Erfolg nicht über Nacht entstanden. Deshalb genießt Benjamin Duda das volle Vertrauen der Vereinsführung.
2: Ich glaube, dass die Vereine in Deutschland, die ich mach mal Freiburg, Heidenheim als Beispiel, die haben es bewiesen, dass man mit einer langen Zusammenarbeit auch sukzessive sich etappenweise immer weiterentwickeln kann. Und ich glaube, da genießt Benny unser größtes Vertrauen, weil wir ihn in der tagtäglichen Arbeit sehen, wie akribisch er unterwegs ist und wir wissen, was wir für einen Plan haben.
1: Auch Duda selbst spürt diesen Rückhalt. Für den 38-Jährigen ist Chemnitz längst mehr als nur eine Station auf seiner Trainerlaufbahn. Er sieht den Verein und die Fußballregion als etwas Besonderes. Der Trainer schwärmt von der Fußballkultur im Osten.
0: Ich bin wirklich stolz, für unseren Verein zu arbeiten, aber auch sehr stolz, im Fußball-Osten zu arbeiten. Weil das, was wir hier haben, bei aller Rivalität, alleine wie wir den Saal hier füllen, das ist ein Alleinstellungsmerkmal für ganz Fußball-Deutschland. Und da müssen wir alle mit Wertschätzung und auch irgendwo Stolz und Dankbarkeit rangehen.
1: Der erste Schritt ist gemacht. Mit dem überzeugenden 4:0-Erfolg bei Hertha BSC 2 hat der Chemnitzer FC seine Ambitionen eindrucksvoll unterstrichen. Ob der neu zusammengestellte Kader tatsächlich bis zum Saisonende um den Aufstieg mitspielt, wird sich in den kommenden Monaten zeigen. Der Saisonauftakt aber macht den Himmelblauen und ihren Fans Hoffnung auf eine erfolgreiche Spielzeit. Ja, es bleibt abzuwarten, ob der Chemnitzer FC in der kommenden Saison weiterhin so überzeugen kann. Wir bleiben da für Sie am Ball. Bei uns geht es jetzt weiter mit Meldungen aus Sport, Kultur und Politik, kurz und kompakt zusammengefasst.
3: Ein internationales Forschungsteam hat erstmals nachgewiesen, dass versteinertes Holz die Geschichte der Erde über hunderte Millionen Jahre bewahren kann. Das Museum für Naturkunde Chemnitz war an dieser Studie, die jetzt in der Fachzeitschrift Scientific Reports veröffentlicht wurde, beteiligt. Die Forschenden zeigen, dass sich im Quarz des fossilen Holzes mehrere Phasen der Erdgeschichte erhalten haben. Damit eröffnet sich der Wissenschaft eine neue Möglichkeit, die Entwicklung von Landschaften und Kontinenten nachzuvollziehen. Die Analysen zeigen, dass sich im Quarz 5 aufeinanderfolgende Phasen der Versteinerung unterscheiden lassen. Jede speichert Informationen über Temperatur, Druck und die chemischen Bedingungen ihrer Entstehung. Zusammen dokumentieren sie die Geschichte der Versenkung und späteren Hebung des Saalebeckens über einen Zeitraum von rund 300 Millionen Jahren. Der Bund für Umwelt und Naturschutz, BUND, warnt vor einer Benachteiligung kleiner Projekte der erneuerbaren Energien. Eine Energiewende, die vor allem auf wenige große Akteure setzt, verkennt die Stärke unseres dezentralen Energiesystems. Bürgerenergie schafft regional

0: laut einer Mitteilung. Der Regen vom Wochenende täusche über die tatsächliche Lage hinweg. Flüsse und Grundwasser seien auf historisch niedrigem Niveau. Die Niederschläge der vergangenen Tage reichten nicht aus, um die tiefgreifenden Folgen der langanhaltenden Trockenheit zu mildern, wie eine Auswertung der aktuellen Pegelmessungen zeigt. Die Lage hat sich demnach an zahlreichen Fließgewässern und Grundwasserkörpern im Freistaat sogar verschärft. Die sächsischen Jugendämter haben im vergangenen Jahr in 956 Fällen das Familiengericht eingeschaltet. Das Gericht entschied dann über 1.311 Maßnahmen, wie das Statistische Landesamt mitteilte. Grund dafür sei gewesen, dass die Sorgeberechtigten nicht bereit oder in der Lage gewesen seien, Gefahr für das Kind abzuwenden oder einer Inobhutnahme widersprochen hätten, hieß es. In 297 Fällen machte das Gericht zur Auflage, dass Unterstützung der Kinder- und Jugendhilfe in Anspruch genommen wird. In 157 Fällen ging es um Verbote oder Gebote, also beispielsweise das Gebot, für die Einhaltung der Schulpflicht zu sorgen, oder Verbote, Kontakt mit dem Kind aufzunehmen. Außerdem ordnete das Gericht 421 vollständige und 357 teilweise Übertragungen der elterlichen Sorge auf das Jugendamt oder einen Dritten als Vormund an.
1: Und wir blicken noch einmal auf das Wetter. Auch wenn morgen hochsommerliche Temperaturen von fast 40 Grad erwartet werden, soll die Hitzeperiode nicht lange anhalten. Was das konkret bedeutet und wie das Wetter in den darauffolgenden Tagen für Chemnitz wird, all das erfahren Sie jetzt in unseren Aussichten.
2: Der heutige Tag in Chemnitz zeigte sich von seiner sommerlichen Seite und war durchweg sonnig. Bei strahlendem Himmel kletterten die Temperaturen auf sommerliche 31 Grad, sodass der Tag rundum warm und freundlich verlief. In der kommenden Nacht bleibt der Himmel klar und aufgelockert. Es wird also eine ruhige und trockene Nacht. Die Temperaturen sinken dabei auf angenehme 16 Grad. Der morgige Donnerstag setzt den sonnigen Kurs nahtlos fort und wird sogar noch heißer. Bei ungetrübtem Sonnenschein steigen die Temperaturen auf hochsommerliche 35 Grad, sodass ein rundum strahlender und sehr warmer Tag bevorsteht. In den darauffolgenden drei Tagen bleibt es zunächst sommerlich, kühlt aber allmählich etwas ab. Am Freitag zeigt sich der Himmel heiter bei angenehmen 30 Grad. Am Samstag ziehen dann mehr Wolken auf und zeitweise kann etwas Regen fallen, während die Höchstwerte auf rund 24 Grad zurückgehen. Am Sonntag wird es wieder freundlicher und heiter bei etwa 27 Grad.
1: Auch am Donnerstag gibt es wieder teure Fotos in und um Chemnitz. Polizei und Ordnungsamt stehen unter anderem auf der Kieselhausenstraße und der Chemnitzer Straße in Grüna. Wir wünschen Ihnen trotzdem eine gute und vor allem blitzfreie Fahrt. Kommen Sie sicher an Ihrem Ziel an.

Das war Chemnitz aktuell vom Mittwoch. Mehr Meldungen sowie weitere Nachrichten finden Sie natürlich auch wie gewohnt online unter sachsen-fernsehen.de oder auf unseren Social-Media-Plattformen auf Instagram, Facebook oder YouTube. Außerdem können Sie auch aktuelle Nachrichten auf unserem Radiokanal Sachsen 1 auf DAB Plus hören. Das gesamte Team wünscht Ihnen jetzt noch einen entspannten Abend. Machen Sie es gut. Bis morgen.

0: Herzlich willkommen zu Dresden aktuell vom 29. Juli 2026. Schön, dass Sie wieder mit dabei sind. Wir starten heute mit einem Thema, das für viele Leute zum stressigen Alltag gehört. Viele Menschen übernehmen die Pflege von Angehörigen im eigenen Zuhause, oft zusätzlich zu Beruf, Familie und Alltag. Welche Belastungen damit verbunden sind und welche Rolle pflegende Angehörige für unser Pflegesystem spielen, darum geht es in unserem folgenden Beitrag.
1: Wie lange wird die Pflege notwendig sein? Kann ich das leisten? Kann ich das schaffen?
2: Eine Pflegesituation entwickelt sich häufig ungeplant und verändert den Alltag einer ganzen Familie. Ulrike Duschek ist Sozialarbeiterin beim Caritasverband Dresden und berät Menschen, die Verantwortung für ihre Nahestehenden übernehmen.
1: Pflege braucht ein älterer Mensch oder ein Mensch dann, wenn Hilfen notwendig sind, damit man selbstständig in der Häuslichkeit zu Hause leben kann. Dann spricht man von einer Pflegesituation.
2: Wie weit diese Unterstützung im Alltag reichen kann, erlebt Marlene Mirschel in ihrer täglichen Arbeit. Sie betreibt einen kleinen Pflegedienst, gibt Pflegekurse und begleitet eine Selbsthilfegruppe für Angehörige in Dresden-Loschwitz.
3: Pflege, das fängt schon an, wenn ich mich einfach nur kümmere, wenn ich merke, meine Mutter ist vielleicht so ein bisschen vergesslich und ich muss einfach schauen, geht die wirklich zum Arzt, hat die wirklich einen vollen Kühlschrank? Da fängt eigentlich Pflege schon an und deswegen ist es einfach so ein großer Bereich, wo Pflege eigentlich schon beginnt und wo Pflege auch enden kann oder wo Pflege einfach zu einem Riesenjob wird. Ne, der Angehörige wirklich Tag ein, Tag aus und 7 Tage die Woche, Tag und Nacht fordern kann.
2: Wie viele Menschen diese Verantwortung tragen, zeigt sich erst im Blick auf das gesamte Pflegesystem. Lars Müller ist stellvertretender Landesgeschäftsführer des Sozialverbands VdK in

0: Sachsen.
1: Wenn man sich vergegenwärtigt, dass ungefähr 5,7 Millionen Menschen in Deutschland pflegebedürftig sind und Hilfe brauchen und davon wiederum über 3 Millionen durch pflegende Angehörige aus der Familie sozusagen, meistens jedenfalls, entsprechend im häuslichen Umfeld gepflegt werden, dann spricht diese Zahl für sich und zeigt, wie groß der Beitrag der Familien, der pflegenden Angehörigen ist, um die Pflegearbeit, die es in Deutschland insgesamt gibt, eben auch abzudecken.
0: Die offiziellen Zahlen zeigen die große Dimension der häuslichen Pflege. Ob sie jedoch sämtliche Pflegesituationen erfassen, lässt sich von außen nur schwer beurteilen.
2: Das habe ich selber in meinem Klientel, dass Menschen gar nicht so den offiziellen Weg über die Pflegeversicherung, die Pflegekassen gehen, sondern dass sie sagen, wir kümmern uns hier selber, wir kümmern uns im Familienverband und wir möchten einfach, dass unser Angehöriger bestmöglich versorgt ist. Und deswegen nehmen wir einfach keinerlei Mittel in Anspruch. Also ich glaube schon, dass es da eine hohe Dunkelziffer auch gibt.
0: Die Bedeutung für das Pflegesystem sagt noch wenig darüber aus, was diese Aufgabe für den einzelnen Menschen bedeutet. Lars Müller beschreibt, worin für viele Angehörige die größte praktische Herausforderung liegt.
1: Die größte Schwierigkeit und der größte Spagat, der gelingen muss, ist genau der Spagat zwischen dem Umsetzen der Hilfe für die pflegende, zu pflegende Person auf der einen Seite, also die Bewältigung der Pflegesituation, und auf der anderen Seite natürlich das Berufsleben, das übrige Familienleben, so will ich es mal formulieren, das in Einklang zu bringen, ist einfach unter praktischen Gesichtspunkten natürlich ein Stress, der da entsteht, und das ist in der Regel immer das größte Problem.
0: Die Belastungen unterscheiden sich je nach Pflegesituation und familiären Umfeld. In ihrer Selbsthilfegruppe hört Marlene Mürschel, welche Sorgen die Betroffenen besonders beschäftigen.
2: Da gibt es eigentlich ganz, ganz viele, wenn ich darüber nachdenke. Das häufigste ist, dass sich viele pflegende Angehörige alleingelassen fühlen. Manchmal schon alleine in der Familie, dass sie einfach das Gefühl haben, sie sind die Einzigen, die sich da kümmern müssen. Und wo andere dann einfach nicht so schnell bereit sind, mit einzuspringen. Dann ist ein nächstes Problem die geplante Pflegereform. Das haben wir jetzt in der letzten Selbsthilfegruppe, kam dieses Thema auf den Tisch, wo viele Angehörige wirklich sich Sorgen machen, wie die finanzielle Unterstützung in Zukunft gewährleistet sein kann.
0: Die geplante Pflegereform soll das unter finanziellem Druck entstehende Pflegesystem neu ordnen. Dabei wird unter anderem darüber diskutiert, wie die Pflegeleistungen künftig bewilligt und finanziert werden. Dabei geht es auch um die Frage, unter welchen Voraussetzungen ein Pflegegrad künftig anerkannt oder höher gestuft wird.
1: Es ist ja so, dass geplant ist, dass die Zugangsschwellen für die Pflegeleistung grundsätzlich bzw. für das Höherstufen von Pflegeleistungen, die werden erhöht. Das heißt, es wird restriktiver. Man geht davon aus, es gibt Erhebungen, dass ungefähr 120.000 Menschen, die bis jetzt nach der jetzigen Rechtssituation Anspruch hätten auf Pflegeleistungen, dass die dann komplett aus dem System rausfallen. Und es gibt dazu noch die Zahl von über 150.000, die jetzt nach der aktuellen Rechtssituation Anspruch hätten, höher gestuft zu werden, also mehr Pflegeleistungen zu bekommen, dass die dann nicht hochgestuft werden.
0: Noch ist offen, welche Vorschläge tatsächlich gesetzt werden. Auf dem Papier würde damit weniger Pflegebedarf anerkannt. Der tatsächliche Unterstützungsbedarf der Betroffenen bleibt davon jedoch unberührt.
1: Und wo soll sie landen, die Arbeit? Sie landet natürlich dann bei den Angehörigen. Und das ist, denke ich, aus unserer Sicht das größte Problem, dass da ganz viel verlagert wird auf die Schultern eben der Familien der Angehörigen.
0: Wie weit eine Pflegesituation in eine Familie hineinwirken kann, zeigt sich besonders, wenn mehrere Generationen beteiligt sind. Ulrike Duschek richtet den Blick auf einen bislang wenig beachteten Teil der häuslichen Pflege.
3: Es gibt Erkrankungen, die sehr früh auftreten. Und hier ist dann die Situation, dass die ganze Familie einbezogen ist in die Pflege. Oder die Situation, dass Großeltern pflegebedürftig sind und dass hier Kinder und Jugendliche in die Pflege mit eingeschlossen werden.
0: Lars Müller ordnet ein, welche Dimension dieser Bereich inzwischen erreicht hat.
1: Ja, es ist durchaus eine erstaunliche Anzahl an Kindern und Jugendlichen, die in den Familien Hilfe leisten. Es gab im letzten Jahr aus dem Bundestag heraus eine Anfrage an die Bundesregierung, wonach rund 480.000 Kinder und Jugendliche in dem Kontext Hilfe leisten.
0: Unabhängig vom Alter der Beteiligten bleibt die Frage, wohin sich Familien mit ihren Problemen wenden können. Marlene Mirschel nennt Stellen, die einen ersten Zugang zum Hilfesystem ermöglichen.
2: Also grundsätzlich erstmal die Krankenkasse und die Pflegeversicherung. Da gibt es ja häufig bei den Krankenkassen extra Bereich, wo man über die Pflege beraten lassen kann. Und dann gibt es in jedem Stadtgebiet, in Dresden zum Beispiel oder auch in den kleineren Orten, gibt es Seniorenberatungsstellen, Seniorenberatungs- und Begegnungsstellen. Und diese sind einfach da, um Beratung zu machen. Da kann man sich über einen Pflegegrad beraten lassen, über Wohngelder, über alles, was einen eigentlich auf der Seele brennt in diesem pflegerischen Kontext.
0: Welche Rolle diese Angebote im weiteren Verlauf spielen können, fasst Ulrike Duschek zusammen.
3: Es gibt Veränderungen in der Pflegesituation. Man muss Hilfen anpassen. Und hierfür kann ich nur appellieren, dass sich die pflegenden Angehörigen Beratung und Unterstützung in den schon benannten Stellen holen.
0: Pflegende Angehörige sind keine Randgruppe, sondern eine tragende Säule der Versorgung. Die Pflege eines Angehörigen ist für viele Familien eine dauerhafte Aufgabe, die weit über einzelne Hilfen hinausgeht.
4: Und wir wechseln jetzt zu einem jahrelangen Bauprojekt. Denn die Sanierung der Scheune in der Dresdner Neustadt geht in die letzte Phase. Seit Oktober 2022 wird das Kulturzentrum umfassend modernisiert und erweitert. Mitte September soll es wieder öffnen. Bei einem Baustellenrundgang wurde jetzt gezeigt, was bereits fertig ist und wo noch gearbeitet werden muss.
5: Das beste Beispiel ist der Vorplatz, der am Anfang gefährlichste Ort der Stadt war.
6: Aus einem schwierigen Ort ist über die Jahre ein lebendiger Treffpunkt geworden. Auch durch die kulturelle Nutzung rund um die Scheune. Seit 2022 ist das Haus an der Alaunstraße geschlossen. Am 18. September soll das sanierte und erweiterte Kulturzentrum wieder öffnen. Für Dresdens Kulturbürgermeisterin Anne-Kathrin Klepsch reicht seine Bedeutung dabei weit über das Gebäude hinaus.
7: Ich glaube, man muss dem Scheune e.V. dankbar sein, dass er diesen Zielkonflikt auf der Alaunstraße managt, nämlich Anwohnerinteressen, die hier wohnen, die natürlich auch ein Ruhebedürfnis haben und andererseits das Erlebnisbedürfnis junger Menschen, die hier vor allen Dingen an den Wochenenden in die Neustadt kommen, hier bunte Nächte erleben wollen und das miteinander zu managen und auch für Ruhe zu sorgen und Elemente zu entwickeln, die eben diese Interessen ausgleichen, das ist ein Verdienst des Vereins.
6: Die Scheune gehört zu den prägenden Kulturorten der Dresdner Neustadt. Frank Schöne ist Vorstand des Scheune e.V. und dort für Programm und Booking zuständig.
5: Wir sind offen für alle, die sich hier verwirklichen wollen und versuchen, sehr viel Angebote zu schaffen für Leute, die hier auch drumherum wohnen. Über die Jahre eigentlich auch gezeigt, dass das eine gute Strategie ist. Wir haben hier sehr lebendige, auch anwohnergetriebene Veranstaltungen, sehr gut, auch für Gruppen, die sonst keine Orte mehr finden, wie irgendwelche Flüchtlingscommunities. Und auch in-house gibt es immer wieder Anfragen von Leuten, die sich hier verwirklichen wollen.
6: Während der Sanierung hielt sich die Scheune mit dem Blechschloss und Gastspielen an anderen Orten über Wasser. Leicht war diese Übergangszeit trotzdem nicht.
5: Wir haben jetzt 5 Jahre so on the fly gearbeitet. Das ist auch nicht immer einfach. Und ich weiß das sehr zu schätzen, dass verschiedene Dinge hier sehr komplex auch gedacht sind und auch Funktionalitäten komplex gedacht sind.
6: Rund 11 Millionen Euro stecken in Sanierung und Erweiterung.
5: Also im Grunde genommen ist die Scheune noch als Scheune erkennbar, aber es hat sich so in den Mauern relativ viel verändert. Die Dimensionen sind ein bisschen größer geworden. Es sieht weit weniger beängstigend aus, als sich das viele so gedacht hatten vorher. Drin sind auf jeden Fall die Bedingungen besser geworden, um zeitgemäße Veranstaltungen zu machen. Wir haben endlich mal einen funktionierenden kleinen Saal, der früher mehr improvisiert war.
6: Trotz Baustelle laufen die Vorbereitungen für den Neustart bereits auf Hochtouren.
5: Wir werden am 18. September mit einer großen Eröffnungszeremonie hier in das Haus einziehen. Da gibt es einen Secret Act, der am Abend den großen Saal einweihen wird. Im kleinen Saal werden 2 Bands spielen. Drumherum wird es ein bisschen kuratiertes Programm geben, eine gute Moderation geben. Am Samstag, den 19. September, gibt es den großen Tag der offenen Tür ab 15 Uhr. Da kann jeder vorbeikommen, sich das Haus mal von oben bis unten angucken. Kostet auch keinen Eintritt. Es wird den ganzen Tag über kulturelles Programm in, ja, ich würde jetzt nicht sagen allen Räumen, aber in den meisten Räumen geben.
6: Aktuell sieht es allerdings noch deutlich mehr nach Großbaustelle als nach Neueröffnung aus. Ob das Team um Jens Lerch vom Dresdner Hochbauamt bis zum 18. September fertig wird?
8: Es ist realistisch, aber wir schwitzen trotzdem auch. Das ist definitiv so. Ja, aber wir schaffen das.
4: Nach einer kurzen Unterbrechung geht's hier gleich weiter mit Dresden aktuell. Da haben wir uns mit Umweltbürgermeisterin Eva Jenigen über den Müll in der Stadt unterhalten. Bleiben Sie dran und bleiben Sie gespannt.

Jetzt gibt's aber erstmal unser sächsisches Wort des Tages. Und ganz ehrlich, heute habe ich eigentlich gar keine große Lust darauf, weil wunderschönes Wetter draußen und ich muss arbeiten und hier im Studio stehen. Ich bin heute einfach ein bisschen am Dickschen. Das heißt, ich habe schlechte Laune.

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14: Willkommen zurück zu Dresden aktuell. Schön, dass Sie dran geblieben sind. Weniger Geld und Personal setzen Dresdens öffentliche Räume zunehmender unter Druck. Im Gespräch mit uns erklärt Umweltbürgermeisterin Eva Jenigen, warum Müll und mangelnde Pflege sichtbarer werden, welche Verantwortung Veranstalter tragen und wie Bürgerinnen und Bürger die Stadt jetzt unterstützen können.

0: Wie lebenswert Dresdens öffentliche Räume bleiben, hängt auch von ihrer Pflege ab. Im Gespräch mit Umweltbürgermeisterin Eva Jenigen wird deutlich, weniger Geld und Personal erschweren Instandhaltung und Reinigung, mit Folgen, die im Stadtbild bereits sichtbar werden. Dazu gehört auch der Müll auf besonders stark genutzten Flächen.
1: Ja, besonders anfällig sind da wahrscheinlich die Elbwiesen oder auch rund um den Alaunpark sieht man ja immer wieder, dass sich da wirklich der Müll häuft. Woran liegt das denn aus Ihrer Sicht? Braucht es mehr Mülleimer oder sollte das schon vorhandene Angebot einfach besser genutzt werden?
2: Also wir haben an einigen Stellen ja die Angebote zum Ablegen von Müll durchaus verdichtet, auch mit Unterstützung der Stadtbezirke. Aber das scheint alleine das Problem nicht zu greifen, wenn man sich beim Gehen durch die Stadt, was wir ja alle tun, ansieht, wie dann Müll sich neben Papierkörben türmt, die gar nicht voll sind, dann ist das wahrscheinlich schlechter Willen. Aber bei der Gelegenheit will ich noch was Gutes sagen. Viele Bürgerinnen und Bürger unserer Stadt bringen sich ganz intensiv ein beim Aufsammeln von Müll, beim Gießen von Bäumen, bei der Pflege von Grünflächen. Das ist super. Vielen, vielen Dank. Das brauchen wir. Und wir laden auch ein, das zu tun, aber wir müssen natürlich unseren Teil als Stadtverwaltung über den Stadthaushalt auch gewährleisten.
1: Ja, das habe ich auch häufiger mitbekommen, dass viele, auch vor allem junge Leute, sich freiwillig oder ehrenamtlich engagieren und dann beispielsweise den Müll von den Elbwiesen sammeln. Das entlastet ja wahrscheinlich das Stadtpersonal auch enorm.
2: Absolut, und auch den Haushalt. Da gibt es ja auch Möglichkeiten, über die Putzaktionen sich vorher beim Stadtbezirksamt zu melden. Ne? Dann wird das entsorgt. Das müssen die natürlich nicht bezahlen. Das wäre ja schrecklich. Also die Möglichkeiten dazu findet man auf dresden.de. Und wer jetzt eine Patenschaft für einen Baum oder eine leere Baumscheibe oder eine Grünfläche übernehmen will, findet das auf dresden.de/bürger-schafft-grün.
1: Wenn man jetzt aber generell auch auf Veranstaltungen blickt, im Sommer gibt es ja viele Open-Air-Veranstaltungen, beispielsweise das Stadtfest. Welche Maßnahmen sind denn dort geplant, damit die öffentlichen Plätze möglichst sauber bleiben und damit auch dem Image der Stadt beitragen?
2: Also zu jeder größeren Veranstaltung dieser Art gehört ja ein Müllbeseitigungskonzept, weil die Veranstalter selber dafür verantwortlich sind und in der Regel wird es auch abgedeckt. Teilweise nutzen wir auch solche Veranstaltungen wie zum Beispiel die Filmnächte, um selber auf Probleme aufmerksam zu machen, auch zusammen mit Bürgerinitiativen. Da geht es ja nicht nur um die großen Müllberge, sondern auch um die kleinen Zigarettenkippen und all diese Dinge und auch um Gefahren, die von sowas ausgehen, ne, in der Trockenheit. Und wir kontrollieren das natürlich auch, dass das dann auch wirklich umgesetzt wird. Also das sind die Veranstalter mit in der Pflicht. Natürlich wird dann über die Kosten auch gejammert, aber die Alternative ist sozusagen, trägt der Veranstalter die Kosten oder trägt es der Stadthaushalt.
1: Worauf sind Sie in Ihrer Abteilung in diesem Jahr denn besonders stolz?
2: Ich freue mich besonders, dass meine Kolleginnen und Kollegen offen zur Zusammenarbeit mit Bürgerinnen und Bürgern und Bürgerinitiativen sind, weil die Aufgaben, über die wir gerade sprechen, die wird eine Stadtverwaltung alleine nicht lösen können. Klimaschutz, Klimaanpassung sind Aufgaben der ganzen Gesellschaft, von Unternehmen und von Bürgerinnen und Bürgern. Da gibt es große Bereitschaft und wir arbeiten da sehr eng zusammen.
1: Gibt es ein Projekt, das Sie seit Jahresbeginn vielleicht besonders beschäftigt hat?
2: Besonders beschäftigt hat mich der Umgang mit der Klimaanpassung, weil der Stadtrat ja im Ende des letzten Jahres unser Klimaanpassungskonzept nicht zur Kenntnis nehmen wollte. Also die Kenntnisnahme ist abgelehnt worden. Das war kein gutes Signal. Wir möchten jetzt zusammen mit der Hitzeaktionsplanung, die ja vom Gesundheitsbereich vorgelegt worden ist, nochmal um Kenntnisnahme dieses Konzeptes bitten, weil wir brauchen auch für unser Handeln und das Handeln aller Beteiligten in der Stadt klare konzeptionelle Grundlagen. Und ich glaube, das Klimathema ist so wichtig, dass man es auch einfach als Teil unserer Realität nicht verdrängen sollte und kann.
3: Der Förderverein Lingner Schloss hat sich besorgt über seine Zukunft gezeigt. Laut dem Vorstand des Vereins, der seit über 2 Jahrzehnten ehrenamtlich für den Erhalt des Kulturdenkmals in Dresden arbeitet, wurde die Gründung eines neuen Vereins durch eine Bietergruppe um Carsten Dietmann aus den Medien erfahren. Die Mitglieder betonen, dass sie nicht über persönliche Interessen besorgt sind, sondern um die Fortführung ihrer Arbeit für das Lingner Schloss. Gespräche mit der Karl-August-Lingner-Schloss-Verwaltungs-GmbH sollen sicherstellen, dass die ehrenamtliche Arbeit fortgeführt wird.

0: In Dresden wird seit gestern auf der Stauffenbergallee gebaut. Dort wird die Fahrbahn erneuert und eine Smart City-Messstelle zur Überwachung von Achslasten und Verkehrsdaten installiert. Diese Arbeiten werden bis Mitte August unter einer halbseitigen Sperrung durchgeführt. Die Kosten belaufen sich auf rund 96.000 Euro und werden größtenteils durch Fördermittel des Bundesministeriums für Wohnen, Stadtentwicklung und Bauwesen gedeckt. Eine mögliche Schließung oder Zusammenlegung des Verwaltungsstandorts in der Dresdner Neustadt sorgt für Diskussionen. Stadtrat Johannes Schwenk von der CDU betont die Wichtigkeit wohnortnaher Anlaufstellen wie Jugend- und Sozialämter im Stadtteil. Dr. Katharina Kern ergänzt, dass bürgernahe Dienstleistungen nicht verloren gehen dürfen. Die CDU plant einen Antrag im Stadtbezirksbeirat Neustadt, um den Erhalt des Standorts zu sichern. Die Landeshauptstadt Dresden sucht neue Mieter für eine denkmalgeschützte Villa an der Bautzner Straße 173 in der Radeberger Vorstadt. Ab sofort können Interessierte Nutzungsideen einreichen und Besichtigungstermine vereinbaren. Ziel ist es, gemeinsam mit den Mietern ein passendes Konzept zu entwickeln und günstige Mietkonditionen anzubieten. Das Universitätsklinikum Karl Gustav Carus Dresden hat seine Expertise bei Aorteneingriffen erweitert. Laut Professor Uwe Platzbecker ermöglicht die enge Zusammenarbeit verschiedener Fachdisziplinen, komplexe Eingriffe minimalinvasiv durchzuführen, was besonders bei lebensbedrohlichen Erkrankungen wichtig ist. Jährlich werden dort etwa 7000 Patienten wegen Aortendissektionen behandelt. Die Dresden Monarchs haben ihre Mannschaft verstärkt, um ihren Tabellenplatz in der Gruppe Nord der GFL zu verteidigen. Deon Mutsvanemoto und Matthew Henderson wurden für die Offensive Line verpflichtet, während Berend Grube Erfahrung in die Defensive Line bringt. O-Line-Coach Erik Keil erklärt, dass diese Neuzugänge helfen sollen, den Ausfall von Hermann Schramm zu kompensieren und neue Spielmöglichkeiten zu eröffnen. Ein Motorradfahrer ist heute Morgen bei einem Unfall in Dresden-Wilsdorf verletzt worden. Die Polizei sucht nun Zeugen, die Hinweise geben können. Der Vorfall ereignete sich auf der Wilsdorfer Landstraße. Nach ersten Ermittlungen geriet der 45-jährige Motorradfahrer mit einem schwarzen BMW in Konflikt, woraufhin er stürzte und leicht verletzt ins Krankenhaus gebracht wurde. Der BMW-Fahrer flüchtete vom Unfallort. In der inneren Neustadt haben Unbekannte eine Mauer am Elberadweg mit Graffiti beschmiert. Die Tat wurde in der Nacht zum Dienstag Polizei bekannt. Der Schriftzug erstreckt sich über eine Fläche von etwa 2x4 Metern, nahe dem japanischen Palais. Der Schaden ist noch nicht beziffert, die Polizei hat die Ermittlungen aufgenommen. In einer Unterführung an der Straße am Geberbach in Dresden-Nickern sind Hakenkreuze und andere rechte Symbole geschmiert worden. Die Schmierereien wurden am Morgen entdeckt und verursachten einen Schaden von rund 600 Euro. Der Staatsschutz ermittelt wegen des Verwendens verfassungswidriger Symbole. Eine Fahrradfahrerin ist bei einem Zusammenstoß auf dem Gehweg der Müller-Amag-Straße in Dresden-Klotzsche leicht verletzt worden. Die Polizei sucht Zeugen des Unfalls, der sich gestern Nachmittag ereignet hat. Der beteiligte Radfahrer fuhr nach dem Vorfall davon. In ein Sekretariat einer Schule an der Wehlener Straße in Dresden-Tolkewitz ist eingebrochen worden. Die Unbekannten stahlen einen Tresor. Der Einbruch ereignete sich gestern in den frühen Morgenstunden und verursachte einen Schaden von rund 400 Euro. Gestern ist ein Wohnungseinbruch an der Lise-Meitner-Straße in Dresden-Gorbitz gemeldet worden. Die Täter hebelten die Balkontür auf und entwendeten etwa 300 Euro sowie einen Wecker aus den durchsuchten Räumen. Der Sachschaden beläuft sich auf etwa 3000 Euro.
1: Und das war unsere heutige Episode Dresden aktuell vom 29. Juli 2026. Meine Damen und Herren, vielen Dank für Ihre Aufmerksamkeit. Vielen Dank, dass Sie bis zum Ende mit dabei waren. Und vielen Dank natürlich von meinem gesamten Team und von mir. Morgen gibt's schon die nächste Folge Dresden aktuell. 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Da sehen Sie natürlich all unsere Sendungen nochmal komplett oder auch einzelne Beiträge. Anderweitig können Sie natürlich auch unsere sozialen Medien nutzen, Instagram, Facebook oder auch TikTok. Da finden Sie auch all unsere Beiträge. Und natürlich haben wir auch unseren eigenen Radiosender, Radio Sachsen 1. 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Ich wünsche Ihnen jetzt noch einen wunderschönen restlichen Mittwoch und morgen sehen wir uns wieder hier, zur selben Zeit und am selben Ort. Bis dahin, ciao und auf Wiedersehen.

0: Leipzig aktuell an diesem Mittwochabend. Hallo und herzlich willkommen zur heutigen Ausgabe. Schön, dass Sie auch heute wieder eingeschaltet haben zu den Themen des Tages. 32 Grad und es wird noch heißer, zumindest in Sachsen in dieser Woche. Eine erneute Hitzewelle könnte laut dem Deutschen Wetterdienst auf Sachsen zurollen. Für einige Menschen, vor allem die auf der Straße leben, kann das gefährlich sein. Doch welche Hilfen gibt es seitens der Stadt? Wir haben nachgehakt. Zunächst schauen wir aber in die Krankenhäuser, denn auch dort herrscht bei diesen Temperaturen Hochbetrieb. Doch wie gut sind die Krankenhäuser vor der Hitze geschützt? Das und vieles mehr jetzt bei Leipzig aktuell. Hitzewellen werden auch für Krankenhäuser zur Belastungsprobe. Denn gerade dort liegen Menschen, die hohen Temperaturen besonders schlecht verkraften. Doch wie kühl bleiben Patientenzimmer, welche Schutzmaßnahmen greifen und wer bezahlt notwendige Umbauten? Unsere Reporterin Ming Eng Do hat bei den Kliniken in Leipzig und Umgebung nachgefragt.
1: Es wäre schon optimal, wenn man dann überall wirklich dann mal eine Klimaanlage hätte, damit es halt auch erträglich ist, vor allem wenn man dann 40 Grad Temperaturen hat.
2: Also ich hatte nicht das Gefühl, dass ich gefroren oder geschwitzt hätte. Also gehe ich fest davon aus, dass es klimatisiert war.
1: Und dann war ich bei meiner Freundin ist vor kurzem in Schkeuditz gewesen. Also in den Zimmern definitiv nicht. Die mussten die Fenster aufmachen.
3: Zwei Passanten, zwei Kliniken und zwei komplett verschiedene Erfahrungen. Doch laut Friedrich München, der die Krankenhausgesellschaft in Sachsen leitet, sind das keine Einzelfälle.
4: Die meisten Krankenhäuser in Sachsen verfügen wahrscheinlich über wenige klimatisierte Patientenzimmer. Wahrscheinlich nur im Intensivbereich, also in den Intensivabteilungen. Die anderen Bereiche werden wahrscheinlich nicht klimatisiert sein.
3: Zu den sensiblen Bereichen, die gekühlt werden, zählen OP-Säle, Aufwachräume als auch Notfallambulanzen, erklärt München. Auf normalen Stationen sehe es hingegen häufig anders aus.
4: Es kann schon mal auch Temperaturen sein über 23 Grad und das ist natürlich zu hoch. Also

0: Angestrebt werden ja Temperaturen von 21 bis 22 Grad.
1: Doch was bedeutet das für die Menschen, die dort behandelt werden? Nach Angaben des Robert-Koch-Instituts kann Hitze vor allem für ältere und vorerkrankte Menschen sowie für Säuglinge und Kleinkinder gefährlich werden. Zusätzlich seien die Notfallambulanzen innerhalb Leipzigs während der Hitzeepisoden voller als sonst.
0: Wir sehen in den Notaufnahmen, zum Beispiel bei der letzten Hitzewelle, bis zu 20% mehr Patientinnen und Patienten. Das sind insbesondere Patienten mit Flüssigkeitsmangel oder eben auch Hitzeschlagspatienten.
1: Für München ist Hitzeschutz deshalb nicht nur eine medizinische, sondern auch eine politische Aufgabe. Größere Umbauten könnten zwar über das Krankenhausinvestitionsprogramm des Freistaates gefördert werden, doch einen eigenen Fördertopf, der gezielt Klimaanlagen, Verschattung und weitere Maßnahmen gegen Hitze finanziert, gibt es nach Angaben der Krankenhausgesellschaft bislang nicht.
0: Für die sächsischen Krankenhäuser gehen wir eigentlich von einer Investitionssumme von 100 Millionen Euro aus. Insbesondere wenn man tatsächlich die Patientenzimmer durchgehend klimatisieren würde. Aber der Gesetzgeber will dem bisher nicht nachkommen.
1: Dabei geht es aber nicht nur um klassische Klimaanlagen. Ein Gutachten der Deutschen Krankenhausgesellschaft nennt auch moderne Gebäudehöhlen, wirksamen Sonnenschutz, energieeffiziente Kühl- und Lüftungssysteme, Photovoltaik sowie eine moderne Wärme- und Kälteversorgung als Maßnahme. Doch wie viel davon ist denn in Leipzig bereits Realität? Für einen Überblick haben wir mehrere Krankenhäuser in Leipzig und Umgebung angefragt. Bis zum Redaktionsschluss übermittelte uns allerdings nur das St. Elisabeth Krankenhaus aktuelle Angaben. Nach Auskunft der Pressestelle sind dort zwischen 70% der Patientenzimmer klimatisiert. Wie die Kühlung funktioniert, ist auf den ersten Blick nicht zu erkennen. An den Wänden hängen keine sichtbaren Klimageräte. Trotzdem ist in den Zimmern kühle Luft zu spüren. Der Grund sind kombinierte Heiz- und Kühldecken in den meisten Patientenbereichen. Sie können die Räume je nach Wetterlage sowohl heizen als auch kühlen. Gesteuert wird die Temperatur über ein Thermostat. Alle Patientenzimmer verfügen über elektrische Außenjalousien, die nach Angaben des Krankenhauses eine vollständige Verschattung ermöglichen. Der angrenzende Park mit altem Baumbestand sowie Wiesen- und Beetflächen bietet zudem schattige Rückzugsorte. Wie unterschiedlich die Ausgangslage in der Region ist, zeigt das sächsische Krankenhaus Altscherbitz. Es teilte uns schriftlich mit, dass es dort bislang keine klimatisierten Patientenzimmer gibt. Das Haus setzt auf Verschattung, Lüften in den kühlen Stunden, Trinkkontrollen und Ventilatoren. Auch das St. Georg Klinikum und das Universitätsklinikum Leipzig haben sich bereits früher mit Hitzeschutz auseinandergesetzt. 2023 investierten beide Häuser unter anderem in Kühlung, Verschattung, begrünte Dächer und eine hitzeangepasste Bauweise. Aktuelle Rückmeldungen der beiden Kliniken lagen uns jedoch bis zum Redaktionsschluss noch nicht vor. Wie weit die Maßnahmen inzwischen also umgesetzt sind, lässt sich deshalb derzeit nicht vergleichen. Das St. Elisabeth Krankenhaus zeigt, wie technische, bauliche und natürliche Kühlung zusammenspielen können. Ob vergleichbare Maßnahmen jedoch künftig flächendeckend umgesetzt werden, hängt weiterhin davon ab, welchen Stellenwert der Hitzeschutz bei der staatlichen Krankenhausförderung erhält.
2: Und wir schauen jetzt auf alle wichtigen Meldungen von diesem Mittwoch kurz und kompakt für Sie zusammengefasst.
3: In Taucha ist in der Nacht von Dienstag auf Mittwoch ein Fahrkartenautomat gesprengt worden. Laut der Polizeidirektion Leipzig haben Unbekannte den Automaten mit einem pyrotechnischen Gegenstand zerstört. Der Automat wurde dabei vollständig vom Sockel abgerissen. Die genaue Schadenshöhe ist noch unklar. Um mögliche Gefahren durch Reste der Pyrotechnik auszuschließen, unterstützten Entschärfer der Bundespolizei die örtliche Polizei. Aufgrund der Sprengung musste die Bahnstrecke zwischen Leipzig und Falkenberg zeitweise gesperrt werden. Das Fachkommissariat der Kriminalpolizei hat die Ermittlungen wegen Herbeiführung einer Sprengstoffexplosion aufgenommen. Ein 29-jähriger Mann aus dem Leipziger Ortsteil Reutnitz wird seit dem 9. Juli vermisst. Laut der Polizeidirektion Leipzig wurde René Destin N. zuletzt an seiner Wohnanschrift gesehen. Die Polizei schließt nicht aus, dass er sich in einem hilflosen Zustand befindet und bittet die Öffentlichkeit um Mithilfe bei der Suche. Zeugen, die Hinweise zu seinem Aufenthaltsort geben können, werden nun gebeten, sich beim Polizeirevier Leipzig Zentrum zu melden. Eine ausführliche Beschreibung und Bilder des Vermissten sind online verfügbar. In Leipzig-Reutnitz hat es am Sonntagmorgen einen Wohnungseinbruch gegeben, bei dem ein Mann leicht verletzt wurde. Laut der Polizei drangen mehrere unbekannte Täter in eine Wohnung auf der Geierstraße ein und sprühten dem 62-jährigen Bewohner Pfefferspray ins Gesicht, bevor sie mit Wertgegenständen flüchteten. Zwei Tage später, am gestrigen Dienstag, wurde dieselbe Wohnung erneut Ziel eines Einbruchs. Die Täter entwendeten dabei einen Tresor. Die

0: Die Kriminalpolizei untersucht nun mögliche Zusammenhänge zwischen den beiden Vorfällen und bittet Zeugen um Hinweise. Wer Beobachtungen gemacht hat oder Informationen zu den Tätern geben kann, wird gebeten, sich zu melden. Ein Brand hat am Dienstagmittag ein Doppelhaus im Borsdorfer Ortsteil Panitsch unbewohnbar gemacht. Laut Polizei brach das Feuer gegen Mittag im gemeinsamen Technikraum des Hauses aus. Glücklicherweise wurden keine Personen verletzt, doch der Rauch zog in beide Gebäude und machte sie unbewohnbar. Die genaue Schadenshöhe ist noch nicht bekannt und die Ermittlungen wegen eines möglichen Branddelikts laufen bereits. Ein Brandursachenermittler wird hinzugezogen, um die Ursache des Feuers zu klären.
1: Das waren die wichtigsten Meldungen aus Leipzig und der Umgebung. Wir sind gleich nach einer kurzen Werbepause wieder zurück. Und dann soll noch einmal die anstehende Hitzewelle ein Thema sein, denn gerade für Menschen auf der Straße kann die Hitze gefährlich enden. Wie also wird diesen Menschen geholfen und reichen die Hilfen überhaupt aus? Mehr dazu gleich nach der Werbung.
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0: Und das ist Leipzig aktuell an diesem Mittwoch. Willkommen zurück. Wenn es im Sommer unerträglich heiß wird, können sich viele Menschen in ihre Wohnungen zurückziehen. Doch was machen diejenigen, die auf der Straße leben? Welche Hilfen gibt es in Leipzig und reichen diese überhaupt aus? Wir haben auf den Straßen in Leipzig nachgefragt.
1: Ab 25 Grad geht mir der Kreis aus dem Keller. Das macht das aber mit der Hitze auch nicht besser, weil der Schweiß die ganze Zeit runterläuft und da muss ich halt zusehen, dass ich möglichst oft die Verbände wechsle.
2: Seit 2004 lebt Albert Brandt mit kurzen Unterbrechungen auf der Straße. Nach seinen Angaben wurde er vor einigen Monaten im Schlaf angezündet. Für Menschen wie Albert ist die Hitze eine große gesundheitliche Belastung. Und wer keine Wohnung hat, kann sich bei Hitze nicht einfach in ein kühles Zimmer zurückziehen. Die Gefahr zu dehydrieren steigt.
3: Die allergrößte Gefahr sehe ich da, sag ich mal, so circa 80% ein Alkohol- oder Drogenproblem haben. Und bei der Hitze ist natürlich die Wirkung von den Substanzen wesentlich höher und gefährlicher. Und wenn die dann in der Sonne einschlafen bei 30 Grad, dann ist das natürlich sehr gefährlich, weil die auch gar nicht mehr das Gefühl haben, dass sie noch Wasser trinken müssen.
2: Sagt Betreuungshelfer Maurice Plotzki, der in der Oase, einem Tagestreff für Obdachlose, arbeitet. Vor 2 Jahren hat er hier seine Bestimmung gefunden: Menschen in Notlagen helfen.
3: Bei uns gibt es den ganzen Tag kostenloses Trinken. Und da können wir auch hingehen. Den können wir sagen: Trink jetzt mal die halbe Flasche Wasser, bevor du das nächste Bier trinkst. Sie können hier bei uns kostenlos duschen. Sie bekommen Kleidung kostenlos von uns. Wir versuchen hier Schattenplätze zu schaffen mit unseren Markisen, wo die sich aufhalten können. Und hoffen tatsächlich, weil ja 16 Uhr die Einrichtung schließt, dass sie nach 16 Uhr immer noch einen Platz finden. Die sind dann auch meistens bei uns auf der Wiese. Die paar Bäume, die hier stehen, bieten Gott sei Dank noch Schatten. Und wenn es zu extrem ist, dann stellen wir hier Wasserbecken raus und legen hier einen Schlauch hin. Dann können die sich mal abspritzen oder abkühlen.
2: Im Sommer kommen meist 50 bis 60 Leute in die Oase. Einer von ihnen ist Florian, der seit 1,5 Jahren auf Leipzigs Straßen lebt und jeden Tag hierher kommt. Auch für ihn bedeutet Hitze, den Tagesablauf ständig nach Schatten und Wasser auszurichten.
4: Die Hitze ist extrem. Das Schwierigste ist, dadurch, dass man eigentlich immer im Schatten bleiben muss, sich irgendwie abzukühlen. Also sei es zu den Brunnen zu gehen, sei es genug Wasser zu trinken oder vielleicht auch mal ein kaltes Handtuch oder irgendwas Kaltes auf den Nacken legen.
2: Auch Florian hatte Arbeit und eine Wohnung. Doch wie für viele andere war auch sein Weg nach unten kürzer als der Weg nach oben.
4: Ich hatte immer in prekären Arbeitsverhältnissen gearbeitet und irgendwie bin ich dann vereinsamt und habe einfach mit dem Trinken angefangen und habe dadurch tatsächlich meine letzte Arbeit dann verloren und dann auch die Wohnung verloren.
2: Mietschulden und ein Schufa-Eintrag erschweren ihm den Weg zurück ins normale Leben mit einer eigenen Wohnung.
4: Und das Problem ist halt, wenn du auf der Straße bist, du kannst dir keinen Wecker stellen. So funktioniert das hier nicht. Du kriegst manchmal kaum Schlaf.
2: Die täglichen Besuche in der Oase helfen ihm dabei, seinem Leben Struktur zu geben. Inzwischen packt er selbst mit an, sei es mal in der Kleiderkammer oder bei der Essenausgabe. Damit Hilfe aber auch außerhalb der Öffnungszeiten ankommt, setzt die Stadt Leipzig auf einen Hitzeaktionsplan. Gerade bei langanhaltenden Hitzeperioden werde dieser immer wichtiger, erklärt Heiko Rosenthal, Bürgermeister und Beigeordneter für Umwelt, Klima, Ordnung und Sport.
5: Im Hitzeaktionsplan stehen tatsächlich auch Sonnencremes drin, weil auch da ist eine hohe Belastung da. Dort werden auch die Unterbringungsmöglichkeiten ganztägig jetzt geöffnet. Es wird auch Trinkwasser zur Verfügung gestellt.
2: Nach Angaben von Heiko Rosenthal prüft die Stadt derzeit neue Maßnahmen, um obdachlose Menschen besser vor langanhaltenden Hitzeperioden zu schützen.
5: Wir prüfen auch Öffnungszeiten von Museen, wo man sich sozusagen länger aufhalten kann. Ob man jetzt im öffentlichen Raum gerade die Stadtreinigung nochmal besonders überhitzte Straßenräume nass reinigen sollte. Ob man zukünftig bei langanhaltenden Hitzeperioden gegebenenfalls auch mal einen öffentlichen Raum, vielleicht eine Sporthalle entsprechend auch zum Aufenthalt über die Nacht zur Verfügung stellen muss.
2: Solche Angebote können jedoch nur helfen, wenn Betroffene sie kennen oder noch aus eigener Kraft erreichen. Für Menschen, die erschöpft, orientierungslos oder bereits gesundheitlich angeschlagen sind, kann deshalb auch die Aufmerksamkeit von Passanten wichtig werden, sagt Betreuungshelfer Maurice Plotzki.
3: Auf jeden Fall nicht dran vorbeilaufen. Ja, das größte Problem ist einfach, wir laufen dran vorbei, es gehört einfach zum Stadtbild. Nein, Das sollte es nicht. Gerade bei 35 oder 40 Grad, da muss man sich mal vorstellen, wie es einem selber geht, in einem völlig normalen, gesunden Zustand. Und mein Gott, was kostet so eine kleine Flasche Wasser? 39 Cent. Das ist nicht die Welt, ne? Oder dem Obdachlosen einfach mal dazu zu bringen, komm, die Sonne ist rumgekommen, komm mal aus dem Schatten.
2: Albert hat selbst erlebt, wie wichtig solche Hilfe sein kann.
1: Die 6 Monate ohne die Freundlichkeit meiner Mitmenschen, da wäre ich schrecklich verdorstet und verhungert.
2: Wer unterwegs Wasser oder einen kühlen Ort sucht, findet öffentliche Trinkbrunnen und Rückzugsorte auf der Erfrischungskarte der Stadt Leipzig. Mobile Trinkbrunnen stellt die Stadt vor allem auf stark versiegelten und besonders heißen Plätzen auf, dort, wo täglich viele Menschen unterwegs sind.
0: Und was sonst Leipzig und die Umgebung an diesem Mittwoch noch bewegt hat, erfahren Sie jetzt in unseren Kurznachrichten.
6: Der Plattenbau wird in Deutschland 100 Jahre alt. Und auch Leipzig hat mit Grünau ein besonders prägendes Beispiel. Was heute oft als Problemviertel gilt, war zu DDR-Zeiten für viele Menschen ein echter Wohntraum. Moderne Wohnungen mit Bad, Fernwärme und Balkon waren damals ein großer Fortschritt gegenüber vielen unsanierten Altbauten. Nach der Wende veränderte sich das Bild vieler Großsiedlungen deutlich. Junge Familien zogen weg, Wohnungen standen leer. Später kamen soziale Probleme und ein schlechter Ruf hinzu. Stadtforscher warnen aber vor pauschalen Urteilen. Auch in Leipzig zeigt sich, dass Plattenbau nicht gleich Plattenbau ist. Am Torgauer Platz im Leipziger Osten plant die Stadt ab kommendem Jahr eine große Baustelle. Fahrbahnen, Gehwege und Gleise sollen dort sowie in Teilen der Torgauer Straße und Eisenbahnstraße erneuert werden. Ziel ist es, den Verkehr sicherer zu machen und die Strecke auch für breitere Straßenbahnen fit zu machen. Während der Arbeiten muss der Torgauer Platz zeitweise komplett für Auto-, Bahn- und Busverkehr gesperrt werden. Geplant sind außerdem Radstreifen, neue Beleuchtung, Bäume, Grünflächen und ein Trinkbrunnen. Der Baustart ist für März 2027 vorgesehen. Fertig sein soll alles voraussichtlich bis Sommer 2028. Eine ungewöhnliche Partnerschaft sorgt in Leipzig für Aufmerksamkeit. Das NFL-Team Kansas City Chiefs wird Trikotsponsor beim Amateurverein TuS Leutsch. Der dreimalige Super Bowl-Sieger arbeitet dabei mit dem Leipziger Club und Fußballinfluencer Armin Belhatsch zusammen. Auf den neuen Trikots des Teams prangt künftig das Logo der Chiefs. Mit der Kooperation wollen die Amerikaner stärker in der deutschen Breitensportkultur sichtbar werden. Geplant sind gemeinsame Inhalte, Aktionen rund um Spieltage und ein Austausch zu Training und Athletik. Im Mittelpunkt steht dabei das Team Arminio, das Belhatsch bei TuS Leutsch aufgebaut hat. Nock Leipzig ist erfolgreich in die neue Regionalligasaison gestartet, will den Kader aber offenbar noch weiter verstärken. Nach dem 3:1 gegen Luckenwalde zeigten sich die Neuzugänge bereits gut integriert. Trotzdem gilt die Mannschaft in Probstheider noch als eher dünn besetzt. Vor allem offensiv und defensiv könnten bis zum Ende der Transferperiode noch Spieler dazukommen. Die Verantwortlichen wollen dabei weiter geduldig bleiben und nur passende Transfers umsetzen. Der Markt könnte sich in den kommenden Wochen noch einmal bewegen, weil viele höherklassige Vereine ihre Planungen abschließen. Bei Lok setzt man zugleich darauf, dass der Zusammenhalt im Team wieder eine wichtige Stärke wird. Berlin, Sachsen, Sachsen-Anhalt und Thüringen bewerben sich gemeinsam um den Grand Départ der Tour de France 2029. German Cycling e.V. hat die Bewerbungsunterlagen offiziell bei der Amaury Sportorganisation eingereicht. Nach den bisherigen Planungen könnte neben dem Start in Dresden die dritte Etappe als Zeitfahren von Halle nach Leipzig führen. Vorgesehen ist ein Finale mit einer Stadtrunde rund um die Red Bull Arena, das zahlreiche Zuschauerinnen und Zuschauer anziehen könnte. Die Bewerbung steht im Zeichen des 40. Jahrestags der Friedlichen Revolution und des Falls der Berliner Mauer. Eine Entscheidung über den Austragungsort steht noch aus. Die Stadt Leipzig plant eine Erhöhung der Zweitwohnungssteuer ab dem Jahr 2027. Laut Verwaltungsspitze soll der Steuersatz von derzeit 16% auf 20% angehoben werden. Diese Änderung wird dem Stadtrat im Herbst zur Beschlussfassung vorgelegt, nachdem bereits im Zuge der Haushaltsplanberatungen 2025/26 eine Mehrheit dafür gestimmt hatte. Seit 2006 erhebt Leipzig diese Steuer auf Nebenwohnungen. Und mit der neuen Satzung soll auch ein elektronisches Antragsverfahren eingeführt werden, um den aktuellen Anforderungen gerecht zu werden.
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0: Sonnenschein und kaum Wolken steigen die Temperaturen auf heiße 37 Grad. In den darauffolgenden drei Tagen wird es wechselhafter und etwas kühler. Am Freitag zeigt sich das Wetter unbeständig. Bei rund 22 Grad ist immer wieder mit Schauern und Gewitter zu rechnen. Am Samstag sind Höchstwerte von 27 Grad zu erwarten, mit Chance auf Regen. Der Sonntag wird wieder freundlicher bei angenehmen 29 Grad und viel Sonnenschein.
1: Und das war Leipzig aktuell vom heutigen Mittwoch. Ich bedanke mich sehr bei Ihnen und freue mich, wenn Sie auch morgen wieder mit dabei sind. Bis dahin finden Sie, wie gewohnt, alle wichtigen Meldungen aus der Messestadt sowie alle Berichte aus der heutigen Sendung noch einmal zum Nachschauen und Nachlesen in unserer Mediathek unter www.sachsen-fernsehen.de. Mein Team und ich wünschen Ihnen jetzt noch einen angenehmen Mittwochabend. Machen Sie es gut und bis morgen.

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Jetzt ist wieder Bergzeit, die Thema Mittwoch. Freie Straße, Verkehrsfreigabe am Schwarzen Teich. Freie Zeit, Ferienprojekt in Olbernhau. Und freie Fahrt, erzgebirgische Aussichtsbahn im August.

0: Na, Glück auf. Schön, dass ich Sie wieder zur Bergzeit begrüßen kann. Ich habe ja ein paar Tage Urlaub hinter mir. Zu Hause. Und eben dort, weiß ich, zu Hause werden dieser Tage auch Mädchen, Jungen und ihre Eltern überlegen, was sie den Rest der Sommerferien eigentlich noch so anstellen könnten. Ein schönes Ferienerlebnis für Kinder und ihre Familien kann zum Beispiel ein gemeinsamer Campingabend im eigenen Garten oder Wohnzimmer sein. Alle bauen zusammen ein Zelt oder eine Deckenhöhle auf und danach werden zusammen leckere Snacks wie Stockbrot oder Popcorn zubereitet und am Abend erzählen sich alle spannende oder lustige Geschichten. Und anschließend können klein und groß die Sterne beobachten oder gemeinsam einen Familienfilm schauen. Am nächsten Morgen frühstücken alle zusammen und genießen die gemeinsame Zeit. So entstehen schöne Ferienerinnerungen, ohne dass man verreisen muss. Weitere Tipps für die Ferien haben wir auch in dieser Sendung. Los geht's aber erstmal mit unserer Mittwochsfrage.
1: RSTV fragt, wo ist das? Wir sehen den Eingang zu einem Freizeitbereich. Entstanden war die zentrale Familien- und Freizeitanlage vor mehr als 10 Jahren in der Mitte eines Ortes auf einem ehemaligen Fabrikgelände. Doch wo? Ist das A in

0: Antonstal, B. in Burkhardsdorf oder C. in Kunersdorf? Die richtige Antwort verraten wir am Ende der Sendung. Wir wollen wissen, wo ist die im Bild gezeigte Ortsmitte zu finden?
1: Die Staatsstraße S-222 zwischen Elterlein und Geier ist wieder befahrbar. Die Arbeiten zur Sicherung und Verstärkung des Staudamms am Schwarzen Teich wurden erfolgreich abgeschlossen. Sie hatten Anfang Juli begonnen und konnten nun vorfristig beendet werden. Die Strecke war seit Anfang April aufgrund von Schäden am Damm aus Sicherheitsgründen voll gesperrt gewesen. Im Rahmen einer Kontrolle waren in einem rund 30 Meter langen Abschnitt deutliche Hinweise auf eine instabile Böschung festgestellt worden, sodass die sichere Befahrbarkeit nicht mehr gewährleistet war. Nun wurde der Damm im Auftrag der Niederlassung in Chemnitz des Landesamtes für Straßenbau und Verkehr auf der Luftseite über die gesamte Länge durch eine Auflastschüttung verstärkt und verbreitert. Die Maßnahme diente der Wiederherstellung der Befahrbarkeit der Staatsstraße. Die Gesamtkosten für dieses Vorhaben betragen rund 120.000 Euro. Und wir bleiben beim Wasser. Das Naturbad Johann-Georgen-Stadt kann einen runden Geburtstag feiern. Wie die Freie Presse berichtet, war die sogenannte Ersatzwasserfläche vor 4 Jahrzehnten als indirekte Folge des Uranbergbaus im Ort entstanden. Am 1. August soll der 40. Geburtstag gefeiert werden. Das Naturbad am Schwefelbach wird von der örtlichen Standortentwicklungsgesellschaft betrieben.
0: Eine neue Sonderausstellung ist im Museum Uranbergbau in Bad Schlema zu sehen. Die Einrichtung macht damit auf ihr 30-jähriges Bestehen aufmerksam. Unter dem Titel »Strahlende Geschichte – Geschichten« stehen Erinnerungen und persönliche Erlebnisse im Mittelpunkt. Die Ausstellung lädt dazu ein, miteinander ins Gespräch zu kommen und Geschichten weiterzugeben. Wir werden noch ausführlicher berichten.
1: Durch Anlagebetrug hat erneut eine Frau aus dem Erzgebirgskreis Geld verloren. Die Burkhardsdorferin überwies Unbekannten nach einer anfänglichen Gewinnauszahlung insgesamt mehr als 35.000 Euro auf ein fremdes deutsches Bankkonto. Nachdem die Frau im Internet auf einen Warnhinweis gestoßen war und die Rückzahlung des eingezahlten Geldes verlangte, brach der Kontakt zu den Betrügern ab. Im Zusammenhang mit unseriösen Geldanlagen warnen die Ermittlungsbehörden eindringlich vor entsprechenden Angeboten. Präventionstipps finden sich unter anderem auf der Internetseite des Landeskriminalamts Sachsen, siehe Einblendung. Die Polizei hat in der Nacht auf Dienstag einen Kleintransporter gestoppt, der aufgefallen war, weil er auf der S-258 aus Richtung Stolberg in Richtung Zwönitz in Schlängelinien fuhr. Bei der anschließenden Verkehrskontrolle nahmen die Polizisten Alkoholgeruch bei dem 50-jährigen Fahrer wahr. Ein durchgeführter Atemalkoholtest ergab bei dem polnischen Staatsbürger einen Wert von 1,6 Promille. In Johann-Georgen-Stadt ist ein 72-Jähriger mit einem Opel von der S-272 abgekommen und frontal gegen einen Baum geprallt. Die gleichaltrige Beifahrerin erlitt bei dem Unfall leichte Verletzungen.
2: In Oelsnitz-Erzgebirge brannte es in der Nacht zum Montag in einer Gartenanlage in der Brückenstraße. Wir hatten berichtet. Die Ermittlungen zur Brandursache dauern weiter an. Die Polizei sucht nun Zeugen, die Beobachtungen gemacht haben, die mit dem Brandgeschehen in Zusammenhang stehen könnten. Wer hat vor dem Zeitpunkt des Brandausbruchs Personen am Brandort oder im Umfeld gesehen? Sachdienliche Hinweise nimmt das Polizeirevier Stolberg unter der Telefonnummer 0372 96900 entgegen.
1: Und ein weiteres Zeugengesuch der Polizei. Vergangenen Sonntagvormittag entwendeten Unbekannte ein Gravelbike des Herstellers Rose Modell Backroad EK von einem Fahrradträger am Kofferraum eines BMW, der auf dem Parkplatz des Sportparks Rabenberg geparkt war. Der Wert des beigefarbenen Fahrrads mit grauen Sprenkeln sowie zwei am Rahmen befestigten schwarzen Trinkflaschenhalterungen beziffert sich auf etwa 3.600 Euro. Die Polizei hat die Ermittlungen aufgenommen und sucht Zeugen, die am Sonntag im Rahmen der Veranstaltung Sporting Woman Gravel Camp am Sportpark Rabenberg zugegen waren. Wer hat Beobachtungen gemacht, die mit dem Diebstahl des Fahrrads in Zusammenhang stehen könnten?

0: Wem ist im Tatzeitraum eine Person mit dem beschriebenen Fahrrad aufgefallen und wer kann Angaben zur Täterschaft machen? Sachdienliche Hinweise nimmt das Polizeirevier Aue unter der Telefonnummer 03771 120 entgegen. Der Kader der Schönheider Wölfe für die Saison 2026-27 in der Eishockey-Regionalliga Nordost nimmt weiter Form an. Mit den Torhütern Oliver Granert und Nico Stark sowie den beiden Verteidigern Stefan April und Lennart Wenelt haben vier wichtige Defensivspezialisten ihre Verträge verlängert und werden auch in der kommenden Spielzeit das Trikot der Wölfe tragen. Die Mischung macht's, weiß auch Sportvorstand und Wölfe-Coach Sven Schröder. Schröder zu den Vertragsverlängerungen. Mit den beiden Goalies Olli und Nico schaffen wir eine konstante Absicherung im Team mit hoher Qualität. Stefan ist ein Stay-at-Home-Verteidiger, der durch seine Leistung in den Playoffs überzeugt hat. Lenny hat in seinem ersten Seniorenjahr wertvolle Erfahrungen gesammelt und wenn er über den Sommer an seinen Defiziten gearbeitet hat, kann er im zweiten Jahr noch wertvoller für uns werden. Wie der FC Erzgebirge Aue auf seiner Homepage mitteilt, hat der Verein 7 Jahre lang einen Bogen um die bundesdeutsche Hauptstadt gemacht. Das bis dato letzte Punktspiel gegen eine Berliner Mannschaft stand 2018-19 gegen den 1. FC Union Berlin in der 2. Bundesliga auf dem Programm. Nun zum Start in der Regionalliga Nordost gibt es für die Auer Veilchen gleich 4 Duelle am Stück gegen Berliner Teams. Nach dem 3:3 gegen Alt-Glienicke im heimischen Stadion führt das erste Auswärtsspiel den FCE am Freitag zum SV Tasmania Berlin. In der ersten Augustwoche folgen dann die Heimspiele gegen den DDR-Rekordmeister BFC Dynamo und gegen BFC Preußen.
1: Unter dem Motto Sommerferien mit der Erzgebirgischen Aussichtsbahn laden die Ehrenamtler des Vereins Sächsischer Eisenbahnfreunde am 8. August und am 15. August zu Entdeckungen mit der Erzgebirgischen Aussichtsbahn ein. Zum Einsatz gelangen die historischen Schienenbusse, auch als Ferkeltaxi bekannt, der Firma Eisenbahnnostalgie Vogtland. Die Fahrten enden und beginnen bis auf den ersten Zug des Tages im Eisenbahnmuseum Schwarzenberg, das auf diese Weise ganz bequem erreicht werden kann. Sowohl am 8. als auch am 15. August lädt es zum Besuch ein. Auf allen Unterwegsbahnhöfen bzw. Haltepunkten bestehen Zu- und Ausstiegsmöglichkeiten. Während der Aufenthaltszeiten in Annaberg-Buchholz wird der Verein Smart Rail Connectivity Campus, den Forschungscampus am unteren Bahnhof, vorstellen.
0: Unser nächster Tipp hat mit Pferden zu tun. Am 1. Augustwochenende wird Wiesa Treffpunkt für Reitsportbegeisterte. Beim 48. Reit- und Sprungturnier stehen 27 Dressur- und Springprüfungen auf dem Programm. Von den Nachwuchsreitern bis zu den erfahrenen Teilnehmern versprechen die Wettbewerbe der Klassen E, A und L spannende Entscheidungen und fairen Sport. Auch die beliebte Trendsportart Hobbyhorsing sorgt für Bewegung und Begeisterung. Doch unter jedem gelungenen Turnier stehen zahlreiche helfende Hände. Mit großem ehrenamtlichen Engagement bereiten die Mitglieder des Reitvereins Wiesa die Veranstaltung vor, kümmern sich um Organisation, Verpflegung und einen reibungslosen Ablauf, oft schon lange bevor das erste Pferd auf den Platz tritt. Am Sonntag ab 12 Uhr erwartet die Besucher neben den Wettkämpfen ein abwechslungsreiches Familienprogramm mit Wissenswerten rund ums Pferd, Kinderreiten, Hüpfburg, kulinarischen Angeboten und einem Programmhefträtsel mit attraktiven Sachpreisen.
2: Wer geschickte Hände hat, kann in den Ferien kreativ werden und mal ein Wasserrad basteln. Anregungen kann man sich bei existierenden Anlagen holen. Ein großes Wasserrad und mehrere kleine Mühlchen lassen sich bei einem Spaziergang auf dem Rundwanderweg ums Unterbecken des Pumpspeicherwerks Markersbach entdecken.

Ja, und das war eine Anregung, in den Ferien auch mal was selbst in die Hand zu nehmen. Außerdem gibt es ja noch unzählige Angebote, die andere für Kinder und Jugendliche vorbereiten. In Olpernau kommen abwechslungsreiche Sommerferienangebote unter anderem von der Volkshochschule Erzgebirgskreis oder dem Jugend- und Kulturzentrum Theater Variabel.

0: Also heute haben wir einen Projekttag zusammen mit der MEKO Sachs, mit der Medienkompetenzstelle Sachsen. Und heute drehen wir kleine Kurzfilme mit dem iPad und ja, mal schauen, was dabei rauskommt.
1: Ich bin der Maximilian Sonntag. Ich komme von einer Firma, Einrichtung, die heißt MEKO Sachs, steht für Medienkompetenz Sachsen. Und wir sind eine gemeinnützige Bildungseinrichtung und wir machen Medienbildung vor allem im Landkreis Zwickau, Vogtland und im Erzgebirge. Ich mache heute ein Ferienprojekt hier in Kooperation mit dem Theater Variabel und wir machen ein Kurzfilmprojekt. Ich zeige den Kindern, wie man relativ simpel und niedrigschwellig mit dem eigenen Tablet-Gerät einen kurzen Film machen kann.
0: Also das ist schon sehr wichtig, die Angebote, also ansonsten 6 Wochen nur zu Hause rumgammeln, auf dem Sofa sitzen, ein bisschen am Handy dallen, ist eine Möglichkeit, aber ist halt nicht so richtig toll. Und es wird auch sehr gut angenommen, einfach so offene Angebote, nicht immer die Verpflichtung, gleich eine ganze Woche oder so zu bleiben, sondern einfach zu sagen, 1, 2 Projekttage mal mitzumachen, mal was Tolles zu machen. Letzte Woche waren wir beispielsweise in Chemnitz in der Boulderhalle, das war auch sehr schön, wurde sehr gut angenommen. Ja, einfach mal mit, mal rauskommen, mal wohin gehen, wo nicht immer die Eltern dabei sein müssen, ja, die dann ja häufig auch noch arbeiten müssen. Heute haben wir 18 Kinder, ja, die jüngste gerade so 1. Klasse, kommt jetzt 2. Klasse, bis hin, ich glaube, die Ältesten sind so 13, 14, also recht bunt gemischt, ein ganz schön breites Spektrum, macht es natürlich auch ein bisschen komplizierter, aber macht auch Spaß.
1: Genau, also das ist, glaube ich, noch so die größte Herausforderung, dass es eine sehr große Altersspanne ist. Vor allem, ne, wir haben die etwas Älteren, die sich vielleicht schon so gut auskennen, die vielleicht auch selber schon mal irgendwie irgendwelche Kurzvideos gedreht haben für TikTok oder sonst was. Und die Kleineren, die vielleicht jetzt noch gar nicht so die Erfahrung haben, irgendwie einen Film zu drehen, vielleicht auch selber irgendwie noch gar kein eigenes Gerät haben. Da muss man dann einfach ein bisschen mehr unterstützen, aber dafür bin ich ja da.
0: Ja, was ist das Ziel? Das Ziel ist eigentlich, ein bisschen Sicherheit zu bekommen mit Medien, ein bisschen auch, ja, zu lernen, was können Mädchen und wo sind vielleicht auch die Gefahren. Aber das Ganze halt spielerisch, nicht so wie in der Schule mit, du darfst nicht und du musst jetzt darauf aufpassen und das ist alles ganz böse. Nein, sondern einfach selber ausprobieren und wenn man es selber kann, ja, ist diese, ja, hat man ein Verständnis dafür, was passieren kann und wo es aber auch helfen kann.
1: Und das Besondere ist zu sehen, dass die Kinder sich selber mal kreativ austoben können, dass ich die ein bisschen unterstützen kann und ja, dass die am Ende dann auch wahrscheinlich, denke ich mal, stolz sind auf das, was sie heute selber erstellen, ihren Film dann zu Hause zeigen werden und vielleicht auch in Zukunft so ein bisschen mal dran denken, wie aufwendig das ist, auch so einen Film zu drehen und auch zu schneiden.
0: Also wir haben diese Woche noch Programm, morgen geht's weiter. Wir wollen uns mal ein bisschen mit Influencern beschäftigen. Ja, was sind Influencer, was machen Influencer und dann einfach mal selber ein bisschen uns ausprobieren und so tun, als wären wir hier der absolute Influencer, da freue ich mich schon richtig drauf. Also wenn dann Elternhaus nächster großer Star hier geboren wird. Genau, am Mittwoch haben wir auch noch ein sehr schönes Projekt, ein Zirkusprojekt. Da kommt eine Artistin aus Dresden zu uns und macht mit uns so kleine Zirkusaktionen, Jonglage, Artistik. Also das wird ein richtig bunter Vormittag. Ja, und Donnerstag, Freitag wollen wir uns dann nochmal selber dran versuchen, ein Escape-Spiel selber zu erstellen und dann natürlich auch zu spielen. Ja, und das war's dann eigentlich mit Fanspielen in diesem Sommer. Ich muss sagen, die Resonanz ist, denke ich, gleich geblieben, was mich immer sehr freut. Wir haben seit vielen Jahren immer wieder gleiche Kinder. Also da denke ich mir immer, so schlecht können wir es nicht machen, wenn die wirklich jeden Sommer wiederkommen und dann eigentlich das ja so ein großes Wiedersehen ist und was machen wir dieses Jahr und letztes Jahr haben wir doch das und das gemacht und das war cool, das würden wir gerne wieder machen. Auch die Rückmeldungen von den Eltern sind eigentlich immer sehr schön, also die sind wirklich dankbar, dass es überhaupt ein Ferienprojekt gibt, ein Ferienangebot gibt. Ich glaube, das ist einfach ein bisschen weniger geworden, bis hin, wir versuchen immer das so preisgünstig wie möglich zu gestalten, weil wir einfach wollen, dass jeder teilnehmen kann. Und wenn ich mich manchmal umschaue und andere schöne Ferienangebote sehe, wo dann aber doch über 100 Euro oder so ja, gelöhnt werden müssen, dann ist das nicht immer für alle machbar. Und deswegen ja, hoffe ich, dass wir es noch lange so durchziehen können, so günstig wie möglich, ein schönes Angebot für die Kinder bieten zu können. Und ich denke, das kommt auch wirklich bei den Eltern gut an. Und ja, die Kinder, die immer wieder kommen, zeigen mir eigentlich, dass es gut sein muss.
2: Und nun zur Antwort auf unsere Mittwochsfrage. Wir haben den Eingang zu einem Freizeitbereich gezeigt und wollten wissen, in der Mitte welchen Ortes, der vor mehr als 10 Jahren auf einem ehemaligen Fabrikgelände entstanden war. Und es war Antwort A wie Antonstal.
3: Der Breitenbrunner Ortsteil Antonstal hat eine zentrale Familien- und Freizeitanlage. Diese besteht unter anderem aus einer Sport- und Spielfläche für Ballsportarten, für Rollhockey und im Winter für Eislauf. Eine Parkanlage bietet Spielmöglichkeiten für Kinder, optimale Bedingungen für Outdoor-Fitness sowie Ruhezonen mit Bänken und einem Pavillon. Angelegt wurde die heutige Ortsmitte im Jahr 2015 dort, wo früher eine Papierfabrik stand und nach deren Abriss eine Freifläche war. Das Gesamtgelände kann für Festveranstaltungen sowie bei der Premiere zum Pyramidenanschieben oder als Marktfläche genutzt werden.
2: Weil wir heute in der Bergzeit immer wieder die Sommerferien zum Thema hatten, zum Schluss noch eine weitere Überlegung, wie Familien einen abwechslungsreichen und fröhlichen Ferientag miteinander verbringen können. Ein gemeinsamer Entdeckertag in der Natur kann unserer Meinung nach zum tollen Ferienerlebnis für Kinder und ihre Familien werden. Sie haben dazu bestimmt auch die passenden Bilder vor Augen. Alle packen einen kleinen Rucksack mit Getränken und Snacks. Gemeinsam erkundet die Familie einen Wald, einen Park oder einen See in der Nähe. Und unterwegs werden Blätter, Steine oder eben andere interessante Fundstücke gesammelt. Danach macht die Familie in unserer Vorstellung ein gemütliches Picknick im Grün. Und zu Hause wird dann aus den gesammelten Dingen ein schönes Erinnerungsbild gestaltet. Oh, da gibt's nichts mehr hinzuzufügen. Außer Glück auf!

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Herzlich willkommen und Glück auf, liebe Zuschauer, zu Glück auf Kompakt. Heute mit einer Spezialausgabe. Wir nehmen uns die nächste halbe Stunde Zeit, um von einem Event zu berichten, was schon besonders in unserer Region ist. Denn für die Rockfans gibt es hier im Sommer einen Pflichttermin. Auf dem Felsmassiv des Katzensteins im Marienberger Ortsteil Probershau wurde am 17. und 18. Juli wieder ordentlich aufgedreht. Die Kultveranstaltung Rock auf dem Berg ging in ihre mittlerweile 29. Auflage. Stimmungen, die lautesten Riffs und Eindrücke von und vor der Bühne haben wir vom Lokalfernsehen natürlich für Sie eingefangen.

0: Eine ziemlich große Nummer ist es geworden. Das 29. Rock auf dem Berg ist inzwischen ganz schön ausgewachsen geworden, so kurz vor der dritten Dekade. Aber das war gut so. Nicht nur die Meinung der Veranstalter, sondern auch vieler treuer Fans und Freunde der härteren Klänge, die nun schon seit 30 Jahren auf den Katzenstein kommen. Bereits bzw. vor allem am Freitag waren Park und Campingplatz sowie das Festivalgelände selbst gut gefüllt.
1: Hast du ein schönes Ding in die Welt gesetzt hier? Danke!
0: Ronny Nestler, Sänger von Platz den Coffin, erinnerte auch daran, dass der leider schon verstorbene Bernie das Festival einst auf den Weg gebracht hat.
2: Ich fand es mega geil heute. Es waren viele Leute da schon um die Uhrzeit. Ist echt geil. Also sehr überraschend. Und wir freuen uns übelst.
3: Ihr kennt ja nur Rock auf dem Berg auch in verschiedenen Konstellationen. Wie hat sich's denn entwickelt?
4: Also ich finde, es hat sich sehr gut entwickelt. Ich war jetzt lange Zeit ja nicht, dadurch, dass ich ja jetzt erst wieder im Gebirge wohne und seit 2 Jahren wieder hier mitmachen darf. Aber ich muss sagen, von der Konstellation her hat sich sehr gut entwickelt und ich war erst ein bisschen skeptisch von der Bühne hier, weil die ja doch schon etwas größer ist. Aber war sehr gut.
3: Das ist aber noch nicht die größte Bühne, auf der ihr standet, oder? In den 3 Schirmen?
5: Puh, wir haben heute schon überlegt. Also, ja. Naja,
2: so
5: gut.
2: Ich war es noch nicht. Ich meine, das ist immer in der Stadthalle Marienberg, ja, die Bühnen sind auch groß, ja. Aber es ist sehr hoch und es fühlt sich, also gefühlt riesig.
5: Klingtal. Vogtland Arena damals in Klingtal war ein Riesending.
4: Ja. Die war viel breiter.
2: Ja. Mhm. Aber sonst muss ein Hut ziehen, was die hier auf die Beine gestellt haben, auch wie sie es entwickelt hatten. Also sehr professionell. Gut ab. Ja. Also muss man echt Danke aussagen.

0: Aber Platz den Köpfen hat sich ja entwickelt über die Jahre. Wir haben auch schon Interviews vor vielen, vielen Jahren geführt. Es war immer eine Entwicklung da, oder?
1: Sicher ist immer eine Entwicklung da. Muss sein, denke ich. Also wenn du stehen bleibst, hast du keine Chance mehr in der heutigen Zeit. In dieser ganzen Musikszene, sag ich mal. Also, ja.
0: Davon leben kennt er nach wie vor nicht, oder?
2: Nee, natürlich nicht. Ne? Also das funktioniert nicht. Und ich denke, das ist auch nicht unser Streben oder unser Anliegen.
3: Es ist ja nach wie vor, ich sag's mal, ein Hobby. Wir haben alle unsere Jobs. Das macht es teilweise ein bisschen schwierig mit den Proben, mit Schichten und je nachdem, wer wo herkommt. Aber es ist jedes Mal Highlight, auch Proben, wenn wir zusammen proben können. Und wie gesagt, das heute, das war natürlich sensationell.

0: Wie blickt ihr denn in die Zukunft? Es geht weiter, oder?
1: Ja, auf jeden Fall. Es muss weitergehen und wir haben Spaß. Das ist immer die Hauptsache und das braucht man ja auch, um sowas überhaupt weiterzumachen. Wir sind froh, dass der Lars jetzt dabei ist als am Tram und ja, geht auf jeden Fall weiter.
0: Wie haben sie dich denn aufgenommen?
1: Ja, irgendwie hat der eine den anderen gefragt und ja, ich hatte irgendwie ein bisschen Zeit.
0: Und ein bisschen Bock, oder?
1: Und die Jungs, ja, ich kannte die Jungs vorher jetzt privat nicht. Und, aber es hat gleich von vornherein irgendwie gefunkt. Und ja, und jetzt gucken wir mal, wo es hingeht.

0: Wo geht's denn hin?
1: Dann noch mal in der Bohr auf jeden Fall.
2: Ja, dann ins Oberraum weiter, an weiteren Stücken arbeiten und dann schauen wir mal.
3: Die Lokalmatadoren haben mit ihren 30 Bandjahren schon ordentlich vorgelegt. Beim Rock auf dem Berg standen sie davon 10 auf der Bühne. Dafür gab es vom Festivalteam eine besondere Ehrung.
4: Und damit sind sie zusammen mit Shatter und absolute Lokalmatadoren.

0: Nach der Umbaupause donnerten Hi-Rez von der Bühne. Die Band gibt es seit 2020. Frontfrau Britta Gürz überzeugte mit Bühnenpräsenz und ihrer Stimme.
1: Also ich glaube ganz ehrlich, dass es die Mischung so macht. Ne? Also alle Festivals fühlen sich unterschiedlich an. Und manchmal schafft man es, auf einem riesengroßen Festival eine Atmosphäre zu kreieren, gemeinsam mit den Fans, die eigentlich sich ganz klein anfühlt. Und manchmal schafft man es, wie auf einem relativ kleinen Festival, wie hier auf dem Rock auf dem Berg, mit verhältnismäßig wenigen Menschen eine riesen Party zu machen. Also es ist einfach, die Mischung ist eigentlich genau das, was es ausmacht, würde ich sagen, ja.

0: bist ja auch mitten reingegangen, dass die Nähe tut dir nicht weh, oder?
1: Nee, ganz im Gegenteil. Also ich meine, wir sind ja irgendwie alle eins. Und irgendwie möchte ich gerne, dass dieses Konzerterlebnis eine Einheit wird und dass es diese Trennung von also wir auf der Bühne wollen dazu anstiften, aber wir wollen nicht uns getrennt fühlen. Und dann ist es manchmal total toll, wenn man reingeht und ja, ich meine, wir sind ja auch alles Fans. Also das, naja, da sind wir alle zusammen, auf jeden Fall.
2: ...2025 durfte die präsente Metalröhre den Sänger der Band Avenged Sevenfold vertreten.
1: Ja, das war total verrückt. Also, wir haben mit Hyrus auf dem Rock Hard Festival gespielt und eine Stunde bevor wir auf die Bühne gingen, habe ich so eine E-Mail gekriegt und ich dachte so, hä? Habe das Handy erstmal wieder weggelegt, habe nochmal gelesen und dann dachte ich so, ja, das ist ja total krass. Und dann habe ich mich kurz zurückgemeldet und meinte so, ey, ich spiele ja mal kurz mein Konzert und dann telefonieren wir mal. Haben wir dann gemacht. Ja, und dann ging das auch schon ratzfatz. Also am Sonntag kam die Nachricht und meine Zusage und am Dienstag haben wir geprobt und am Mittwoch standen wir auf der Bühne. Also es war puh, verrückt. Riesiges Abenteuer.
0: Ja. Nochmal, irgendwann, wenn es die Chance ergeben würde, würdest du es wieder machen?
1: Also ich meine, mit Heaven Shall Burn ist eine richtige Freundschaft, eine Verbundenheit draus gewachsen. Und manchmal ergibt sich das ja auch, dass sich die Wege so kreuzen und ich bin immer zu Gastauftritten eingeladen. Also würde ich auf gar keinen Fall Nein zu sagen. Das ist einfach immer total schön, die Jungs zu treffen und ja, mit denen abzuhängen oder auch mal wieder was auf der Bühne zu machen. Also das ist schon, das war eine intensive Zeit. Das war nicht einfach so, ich meine, Molle war auch krank, ne? Und die ganze Band war völlig, also ich will nicht sagen verstört oder so, aber auf jeden Fall auch mitfühlend für ihren Bandkollegen, der da jetzt irgendwie ausgefallen ist, ne? Und man weiß, wusste ja auch nicht, was ist das jetzt und wie lange dauert das und so. Und die waren also auf jeden Fall auch schon, es hat ein bisschen gerüttelt so an denen auch und am Herzen auch. Und dann wächst man in so einer Zeit natürlich total zusammen, klar.

0: Hi-Res stark und mittendrin im Geschehen.
1: Wir wollten gar nicht gehen.

0: Über Propane muss man wenig sagen. Seit 35 Jahren gibt es die Band um den US-Amerikaner Gary Maskell. Die Hardcore-Metal-Legenden waren 2018 schon einmal auf dem Katzenstein. Gary findet es offenbar hier recht gut, wie er auch sagte. Es war großartig. Wir kommen immer wieder gerne hierher. Wir lieben die Atmosphäre hier. Die Umgebung ist so friedlich. Eigentlich der unwahrscheinlichste Ort für ein Metal-Festival. Und trotzdem sind wir hier auf diesen. Es ist immer wieder schön, hier zu spielen und zu sehen, wie das Festival jedes Jahr weiter wächst. Wir hatten eine großartige Show. Die Fans haben fantastisch mitgemacht. Es gibt wirklich nichts, worüber man sich beschweren könnte. Wir lieben es hier einfach. Und es ist schön, wieder auf Tour zu sein.
1: I mean, like every other musician, we love going on tour, but we always miss being home at the same time.
0: Wir sind gerne auf Tour, gleichzeitig sind wir aber auch gerne zu Hause. Wenn wir zu Hause sind, wollen wir wieder auf Tour. Und wenn wir wieder auf Tour sind, wollen wir wieder nach Hause. So ist das eben. Das ist einer der großen Zwiespalte im Leben eines Musikers. Ständig zwischen Fern- und Heimweh.

0: Wann wirst du denn das nächste Mal zu Hause sein?
1: I go home on July 28th.
0: This tour has been going on. Ende Juli 2028. Im Moment ist diese Tour ziemlich anstrengend. Ich lebe praktisch aus einer kleinen Reisetasche und für mich ist das besonders schwierig, weil ich der einzige in der Band und in der Crew bin, der in den USA lebt. An freien Tagen fahren die anderen meistens nach Hause zu ihren Familien. Ich dagegen muss im Hotel bleiben. Das ist manchmal ganz schön hart. Aber so ist dieses Leben eben. Es ist mein Leben und ich habe mich für die Karriere entschieden. Trotzdem freue ich mich darauf, Ende Juli nach Hause zu kommen und im August für ein paar weitere Shows wieder zurückzukehren.
1: Have a good time. Thank you very much. I appreciate it.

0: Und machst du es. Original oder Fristen?
1: Ja, original. Und gleich.
2: Auch für Propane gab es eine Rock auf dem Berg Urkunde.
3: This is really amazing, you know, we haven't won a lot of awards in the 35 years, but everyone that we get is very special, and I want to thank the whole organization here for presenting us with this. From the bottom of our hearts, we say thank you so much. It means so much to us, it really does. Thank you very much, and we love you all once again. Thank you.
4: Schön, ja, dass du überhaupt mitmachst.
5: Ja. Oh, das lief von was? Bunch of Kunst.
6: Ja, welche Band hat Ihnen bisher am besten gefallen?
7: High Race.
6: Okay, warum?
7: Weil die einfach spitze sind.
8: Mega geil!
9: Diese Bühne ist herrlich.
6: Ja.
9: Und ich finde es einfach nur genial, wie die Veranstalter dem Wetter trotzen. Es wurde heute dreimal wieder angesagt. Und es ist nicht gekommen. Also muss diese Bühne da sein.
2: Der Freitagabend war mit knapp 1200 Leuten schon gut besucht. Fans, die sich wohlfühlten und den ersten Abend mit den Kanadiern, den Real Mackenzies, ausklingen ließen.
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0: Haben wir mal wieder die Kiste, also da ist gleich ein bisschen mehr Dampf drauf, weißt du?
1: Ja, kümmere dich mal um das Ding, hä?
0: Das ist erstmal Punktschweißen, ne? Ja. Weißt du, ne?
1: Ja. Ah, ja herrlich, das ist ja wie ein Fachmann hier, wie das perlt, hä?
0: Punkt für Punkt sind wir voll kinderig, wie beim Fußball.
2: Mach mal richtig los hier, hä?
0: Ja, jetzt.
2: Das hier. Ding zu wird.
1: Jenny, herrlich!
0: Sag mal.
1: Oh nee, jetzt hat sie einen Strick gezogen wieder, oder was?
0: Jetzt kam hier der FI. Hinrich, warte mal. Ich habe alles im Ärmel. Was? Nehmen wir hinter an den Kabelschrank.
3: Jenny, hier ist Gold.
1: Guck dir das an.
0: Hinrich, was hast du dir gesagt?
3: Weißt Guck
0: du?
3: Mal, wie das glänzt.
0: Ja. Siehst du, Hinrich? Mit Erzgold, da bringst du immer hell ins Dunkel. Prost, hä?
3: Prost. Du Gönni, und weißt du, was das Gute ist? Das gibt's ja jetzt in allen teilnehmenden Getränkestützpunkten.

0: Nach dem Fußballturnier am Sonntagnachmittag war Ausruhen angesagt. Auf dem Zelt und Parkplatz ordentlich was los, aber auch, nennen wir es Entspannung, war gefragt.
1: Ja, hier wird wegtransportiert, habe ich das Gefühl.
2: Ah, wie ist es denn bisher beim Rock auf dem Berg?
3: Gut.
2: Gut, schön und Platz hast du auch?
3: Ja.
4: Okay. War wunderschön. Schön. Laut, Krawall, coole Leute.
5: Das ist wie eine kleine Familie.
2: Ah.
5: Man kennt sich dann, man weiß, der eine tickt zu, der andere so und ist einfach entspannt.
6: Hallo.
7: Der Flamingo, der trinkt hier. Und
5: guck mal, wir haben Flamingo irgendwo hier drüben. Guck mal, hast du den gesehen?
2: Nee, aber warte, wo die, Torte, ach Torte. Aber ich glaube, da redet mit Kindern gerade.
5: Da war gestern auch schon frei. Bis
2: so.
5: Ganz am Schluss war er schon frei unter dem Zelt, also unter dem Schirm.
3: Kommst du
5: klar? Du nimmst uns jetzt nicht auf, oder?
2: Nee, mach ich nicht.
5: Gar nicht, nee.
8: Nur gut, nur gut.
2: So, und jetzt mal weiter im Text. Es ging ja gerade um harte Zeiten, oder?
9: Nein, gar nicht mehr. Es ging um Fußball.
2: Ach so.
9: Es ging um Fußball. Und ich glaube, das ganze Leben ist Fußball.
10: Er war der Spieler des Turniers gewesen.
9: Ich hab
10: meine Nummer 18. Biene Nummer 18, hoch und runter.
8: Also ich würde sagen...
9: Der Herzen.
8: Ja. Herzen nee, nicht nur der Herzen. Spieler des Turniers.
9: Ja. Okay.
8: Würde ich sagen, ja.
9: Also, du würdest mich auch ins Bett mitnehmen?
10: 100%.
2: Ah, ich gehe jetzt mal.
0: Musik halte ja von der Bühne bis auf den Platz daneben. Anime-Turmen standen als zweites am Sonnabend auf dieser.

0: Die gibt's länger, als ich lebe. Krass. Deswegen vielen herzlichen Dank und fetten Applaus hier von unserem Piraten. Wieder ein Geschenk.
1: Oh yeah! Dankeschön! Ich hoffe, wir sehen uns bald wieder. Mach's gut und noch viel Spaß.
2: Die Präsente für Jubiläen waren neu, aber nicht nur die. Wie zu sehen ist, war auch die Bühne wieder am anderen Ende des Platzes und ein ganzes Stück größer. Kurz vor dem Headliner am Sonnabend zogen die beiden Vereinschefs ein erstes Resümee und blickten in die Zukunft.
3: Ja, es hat auf jeden Fall super funktioniert. Ich habe mit vielen Leuten geredet auch, ganz viel positives Feedback gekriegt, dass es so viel geiler ist mit der neuen Bühne auch, dass das richtig was hermacht. Und wir sind zufrieden, der Aufbau hat perfekt funktioniert. Das Wetter war auf unserer Seite, das ist auch sehr, sehr wichtig. Na, da haben wir Glück gehabt und bis jetzt alles perfekt.
4: Also es ist ein schönes Miteinander, das ist halt Rock auf dem Berg, oder?
3: Genau, das ist ja, dafür stehen wir Erzgebirgler auch. Ich sage immer, wir heilen zusammen, wir stehen zusammen, wir ziehen zusammen das durch. Und das sieht man auch hier, die Leute, die sind super, super gut drauf, freundlich immer jedem gegenüber. Und so soll es ja auch sein.
5: Na, die Besonderheit ist erstmal die, dass es dieses Jahr die Generalprobe ist vom Festivalgelände her für das Jubiläum.

Geschichte ist noch nicht zu Ende geschrieben. Ganz im Gegenteil. Bereitet euch vor. Das nächste Kapitel wird alles in den Schatten stellen. 2027.

0: 30 Jahre.
1: Und das sind erst die ersten Namen für kommendes Jahr. Man kann also gespannt sein. Große Bands gemischt mit kleineren Local Heroes.
2: Wir haben jetzt schon drei große Headliner. Wir haben schon lokale Bands, die wir dann mit veröffentlichen. Und es wird eine Riesensache werden. Und so wie das dieses Jahr läuft, und ich denke, ich können wir nächstes Jahr da voll drauf aufbauen. Und da werden wir den Katzenstein nochmal voll abreißen.
3: Wir wollen auch versuchen, halt unsere lokale Szene einfach weiter zu unterstützen. Wir hoffen, dass es weitergeht. Das Erzgebirge war immer bekannt für viele Bands und viele verschiedene Musikrichtungen. Und es soll einfach wieder mehr werden und die Leute sollen Lust haben. Und für die bieten wir einfach eine geile Plattform.
1: Zur gleichen Zeit rockten Dust Bowl den Platz. Stimmungsgeladener Rock und Metal, der Spaß machte.

0: großen Namen haben auch Equilibrium. Auch schon 25 Jahre am Start.
1: Für mich war es mega geil. Also wir sind hier angekommen. Ich habe tatsächlich gedacht, es wäre ein kleineres Festival, aber es ist der Wahnsinn, was ihr hier in 29 Jahren echt auf die Füße gestellt habt. Euren Chef, ich meine, ich glaube, es sind zwei, die haben mir da einiges erzählt. Also der eine, wie ihr da mal angefangen habt, so klein, hier auf dem Acker. Und dann sind wir hier angekommen, große Bühne, relativ viel los. Also war mega, mega geil. Und dann noch dieses Präsent hier von den Fans, war absolut genial.

schon, aber wenn man so sich das überlegt, wie schnell diese 25 Jahre vergangen sind, das ist wirklich unglaublich. Also als ich damals die Band gegründet habe, da war ich gerade volljährig geworden und jetzt bin ich über 40 und wir machen das immer noch. Es hat sich natürlich sau viel getan in der Zeit, viel Veränderung, viel Entwicklung und so weiter. Wir haben mittlerweile so viel gesehen von der Welt und stehen immer noch Abenteuer an. Also das ist wirklich unglaublich und wir sind da auch echt dankbar, dass wir das immer noch machen dürfen. Das ist ja auch nicht selbstverständlich. Also für uns ist das absolutes Privileg, auch dass wir auf so einem Festival hier spielen dürfen. Für mich war es besonders geil, weil ich wohne mittlerweile seit 3 Jahren in Leipzig und ich hatte jetzt nicht die allerlangste Anfahrtszeit mehr. Das ist eigentlich sehr gemütlich. Also schönes, gemütliches, entspanntes Wochenende mit einer geilen Fest.

0: Ja, also wir hatten jetzt tatsächlich letztes Jahr nach einer langjährigen Pause unser neues Album rausgebracht und wir sind jetzt wirklich dabei, wir haben so viel Material, so viele Ideen, also es ist wirklich quasi eine neue Energie entstanden jetzt nach dieser ganzen Pause, die wir hatten und es steht wirklich viel Musik an, wir haben viele Ideen, es ist gerade im kreativen Überflow, wir versuchen das gerade alles ein bisschen zu koordinieren, wir haben viele Pläne, jetzt auch neue Auslandsshows, also Konzerte, neue Musik, einfach weiter die Kunst einfach machen.
1: Unser Merch-Pirat, der Azi, der hat sich immer was einfallen lassen und wir möchten euch als Dank und auch für euer Jubiläum haben wir uns ein kleines Präsent überlegt, das könnt ihr euch in eurem Proberaum hängen, da könnt ihr mal wieder an uns denken. Wir sind mega stolz, dass ihr hier wart, mega geil.
2: Rock auf dem Berg. Zum 29. Mal wurde am 17. und 18. Juli der Katzenstein zum Beben gebracht.
1: Mega geiles Festival, mega geil, dass ihr so da wart, dass ihr durchgezogen habt. Einfach nur ein ganz großer Applaus für euch selber.
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Herzlich willkommen zu Sachsen aktuell vom 29. Juli. Das sind unsere Themen. Pflege vor dem Umbruch. Wer trägt künftig die Kosten? Jahrelanges Bauprojekt. Endspurt bei der Dresdner Scheune. Und 50 Jahre Grünau in Leipzig. Bunte Fassade zum Jubiläum.

0: Wir starten mit einem Thema, das aktuell viele Gemüter erhitzen lässt. Die Pflegeversicherung steht unter wachsendem Druck. Immer mehr Menschen sind auf Pflege angewiesen. Gleichzeitig steigen die Kosten für die Versorgung. Deshalb wird in der Bundespolitik derzeit über Reformen diskutiert. Im Mittelpunkt steht dabei auch die Frage, ob Pflegebedürftige und ihre Angehörigen künftig stärker finanziell in die Verantwortung genommen werden sollen. Doch was würde das für Betroffene bedeuten? Welche Folgen hätte das gerade für Menschen mit mittlerem Einkommen und gibt es überhaupt Alternativen?
1: Wir stellen wirklich fest, dass eben gerade Ältere nicht zu Lasten ihrer Kinder ins Heim wollen.
2: Die Pflegeversicherung steht vor großen Herausforderungen. Immer mehr Menschen sind auf Unterstützung angewiesen. Gleichzeitig steigen die Kosten für die Versorgung aber kontinuierlich. Deshalb wird in der Bundespolitik derzeit über Reformen diskutiert. Eine davon, Angehörige könnten künftig wieder stärker an den Pflegekosten beteiligt werden. Doch was würde das für Betroffene und ihre Familien bedeuten? Beim Sozialverband VdK Sachsen beobachtet man die Debatte mit gemischten Gefühlen. Zwar sei klar, dass die Finanzierung der Pflegeversicherung langfristig gesichert werden müsse, gleichzeitig warnt der Landesgeschäftsführer Ralf Becker davor, vorschnell die Kinder pflegebedürftiger Menschen stärker zur Kasse zu bitten.
1: Dann haben wir ein ambivalentes Verhalten dazu und Einstellung, weil natürlich die Frage ist, welche Konsequenzen sich daraus ergeben, und es ist ja alles noch im Fluss aktuell.
2: Besonders kritisch sieht der VdK die Überlegung, die Einkommensgrenze für den sogenannten Elternunterhalt zu senken. Denn dadurch könnten deutlich mehr Familien betroffen sein als bislang.
1: Was heißt mittleres Einkommen, ne? Und mittleres Einkommen ist aktuell bei knapp 50.000 Euro im Jahr für einen Single. Und da muss man sagen,

0: So weit absinken sollte die Schwelle auf jeden Fall nicht. Das würde ja im Umkehrschluss auch dazu führen, dass viel mehr Personen Anträge stellen würden und entsprechend dann auch vom Sozialamt geprüft werden müssten, ob dort Regressansprüche gegenüber den Kindern geltend gemacht werden müssten.
1: Schon heute bringt die Pflege viele Menschen an ihre finanziellen Grenzen. Die gesetzliche Pflegeversicherung übernimmt nur einen Teil der tatsächlichen Kosten, den Rest müssen Pflegebedürftige selbst tragen. In Sachsen liegt der durchschnittliche Eigenanteil inzwischen bei mehr als 3.000 Euro im Monat. Das habe spürbare Folgen, sagt der Landesgeschäftsführer Ralf Beckert.
0: Wir haben ja jetzt schon Eigenanteile von in Sachsen 3.150 Euro jeden Monat im Schnitt, was dazu führt, dass immer länger die Personen in der Häuslichkeit verbleiben und nicht in das Pflegeheim gehen und damit auch die Dauer von Pflegeheimaufnahmen sich reduzieren auf zum Teil 2 Jahre im Schnitt, was dazu auch führt, dass die Eigenanteile ebenso hoch sind, weil die Regelungen, die jetzt zur Entlastung im Pflegeheim führen, ab 2, 3 Jahren ja dann nicht mehr greifen.
1: Für viele Familien geht es deshalb längst nicht mehr nur um Geld, sondern auch um schwierige Entscheidungen. Wann ist der richtige Zeitpunkt für ein Pflegeheim und was passiert mit dem Eigenheim oder anderem Vermögen? Aus Sicht des VdK sollte darüber möglichst früh innerhalb der Familie gesprochen werden.
0: Jeder hat eine andere Lebensplanung und die Familien sollten sich rechtzeitig miteinander austauschen. Was sind ihre Vorstellungen? Was sind ihre Wünsche? Und je eher man weiß, was man möchte, desto eher kann man auch steuern und organisieren. Das betrifft diejenigen, die zur Miete wohnen, genauso wie diejenigen, die ein Eigenheim haben.
1: Denn ganz unabhängig davon, wie die Reform am Ende aussehen wird, Vorsorge lässt sich nicht erst dann treffen, wenn der Pflegefall bereits eingetreten ist. Wer frühzeitig plant, kann viele Fragen selbst entscheiden und Angehörige entlasten.
0: Also an der Stelle wäre es auf jeden Fall sinnvoll, so in den 50er Jahren auf jeden Fall dran zu denken, weil der Pflegefall kann relativ schnell eintreten, unvorhergesehen. Das heißt, Vorsorgevormacht, Betreuungsverfügung ist ein Teil. Und wie gehe ich mit meinem Eigentum um? Wie können die Kinder das gegebenenfalls weiter nutzen? Und wie kann ich auch als älterer Mensch sicher sein, dass wenn ich es meinen Kindern überschreibe, auch bis zum Lebensende in meinen 4 Wänden, solange ich kann, eben verbleiben kann?
1: Wie die Bundesregierung die Pflegeversicherung künftig reformieren will, ist derzeit noch offen. Klar ist jedoch, die steigenden Kosten und der demografische Wandel werden das Thema Pflege in den kommenden Jahren weiter in den Mittelpunkt rücken. Für viele Familien lohnt es sich deshalb schon heute, sich mit der eigenen Vorsorge auseinanderzusetzen.
2: Und für eine Abkühlung in dieser Woche, in der die Temperaturen über 38 Grad in Sachsen steigen, geht's jetzt an den See. Der Schladitzer See nördlich von Leipzig lockt seine Anwohner und Touristen mit vielfältigen kulturellen und sportlichen Angeboten. Auch Staatsministerin Barbara Klepsch machte sich vor Ort einen Eindruck und war beeindruckt von der Entwicklung des ehemaligen Tagebaugebiets.
3: Der ehemalige Tagebau Breitenfeld wurde ab 1999 geflutet. Was vormals der Kohleförderung diente, ist heute ein beliebtes Freizeitressort mit vielfältigen Möglichkeiten. Von Sport bis Kulturveranstaltung. Grund genug für Sachsens Kultur- und Tourismusministerin Barbara Klepsch, sich vor Ort einen Eindruck zu machen. Am 16. Juli besuchte sie zunächst den Biedermeier Strand Haina. Wegen der hochsommerlichen Temperaturen ließ sie sich die Entwicklung des Strandes und die dazugehörigen Angebote auf der schattigen Terrasse der Eismanufaktur Haina erklären, mit Ausblick auf den See. Der Strand und die benachbarte Seebühne werden seit 2007 vom Hainaer Strandverein betrieben. Angefangen hat hier alles mit einer kleinen gemieteten Bühne am See.
4: Seit 2009 finden hier Veranstaltungen statt und dann haben wir auch in eine Bretterbühne investiert, die war noch recht klein. Und dann seit 2014 haben wir hier das kleine Dach, wie wir es nennen. Das ist also der Bau, der innen hier entstanden ist um diese Zeit. Und 2023 haben wir ausgebaut und haben jetzt bis zu 1000 Plätze und sind wirklich komplett überdacht. Also nicht nur die Bühne, sondern auch die Zuschauerränge.
3: Auf dieser Bühne finden regelmäßig die unterschiedlichsten Veranstaltungen statt. Von Konzerten über Kabarett bis Akrobatik. Staatsministerin Klepsch zeigte sich beeindruckt.
5: Es ist unglaublich toll, wie sich jetzt gerade die Seebühne hier am Biedermeier Strand weiterentwickelt hat. 1000 Plätze überdacht, eine Ausstattung, auch eine technische Ausstattung, die sucht wirklich vergleichbare Seebühnen. Also hier kann man wirklich ich möchte fast sagen, deutschlandweit, europaweit mithalten. Mit 1000 Plätzen und einem traumhaft schönen Blick. Also hier wird deutlich, welche Entwicklung wir im Freistaat Sachsen wirklich genommen haben, an ganz unterschiedlichen Orten. Wie Industriegebiet sich verändert hat und zu richtigen touristischen Magneten geworden sind.
3: Und dieser Magnet wird auch immer stärker. Über 10.000 Besucher fanden im vergangenen Jahr den Weg zur Seebühne in Haina. Tendenz steigend. Finanziert wird die Bewirtschaftung des Geländes durch Einnahmen aus dem Kartenverkauf, dem kostenpflichtigen Parkplatz, aber auch durch weitere Zuschüsse.
4: Wir bekommen Fördermittel vom Kulturraum Leipziger Raum für die Durchführung der Kultursaison. Wir haben auch einzelne Projekte, zum Beispiel über Lieder finanziert. Dann haben wir natürlich auch Spenden und Ticketeinnahmen sind natürlich ein großer Punkt.
3: Der Schladitzer See hat auch für Wassersportler einiges zu bieten. Ein paar Kilometer weiter befindet sich das Sport- und Freizeitressort. Auch hier lockt ein Strandbad, aber auch vielfältige Angebote zur Bewegung auf und neben dem See. 2003 haben zwei Sportstudenten angefangen, hier Surfkurse zu geben und einen Badestrand anzulegen. Damals war der See noch nicht einmal vollständig geflutet. Heute locken die vielfältigen Angebote etwa 250.000 Besucher pro Jahr an den Schladitzer See.
6: Unser Kernsportbereich ist der Wassersport. Wir haben also eine Surfschule, wir haben eine Segelschule. Bei uns kann man kiten, wir haben eine Tauchschule. Bei uns kann man Stand-up paddeln, Kanus ausleihen, also alles, was auf dem Wasser geht. Aber wir haben auch einen ganz, ganz breiten Bereich, der sich mit Events zum Beispiel auseinandersetzt. Da können also Leute zu uns kommen mit Teams und können teambildende Maßnahmen machen. Das ist zum Beispiel Bogenschießen, Drachenbootrennen, Floßbau, Highland Games, Schatzsuche. Also ganz, ganz breit aufgestellt.
3: Auch Übernachtungsmöglichkeiten bestehen vor Ort. Ob im eigenen Zelt oder Karawan oder in einer angemieteten Jurte oder einem Bungalow. Für Tourismusministerin Barbara Klepsch ist das vielfältige Angebot am See ein echtes Highlight, um Menschen nach Sachsen und in das Leipziger Umland zu locken.
5: Das zieht natürlich Touristen an, aber ich glaube, hier haben wir durchaus einfach auch noch die Aufgabe, noch mehr Werbung dafür zu machen. Es ist ein tolles Gebiet, was natürlich für die einheimische Bevölkerung, für die Lebensqualität eine totale Aufwertung bringt. Aber wir können hier natürlich noch gemeinsam werben für Touristen, die hierher kommen. Also es ist ein unglaublich toll touristisch erschlossenes Gebiet. Ja, und da sollten wir gemeinsam einfach die Werbeträume rühren.
3: Dabei sollen die Tourismusverbände und die Tourismusmarketinggesellschaft Sachsen sorgen. Für das kommende Jahr ist eine Dachkampagne zum Thema Wasser geplant, von der auch die Leipziger Seenlandschaft profitieren soll. Im Sport- und Freizeitressort sind weitere Entwicklungen geplant, um auch über die warme Jahreszeit hinaus Angebote machen zu können.
6: Wir nehmen natürlich die ganzen Trends im Wassersport mit. Wir erweitern unsere Übernachtungsbereiche. Wir verbessern uns im Bereich Eventveranstaltungen mit Infrastruktur, mit Angeboten im Teambuilding, zum Beispiel Coachings im Schulungsraum. Und wir wollen natürlich perspektivisch vielleicht auch noch das ein oder andere Gebäude bauen, um über die klassische Sommerzeit hinaus mehr Angebote anbieten zu können.
3: Biedermeier Strand und Sportresort zeigen erfolgreich, dass ein ehemaliges Industriegebiet innerhalb von nicht einmal 30 Jahren erfolgreich zu einem Freizeitgebiet umgewandelt werden kann.
2: Nach einer kurzen Unterbrechung geht's hier gleich weiter mit Sachsen aktuell. Da steht ein absehbares Ende eines jahrelangen Bauprojekts in Dresden im Fokus. Und ein Stadtteil in Leipzig hat sich zum Jubiläum richtig schick gemacht. Um all das geht's gleich. Bleiben Sie dran.

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2: Willkommen zurück zu Sachsen aktuell. Schön, dass Sie dran geblieben sind. Die Sanierung der Scheune in der Dresdner Neustadt geht in die letzte Phase. Seit Oktober 2022 wird das Kulturzentrum umfassend modernisiert und erweitert. Mitte September soll es wieder öffnen. Bei einem Baustellenrundgang wurde jetzt gezeigt, was bereits fertig ist und wo noch gearbeitet werden muss.
3: Das beste Beispiel ist der Vorplatz, der am Anfang gefährlichste Ort der Stadt war.
4: Aus einem schwierigen Ort ist über die Jahre ein lebendiger Treffpunkt geworden. Auch durch die kulturelle Nutzung rund um die Scheune. Seit 2022 ist das Haus an der Alaunstraße geschlossen. Am 18. September soll das sanierte und erweiterte Kulturzentrum wieder öffnen. Für Dresdens Kulturbürgermeisterin Anne-Kathrin Klepsch reicht seine Bedeutung dabei weit über das Gebäude hinaus.
5: Ich glaube, man muss dem Scheune e.V. dankbar sein, dass er diesen Zielkonflikt auf der Alaunstraße managt, nämlich Anwohnerinteressen, die hier wohnen, die natürlich auch ein Ruhebedürfnis haben und andererseits das Erlebnisbedürfnis junger Menschen, die hier vor allen Dingen an den Wochenenden in die Neustadt kommen, hier bunte Nächte erleben wollen und das miteinander zu managen und auch für Ruhe zu sorgen und Elemente zu entwickeln, die eben diese Interessen ausgleichen, das ist ein Verdienst des Vereins.
4: Die Scheune gehört zu den prägenden Kulturorten der Dresdner Neustadt. Frank Schöne ist Vorstand des Scheune e.V. und dort für Programm und Booking zuständig.
3: Wir sind offen für alle, die sich hier verwirklichen wollen und versuchen, sehr viel Angebote zu schaffen für Leute, die hier auch drumherum wohnen. Über die Jahre eigentlich auch gezeigt, dass das eine gute Strategie ist. Wir haben hier sehr lebendige, auch anwohnergetriebene Veranstaltungen, sehr auch für Gruppen, die sonst keine Orte mehr finden, wie irgendwelche Flüchtlingscommunities. Und auch in-house gibt es immer wieder Anfragen von Leuten, die sich hier verwirklichen wollen.
4: Während der Sanierung hielt sich die Scheune mit dem Blechschloss und Gastspielen an anderen Orten über Wasser. Leicht war diese Übergangszeit trotzdem nicht.
3: Wir haben jetzt 5 Jahre so on the fly gearbeitet. Das ist auch nicht immer einfach. Und ich weiß das sehr zu schätzen, dass verschiedene Dinge hier sehr komplex auch gedacht sind und auch Funktionalitäten komplex gedacht sind.
4: Rund 11 Millionen Euro stecken in Sanierung und Erweiterung.
3: Also im Grunde genommen ist die Scheune noch als Scheune erkennbar, aber es hat sich so in den Mauern relativ viel verändert. Die Dimensionen sind ein bisschen größer geworden. Es sieht weit weniger beängstigend aus, als das viele so gedacht hatten vorher. Drin sind auf jeden Fall die Bedingungen besser geworden, um zeitgemäße Veranstaltungen zu machen. Wir haben endlich mal einen funktionierenden kleinen Saal, der früher mehr improvisiert war.
4: Trotz Baustelle laufen die Vorbereitungen für den Neustart bereits auf Hochtouren.
3: Wir werden am 18. September mit einer großen Eröffnungszeremonie hier in das Haus einziehen. Da gibt es einen Secret Act, der am Abend den großen Saal einweihen wird. Im kleinen Saal werden 2 Bands spielen. Drumherum wird es ein bisschen kuratiertes Programm geben, eine gute Moderation geben. Am Samstag, den 19. September, gibt es den großen Tag der offenen Tür ab 15 Uhr. Da kann jeder vorbeikommen, sich das Haus mal von oben bis unten angucken. Kostet auch keinen Eintritt. Es wird den ganzen Tag über kulturelles Programm in allen Räumen, aber in den meisten Räumen geben.
4: Aktuell sieht es allerdings noch deutlich mehr nach Großbaustelle als nach Neueröffnung aus. Ob das Team um Jens Lerch vom Dresdner Hochbauamt bis zum 18. September fertig wird?
6: Es ist realistisch, aber wir schwitzen trotzdem auch. Das ist definitiv so. Ja, aber wir schaffen das.
2: Und von der Baustelle in Dresden wechseln wir jetzt zum Jubiläum nach Leipzig. Raumschiffe in Grünau, eine Schwalbe in XXL und Blumen so groß wie Bäume. Das gibt's derzeit in Grünau an Hauswänden. Denn anlässlich des 50. Jubiläums hat sich der Stadtteil richtig schick gemacht. Was hinter dem Projekt steckt, das erfahren Sie jetzt.
7: Raumschiffe in Grünau, dreidimensionale Welten, eine Schwalbe groß wie ein Haus und Blumen so groß wie Bäume.
8: Wir wollen quasi wirklich die Leute her auch locken, um zu gucken. Und wenn man einmal hier ist, wird man entdecken, es ist viel schöner, als es heißt.
7: Zum 50. Geburtstag wird Grünau zur Freiluftgalerie. Doch können neue Kunstwerke auch den Blick auf einen ganzen Stadtteil verändern? 5 großflächige Wandbilder ziehen sich über Grünauer Wohnhäuser, von der Dahlienstraße über das Schwalbennest bis ins Planetenviertel. Jedes Werk greift seinen Standort auf, eine Dahlie steht für Schönheit und Verwurzelung, eine Vogelmutter wacht über ihren Nachwuchs, an einem Elfgeschosser verbinden sich Glas, Beton und Metall zu einer dreidimensionalen Welt. Sie sind Teil der Kunstwanderung und sollen

0: als neue Orientierungspunkte im Stadtteil dienen. Hinter diesem Großprojekt stehen 5 Leipziger Wohnungsgenossenschaften. Gemeinsam bilden sie die Plattform Wohnen bei uns. Ihre Wohnhäuser prägen weite Teile Grünaus. Zum Jubiläum wollten die Unternehmen deshalb etwas Größeres schaffen, was nicht nur zum Hingucken, sondern auch zum Nachdenken anregt, wie Sprecherin Nelly Keting erklärt.
1: Prinzipiell wollten wir als Genossenschaften, als Plattformgenossenschaften der Stadt Leipzig, was Bleibendes für den Stadtteil schaffen, der 50 Jahre in diesem Jahr alt wird. Und da hatten wir verschiedene Überlegungen und dann haben wir uns für einen Spazierpfad durch den Stadtteil entschieden, weil wir wollen ja nicht nur was für den Stadtteil tun, sondern wir wollen ja auch Menschen hierher locken.
0: Gestaltet hat die Fassaden der Leipziger Künstler Jonas Ihlenfeld alias Bond Truluf. Typisch für ihn sind die räumlichen Illusionen, futuristische Formen und Hinweise auf die 4 Buchstaben seines Künstlernamens. Die Wandbilder sollen jedoch nicht nur Fassaden gestalten, sondern vertraute Wege verändern und somit Orte schaffen, an denen Menschen stehen bleiben. Nicht jedes Motiv muss dabei jedem gefallen. Entscheidend sei laut Keting, dass die Kunst Gespräche innerhalb der Nachbarschaften anstoße.
1: Also auf jeden Fall wird sehr viel drüber gesprochen, das kann ich schon mal sagen. Und genau das wollten wir erreichen. Und Kunst ist Geschmackssache, das ist immer so. Und dem einen gefällt es, dem anderen weniger. Aber egal, ist es niemandem. Und das ist das, was wir erreichen wollten. Dass die Menschen miteinander ins Gespräch kommen, dass man sich mit Nachbarn vor der Fassade unterhält und einfach austauscht dazu.
0: Die Kunstwanderung ist damit auch Teil einer größeren Erzählung über Grünau. Nach der Wiedervereinigung verlor Grünau viele Einwohner. Leerstand, Rückbau und das Bild einer anonymen Plattenbausiedlung prägten lange die Wahrnehmung von außen. Die Kunstwanderung steht jedoch nicht am Anfang der Veränderungen im Stadtteil. Für Nelly Keting knüpft sie an eine Entwicklung an, die bereits seit Jahren läuft.
1: Wir sind schon lange mittendrin, dass Grünau aufgewertet wird. Aufgewertet klingt immer, als wäre es vorher schlecht. Das ist es nicht. Aber es hat natürlich während der Jahre nach der Wende ganz, ganz viele Einwohner verloren und damit auch so ein bisschen Ansehen. Und wir setzen uns dafür ein, dass dieses Ansehen quasi wieder erhöht wird, haben ganz viel investiert, versuchen verschiedene Bewohner hier in den Stadtteil zu locken, aber dennoch ist er noch so ein bisschen underrated und wir wollen quasi wirklich die Leute her auch locken, um zu gucken und wenn man einmal hier ist, wird man entdecken, es ist viel schöner als es heißt.
0: Die neuen Fassaden sollen deshalb nicht nur Aufmerksamkeit auf einzelne Häuser lenken, sie sollen auch laut Keting dazu einladen, den Stadtteil selbst kennenzulernen.
1: Grünau ist grün, wie der Name schon sagt. Es ist eine tolle Infrastruktur, es ist wahnsinnig gut angeschlossen. Man hat ganz viel verkehrsberuhigte Zonen, also wenig Autoverkehr. Und man findet hier, und das ist das große Plus, bezahlbaren Wohnraum.
0: Auf einer rund 4 Kilometer langen Route lassen sich die Kunstwerke zu Fuß entdecken. Im September soll dann noch eine 6. Fassade folgen. So wächst die Kunstwanderung weiter. Zwischen Blumen so groß wie Bäumen, einer Schwalbe in XXL und einer dreidimensionalen Welt entsteht eine neue Route durch Grünau und damit eine weitere Möglichkeit, den Stadtteil aus einer neuen Perspektive kennenzulernen.
2: Und das war's für heute von unserer Episode Sachsen aktuell vom 29. Juli 2026. Meine Damen und Herren, vielen Dank für Ihre Aufmerksamkeit und vielen Dank, dass Sie bis zum Ende mit dabei waren. 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Natürlich wünsche ich Ihnen jetzt noch einen wunderschönen restlichen Mittwoch und morgen gibt's hier die nächste Folge Sachsen aktuell. Bis dahin, ciao und auf Wiedersehen.

Das Museum der Bildenden Künste in Leipzig wird manchmal einfach nur Bildermuseum genannt, was eine eher saloppe Bezeichnung ist. Ein wenig mehr Respekt wäre in der Tat gerechtfertigt, denn es ist eines der größten Museen in Deutschland. Die Sammlung umfasst etwa 3500 Gemälde, 1000 Skulpturen und 60.000 grafische Werke und spannt einen Bogen vom Mittelalter bis zur Gegenwart. Sie ist auch ein Zeugnis für den unabhängigen Geist der Leipziger. Im 19. Jahrhundert gründeten sie ohne Hilfe des Sächsischen Hofes nicht nur das weltberühmte Gewandhausorchester, sondern auch ein Kunstmuseum, den Vorläufer des heutigen Museums der Bildenden Künste. Seit dem Zweiten Weltkrieg heimatlos fand es 2004 ein neues Zuhause in einem markanten modernen Gebäude mitten im Stadtzentrum.

Seuslitz, am Ende der Sächsischen Weinstraße gelegen, hätte große Bedeutung erlangen können, als Heinrich der Erlauchte, der Markgraf von Meißen, in der Mitte des 13. Jahrhunderts eine Burg errichtete und erwog, seine Hauptresidenz von Meißen in das Dorf an der Elbe zu verlegen. Stattdessen schenkte er die Burg sowie die alte Dresdner Frauenkirche dem Orden der Klarissinnen. Als Heinrich Graf von Bünau 1722 das Anwesen erwarb, beauftragte er den Architekten George Bär mit dem Neubau eines dreiflügeligen Schlosses im Barockstil anstelle der älteren Bausubstanz. Im selben Jahr erhielt Bär auch den Auftrag zum Bau der neuen Frauenkirche, seinem berühmtesten Werk. Während Schloss Seuslitz in Privatbesitz ist, sind der Park und Bärs Schlosskirche für die Öffentlichkeit zugänglich.

Ihre Zeit war fast abgelaufen. Da die Zittauer Schmalspurbahn dem Ausbau des Braunkohletagebaus im Wege stand, war beschlossen worden, die Strecke 1990 stillzulegen und durch eine Straßenbahn zu ersetzen. Doch die deutsche Wiedervereinigung machte diesen Plänen ein Ende und stattdessen wurde sie gründlich instand gesetzt. Sie ist eine von 4 Schmalspurbahnen in Sachsen, auf denen noch täglich Dampflokomotiven im Einsatz sind und sie verbindet die Stadt Zittau mit dem Zittauer Gebirge. Die Strecke teilt sich in der Mitte, wobei ein Gleis nach Eubien und das andere nach Jonsdorf führt. Beides sehr malerische Orte. Aber eines fand dann doch ein Ende. 1993 wurde der Güterverkehr eingestellt. So dient der ehemalige Güterbahnhof in Eubien heute als Museum.

Für den Wiederaufbau des Residenzschlosses in Dresden wurden keine Mühen gescheut. Aufgrund der schweren Zerstörungen im Zweiten Weltkrieg konnten auch Dinge rekonstruiert werden, die schon viel früher verloren gegangen waren. Ein Beispiel dafür ist der große Schlosshof. Mit Hilfe einer alten Technik stellten Künstler die Graffiti-Dekorationen wieder her, die einst alle Außenmauern zierten. Noch mehr Aufwand wurde betrieben, um die Fresken am Schlossturm nachzuempfinden, die ursprünglich im 16. Jahrhundert entstanden waren. Sie sind ein Bekenntnis zum evangelischen Glauben und zeigen die Bekehrung des Apostels Paulus, die Anbetung der heiligen drei Könige und den Besuch der Königin von Saba am Hof von König Salomo.

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0: 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Jens, wer bist du und was passiert hier?
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1: 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Sag mir bitte erstmal, was wurde hier gemacht? 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
1: Dann viel Erfolg weiterhin und Sie wissen Bescheid für Ihr nächstes Projekt.

Mein Name ist Maria Dötzl. Ich wohne in Chemnitz, hier im Süden, Gablenz, Adelsberg. Wir sind hier im Bürgerpark Gablenz. Und hier war mal ein Sportplatz und es waren Schulen am Rande, die vor ein paar Jahren nicht mehr gebraucht wurden, die jetzt weg sind. Es wurde ein Park draus. Ja, und ich habe mich hier um eine kleine Ecke mitgekümmert. Ich engagiere mich seit ein paar Jahren bei der Karlowitz-Gesellschaft. Und wir haben uns ein Kunstwerk eingeladen, die Glasarche 3. Und es war von Anfang an die Frage, was bleibt für Chemnitz, wenn so ein Kunstwerk hier ist und weiterzieht. Und da haben wir uns entschieden, wir suchen freiwillige Gruppen, die ein Stückchen Grün von Chemnitz schöner machen wollen, im kleinen Rahmen. Wir haben das dann Arche Beete genannt. Wir haben inzwischen 10 ganz unterschiedlich hergerichtete oder gebaute oder entstandene Arche Beete. Und eins davon steht hier im Bürgerpark. Und zur Einweihung kamen vielleicht 10, 12 Kinder und haben uns 3 Kisten bunt bemalte Steine gebracht, damit es erstmal schon fröhlich aussah. Die müssen wir jetzt manchmal freilegen, weil es so gut gewachsen ist. Und seitdem kümmere ich mich hier ein bisschen mit. Na, es tut mir fürs Gemüt gut. Ich kann mit vielen Menschen gut in Kontakt kommen. Also ich bin offen fürs Zusammentun und bin der Meinung, dass es nötig ist, dass wir ein Miteinander besser pflegen müssen. Für mich hat es den Anschein, dass viele sich zurückziehen in ihre eigenen kleinen Interessen. Mittun macht froh, weil man dann das, was man gibt, kriegt man in irgendeiner Form zurück und fühlt sich nicht mehr einsam oder alleine und kommt, ich sag's mal so salopp, aus der Meckerkiste raus. Ich selber hatte das Glück, dass ich von Jugend an mich nie, ich sag mal jetzt den volkstümlichen Ausdruck, untergebuttert fühlte. Weder zu Hause, noch im Studium, auch dann in meinem Beruf. Und ich habe nie das Problem gehabt, dass ich als Frau hinten angestellt wurde. Das ist vielleicht eine Ausnahme. Und ich genieße aber auch, wie jetzt in Chemnitz ganz aktuell, sich zum Beispiel die Architektinnen und die Landschaftsplanerinnen unter dem Thema Platzvisionen, wie die sich Gehör und Aufmerksamkeit erarbeiten und auch Anerkennung finden. Da habe ich eine sehr schöne Begegnung mit der Andrea Alter. Die Andrea Alter ist Landschaftsplanerin. Sie hat erreicht, dass vor dem Naturkundemuseum, also vor dem, der Platz vor dem Tietz, der so versiegelt war bisher, wo auch der Archevater gesagt hat, wie kann man denn vom Naturkundemuseum alles zumachen, bis auf die ganz kleine Insel, die von Anfang an war. Und der durfte umgestaltet werden. Das ist jetzt das erste Ergebnis dieser Platzvisionen. Wir sind viele und das gibt Kraft, das zu wissen.

0: Ich lege mich manchmal abends ins Bett, das ist wirklich so, und überlege, wie ist das gemacht? Und nächsten Tag habe ich eine Lösung.
1: Chemnitz und Umgebung war im 18. Jahrhundert wichtiger Impulsgeber für das textile Gewerbe in Europa.
0: Also man sieht, dass auch wieder junge Menschen anfangen zu stricken. Viele Menschen wissen, was für einen Wert das am Ende hat.
1: Früher war die Region geprägt von der Textilindustrie. Heute ist das anders.
0: Also die Expertise ist einfach nicht mehr da. Schlimm. Man muss sich ja dafür auch entscheiden. Man macht nicht einfach einen Strickkurs. Das ist eine Entscheidung. Genau. Für uns ist das Eschelab und das Eschel-Museum eigentlich so eine Kombination.
1: Wir wollen dazu beitragen, dass sich das textile Wissen, das noch da ist, hier erhält.
0: Also, dass man textiles Wissen vermittelt, weil Textil ist was Ästhetisches. Wir üben uns heute in Geduld. Vielleicht schafft es der ein oder andere, etwas rauszustricken, aber es ist nicht der Ansatz da, heute ein Pullover oder einen Schal oder irgendein fertiges Produkt zu fertigen.
1: Die Familie Esche hat sich der Strumpfwirkerei gewidmet. Strumpfwirkerei bedeutet die Herstellung von Strümpfen auf sogenannten Wirkstühlen. Und die Wirkstühle waren die erste Form des mechanisierten Strickens. Die feinen Seidenstrümpfe waren ein Teil der barocken Herrenmode. Und wenn die dann noch so fein waren, weil sie aus Seide gewirkt waren, waren sie eben ein absolutes Luxusprodukt. Dadurch hatte man hier in der Region ein Alleinstellungsmerkmal und konnte das, was eben vorher nur in Frankreich oder in Italien hergestellt wurde, auch hier in Sachsen herstellen. Die Esches waren Unternehmer, die eigentlich immer wieder den nächsten Schritt gewagt haben. Diesen Geist möchten wir ein bisschen aufgreifen, eben mit dem Eschelab, dass wir hier auch neue Wege gehen und Innovationen ermöglichen.
0: Wir können die ganze Geschichte des Strickens, der Masche, des Stickens, des Wirkens erzählen hier im Museum. Und diese Kombination, und das merken wir auch immer, das ist das Interessante, ein Museum zu öffnen und darin zu arbeiten. Das ist was ganz Innovatives für die Region und das war uns wichtig, das zu schaffen.

freut mich besonders, dass die Kinder und Jugendlichen nicht nur aus Bad Düben, sondern wirklich aus nah entfernt das hier gut annehmen. Wir haben schon welche gehabt, die kamen mit Camper und haben das ganze Wochenende hier verbracht. Und letztendlich war es eigentlich so, dass für die mittlere Altersgruppe wenig in Bad Düben war. Da macht natürlich so eine Trendsportart wie das Biken, Skaten schon was her. Die Bieber Lions, wir waren natürlich die Gruppierung, die das Ganze hier ins Leben gerufen hat. Und die Stadt hatte sich da schon Gedanken gemacht, was hierher könnte. Man hatte tatsächlich mit einem Skatepark geliebäugelt. Dieser asphaltierte Pumptrack ist so entstanden, dass wir

0: auch was gesucht haben, nicht nur für Biker, sondern auch für Skater, Inline-Fahrer, Scooter. Wie man unschwer erkennen kann, gibt es Absprünge und Landungen. Wir haben auch diesen Tricksprung, der ausgelegt ist mit Rindenmulch, sodass man auch, wenn man mal fällt, weich landet. Es gab anfangs gar keine Fläche für die Anlage, denn hier standen noch alte Gebäude der NVA. Die mussten natürlich erst mal weichen.
1: Ja, wichtig war erstmal die Dirt-Anlage, dann kam die Pumptrack-Anlage dazu, weil wir ganz viele Radsportler hier in Bad Düben zu Gast haben und zu Gast hatten. Die haben dafür gekämpft, dass es das geben wird. Und haben uns am Ende des Tages überzeugt, dass das ganz gut in unser Konzept reinpasst.
0: Das war auch so ein Punkt, den die Bürgermeisterin, worauf sie bestanden hatte, dass das hier jetzt nicht mit irgendeinem Verein betrieben wird, der Geld kostet, sondern dass die Anlage tatsächlich jedem jederzeit zur Verfügung steht. Es war ein Ziel von uns, auch den Tourismus zu fördern und Gäste nach Bad Düben zu holen mit der Anlage, und das ist tatsächlich gelungen.
1: Wir wollen auch natürlich auch Familien und vor allem junge Leute hier begeistern, Radfahrer insbesondere. Wir haben Gäste aus Holland, aus England, aus ganz Deutschland, die hier von Elbradeweg zum Mulderadweg kommen und die dann hier einen Abstecher machen.
0: Es soll wirklich ein Treff für Jung und Alt, für Sportler aller Art werden, und auch die vielleicht keinen Rollsport betreiben wollen, sollen vielleicht eine Möglichkeit finden. Und auch die Eltern freuen sich, höre ich immer wieder, dass sie froh sind, dass die Kiddies auch runter sind vom Sofa und sich bewegen und auch noch Spaß haben dabei.

0: Der Klimawandel verändert, was und wie wir essen. Rund ein Drittel der weltweiten Treibhausgasemissionen entstehen entlang der Lebensmittelkette, von der Produktion bis auf den Teller. Die EU setzt klare Ziele. Bis 2030 sollen die Emissionen um 55% gesenkt werden. Für die Lebensmittelindustrie heißt das weniger Energie, weniger Transport, weniger Tierprodukt. Auf der Anuga in Köln werden die globalen Ernährungstrends sichtbar. Hier zeigt sich, wie vielfältig nachhaltige Ernährung aussehen kann. Von Fleischalternativen bis zu Upcycling-Rohstoffen. Hersteller präsentieren Produkte, die nicht nur neu sind, sondern einen echten Klimaeinfluss haben und zeigen, wie Nachhaltigkeit und Genuss zusammengehen können.
1: Ich glaube, auf einer Messe wie der Anuga, wo wirklich Innovation auf Tradition, wo Trends auch auf, ich sag mal, etablierte Produkte stoßen, da sieht man einfach, was daraus für neue Produkte, für neue Ideen entstehen.
0: Immer mehr Menschen essen bewusst weniger Fleisch. Statt ganz oder gar nicht heißt die Devise von allem ein bisschen. Hybride Produkte, halb Fleisch, halb Pflanze, versprechen vollen Geschmack bei kleinerem Fußabdruck und treffen den Zeitgeist.
2: Also das sind bewusste Verbraucher, die schon sagen, wir möchten weniger Fleisch essen, wir achten mehr auf die Ernährung. Und ein Beispiel, was ich jetzt sehr konkret nennen möchte, ist zum Beispiel das Thema Hybridfleisch oder Hybridmilch. Das sind Produkte, die man zusetzt mit pflanzlichen Zutaten.
0: Auf der Anuga sehen wir, wie Unternehmen diesen ökologischen Vorteil mit Genuss verbinden. Nachhaltigkeit muss nicht radikal sein. Geschmack, Verantwortung und Vielfalt schließen sich nicht aus. Sie ergänzen sich.
3: Unsere Innovation, unserem hybriden Fischkonzept, das besteht 30% aus Fisch und 70% aus Reis. Das Innovative ist daran auch, dass wir keinen Binder benutzen. Das bedeutet, durch unsere Technologie, die wir auch gefroren entwickeln, die Fasern, können wir das 1:1 einfügen, ohne dass wir irgendwelche Zusatzstoffe benutzen müssen dafür.
0: Ein Schlüssel zur CO2-Reduzierung liegt nicht nur in neuen Produkten, sondern im besseren Umgang mit dem, was wir haben und dem, was bislang verschwendet wurde.
4: Ja, unser Leitspruch ist, wir machen Aprikosenkerne, weil wir aus diesen Aprikosenkernsamen sehr, sehr viele Produkte machen können, vor allem auch in der Alternativmilchindustrie. Wir sind darauf gekommen, wie wir in der Wachau, diesem Aprikosenkerngebiet, einen Bauern gefunden haben, der so einen Riesenberg hatte an diesen Kernen und wir ihn gefragt haben, was macht er eigentlich damit? Er sagt, er würde es gerne verwenden, aber er muss es eben wegschmeißen.
5: Ungefähr 75% der Rohstoffe, die in die Ernährungswirtschaft reinfließen, gehen als Nebenstrom auch wieder aus dieser Wirtschaft raus. Und das Ziel der Kreislaufwirtschaft ist es, diese 75% am Ende nutzbar zu machen und die nicht als Dünger, als Abfall oder zur Energiegewinnung zu nutzen.
0: Neben Flexitarismus und Upcycling dominiert auf der Anuga 2025 auch das Thema Gesundheit. Functional Food liefert extra Nährstoffe, fördert Wohlbefinden und passt zum modernen Lifestyle.
6: Das ist ein pflanzliches Dessert, aber es ist ein sogenanntes Cross-Category-Produkt, weil es vegan ist, also pflanzlich, mit Proteinen, die aus Ballaststoffen und anderen Quellen stammen. Es ist außerdem eiweißreich, mit 15 Gramm pro Becher, das entspricht 7,5 Gramm pro 100 Gramm Produkt. Und es ist mikrobiomfreundlich. Es unterstützt die Verbindung zwischen Darm und Gehirn, was derzeit ein beliebter Trend im Einzelhandel und in der Lebensmittelindustrie ist.
0: Immer mehr Verbraucher achten auf funktionale Lebensmittel, die Schönheit und Wohlbefinden unterstützen. Auf der Anuga 2025 zeigt sich das deutlich. Produkte, die den Körper mit Nährstoffen versorgen und gleichzeitig einen Beitrag zu Haut, Haaren und Fitness leisten.
7: Kollagen ist natürlich ein super Trend, ein Hype auch und ein Stück weit auch ein absoluter natürlicher Baustein, den unser Körper verwenden kann. Wir haben im Prinzip 2 Gramm Kollagenhydrolysat. Also ein geschmacksneutrales, dem Körper sehr gut zugängliches Produkt oder Pulver dem Joghurt zugefügt, sodass es praktisch super bekömmlich ist.
0: Auf der Anuga 2025 zeigen innovative Konzepte, dass Nährstoffe und Genuss auch praktisch sein können. Zum Beispiel mit tiefgefrorenen Produkten, die sich einfach in den Alltag integrieren lassen. Gerade in Zeiten steigender Preise achten Verbraucher zunehmend auf Kosten und Wirtschaftlichkeit, ohne auf Qualität verzichten zu wollen.
8: Wenn wir jetzt mit der gefrorenen pochierte Sei oder mit der gefrorenen Patties oder Bites, wir sind nur ungefähr 15% höher als diese Produkte. Aber wir glauben, in den nächsten 2-3 Jahren, der Preis wird eigentlich fast gleich. Und wenn die Hühnereierpreis noch weiter gehen als in den letzten paar Jahren, dann vielleicht ein bisschen günstiger.
0: Die Anuga 2025 zeigt eindrucksvoll, wie sich die Lebensmittelbranche verändert. Hersteller reagieren auf die Wünsche der Verbraucher. Bewusster, flexibler, verantwortungsvoller essen, ohne auf Geschmack zu verzichten. Die Trends spiegeln den Wunsch nach Vielfalt, Qualität und Transparenz wider. Von QR-Codes auf der Verpackung über regionale Produktion bis zu funktionellen Superfoods. Ein Blick in die Zukunft zeigt, die Ernährung der kommenden Jahre wird noch bewusster, innovativer und vielfältiger sein. Mit Produkten, die Klima, Gesundheit und Genuss gleichermaßen im Blick haben.

0: Der Berg ist für mich wirklich ein Sehnsuchtsort. Hier findet man die Ruhe, die man manchmal braucht, um einfach auch eine gewisse Gelassenheit zu finden.
1: Wir sehen es als große Chance, wenn wir hier einen barrierefreien Zugang haben, dass wirklich auch unsere Veranstaltungsreihe in naher Zukunft und in weiterer Zukunft überhaupt durchgeführt werden kann, weil natürlich auch unsere Besucher älter werden, weil auch unsere Mitglieder älter werden und gefühlt wird ja der Eubin beim Besteigen sowieso jedes Jahr höher.
0: Wer den Berg Eubin besteigen will, muss natürlich einen gewissen Rucksack auf sich nehmen. An der Bergkirche vorbei, viele, viele Stufen hinauf auf das erste Zwischenplateau, den steinigen Weg durch das Eingangstor, einem Kassenbereich vorbei, nochmal der letzte Anstieg bis auf das obere Burgplateau. Das ist natürlich eine Herausforderung, die muss man meistern. Wir haben hier auf dem Berg einen noch bewirtschafteten Friedhof. Der ist in Deutschland einzigartig und wir merken, wie schwierig es ist, dass die Leute hier hochfinden, hauptsächlich auch die Älteren. Und hier soll natürlich mit dem Projekt die Möglichkeit geschaffen werden, dass jeder in der Lage ist, diese Schönheit hier auf diesem Berg zu erleben. Die Probleme sind hauptsächlich, dass der Berggasthof polizeilich gesperrt ist und wir einen wichtigen Anziehungspunkt mit der gastronomischen Versorgung auf dem Berg so nicht mehr gewährleisten können.
2: Unser Berggasthof ist von oben bis unten hin eigentlich kaputt und nicht mehr so nutzbar, wie es eigentlich sein sollte. Denn wir erwarten ja hier über 120.000 Gäste auf dem Eubin. Und es wäre sehr schön, wenn das alles mal wieder so wäre, dass wir es nutzen könnten.
0: Der Berg Eubin hält eine ganze Reihe an Veranstaltungen für unsere Gäste bereit. Das geht über die historischen Mönchszüge, über den Kaiserzug, dann die verschiedenen Burg- und Klosterfeste.
2: Ich stelle mir vor, wenn alles wieder in Ordnung ist und alles wieder saniert ist, dann dürfen die Gäste sich hier setzen, entweder auf der Terrasse oder dann hinter den wunderschönen Panoramafenstern.
1: Ich würde mir für den Eubin wünschen, dass wir so weitermachen wie bisher, dass wir alle hier Hand in Hand arbeiten und dass wir ein

0: Mirigwidi Melting Pot ist der Versuch, unsere Geschichte und unsere Region kulinarisch zu erfassen. Und dafür haben wir ein Theaterstück geschrieben. Besser gesagt sind es ganze 4 Theaterstücke. Und jeweils gibt es dazu 6 Gänge, die die Gäste auch kulinarisch in die Zeit von Anno Dazumal entführen. Als ich dann auf diese Idee kam, unsere komplette Geschichte abzubilden, ist mir aufgefallen, dass das dann schon etwas zu kompliziert für mich gedacht ist. Und da habe ich ganz schnell die richtige Hilfe gefunden. Manchmal funktioniert es hier doch, als wäre es ein einziges Dorf.
1: Wir haben zusammen geholfen, die Szenen zu entwickeln und dann auch letzten Endes auf der Bühne umzusetzen. Wir haben ja dieses Geschichtsthema. Und für mich war das Tollste, dass ich mich jetzt gezwungen sah, mit der Geschichte auseinanderzusetzen. Wir haben ja diese Geschichte entwickelt und ich musste ganz viel über Geschichte lesen und habe dadurch so viel gelernt.
2: Wie ist da gegessen worden im Laufe der Zeit? Natürlich fügt sich das ein in große deutsche, europäische Zusammenhänge. Aber letztlich ist das Spannende ja eigentlich, das mal auf eine Region runterzubrechen.
1: Die Erstlinge aller Früchte des Erdbodens bringen wir vor dich, die Samen gereift im Feuer der Sonne. Deine Wärme spendet uns unsere tägliche Speise. Die Wurzeln gezogen aus dem Schoß der Erde und geben sie in den Rauch, den der Wind zu dir trägt.
0: Also ich wünsche mir ganz sehr, dass die Menschen erkennen, dass das, was wir heute als unsere Kultur und Tradition feiern und pflegen und worauf wir stolz sind, dass das eigentlich eine Mischung ist aus ganz verschiedenen Kulturen, aus ganz Europa, die vor etwa 600 Jahren zu diesen Berggeschreien hier in unsere Region gekommen sind.
3: Also für mich ist es spannend, tolle Gemüsegerichte zu kreieren und da eine andere Basis kreativ zu entwickeln, statt einem klassischen Reis, der halt auf die Region passt. Und Hirse war quasi einfach maßgeblich bestimmend, auch für die Zeit. Und da kann man auch schön drauf aufbauen und verschiedene Komponenten mit dazu nutzen, die halt auch alle ins Thema passen.
0: Oftmals waren die Ernten immer gleich und im Vorratskeller gab es immer wieder dieselben Sachen. Und mit Liebe, Fantasie und Kreativität haben die Hausfrauen daraus Gerichte gezaubert, die heute noch wirklich unser Soulfood, unsere Herzgerichte sind. Und das macht so ein bisschen die Region für mich aus, dass wir in der Lage sind, das Besondere im Einfachen zu finden und aus wenigem viel zu machen.
4: Seit Generationen ehren wir deinen Namen, arbeiten hart unter deinem leuchtenden Antlitz, achten die Gesetze und zollen den heiligen Orten Respekt.
0: Und wenn ich die Botschaft mit unserem Stück nach außen bringe, dann ist da so ein Herzenswunsch erfüllt.

0: Herzlich willkommen bei Evangelisch in Sachsen. Musik begleitet uns fast überall im Leben. Und auch heute soll es bei uns musikalisch zugehen. In der Kirche klingt Musik so gar nicht immer gleich, wie uns der nächste Beitrag zeigt.
1: Jazz und Funk im Gottesdienst erwartet man nicht, aber ist erfrischend überraschend. Für diese Überraschung sorgt Popkantorin Inkeri Hanonen in der Lausitz. Sie bringt abwechslungsreiche Klänge in Kirchen.
2: Ich glaube, heute haben wir gesungen Swing, was eher Funk klingt, einfach so klassisch Pop, aber halt von Stil her richtig von hier zu hier, auch manchmal eher so Worship oder Gospel, aber eben, wie gesagt, auch manchmal Latin und so, ganz gemischt.
1: Und das gefällt groß und klein. Ganze Familien kommen in die Workshops, wie hier in der Carmenza St. Just Kirche, wo etwa 40 Sängerinnen und Sänger einen musikalischen Gottesdienst vorbereiten. Dennoch bleibt der Inhalt die christliche Botschaft, aber nicht mit Gesangbuchsliedern und Orgel vorgetragen. Mit vielen verschiedenen Musikstilen lässt sich heute ein Gottesdienst ausgestalten. Gospel-Gottesdienste sind da schon recht bewährt.
2: Ich würde mich ungern irgendwie nur zu Gospel oder Worship begrenzen. Ich habe schon mal eine Latino-Messe gemacht oder halt, wie gesagt, heute haben wir Swing dabei. Es ist wirklich die ganze Bandbreite da. Es kann alles sein. Alles mit ein bisschen Rhythmus, so mitreißendes. Und die klassische finde ich auch nicht schlecht. Manchmal kann es auch zusammenbinden. Aber das kann man wirklich nicht so pauschal in eine Kategorie reinstecken.
1: Inkeri Hanonen hat zuvor als Kantorin in einer Kirchgemeinde gearbeitet und auch mit klassischer Kirchenmusik ihre Erfahrungen gemacht. Ein Umzug in die Lausitz und die neu geschaffene Stelle als Popkantorin sah sie als Chance mit vielfältigen und kreativen Möglichkeiten. Auf Anfrage bietet Inkeri Hanonen Workshops für alle Altersklassen an, studiert Musicals für Kinder und Jugend aus dem Bereich Popularmusik ein und macht Bandprojekte mit Jugendlichen und Konfirmanden. So konnte sie bereits viele Projekte ausprobieren.
2: Mir wäre es halt ganz lieb, wenn das so anerkannt wird, dass es halt viele Menschen erreicht, die sonst nicht zur Kirche finden. Und man halt vielleicht ein bisschen stärker in unserer Landeskirche das merken würde, welche Kraft und Bezugskraft Popularmusik hat. Das ist halt nicht Musik von Jugendlichen, sondern das ist ja Musik, die wirklich alle, also es ist ja schon lange her, als Popularmusik gibt. Und das spricht einfach wahnsinnig viele Menschen stark an.
1: Bisher ist Popularmusik noch selten ein Bestandteil der musischen Angebote in sächsischen Kirchgemeinden. Gerade das reizte Inkeri Hanonen, diese besondere Kantorenstelle anzunehmen und mit vielfältigen Angeboten Bedürfnisse abzudecken.
2: Die Projekte erreichen Leute, die sonst nicht in der Kirche zu sehen. Ich habe oft gehört von Pfarrer, die im Gottesdienst war und hat gewundert, wer singt denn da vorne, habe ich noch nie gesehen.

0: Ich hatte schon mal eine Muslima dabei. Ich hatte oft Kirchen, Nicht-Kirchenmitglieder mit dabei. Also diese Projekte erreichen ganz klar Leute, die sonst nicht zur Kirche finden. Und auch oft in Orten, wo in die Chor nur vielleicht 20 Menschen sind, kann es sein, dass in dieser Workshop ploppen auf mal 40 Leute. Und das erreicht einfach andere Zielgruppen.
1: Mit Musik spricht man Menschen auf einer emotionalen Ebene an. Eine wunderbare Möglichkeit also zu zeigen, wie auch auf dieser Ebene Menschen zusammenfinden und Glauben entdecken können.
2: Heute begrüße ich Kantorin Ulrike Pippel und Caroline Reinhold aus der Kirchgemeinde im Leipziger Süden. Sie führen beide hier einen Kurs durch, wo gemeinsam mit Babys von 0 bis 18 Monaten gesungen wird. Wie muss man sich das vorstellen? Wie läuft denn das ab und wie sind Sie denn auf dieses Angebot gekommen?
3: Ich bin auf das Angebot gekommen über eine Kollegin, die in der ECBO, in der Berlin-Brandenburgischen Landeskirche, ein dänisches Konzept nach Deutschland importiert hat sozusagen. Also das heißt in Dänemark Baby Salmesang und lädt eben Familien dazu ein, schon mit ganz kleinen Kindern zusammen in der Kirche zu singen. Daher kommt das Konzept und das hat mich sehr überzeugt von den Inhalten.
4: Genau, und Ulrike hat mir dann davon erzählt, dass sie das macht und hatte sich gefragt, ob ich Lust hätte mitzumachen. Ich habe vorher bei ihr im Chor gesungen und genau, jetzt haben wir uns das immer so ein bisschen aufgeteilt und den letzten Kurs habe ich jetzt geleitet und Ulrike besucht uns immer mal, was auch sehr schön ist.
2: Jetzt sind wir hier in einer Kirche. Werden denn dann nur christliche Lieder gesungen oder auch weltliche Kinderlieder? Und was wird denn bei den Babys angesprochen? Werden da irgendwelche Reize geweckt?
4: Ja, also auf jeden Fall. Erstmal zur ersten Frage. Wir haben überwiegend kirchliche Lieder, aber auch weltliche dabei, zum Beispiel das Begrüßungs- und das Schlusslied. Aber auch zwischendurch, das ist jetzt nicht so fest, dass das unbedingt kirchlich sein muss. Wir hatten am Anfang die Lieder so rausgesucht, die uns eben gut gefallen und die teilweise auch mit vorgegeben sind. Genau.
3: Das Konzept folgt einem ganz rituellen Ablauf. Also es geht auch mit eben einer Begrüßungsphase los. Es gibt ruhige Phasen, in denen die Babys durch die Klänge von Instrumenten und natürlich denen der Stimmen der Eltern angeregt werden. Dann gibt es wieder ganz bewegte Phasen, in denen wir auch tanzen und uns durch den Raum bewegen. Und auf die Art und Weise bekommen die Kinder ganz verschiedene Reize, auf die sie auch wirklich phänomenal reagieren. Es geht immer mit einem Glockenschlag los. Und es ist erstaunlich, wie angespannt plötzlich die Kinder auf dieses Geräusch reagieren und wie sie dann, wenn wir plötzlich mal schnipsen oder wenn wir plötzlich mal ganz leise singen oder so, wie sie darauf reagieren. Und da entsteht natürlich eine Bindung zur Stimme der Eltern, die sie vermutlich nicht jeden Tag singend hören. Und das wollen wir eigentlich damit ja auch erreichen, dass die Eltern diese Lieder, egal ob christlich oder nicht, mit nach Hause nehmen und dort im Alltag weiter singen und dadurch im Prinzip die Kinder Hörgelegenheiten bekommen. So entsteht Sprache und so entsteht auch das Singen später. Kinder hören, wie ihre Eltern sprechen oder singen und auf die Art und Weise können sie ihre eigene Stimme entdecken.
2: Jetzt gibt es das Angebot ja schon eine Weile. Wie wird das denn von den Eltern angenommen? Wie ist denn da das bisherige Feedback?
3: Also angenommen, es ist immer sehr spannend, wie viele melden sich nun wirklich für diesen Kurs an? Denn in dieser Zielgruppe haben wir natürlich nicht einen Stamm, der sich immer weiter aufbaut. Wir bauen das ja für 10 Wochen auf, dann gibt es wieder eine Pause und dann gibt es einen neuen Kurs. Und in der Zeit sind natürlich die Säuglinge aus dem Alter rausgewachsen. Und wir müssen wieder versuchen, die Zielgruppe erneut zu erreichen. Darum ist das mal so und mal so. Wir haben manchmal hier 14 Personen sitzen und diesmal ist der Kurs etwas kleiner. Das Feedback der Eltern ist aber sehr positiv.
4: Ja, also die kommen total gerne wieder. Das eine Kind ist jetzt zwar beim ersten Kurs auch mit der Mama da und ist jetzt mit dem Papa dabei, weil denen das so Spaß gemacht hat und sie ist jetzt ein bisschen älter und kann auch schon ein bisschen mehr mitmachen. Und genau, also die kommen gerne her und vor allen Dingen jetzt, wo der Kurs auch ein bisschen kleiner ist, sind die auch wirklich jede Woche da und das ist total schön.
2: Gibt es denn Angebote, die daran anschließen? Begleiten Sie dann die dann Kleinkinder weiter?
4: Also es wird, oder es war aber auch beim letzten Kurs so, dass dann erstmal wie eine Krabbelgruppe schon am gleichen Tag zur gleichen Uhrzeit stattfindet, wo unsere Gemeindepädagogin Sibylle Schicketanz auch dabei ist. Die war auch vorhin mit beim Singen dabei und ist jetzt gerade mit den Babys unten. Und die bietet das weiter an. Das heißt, direkt im Anschluss können quasi die Eltern auch die Wochen darauf kommen. Und dann gibt es ein Angebot von Ulrike.
3: Also genau, die musikalischen Angebote setzen hier in der Gemeinde ab 5 ein. Das heißt, 5 Jahre aufwärts können die Kinder bei mir im Kinderchor singen. Es gibt 3 Kinderchorgruppen und dann Jugendchor. Und für die Mütter und Väter gibt es natürlich auch einen Erwachsenenchor und viele andere musikalische Aktivitäten, die sie hier machen können. Genau.
2: Vielen Dank für das Gespräch, Ulrike Pippel und Caroline Reinhold.
5: Sehr gerne.
3: Sehr gerne.
2: Dass es singt und klingt, ist auch vom Ehrenamt abhängig. Und davon hört man viel in den Posaunenchören in Sachsen.
1: Gemeinsames Musizieren kennt keine Altersgrenzen. So lernen auch Erwachsene gern und motiviert ein neues Instrument. Bei einem Seminartag für erwachsene Jungbläser unterstützt die Sächsische Posaunenmission Menschen, die noch nicht lange auf Posaune, Trompete, Horn oder Tuba musizieren. Auch Stefanie Höber, die seit einem Jahr das Baritonhorn spielt, ist zum ersten Mal dabei.
6: Ich fand es einfach oder finde es einfach schön, diesen Austausch zu haben, das Spielen in der Gruppe, in der großen Gruppe, auch das Mehrstimmige und dann noch einfach durch die Posaunenworte, dass man dann noch mal Hinweise zur Technik bekommt, Hinweise zu überhaupt auch zum Aufbau der Instrumente, noch mal Notenlehre und ja, dieses Zusatzwissen, was man einfach, was vielleicht im normalen Unterricht im Alltag ein bisschen zu kurz kommt.
1: Posaunenchöre, also kirchliche Blasmusikensembles, haben in der Evangelischen Landeskirche Sachsens eine sehr lange Tradition. 6000 Blechbläser sind in etwa 400 Posaunenchören engagiert.
7: Eine große Zahl an Bläsern, die in Sachsen sich da engagiert, ist eine große Tradition bei uns in der Evangelisch-Lutherischen Landeskirche, auf die wir, glaube ich, stolz sein können. Auch im Vergleich so mit anderen Posaunenwerken sind wir da echt ein starker Verband als Posaunenmission.
1: Die Mission ist es, die frohe Botschaft durch Musik hörbar zu machen. Egal ob im Gottesdienst, im Krankenhaus, im Seniorenheim oder bei großen Bläserfesten. Die Sächsische Posaunenmission als Dachorganisation unterstützt auch, wenn eine Gemeinde einen neuen Posaunenchor gründen möchte.
7: Man kann bei uns einen Chorleiterlehrgang besuchen, über 2 Jahre. Das sind insgesamt 4 Wochenenden und erwirbt dann sogar den kirchenmusikalischen D-Abschluss in Posaunenchorleitung. Und es gibt auch seit wenigen Jahren auch einen Ausbilderlehrgang, also Lehrgang Jungbläser-Ausbildung heißt das, weil wir sozusagen auch diese Säule stärken wollten des Unterrichts, der einfach schon seit, also wahrscheinlich immer schon zu Hause in den Chören ehrenamtlich gegeben wird von Leuten aus dem eigenen Chor, dass die sozusagen qualifiziert werden, einen guten Unterricht zu geben.
1: Die Posaunenmission unterstützt die Chöre und organisiert auch Veranstaltungen, bei denen sich Bläser in kleiner und großer Runde versammeln und Musik machen.
7: Es ist immer sehr schön, mit Bläsern in Verbindung zu sein. Und da fühlt man sich eigentlich immer sofort zu Hause, wenn man irgendwie zu Posaunenchören kommt. Und das ist schön. Das wünsche ich mir eigentlich für unsere Landeskirche auch, dass die Bläserarbeit so einen großen Stellenwert hat.
1: Es werden regelmäßig Lehrgänge für Chorleiter, Workshops für verschiedene Leistungsstufen und Musikfreizeiten angeboten.
7: Wir können angefragt werden für Chorbesuche und auch für Jubiläen, für Bläsergottesdienste, die wir vor Ort leiten oder auch im Kirchenbezirk, Bezirksposaunenfeste und Jubiläen gemeinsam feiern. Und dann gibt es auch in jedem Kirchenbezirk Bezirksproben zu einem bestimmten Thema. Das ist ganz oft das Jahreslosungsprogramm, was bei uns auch eine große Tradition hat. Das ist also sozusagen mehrheitlich abends unser Dienst und tagsüber geht es dann eher an die Organisation und Verwaltung, also Seminartage, Rüstzeiten, Freizeiten organisieren, aber auch viele Gremien sind bei uns im Kalender zu finden.
1: Im Juni 2027 treffen sich die sächsischen Bläser beim Landesposaunenfest in Freiberg.
7: Momentan hat das Landesposaunenfest für mich einen großen Stellenwert, weil ich also das nächste Landesposaunenfest 2027 in Freiberg organisiere, zusammen mit meinen Kollegen, aber da so ein bisschen federführend vielleicht das Konzept so in der Hand halte. Und deswegen nimmt das momentan auch einen größeren Stellenwert ein. Das Landesposaunenfest in Sachsen findet also ungefähr alle 5 Jahre statt, wenn es nicht mit anderen Großveranstaltungen gerade kollidiert. Und ja, das will also auch lange vorher schon vorbereitet sein. Da gibt es auch viele Absprachen einfach mit der jeweiligen Stadt, die dann sozusagen Gastgeber ist.
1: Bereits 1897 fand das erste Landesposaunenfest in Chemnitz statt. Damals die Geburtsstunde des Sächsischen Posaunenchorverbands. Damit die Arbeit der Posaunenmission mit wenigen Hauptamtlichen weiter so gut funktionieren kann, freut sie sich auch über Spenden und Unterstützung im Freundeskreis der Sächsischen Posaunenmission.
2: Mit diesen fröhlichen Tönen verabschiede ich mich heute von Ihnen. Machen Sie es gut, bis zum nächsten Mal und bleiben Sie gesund.

0: Und jetzt kommt ein wichtiger Punkt. Denn Menschen kaufen keine Versicherungen, weil sie unbedingt ein Produkt wollen. Was sie eigentlich wollen, ist Veränderung. Das gute Gefühl, nachts ruhig schlafen zu können. Den Kopf frei zu haben für das, was ihnen wichtig ist. Ihre Kunden, ihr Team, ihre Familie. Nicht das Produkt zählt, sondern die Freiheit, Sorgen abzugeben.
1: Herzlich willkommen zum Podcast von Yvonne Petschow. Ich bin David Hanek. Schön, dass ihr da seid. Yvonne, viele Selbstständige denken bei Absicherung sofort an Altersvorsorge oder Krankheit. Aber du hast heute ein ganz anderes Thema mitgebracht. Warum?
0: Unternehmer sein bedeutet Freiheit und Verantwortung. Gerade heute stehen Selbstständige vor vielfältigen Herausforderungen, Unsicherheiten, Sorgen und praktischen Fragen. Aber heute geht es nicht um die wirtschaftliche Großwetterlage oder das Thema Fachkräftemangel, sondern um eine ganz konkrete Frage. Wie schütze ich mein Unternehmen vor Schäden, Unglücksfällen und Haftungsrisiken? Denn je nach Branche gibt es echte, reale Albträume.
1: Hast du ein paar Beispiele mitgebracht?
0: Sicher doch. Ein Handwerksbetrieb verursacht zum Beispiel ein kleines Leck, einen Wasserschaden beim Kunden. Oder im Handel oder in der Dienstleistung verwüstet ein Schaden die Einrichtung und die Waren. In der Gastro führt ein Fettbrand oder eine behördlich angeordnete Schließung zu kompletten Einnahmeausfällen. Und selbst Vereine sind betroffen. Das Vereinsfest, ein beschädigtes Leihgerät oder das Vereinsheim wird unbrauchbar. Ohne Versicherungsschutz sind solche Ereignisse existenzbedrohend. Und jetzt kommt ein wichtiger Punkt. Denn Menschen kaufen keine Versicherungen, weil sie unbedingt ein Produkt wollen. Was sie eigentlich wollen, ist Veränderung. Das gute Gefühl, nachts ruhig schlafen zu können. Den Kopf frei zu haben für das, was ihnen wichtig ist. Ihre Kunden, ihr Team, ihre Familie. Nicht das Produkt zählt, sondern die Freiheit, Sorgen abzugeben.
1: Was treibt Selbstständige beim Thema Versicherung wirklich um?
0: Ja, die Fragen sind oft dieselben. Welche Versicherung brauche ich wirklich und welche nicht? Zahlt die Versicherung im Ernstfall auch wirklich? Wie verhindere ich, dass mein Lebenswerk durch einen einzigen Vorfall zerstört wird? Hier geht es nicht nur um Zahlen oder Policen. Es geht um die Angst, Verantwortung gerecht zu werden. Um die Unsicherheit, ob man bei seinem Versicherungsschutz alles richtig gemacht hat. Und um den Wunsch nach einer Veränderung. Weg von ständiger Sorge, hin zu Ruhe und Vertrauen.
1: Warum ist die Betriebshaftpflicht so entscheidend?
0: Weil sie dem Unternehmer die größte Angst nimmt. Die Angst, mit seinem Privatvermögen für einen Schaden oder Fehler zu haften. Sie ist quasi wie ein Schutzschild. Sie übernimmt berechtigte Schadensersatzforderungen und wehrt unberechtigte Schadensersatzansprüche ab, notfalls vor Gericht. Viele wissen gar nicht, dass hier ein passiver Rechtsschutz enthalten ist. Das heißt, selbst wenn jemand dir was anhängt, bist du nicht allein. Die Veränderung für dich als Unternehmer, du kannst Fehler akzeptieren, ohne dass sie dein Leben ruinieren. Du gewinnst Gelassenheit und kannst dich wieder auf dein Business konzentrieren.
1: Und was ist mit dem eigenen Betrieb?
0: Ja, deine Geschäftsausstattung, dein Geschäfts-

0: Inhalt ist natürlich der Motor des Unternehmens. Und wenn der durch Feuer, Einbruch, Wasser oder Unwetter zerstört wird, steht der Betrieb still. Beispiel: Ein Unwetter setzt dein Lager unter Wasser, dein Inventar und deine Vorräte sind zerstört. Die Inhaltsversicherung sorgt dann dafür, dass du Ersatz bekommst zum Neuwert.
1: Hat dir das Video bis hierhin gefallen? Lass gerne ein Like da. Weiter geht's.
0: Die Ertragsausfallversicherung übernimmt die laufenden Fixkosten wie deine Miete, Leasing, Löhne, während du keine Einnahmen hast. Die Veränderung? Aus der Angst, dass der Betrieb bei einem Schaden monatelang stillsteht, wird die Sicherheit. Selbst wenn etwas passiert, geht es weiter. Der Unternehmer behält Kontrolle und Zukunftssicherheit.
1: Und was ist mit juristischen Streitigkeiten oder digitalen Risiken?
0: Das sind Themen, die viele unterschätzen. Ein Kunde klagt, eine Abmahnung flattert ins Haus und plötzlich drohen hohe Kosten. Oder ein Cyberangriff legt das gesamte System lahm und man braucht eine IT-Forensik und muss die Daten wiederherstellen. Mit einer Firmenrechtsschutz und einer Cyberversicherung wandelt der Unternehmer Ohnmacht in Handlungsfähigkeit. Und dann spürt er, ich bin vorbereitet, ich kann reagieren, ohne dass es mich ruiniert. Das ist die eigentliche Veränderung von Unsicherheit zu Selbstvertrauen.
1: Lass uns das doch mal in Branchen durchspielen.
0: Okay, schauen wir es uns konkret an. Branche, Handel und Dienstleistung. Ein verlorener Generalschlüssel verursacht fünfstellige Kosten für den Austausch der Schließanlage. Mit einer Haftpflicht kein Albtraum, sondern Routine. Branche, Handwerk und Bau. Werkzeuge werden aus dem Transporter gestohlen. Sie werden durch die Inhaltsversicherung ersetzt und so kann der Mitarbeiter am nächsten Tag wieder arbeiten, statt wochenlang Aufträge abzusagen. Branche Gastronomie und Hotellerie. Ein Gast verklagt das Restaurant wegen einer angeblichen Lebensmittelvergiftung. Die Haftpflicht wehrt den unbegründeten Anspruch ab und das Restaurant behält sein gutes Gefühl, weiterhin für seine Gäste da sein zu dürfen. Und auch bei Vereinen gibt es Praxiserfahrungen. Bei einem Einbruch ins Vereinsheim wird das Inventar zerstört. Mit einer Inhaltsversicherung wird der Schaden reguliert und die Gemeinschaft kann weitermachen. Einzelunternehmer und Coaches denken ja oft, sie betrifft das Thema Haftung nicht. Aber auch einem Trainer kann ein Missgeschick passieren. Er verschüttet zum Beispiel Wasser auf den Laptop eines Teilnehmers, die Haftpflicht übernimmt und er kann sich den Schadensersatz aus dem Kopf nehmen.
1: Was sollten Unternehmer jetzt konkret tun?
0: Sie dürfen sich drei Fragen stellen. Erstens, sind meine Inhalte, meine Waren, Maschinen und Geräte wirklich realistisch abgesichert? Zweitens, würde meine Versicherung meine Fixkosten übernehmen, wenn mein Betrieb mal stillsteht? Und drittens, habe ich Schutz vor den Risiken, die in meiner Branche typisch sind, von Einbruch bis zum Cyberangriff? Es geht nicht darum, ein Produkt zu kaufen. Es geht darum, eine Veränderung zu erreichen. Von Unsicherheit zu Ruhe, von Risiko zu Vertrauen. Und wenn Unternehmen sich das wünschen, dann lassen sie uns reden. Gemeinsam finden wir heraus, ob ihr Schutz wirklich zu ihrem Business passt. Und der Unternehmer kann sich endlich auf das konzentrieren, was er am liebsten macht. Sein Unternehmen erfolgreich führen.
1: Vielen Dank fürs Zuschauen. In der nächsten Folge geht es nicht um Cyber oder um Haftung, sondern um Menschen und darum, wie man als Unternehmen diese im eigenen Unternehmen binden und unterstützen kann, nämlich mit einer betrieblichen Altersvorsorge. Bis zum nächsten Mal. Ciao.

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3: Hallo und herzlich willkommen zur Drehscheibe Lausitz am heutigen Mittwoch, dem 29. Juli. Wenn Menschen in jungen Jahren ihre Heimat verlassen und später in diese zurückkehren wollen, ist das immer so eine Sache. Im Landkreis Elbe-Elster will man nun eine Anlaufstelle etablieren, an die sich jene Rückkehrer vertrauensvoll wenden können. Gestern Nachmittag wurde sie in Herzberg-Elster eröffnet und auch wir waren für sie vor Ort.
4: Mit der sogenannten Heimatbasis ist in Herzberg-Elster eine neue Anlaufstelle für Menschen eröffnet worden, welche in ihre Heimat zurückkehren oder durch den Ausbau des Bundeswehrstandortes Holzdorf-Schönewalde neu in die Region kommen. Zur Eröffnung kamen Vertreter aus Kommunen, der Bundeswehr, der Wohnungswirtschaft, von Vereinen und Institutionen sowie interessierte Bürgerinnen und Bürger zusammen. Sie nutzen die Gelegenheit, die neue Einrichtung kennenzulernen und sich über die gemeinsamen Aufgaben auszutauschen. Die Heimatbasis ist Teil der Rückkehrer- und Zuzugsinitiative Comeback Elbe-Elster und wird vom Verein G3, sprich Generation gegen gemeinsam, getragen. Der Landkreis Elbe-Elster hat die Antragstellung für das Projekt von Beginn an unterstützt und begleitet die Umsetzung als wichtiger Partner. Hintergrund der Initiative ist auch der Ausbau des Bundeswehrstandortes Holzdorf-Schönewalde. Mit den neuen Arbeitsplätzen werden in den kommenden Jahren zahlreiche Soldatinnen und Soldaten, zivile Beschäftigte sowie ihre Familien in die Region ziehen. Viele von ihnen bringen bereits einen Arbeitsplatz mit. Damit sie sich auch im Alltag schnell zurechtfinden und dauerhaft in der Region heimisch werden, setzt die Heimatbasis genau dort an, wo im täglichen Leben Fragen entstehen. Sie informiert unter anderem zu Wohnraum, Kinderbetreuung, Schulen, ärztlicher Versorgung, Freizeit- und Vereinsangeboten sowie zu Arbeitsmöglichkeiten für Partnerinnen und Partner. Gleichzeitig vermittelt sie Kontakte zu den richtigen Ansprechpartnern und bringt Menschen miteinander ins Gespräch. Das Projekt ist zunächst bis Ende 2026 angelegt. Bereits jetzt verfolgen die Beteiligten aber das Ziel, die erfolgreiche Arbeit darüber hinaus fortzuführen. Die Heimatbasis soll sich dauerhaft zu einer zentralen Anlaufstelle für Menschen entwickeln, die in Elbe-Elster eine neue Heimat finden oder in ihre alte Heimat zurückkehren möchten.
5: Der

0: Zweckverband Verkehrsverbund Ostsachsen, kurz ZVVO, stellt in diesem Jahr mehr als 1,5 Millionen Euro Fördermittel für Investitionen in den Nahverkehr bereit. Insgesamt profitieren 25 Städte und Gemeinden im Verbundgebiet von den Geldern. In der Lausitz fließen die Fördermittel unter anderem nach Reichenbach-Oberlausitz, Schmölln-Putzgau, Markersdorf oder Steinig-Wulmsdorf. Mit den Geldern soll vor allem der barrierefreie Ausbau von Bushaltestellen vorangetrieben werden. Für weitere Fördervorhaben sind im Haushalt 2026 insgesamt rund 2,7 Millionen Euro eingeplant. Zusätzlich stehen weitere 3 Millionen Euro für die Modernisierung von Bahnhöfen im Rahmen eines gemeinsamen Stationsprogramms mit der DB InfraGo AG zur Verfügung.
1: Nur 8 Wochen nach dem Abschied von Carola Wenzel aus der Kita Spielparadies im WK 9 in Hoyerswerda geht die nächste Leiterin in den Ruhestand. Am Dienstagvormittag wurde Karin Kuttrutsch vom Kinderhaus am Elsterbogen feierlich verabschiedet. Zusammen blicken die beiden Frauen auf stolze 35 bzw. 46 Dienstjahre zurück. Karin Kuttrutsch begann ihre Laufbahn 1980 in einer Krippe in Weißwasser. Als die AWO Hoyerswerda später eine Leitung für das Kinderhaus am Elsterbogen suchte, zog sie kurzerhand nach Hoyvoy. Ganze 18 Jahre blieb sie dieser Kita treu. Den Kindern erklärte sie zum Abschied schmunzelnd, dass sie nun in den Urlaub gehe und dort auch bleibe. Nur bei ganz großer Sehnsucht komme sie die Sprösslinge mal besuchen. Sichtlich gerührt blickte sie nach vielen Geschenken, Blumen und einer musikalischen Überraschung auf die kommende Zeit.
2: Ich werde mich erstmal weiterhin gesundheitlich erholen. Das ist erstmal mein Ziel. Und dann habe ich geplant, meinen Urlaub in Paris zu verbringen. Und danach werde ich all den Hobbys, die ich zu Hause habe, nachgehen. Ich bin auch funktionsmäßig in verschiedenen Vereinen unterwegs, sodass ich dann auch gesellschaftlich noch aktiv sein werde. Und ab und zu möchte ich auch wieder mal in den Elsterbogen kommen, um zu schauen nach dem Rechten, wie alles hier weiter vorangeht. Ja.
1: Statt pädagogischer Konzepte, Teamleitung und Entwicklungsgesprächen warten nun ganz andere Aufgaben auf die einstige Kita-Chefin. Auf ihrem Tagesplan stehen ab jetzt Urlaub, Radfahren, Schwimmen und Inlineskaten. Immerhin bei allem Trennungsschmerz ist für die Nachfolge gesorgt. Karin Kuttrutschs Aufgaben übernimmt jetzt die bislang stellvertretende Leiterin Kati Ide.
3: Kommen wir nun zu den Kurznachrichten aus der Lausitz. Der Landkreis Bautzen hat in seiner Sondersitzung im Mai einen Zuschuss für den Erhalt der Geburtenstation in Kamenz beschlossen. Die Summe von 500.000 Euro muss jetzt aber besorgt werden. Dazu wird der Landkreis einige Buslinien streichen. Welche davon betroffen sind, das haben wir jetzt für Sie.
4: Ab Anfang August wird das Busangebot im Landkreis Bautzen auf mehreren Linien eingeschränkt. Hintergrund ist der Beschluss des Kreistages, mit den Einsparungen den Zuschuss für den vorläufigen Erhalt der Geburtenstation in Kamenz zu finanzieren. Betroffen sind vom 3. August bis 31. Dezember vor allem Fahrten an Wochenenden sowie in den Ferien. Plusbus- und Taktbus-Verbindungen bleiben hingegen unverändert bestehen. Nach Angaben des Landkreises wurden dafür zahlreiche Linien im gesamten Kreisgebiet auf Einsparpotenzial überprüft. Die Änderungen sind inzwischen vom Landesamt für Straßenbau und Verkehr bestätigt worden. Aktuelle Fahrpläne stellen die jeweiligen Verkehrsunternehmen und Verkehrsverbünde online zur Verfügung. Wie soll sich der Verkehr in Zittau und den Ortsteilen bis 2035 entwickeln? Dazu können Bürgerinnen und Bürger jetzt ihre Ideen und Hinweise einbringen. Die Stadt erarbeitet gemeinsam mit Fachbüros einen Mobilitätsplan, der den Fuß-, Rad-, Auto- und Busverkehr verbessern soll. Anregungen sind online über das Beteiligungsportal Sachsen, bei einer Öffentlichkeitsveranstaltung am 9. September sowie im neuen Mobilitätsbüro in der inneren Weberstraße möglich. Dort können Interessierte den Plan einsehen und Vorschläge einreichen. Die Hinweise der Bevölkerung sollen in die weiteren Planungen einfließen. Die Johanniter Südbrandenburg sicherten am vergangenen Wochenende den Sanitätsdienst beim Feel-Festival im Besucherbergwerk F60 bei Finsterwalde ab. Rund 15.000 feierten an den 4 Veranstaltungstagen am Bergheider See. Die Versorgung der Festivalgäste wurde im durchgehenden 24-Stunden-Schichtbetrieb sichergestellt. Insgesamt waren 48 Sanitäter, Rettungssanitäter, Notfallsanitäter und Ärzte im Einsatz. 540 Patientenkontakte wurden registriert. Davon mussten rund 100

0: 20 medizinisch behandelt werden, beispielsweise aufgrund von Prellungen, Stauchungen oder Kreislaufbeschwerden. 15 Personen mussten zur weiteren Behandlung in umliegende Krankenhäuser transportiert werden. Die Johanniter begleiten das Feel-Festival bereits seit vielen Jahren und konnten auch in diesem Jahr eine insgesamt positive Bilanz ziehen. Was viele Weißenberger bereits ahnten, wird jetzt Wirklichkeit. Am 1. August erwacht der traditionsreiche Stern am August-Bibelplatz nach mehrjährigem Leerstand wieder zum Leben. Zu verdanken ist dies dem ausgebildeten Gastronomen Markus Kopacz, der sich hier seinen Lebenstraum erfüllt. Zur Seite steht ihm Koch Jakob Kretschmer, der bereits in Neuseeland, Asien und auf der AIDA gearbeitet hat. Auf der Speisekarte steht zunächst gutbürgerliche Küche, doch es soll auch kulinarische Überraschungen aus aller Welt geben. Seit dem Jahresbeginn hatte Markus Kopacz die Räumlichkeiten des Stern auf Vordermann gebracht und in eine gemütliche Gaststätte verwandelt, die nun zum Monatsbeginn unter dem Namen Kaffee Stern an den Start geht. In Görlitz-Königshofen ist die neue Doppelseilbahn am Ostring offiziell freigegeben worden. Sie ersetzt die bisherige Anlage und ermöglicht mit zwei parallel verlaufenden Seilen künftig auch Wettfahrten. Als öffentlicher Spielpunkt steht die Seilbahn Menschen jeden Alters zur Verfügung und soll besonders für Kinder und Jugendliche ein neuer Treffpunkt sein. Die neue Anlage kostete rund 21.000 Euro. Die Montage übernahm der Sächsische Betriebshof. Die Wiederherstellung der Grünflächen erfolgte durch einen Garten- und Landschaftsbauunternehmen aus Königshain. Die Vorbereitungen für das Festjahr 800 Jahre Bischofswerda laufen auf Hochtouren. Damit 2027 ein abwechslungsreiches Programm entsteht, ruft die Stadt jetzt Vereine, Kirchgemeinden, Unternehmen und andere Veranstalter dazu auf, ihre geplanten Veranstaltungen zu melden. Ob bewährte Tradition oder neue Idee, alle öffentlichen Termine sollen in einem gemeinsamen Jubiläumskalender gebündelt werden. Meldeschluss ist der 31. August. Außerdem können die Veranstaltungen direkt im Online-Kalender der Stadt unter der Rubrik 800 Jahre Bischofswerda eingetragen werden.
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3: Bereits am 12. Mai hatten Beamte drei mutmaßliche Diebe in Görlitz auf frischer Tat ertappt. Die mutmaßlichen Langfinger hatten einen mit gestohlenen Kupferkabeln beladenen Handwagen bei sich, entwendet von einem im Umbau befindlichen Supermarkt an der Pontestraße. Bei dem Handwagen handelte es sich um einen blauen Fahrradanhänger. Die Ermittler gehen davon aus, dass auch dieser zuvor gestohlen wurde. Sollten Sie den Anhänger wiedererkennen und einen entsprechenden Eigentumsnachweis haben, melden Sie sich bitte persönlich im Polizeirevier Görlitz. Am Montag kam es aufgrund eines Posts in den sozialen Medien zu einer Durchsuchung in Hoyerswerda. Ein 43-Jähriger veröffentlichte auf seinem Social-Media-Kanal ein Bild von einer Waffe. Da es in jüngster Vergangenheit immer wieder zu Bedrohungen von Seiten des Mannes gekommen war, leitete die Polizei sofort Maßnahmen ein. Am Nachmittag war der Gesuchte dann in einer Schlägerei auf dem Liebzger Platz verwickelt. Bei einer anschließenden Durchsuchung fanden die Beamte mehrere Anscheinswaffen sowie PTB- und Luftdruckwaffen. Es folgten daraufhin mehrere Anzeigen, unter anderem wegen des Verstoßes gegen das Waffengesetz und der wechselseitigen Körperverletzung. Am frühen Dienstagmorgen verschafften sich unbekannte Täter Zugang zum Grundstück einer Süßwarenfirma im Gewerbegebiet Bad Liebenwerda. Als sie sich an einem Fenster zu schaffen machten, löste allerdings die Alarmanlage aus, sodass die Langfinger ohne Beute das Weite suchten. Sie hinterließen einen Sachschaden von rund 600 Euro.
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Musik gegen Hass und für ein starkes Miteinander. Das Campus Open Air Laut gegen Nazis ist nach 3 Jahren Pause zurück auf den Zentralcampus der BTU Cottbus-Senftenberg gekehrt. Unsere Reporter aus der Redaktion waren dort und haben unter anderem den Musiker Bosse interviewen dürfen, dessen neuestes Album Stabile Poesie wir erst vor kurzem als CD der Woche im Lautswelle Radio für Sie gespielt haben. Seien Sie gespannt.

0: Ich setze mich gerade so gerne für dieses Thema ein. Genau, das ist ja eins der wirklich wichtigsten Themen im Moment, aber eigentlich auch schon seitdem ich Musik mache. Und wenn ich ehrlich bin, habe ich mich irgendwann dazu entschieden, meine Privilegien, aber auch meine Rolle so als Musiker auch dafür zu nutzen.
1: Axel Bosse, unter anderem er, war vor Ort, um sich laut zu machen. Laut gegen rechts. Unter dem Motto Moin Liebe, Tschüss Hass setzte das Laut gegen Nazis Campus Open Air in Cottbus ein klares Statement. Hier ist kein Platz für Hass, aber dafür umso mehr für die Gemeinsamkeit, für ein großes Wir. Auf dem Zentralcampus der BTU Cottbus-Senftenberg fand die Veranstaltung nach dreijähriger Pause erneut statt. Den Bewohnern der Stadt und den rund 8000 Studierenden an der BTU sollte gezeigt werden, dass Vielfalt in Cottbus willkommen ist. Seit 2008 setzten Musiker dort ein Zeichen und unterstützten damit gleichzeitig Initiativen gegen rechts. Bis zu 6000 Besucher lockte das Open Air in den vergangenen Jahren an. Bosse ist schon zum zweiten Mal dabei, um sich gegen Hass und Hetze stark zu machen.
0: Als ich 14 war, da habe ich angefangen Musik zu machen. Da habe ich aus anderen Gründen angefangen, aber ich komme auch schon aus einer sehr politischen Ecke, wo man sich sehr früh in meiner Jugend entscheiden musste, was man sein möchte. Also ob man ein Idiot sein möchte oder eben nicht. Aber dann habe ich das irgendwann so für mich verstanden, das auch musikalisch umzusetzen, mich immer mehr einzusetzen. Und ich mache das eigentlich seit 15 Jahren, bin ich sehr aktiv und bin heute Abend einfach so gerne hier, weil ich Cottbus sowieso liebe. Da gibt es immer schon so eine ganz enge Bindung. Und jetzt bin ich heute zum zweiten Mal hier und mache gerne den Mund auf gegen Nazis.
1: Ergänzt wurde das Line-Up auch durch PA69, Ritalin, Paula Carolina, Marlo Großhardt und Moonkid. Ein wichtiger Aspekt dabei ist, dass das Konzert kostenlos besucht werden konnte. Denn jeder war eingeladen. Von jung bis alt und unabhängig von Nationalität oder Religion. Jeder, der sich gegen rechts positionieren oder informieren wollte, ist auf das Gelände der BTU eingeladen gewesen.
2: Eintritt frei, damit wirklich alle Gesellschaftsschichten irgendwie partizipieren können, damit es keine elitäre Veranstaltung wird, damit es wirklich so möglich ist, dass wir hier zusammenkommen können und zeigen können, dass man ein friedliches, schönes Miteinander auch zelebrieren kann.
1: Und gerade zu Zeiten, in denen die Anfeindungen innerhalb der Stadt wieder zunahmen, war es den Organisatoren wichtig, Solidarität zu zeigen.
2: Ich glaube, gerade ist es gar nicht schlecht, dass wir auch hier sind, um Leute zu supporten, die es gerade nicht leicht haben, die auch angegriffen wurden, Orte angegriffen wurden, Subkultur angegriffen wurden, Clubs angegriffen wurden. Das kann und wollen wir eigentlich nicht tolerieren. Wir müssen irgendwie alle miteinander klarkommen und Gewalt und Hetze, das kann nicht die Lösung sein. Das kann und darf sie nicht sein.
1: Auf der Bühne waren auch die Omas gegen rechts, vertreten durch die befreundeten Gruppen aus Senftenberg, Spremberg und Cottbus. Gemeinsam sind sie die Omas gegen rechts Lausitz. Den gesamten Tag über blieb ihr Stand rege besucht. Vor Ort suchten sie den Austausch mit den Besuchern und setzten zugleich ein sichtbares Zeichen gegen rechtsextreme Strömungen.
3: Es geht in erster Linie darum, faschistische Tendenzen in diesem Land zu bekämpfen und zu vermeiden, dass sie sich weiter ausbreiten.
4: Und wir wollen also, dass unsere Gesellschaft friedlich ist und zueinander hält und bunt ist und offen ist und bleibt.
5: Und ich muss sagen, wenn ich die ganzen jungen Leute hier sehe, dann gibt mir das unheimlich viel Mut für die Zukunft und auch für meine Enkel und für meine Kinder, dass sie doch in einer vernünftigen Welt aufwachsen können.
1: Mut machen, Haltung zeigen und dabei alle erreichen. Aber kann Musik allein das schaffen?
0: Ich glaube, dass Musik super verbindet und dass das auch Leute, die vielleicht auf dem falschen Weg sind, sogar heilen kann, auf eine Art. Also in Musik steckt einfach so viel Gutes und so viel Gefühl und es gibt ja so die drei menschlichen oder vier, fünf menschlichen Gefühle, die uns alle auch so eint, ne? Verlust, Angst und so weiter. Und ich glaube, dass es im Moment bei ganz, ganz vielen so ist, dass die einfach das mit was verwechseln.
1: Und Musik nicht nur als Unterhaltung zu sehen, sondern als Möglichkeit, Menschen miteinander ins Gespräch zu bringen,

0: ist der Grundgedanke des Abends. Gemeinsam gegen Hass, gemeinsam laut sein, gemeinsam die Musik spüren und zueinander finden. Laut Alex lief der Abend wie erhofft.
1: Immer schön, wenn so viele Leute zusammenkommen und es keine Schlägereien gibt, wenn die ganz friedlich alle miteinander einfach einen schönen Abend verbringen. Das macht uns auch immer glücklich, dass hier wirklich das Miteinander von A bis Z wirklich gut funktioniert hat. Die Leute waren alle happy, alle Altersstufen, alle Geschlechter, alle Religionen, soweit ich sie sehen konnte oder auch nicht sehen konnte. Aber ich glaube, die Leute haben hier viel Spaß gehabt heute.
0: Eins ist nach dem Abend sicher, Cottbus bleibt laut. Nach 3 Jahren Pause zeigte das Campus Open Air wieder eine klare Haltung und brachte Menschen zusammen, die gemeinsam für Vielfalt und Demokratie einstehen. Ob auf der Bühne oder in der Menge, die fleißig zur Musik tanzte.
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3: 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In unserer Reise in die Vergangenheit gehen wir heute in den Hoyerswerder Zoo. Vor 13 Jahren konnten die Tierpfleger hier etwas Außergewöhnliches bewerkstelligen.
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4: Einen deutschlandweit einmaligen Zuchterfolg konnte der Hoyerswerda Zoo am 28. Juli 2013 verkünden. Die Rautenkrokodile im Tropenhaus hatten Nachwuchs. Als erste kleine Echse schlüpfte damals Fiedel, dessen Namensgebung später noch für Ärger sorgte. Bis zum 10. August folgten noch 6 Geschwister. Die kleinen Krokos waren am Anfang winzig. Nach dem Schlüpfen wogen sie zwischen 55 bis 70 Gramm und waren 18 bis 22 Zentimeter groß.
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3: Der Sommer ist wieder da und das auch mit voller Härte. Was genau die Temperaturen in den nächsten Tagen für uns bereithalten, das haben wir gleich im Wetterbericht. Danach gibt es natürlich wieder Veranstaltungshinweise aus Ihrer Region für Sie.
5: Das Motto des heutigen Wetters lautete Sommer, Sonne, Lausitz. Ferienkinder in Brandenburg und Sachsen konnten heute heiße, aber noch ertragbare Temperaturen von bis zu 31 Grad Celsius mit ausreichend Sonne am See oder im Freibad genießen. Dieses Bild vom Himmel schickte uns heute Morgen unsere Zuschauerin Dana Wittmann zu. Und wenn Sie genau in das Loch zwischen den Wolken gucken, dann sehen Sie, dass sich eine Herzform erkennen lässt. Auch am späten Abend bleibt der Himmel wolkenarm, es kann sich aber schockartig abkühlen auf bis zu 16 Grad. Morgen sollten Sie lieber schattenfreie Plätze meiden, da es bis zu 36 Grad in der Ober- und 37 Grad Celsius in der Niederlausitz heiß wird. Die Lausitzwelle empfiehlt Ihnen, viel zu trinken und sich vor UV-Strahlung zu schützen. Freuen Sie sich dann nachts auf die Abkühlung von bis zu 19 Grad in Südbrandenburg und 20 Grad in Ostsachsen. Foreshadowing am Freitag? Der letzte Tag der Arbeitswoche startet mit viel Sonne neben einigen kleinen Quellwolken und Höchstwerten bis zu 33 Grad Celsius. Je mehr der Abend jedoch zunimmt, desto wolkiger wird es, bis in der Nacht dann voraussichtlich die komplette Kehrtwende mit starkem Regen und vor allem einer sehr großen Blitzgefahr eintrifft. Schauer und Donner stehen dann auch am Samstag nicht selten auf dem Programmplan. Hier ist mit Temperaturen zwischen 16 und 28 Grad zu rechnen.

Am Freitag startet die erste Open Art Lausitz Biennale. Insgesamt 5 Landkreise in Südbrandenburg werden bis zum 20. September Schauplatz von zeitgenössischer Kunst von Künstlern aus der Region und aus aller Welt. Die feierliche Eröffnung findet am Freitag um 17 Uhr auf dem Atelierhof Wehrensheim in Dubbele-Kirchhain statt. Für mehr Infos zur Biennale schauen Sie online vorbei unter www.openart-lausitz-biennale.de. Der Jugendclub Oderwitz lädt ein zum Badfest im Volksbad Oderwitz. Das gesamte Wochenende über wird Programm für Jugendliche und junge Erwachsene veranstaltet. Der Freitag startet gegen 19 Uhr mit einer Tech-Party, am Samstag erwartet sie das Zink-Badewannenrennen, ein Arschbomben-Wettbewerb und Elektro-

0: 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Für gute Musik kommen Sie doch gerne vorbei. Der Eintritt ist kostenlos, aber um eine kleine Spende wird gebeten.
1: Die Drehscheibe Lausitz ist fast zu Ende. Wie immer, am Mittwoch ist es jetzt Zeit für unsere Umfrage der Woche. Passend zur Ferienzeit haben wir Sie heute nach Urlaubserlebnissen befragt. Doch diesmal haben wir Geschichten erfahren, von denen Sie froh sind, dass diese in der Vergangenheit liegen. Ihre sogenannten Horrorurlaubserfahrungen gibt's jetzt. Ich verabschiede mich jetzt aber vorher von Ihnen. Wir sehen uns morgen wieder zur gewohnten Zeit. Auf Wiedersehen.
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3: Was ist denn Ihre Horrorurlauberfahrung?
4: Meine Horrorurlauberfahrung war mal, das war noch zu Zeiten, wo das Internet noch nicht so war. Und da haben wir wirklich eine Unterkunft gehabt mit den Kindern, alle in einem Raum. Zudecken kann man sich nicht vorstellen. Also wir haben wirklich dann mit Sachen geschlafen, weil es einfach sehr unangenehm war. Und das war für mich Horrorurlaub, wenn es nicht sauber ist. Alles andere ist in Ordnung, aber sauber und ordentlich bitte.
5: Tatsächlich hatte ich bisher noch gar keine richtige Horrorurlaubserfahrung, die vielleicht andere haben. Auto liegen geblieben oder so. Immer gutes Wetter soweit gehabt oder man hatte eben das Beste so draus gemacht. Aber es war jetzt noch nie irgendwie so ein Worst Case, dass ich sage, nee, das kann ich jetzt, das fällt mir gerade ein. Nee.
6: Eigentlich wenige, muss ich sagen. Wir machen meistens Urlaub in Deutschland an der Ostsee. Ich glaube, wir hatten jetzt dieses Jahr mal eine Horrorerfahrung, wo wir auch hinterher bei den Preisen wirklich schlucken mussten, einmal beim Essen. Das war wirklich fett, vor allem mit zwei Kindern, muss ich echt sagen. Das steigt natürlich, aber ansonsten bisher eigentlich wenig schlechte Erfahrungen gemacht.
3: Hochwasser Spanien?
7: Ja, da, wie alt war ich da? Sechs? Ja, waren wir nach Straßen, hat es auf einmal richtig angefangen zu schütten und wir mussten uns so ein Fensterbrett stellen und dann irgendwie entkommen. Und da kam bestimmt... Also sah aus wie Tsunami.
8: Haben Sie schon schlechte Urlaubserfahrungen eigentlich gemacht?
9: Nein, eigentlich nicht. Kann ich nicht sagen. Wir sind immer sehr lange im Urlaub. Wir sind mit dem Wohnmobil unterwegs und sind erst vorige Woche zurückgekommen. Wir haben ja angefangen, da gab es noch ein Plumpsklo und das wurde ja dann alles erst so nach und nach aufgebaut. Natürlich, auch wenn wir sind auch schon... Ja, wann waren wir in Warnemünde mal? Sind wir in ein Hotel gekommen und das kommen in das Zimmer und da hat es gestunken, wie verrückt. Aber die haben das dann behoben. Aber ansonsten haben wir eigentlich, ja.
8: Sind das Ihre No-Gos? Dreckiges Zimmer, Klimaanlage in heißen?
9: Ja, eigentlich ja. Ansonsten haben wir eigentlich immer, ja, haben wir eigentlich immer Glück gehabt.
10: Oh, muss ich jetzt überlegen. Fällt mir auf die Schnelle jetzt nichts ein. Es gibt solche und solche Tage, aber es gibt kein schlechtes Wetter, es gibt nur die richtige Kleidung.
11: Gute Erfahrung im Urlaub.
8: Ausschließlich?
11: Ausschließlich.
12: Wir waren mal in Mallorca, damals zweimal die Nacht das Zimmer getauscht, aber sonst war alles okay.
8: Ist das so ein No-Go, wo Sie sagen, also da ist für mich die Grenze, wenn das nicht der Hygiene entspricht?
12: Ja, das wäre schon. Sauber muss es schon sein.
13: Da habe ich eigentlich gar keine.
3: Kein dreckiges Hotel oder zu teure Preise oder so?
13: Eigentlich immer alles bestens gewesen.
3: Was Ihre Horrorurlaubserfahrung ist? Wann haben Sie mal schlechte Erfahrungen im Urlaub gemacht?
14: Ja, aber bis jetzt doch keine.
15: Bis jetzt eigentlich nicht. Nee. Kann ich mich eigentlich nicht erinnern. Bis jetzt immer nicht gut gefahren. Wir haben uns überhaupt, ich sag mal so, die richtigen Quartiere ausgesucht.
3: Ja. Also keine dreckigen Quartiere oder so?
15: Nee, okay. Eigentlich alles okay.
16: Ist ja. Doch schön bei euch in der Lausitz.
3: Ach, Sie sind auch Urlauber?
15: Ja, wir sind Urlauber. Ja. Wir kommen aus Magdeburg.
3: Ach so.
15: Ja.
3: Dann wünschen wir auch noch einen schönen weiteren Urlaub hier in unserer Lausitz.
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0: Hallo und herzlich willkommen zu einer neuen Ausgabe von 04+. Schön, dass Sie eingeschaltet haben. Wir beginnen mit der Bürgersprechstunde mit dem Landrat des Landkreises Leipzig, Henry Greichen.
1: Liebe Zuschauer, ich begrüße Sie zur Sommersprechstunde im Monat Juli mit den Themen aus dem Landkreis Leipzig. Dazu bei uns wieder im Studio Landrat Henry Greichen. Herzlich willkommen. Wir haben wieder einige Fragen erhalten, blicken aber auch mal so auf die Sommerzeit. Die Sommerzeit ist für viele Menschen ja auch Urlaubszeit. Für einen Landrat sind aber bestimmt auch einige Termine damit trotzdem verbunden. Wie erleben Sie aktuell den Sommer im Landkreis Leipzig?
2: Sehr angenehm. Sehr viele Touristen sind in der Region unterwegs, ganz unterschiedlich mit dem touristischen Hintergrund. In Grimma ein bisschen anders wie vielleicht jetzt im Neuseenland, wo Fun und Action und Wassersport im Vordergrund stehen. Aber das ist sehr angenehm zu spüren. Und vor allen Dingen, was immer mehr zunimmt, sind auch Sommerveranstaltungen. Ich meine nicht nur sportlicher Art, sondern auch so kulturelle Veranstaltungen. Festivals, die Sommerkino, Sommertheater, die natürlich auch für die Bevölkerung von uns gut angenommen wird und was die Region sehr attraktiv macht.
1: Wenn Sie diesen Touristen den Landkreis Leipzig zeigen sollten, welche drei Highlights würden Sie da vielleicht auch oder mehrere herausgreifen?
2: Da kann man natürlich sehr viel herausgreifen. Beispielgebend für die Region würde ich drei Ziele wählen, würde das Schloss Colditz wählen. A ist das Schloss Colditz. Man will bald sagen, bei den Engländern besser bekannt wie bei den Deutschen, aber im Schloss Colditz ist viel passiert. Mit so einem Histopad kann man jetzt sich in die verschiedenen Zeitepochen des Schlosses zurückversetzen. Das ist sehr spannend, ansprechend gemacht, auch für Kinder spannend. Die wollen ja sowieso immer so ein elektrisches Gerät in der Hand haben und da können sie gleichzeitig auch noch was dabei lernen. Das ist ein wirklich spannendes, lohnenswertes Ziel, um auch in die Geschichte der Region abzutauchen, in die frühe Geschichte, aber auch natürlich die jüngere Vergangenheit und die Spuren zu sehen. Wer es ein bisschen aktiver mag, der geht in den neuen Asterix-Park. Da ist auch viel passiert. Der Park hat neu eröffnet im März in der Saison wieder, hat aber dann ab Mai auch mit dem kleinen Idefixland eine neue Attraktion ins Leben gerufen und ist immer ein lohnenswertes Ziel. Und als drittes würde ich gern empfehlen, weil das auch so ein bisschen nicht unter den Highlights zu suchen ist, das Ziel Kornsalis. Kornsalis ist ein sehr spannender, eher kleinerer Ort, gehört heute zu Frohburg. Dort kann man Töpfereien besichtigen, dort kann man aber auch die Sommerrodelbahn nutzen, die im Übrigen auch in neue Betreiberhände gekommen ist, kann das Lindenfuhrwerk sich anschauen. Das ist also auch eine sehr spannende Region, die touristisch noch viel Potenzial bietet.
1: Gibt es also einiges zu erleben im Landkreis Leipzig, immer und jeden Tag. Wenn wir jetzt auf die vergangenen 7 Monate mal einen kleinen Rückblick werfen, worauf sind Sie als Landrat besonders stolz?
2: Ja, wir haben im Grunde die größeren Invest-Themen, die wir uns vorgenommen haben, begonnen. Wir haben vor wenigen Wochen den Spatenstich an der Rettungswache in Markranstädt absolviert. Baustelle läuft im Grunde planmäßig bis heute. Das ist eine große Ersatzinvestition für den gesamten Raum. Wir haben bei Regionalbus Leipzig den Baustart gehabt und jetzt vor wenigen Tagen das Richtfest für das

0: neue Busdepot in Zwenkau. Und das Dokumentationszentrum für Regional- und Bergbaugeschichte liegt im Grunde genommen so in den letzten Zügen. Das Gebäude ist fast fertig, wird jetzt über die nächsten Wochen im August fast fertiggestellt. Die Außenanlagen noch so ein bisschen hergerichtet und am 1. September ist große Übergabe und Einweihung des Gebäudes. Also insofern ist viel passiert, aber liegt natürlich auch noch viel vor uns.
1: Gibt es da auch einige Entwicklungen, die Sie in den letzten Monaten oder auch Wochen besonders beschäftigt haben?
0: Ja, also was uns mehrere Monate beschäftigt hat in der Verwaltung mit unseren Kommunen und letztlich auch in der Beschlussfassung im Kreistag, war der Schulnetzplan. Vor dem Hintergrund auch anderer Zahlen war das eine große Herausforderung, diesen Schulnetzplan, der für die nächsten 10 Jahre den Standorten für Grundschulen, Oberschulen und Gymnasien die Planungssicherheit gibt, in die weitere Entwicklung zu gehen, auch vor dem Hintergrund, dass für Schulhausbau jetzt ja Budget auch wieder investiv zur Verfügung steht, war das eine sehr wichtige Entscheidung, die den Schulträgern, den privaten, den kommunalen Schulträgern jetzt für die nächsten 10 Jahre Planungssicherheit gibt. Und das war ein wichtiger Schritt. Einschränkend muss ich sagen, er ist noch nicht genehmigt. So ein Schulnetzplan ist zwar mal gut aufzustellen, alle Zahlen zusammenzutragen und auch im Kreistag eine Beschlussfassung herbeizuführen. Aber das Ministerium muss ja noch genehmigen. Ich gehe jetzt mal davon aus, dass das auch passiert. Habe bis jetzt kein Signal bekommen, dass da irgendwie eine Verweigerung im Raum steht.
1: Der Kreishaushalt im Allgemeinen ist sicherlich auch ein großes Sorgenkind, was viele Sorgenfalten auch bereitet. Ja. Wo sehen Sie da die größten Herausforderungen auch in den kommenden Jahren?
0: Die größten Herausforderungen sind die, die es in den letzten 2, 3 Jahren auch schon waren. Im Grunde stagnierende Einnahmen. Das Steueraufkommen wächst eher homöopathisch, 2-3% im Jahr. Was aber deutlich dynamischer wächst, das sind die Sozialleistungen und die Sozialausgaben, angefangen von der Behindertenhilfe, Eingliederungshilfe für Menschen mit Behinderung, 8-9% jedes Jahr, Hilfe zur Pflege 15% im Jahr und die Kinder- und Jugendhilfe mit ähnlichen Zuwachsraten. Und wenn man diese Zuwachsraten nimmt, 8-10% pro Jahr, und die Sozialausgaben bilden etwa 60% des Kreishaushaltes ab, dann kann man schnell zusammenrechnen, dass mit 2% Einnahmeerhöhung dieses Delta nicht zu decken ist, sodass es weiter an die Substanz der Kreisfinanzen geht und von unserer Seite überhaupt nicht steuerbar ist, weil jede soziale Leistung ist eine gesetzliche Verpflichtung, ist den Menschen zu helfen, die Hilfe brauchen, ob sie behindert sind, ob sie einen Zuschuss für ihr Pflegeheim brauchen, ob sie arbeitssuchend sind oder im Bereich der Kinder- und Jugendhilfe auf Hilfe angewiesen sind. Da gibt es im Grunde keine Möglichkeiten der Reduzierung und Einnahme erhöht. Hat der Landkreis auch kaum Spielräume, Einnahme erhöht tätig zu sein. Eigene Einnahmen haben wir gar nicht. Im Grunde genommen sind es alles Zuweisungen und Zuwendungen des Bundes und des Freistaates und die Kommunalfinanzierung über die Kreisumlage. Aber das darf man dann auch nicht überspannen, weil den Kommunen geht es ja ähnlich wie uns.
1: Bezug nehmend auf die Sozialausgaben wurde jetzt auch zu einem Sonderkreistag geladen. Da ging es um eine Nachforderung für die Sozialausgaben in Höhe von rund 3 Millionen Euro des Kommunalen Sozialverbandes Sachsen. Das wurde mehrheitlich abgelehnt. Können Sie uns da nochmal in diese Entscheidungsfindung und auch die jetzigen folgenden Themen mitnehmen?
0: Sehr gern. Die Situation ist so, der Kommunale Sozialverband, das ist im Grunde der Träger der Behindertenhilfe, der finanziert für über den gesamten Freistaat hinweg die Leistung für Menschen mit Behinderung. Das beginnt bei der Finanzierung der Behindertenwerkstätten, das endet bei den Wohnheimen, aber auch bei Projekten, um behinderte Menschen in sozialversicherungspflichtige Beschäftigung zu bekommen, finanziert das ambulante Wohnen, Assistenzleistungen, also im Grunde genommen so ein breites Spektrum an Leistungen mit mittlerweile einem Budget von um die 1 Milliarde Euro. Leistungen für ganz Sachsen. Dieses Budget wird fast ausschließlich zu 95% durch kommunale Umlagen gedeckt. Die sind finanzkraftabhängig und jede Gebietskörperschaft, jeder Landkreis, jede kreisfreie Stadt zahlt bemessen auf ihre Finanzkraft, in der Regel die Steuerkraft, ihren Beitrag zur Gesamtfinanzierung. Für den Fall des Landkreises Leipzig sind das für dieses Jahr 54 Millionen. Wir hatten im Haushaltsplan eine Annahme von 51 Millionen, aber im Verhältnis zu den anderen Kommunen hat sich unsere Steuerkraft und Umlagekraft deutlich besser entwickelt, sodass am Ende auch unser Anteil an der Umlage höher ist, wie ursprünglich geplant, sodass wir zusätzlich 3 Millionen aufwenden müssen für das Jahr 2026. Dem Kreistag war das bewusst, dass das im Rahmen der gesetzlichen Pflichtaufgabe auch zu leisten ist. Aber es war den Kreisräten wichtig, mit dieser Ablehnung des Beschlusses vor allen Dingen ein Signal zu senden, in Richtung des Freistaates und eigentlich auch des Bundes, weil die Bundesgesetzgebung

0: ja für die Eingliederungshilfe für Menschen mit Behinderung die verantwortliche Adresse ist, ein Zeichen zu setzen, dass es genau nicht mehr so weitergehen kann, wie ich gerade beschrieben habe, ne? Dass die Einnahmen so flach wachsen und die Ausgaben deutlich steiler wachsen und dieses Delta uns niemand mehr finanziert. Dieses Zeichen wollten die Kreisräte bewusst setzen, das haben sie auch gesetzt. Die Verfahrensregel ist ein bisschen kompliziert, möchte sie gern erklären. Wenn ein rechtswidriger Beschluss gefasst wird, ist von mir Widerspruch einzulegen und der Versuch zu unternehmen, binnen 4 Wochen diesen Beschluss rechtmäßig zu fassen. Aber mit dem Bewusstsein, wir wollen das Zeichen setzen, war im Grunde genommen sehr klar, dass der Kreistag auch ein zweites Mal bei seiner Entscheidung festhält. Das hat er auch getan. Und dann, und das war auch so der gewollte Weg, ist diese Entscheidung der Landesdirektion, von der Behörde des Freistaates zur Entscheidung vorzulegen. Das ist mittlerweile auch passiert. Die Landesdirektion muss sich jetzt mit der Situation auseinandersetzen. Aber im Grunde genommen ist es ein Hilferuf derjenigen, die im Kreistag ehrenamtlich tätig sind, sich um die Finanzierung der kommunalen Situation Gedanken machen und an der Stelle ein Zeichen setzen wollten. Und das, was bei uns das Finanzierungsdefizit im zweistelligen Millionenbetrag ist, das ist ja bundesweit mittlerweile ein Fehlbetrag auf der kommunalen Ebene in Höhe von 30 Milliarden Euro. 30 Milliarden Euro das zweite Jahr in Folge, das war im Jahr 2025 schon so. Und nach meiner Einschätzung sollte nicht irgendwas Signifikantes in der Leistungsgesetzgebung oder auf der Einnahmeseite passieren, wird sich dieses Defizit auch in 2027 so fortschreiben.
1: Dazu gab es ja auch einen Aktionstag mit Kommunen am Limit
0: Genau.
1: und da haben die Kommunen ja auch ein Zeichen gesetzt, dass es so nicht weitergeht unter dem Titel auch wer bestellt, bezahlt. Aber wo kann man da Lösungen finden?
0: Die Lösung kann nach meinem Dafürhalten erstmal darin liegen, dass es keine neuen Leistungsversprechen und keine neuen Leistungserhöhungen von Bundes- und Landesebene gibt. Zweitens muss etwas passieren, was in den letzten 10 Jahren von Bund und Land in gemeinsamer Verantwortung an Leistungserhöhungen in die Welt gegeben wurde, in guter Absicht, das ist, würde ich nicht anders unterstellen. Aber mit einer gewissen Hoffnung darauf, dass die Einnahmen sich auch weiter positiv entwickeln. Und das passiert seit 2020, 2021 eben nicht mehr, sodass die gestiegenen Leistungen nicht mehr kofinanziert werden durch gestiegene Einnahmen. Sodass für die, das ist dieser Grundsatz, der im Kreistag immer wieder genannt worden ist, wer bestellt, bezahlt, so simpel wie das klingt, soll auch dafür einstehen. Und seit 2016, 17, also 10 Jahre zurückgedacht, sind so viele Leistungen neu in die Welt gekommen. Das Unterhaltsvorschussgesetz ist für Personenkreise erweitert worden. Das Bundesteilhabegesetz verantwortlich für die Kosten, mitverantwortlich für die Kostensteigerung in der Eingliederungshilfe. Leistungserweiterung im SGB VIII für die Kinder- und Jugendhilfe verantwortlich. All diese Leistungen sind neu entstanden und sind ohne die Gegenfinanzierung auf der kommunalen Ebene abgeladen worden, weil die Kommunen sowieso für alles, was oder für die wesentlichen steuerindizierten Sozialleistungen in der Regel einstehen, sind die per Gesetz dort abgeladen worden. Und das geht eben nicht lange gut. Eine solche Einstellung und auch ein solcher Mechanismus wird nicht lange gut gehen.
1: Inwiefern glauben Sie, dass so ein Vorgang jetzt auch mit der Entscheidung beim Sonderkreistag auch eine Debatte auslöst, die auch über den Landkreis Leipzig hinaus Auswirkungen haben wird?
0: Ja, es ist an den verantwortlichen Stellen ja zumindest schon erkannt worden, dass das Problem besteht. Das wird ja niemand wegleugnen können, wenn jedes Jahr auf kommunaler Ebene 30 Milliarden Defizit anstehen. Ein überwiegender Teil der Kommunen, auch der Landkreise, mittlerweile in Kassenkreditsituationen sind. Der Landkreis Leipzig aktuell zwar noch nicht, aber auch in unserer Finanzvorschau wird der Weg unumgänglich sein. Und wenn man sich jetzt anschaut, was der Zins macht, also der Zins für, das ist immer so dieser maßgebliche Zins, wenn man 10 Jahre Bundesanleihe sich anschaut, die Zinsen entwickeln sich seit etwa 10, 12 Monaten nur nach oben, sind jetzt mittlerweile über 3%. Das ist für Bundesanleihen viel. Die waren mal noch 4, 5 Jahre zurückgeguckt, sogar im Minusbereich, weil es sicherer war, das Geld in eine Bundesanleihe zu geben und lieber weniger zurückzubekommen, als Negativzinsen auf dem Konto bezahlen. Aber mit dieser Verschuldungspolitik, die auf Bundesebene vor einem Jahr auch begonnen wurde, zwangsläufig aufgrund der Zwangssituation auf kommunaler Ebene jetzt eintritt, bewegt sich auch der Zins ständig nach oben. Und das ist so ein Warnsignal. Dass frühzeitig, wo man frühzeitig ablesen kann, dass die Situation nicht ewig weitergehen kann. Weil am Ende muss man ja sagen, wenn man sich Geld leiht,

0: muss man es ja am Ende irgendwie auch zurückfinanzieren. Und ohne eine wirtschaftliche, Entschuldigung, und eine wirtschaftliche Perspektive, die mehr Steuereinnahmen ins System befördert, werden diese Anleihen und diese Kreditverträge ja niemals eingelöst werden können. Und das erste Indiz dafür ist das Steigen des Zinses.
1: Und so kann es auf keinen Fall weitergehen.
0: Niemals. Also nicht über, also was wird man nie über eine lange Zeit aushalten können. Das kann man sich im Privaten vorstellen. Das wird, geht im Privaten nie gut, wenn man jeden Monat mehr Geld ausgibt, wie man eigentlich einnimmt.
1: Schwierig.
0: Das hält man mal eine gewisse Zeit aus, wie man die Reserven hat. Vielleicht ist man noch ein Stück kreditfähig, hält man es noch ein bisschen länger aus. Aber dann wird schon jemand sagen, jetzt gebe ich dir nichts mehr.
1: In einigen Bundesländern wird darüber diskutiert, dass man arbeitsfähige Bürgergeldempfänger stärker in gemeinnützige kommunale Aufgaben mit einbindet. Halten Sie ein solches Modell auch für den Landkreis Leipzig für sinnvoll?
0: Ja, ist ja ein gelebtes Modell. Es sind ja genau sogenannten 1-Euro-Jobs, die seit vielen Jahren im Landkreis Leipzig auch für eine gute Akzeptanz bei vielen kommunalen Aufgaben gefunden haben. Allerdings ist auch hier die Budgetlage mittlerweile so, dass sogenannte Eingliederungsbudget für die kommunalen Jobcenter so zusammengeschmolzen ist, dass die Anzahl der Möglichkeiten, über 1-Euro-Jobs auch gemeinnützige Projekte und gemeinnützige Arbeit zu finanzieren, sich deutlich verringert haben.
1: Ich gucke gerade über die verschiedensten Themen. Wir haben sehr viel über kommunale Finanzen
0: Ja, das bleibt
1: gesprochen.
0: nicht aus.
1: Wenn man da jetzt auf weitere Bereiche blickt, wo sehen Sie im Landkreis noch den größten Investitionsbedarf?
0: Im Grunde genommen haben wir unseren Investitionsbedarf in diesem Jahr neu, wir sagen neu, aber wir haben ihn aufgrund der Möglichkeiten Sachsenfonds neu priorisiert, gemeinsam mit unseren Kommunen. Das ist im ersten Halbjahr abgeschlossen und wir wissen sehr wohl, was wir in den nächsten 4 Jahren an Investmitteln zur Verfügung haben. Das wird im Investitionsbedarf im Hochbau klar die Straßenmeisterei in Bonner sein. Das wird an unseren 3 Berufsschulen Mittel über seine, über den JTF, über europäische Fördermittel finanzieren können. Unsere Förderschule hier in Grimma, die werden wir über die Fachförderung mit einem Anbau versehen und auch des Ganztags, die Ganztagsbetreuung ordentlich dann unterbringen. Und die Maßnahme im Straßenbau, da haben wir jetzt auf der Priorisierung 2 ganz oben. Das ist die Brücke Machern, die sich auf die Priorität 1 geschoben hat aufgrund der Situation des verbauten Stahls und die Ortsumgehung Ammelsheim, wo jetzt auch Baurecht besteht, die wir auch mit diesem Budget abfinanzieren werden.
1: Was möchten Sie unbedingt bis Jahresende noch auf den Weg bringen?
0: Das sind im Grunde genommen die Aufgaben, die im Strukturwandel anstehen. Dort haben wir noch eine Restverteilung, die es ermöglichen wird, vor allen Dingen 2 Kommunen bei der Gewerbegebietserschließung zu helfen. Das ist die Stadt Zwenker mit dem größeren Gewerbegebiet. Das ist die Stadt Brunner mit einer Erschließung von einem Altkraftwerksstandort in Tierbach. Das sind nach meinem Dafürhalten wichtige Themen, die auf den Weg gebracht werden müssen für den Bereich Strukturwandel. Wir haben im Bereich der Breitbanderschließung die Entscheidung getroffen, wer von unserem kommunalen Breitbandnetz, der Breitband GmbH, der Pächter und der Betreiber sein wird. Das wird die NVIATEL sein. Und sind jetzt in der Vorbereitung für die Ausschreibung des eigentlichen Netzes. Das wird nochmal ein größeres Investitionsvorhaben, weil es auch mehrere Kommunen im Landkreis erstreckt. Dort wollen wir die entsprechenden Entscheidungen herbeiführen, um dann im nächsten Jahr mit dem Bau starten zu können.
1: In den Sommerferien ist es jetzt etwas ruhiger, wie wir zu Beginn auch schon gesagt haben, zum Schluss der Sprechstunde. Was möchten Sie den Menschen im Landkreis Leipzig so für das restliche Jahr noch mit auf den Weg geben?
0: Also vor allen Dingen möchte ich den Menschen auf den Weg geben, optimistisch zu bleiben. Gerade in einer Region, wir hatten das Interview ja damit begonnen, dass wir für Touristen doch schon eine spannende und interessante Region sind. Ein Tourist wird sich aber nur in der Region bewegen, wenn er dort auch freundlich und optimistisch empfangen wird. Er wird schlechterdings sich in eine Region wagen, wo wenig Optimismus, wenig auch Erneuerungsgeist und Entwicklungsoptionen bestehen. Das spürt man sofort, wie man gastfreundlich behandelt wird und wie vielleicht auch neue Dinge aufgegriffen und entwickelt werden. Und das sollte uns der Ansporn sein, weil der Tourismus auch zunehmend ein wertschöpfendes Element für den Landkreis ist. Weil Tourismus auch viele Infrastruktureinrichtungen, auch privater Art, zum Teil auch in kleinen Orten ermöglicht, die sie sonst nicht hätten. Nehmen wir jetzt mal bei mir im Wohnort in der Gemeinde Neugieritzsch den Ortsteil Kahnsdorf heraus. Der hat 500 Einwohner und der verfügt über mehrere Gastronomieeinrichtungen, über ein Eiscafé. Das hätte ein 500-Einwohner-Dorf, was jetzt gerade nicht die Lagegunst an dem Hainer See hätte. Irgendwo 20 Kilometer weiter wahrscheinlich schon gar nicht mehr. Aber davon profitieren natürlich auch die Einheimischen. Und dafür muss auch eine grundsätzliche gastfreundliche Stimmung herrschen, dass die Gäste auch gerne in unsere Region kommen und zu der Wertschöpfung mit beitragen.
1: Dann bleiben wir in diesem Sinne auch weiter optimistisch und sind auf jeden Fall gespannt, oder Sie können gespannt sein, wo wir unsere nächste Sprechstunde durchführen werden. Denn da werden wir hoffentlich auch sehr herzlich willkommen geheißen. Aber ich bin da sehr optimistisch, dass das so sein wird.
0: Das wird so sein. Wir verraten aber noch nicht, wo wir uns
1: treffen. Das machen wir auf gar keinen Fall. Denn Sie sollen einschalten, können uns gerne auch Fragen an bürgerdialog@muldenthal.tv senden. Und dann werden wir die in der kommenden Sprechstunde mit einem wunderbaren Ausblick, das können wir versprechen, dort mit einbinden. Bis dahin wünschen wir eine gute Zeit und bis zum nächsten Mal.
0: Auf Wiedersehen, einen schönen Sommer.
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4: Ich sichte gerade Videomaterial vom Inklusionssportfest. 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Leider ist mein Jahr bei Muldenthal TV hier bald vorbei, also wird mein Platz frei. 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

0: Und nun schauen wir gemeinsam auf das Wetter und vielleicht können wir wieder den Grill anwerfen.
1: Am Donnerstag wird es in den Landkreisen Leipzig und Nordsachsen hochsommerlich heiß. Nach einem überwiegend sonnigen Start steigen die Temperaturen im Tagesverlauf kräftig an und erreichen bis zu 35 Grad. Zeitweise ziehen lockere Wolken durch. Insgesamt bleibt es aber sonnig. Im Tagesverlauf kann der Wind auffrischen. Und besonders am Nachmittag und Abend besteht eine Gefahr für einzelne Schauer oder Gewitter. Die Nacht bleibt mit Tiefstwerten um 20 Grad sehr warm. Insgesamt erwartet die Region einen außergewöhnlich heißen Sommertag mit hoher Wärmebelastung.

Und damit ist die Sendezeit auch schon wieder vorbei. Ich bedanke mich ganz herzlich fürs Einschalten, fürs Zuschauen und freue mich, wenn Sie morgen wieder dabei sind. Bleiben Sie gesund und schlafen Sie gut bei den Temperaturen.

0: Simona Azzori kam 1974 in Mailand mit einer angeborenen Fehlbildung der Extremitäten zur Welt. Sie hat keine Arme und keine Hände. Wenn Simona mit ihrer Freundin im Café sitzt, muss man zweimal hinsehen, um zu erkennen, dass hier Beine und Füße die Bewegungen am Tisch ausführen. Mit einer ungeheuren Genauigkeit, Intensität und Selbstverständlichkeit übernehmen Simonas Füße die Aufgaben der Hände, zum Beispiel wenn sie gestikuliert. Auch am Handy kommen die Füße zum Einsatz.
1: Hallo Simona, wer bin ich? Ich erzähle mein Leben. Ich bin einfach eine junge Frau, die das Leben lebt und die zwei große Leidenschaften hat. Das sind der Tanz und die Malerei. In Wahrheit sind es wie zwei Flügel, nämlich der Tanz und die Malerei. Sprich mal über die große Leidenschaft, die Malerei. Die Malerei erlaubt mir einen direkten Zugang zu meinen Gedanken, zu meinem tiefsten Inneren, was mich ausmacht. Die weiße Leinwand gibt mir die Möglichkeit, die Welt zu erfassen und einzufangen. Es ist der schwierigste Aspekt von mir, da es der persönlichste ist. Und der Tanz? Was gibt er dir? Was fühlst du, wenn du tanzt? Der Tanz gibt mir Freiheit. Und wenn ich tanze, fühle ich mich vollkommen frei, irgendeine Geschichte zu erzählen.
2: In quella dimensione io posso essere chi voglio, senza nessuna barriera, senza nessuna paura.
1: Wie kommunizierst du mit den Menschen? Was willst du ihnen mitteilen? Was ist deine Botschaft? Für mich sind die Kunst, der Tanz und die Malerei die schönste und stärkste Art und Weise, mich mitzuteilen, die mir das Leben großzügig geschenkt hat. In einer metaphorischen und romantischen Sichtweise gefällt es mir zu fliegen, um die Menschen zu erreichen und ihnen zu sagen, dass unser Leben ein unglaubliches Geschenk ist und ihnen zu sagen, dass es ein wertvolles Spiel ist und dass uns nichts fehlt und es nicht viel braucht, um glücklich zu sein.
0: Bereits im vierten Lebensjahr begann Simona mit den Füßen zu malen. Sie fand großen Gefallen daran und erlernte die Malerei zunächst autodidaktisch aus freien Stücken heraus. Schritt für Schritt tastete sie sich so an die Kunst heran. Der Maler und Schriftsteller Mario Barzon wurde auf Simonas Talent aufmerksam und unterstützte ihre künstlerische Entwicklung. 1983 erhielt Simona Azzori ein Stipendium der Vereinigung Mund- und Fußmalender Künstler.
1: Ich habe angefangen, Malerei zu studieren, hauptsächlich durch privaten Malunterricht. Das Aquarellmalen war meine erste Liebe in der Malerei, eine Technik, die ich am häufigsten angewendet habe. Später habe ich mich auch mit anderen Maltechniken beschäftigt. Vor allem gefielen mir Porträts. Mich interessiert die Persönlichkeit, die Ausstrahlung, die Augen, dadurch diesen Menschen besser kennenzulernen und in sein Innerstes zu sehen. Ich habe ein Porträt von Papst Paul II. Gemalt. Papst Franziskus ist eine Persönlichkeit, die mich emotional sehr berührt. Als ich ihnen gegenüber saß, hatte ich den Eindruck, sie und ihre Geheimnisse bereits zu kennen. Das kann man nicht in Worte fassen. Es ist eine ganz tiefgründige Sprache. Es ist etwas sehr Intimes. Man kann es in keiner Weise in Worten ausdrücken oder übersetzen. Das ist der Grund, warum ich die Kunst so sehr liebe. Vor allem die Porträts, die es mir ermöglichen, in einem Bogen zu einer dreidimensionalen Darstellung zu finden. Ich male auch mit Ölfarben, einer Technik, die ich ebenfalls sehr liebe. Es ist eine völlig andere Technik als mit Aquarell, eine Art, etwas ganz frisch auszudrücken. Aquarell ist eine Technik, die einen großen Teil von mir ausmacht. Mit Ölfarbe dagegen kann ich langsamer arbeiten. das umwandeln, was ich male. Ich male häufig in meinen Bildern den Tanz. Und umgekehrt drücke ich meine inneren Bilder in Tanzvorführungen aus.
2: La pittura dentro i miei spettacoli, quindi dipingo in scena.
1: Emotionen, das Lebendige, sind im Tanz sehr schnell. In der Malerei dagegen kann ich innehalten und die Gefühle können sich allmählich ausdrücken und ins Bild einfließen. Auf der Leinwand kann ich Farben und Formen darstellen, die ich beim Tanzen gesehen habe. Ich würde immer weiter tanzend malen und malend tanzen.
2: Per me la pittura è proprio quell'unione che mi permetterà sempre di continuare a provare delle emozioni molto forti.
0: 1992 nahm sie an einer internationalen Ausstellung im Palazzo Ruspoli in Rom teil. Während einer Privataudienz im Vatikan überreichte Simona Papst Johannes Paul II. Ein Porträt des Heiligen Vaters. Die katholische Wochenzeitung berichtete über dieses besondere Ereignis. 4 Jahre später fasste sie den Entschluss, sich voll und ganz der Kunst zu widmen. Im Herbst 1996 schrieb sie sich an der Fakultät für Visual Arts an der University of Western Ontario in Kanada ein. 5 Jahre später schloss sie ihr Studium mit Auszeichnung ab. Simona Azzori ist seit März 2002 Vollmitglied der Vereinigung der Mund- und Fußmaler. Inzwischen kann sie auf viele Ausstellungen in italienischen Städten wie Florenz, Rom und Mailand sowie im Ausland zurückblicken. Für ihre Werke erhielt Simona zahlreiche Ehrenauszeichnungen und die Medien berichten regelmäßig über sie. Doch die Malerei ist nicht Simonas einzige Leidenschaft. Gemeinsam mit ihrer Freundin geht es jetzt in ein Friseurstudio. Die beiden lassen sich für einen ganz besonderen gemeinsamen Auftritt stylen. Die Frauen verbringen viel Zeit zusammen. Sie teilen Hobbys und Interessen. Eine tiefe Freundschaft verbindet sie und das gemeinsame Tanzen ist für sie eine besondere Form des Ausdrucks.

Mit 6 Jahren nahm Simona erstmals Ballettstunden. Seither ist sie auch als Tänzerin unterwegs. Neben den Erfolgen in der Malerei ist sie auch auf diesem Gebiet sehr erfolgreich. Regelmäßig tritt sie mit ihrer Dance Company auf. Simona ist, wie man landläufig sagen würde, umtriebig und an allem Künstlerischen interessiert.

Mit großer Leichtigkeit und voller Hingabe wirbelt Simona durch den Raum. Ihre Beine und Füße scheinen ihren Auftritt zu genießen. Mit fliegenden Bewegungen lässt sich Simona von der Musik tragen und verzaubert dabei den Betrachter. Statt eigener Arme besitzt diese Künstlerin Flügel, den Tanz und die Malerei.

0: Die Kunst der Inszenierung ist auch das, was Simona an einem der größten italienischen Meister der Malerei fasziniert. Michelangelo Merisi, genannt Caravaggio, war ein bedeutender italienischer Maler des Frühbarocks. Caravaggio zeichnete sich durch seine neuartige und realistische Bildgestaltung aus. Seine Werke rühren den Betrachter an. Sie sind dramatisch und provokativ. Caravaggio gelang es, seine Szenen so darzustellen, dass sie uns als Betrachter einbeziehen. Wir fühlen uns wie Zeugen von Geschehnissen, als würden sie hier und jetzt passieren.
1: Mir gefällt besonders Caravaggio. Ich liebe seine Art zu malen sehr. Seine Dramaturgie, wie er Farben und Licht darstellt. Er hat die Fähigkeit, Schatten auf so dramatische Weise einzufangen. So tragisch, so stark, wie es sein Charakter war. Und auch seine Entscheidung, sich gegen eine ganze Reihe von Konventionen in der Malerei zu stellen, die bis dahin undenkbar waren. Die Tatsache, dass er gewöhnliche Menschen bildlich darstellte. Er hat einfache Menschen aus dem Volk in biblische Darstellungen eingebaut und ihre Einfachheit in seinen Gemälden dargestellt. Das ist sehr theatralisch und zugleich dramatisch. Ich mag auch das Lebensgefühl dieses Künstlers, der auch eine gewalttätige Seite hatte und sehr kontrovers war. Aber genau dort liegt die Natur des wahren Künstlers. Ich mag zum Beispiel die ganze Geschichte der Person. Ich liebe jeden Künstler, auch wenn ich dessen Stil nicht mag. Ich mag den Menschen im Allgemeinen und seine persönliche Geschichte. Es gibt nicht nur das Gemälde, die Skulptur, sondern die Geschichte eines Menschen, der mithilfe der Kunst von sich und der damaligen Welt erzählt. Die Kunst selbst ist eine immerwährende Gelegenheit für Menschen, die damals nicht lebten, etwas Außergewöhnliches aus dieser Zeit kennenzulernen. Einen anderen Künstler, den ich sehr schätze, ist Michelangelo. Ich mag seine Antwort auf die Frage, wie er eine schwarze Skulptur in einem Stück Marmor gesehen hat, dass er sie einfach aus dem Stein herausgemeißelt habe. Sie steckt einfach im Marmor drin und ich habe nur entfernt, was zu viel war. Das ist eigentlich eine große Metapher für das Leben. Ich bin in Kunstgeschichte verliebt. Als ich an der Universität in West-Ontario und Kanada graduiert habe, am stärksten während 5 Jahren konnte ich dort experimentieren, leben und habe entdeckt, dass ich es wagen kann, auch ohne Arme diese Sichtweise einzusetzen, um mit Menschen in Kontakt zu kommen. Lasciatemi
0: cantare. Wie selbstverständlich fährt Simona Auto, wie jeder andere auch. Wir begleiten die Freundinnen in ein Schuhgeschäft und staunen nicht schlecht über einen Aufsteller direkt im Eingangsbereich, auf dem Simona als Model zu sehen ist. Ganz nebenbei ist sie das Werbegesicht für eine große italienische Schuhkette. Für Simona ist das viel mehr als ein Job. Schließlich sind Frauen in diesem Punkt doch alle gleich. Und so können die beiden das Geschäft erst dann wieder verlassen, wenn sie die neuesten Modelle entdeckt und anprobiert haben. Beim Thema Schuhe geht ihnen das Herz auf.
2: Okay.
1: Ich bewundere die Fotos eines Freundes aus Palermo, der heute in Paris lebt, Francesco. Von einem Foto eines Models war ich derart begeistert, dass ich ihn um Erlaubnis bat, die Fotografie zu malen. Ich arbeitete daran und ich mag seine große Fähigkeit, Licht einzufangen. Und ich mochte den Gedanken, es irgendwie zu transformieren. Und ich versuchte, es in Malerei zu verwandeln. Es gibt so viele Malstile. Früher hat man mir gesagt, dass ich früher oder später meinen eigenen finden würde. Davon war ich aber nie überzeugt. Vielleicht habe ich ihn auch noch nicht gefunden. Vielleicht, weil ich etwas eklektisch bin. Tanzen, schreiben, so viele verschiedene Dinge. Ich denke, dass Malerei, die Suche nach verschiedenen Arten, nur ein Teil meiner Natur ist. Deshalb versuche ich, verschiedene Techniken zu verwenden und Experimente zu wagen.
0: Simona ist schließlich nicht nur als bildende Künstlerin und Tänzerin tätig. Sie ist auch noch Buchautorin. In der größten Buchgeschäftskette Italiens sieht man sie. Ihre Bücher sind dort prominent gestapelt und ihr Konterfei nicht zu übersehen. Wenn sie im Geschäft erkannt wird, signiert sie natürlich gerne ihre Bücher. Ich habe das Glück, so viele Leute zu treffen, reisen zu können. Ich erlebe ihre Schwierigkeiten, ihre Schönheit und deshalb fühle ich mich glücklich. Die Kunst erlaubt es mir. Ich spüre wirklich den Wunsch zu teilen, was ich gelernt habe, auch aus all meinen Schwierigkeiten. Herauszufinden, dass mein Leben ein großes Geschenk ist, das ich mit anderen teilen kann.
2: Ihr Handy ist für Simona Azzori ein bedeutendes Kommunikationsmittel geworden.
0: Sie hält damit nicht nur Kontakt zu Familie und Freunden. Über soziale Medien informiert sie ihre Fans weltweit über ihre nächsten oder abgeschlossene Projekte. Sie hat dadurch auch die Chance, sich mit Kollegen über Kontinente hinweg auszutauschen. Die Frau mit den vielseitigen Interessen und den Flügeln anstelle von Armen ist recht bekannt. Und eine Berühmtheit.

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1: Es wird rockig am Schumann-Denkmal. Vernissage einmal anders und Stadtfest Auerbach die Highlights.
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1: Liebe Zuschauer, es ist Mittwochabend und damit Zeit für eine neue Ausgabe von Tag aktuell. Ich heiße Sie ganz herzlich willkommen. Aktuell finden deutschlandweit große Festivals statt. Für all jene, die es etwas kleiner mögen und keine lange Anreise auf sich nehmen möchten, haben wir einen Veranstaltungstipp für das kommende Wochenende. Im Herzen von Zwickau, genauer gesagt direkt am Schumann-Denkmal, gibt es die mittlerweile dritte Auflage von Summer Rock bei Schumann.
3: Die Macher des zweitägigen Events hatten die Medienvertreter dieser Tage in die Paula eingeladen und über die Gegebenheiten und das diesjährige Programm informiert. Man ist auch in diesem Jahr guter Dinge, denn im letzten Jahr hat Summer Rock einen großen Zuspruch erlebt.
4: Ja, wir freuen uns darauf, dass wir hier am Hauptmarkt am Schumann-Denkmal unseren zweiten großen Act dieses Jahr machen können. Das ist der Summer Rock. Der findet inzwischen zum dritten Mal statt. Und wir hatten letztes Jahr wirklich einen fulminanten Erfolg und das wollen wir dieses Jahr in jedem Fall fortsetzen.
5: Von der Logistik her genau wieder wie im Vorjahr, also Bühnenaufbau. Und ich habe gehört, es wird in diesem Jahr eine zusätzliche Toilette geben.
4: Ja, die denken manche, das hat ja mit der Kultur nicht viel zu tun. Aber das ist doch ganz entspannt, wenn man sich nicht an der Paula anstellen muss. Sondern es gibt also einen ordentlichen Toilettencontainer gleich an der Straßenbahnhaltestelle. Und wenn man doch ein Bier mehr trinkt, dann hat man damit keine Probleme.
3: Auch in diesem Jahr hält man wieder am bewährten Konzept der letzten beiden Jahre fest.
4: Ja, das Veranstaltungsportfolio ist genauso, wie wir es aus den vergangenen Jahren kennen. Es gibt keinen Eintritt, es gibt genug Essen und Trinken, es gibt richtig gute Musik. Und das an zwei Tagen. Am Freitag geht es schon 6:30 los und da spielen zwei Bands und am Samstag drei Bands.
5: Kulinarisch gibt es auch einiges, was vorgehalten wird?
4: Ja, die Klassiker eigentlich. Also ich sag mal, für alle, die Wein lieben, gibt es einen Weinstand, bestimmt auch ein paar Cocktails. Und ansonsten gibt es natürlich Bier und alles, was man an alkoholfreien Getränken so braucht. Und dazu richtig gutes Gegrilltes.
3: Das Charmante an diesem Event ist wohl auch, nicht nur eine bestimmte Altersgruppe anzusprechen.
4: Ja, das wollen wir wirklich machen. Also Rockmusik ist ja nicht Frage des Alters. Also es gibt da die Bands, die 60er, 70er Jahre bedienen und danach, und aber bis heute. Und deswegen haben wir auch, wie gesagt, die alten Barden und die jungen Bands, die richtig gute Musik machen.
3: Mitorganisator wie auch immer bei Summer Swing ist bei diesem Event wieder Nils Falke, der einfach das perfekte Händchen für die Auswahl der Bands hat.
6: Ich freue mich sehr darauf, dass wir in diesem Jahr auch wieder verschiedene Bands einkaufen durften und hier auf dem Platz hören können. Wir werden am Freitag mit einer tollen Band aus Leipzig starten. Die Aeroplane Band aus Leipzig spielt bekannte Rocksongs, aber in einer unglaublichen Präzision und einer großen Musikalität. Darauf freue ich mich besonders sehr, weil da unglaublich viel Energie im auch von der Bühne kommt und hier der Platz sicherlich zum Kochen gebracht wird. Und danach wird dann gleich Old Albatross spielen, auch eine tolle Band hier direkt aus Zwickau, allen bekannt. Die Urgesteine der Zwickauer Musikszene, glaube ich, sind wieder mit hier im Boot und werden dann ungefähr bis Mitternacht hier die Bühne rocken, wie man so schön sagt. Darauf freue ich mich sehr. Es wird eine tolle Veranstaltung am Freitag. Wir haben tolles Wetter. So sieht es zurzeit aus. Darauf freue ich mich natürlich sehr, dass wir dieses Jahr da nicht so solche Wetterkapriolen erleben wie in den letzten Jahren, weil das ist ja immer sehr unbestimmt. Das kann man halt im Vorfeld nicht genau abwägen. Und deswegen bin ich ganz froh darüber, dass es ganz gut wird, denke ich, am Freitag, ja.
5: Und dann geht's weiter mit dem Samstag.
6: Am Samstag finden wir uns dann schon 15 Uhr hier am Platz wieder ein und werden Norbert Radig hören aus Weimar, ein toller Musiker, der seit 50 Jahren auf der Bühne steht und ganz unterschiedliche Projekte

0: schon in seinem Leben gestaltet hat. Und diesmal spielt er hier auf dem Platz mit unter dem Namen Radich und die Herren. Ein gemischtes Programm mit eigenen Songs, aber vor allen Dingen mit Musik von Tom Waits, Joe Cocker und ähnlichen alten Rockklassikern. Danach werden wir mit einer Band fortfahren, Enjoyment aus dem Vogtland, eine jung gegründete Band, die ja auch durch persönliche Kontakte sich irgendwie, ja, man hat sich mal getroffen und kennengelernt und da bin ich ganz gespannt darauf, da freue ich mich sehr drauf, eine junge Band, die sich also gegründet hat und seit 2 Jahren auch auf dem Sachsenring schon gespielt hat und für gute Stimmung sorgen wird, eine tolle Rockband, die wir hier hören werden. Und zum Abschluss wird es dann in altbewährter Form die Porridges geben. Auch die Porridges sind sicherlich dem einen oder anderen schon gut bekannt, bei vielen Veranstaltungen schon zu hören gewesen und weil sie natürlich aus Zwickau stammen und sich in Leipzig niedergelassen haben, durchaus diesen Lokalkolorit mitbringen und somit hier auch so eine Fanbase haben in Zwickau. Und da freue ich mich sehr drauf. Es wird eine tolle Stimmung am Platz und wir freuen uns sehr auf diese Veranstaltung, weil es einfach 2 tolle Tage mit Musik sind.
1: Und es ist natürlich für Jung und Alt was dabei.
0: Auf jeden Fall sind die Programme natürlich so gestaltet, dass sie ein ganz breites Spektrum an Altersstrukturen bindet. Das heißt, sowohl für die jungen Menschen wie auch für Ältere gibt es hier durchaus ganz viele Musiktitel, die man in bekannter Weise wieder hört, wieder erfährt, vielleicht neue Sachen kennenlernt. Aus dem Grunde finde ich das ganz spannend und es wird sicherlich eine tolle Veranstaltung am Wochenende.
2: Dann packen Sie am Freitag und Samstag Kind und Kegel ein und genießen Sie dieses sommerliche Event.

0: In den kommenden Tagen kehrt der Sommer zurück und damit auch die Lust auf eine Abkühlung in einem zum Beispiel der Freibäder der Stadt Plauen. Deshalb verlängern diese ab Donnerstag ihre Öffnungszeiten. Das Freibad Preiselpöhl hat dann täglich von 9 bis 19 Uhr und damit eine Stunde eher als bisher geöffnet. Das Frühschwimmen findet weiterhin montags bis freitags von 7 bis 8 Uhr statt. Das Freibad Hasselbrunn öffnet ab Donnerstag dann täglich von 10 bis 20 Uhr und damit eine Stunde länger als bisher. Alle weiteren Informationen zu den Freibädern gibt es auch noch einmal unter www.bäder-plauen.de.
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1: Um Kunstwerke auszustellen, müssen es nicht unbedingt die großen Galerien und Museen sein. Auch mancher heute weltweit bekannte Künstler hat seine Karriere in kleinen, privaten Galerien begonnen. Kunst im Alltag, könnte man dazu sagen. Beste Beispiele dafür sind die Ausstellungen im Landratsamt in Werdau oder eben in Seniorenresidenzen. Auch hier hat sich in den letzten Jahren viel verändert. Altenheim war gestern. Heute sind es regelrechte Treffpunkte der Generationen. Ideal, um auch Bilder bekannt zu machen.
2: Der Standort der K&S Seniorenresidenz ist recht günstig. Direkt an der Trennlinie zwischen der Naturoase Schwanenteich und dem Zwickauer Stadtzentrum bietet das Unternehmen ein recht breites Angebot an Wohnmöglichkeiten für ältere Bürger. So mancher mag die eigene Wohnung, schätzt aber auch einen umfassenden Service direkt vor der Wohnungstür. Damit werden solche modernen Seniorenresidenzen auch zum Treffpunkt zahlreicher Menschen. Am Freitag kamen auch besondere Gäste in die Residenz wie Alt-OB Rainer Eichhorn oder Landrat Carsten Michaelis, um der Vernissage zur Ausstellungseröffnung von Conny Gebauer beizuwohnen. Für die Leitung des Hauses sind solche Ausstellungen ein noch recht neues Metier, aber es bringt Abwechslung und manchmal auch überraschende Gemeinsamkeiten.
3: Wir sind stolz darauf, unseren Mietern, Bewohnern und Gästen des Hauses diese tollen Bilder präsentieren zu können. Diese schmücken unsere Wände, beleben unseren Flur der Verwaltung und erfreuen die Herzen der Betrachter. Frau Gebauer und ich, wir kamen beim Anbringen der Bilder ins Gespräch. Begeistert erzählte sie mir, dass sie beim Malen in der Natur sich so wunderbar besinnt und entspannen kann. Und ich empfinde das genauso. Ich bin auch sehr gerne in der Natur. Wir haben also einen gemeinsamen Ort, wo wir Kraft tanken. Nur mit dem Unterschied, dass sie die Natur malt, die Landschaft malt. Und ich sammle halt gerne in der Natur und beschäftige mich dann damit kreativ.
2: Eine Seniorenresidenz als Ausstellungsort ist erst einmal schon etwas Besonderes. Aber wer die Vernissage erlebt hat, versteht es recht schnell. Galeristin Renate Lang war jahrelang in der Region unterwegs und genießt jetzt auch die Wohnung mit dem Service vor der Tür. Und auch wenn sie sich zur Ruhe gesetzt hat, so ganz loslassen kann sie noch nicht.
4: Also es hat alles seine Zeit. Bis Ende 2025 habe ich 75 Veranstaltungen durchgeführt, seit 2008. Nun ist es ein bisschen reduziert und ich habe das Glück, hier bei uns im Haus, in unserer schönen K&S-Residenz, da Ausstellungen machen zu dürfen. Nicht mehr so viel, wie ich sonst im Jahr immer gemacht habe, sondern zweimal im Jahr. Und das ist wirklich Freude. Hier werde ich unterstützt.

0: die Bilder werden vom Hausmeister mitgehängt und so weiter und so fort. Also ich freue mich auf die heutige Vernissage mit Bildern von Conny Gebauer. Es ist eine Künstlerin aus Krimmitschau und die habe ich schon länger verfolgt. Sie kam immer zu meinen Ausstellungen und dann haben wir uns mal zusammengesetzt, weil mir ihre Bilder gefallen haben, Landschaften der Seele. Und sie geht ja oft in die Natur und lässt sich da inspirieren und zu Hause malt sie dann eben ihre Bilder, was sie so in der Natur gefühlt hat. Und die tolle Künstlerin, die fährt mit dem Motorrad in die Natur, das gibt's, oder auch mit dem Fahrrad natürlich, ne? Ja, und das ist heute der Fall, da freue ich mich, dass wir heute diese Ausstellung eröffnen können.
1: Nun aber endlich zur Kunst und zur Künstlerin. Conny Gebauer lebt in Krimmitschau als freischaffende Künstlerin. Viele Kinder malen gern, bei ihr aber blieb es nicht bei ungelenkten Kritzeleien. Es wurde zum Hobby und dazu kam noch die Liebe zur Natur.
2: Ich habe schon immer gern gemalt und war auch immer ein sehr kreativer Mensch. Seit Kindheit auf, bin im malerischen Dorf Sosa im Erzgebirge groß geworden. Und das ist für mich eine unglaubliche Erfüllung und konnte dann ab 40 habe ich beschlossen, Künstlerin zu werden. Und nun stehe ich heute hier und bin unglaublich glücklich darüber.
1: Und Ihre Bilder hängen hier. Es ist ein Wechsel zwischen weiten Ausblicken, Bergen, Landschaften und dann wieder Details von Pflanzen und verwunschenen Plätzen, die man eigentlich nur sehen kann, wenn man in der Natur zu Hause ist. Landschaften der Seele, so hat Conny Gebauer ihre Ausstellung genannt.
2: Es ist mein Ausdruck, wie ich die Natur wahrnehme in meinen Hobbys, die sich in den letzten Jahren gefestigt haben. In meiner Freizeit fahre ich viel Motorrad, viel Mountainbike und genieße die Natur und lasse das auf mich wirken in einer Intensität, die für mich unglaublich schön ist. Und das drücke ich in meinen Bildern aus, diese Faszination von kleinen Details und Wolken. Und das sieht man auch in meinen Bildern, dass da viel Intensität drin steckt. Und es gibt von Van Gogh ein schönes Zitat: Wer die Liebe zur Natur entdeckt, wird Schönheit überall finden. Und das ist, was mich unglaublich berührt, in meinen Bildern zum Ausdruck zu bringen. Und ich hoffe, dass die Besucher heute ganz viel Freude haben, das in meinen Bildern ein Stück weit zu sehen und zu betrachten.
1: Das war beim Rundgang durch die Ausstellung gut zu sehen. So mancher vertiefte sich in die Ansichten der verschiedenen Landschaften. Viel wurde auch über die Details diskutiert. Landschaften der Seele, Bilder von Conny Gebauer. Die Ausstellung ist im Erdgeschoss der K&S Seniorenresidenz in Zwickau zu sehen.
3: Das Auerbacher Stadtfest findet alle 2 Jahre Anfang August statt. Auf mehreren Bühnen in der Innenstadt wird den Gästen ein abwechslungsreiches, buntes Programm geboten. Es ist ein Fest für die ganze Familie. Genuss wird dabei ganz groß geschrieben. Ob musikalisch oder kulinarisch, das Auerbacher Stadtfest ist facettenreich und hat eine Menge Highlights zu bieten. Welche genau, das erfahren Sie jetzt.
4: Julia, unser großes Stadtfest geht ja dieses Jahr in die 3. Runde. Was erwartet die Besucherinnen und Besucher?
5: Ja, also unser Stadtfest am 1. und 2. August. Beinhaltet natürlich sehr, sehr viel für die Familien. Ja, wir haben dieses Mal 5 Bühnen, da die Jugendbühne auf der Tollstraße noch dazu kommt und die über das Projekt Aller Land sozusagen gefördert wird. Ansonsten haben wir eine ganz tolle große Spielstraße für Kinder mit Kinderschminken, einen großen Trampolin, Hüpfbogen, eine Ausprobierstation, den Yumi-Cars und auch auf den Bühnen gibt es allerhand zu entdecken und zu staunen für die Kinder. Auf der Neumarktbühne haben wir so traditionelle Sachen, zum Beispiel die Rupsgang, die kommt aus dem Erzgebirge. Und des Weiteren verläuft dann im Tage weiter die Roland-Kaiser-Show. Am Abend haben wir Swagger, was wiederum auch für die Jugend interessant sein könnte. Auf dem Altmarkt haben wir eine große Robbie Williams Experience Show, die war schon im Sat 1 zu sehen. Und ja, dann haben wir KISS da, die Tribute-Show aus Ungarn. Und am Sonntag geht es dann quasi weiter mit einem schönen Programm. Da haben wir zum Beispiel ein Double von Nena, Udo Jürgens da und Coldplay. Ja, also ich denke, da ist für jedermann etwas dabei und regt zum Staunen an.
4: Man denkt ja immer, das ist in ein paar Monaten geplant, aber wie lange sitzt du jetzt schon dran, das Stadtfest zu organisieren?
5: Also die erste große Band haben wir in der Tat vor 2 Jahren schon gebucht. Das bedarf es natürlich, weil die Nachfragen einfach so groß sind, dass man dann schnell sein muss. Und demnach entwickelt man dann einfach das Konzept und baut darauf auf.
4: Was sind so die Herausforderungen bei der Organisation von so einem Stadtfest?
5: Ja, man muss halt an vieles denken, gerade im Thema Sicherheit auch, was immer schwieriger wird natürlich, ne? Weil man ja auch den Leuten eine gewisse Sicherheit gewährleisten möchte, dass sie sich auch wohlfühlen, sicher fühlen. Und man muss halt auch wirklich dann gucken, in welche Richtung verläuft so der Trend, was ist gefragt, ne? Was kann man anbieten, was hatte man vielleicht schon mal in der Vergangenheit, was gut ankam. Und da gehört es halt auch dazu, dass man sich einfach selber so ein bisschen ein Stück weit wie fortbildet oder verschiedene Veranstaltungen besucht, sich mal selber reinhört, was könnte gut ankommen, was klingt gut. Ne? Genau.
4: Und auf was freust du dich persönlich am meisten?
5: Ich freue mich eigentlich auf das ganze Wochenende. Ich freue mich mit den Leuten, wenn die happy sind, wenn die glücklich sind, zufrieden rausgehen aus der Veranstaltung und sagen, Mensch, davon kann man noch lange zehren. Das ist eigentlich das, wovon ich wiederum sehr zehre und was natürlich meine Arbeit auch ausmacht.
4: Und die Einstimmung, die beginnt ja nicht erst am Samstag, sondern schon am 31. an dem Freitag.
5: Genau, traditionell mit unserem Skiverein. Da sind wir sehr glücklich drüber, dass das so Bestand hat mit der Abriss-Ski-Party. Na, da geht es dann quasi auf der Amtsstraße schon los, 19 Uhr am 31.07. Das ist ja mehr oder weniger der Opener fürs Stadtfest.
4: Und bei so einem Stadtfest, da sind ja die Vorbereitungen, die Aufbauarbeiten schon immer vorher logischerweise. Auf was müssen sich die Bürgerinnen und Bürger hier in der Innenstadt einstellen?
5: Ja, es kommt natürlich teilweise zu Straßensperrungen, ne? Die Parkplätze werden natürlich gebraucht für ja, Bühnenaufbau, ne? Und ja, die ganzen Lokalitäten wie Essensstände und so weiter. Es wird vielleicht hier und da etwas laut werden, gerade an dem Wochenende, aber wir informieren unsere Bürger, die in der Innenstadt wohnen, rechtzeitig, damit sie wissen, dass sie sich darauf einstellen können.
4: Der Vogtlandkreis ist ja auch beim Stadtfest mit im Boot quasi. Was erwartet da unsere Vereine?
5: Genau, wir haben ja 30 Jahre Vogtlandkreis und in diesem Zuge haben wir dieses Jahr zum Stadtfest die Ehrenamtsmesse mit dabei auf der Talstraße am Samstag von 14 bis 18 Uhr. Kann man da verschiedene ja, Vereine, Gruppierungen oder ehrenamtliche Personen, die sich da integrieren, betrachten oder die stellen sich dort vor, haben auch die Möglichkeit, einen kleinen Bühnenbeitrag zu leisten. Genau. Wie gesagt, kommt gerne vorbei zu unserem Stadtfest in Auerbach am 1. und 2. August. Bringt gute Laune mit, gutes Wetter, dafür sorgen wir. Und gute Bands sind auf jeden Fall am Start. Wir freuen uns auf euch.
3: Der FSV Zwickau kann sich derzeit nicht nur über den gelungenen Saisonauftakt mit dem Auswärtssieg beim FC Carl Zeiss Jena freuen, sondern auch über einen neuen Dauerkartenrekord. Wenige Tage vor dem ersten Heimspiel der neuen Regionalliga-Saison wurden bereits über 1.700 Dauerkarten verkauft. Damit übertrifft der Verein den bisherigen Bestwert aus der Vorsaison deutlich. Großen Zuspruch erhält die erneut angebotene Dauerkarten-Plus-Aktion. Mehr als 400 Fans entschieden sich für eines der Zusatzpakete, darunter freier Eintritt zu allen Pokalheimspielen, ein exklusiver Sonderschal, eine persönliche Übergabe der Dauerkarte durch einen Spieler oder ein Platz auf der Fanbank direkt am Spielfeldrand. Besonders gefragt ist auch der Handwerker Zwanni. Über 300 Fans zahlten freiwillig 20 Euro mehr, um Projekte zur Aufwertung des Stadionumfelds zu unterstützen. Als Dank erhalten die Unterstützer einen exklusiven FSV-Zollstock, der zwischenzeitlich sogar vergriffen war und nachproduziert werden musste.
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Die Uhr schlägt 5 vor 12. 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
3: Täglich in den Vormittagsstunden könnte es noch vereinzelte Schauer geben. Am Sonntag kratzen wir dann schon wieder an der 30-Grad-Marke. Der Tag gestaltet sich überwiegend sonnig.
4: Ja, liebe Zuschauer, das war's von der Mittwochsausgabe von Tag Aktuell. Wir bedanken uns fürs Einschalten, wünschen Ihnen jetzt noch einen schönen sonnigen Abend und sehen uns dann natürlich am morgigen Donnerstag hier wieder. Bis dahin, machen Sie es gut. Tschüss.

Herzlich willkommen zu Sachsen aktuell vom 29. Juli. Das sind unsere Themen. Pflege vor dem Umbruch. Wer trägt künftig die Kosten? Jahrelanges Bauprojekt. Endspurt bei der Dresdner Scheune. Und 50 Jahre Grünau in Leipzig. Bunte Fassade zum Jubiläum.

0: Wir starten mit einem Thema, das aktuell viele Gemüter erhitzen lässt. Die Pflegeversicherung steht unter wachsendem Druck. Immer mehr Menschen sind auf Pflege angewiesen. Gleichzeitig steigen die Kosten für die Versorgung. Deshalb wird in der Bundespolitik derzeit über Reformen diskutiert. Im Mittelpunkt steht dabei auch die Frage, ob Pflegebedürftige und ihre Angehörigen künftig stärker finanziell in die Verantwortung genommen werden sollen. Doch was würde das für Betroffene bedeuten? Welche Folgen hätte das gerade für Menschen mit mittlerem Einkommen und gibt es überhaupt Alternativen?
1: Wir stellen wirklich fest, dass eben gerade Ältere nicht zu Lasten ihrer Kinder ins Heim wollen.
2: Die Pflegeversicherung steht vor großen Herausforderungen. Immer mehr Menschen sind auf Unterstützung angewiesen. Gleichzeitig steigen die Kosten für die Versorgung aber kontinuierlich. Deshalb wird in der Bundespolitik derzeit über Reformen diskutiert. Eine davon, Angehörige könnten künftig wieder stärker an den Pflegekosten beteiligt werden. Doch was würde das für Betroffene und ihre Familien bedeuten? Beim Sozialverband VdK Sachsen beobachtet man die Debatte mit gemischten Gefühlen. Zwar sei klar, dass die Finanzierung der Pflegeversicherung langfristig gesichert werden müsse, gleichzeitig warnt der Landesgeschäftsführer Ralf Beckert davor, vorschnell die Kinder pflegebedürftiger Menschen stärker zur Kasse zu bitten.
1: Dann haben wir ein ambivalentes Verhalten dazu und Einstellung, weil natürlich die Frage ist, welche Konsequenzen sich daraus ergeben und es ist ja alles noch im Fluss aktuell.
2: Besonders kritisch sieht der VdK die Überlegung, die Einkommensgrenze für den sogenannten Elternunterhalt zu senken. Denn dadurch könnten deutlich mehr Familien betroffen sein als bislang.
1: Was heißt mittleres Einkommen? Ne? Und mittleres Einkommen ist aktuell bei knapp 50.000 Euro im Jahr für einen Single. Und da muss man sagen, so weit absinken sollte die Schwelle auf jeden Fall nicht. Das würde ja im Umkehrschluss auch dazu führen, dass viel mehr Personen Anträge stellen würden und entsprechend dann auch vom Sozialamt geprüft werden müssten, ob dort Regressansprüche gegenüber den Kindern geltend gemacht werden müssten.
2: Schon heute bringt die Pflege viele Menschen an ihre finanziellen Grenzen. Die gesetzliche Pflegeversicherung übernimmt nur einen Teil der tatsächlichen Kosten, den Rest müssen Pflegebedürftige selbst tragen. In Sachsen liegt der durchschnittliche Eigenanteil inzwischen bei mehr als 3.000 Euro im Monat. Das habe spürbare Folgen, sagt der Landesgeschäftsführer Ralf Beckert.
1: Wir haben ja jetzt schon Eigenanteile von in Sachsen 3.150 Euro jeden Monat im Schnitt, was dazu führt, dass immer länger die Personen in der Häuslichkeit verbleiben und nicht in das Pflegeheim gehen und damit auch die Dauer von Pflegeheimaufnahmen sich reduzieren auf zum Teil 2 Jahre im Schnitt, was dazu auch führt, dass die Eigenanteile ebenso hoch sind, weil die Regelungen, die jetzt zur Entlastung im Pflegeheim führen, ab 2, 3 Jahren ja dann nicht mehr greifen.
2: Für viele Familien geht es deshalb längst nicht mehr nur um Geld, sondern auch um schwierige Entscheidungen. Wann ist der richtige Zeitpunkt für ein Pflegeheim und was passiert mit dem Eigenheim oder anderem Vermögen? Aus Sicht des VdK sollte darüber möglichst früh innerhalb der Familie gesprochen werden.
1: Jeder hat eine andere Lebensplanung und die Familien sollten sich rechtzeitig miteinander austauschen. Was sind ihre Vorstellungen? Was sind ihre Wünsche? Und je eher man weiß, was man möchte, desto eher kann man auch steuern und organisieren. Das betrifft diejenigen, die zur Miete wohnen, genauso wie diejenigen, die ein Eigenheim haben.
2: Denn ganz unabhängig davon, wie die Reform am Ende aussehen wird, Vorsorge lässt sich nicht erst dann treffen, wenn der Pflegefall bereits eingetreten ist. Wer frühzeitig plant, kann viele Fragen selbst entscheiden und Angehörige entlasten.
1: Also an der Stelle wäre es auf jeden Fall sinnvoll, so in den 50er Jahren auf jeden Fall dran zu denken, weil der Pflegefall kann relativ schnell eintreten, unvorhergesehen. Das heißt, Vorsorgevormacht, Betreuungsverfügung ist ein Teil. Und wie gehe ich mit meinem Eigentum um? Wie können die Kinder das gegebenenfalls weiter nutzen und wie kann ich auch als älterer Mensch sicher sein, dass wenn ich es meinen Kindern überschreibe, auch bis zum Lebensende in meinen 4 Wänden, solange ich kann, eben verbleiben kann.
2: Wie die Bundesregierung die Pflegeversicherung künftig reformieren will, ist derzeit noch offen. Klar ist jedoch, die steigenden Kosten und der demografische Wandel werden das Thema Pflege in den kommenden Jahren weiter in den Mittelpunkt rücken. Für viele Familien lohnt es sich deshalb schon heute, sich mit der eigenen Vorsorge auseinanderzusetzen.
0: Und für eine Abkühlung in dieser Woche, in der die Temperaturen über 38 Grad in Sachsen steigen, geht's jetzt an den See. Der Schladitzer See nördlich von Leipzig lockt seine Anwohner und Touristen mit vielfältigen kulturellen und sportlichen Angeboten. Auch Staatsminister

0: Ministerin Barbara Klepsch machte sich vor Ort einen Eindruck und war beeindruckt von der Entwicklung des ehemaligen Tagebaugebiets.
1: Der ehemalige Tagebau Breitenfeld wurde ab 1999 geflutet. Was vormals der Kohleförderung diente, ist heute ein beliebtes Freizeitressort mit vielfältigen Möglichkeiten, von Sport bis Kulturveranstaltung. Grund genug für Sachsens Kultur- und Tourismusministerin Barbara Klepsch, sich vor Ort einen Eindruck zu machen. Am 16. Juli besuchte sie zunächst den Biedermeier Strand Haina. Wegen der hochsommerlichen Temperaturen ließ sie sich die Entwicklung des Strandes und die dazugehörigen Angebote auf der schattigen Terrasse der Eismanufaktur Haina erklären, mit Ausblick auf den See. Der Strand und die benachbarte Seebühne werden seit 2007 vom Hainaer Strandverein betrieben. Angefangen hat hier alles mit einer kleinen gemieteten Bühne am See.
2: Seit 2009 finden hier Veranstaltungen statt und dann haben wir auch in eine Bretterbühne investiert, die war noch recht klein. Und dann seit 2014 haben wir hier das kleine Dach, wie wir es nennen. Das ist also der Bau, der innen hier entstanden ist um diese Zeit. Und 2023 haben wir ausgebaut und haben jetzt bis zu 1000 Plätze und sind wirklich komplett überdacht. Also nicht nur die Bühne, sondern auch die Zuschauerränge.
1: Auf dieser Bühne finden regelmäßig die unterschiedlichsten Veranstaltungen statt. Von Konzerten über Kabarett bis Akrobatik. Staatsministerin Klepsch zeigte sich beeindruckt.
3: Es ist unglaublich toll, wie sich jetzt gerade die Seebühne hier am Biedermeier Strand weiterentwickelt hat. 1000 Plätze, überdacht, eine Ausstattung, auch eine technische Ausstattung, die sucht wirklich ja, vergleichbare Seebühnen. Also hier kann man wirklich, ich möchte fast sagen, deutschlandweit, europaweit mithalten, mit 1000 Plätzen und einem traumhaft schönen Blick. Also hier wird deutlich, welche Entwicklung wir im Freistaat Sachsen wirklich genommen haben, an ganz unterschiedlichen Orten, wie Industriegebiet sich verändert hat und zu richtigen touristischen Magneten geworden sind.
1: Und dieser Magnet wird auch immer stärker. Über 10.000 Besucher fanden im vergangenen Jahr den Weg zur Seebühne in Haina, Tendenz steigend. Finanziert wird die Bewirtschaftung des Geländes durch Einnahmen aus dem Kartenverkauf, dem kostenpflichtigen Parkplatz, aber auch durch weitere Zuschüsse.
2: Wir bekommen Fördermittel vom Kulturraum Leipziger Raum für die Durchführung der Kultursaison. Wir haben auch einzelne Projekte, zum Beispiel über Lieder, finanziert. Dann haben wir natürlich auch Spenden und Ticketeinnahmen sind natürlich ein großer Punkt.
1: Der Schladitzer See hat auch für Wassersportler einiges zu bieten. Ein paar Kilometer weiter befindet sich das Sport- und Freizeitressort. Auch hier lockt ein Strandbad, aber auch vielfältige Angebote zur Bewegung auf und neben dem See. 2003 haben zwei Sportstudenten angefangen, hier Surfkurse zu geben und einen Badestrand anzulegen. Damals war der See noch nicht einmal vollständig geflutet. Heute locken die vielfältigen Angebote etwa 250.000 Besucher pro Jahr an den Schladitzer See.
4: Unser Kernsportbereich ist der Wassersport. Wir haben also eine Surfschule, wir haben eine Segelschule. Bei uns kann man kiten, wir haben eine Tauchschule. Bei uns kann man Stand-up-Paddeln, Kanus ausleihen, also alles, was auf dem Wasser geht. Aber wir haben auch einen ganz, ganz breiten Bereich, der sich mit Events zum Beispiel auseinandersetzt. Da können also Leute zu uns kommen mit Teams und können teambildende Maßnahmen machen. Das ist zum Beispiel Bogenschießen, Drachenbootrennen, Floßbau, Highland Games, Schatzsuche. Also ganz, ganz breit aufgestellt.
1: Auch Übernachtungsmöglichkeiten bestehen vor Ort, ob im eigenen Zelt oder Karawan oder in einer angemieteten Jurte oder einem Bungalow. Für Tourismusministerin Barbara Klepsch ist das vielfältige Angebot am See ein echtes Highlight, um Menschen nach Sachsen und in das Leipziger Umland zu locken.
3: Das zieht natürlich Touristen an, aber ich glaube, hier haben wir durchaus einfach auch noch die Aufgabe, noch mehr Werbung dafür zu machen. Es ist ein tolles Gebiet, was natürlich für die einheimische Bevölkerung, für die Lebensqualität eine totale Aufwertung bringt. Aber wir können hier natürlich noch gemeinsam werben für Touristen, die hierher kommen. Also es ist ein unglaublich toll touristisch erschlossenes Gebiet. Ja, und da sollten wir gemeinsam einfach die Werbetrommel rühren.
1: Dabei sollen die Tourismusverbände und die Tourismusmarketinggesellschaft Sachsen sorgen. Für das kommende Jahr ist eine Dachkampagne zum Thema Wasser geplant, von der auch die Leipziger Seenlandschaft profitieren soll. Im Sport- und Freizeitressort sind weitere Entwicklungen geplant, um auch über die warme Jahreszeit hinaus Angebote machen zu können.
4: Wir nehmen natürlich die ganzen Trends im Wassersport.

0: Transport mit. Wir erweitern unsere Übernachtungsbereiche. Wir verbessern uns im Bereich Eventveranstaltungen mit Infrastruktur, mit Angeboten im Teambuilding, zum Beispiel Coachings im Schulungsraum. Und wir wollen natürlich perspektivisch vielleicht auch noch das ein oder andere Gebäude bauen, um über die klassische Sommerzeit hinaus mehr Angebote anbieten zu können.
1: Biedermeier Strand und Sportresort zeigen erfolgreich, dass ein ehemaliges Industriegebiet innerhalb von nicht einmal 30 Jahren erfolgreich zu einem Freizeitgebiet umgewandelt werden kann.
2: Nach einer kurzen Unterbrechung geht's hier gleich weiter mit Sachsen aktuell. Da steht ein absehbares Ende eines jahrelangen Bauprojekts in Dresden im Fokus. Und ein Stadtteil in Leipzig hat sich zum Jubiläum richtig schick gemacht. Um all das geht's gleich. Bleiben Sie dran.

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2: Willkommen zurück zu Sachsen aktuell. Schön, dass Sie dran geblieben sind. Die Sanierung der Scheune in der Dresdner Neustadt geht in die letzte Phase. Seit Oktober 2022 wird das Kulturzentrum umfassend modernisiert und erweitert. Mitte September soll es wieder öffnen. Bei einem Baustellenrundgang wurde jetzt gezeigt, was bereits fertig ist und wo noch gearbeitet werden muss.
3: Das beste Beispiel ist der Vorplatz, der am Anfang gefährlichste Ort der Stadt war.
4: Aus einem schwierigen Ort ist über die Jahre ein lebendiger Treffpunkt geworden. Auch durch die kulturelle Nutzung rund um die Scheune. Seit 2022 ist das Haus an der Alaunstraße geschlossen. Am 18. September soll das sanierte und erweiterte Kulturzentrum wieder öffnen. Für Dresdens Kulturbürgermeisterin Anne-Kathrin Klepsch reicht seine Bedeutung dabei weit über das Gebäude hinaus.
5: Ich glaube, man muss dem Scheune e.V. dankbar sein, dass er diesen Zielkonflikt auf der Alaunstraße managt, nämlich Anwohnerinteressen, die hier wohnen, die natürlich auch ein Ruhebedürfnis haben und andererseits das Erlebnisbedürfnis junger Menschen, die hier vor allen Dingen an den Wochenenden in die Neustadt kommen, hier bunte Nächte erleben wollen und das miteinander zu managen und auch für Ruhe zu sorgen und Elemente zu entwickeln, die eben diese Interessen ausgleichen, das ist ein Verdienst des Vereins.
4: Die Scheune gehört zu den prägenden Kulturorten der Dresdner Neustadt. Frank Schöne ist Vorstand des Scheune e.V. und dort für Programm und Booking zuständig.
3: Wir sind offen für alle, die sich hier verwirklichen wollen und versuchen, sehr viel Angebote zu schaffen für Leute, die hier auch drumherum wohnen. Über die Jahre eigentlich auch gezeigt, dass das eine gute Strategie ist. Wir haben hier sehr lebendige, auch anwohnergetriebene Veranstaltungen, sehr gut auch für Gruppen, die sonst keine Orte mehr finden, wie irgendwelche Flüchtlingscommunities. Und auch in-house gibt es immer wieder Anfragen von Leuten, die sich hier verwirklichen wollen.
4: Während der Sanierung hielt sich die Scheune mit dem Blechschloss und Gastspielen an anderen Orten über Wasser. Leicht war diese Übergangszeit trotzdem nicht.
3: Wir haben jetzt 5 Jahre so on the fly gearbeitet. Das ist auch nicht immer einfach. Und ich weiß das sehr zu schätzen, dass verschiedene Dinge hier sehr komplex auch gedacht sind und auch Funktionalitäten komplex gedacht sind.
4: Rund 11 Millionen Euro stecken in Sanierung und Erweiterung.
3: Also im Grunde genommen ist die Scheune noch als Scheune erkennbar, aber es hat sich so in den Mauern relativ viel verändert. Die Dimensionen sind ein bisschen größer geworden. Es sieht weit weniger beängstigend aus, als das viele so gedacht hatten vorher. Drin sind auf jeden Fall die Bedingungen besser geworden, um zeitgemäße Veranstaltungen zu machen. Wir haben endlich mal einen funktionierenden kleinen Saal, der früher mehr improvisiert war.
4: Trotz Baustelle laufen die Vorbereitungen für den Neustart bereits auf Hochtouren.
3: Wir werden am 18. September mit einer großen Eröffnungszeremonie hier in das Haus einziehen. Da gibt es einen Secret Act, der am Abend den großen Saal einweihen wird. Im kleinen Saal werden 2 Bands spielen. Drumherum wird es ein bisschen kuratiertes Programm geben, eine gute Moderation geben. Am Samstag, den 19. September, gibt es den großen Tag der offenen Tür ab 15 Uhr. Da kann jeder vorbeikommen, sich das Haus mal von oben bis unten angucken. Kostet auch keinen Eintritt. Es wird den ganzen Tag über kulturelles Programm in, ja, ich würde jetzt nicht sagen allen Räumen, aber in den meisten Räumen geben.
4: Aktuell sieht es allerdings noch deutlich mehr nach Großbaustelle als nach Neueröffnung aus. Ob das Team um Jens Lerch vom Dresdner Hochbauamt bis zum 18. September fertig wird?
6: Es ist realistisch, aber wir schwitzen trotzdem auch. Das ist definitiv so. Ja, aber wir schaffen das.
2: Und von der Baustelle in Dresden wechseln wir jetzt zum Jubiläum nach Leipzig. Raumschiffe in Grünau, eine Schwalbe in XXL und Blumen so groß wie Bäume. Das gibt's derzeit in Grünau an Hauswänden. denn anlässlich des 50. Jubiläums hat sich der Stadtteil richtig schick gemacht. Was hinter dem Projekt steckt, das erfahren Sie jetzt.
7: Raumschiffe in Grünau, dreidimensionale Welten, eine Schwalbe groß wie ein Haus und Blumen so groß wie Bäume.
8: Wir wollen quasi wirklich die Leute her auch locken, um zu gucken. Und wenn man einmal hier ist, wird man entdecken, es ist viel schöner, als es heißt.
7: Zum 50. Geburtstag wird Grünau zur Freiluftgalerie. Doch können neue Kunstwerke auch den Blick auf einen ganzen Stadtteil verändern? 5 großflächige Wandbilder ziehen sich über Grünauer Wohnhäuser, von der Dalienstraße über das Schwalbennest bis ins Planetenviertel. Jedes Werk greift seinen Standort auf, eine Dalie steht für Schönheit und Verwurzelung, eine Vogelmutter wacht über ihren Nachwuchs, an einem Elfgeschosser verbinden sich Glasbeton und Metall zu einer dreidimensionalen Welt. Sie sind Teil der Kunstwanderung und sollen als neue Orientierungspunkte im Stadtteil dienen. Hinter diesem Großprojekt stehen 5 Leipziger Wohnungsgenossenschaften. Gemeinsam bilden sie die Plattform Wohnen bei uns. Ihre Wohnhäuser prägen weite Teile Grünaus. Zum Jubiläum wollten die Unternehmen deshalb etwas Größeres schaffen, was nicht nur zum Hingucken, sondern auch zum Nachdenken anregt, wie Sprecherin Nelly Keting erklärt.
8: Prinzipiell wollten wir als Genossenschaften, als Plattformgenossenschaften der Stadt Leipzig, was Bleibendes für den Stadtteil schaffen, der 50 Jahre in diesem Jahr alt wird. Und da hatten wir verschiedene Überlegungen und dann haben wir uns für einen Spazierpfad durch den Stadtteil entschieden, weil wir wollen ja nicht nur was für den Stadtteil tun, sondern wir wollen ja auch Menschen hierher locken.
7: Gestaltet hat die Fassaden der Leipziger Künstler Jonas Ihlenfeld alias Bond Truluf. Typisch für ihn sind die räumlichen Illusionen, futuristische Formen und Hinweise auf die 4 Buchstaben seines Künstlernamens. Die Wandbilder sollen jedoch nicht nur Fassaden gestalten, sondern vertraute Wege verändern und somit Orte schaffen, an denen Menschen stehen bleiben. Nicht jedes Motiv muss dabei jedem gefallen. Entscheidend sei laut Keting, dass die Kunst Gespräche innerhalb der Nachbarschaften anstoße.
8: Also auf jeden Fall wird sehr viel drüber gesprochen, das kann ich schon mal sagen. Und genau das wollten wir erreichen. Und Kunst ist Geschmackssache, das ist immer so. Und dem einen gefällt es, dem anderen weniger. Aber egal, ist es niemandem. Und das ist das, was wir erreichen wollten. Dass die Menschen miteinander ins Gespräch kommen, dass man sich mit Nachbarn vor der Fassade unterhält und einfach austauscht dazu.
7: Die Kunstwanderung ist damit auch Teil einer größeren Erzählung über Grünau. Nach der Wiedervereinigung verlor Grünau viele Einwohner, Leerstand, Rückbau und das Bild einer anonymen Plattenbausiedlung prägten lange die Wahrnehmung von außen. Die Kunstwanderung steht jedoch nicht am Anfang der Veränderungen im Stadtteil. Für Nelly Keting knüpft sie an eine Entwicklung an, die bereits seit Jahren läuft.
8: Wir sind schon lange mittendrin, dass Grünau aufgewertet wird. Aufgewertet klingt immer, als wäre es vorher schlecht. Das ist es nicht. Aber es hat natürlich während der Jahre nach der Wende ganz, ganz viele Einwohner verloren und damit auch so ein bisschen Ansehen. Und wir setzen uns dafür ein, dass dieses Ansehen quasi wieder erhöht wird, haben ganz viel investiert, versuchen verschiedene Bewohner hier in den Stadtteil zu locken, aber dennoch ist er noch so ein bisschen underrated und wir wollen quasi wirklich die Leute her auch locken, um zu gucken und wenn man einmal hier ist, wird man entdecken, es ist viel schöner, als es heißt.
7: Die neuen Fassaden sollen deshalb nicht nur Aufmerksamkeit auf einzelne Häuser lenken, sie sollen auch laut Keting dazu einladen, den Stadtteil selbst kennenzulernen.
8: Grünau ist grün, wie der Name schon sagt. Es ist eine tolle Infrastruktur, es ist wahnsinnig gut angeschlossen. Man hat ganz viel verkehrsberuhigte Zonen, also wenig Autoverkehr. Und man findet hier, und das ist das große Plus, bezahlbaren Wohnraum.
7: Auf einer rund 4 Kilometer langen Route lassen sich die Kunstwerke zu Fuß entdecken. Im September soll dann noch eine 6. Fassade folgen.

0: So wächst die Kunstwanderung weiter zwischen Blumen so groß wie Bäumen, einer Schwalbe in XXL und einer dreidimensionalen Welt entsteht eine neue Route durch Grünau und damit eine weitere Möglichkeit, den Stadtteil aus einer neuen Perspektive kennenzulernen.
1: Und das war's für heute von unserer Episode Sachsen aktuell vom 29. Juli 2026. Meine Damen und Herren, vielen Dank für Ihre Aufmerksamkeit und vielen Dank, dass Sie bis zum Ende mit dabei waren. 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Natürlich wünsche ich Ihnen jetzt noch einen wunderschönen restlichen Mittwoch und morgen gibt's hier die nächste Folge Sachsen aktuell. Bis dahin, ciao und auf Wiedersehen.

Das Museum der Bildenden Künste in Leipzig wird manchmal einfach nur Bildermuseum genannt, was eine eher saloppe Bezeichnung ist. Ein wenig mehr Respekt wäre in der Tat gerechtfertigt, denn es ist eines der größten Museen in Deutschland. Die Sammlung umfasst etwa 3500 Gemälde, 1000 Skulpturen und 60.000 grafische Werke und spannt einen Bogen vom Mittelalter bis zur Gegenwart. Sie ist auch ein Zeugnis für den unabhängigen Geist der Leipziger. Im 19. Jahrhundert gründeten sie ohne Hilfe des Sächsischen Hofes nicht nur das weltberühmte Gewandhausorchester, sondern auch ein Kunstmuseum, den Vorläufer des heutigen Museums der Bildenden Künste. Seit dem Zweiten Weltkrieg heimatlos fand es 2004 ein neues Zuhause in einem markanten modernen Gebäude mitten im Stadtzentrum.

Seuslitz, am Ende der Sächsischen Weinstraße gelegen, hätte große Bedeutung erlangen können, als Heinrich der Erlauchte, der Markgraf von Meißen, in der Mitte des 13. Jahrhunderts eine Burg errichtete und erwog, seine Hauptresidenz von Meißen in das Dorf an der Elbe zu verlegen. Stattdessen schenkte er die Burg sowie die alte Dresdner Frauenkirche dem Orden der Klarissinnen. Als Heinrich Graf von Bünau 1722 das Anwesen erwarb, beauftragte er den Architekten George Bär mit dem Neubau eines dreiflügeligen Schlosses im Barockstil anstelle der älteren Bausubstanz. Im selben Jahr erhielt Bär auch den Auftrag zum Bau der neuen Frauenkirche, seinem berühmtesten Werk. Während Schloss Seuslitz in Privatbesitz ist, sind der Park und Bärs Schlosskirche für die Öffentlichkeit zugänglich.

Ihre Zeit war fast abgelaufen. Da die Zittauer Schmalspurbahn dem Ausbau des Braunkohletagebaus im Wege stand, war beschlossen worden, die Strecke 1990 stillzulegen und durch eine Straßenbahn zu ersetzen. Doch die deutsche Wiedervereinigung machte diesen Plänen ein Ende und stattdessen wurde sie gründlich instand gesetzt. Sie ist eine von 4 Schmalspurbahnen in Sachsen, auf denen noch täglich Dampflokomotiven im Einsatz sind und sie verbindet die Stadt Zittau mit dem Zittauer Gebirge. Die Strecke teilt sich in der Mitte, wobei ein Gleis nach Eubien und das andere nach Jonsdorf führt. Beides sehr malerische Orte. Aber eines fand dann doch ein Ende. 1993 wurde der Güterverkehr eingestellt. So dient der ehemalige Güterbahnhof in Eubien heute als Museum.

Aufgrund der schweren Zerstörungen im Zweiten Weltkrieg konnten auch Dinge rekonstruiert werden, die schon viel früher verloren gegangen waren. Ein Beispiel dafür ist der große Schlosshof. Mit Hilfe einer alten Technik stellten Künstler die Graffiti-Dekorationen wieder her, die einst alle Außenmauern zierten. Noch mehr Aufwand wurde betrieben, um die Fresken am Schlossturm nachzuempfinden, die ursprünglich im 16. Jahrhundert entstanden waren. Sie sind ein Bekenntnis zum evangelischen Glauben und zeigen die Bekehrung des Apostels Paulus, die Anbetung der heiligen drei Könige und den Besuch der Königin von Saba am Hof von König Salomo.

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0: jetzt aktuell an diesem Mittwoch. Schön, dass Sie auch heute wieder mit uns in den Abend starten. In unserer heutigen Sendung geht es unter anderem sportlich zu. Der Chemnitzer FC startet mit einem starken Auftakt in die Saison und wie Benjamin Duda auf die kommende Spielzeit blickt, all das erfahren wir später. Außerdem haben wir wieder aktuelle Nachrichten aus Chemnitz und Sachsen für Sie. Doch zunächst geht es bei uns um eine amtliche Wetterwarnung für Donnerstag. Aus gegebenen Anlass starten wir unsere heutige Sendung mit einem Blick auf das Wetter, denn nach einigen vergleichsweise kühlen und wechselhaften Tagen meldet sich der Sommer eindrucksvoll zurück. Am Donnerstag wird es in Sachsen noch einmal richtig heiß. Auch in Chemnitz klettern die Temperaturen deutlich an und erreichen fast 40 Grad. Lange hält die Hitzewelle allerdings nicht an. Schon am Abend sorgen Gewitter für Abkühlungen. Was bisher zu erwarten ist, erfahren Sie jetzt. Nach den zuletzt eher wechselhaften Tagen kehrt die Sommerhitze vorübergehend zurück. Nach Angaben des Deutschen Wetterdienstes steigen die Temperaturen am Donnerstag in Sachsen, Sachsen-Anhalt und Thüringen verbreitet auf bis zu 38 Grad.
1: Am Donnerstag wird eine starke Wärmebelastung erwartet. Die Hitze wird alte und pflegebedürftige Menschen extrem belasten. Mit einer zusätzlichen Belastung aufgrund verringerter nächtlicher Abkühlung ist insbesondere im dicht bebauten Stadtgebiet von Chemnitz zu rechnen.
0: Auch in Chemnitz werden bis zu 38 Grad erwartet. Grund dafür ist eine südwestliche Strömung, die heiße Luft aus Spanien und Südfrankreich nach Mitteldeutschland bringt. Neue Temperaturrekorde wie Ende Juni erwarten die Meteorologen allerdings nicht. Damals wurden in Bad Muskau und im sachsen-anhaltischen Möckern-Drewitz jeweils 41,5 Grad gemessen. In Thüringen lag der Höchstwert bei 40,4 Grad. Dieses Mal soll die Hitzewelle nur von kurzer Dauer sein. Bereits am Donnerstagabend ziehen Schauer und teils kräftige Gewitter auf, die für Abkühlung sorgen. Auch in der Region Chemnitz ist dann mit einzelnen Gewittern zu rechnen. Am Freitag werden anschließend meist um die 30 Grad erwartet. Nach Einschätzungen des Wetterdienstes handelt es sich um eine typisch hochsommerliche Wetterlage. Erst große Hitze, anschließend Gewitter.
2: Viel trinken und am besten im Schatten aufhalten. Ja, und bei uns in der Sendung könnte es jetzt wieder cringe werden. Die Suche nach dem Jugendwort 2026 läuft. Doch bevor der Sieger feststeht, haben wir in Chemnitz den Sprachcheck gemacht. Wie gut kennen die Menschen die aktuellen Begriffe der jungen Generation?
3: Vielleicht was aufgeschnappt bei?
4: Nö. Wahl zum Jugendwort 2026 gestartet. Doch wie fit ist Chemnitz im Slang?
3: Können Sie eins benennen?
5: 6-7?
3: Ja, das ist durchaus dabei. Wissen Sie auch, was man mit 6-7, wenn man Jugendliches ausdrücken will?
5: Wahrscheinlich gar nichts.
4: Jedes Jahr wird in Deutschland ein neues Jugendwort gekürt. Doch welche Begriffe sind bei den Chemnitzerinnen und Chemnitzern überhaupt bekannt? Wir haben nachgefragt und Spoiler-Alarm, zwischen Generationen und Sprachtrends klafft offenbar eine ziemlich große Lücke.
3: 6-7, Crashout, Dicker, Du bist gut genug, Gute Käse, Macker, Peak, Ragebait, Schere oder Super. Erste Frage, können Sie eins erklären?
6: Nö, kein Einschuss.
7: Also mein Sohn sagt immer Digger.
8: Ich hab keine Ahnung.
3: Und Sie?
9: Auch ne.
8: Ich hab keine Ahnung, gar nicht.
3: Und Sie? Auch nicht. Nö. Können Sie eins benennen?
5: 6-7?
3: Ja, das ist durchaus dabei. Auswahl zwischen 10 Worten, können Sie eins benennen?
10: Nee, keine Ahnung.
7: Ich weiß, dass sie immer so Tschüss, Digga sagen.
3: Eins der beiden Worte ist dabei.
7: Okay, Digga?
8: Ja, kann ich. Schere.
3: Wahnsinn, woher wissen Sie das?
8: Von meiner Tochter.
3: Königsfrage, und können Sie das auch erklären?
8: Nee.
3: Können Sie erklären, was er mit Digga meint?
7: Wahrscheinlich sowas wie, boah, Alter. Digga. Junge. Keine Ahnung. Da sowas wie... ja, vielleicht so, aber Alter ist auch schon wieder so ein Alter oder, ja, was haben wir noch, ja, Bruder oder, wir sagen auch manchmal so Bro, sowas, ja.
3: Ich glaube, das soll das bedeuten. ich zeige Ihnen mal die Worte, welches würden Sie denn wählen? Es sind diese hier?
7: Mhm. Oh, 6-7 ist ja ganz furchtbar.
9: Mist jetzt auch gerade, ne?
3: Ich lasse Ihnen noch mal gucken. Hier, die sind's.
9: Dann wird es dick. Guter Käse nehmen.
3: Guter Käse? Warum nehmen Sie das?
9: Weil guter Käse, das macht ja gute Laune irgendwo mit.
7: Ragebait, das ist ja Gaming-Sprache.
8: Da würde ich das lieber mit dem Käse nehmen.
3: Boah.

0: Warum entscheiden Sie sich für einen Käse? Käsemaus?
1: Wie mein Kollege schon sagte, es klingt freundlich und bei Käse einfach nur, ich sage es mal auf Deutsch, lecker ist und sowas halt.
0: Bin ich ganz bei Ihnen, es gibt nichts, wo Käse nicht passt. Könnten Sie eins auswählen?
2: Ich hätte dicker Sachen, aber auch nur an dicke Leute.
0: Was würden Sie wählen?
3: Macker.
0: Warum?
3: Weil ich es vielleicht auch noch benutze.
0: Was finden Sie?
4: Wahrscheinlich Ragebait.
0: Warum?
4: Kann man auf alles anwenden.
5: Ja. Ich nehme dicker.
0: Und warum dicker?
5: Naja, weil das so ein Trendwort ist.
0: Geht gut runter, meinen Sie?
5: Ja.
3: Na, super hört sich niedlich an.
0: Haben Sie eine Idee, was ich hinter super verstecken könnte?
3: Ja, also ich dachte jetzt einfach nur super und dann vielleicht so ein bisschen niedlicher.
0: Was heißt Schere?
6: Wenn man einen Fehler gemacht hat, so als Entschuldigung. Ja, gute Zusammenfassung, finde ich.
0: Wie fandst du das, dass dein Papa das benennen konnte?
6: Ja, ich benutze es ja fast täglich, also.
0: Und wie schauen Sie auf derartige Jugendworte und vor allen Dingen auch auf die Wahl?
7: Och, ich wusste gar nicht, dass es eine Wahl ist. Das sagt die Tochter immer früh, mach mal.
0: Wie schauen Sie auf die Wahl zu so einem Jugendwort?
8: Keine Ahnung, das ist mir eigentlich vollkommen fremd.
0: So eine Wahl zum Jugendwort, braucht es die nicht? Wie schauen Sie da drauf?
1: Ja, ich kann jetzt nicht viel mitreden, wahlmäßig, aber...
3: Ich find's cool. Macht was her, ja.
0: Wie schauen Sie denn auf die Wahl des Jugendwortes?
3: Also manchmal sind die Worte, finde ich, ein bisschen stressig und nervig, aber okay.
9: Ja, mich stört das nicht. Ist halt so. Das sind halt andere Wörter. Na, aber wir waren früher auch so, nur mit anderen Worten.
0: Sie, wie schauen Sie auf eine Wahl eines Jugendwortes? Macht das für Sie Sinn?
5: Ja, also für die Jugendlichen schon.
10: Aber für Erwachsene halt nicht mehr, sage ich mal. Na gut, weil da muss man sich halt mehr befassen, weil es halt mehr jugendliche Wörter und dann kommen manchmal solche Wörter raus und dann rätselt man manchmal, was das für Wort ist und dann... Aber sonst ist eigentlich, finde ich, eine schöne Idee.
4: Ich meine, die Jugend wechselt so den gesamten Sprachgebrauch. Von dem her macht schon Sinn.
11: Das Ergebnis unserer Umfrage, die von uns Befragten mussten beim Jugendwort oft passen oder schwächelten bei der Begriffserklärung. Trotzdem möchten die wenigsten auf die jährliche Wahl verzichten. Ein neues Jugendwort zu küren scheint also super zu sein, auch wenn viele mit den Begriffen selbst kaum etwas anfangen können.
12: Die Jugendwörter dürften wohl nicht für alle klar verständlich sein. Zur Not hilft hier aber dann noch einmal der Blick in den Duden. Ja, und bei uns im Programm geht es jetzt weiter mit aktuellen Einsätzen und Ereignissen des Tages bei Polizei, Feuerwehr und Rettungsdiensten.
13: Am Dienstagabend kamen Polizisten wegen einer Auseinandersetzung zwischen mehreren Personen in der Moritzstraße zum Einsatz, bei der ein Jugendlicher, 17, sowie ein junger Mann, 21, verletzt worden. Als die Beamten am Ort eintrafen, flüchteten einige der anwesenden Personen. Letztlich befanden sich am Ort des Geschehens insgesamt 7 junge Männer im Alter von 15 bis 21 Jahren, wobei 2 leichte Verletzungen aufwiesen. Nach derzeitigem Kenntnisstand soll es zwischen den Beteiligten zunächst zu einer Streitigkeit gekommen sein, die letztlich in einer körperlichen Auseinandersetzung mündete. Hinzugerufene Rettungskräfte brachten die beiden Verletzten in umliegende Krankenhäuser. Die Polizei hat indes die Ermittlungen wegen gefährlicher Körperverletzung sowie zu den konkreten Tatbeteiligungen und Hintergründen aufgenommen. In den zurückliegenden Tagen brachen Unbekannte in eine Wohnung eines Mehrfamilienhauses in der Zietenstraße ein. In der Folge entwendeten die Einbrecher insgesamt 3 Waschbeckenarmaturen aus den Sanitärräumen. Infolgedessen entstand ein Wasserschaden, wodurch auch weitere Wohnungen des Hauses in Mitleidenschaft gezogen wurden. Der entstandene Sachschaden beläuft sich auf rund 20.000 Euro. Der Stehlschaden beziffert sich auf etwa 200 Euro. Am frühen Dienstagabend befuhr die 60-jährige Fahrerin eines E-Mountainbikes die Chemtauer Straße im Berbisdorf, wobei sie stürzte. Dabei zog sich die Fahrradfahrerin nach dem derzeitigen Kenntnisstand schwere Verletzungen zu. Angaben zum Sachschaden sind derzeit nicht bekannt. Die Leipziger Straße in stadteinwärtige Richtung befuhren am Dienstagnachmittag nacheinander auf dem linken von 2 Fahrstreifen ein Mercedes-Transporter und ein PKW Renault. An der Einmündung Leipziger Straße-Max-Planck-Straße hielt der Transporter verkehrsbedingt an einer Ampel. Die nachfolgende Renault-Fahrerin bemerkte dies offenbar zu spät und fuhr auf den Transporter. Durch die Kollision wurde der 37-Jährige leicht verletzt und musste ambulant behandelt werden. An den Fahrzeugen entstand ein geschätzter Gesamtschaden von etwa 5.000 Euro. Auf Höhe der Max-Planck-Straße soll ein bisher unbekannter dunkler Transporter von der Gegenfahrbahn zwischen beiden Beteiligten hindurch die Fahrbahnseite gewechselt haben. Der Chemnitzer Verkehrsunfalldienst nimmt sachdienliche Hinweise entgegen. In der Franz-Mehring-Straße öffnete am Dienstagnachmittag eine 44-jährige Frau die Tür ihres abgeparkten Pkw Nissan, um auszusteigen. Gleichzeitig befuhr der 19-jährige Fahrer eines Pkw BMW die Franz-Mehring-Straße. Als dieser an dem Nissan vorbeifuhr, kam es zur Kollision zwischen dem BMW und der sich öffnenden Tür. Es entstand Sachschaden an den Fahrzeugen in Höhe von insgesamt etwa 7.000 Euro. Verletzt wurde niemand. Einem Arzt stellte sich die Nissan-Fahrerin dennoch vor, zur Blutentnahme. Ein mit der Frau durchgeführter Drogenvortest reagierte positiv auf Methamphetamine. Für die deutsche Staatsangehörige folgten die Sicherstellung ihres Führerscheines sowie eine Anzeige wegen Gefährdung des Straßenverkehrs.
12: Wir machen jetzt eine kurze Pause und sind gleich mit spannenden Meldungen aus Chemnitz und Sachsen für Sie zurück. Außerdem geht es bei uns danach sportlich weiter. Wir haben mit Cheftrainer Benjamin Duda darüber gesprochen, wie er auf die kommende Saison blickt. Bleiben Sie also dran.
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12: Herzlich willkommen zurück zu Chemnitz aktuell an diesem Mittwoch. Schön, dass Sie dran geblieben sind. Ja, bei uns geht es jetzt wie versprochen sportlich weiter. Der Chemnitzer FC ist mit einem echten Ausrufezeichen in die neue Regionalliga-Saison gestartet. Mit 4:0 gewann die Mannschaft von Trainer Benjamin Duda zum Auftakt bei Hertha BSC 2. Die Himmelblauen überzeugten dabei über 90 Minuten mit einer geschlossenen Mannschaftsleistung. Bereits zum Gipfeltreffen im Kraftverkehr, welches von der Freien Presse ausgerichtet wurde, hat der Cheftrainer Benjamin Duda einen Ausblick auf seine Saisonziele gegeben. Der Chemnitzer FC hat seinen Kader im Sommer gezielt verstärkt. Mehr Qualität, mehr Erfahrung und mehr Konkurrenzkampf sollen den Unterschied zu

0: vergangenen Saison ausmachen. Trainer Benjamin Duda sieht seine Mannschaft dafür bestens gerüstet.
1: Ich bin zufrieden mit unserem Kader. Ich bin sehr happy mit der Zusammenstellung, weil ich logischerweise auch hier massiv dran beteiligt war mit einer sehr, sehr guten Zusammenarbeit, sehr, sehr engen Zusammenarbeit mit Chris Löwe, unserem Sportdirektor. Ich habe es gerade schon gesagt. Das heißt, wir haben uns erstmal verbreitert. Wir haben mehr Spieler als letztes Jahr. Wir haben uns in meinem Empfinden auch verstärkt. Das heißt, wir haben bessere Spieler als letztes Jahr. Das heißt nicht, dass wir letztes Jahr schlechte hatten, aber besser als Prädikat, wie ich gerade schon sagte. Wir haben den Erfahrungsschatz erhöht.
0: Die ersten 90 Pflichtspielminuten scheinen diese Einschätzung zu bestätigen. Beim 4:0 in Berlin präsentierte sich der CFC spielbestimmend, ließ defensiv kaum Chancen zu und nutzte seine Möglichkeiten konsequent. Dass sich die Mannschaft bereits so früh in der Saison gefunden hat, sei kein Zufall, sondern das Ergebnis der intensiven Vorbereitung. Trotzdem mahnt Duda zur Geduld. Die Regionalliga Nordost sei so ausgeglichen wie selten zuvor. Favoriten gebe es viele. Der Trainer weiß deshalb, dass sich gute Vorbereitung nicht automatisch in Tabellenplätze umwandeln lässt.
1: Ja, geben wir natürlich alles und unser Bestes, um eine erfolgreiche Saison zu spielen. Ob das dann so wird, kann man nicht prognostizieren, kann man nicht beantworten. Vorhin kam die Frage auf, wer wird Meister? Ich glaube, die ist vergleichbar mit, wer gewinnt die Champions League, wer wird Weltmeister? Du hast da immer 4 bis 6 im Teilnehmerfeld, die es machen können. Aber jeder von uns käme ins Grübeln, wenn wir jetzt hier einzeln die Frage stellen würden, auch wenn jeder Fan natürlich seinen Club dort sieht. Und in dieser Schwierigkeit, aber auch in dieser Spannung besteht ja auch die Liga und für mich besteht da auch die geilste Regionalliga Deutschlands.
0: Nicht nur sportlich soll sich der Verein weiterentwickeln. Geschäftsführer Tommy Heder macht deutlich, dass der CFC bewusst auf Kontinuität setzt. Schnellschüsse oder Trainerwechsel nach einer kleinen Ergebniskrise soll es nicht geben. Für den Geschäftsführer steht die langfristige Entwicklung klar über kurzfristigem Aktionismus.
2: Ich glaube, dass wir grundlegend wegkommen sollten im Fußball, dass man alles nur auf die Trainer abmünzt und auch mal ein Misserfolgsfall. Und wir hatten letztes Jahr eine gewisse Durststrecke, wo man sich vielleicht andere Ergebnisse hat erwartet, dass wir das nicht immer auf das Kurzfristige bemessen sollen, sondern wir haben einen langfristigen Plan und da gehören einfach mal auch Phasen dabei, wo es nicht so gut läuft.
0: Als Vorbilder nennt Heder weitere Vereine. Auch dort sei Erfolg nicht über Nacht entstanden. Deshalb genießt Benjamin Duda das volle Vertrauen der Vereinsführung.
2: Ich glaube, dass die Vereine in Deutschland, die ich mach mal Freiburg, Heidenheim als Beispiel, die haben es bewiesen, dass man mit einer langen Zusammenarbeit auch sukzessive sich etappenweise immer weiterentwickeln kann. Und ich glaube, da genießt Benny unser größtes Vertrauen, weil wir ihn in der tagtäglichen Arbeit sehen, wie akribisch er unterwegs ist und wir wissen, was wir für einen Plan haben.
0: Auch Duda selbst spürt diesen Rückhalt. Für den 38-Jährigen ist Chemnitz längst mehr als nur eine Station auf seiner Trainerlaufbahn. Er sieht den Verein und die Fußballregion als etwas Besonderes. Der Trainer schwärmt von der Fußballkultur im Osten.
1: Ich bin wirklich stolz, für unseren Verein zu arbeiten, aber auch sehr stolz, im Fußball-Osten zu arbeiten. Weil das, was wir hier haben, bei aller Rivalität, alleine wie wir den Saal hier füllen, das ist ein Alleinstellungsmerkmal für ganz Fußball-Deutschland. Und da müssen wir alle mit Wertschätzung und auch irgendwo Stolz und Dankbarkeit rangehen.
0: Der erste Schritt ist gemacht. Mit dem überzeugenden 4:0-Erfolg bei Hertha BSC 2 hat der Chemnitzer FC seine Ambitionen eindrucksvoll unterstrichen. Ob der neu zusammengestellte Kader tatsächlich bis zum Saisonende um den Aufstieg mitspielt, wird sich in den kommenden Monaten zeigen. Der Saisonauftakt aber macht den Himmelblauen und ihren Fans Hoffnung auf eine erfolgreiche Spielzeit. Ja, es bleibt abzuwarten, ob der Chemnitzer FC in der kommenden Saison weiterhin so überzeugen kann. Wir bleiben da für Sie am Ball. Bei uns geht es jetzt weiter mit Meldungen aus Sport, Kultur und Politik, kurz und kompakt zusammengefasst.
3: Ein internationales Forschungsteam hat erstmals nachgewiesen, dass versteinertes Holz die Geschichte der Erde über hunderte Millionen Jahre bewahren kann. Das Museum für Naturkunde Chemnitz war an dieser Studie, die jetzt in der Fachzeitschrift Scientific Reports veröffentlicht wurde, beteiligt. Die Forschenden zeigen, dass sich im Quarz des fossilen Holzes mehrere Phasen der Erdgeschichte erhalten haben. Damit eröffnet sich der Wissenschaft eine neue Möglichkeit, die Entwicklung von Landschaften und Kontinenten nachzuvollziehen. Die Analysen zeigen, dass sich im Quarz 5 aufeinanderfolgende Phasen der Versteinerung unterscheiden lassen. Jede speichert Informationen über Temperatur, Druck und die chemischen Bedingungen.

0: Bedingungen ihrer Entstehung. Zusammen dokumentieren sie die Geschichte der Versenkung und späteren Hebung des Saalebeckens über einen Zeitraum von rund 300 Millionen Jahren. Der Bund für Umwelt und Naturschutz, BUND, warnt vor einer Benachteiligung kleiner Projekte der erneuerbaren Energien. Eine Energiewende, die vor allem auf wenige große Akteure setzt, verkennt die Stärke unseres dezentralen Energiesystems. Bürgerenergie schafft regionale Wertschöpfung, stärkt das Handwerk und den Mittelstand, erhöht die Akzeptanz vor Ort und macht unsere Energieversorgung unabhängiger und widerstandsfähiger, erklärte der sächsische BUND-Chef Felix Eckhardt. Hintergrund sind Äußerungen des sächsischen Wirtschaftsstaatssekretärs Sebastian Scheel zur Neufassung des Erneuerbare-Energien-Gesetzes, EEG. Er spricht sich dafür aus, Netzanschlüsse künftig vorrangig Projekten mit hoher industrieller Wertschöpfung zur Verfügung zu stellen. Der BUND befürchtet, dass so Bürgerenergie und kleinere Projekte ins Hintertreffen geraten. Gerade sie seien jedoch ein wesentlicher Motor der Energiewende und verdienten verlässliche Rahmenbedingungen, hieß es. Es regnet immer wieder, doch die Trockenheit bleibt. Umweltminister Georg Ludwig von Breitenbuch warnt vor einer trügerischen Wahrnehmung der Situation. Wir müssen uns bewusst machen, dass die Dürre kein kurzfristiges Ereignis, sondern eine strukturelle Herausforderung ist, sagte der CDU-Politiker laut einer Mitteilung. Der Regen vom Wochenende täusche über die tatsächliche Lage hinweg. Flüsse und Grundwasser seien auf historisch niedrigem Niveau. Die Niederschläge der vergangenen Tage reichten nicht aus, um die tiefgreifenden Folgen der langanhaltenden Trockenheit zu mildern, wie eine Auswertung der aktuellen Pegelmessungen zeigt. Die Lage hat sich demnach an zahlreichen Fließgewässern und Grundwasserkörpern im Freistaat sogar verschärft. Die sächsischen Jugendämter haben im vergangenen Jahr in 956 Fällen das Familiengericht eingeschaltet. Das Gericht entschied dann über 1.311 Maßnahmen, wie das Statistische Landesamt mitteilte. Grund dafür sei gewesen, dass die Sorgeberechtigten nicht bereit oder in der Lage gewesen seien, Gefahr für das Kind abzuwenden oder einer Inobhutnahme widersprochen hätten, hieß es. In 297 Fällen machte das Gericht zur Auflage, dass Unterstützung der Kinder- und Jugendhilfe in Anspruch genommen wird. In 157 Fällen ging es um Verbote oder Gebote, also beispielsweise das Gebot, für die Einhaltung der Schulpflicht zu sorgen, oder Verbote, Kontakt mit dem Kind aufzunehmen. Außerdem ordnete das Gericht 421 vollständige und 357 teilweise Übertragungen der elterlichen Sorge auf das Jugendamt oder einen Dritten als Vormund an.
1: Und wir blicken noch einmal auf das Wetter. Auch wenn morgen hochsommerliche Temperaturen von fast 40 Grad erwartet werden, soll die Hitzeperiode nicht lange anhalten. Was das konkret bedeutet und wie das Wetter in den darauffolgenden Tagen für Chemnitz wird, all das erfahren Sie jetzt in unseren Aussichten.
2: Der heutige Tag in Chemnitz zeigte sich von seiner sommerlichen Seite und war durchweg sonnig. Bei strahlendem Himmel kletterten die Temperaturen auf sommerliche 31 Grad, sodass der Tag rundum warm und freundlich verlief. In der kommenden Nacht bleibt der Himmel klar und aufgelockert. Es wird also eine ruhige und trockene Nacht. Die Temperaturen sinken dabei auf angenehme 16 Grad. Der morgige Donnerstag setzt den sonnigen Kurs nahtlos fort und wird sogar noch heißer. Bei ungetrübtem Sonnenschein steigen die Temperaturen auf hochsommerliche 35 Grad, sodass ein rundum strahlender und sehr warmer Tag bevorsteht. In den darauffolgenden drei Tagen bleibt es zunächst sommerlich, kühlt aber allmählich etwas ab. Am Freitag zeigt sich der Himmel heiter bei angenehmen 30 Grad. Am Samstag ziehen dann mehr Wolken auf und zeitweise kann etwas Regen fallen, während die Höchstwerte auf rund 24 Grad zurückgehen. Am Sonntag wird es wieder freundlicher und heiter bei etwa 27 Grad.
1: Auch am Donnerstag gibt es wieder teure Fotos in und um Chemnitz. Polizei und Ordnungsamt stehen unter anderem auf der Kieselhausenstraße und der Chemnitzer Straße in Grünau. Wir wünschen Ihnen trotzdem eine gute und vor allem blitzfreie Fahrt. Kommen Sie sicher an Ihrem Ziel an.

Das war Chemnitz aktuell vom Mittwoch. 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Außerdem können Sie auch aktuelle Nachrichten auf unserem Radiokanal Sachsen 1 auf DAB Plus hören. Das gesamte Team wünscht Ihnen jetzt noch einen entspannten Abend. Machen Sie es gut. Bis morgen.

Leipzig aktuell an diesem Mittwochabend. Hallo und herzlich willkommen zur heutigen Ausgabe. Schön, dass Sie auch heute wieder eingeschaltet haben zu den Themen des Tages. 32 Grad und es wird noch heißer, zumindest in Sachsen in dieser Woche. Eine erneute Hitzewelle könnte laut dem Deutschen Wetterdienst auf Sachsen zurollen. Für einige Menschen, vor allem die auf der Straße leben, kann das gefährlich sein.

0: sein. Doch welche Hilfen gibt es seitens der Stadt? Wir haben nachgehakt. Zunächst schauen wir aber in die Krankenhäuser, denn auch dort herrscht bei diesen Temperaturen Hochbetrieb. Doch wie gut sind die Krankenhäuser vor der Hitze geschützt? Das und vieles mehr jetzt bei Leipzig aktuell. Hitzewellen werden auch für Krankenhäuser zur Belastungsprobe. Denn gerade dort liegen Menschen, die hohen Temperaturen besonders schlecht verkraften. Doch wie kühl bleiben Patientenzimmer, welche Schutzmaßnahmen greifen und wer bezahlt notwendige Umbauten? Unsere Reporterin Mingeng Do hat bei den Kliniken in Leipzig und Umgebung nachgefragt.
1: Es wäre schon optimal, wenn man dann überall wirklich dann mal eine Klimaanlage hätte, damit es halt auch erträglich ist, vor allem wenn man dann 40 Grad Temperaturen hat.
2: Also ich hatte nicht das Gefühl, dass ich gefroren oder geschwitzt hätte. Also gehe ich fest davon aus, dass es klimatisiert war.
1: Und war ich bei meiner Freundin ist vor kurzem in Schkeuditz gewesen. Also in den Zimmern definitiv nicht. Die mussten die Fenster aufmachen.
3: Zwei Passanten, zwei Kliniken und zwei komplett verschiedene Erfahrungen. Doch laut Friedrich München, der die Krankenhausgesellschaft in Sachsen leitet, sind das keine Einzelfälle.
4: Die meisten Krankenhäuser in Sachsen verfügen wahrscheinlich über wenige klimatisierte Patientenzimmer. Wahrscheinlich nur im Intensivbereich, also in den Intensivabteilungen. Die anderen Bereiche werden wahrscheinlich nicht klimatisiert sein.
3: Zu den sensiblen Bereichen, die gekühlt werden, zählen OP-Säle, Aufwachräume als auch Notfallambulanzen, erklärt München. Auf normalen Stationen sehe es hingegen häufig anders aus.
4: Es kann schon mal auch Temperaturen sein über 23 Grad und das ist natürlich zu hoch. Also angestrebt werden ja Temperaturen von 21 bis 22 Grad.
3: Doch was bedeutet das für die Menschen, die dort behandelt werden? Nach Angaben des Robert-Koch-Instituts kann Hitze vor allem für ältere und vorerkrankte Menschen sowie für Säuglinge und Kleinkinder gefährlich werden. Zusätzlich seien die Notfallambulanzen innerhalb Leipzigs während der Hitzeepisoden voller als sonst.
4: Wir sehen in den Notaufnahmen, zum Beispiel bei der letzten Hitzewelle, bis zu 20% mehr Patientinnen und Patienten. Das sind insbesondere Patienten mit Flüssigkeitsmangel oder eben auch Hitzeschlagspatienten.
3: Für München ist Hitzeschutz deshalb nicht nur eine medizinische, sondern auch eine politische Aufgabe. Größere Umbauten könnten zwar über das Krankenhausinvestitionsprogramm des Freistaates gefördert werden, doch einen eigenen Fördertopf, der gezielt Klimaanlagen, Verschattung und weitere Maßnahmen gegen Hitze finanziert, gibt es nach Angaben der Krankenhausgesellschaft bislang nicht.
4: Für die sächsischen Krankenhäuser gehen wir eigentlich von einer Investitionssumme von 100 Millionen Euro aus. Insbesondere wenn man tatsächlich die Patientenzimmer durchgehend klimatisieren würde. Aber der Gesetzgeber will dem bisher nicht nachkommen.
3: Dabei geht es aber nicht nur um klassische Klimaanlagen. Ein Gutachten der Deutschen Krankenhausgesellschaft nennt auch moderne Gebäudehöhlen, wirksamen Sonnenschutz, energieeffiziente Kühl- und Lüftungssysteme, Photovoltaik sowie eine moderne Wärme- und Kälteversorgung als Maßnahme. Doch wie viel davon ist denn in Leipzig bereits Realität? Für einen Überblick haben wir mehrere Krankenhäuser in Leipzig und Umgebung angefragt. Bis zum Redaktionsschluss übermittelte uns allerdings nur das St. Elisabeth Krankenhaus aktuelle Angaben. Nach Auskunft der Pressestelle sind dort zwischen 70% der Patientenzimmer klimatisiert. Wie die Kühlung funktioniert, ist auf den ersten Blick nicht zu erkennen. An den Wänden hängen keine sichtbaren Klimageräte. Trotzdem ist in den Zimmern kühle Luft zu spüren. Der Grund sind kombinierte Heiz- und Kühldecken in den meisten Patientenbereichen. Sie können die Räume je nach Wetterlage sowohl heizen als auch kühlen. Gesteuert wird die Temperatur über ein Thermostat. Alle Patientenzimmer verfügen über elektrische Außenjalousien, die nach Angaben des Krankenhauses eine vollständige Verschattung ermöglichen. Der angrenzende Park mit altem Baumbestand sowie Wiesen- und Beetflächen bietet zudem schattige Rückzugsorte. Wie unterschiedlich die Ausgangslage in der Region ist, zeigt das sächsische Krankenhaus Alt-Scherbitz. Es teilte uns schriftlich mit, dass es dort bislang keine klimatisierten Patientenzimmer gibt. Das Haus setzt auf Verschattung, Lüften in den kühlen Stunden, Trinkkontrollen und Ventilatoren. Auch das St. Georg-Klinikum und das Universitätsklinikum Leipzig haben sich bereits früher mit Hitzeschutz auseinandergesetzt. 2023 investierten beide Häuser unter anderem in Kühlung, Verschattung, begrünte Dächer und eine hitzeangepasste Bauweise. Aktuelle Rückmeldungen der beiden Kliniken lagen uns jedoch bis zum Redaktionsschluss noch nicht vor. Wie weit die Maßnahmen inzwischen also umgesetzt sind, lässt sich deshalb derzeit nicht vergleichen. Das St. Elisabeth Krankenhaus zeigt, wie technische, bauliche und natürliche Kühlung zusammenspielen können. Ob vergleichbare Maßnahmen jedoch künftig flächendeckend umgesetzt werden, hängt weiterhin davon ab, welchen Stellenwert der Hitzeschutz bei der staatlichen Krankenhausförderung erhält.
0: Und wir schauen jetzt auf alle wichtigen Meldungen von diesem Mittwoch kurz und kompakt für Sie zusammengefasst.
5: In Taucha ist in der Nacht von Dienstag auf Mittwoch ein Fahrkartenautomat gesprengt worden. Laut der Polizeidirektion Leipzig haben Unbekannte den Automaten mit einem pyrotechnischen Gegenstand zerstört. Der Automat wurde dabei vollständig vom Sockel abgerissen. Die genaue Schadenshöhe ist noch unklar. Um mögliche Gefahren durch Reste der Pyrotechnik auszuschließen, unterstützten Entschärfer der Bundespolizei die örtliche Polizei. Aufgrund der Sprengung musste die Bahnstrecke zwischen Leipzig und Falkenberg zeitweise gesperrt werden. Das Fachkommissariat der Kriminalpolizei hat die Ermittlungen wegen Herbeiführung einer Sprengstoffexplosion aufgenommen. Ein 29-jähriger Mann aus dem Leipziger Ortsteil Reutnitz wird seit dem 9. Juli vermisst. Laut der Polizeidirektion Leipzig wurde René Destin N. zuletzt an seiner Wohnanschrift gesehen. Die Polizei schließt nicht aus, dass er sich in einem hilflosen Zustand befindet und bittet die Öffentlichkeit um Mithilfe bei der Suche. Zeugen, die Hinweise zu seinem Aufenthaltsort geben können, werden nun gebeten, sich beim Polizeirevier Leipzig Zentrum zu melden. Eine ausführliche Beschreibung und Bilder des Vermissten sind online verfügbar. In Leipzig-Reutnitz hat es am Sonntagmorgen einen Wohnungseinbruch gegeben, bei dem ein Mann leicht verletzt wurde. Laut der Polizei drangen mehrere unbekannte Täter in eine Wohnung auf der Geierstraße ein und sprühten dem 62-jährigen Bewohner Pfefferspray ins Gesicht, bevor sie mit Wertgegenständen flüchteten. Zwei Tage später, am gestrigen Dienstag, wurde dieselbe Wohnung erneut Ziel eines Einbruchs. Die Täter entwendeten dabei einen Tresor. Die Kriminalpolizei untersucht nun mögliche Zusammenhänge zwischen den beiden Vorfällen und bittet Zeugen um Hinweise. Wer Beobachtungen gemacht hat oder Informationen zu den Tätern geben kann, wird gebeten, sich zu melden. Ein Brand hat am Dienstagmittag ein Doppelhaus im Borsdorfer Ortsteil Panitsch unbewohnbar gemacht. Laut Polizei brach das Feuer gegen Mittag im gemeinsamen Technikraum des Hauses aus. Glücklicherweise wurden keine Personen verletzt, doch der Rauch zog in beide Gebäude und machte sie unbewohnbar. Die genaue Schadenshöhe ist noch nicht bekannt und die Ermittlungen wegen eines möglichen Branddelikts laufen bereits. Ein Brandursachenermittler wird hinzugezogen, um die Ursache des Feuers zu klären.
0: Das waren die wichtigsten Meldungen aus Leipzig und der Umgebung. Wir sind gleich nach einer kurzen Werbepause wieder zurück. Und dann soll noch einmal die anstehende Hitzewelle ein Thema sein, denn gerade für Menschen auf der Straße kann die Hitze gefährlich enden. Wie also wird diesen Menschen geholfen und reichen die Hilfen überhaupt aus? Mehr dazu gleich nach der Werbung.
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9: Und das ist Leipzig aktuell an diesem Mittwoch. Willkommen zurück. Wenn es im Sommer unerträglich heiß wird, können sich viele Menschen in ihre Wohnungen zurückziehen. Doch was machen diejenigen, die auf der Straße leben? Welche Hilfen gibt es in Leipzig und reichen diese überhaupt aus? Wir haben auf den Straßen in Leipzig nachgefragt.
10: Ab 25 Grad geht mir der Kreislauf auf den Keller. Das macht das aber mit der Hitze auch nicht besser, weil der Schweiß die ganze Zeit runterläuft. Und da muss ich halt zusehen, dass ich möglichst oft die Verbände wechsle.
11: Seit 2004 lebt Albert Brandt mit kurzen Unterbrechungen auf der Straße. Nach seinen Angaben wurde er vor einigen Monaten im Schlaf angezündet. Für Menschen wie Albert ist die Hitze eine große gesundheitliche Belastung. Und wer keine Wohnung hat, kann sich bei Hitze nicht einfach in ein kühles Zimmer zurückziehen. Die Gefahr zu dehydrieren steigt.
12: Die allergrößte Gefahr sehe ich da, sag ich mal, so circa 80% ein Alkohol- oder Drogenproblem haben. Und bei der Hitze ist natürlich die Wirkung von den Substanzen wesentlich höher und gefährlicher. Und wenn die dann in der Sonne einschlafen bei 30 Grad, dann ist das natürlich sehr gefährlich. Weil die auch gar nicht mehr das Gefühl haben, dass sie noch Wasser trinken müssen.
11: Sagt Betreuungshelfer Maurice Plotzki, der in der Oase, einem Tagestreff für Obdachlose, arbeitet. Vor 2 Jahren hat er hier seine Bestimmung gefunden: Menschen in Notlagen helfen.
12: Bei uns gibt es den ganzen Tag kostenloses Trinken. Und da können wir auch hingehen. Den können wir sagen, trink jetzt mal die halbe Flasche Wasser, bevor du das nächste Bier trinkst. Sie können hier bei uns kostenlos duschen. Sie bekommen Kleidung kostenlos von uns. Wir versuchen hier Schattenplätze zu schaffen mit unseren Markisen, wo die sich aufhalten können. Und hoffen tatsächlich, weil ja 16 Uhr die Einrichtung schließt, dass sie nach 16 Uhr immer noch einen Platz finden. Die sind dann auch meistens bei uns auf der Wiese. Die paar Bäume, die hier stehen, bieten Gott sei Dank noch Schatten. Und wenn es zu extrem ist, dann stellen wir hier Wasserbecken raus und legen hier einen Schlauch hin. Dann können die sich mal abspritzen oder abkühlen.
11: Im Sommer kommen meist 50 bis 60 Leute in die Oase. Einer von ihnen ist Florian, der seit 1,5 Jahren auf Leipzigs Straßen lebt und jeden Tag hierher kommt. Auch für ihn bedeutet Hitze, den Tagesablauf ständig nach Schatten und Wasser auszurichten.
13: Die Hitze ist extrem. Das Schwierigste ist dadurch, dass man eigentlich immer im Schatten bleiben muss, sich irgendwie abzukühlen. Also sei es zu den Brunnen zu gehen, sei es genug Wasser zu trinken oder vielleicht auch mal ein kaltes Handtuch oder irgendwas Kaltes auf den Nacken legen.
11: Auch Florian hatte Arbeit und eine Wohnung. Doch wie für viele andere war auch sein Weg nach unten kürzer als der Weg nach oben.
13: Ich hatte immer in prekären Arbeitsverhältnissen gearbeitet und irgendwie bin ich dann vereinsamt und habe einfach mit dem Trinken angefangen und habe dadurch tatsächlich meine letzte Arbeit dann verloren und dann auch die Wohnung verloren.
11: Mietschulden und ein Schufa-Eintrag erschweren ihm den Weg zurück ins normale Leben mit einer eigenen Wohnung.
13: Und das Problem ist halt, wenn du auf der Straße bist,

0: Du kannst hier keinen Wecker stellen. So funktioniert das hier nicht. Du kriegst manchmal kaum Schlaf.
1: Die täglichen Besuche in der Oase helfen ihm dabei, seinem Leben Struktur zu geben. Inzwischen packt er selbst mit an, sei es mal in der Kleiderkammer oder bei der Essenausgabe. Damit Hilfe aber auch außerhalb der Öffnungszeiten ankommt, setzt die Stadt Leipzig auf einen Hitzeaktionsplan. Gerade bei langanhaltenden Hitzeperioden werde dieser immer wichtiger, erklärt Heiko Rosenthal, Bürgermeister und Beigeordneter für Umwelt, Klima, Ordnung und Sport.
2: Im Hitzeaktionsplan stehen tatsächlich auch Sonnencremes drin, weil auch da ist eine hohe Belastung da. Dort werden auch die Unterbringungsmöglichkeiten ganztägig jetzt geöffnet, es wird auch Trinkwasser zur Verfügung gestellt.
1: Nach Angaben von Heiko Rosenthal prüft die Stadt derzeit neue Maßnahmen, um obdachlose Menschen besser vor langanhaltenden Hitzeperioden zu schützen.
2: Wir prüfen auch Öffnungszeiten von Museen, wo man sich sozusagen länger aufhalten kann. Ob man jetzt im öffentlichen Raum gerade die Stadtreinigung nochmal besonders überhitzte Straßenräume nass reinigen sollte. Ob man zukünftig bei langanhaltenden Hitzeperioden gegebenenfalls auch mal einen öffentlichen Raum, vielleicht eine Sporthalle entsprechend auch zum Aufenthalt über die Nacht zur Verfügung stellen muss.
1: Solche Angebote können jedoch nur helfen, wenn Betroffene sie kennen oder noch aus eigener Kraft erreichen. Für Menschen, die erschöpft, orientierungslos oder bereits gesundheitlich angeschlagen sind, kann deshalb auch die Aufmerksamkeit von Passanten wichtig werden, sagt Betreuungshelfer Maurice Plotzki.
3: Auf jeden Fall nicht dran vorbeilaufen. Ja, das größte Problem ist einfach, wir laufen dran vorbei, es gehört einfach zum Stadtbild. Nein, das sollte es nicht. Gerade bei 35 oder 40 Grad, da muss man sich mal vorstellen, wie es einem selber geht, in einem völlig normalen, gesunden Zustand. Und mein Gott, was kostet so eine kleine Flasche Wasser? 39 Cent. Das ist nicht die Welt. Ne? Oder dem Obdachlosen einfach mal dazu zu bringen, komm, die Sonne ist rumgekommen, komm mal aus dem Schatten.
1: Albert hat selbst erlebt, wie wichtig solche Hilfe sein kann.
4: Die 6 Monate ohne die Freundlichkeit meiner Mitmenschen, da wäre ich schrecklich verdorstet und verhungert.
1: Wer unterwegs Wasser oder einen kühlen Ort sucht, findet öffentliche Trinkbrunnen und Rückzugsorte auf der Erfrischungskarte der Stadt Leipzig. Mobile Trinkbrunnen stellt die Stadt vor allem auf stark versiegelten und besonders heißen Plätzen auf, dort, wo täglich viele Menschen unterwegs sind.
5: Und was sonst Leipzig und die Umgebung an diesem Mittwoch noch bewegt hat, erfahren Sie jetzt in unseren Kurznachrichten.
6: Der Plattenbau wird in Deutschland 100 Jahre alt. Und auch Leipzig hat mit Grünau ein besonders prägendes Beispiel. Was heute oft als Problemviertel gilt, war zu DDR-Zeiten für viele Menschen ein echter Wohntraum. Moderne Wohnungen mit Bad, Fernwärme und Balkon waren damals ein großer Fortschritt gegenüber vielen unsanierten Altbauten. Nach der Wende veränderte sich das Bild vieler Großsiedlungen deutlich. Junge Familien zogen weg, Wohnungen standen leer. Später kamen soziale Probleme und ein schlechter Ruf hinzu. Stadtforscher warnen aber vor pauschalen Urteilen. Auch in Leipzig zeigt sich, dass Plattenbau nicht gleich Plattenbau ist. Am Torgauer Platz im Leipziger Osten plant die Stadt ab kommendem Jahr eine große Baustelle. Fahrbahnen, Gehwege und Gleise sollen dort sowie in Teilen der Torgauer Straße und Eisenbahnstraße erneuert werden. Ziel ist es, den Verkehr sicherer zu machen und die Strecke auch für breitere Straßenbahnen fit zu machen. Während der Arbeiten muss der Torgauer Platz zeitweise komplett für Auto-, Bahn- und Busverkehr gesperrt werden. Geplant sind außerdem Radstreifen, neue Beleuchtung, Bäume, Grünflächen und ein Trinkbrunnen. Der Baustart ist für März 2027 vorgesehen. Fertig sein soll alles voraussichtlich bis Sommer 2028. Eine ungewöhnliche Partnerschaft sorgt in Leipzig für Aufmerksamkeit. Das NFL-Team Kansas City Chiefs wird Trikotsponsor beim Amateurverein TuS Lautsch. Der dreimalige Super Bowl-Sieger arbeitet dabei mit dem Leipziger Club und Fußballinfluencer Armin Belhadj zusammen. Auf den neuen Trikots des Teams prangt künftig das Logo der Chiefs. Mit der Kooperation wollen die Amerikaner stärker in der deutschen Breitensportkultur sichtbar werden. Geplant sind gemeinsame Inhalte, Aktionen rund um Spieltage und ein Austausch zu Training und Athletik. Im Mittelpunkt steht dabei das Team Arminio, das Belhadj bei TuS Lautsch aufgebaut hat. Lok Leipzig ist erfolgreich in die neue Regionalligasaison gestartet, will den Kader aber offenbar noch weiter verstärken. Nach dem 3:1 gegen Luckenwalde zeigten sich die Neuzugänge bereits gut integriert. Trotzdem gilt die Mannschaft in Probstheida noch als eher dünn besetzt.

0: Vor allem offensiv und defensiv könnten bis zum Ende der Transferperiode noch Spieler dazukommen. Die Verantwortlichen wollen dabei weiter geduldig bleiben und nur passende Transfers umsetzen. Der Markt könnte sich in den kommenden Wochen noch einmal bewegen, weil viele höherklassige Vereine ihre Planungen abschließen. Bei Lok setzt man zugleich darauf, dass der Zusammenhalt im Team wieder eine wichtige Stärke wird. Berlin, Sachsen, Sachsen-Anhalt und Thüringen bewerben sich gemeinsam um den Grand Départ der Tour de France 2029. German Cycling e.V. hat die Bewerbungsunterlagen offiziell bei der Amaury Sportorganisation eingereicht. Nach den bisherigen Planungen könnte neben dem Start in Dresden die dritte Etappe als Zeitfahren von Halle nach Leipzig führen. Vorgesehen ist ein Finale mit einer Stadtrunde rund um die Red Bull Arena, das zahlreiche Zuschauerinnen und Zuschauer anziehen könnte. Die Bewerbung steht im Zeichen des 40. Jahrestags der Friedlichen Revolution und des Falls der Berliner Mauer. Eine Entscheidung über den Austragungsort steht noch aus. Die Stadt Leipzig plant eine Erhöhung der Zweitwohnungssteuer ab dem Jahr 2027. Laut Verwaltungsspitze soll der Steuersatz von derzeit 16% auf 20% angehoben werden. Diese Änderung wird dem Stadtrat im Herbst zur Beschlussfassung vorgelegt, nachdem bereits im Zuge der Haushaltsplanberatungen 2025/26 eine Mehrheit dafür gestimmt hatte. Seit 2006 erhebt Leipzig diese Steuer auf Nebenwohnungen. Und mit der neuen Satzung soll auch ein elektronisches Antragsverfahren eingeführt werden, um den aktuellen Anforderungen gerecht zu werden.
1: Der heutige Tag in Leipzig zeigte sich sommerlich. Bereits am Morgen war der Himmel wolkenlos und sonnig. Im weiteren Tagesverlauf hielt das sommerliche Wetter an, bei Höchsttemperaturen von 32 Grad. In der kommenden Nacht bleibt es weiterhin wolkenlos und trocken. Die Temperaturen gehen langsam auf milde 15 Grad zurück. Der morgige Donnerstag führt den hochsommerlichen Wettertrend fort. Während der Himmel tagsüber klar bleibt, kommen abends vereinzelte Wolken hinzu. Bei viel Sonnenschein und kaum Wolken steigen die Temperaturen auf heiße 37 Grad. In den darauffolgenden drei Tagen wird es wechselhafter und etwas kühler. Am Freitag zeigt sich das Wetter unbeständig. Bei rund 22 Grad ist immer wieder mit Schauern und Gewitter zu rechnen. Am Samstag sind Höchstwerte von 27 Grad zu erwarten, mit Chance auf Regen. Der Sonntag wird wieder freundlicher bei angenehmen 29 Grad und viel Sonnenschein.
2: Und das war Leipzig aktuell vom heutigen Mittwoch. Ich bedanke mich sehr bei Ihnen und freue mich, wenn Sie auch morgen wieder mit dabei sind. Bis dahin finden Sie, wie gewohnt, alle wichtigen Meldungen aus der Messe statt, sowie alle Berichte aus der heutigen Sendung noch einmal zum Nachschauen und Nachlesen in unserer Mediathek unter www.sachsen-fernsehen.de. Mein Team und ich wünschen Ihnen jetzt noch einen angenehmen Mittwochabend. Machen Sie es gut und bis morgen.

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Hallo und herzlich willkommen zum heutigen Regionalmagazin. Ich freue mich, Sie heute hier wieder begrüßen zu dürfen und übergebe gleich an die aktuellen Meldungen. Herzlich willkommen zu den aktuellen Meldungen im Regionalmagazin. Neue LIDA-Fördermittel für Mutschen beantragbar. Für den ländlichen Raum Mutschen stehen im Rahmen des EU-Förderprogramms LIDA erneut Fördermittel zur Verfügung. Die lokale Aktionsgruppe Sächsisches Zweistromland

0: Ostelbien hat neue Aufrufe gestartet, um die verbleibenden Mittel der laufenden Förderperiode zu vergeben. Anträge können noch bis 3. August eingereicht werden. Förderfähig sind unter anderem Projekte in den Bereichen Wirtschaft, Tourismus, Wohnen, Bildung, Gesundheitsversorgung, Natur und Umwelt sowie Lebensqualität. Bewerben können sich Privatpersonen, Vereine, Kommunen, Kirchgemeinden und Unternehmen aus der ehemaligen Gemeinde Mutschen. Nach Angaben der lokalen Aktionsgruppe sind bereits rund 70% der Fördermittel gebunden. Förderverein Großboten wirbt für ehrenamtliches Engagement. Der Förderverein Grundschule Hort und Kita Großboten engagiert sich seit fast 20 Jahren für die Kinder der örtlichen Bildungseinrichtungen. Mit Unterstützung von Ehrenamtlichen, Sponsoren und Spendern konnten in dieser Zeit zahlreiche Projekte, Ausflüge, Feste und Anschaffungen realisiert werden. Auch in diesem Jahr unterstützt der Verein unter anderem Busfahrten, Spielplatzprojekte sowie verschiedene Aktionen für Kinder. Ziel ist es, zusätzliche Angebote zu ermöglichen, die mit regulären Mitteln oft nicht finanzierbar wären. Planmäßig konnten die Bauarbeiten zur Fahrbahnerneuerung der Bundesstraße 107 im Ortsteil Schönbach abgeschlossen werden. Bereits seit den Nachmittagsstunden des 22. Juli ist die Vollsperrung aufgehoben und der Verkehr rollt wieder. Seit dem 6. Juli wurde in dem rund 80 Meter langen Erneuerungsbereich die Asphaltdecke und Asphaltbindeschicht vollständig ausgetauscht und die Fahrbahn neu markiert. Die Baukosten der Maßnahme belaufen sich auf rund 65.000 Euro und werden aus dem Haushalt des Bundes finanziert, heißt es aus dem Landesamt für Straßenbau und Verkehr.
1: Seit dem 20. Juli wird die Fahrbahn der B107 zwischen Schmühlen und Pausitz auf einer Länge von rund 1 Kilometer erneuert. Dabei werden die Asphaltdeckschicht sowie teilweise die Binderschicht ausgetauscht, anschließend folgen neue Fahrbahnmarkierungen. Die Arbeiten sollen Anfang August abgeschlossen sein. Für die Bauzeit wird die Bundesstraße vollgesperrt. Die Umleitung führt von Wurzen über die S11 nach Nitschka, weiter über die S47 nach Trebsen und von dort zurück auf die B107. Die Baukosten belaufen sich auf rund 226.000 Euro und werden vom Bund finanziert. Das Jugendblasorchester Grimma war vom 10. bis 14. Juli zu Gast beim Welfenfest in der Partnerstadt Weingarten. Auf dem Programm standen mehrere Konzerte, die Teilnahme am Festumzug sowie Begegnungen mit der Stadtkapelle Weingarten. Neben musikalischen Auftritten beim Tag der Begegnung, einem Konzert in Hagnow am Bodensee und einem zweistündigen Konzert auf dem Festplatz gestaltete das Orchester auch den Gottesdienst im Stadtgarten mit. Gemeinsam mit der Stadtkapelle Weingarten wurde zudem geprobt und ein Grillabend veranstaltet. Auch das Rahmenprogramm kam nicht zu kurz. Stadt- und Weinbergführungen, eine Bootsfahrt auf dem Bodensee sowie Freizeit beim Welfenfest boten den Musikerinnen und Musikern Gelegenheit zum Austausch und gemeinsamen Erleben. Die Konzertreise endete am 14. Juli mit der Rückfahrt nach Grimma.
0: Ehrenamtliche im Naturschutz trafen sich in Kössern. Ohne das Engagement zahlreicher Freiwilliger wäre der Naturschutz in Sachsen kaum denkbar. Rund 1.200 Ehrenamtliche unterstützen landesweit die untere Naturschutzbehörden bei der Betreuung von Schutzgebieten sowie der Erfassung von Tier- und Pflanzenarten. Beim diesjährigen Jahrestreffen des ehrenamtlichen Naturschutzdienstes im Rittergut Kössern kamen die Aktiven zusammen, um sich auszutauschen und über aktuelle Entwicklungen zu informieren. Organisiert wurde die Veranstaltung von der Sächsischen Landesstiftung Natur und Umwelt gemeinsam mit dem Sächsischen Umweltministerium. Im Mittelpunkt standen Fachvorträge zu erfolgreichen Naturschutzprojekten in der Agrarlandschaft, zur Entwicklung von Vogelbeständen, zum Luchs-Auswilderungsprogramm sowie zu den Erkenntnissen im Insekten- und Fledermausschutz. Zudem wurden besonders engagierte Ehrenamtliche für ihren Einsatz ausgezeichnet. Buchsommer in Grimma und Nerschau gestartet. Pünktlich zu den Sommerferien ist der Buchsommer 2026 in den Bibliotheken Grimma und Nerschau gestartet. Unter dem Motto »Heiße Tage, coole Bücher« können Kinder und Jugendliche zwischen 11 und 16 Jahren kostenlos an der sachsenweiten Leseaktion teilnehmen. In der Johann-Gottfried-Säume-Bibliothek Grimma sowie in der Bibliothek Nerschau stehen mehr als 100 neue Bücher zur Auswahl. Für jedes gelesene Buch gibt es einen Eintrag im persönlichen Logbuch.

Wer während der Ferien mindestens 3 Bücher liest, erhält zum Abschluss ein Zertifikat. Der Buchsommer Sachsen wird vom Leseverband Sachsen im Deutschen Bibliotheksverband organisiert und vom Freistaat Sachsen gefördert.

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0: Die Sommerpause musste in Grimma in diesem Jahr kurz unterbrochen werden. In einer Sondersitzung traf der Stadtrat wichtige Entscheidungen für zwei bedeutende Zukunftsprojekte: das Bahnhofsquartier und die Erweiterung der Grundschule zu Hohenstedt. Meine Kollegin Astrid Sonntag hat genaue Informationen für Sie zusammengefasst.
1: Die Sommerpause wird in Grimma in diesem Jahr verkürzt. Die Stadt lud am 15. Juli zum Sonderstadtrat. Denn einige Maßnahmen benötigen schnelle Entscheidungen, die keinen Aufschub vertragen. Zu Beginn der Sitzung legten die Stadträte eine Schweigeminute ein.

0: Stadträtin Yvonne Müller hielt den Nachruf für den kürzlich verstorbenen Klaus-Dieter Tschieche, der in seinem Wirken die Stadt Grimma nachhaltig geprägt hat. Mit 85 Jahren verstarb der ehemalige Schulleiter des Gymnasiums St. Augustin sowie Stadtrat und Vorsitzender des Augustinervereines. Eine starke Persönlichkeit, die immer gut zuhören konnte, klar Position bezog, diese mit Leidenschaft vertrat, mit einer Fähigkeit, andere Menschen mitzureißen. Ein Mensch, der immer pragmatische Lösungen gesucht hat, der auch weiter Vorbild sein wird. Oberbürgermeister Tino Kiesig schloss den Nachruf mit den Worten, dass Klaus-Dieter Tschieche in Grimma in sehr guter Erinnerung gehalten wird. Die folgende Tagesordnung gestaltete sich kurz, aber mit weitreichenden Beschlussvorlagen. Jörg Böttger, Amtsleiter Tiefbauamt, informierte über die außerplanmäßige Mittelbereitstellung für die Maßnahme Herrichten des Grundstücks Lausicker Straße 1, Bahnhofsquartier. Die Gesamtsumme von 890.000 Euro setzt sich aus Mitteln aus dem Bund-Länder-Programm Sozialer Zusammenhalt, dem LASUF, ZVNL sowie Eigenmitteln in Höhe von rund 292.000 Euro zusammen. Die Kostenschätzung für das Freimachen des Baufeldes, was Grundlage für die weitere Erschließung darstellt, ist durch Angebote regionaler Entsorgungsunternehmen untersetzt. Die rasante Kostensteigerung bedurfte der nun schnellen Einbringung in den Stadtrat, damit eine Anmeldung für den kommenden Haushalt höhere Kosten entstehen würden. Der Stadtrat stimmte einstimmig zu. Ebenso einstimmig wurde der folgende Baubeschluss zum Herrichten des Grundstückes unter Vorbehalt der Gesamtfinanzierung beschlossen. Der baufähige Untergrund ermöglicht als notwendige Grundlage die folgende schnellere weitere Erschließung. Geplant ist unter anderem der Abriss vorhandener Gebäude, der Rückbau befestigter Flächen, Erd- und Schredderarbeiten. Nach Informationen von Ute Klimm, Amtsleiterin Hochbauamt, beschloss der Stadtrat die erste Ergänzung des Baubeschlusses für den Bau des Erweiterungsbaus der Grundschule Hohenstedt. Die bisherige Erweiterungslösung durch Container ist aufgrund der zweijährigen Leasingzeit begrenzt. Ein Handeln ist erforderlich. Nach mehreren erfolglosen Förderanfragen soll der Erweiterungsbau der Grundschule Hohenstedt nun mit Mitteln aus dem Kommunalinvestitionsstärkungsgesetzes umgesetzt werden. Die Baukosten belaufen sich auf rund 7,66 Millionen Euro. Die Maßnahme ist bereits im Haushaltsplan aufgenommen. Nicht zugesagte Förderungen in Höhe von rund 1,8 Millionen Euro sollen nun durch das Sondervermögen des Bundes gedeckt werden. Vorgesehen ist im Rahmen der inhaltlichen Ergänzung der Baubeschlusslage unter anderem eine barrierefreie Verbindung zwischen beiden Schulbereichen über einen Damm. Der Zugang für Buskinder wird über eine Treppe gewährt. Oberbürgermeister Kiesig gab auf Nachfrage hinsichtlich der Auswirkungen der sinkenden Geburtenzahlen Auskunft darüber, dass mit Hilfe der Erweiterung aus dem aktuellen Zustand ein zukunftsträchtiger entwickelt werden soll und die bisherige Überbeanspruchung der Kapazitäten damit normalisiert wird. Im Folgenden wurde unter anderem über die Eröffnung der Goethestraße informiert, bevor die Sondersitzung innerhalb kurzer Zeit ihr Ende fand.
1: Wenn Kunst auf Mitgefühl trifft, kann sie weit mehr bewirken, als nur zu begeistern. Der Wurzner Künstler Esteban Valles-Quez von Wilhelm nutzt seine Werke, um Menschen in Venezuela nach dem verheerenden Erdbeben zu unterstützen. Mit einer besonderen Benefizaktion möchte er Hilfe leisten und ein Zeichen der Verbundenheit setzen.
0: Eine der schwersten Tragödien durchleben die Menschen nach der Erdbebenkatastrophe in Venezuela. Weltweit nehmen Menschen Anteil und wollen unterstützen, so wie der in Venezuela geborene Wurzner Künstler Esteban Velasquez von Wilhelm. Kurzerhand initiierte er eine Benefizaktion und öffnet in seinem Atelier sein Archiv zugunsten der Opfer.
2: Was in Venezuela passiert ist, ist fürchtbar. Ich könnte nicht verstehen, wie viele Leute in dieser Notsituation überleben. Es ist etwas, ich habe niemals das gesehen. Und das war ein Land, das bereits kaputt war, ganz am Boden zerstört. Und jetzt passiert das. Das ist so schmerzhaft für mich. Und ich habe entschlossen, helfen und das Einzige, die ich machen kann, ist einen Beitrag mit meiner Kunst leisten.
0: Mit dem Verein Aktion Deutschland hilft, fand er schnell den passenden Partner sowie weitere Unterstützer, um kurzfristig zu handeln. Eine Spendenbescheinigung allein lasse sich nicht einrahmen. Mit Estebans Geschenk

0: Dazu ist der Akt des Spendens auch visuell anwesend. Eine Auswahl wurde getroffen, fotografiert, katalogisiert, die Online-Präsenz angepasst, Informationen zum Spendenvorgang zusammengestellt und an der Präsentation der Werke in den Manufakturhöfen in Wurzen gearbeitet.
1: Es geht einfach auch um den humanitären, um etwas Humanitäres. Ich denke, jedem, der die Bilder anschaut, und mir geht es ja genauso, wenn ich den Insta-Feed öffne, sehe ich immer wieder Bilder, auch Privataufnahmen von geretteten Menschen bis hin zu geretteten Haustieren. Und es sind einfach Sachen, da laufen mir sofort die Tränen. Ja, ich weiß nicht, das geht wahrscheinlich jedem so. Und die Vorstellung, dass unsere Aktion dazu etwas beitragen kann, ist einfach, die finde ich gut. Das finde ich gut.
0: Kunst aus Wurzen für Venezuela. Danilo und Esteban kennen sich seit dem Wurzner Kunstmarkt. Er schätzt das Engagement des Künstlers nicht nur im Rahmen der Benefizaktion, sondern auch aufgrund dessen Wirkung für die Region.
1: Ich finde es einfach schön, dass hier in Wurzen was auf die Beine gestellt wird, dass Leute aus Leipzig, aus Grimma und so weiter hier zusammenfinden, dass es einfach ein Ort wird, der gerade entsteht. Und ich bin schon lange in der Kreativbranche und ich weiß, dass die festen Strukturen, die schon da sind, oft schon sehr abgeschlossen sind, auch gerade für junge Leute, die Interesse haben, da was zu machen, Vorschläge zu machen, Projekte zu entwickeln. Und ja, das begeistert mich und da habe ich kein Problem, das mit zu unterstützen.
0: 12 Jahre künstlerisches Schaffen werden hier präsentiert. Darin inbegriffen Werke, die Esteban besonders am Herzen liegen. Auf diesem Bild ist die Geschichte von Esteban und seiner Mutter dargestellt. Für ihn ist es selbstverständlich, auch Dinge zu geben, die man liebt. Nicht nur, was man zu viel hat. Das habe für ihn noch einmal eine viel weitreichendere Wirkung. Die Benefizaktion startete am 10. Juli. Einige Werke konnten im Rahmen der Aktion bereits veräußert werden. Über diese und weitere kamen die Besucher ins Gespräch.
2: Ich denke, das ist vor allen Dingen ein Querschnitt der Arbeit ist, die Esteban in den vergangenen 12 Jahren in Deutschland, also eben in München, in Dresden und in Wurzen geleistet hat. Und es ist auch ein Spiegel der einzelnen Epochen, würde ich sagen, die er hier hinter sich gebracht hat. Es sind ja nicht nur die großen Gemälde, die er anbietet, es sind auch sehr viele Zeichnungen und auch sehr viele Porträts, zum Beispiel die aus der Reihe seiner Fürstenzüge, diese Porträts, die mit Herzögen, mit Königen, mit Kurfürsten einen ganz großen Teil seiner sächsischen Geschichte reflektieren und damit auch biografische Bezüge aufnehmen. Denn Esteban hat von Seiten seiner Mutter deutsche Wurzeln und hat selbst Kunstgeschichte und Geschichte studiert. Und ich glaube, das sind die Dinge, die in diesen Porträts sehr gut reflektiert werden.
0: 101 Werke stellt Esteban zugunsten der Opfer aus seinem Geburtsland zur Verfügung.
2: Und dabei sind auch Bilder aus der Dunkelkammer, die in seiner jetzt aktuellen Ausstellung Der Entzug des Blicks gezeigt werden. Und da sind auch wieder diese biografischen Bezüge, dass Esteban bei einer Attacke in Venezuela ein Auge verloren hat und seither doch immer von der Angst getrieben wird, eines Tages völlig blind dazustehen. Und um diese Angst aufzulösen, hat er sich halt entschlossen, im Dunkeln zu malen. Und das ist eine ziemlich singuläre Geschichte. Da gibt es in der Kunstgeschichte durchaus Beispiele. Aber er hat sich davon weniger beeindrucken lassen. Es ging nur um sein eigenes Schicksal, seine eigene Aufarbeitung. Und das ist so die letzte Stilphase, die in dieser Auswahl auch mit berücksichtigt wird.
0: Werke, mit denen Esteban Hilfe leisten möchte.
3: Eine Gesamtsumme, wenn alles verkauft wird, wird etwas 500.000 Euro sein. Und das machen wir direkt mit Action Deutschland Hilft. Hier im Atelier kommt kein Geld. Die Leute müssen direkt an Action Deutschland Hilft spenden oder überweisen. Und dann bekommen sie hier ein Geschenk von mir.
0: Bis zum 10. August setzt die Aktion fort. Interessenten können online oder vor Ort ihre Auswahl treffen. 100% der Erlöse kommen der humanitären Hilfe für Venezuela zugute.
4: Kaputte Straßen, marode Leitungen und beschädigte Gehwege gehörten in der Goethestraße lange zum Alltag. Nach rund einem Jahr Bauzeit ist die umfangreiche Sanierung nun vollendet worden. Für Anwohner und Verkehrsteilnehmer bedeutet das spürbar mehr Sicherheit und eine deutlich bessere Infrastruktur. Jetzt erfahren Sie mehr von meinem Kollegen Max Förster.

0: Grimmers größtes Einzelstraßenbauvorhaben hat nach gut 2 Jahren Bauzeit nun endlich ein Ende gefunden. Am 15. Juli wurde der 2. Bauabschnitt der Goethestraße offiziell für den Verkehr freigegeben. Verständlich, dass es Grimmers Oberbürgermeister und die Partner der Stadt beim Ausbau, die kommunalen Wasserwerke Grimma-Geithain, Mitnetzstrom, die bauausführende Firma Erdmannbau und das Ingenieurbüro Schlegel kaum abwarten konnten, das Band durchzuschneiden.
1: Wir haben jetzt auf insgesamt einer knappen Kilometer Länge die komplette Fahrbahn erneuert, grundhaft ausgebaut, die Gehwege komplett erneuert mit diesem schönen Pflaster. Es war ja eine Gemeinschaftsaufgabe mit den kommunalen Wasserwerken, die hier auf gesamter Länge die Mischwasserkanalisation erneuert haben und auf einer großen Teilstrecke bis zur Siederstraße auch die Trinkwasserleitung erneuert haben. Und es gab dann auch Abstimmungen mit der Mittennetz etc., wo wir dann auch Leitungen auch noch umverlegen mussten. Ansonsten, ja, die Straßenentwässerung wurde komplett erneuert. Die Beleuchtung ist ja geblieben, die war schon vorhanden. Ansonsten, wie gesagt, war es allumfassend eine grundhafte Maßnahme, die jetzt auf dieser gesamten Länge durchgeführt wurde.
0: Als bewohnerreichste Straße der Stadt war der Zustand der Goethestraße vor der Sanierung für viele Grimmer seit langem ein Ärgernis gewesen. Am 14. Juni 2024 konnte dann endlich mit dem ersten Bauabschnitt von der Beiersdorfer Straße bis zur Siedlerstraße begonnen werden. Nach dessen Abschluss wurde ab 20. August 2025 der 2. Bauabschnitt zwischen Siedlerstraße und dem Ende der Goethestraße an der Willy-Schmidt-Sportstätte in Angriff genommen. Rund 2,2 Millionen Euro hat das Projekt gekostet, bei dem nicht nur die Fahrbahn erneuert wurde, sondern auch etwa 500 Meter Trinkwasser und 1000 Meter Mischwasserleitungen. Hinzu kommt die Modernisierung zahlreicher Hausanschlüsse und weiterer Medienleitungen. Das Geld kam zu 75% aus den kommunalen Straßenbaumitteln des Landes Sachsen, etwa 540.000 Euro kamen aus städtischen Eigenmitteln. Die kommunalen Wasserwerke investierten zusätzlich ca. 750.000 Euro in die Trink- und Abwasserinfrastruktur. Das Ergebnis kann sich sehen lassen, bringt aber auch einige Änderungen, vor allem für die Autofahrer, mit sich.
2: Also die Anbindung zum ÖPNV ist deutlich besser geworden, weil wir jetzt auch wirklich Bushaltestellen und Bushaltesteige haben, die barrierefrei sind. Da sind wir sehr stolz drauf. Und was sich wesentlich geändert hat, betrifft den Pkw-Verkehr. Wir haben jetzt rechts vor links, also 30er-Zone, nicht mehr wie vorher als Hauptstraße, wenn man so möchte, mit 50 km/h. Also wir wollen hier ein deutliches Zeichen auch für die Verkehrsberuhigung im Wohngebiet setzen und wollen insbesondere auch die Gleichrangigkeit dort stärken, dass auch mehr Acht gegeben wird für Fußgänger, Kinder und eben auch den fußläufigen Verkehr. Das ist sicherlich ein Gewöhnungszeitraum, den es da bedarf, weil glatte Straßen und schöne Infrastruktur immer zum Schnellfahren verleiten. Aber wir hoffen doch da aufs Verständnis auch der Verkehrsteilnehmer, dass das entsprechend umgesetzt wird.
0: Insbesondere Radfahrer dürfte die neue Geschwindigkeitsregelung freuen, denn wegen Platzmangel gibt es keinen separaten Radfahrstreifen. Für die Bäckerei und Konditorei Haferkorn mit ihrem Geschäft vor Ort stellten die Bauarbeiten vor der eigenen Ladentür eine besondere Herausforderung dar. Zur Feier des Bauabschlusses spendierte Bäckermeister Sandro Penz belegte Brötchen.
3: Die Situation vorher war sehr katastrophal. Also das war schon gar keine Straße mehr, das war schon ein halber Feldweg. Und ich möchte mal sagen, es ist von der schlechtesten Straße in Grimma wirklich zur schönsten Straße in Grimma geworden. Die Parkplätze, das ist einwandfrei, das läuft, die Leute können ran, die können parken, die können wieder fahren. Man muss mehr aufpassen auf seine sag ich mal, Felgen, damit sie kaputt gehen. Die Bordsteinkanten sind nicht so hoch. Also wunderbar, auch für die älteren Leute, keine Stolpersteine mehr.
0: Keine Stolpersteine, sondern ein einheitliches Betonpflaster ziert nun die Gehwege, das auch von den Anwohnern schon viel Anerkennung erhalten hat. An den 2 Bushaltestellen sorgen Blindenleitplatten und Bodenindikatoren für Barrierefreiheit. Die Hochboards ermöglichen das schnelle und unkomplizierte Einsteigen, auch mit Rollstuhl, Rollator oder Kinderwagen. Gleichberechtigte Straßen- und Tempo-30-Zone sorgen für Verkehrsberuhigung und damit für weniger Lärmbelastung für die Anwohner und mehr Sicherheit für Fußgänger und Radfahrer. Mit all diesen Neuerungen und dem glatten Straßenbelag sollte die Goethestraße ihrem berühmten Namensgeber nun wieder gerecht werden.
4: Als nächster Beitrag folgt wieder ein künstlerischer. In der Rathausgalerie in Grimma ist jetzt wieder eine neue Künstlerin eingezogen. Die deutsch-französische Elke Demmrich stellt dort Werke über die Mittelmeerlandschaft, Tiere und allgemein Pflanzen aus. Auch grafische Werke füllen ihre

0: Ausstellung.
1: Seit dem 11. Juli dieses Jahres gibt es in der Grimmaer Rathausgalerie eine neue Ausstellung zu sehen. Diese bietet einen Querschnitt der Werke einer deutsch-französischen bildenden Künstlerin. Die gebürtige Dresdnerin Elke Demmrich zog 1994 nach Frankreich.
2: Das Interessante an der Sache ist, dass ich hier 1993 ein Stipendium der Stiftung Kulturfunk Berlin gewonnen habe für ein Projekt, was ich damals nannte, das Licht des Südens. Und damit bin ich erstmal 6 Monate nach Frankreich gegangen und dann habe ich das verlängert. Und der Wechsel zwischen den beiden Orten, zwischen Südfrankreich und Sachsen, also das ist für mich eine unheimliche Inspirationsquelle.
1: In der Nähe des Mittelmeeres hat sie sich in Südfrankreich niedergelassen. Und genau dieses und die umfassende Landschaft ist ein Teil vieler ihrer Werke. So auch in der derzeitigen Ausstellung das grafische Werk und Œuvre méditerranéenne. Auch der erste Teil der Ausstellung ist für die Künstlerin von großer Bedeutung.
2: Ist das das grafische Werk, was ich seit 1997 erstelle? Das sind Radierungen und Kupferstiche. Begonnen habe ich damit, also 1997, innerhalb eines Projektes mit dem Goya-Museum in Castres in Frankreich, wo ich zu Goya und dem spanischen Stierkampf gearbeitet habe. Und dann sind noch weitere Serien zu sehen, also die Cleveland Suite. Ich war den Reisestipendium der Stadt Dresden und des Ohio Art Councils 2019. Ich habe ein längerfristiges Projekt zu Richard Wagner gemacht auch. Da gibt es auch Radierungen zu sehen.
1: Was genau zur Herstellung verschiedener grafischer Werke vonnöten ist, verdeutlichte Elke Demmrich.
2: Ja, meine Radierungen sind Werke auf Metall. Entweder in direkter Technik, also als Kupferstich, oder als Erzradierung auf Kupfer oder Zink. Das, was heißt, man macht ein Vernis, also ein Erzgrund auf die Platte und zeichnet im Prinzip mit der Kaltnadel in diesen Erzgrund ein. Und dann kommt die Platte in ein Säurebad und wird anschließend gedruckt mit einer speziellen Presse, einer Tiefdruckpresse. Und dann gibt es eine Edition, also man muss die Auflage bestimmen.
1: Auch in ihren grafischen Werken bezog sie das Mittelmeer, aber auch gesellschaftliche Themen wie Fukushima in Japan als Motiv mit ein. In ihren mediterranen Landschaftsbildern bezog sich Elke Demmrich oft auf den Mittelmeerraum. Ob auf die Pflanzenvielfalt, die tierische Vielfalt oder auch Unterwasserlandschaften. Einige Werke haben zudem versteckte Botschaften enthalten.
2: Ja, da geht es um einen Schwimmer, der halt von Riesenmedusen attackiert wird, also die sind ja auch relativ schmerzhaft. Also es gibt bei mir manchmal so eine untergründigen Sachen, also Gefährlichkeit sozusagen. Also die Welt ist nicht immer so liebevoll harmonisch.
1: Neben diesen Werken hat die Künstlerin zudem eine Auswahl verschiedener Zeichnungen mitgebracht.
2: Ein Großteil der Ausstellung sind auch mediterrane Zeichnungen, die ich also direkt draußen in der Natur mache. Ich hatte eine Ausstellung in Spanien, in Castel Dao, im Castel de Benidormiens diesen Winter. Und da waren die beiden Zeichnungen vertreten. Das ist das Cap Roig, das ist in La Playa Daro. Ja, und ein Großteil der Arbeiten, die sind auch noch nie gezeigt worden. Also das ist eine Premiere.
1: Elke Demmrich denkt schon jetzt an die Zukunft. Viele weitere Ausstellungen für die nächsten Jahre stehen somit schon fest.
2: Für 2027 sind schon einige Ausstellungen geplant im Espace d'Art Contemporain Bédarieux, das ist in Südfrankreich, in der Kunsthalle Brennabur in Brandenburg und im Foyer der Volksbank in Mainz. Und 2028 sind wieder mehrere Ausstellungen in Sachsen.
1: In der Rathausgalerie stellt die Künstlerin ihre Werke bis zum 23. August aus. Interessierten stehen die Türen jeden Donnerstag bis Sonntag von 14 bis 17 Uhr kostenfrei offen.
0: Ein lebendiger Treffpunkt aus einer baufälligen Ruine, genau das ist jetzt mit der Fahrscheune in Nerschau passiert. Und dafür gab es den Sächsischen Staatspreis für ländliches Bauen. Hinter dem Erfolg steckt ein Projekt, das über viele Jahre mit großem Engagement verwirklicht wurde.
3: Stolz wurde die Tafel in Nerschau enthüllt. Ende Juni wurde der Sächsische Staatspreis für ländliches Bauen verliehen. Einer davon ging nach Nerschau für das Projekt der Pfarrscheune. Gewürdigt wurde das Objekt als ein Bauprojekt, welches zeigt, wie bestehende Gebäude im ländlichen Raum weitergenutzt werden können, die dadurch Ortsbilder stärken und neue Nutzungen ermöglichen. Eine Idee, hinter der ein langer und steiniger Weg zurückliegt.
4: Ich war das erste Mal im Juli 2012 hier. Da wurde ich an die Fahrstelle zugewiesen und da war Peter Kessen nicht da. Der hat uns hier in Empfang genommen und hat uns zuerst den Pfarrhof gezeigt. Und es ist ja ein Pfarrhof, der landwirtschaftlich geprägt war und natürlich auch eine Scheune. Und wir standen vor der Scheune und Herr Kessen, ich sagte, diese Scheune wird mal eine Trauerhalle. Ich hatte mit Bau noch nicht viel Erfahrung, hatte eher so Gemeinde im Kopf und dachte, ja, schauen wir mal. Naja, und nun sind 14 Jahre rum und ja, es ist eine Trauerhalle geworden.
3: Das als erste Idee, seitdem aber auch vieles mehr. Laut Pfarrer Markus Wendland ist die Scheune ein Motor für die Gemeinde geworden. Schnell wurde in den Planungen mit Kirchgemeinde und Baupfleger klar, dass dieser Ort mehr werden muss als nur ein Ort für Trauerfeiern. So entstand die Idee, die Scheune als Ort der Begegnung und des Lebens zu entwickeln. Trauerfeiern zählen dazu, aber auch weit mehr.
4: Und das ist die Kirchgemeinde, die gesagt hat, Mensch, das machen wir, tragen das mit. Und vor allem, was auch ganz wichtig ist und was seit den letzten 3 Jahren, wo sie in die Nutzung reingeht, sich zeigt, sie wird gefüllt mit Leben. Weil das bedarf ja auch immer Leuten, die sagen, wir greifen das an, wir machen da Ideen rein, wir investieren Zeit rein und wir stemmen da Veranstaltungen verschiedenster Art. Und das macht der Kirchenvorstand hier und das ist toll.
3: Ein Theater gab es als Start. Die Aufführung Antigone der Theaterwerkstatt Muldenthal erhielt einen immensen und zu dieser Zeit unerwartet hohen Zuspruch.
5: Die Leute, die waren hier, die sind rausgegangen und haben gesagt, sie hätten nie gedacht, dass mal so eine hochwertige Aufführung in Nerschau ist. Und das war der erste Akt, den wir hier gemacht haben, der Öffentlichkeit reingelassen. Und dann hat sich das dann immer weiterentwickelt. Das waren dann die 1050-Jahr-Feier von Nerschau. Da haben wir hier ein Skatturnier gemacht. Wir machen hier Tanzschule. Haben wir hier manchmal so, haben wir in der Kirchgemeinde ein Tanz-Ehepaar, die lernt uns hier ein paar Schritte. Und dann sind verschiedene Anbieter, die hier die Öffentlichkeit herziehen und den Pfarrhof und den Friedhof mit beleben. Trauerfeiern werden hier drin abgehalten.
3: Die Scheune dient als Raum der Stille zum Innehalten, Ausruhen, Luft holen und bietet die Möglichkeit, neue Gedanken zu fassen. Das Projekt zeigt laut der Jurybegründung, wie ein historisches Gebäude mit einem klaren Konzept dauerhaft erhalten und zu einem Ort der Begegnung für viele Generationen werden kann. Die Kirchgemeindevertretung hat in den vergangenen Jahren sehr viel Energie in Planung, Bau, Ausgestaltung und Weiterentwicklung gesteckt. Viele Hürden mussten im vergangenen über einem Jahrzehnt genommen werden. Die Finanzierung des Großprojektes war lange Zeit unklar. Dennoch sind die Beteiligten immer dran geblieben und haben die ursprüngliche Vision Wirklichkeit werden lassen, was Kirchgemeindevorsteher Peter Kessenich und dessen Mitstreiter sehr stolz macht.
5: Das ist unbegreiflich, was wir aus diesem Holzgestell, was hier noch stand, und wir hatten dann die Latten rausgenommen, da wäre sie bald umgefallen, was wir hier gemacht haben. Also das ist für uns auf jeden Fall besser geworden. Das Leben unserer Kirchgemeinde ist beflügelter geworden, es ist für die Stadt Nerschau ist es kulturell vorwärts gegangen. Wir machen das Gymnasium von Grimma, machen hier Theaterstücke, wir machen hier auch Konzerte, wir machen hier tun das Gebäude mit im Weihnachtsmarkt einbeziehen. Also wir können hier Kaffee und Kuchen und nach den Trauerfeiern einnehmen, da haben wir eine kleine Küche und auch Geschirr. Also es ist für uns noch schöner geworden, als wie wir es vorher gedacht haben.
3: Die Pfarrscheune Nerschau ist ein Ort, an dem vieles zusammenkommt. Das Gebäude reiht sich ein in ein besonderes Ensemble, dessen Funke auf Baupfleger Tilman Dorn schnell übergesprungen ist.
6: Also ich glaube, von Anfang an war zu sehen, dass es ein besonderer Ort ist. Also erstmal auf dem Hügel in Nerschau, der Pfarrhof, das ist ja eine Seite des Pfarrhofs, und anschließend dieser wunderschöne Kirchhof und vor allem das Muldental, also die Natur hier ringsherum, also das zeigt eigentlich schon, dass es eben nicht nur die jetzt, wie auch immer, schön gemachte neue Scheune ist, sondern das ist das Umfeld und die Grundanlage sind schon sehr besonders hier von Anfang an.
3: Viele Menschen haben mitgewirkt, um der stark beschädigten Feldsteinscheune aus dem 17. Jahrhundert neuen Glanz und Leben zu verleihen.
6: Wir haben uns große Mühe gegeben, möglichst klassisch, in klassischen Bau,

0: Weisen zu bleiben. Das wurde auch von der Denkmalpflege sehr begleitet. Es gab zum Beispiel ein verformungsgerechtes Aufmaß, was Frau Siebert von der UdB über die HTWK in Leipzig, gab es eine Partnerschaft, da waren also Studenten hier, die eine ganze Semesterarbeit lang ein verformungsgerechtes, denkmalgerechtes Aufmaß von dem klassischen Abbund, also dem alten Holzbau gemacht haben, was dann wiederum die Grundlage war für die Planung der Veränderungen im Holzbau, weil wir haben ja jetzt hier kein Fachwerk mehr, sondern diese Holztonne. Vorher war ja ein klassischer Dachstuhl.
1: Ein Dachstuhl, bei dem von 40 Balkenauflagern 38 nicht mehr messbar waren. Ein Totalschaden würde man bei einem Auto sagen, so der Baupfleger. Die Analysephase in Zusammenarbeit mit Studierenden war eine wichtige Grundlage für die weiteren Arbeiten. In der Pfarrscheune wurden so wenig Kunststoffe wie möglich genutzt. Die Anstriche sind kalkfarben, um die Natursteinstruktur zu erhalten. Die weiteren Farben bestehen aus Leinöl. Die schlichte Farbgebung wurde lang diskutiert. Letztendlich setzte sich die schwarz-weiße Farbgebung durch. Das Schwarz findet sich im Pfarrhof wieder, passt in das Gesamtkonzept, in dem die Klarheit der Scheune fokussiert werden soll.
0: Und ein Punkt war natürlich auch ich sag mal, Choreografie der Trauerfeier. Die findet ja hier in diesem hellen Raum statt. Und dann geht es hinter zum Friedhof. Und dort ist der letzte Gang. Und der hat praktisch ja auch so eine symbolische Wirkung. Und der letzte Gang hat halt in dem Fall keine Farbe. Es ist komplett schwarz. Wir haben also die klassischen Hölzer und die neuen Holzwände bewusst schwarz gehalten. Und das Einzige, was da als Ausnahme kommt, ist dann dieses grüne Licht der Hoffnung.
1: Ein spezielles Detail, was für den Baupfleger einen besonders wirksamen Effekt erzielt.
0: Wir wollten dann auch kein normales Fensterglas reinmachen, weil das zu banal gewesen wäre, und haben dann versucht, so eine Annäherung an Kirchenfenster, farbige Kirchenfenster, so eine etwas sakralere Lösung zu finden, und haben dann praktisch Glasscheiben, also 5 cm breite Glasscheiben, 250 Stück aneinander gestellen lassen vom Glaser, und man guckt jetzt praktisch durch die Schmalseite und sieht dieses schimmernde Grün. Und das gibt dem Gang halt auch nochmal eine, ja, besondere Wirkung.
1: Pfarrer Wendland ist begeistert vom Willen der Kirchgemeinde, ein solches Projekt überhaupt erst einmal anzugehen. Er schätzt ein weiteres Detail.
2: Wenn man hier vorbeigeht an dem Pfarrhof Richtung Kirche, dann kann man einen Blick in den Pfarrhof reinwerfen. Und da sieht man zunächst den Apfelbaum, der hier steht, der ja auch eine symbolische Bedeutung hat. Und wenn dann die Scheune offen ist, guckt man direkt durch den Hof durch, wieder ins Leben hinein. Also es ist, der Pfarrhof ist nicht geschlossen, sondern er hat was damit zu tun, dass man die Botschaft und den Blick ins Leben hineinwendet. Und das soll die Pfarrscheune ja auch sein. Soll ein Ort sein, der für jedermann nutzbar und offen ist. Ne? Also als ein Ort, wo Begegnung stattfindet, wo der Ort seine Bedürfnisse reinbringt, die Kirchgemeinde die Bedürfnisse reinbringt und wo Menschen ein Stück weit zu Hause haben können.

0: in allen Lebensbereichen, wobei immer weitere Nutzungen hinzukommen.
1: Ich durfte jetzt vor 3 Monaten die erste Taufe drin machen, also auch das neue Leben, was begrüßt wird, nicht nur der Abschied. Es gibt Pilger, die hier übernachten, die auf dem Weg sind, die zur Ruhe kommen. Und es gibt eben Filme mit Diskussionen, es gibt Theaterabende, es gibt Workshops, es gibt Gottesdienstkonzepte, Pfarrhof, Advent, Scheunenmarkt. Leute kommen zusammen. Und das ist die Pfarrscheune.
0: Genügend Gründe, die die Jury des Staatsministeriums für Infrastruktur und Landesentwicklung überzeugte, den mit 5.000 Euro dotierten Preis in der Kategorie Multiple Nutzung nach Nerschau zu verleihen. Die Auszeichnung ist für alle Beteiligten nicht nur eine Wertschätzung für die bisherige Arbeit, sondern vor allem auch eine Motivation, weiterzumachen und die Pfarrscheune als einen Ort des Lebens zu füllen.
2: Wer entlang der S31 bei Mügeln zu Fuß oder mit dem Fahrrad unterwegs war, der kennt die Situation. Zwischen dem fließenden Verkehr fehlt bislang ein sicherer Weg. Mit einem symbolischen Spatenstich wurde nun der Startschuss für den Bau eines lang ersehnten Rad- und Gehwegs gegeben. Ein Projekt, für das sich viele Menschen vor Ort eingesetzt haben.
3: Es ist katastrophal, wie die Autos sich hier auch bewegen, also in welchem Tempo. Und darin, in diesem Mischverkehr sollten jetzt noch Fußgänger, das ist überhaupt nicht möglich. Ich beobachte das tagtäglich, fast tagtäglich jetzt im Sommer, dass Fußgänger hinter der Leitplanke dann laufen, sich die Beine halb brechen. Und Fahrradfahrer, denen ist es überhaupt nicht möglich, also ohne Warnweste bzw. besondere Vorsichtsmaßnahmen sich hier auf dieser Straße zu bewegen.
4: 2014 wurde die Staatsstraße 31 zwischen Mügeln und Leisnig grundhaft ausgebaut. Ein straßenbegleitender Fuß- und Radweg wurde dabei nicht eingeplant. Seit dem Ausbau hat sich das Verkehrsaufkommen erhöht, auch durch Schwerlastverkehr, zum Beispiel aus der Lausitz auf dem Weg zur Autobahn. Das hat fatale Folgen für alle, die hier ohne Kfz unterwegs sind.
5: Für Radfahrer ist diese Situation lebensgefährlich. Der Freistaat hat unser Begehren zuerst abgelehnt mit der Begründung, es sei sinnvoller, den Radfahrer und die Fußgänger im Mischverkehr mitzuführen, weil dann die Radfahrer und die Fußgänger als gleichwertige Verkehrsteilnehmer wahrgenommen werden würden. Das kann man wahrscheinlich nur am Schreibtisch in Dresden so denken. Die Realität ist eine andere. Und der Freistaat hat auch gesagt, die Verkehrsbelegung gibt halt keine Maßgabe, einen Rad- und Fußweg zu planen.
4: Seit etwa 15 Jahren setzt sich eine Bürgerinitiative für die Ergänzung eines einseitigen Radwegs an der S31 ein. Dass dieser notwendig ist, hat inzwischen auch das Landesamt für Straßenbau und Verkehr eingesehen.
5: Das Landesamt für Straßenbau und die landeseigene Planungsgesellschaft List haben uns im Jahr 2017 zugesagt, dass mit höchster Priorität ein Rad- und Fußweg nachgerichtet wird, weil die Verkehrszählungsergebnisse einen dringenden Handlungsbedarf ergeben, also uns Recht gegeben haben. Mit höchster Priorität sollte dieses erfolgen.
4: Etwa 1200 Unterschriften für den Bau des Radwegs hat die Bürgerinitiative gesammelt und zahlreiche Demonstrationen und Fahrradkorsos organisiert. 9 Jahre später hat das LASUF trotz angeblich hoher Priorität noch immer keinen Radweg gebaut. Am 9. Juni hieß es aus dem Landesamt, dass wegen der spürbar veränderten finanziellen Ausgangslage die Planung ruht, bis ausreichend Haushaltsmittel bereitstehen.
5: Wir haben seitdem auch mindestens 6 bis 7 Radtouren hier auf der Strecke durchgeführt. Wir mussten sie jedes Mal als Demonstration anmelden, weil auch die Polizei das als so gefährlich erachtet hat, dass eine Teilsperrung der Straße erforderlich ist. Und wir sind einfach auch empört und enttäuscht darüber, dass wir nicht eingebunden werden und das Stillschweigen, auch die Zusagen, die der Freistaat gegeben hat, so außer Acht gelassen werden. Und deshalb haben wir gesagt, naja, wenn der Staat offensichtlich nicht handeln kann in überschaubaren Zeiträumen, dann fangen wir halt an.
4: Am 26. Juni haben Bürgerinnen und Bürger aus den angrenzenden Ortschaften die Spaten geschultert und setzen symbolisch den ersten Spatenstich für den Radweg. Durch diese Geste soll der Druck auf die zuständigen Planer erhöht werden. Dabei ist man übergangsweise auch zu Kompromissen bereit.
5: Es gibt Bereiche, wo hinter den Leitplanken es möglich wäre, allein durch Maat oder durch Schotterung zumindest für Fußgänger eine nutzbare Variante zu schaffen, dass sie nicht mehr lebensgefährlich zwischen den Leitplanken fahren müssen. All diese Vorschläge liegen seit über 10 Jahren auf dem Tisch. Keins davon ist berücksichtigt worden. Das macht uns ärgerlich. Wir wollen aber natürlich trotzdem langfristig den Ausbau eines Rad- und Fußweges. Aber kurzfristig muss gehandelt werden. Es ist nicht akzeptabel, dass die Bürger über mehr als 10 Jahre hingehalten werden mit lebensgefährlichen Zuständen.
4: Unterstützung vor Ort kommt auch vom ADFC Sachsen. Landesvorsitzender Dr. Janek Mücksch weiß, dass Zustände wie hier an der S31 kein Einzelfall sind.
6: Die allermeisten Startstraßen haben keinen straßenbegleitenden Radweg. Und der Grund dafür ist, dass es viel zu wenig Planer gibt beim Freistaat und die Staatsregierung auch viel zu wenig Geld bereitstellt. Also jetzt im letzten Doppelhaushalt wurden die Mittel für Radwegebau auch nochmal um 70% gekürzt. Faktisch ist überhaupt kein Geld mehr da, um irgendwo noch einen Radweg hinzubauen.
4: Dabei steigt die Nutzung von Fahrrädern und insbesondere E-Bikes seit einigen Jahren an.
6: Gerade außerorts, gerade wo es dann vielleicht auch nochmal topografisch anspruchsvoll ist, wo jetzt das Pedelec seine Stärken ausspielen kann und auch nochmal über ganz andere Distanzen. Ne? Auf einmal ist der 15 Kilometer Arbeitsweg auch gut mit dem Pedelec machbar. Da brauchen wir Geld für einen Radwegebau, das ist ganz klar. Und ich will auch sagen, das ist keine Frage von Luxus oder schön, das zu haben, sondern es ist ganz, ganz klar, hier sind Menschen auf den Radweg angewiesen. Kinder müssen zur Schule kommen. Ja, die Busse fahren viel zu selten, um von A nach B zu kommen. Ist der Radweg unerlässlich.
4: Nicht zuletzt ist ein abgetrennter Fuß- und Radweg auch im Interesse von Autofahrern, um häufige Überholmanöver zu vermeiden. Der erste Spatenstich für einen Radweg an der S31

0: wurde durch die Initiativgruppe gemacht. Der sprichwörtliche Ball liegt jetzt wieder beim Freistaat Sachsen.
1: Der Hohenstädter Sportverein hat sein Jubiläum mit einem abwechslungsreichen Festwochenende gefeiert. 80 Jahre Vereinsgeschichte, unzählige sportliche Erfolge und jede Menge Gemeinschaft standen dabei auf dem Plan. Trotz sommerlicher Hitze gab es Wettkämpfe, Mitmachangebote und ein buntes Programm, was Jung und Alt erfreute.
0: Seit 80 Jahren wird in Hohenstädt nicht nur an den Ball getreten, die Kegel zum Umfallen gebracht, der Ball über das Netz geschlagen, seit einigen Jahren recht erfolgreich geboxt und neuerdings auch das Tanzbein geschwungen. 80 Jahre Hohenstädter Sportverein, dies wurde nun am Rande der Stadt Grimma gebührend gefeiert. Mehrere Tage lang herrschte ein Ausnahmezustand im Refugium des HSV nahe des Säumeparkes. Tage voller Sport sollten die Erinnerungen an alte Zeiten nach vorn treten lassen. So war der Sonnabend zum Beispiel ein Tag, an welchem in den verschiedensten Abteilungen die Meister gesucht wurden. Beim Beachvolleyball siegte jedoch die Sonne, welche das Spiel bei Zeiten beendete. Erst am Abend zog es einige Wagemutige gen Sandstrand, um doch noch ein paar Bälle zu schlagen. Hohenstädts Turnhalle präsentierte bereits am Vormittag nicht nur fliegende Fäuste. In der Halle viel zu warm, zog es die Tänzer einfach davor. Beim Schnuppertanzen sollte noch keine Perfektion erreicht werden, denn hier galt es, das Gefühl für die Musik zu bekommen und das schwingende Tanzbein beim Disco-Fox oder Cha-Cha-Cha genießen zu können. In der Sporthalle machte sich die Abteilung Boxen bereit, um beim öffentlichen Sparringsboxen einmal einen Einblick in die Arbeit dieser Abteilung zu geben. So erfuhren die wissbegierigen Anwesenden, dass zum Beispiel Yannick Seidel erst vor 3 Monaten mit dem Boxen angefangen hat und dies sein erster Kampf war. Oder dass seine Gegnerin Emilia Ernst im letzten Jahr den Sachsenmeistertitel sich sicherte und jetzt als Zweite der diesjährigen Sachsenmeisterschaft den Ring betrat. Jede Abteilung präsentierte sich an den Festtagen und stellte sich einer doch etwas anderen Wettkampfherausforderung. Weiblich, männlich, mixt oder der Nachwuchs aus der eigenen Abteilung, die Kegler luden in ihren wohltemperierten Keller zum Pokalwettkampf. Hier konnte auch eine Mixed-Mannschaft vom MSV Bautzen 04 begrüßt werden. 4 Mannschaften zu je 5 Sportlern nahmen den Kampf gegen die Kegel auf. Von Anbeginn herrschte eine anfeuernde Stimmung im Raum. Jeder gelungene Wurf wurde wie so üblich nicht nur von der Glocke begleitet, sondern stellenweise auch bis ins letzte Detail kommentiert. So macht Sport einmal anders besonders Spaß. Und während weiter eine Kugel nach der anderen ihren Weg ins Ziel fand, sollte auf dem heiligen Hohenscher Rasen eine etwas größere Kugel im Mittelpunkt stehen. Beim Sponsorenmatch hatten sich 4 Teams gefunden, welche hier ihre Meister suchten. Während zum Beispiel Faun am Ende klar mit 6:3 das Ege-Team bezwang, hatten Schuricht und Kurt gegen die Mannschaft von Arktis Kälte und Klima keine Chance. 3:0 für die Kalten am Ende. Es wurde geblockt, geschmettert und bis zum Ende gejubelt. Zur Ehrung bekamen dann die Sieger und platzierten ihre Pokale aus den Händen von Boxerin Samira. Faun-Schlussmann Stefan wurde zum besten Torwart gewählt. Die meisten Treffer erzielte Kältespezialist Sebastian und der Titel des besten Spielers ging von der Turnierleitung an Pascal. Faun, Arktis, Schuricht und Kurt sowie Ege hieß die Reihenfolge der Platzierten. Bei den Keglern, welche dann auch ihre Runden absolviert hatten, setzte sich der Gast aus Bautzen mit 2.900 Holz durch. 2.828 Holz erkegelten sich die HSV-Männer. Die Frauen sicherten sich mit 2674 Holz Platz 3 und das All-Star-Team verpasste mit 2552 Holz nur knapp das Podest. Kinderschminken, Fußballdart und Billard, Badespaß, Kühles aus dem Fass und Leckeres vom Grill – für alle war nicht nur an diesem Tag etwas dabei. Zur Abendveranstaltung präsentierte sich dann noch einmal die Abteilung Tanzen. Im Januar des letzten Jahres

erweiterte der Hohenstädter SV sein sportliches Angebot um die Abteilung Tanzen. Simone und Michael Dehn stehen als Abteilungsleiterin und Tanzlehrer mit C-Lizenz dem Ganzen vor. Gemeinsam bieten sie alle, die es mögen, die Möglichkeit, ihre Leidenschaft für die Bewegung zur Musik weiter auszubauen. Ihr Motto dabei: Komm vorbei und schwing das Tanzbein mit uns.

0: Die Party brachten dann The Romjaks zum Überlaufen. Bis in den späten Abend hinein wurde fleißig das Tanzbein geschwungen.
1: Das war sie auch schon wieder, die Regionalmagazinssendung am 25. Juli 2026. Vielen Dank, dass Sie bis hierher geschaut haben und ich wünsche Ihnen jetzt noch ein erholsames und sommerliches Wochenende.

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3: Hallo und herzlich willkommen zur Drehscheibe Lausitz am heutigen Mittwoch, dem 29. Juli. Wenn

0: Menschen in jungen Jahren ihre Heimat verlassen und später in diese zurückkehren wollen, ist das immer so eine Sache. Im Landkreis Elbe-Elster will man nun eine Anlaufstelle etablieren, an die sich jene Rückkehrer vertrauensvoll wenden können. Gestern Nachmittag wurde sie in Herzberg-Elster eröffnet und auch wir waren für sie vor Ort.
1: Mit der sogenannten Heimatbasis ist in Herzberg-Elster eine neue Anlaufstelle für Menschen eröffnet worden, welche in ihre Heimat zurückkehren oder durch den Ausbau des Bundeswehrstandortes Holzdorf-Schönewalde neu in die Region kommen. Zur Eröffnung kamen Vertreter aus Kommunen, der Bundeswehr, der Wohnungswirtschaft, von Vereinen und Institutionen sowie interessierte Bürgerinnen und Bürger zusammen. Sie nutzen die Gelegenheit, die neue Einrichtung kennenzulernen und sich über die gemeinsamen Aufgaben auszutauschen. Die Heimatbasis ist Teil der Rückkehrer- und Zuzugsinitiative Comeback Elbe-Elster und wird vom Verein G3, sprich Generation gehen gemeinsam, getragen. Der Landkreis Elbe-Elster hat die Antragstellung für das Projekt von Beginn an unterstützt und begleitet die Umsetzung als wichtiger Partner. Hintergrund der Initiative ist auch der Ausbau des Bundeswehrstandortes Holzdorf-Schönewalde. Mit den neuen Arbeitsplätzen werden in den kommenden Jahren zahlreiche Soldatinnen und Soldaten, zivile Beschäftigte sowie ihre Familien in die Region ziehen. Viele von ihnen bringen bereits einen Arbeitsplatz mit. Damit sie sich auch im Alltag schnell zurechtfinden und dauerhaft in der Region heimisch werden, setzt die Heimatbasis genau dort an, wo im täglichen Leben Fragen entstehen. Sie informiert unter anderem zu Wohnraum, Kinderbetreuung, Schulen, ärztlicher Versorgung, Freizeit- und Vereinsangeboten sowie zu Arbeitsmöglichkeiten für Partnerinnen und Partner. Gleichzeitig vermittelt sie Kontakte zu den richtigen Ansprechpartnern und bringt Menschen miteinander ins Gespräch. Das Projekt ist zunächst bis Ende 2026 angelegt. Bereits jetzt verfolgen die Beteiligten aber das Ziel, die erfolgreiche Arbeit darüber hinaus fortzuführen. Die Heimatbasis soll sich dauerhaft zu einer zentralen Anlaufstelle für Menschen entwickeln, die in Elbe-Elster eine neue Heimat finden oder in ihre alte Heimat zurückkehren möchten.
2: Der Zweckverband Verkehrsverbund Ostsachsen, kurz ZVVO, stellt in diesem Jahr mehr als 1,5 Millionen Euro Fördermittel für Investitionen in den Nahverkehr bereit. Insgesamt profitieren 25 Städte und Gemeinden im Verbundgebiet von den Geldern. In der Lausitz fließen die Fördermittel unter anderem nach Reichenbach-Oberlausitz, Schmölln-Putzgau, Markersdorf oder Steinig-Wulmsdorf. Mit den Geldern soll vor allem der barrierefreie Ausbau von Bushaltestellen vorangetrieben werden. Für weitere Fördervorhaben sind im Haushalt 2026 insgesamt rund 2,7 Millionen Euro eingeplant. Zusätzlich stehen weitere 3 Millionen Euro für die Modernisierung von Bahnhöfen im Rahmen eines gemeinsamen Stationsprogramms mit der DB Infrago AG zur Verfügung.
3: Nur 8 Wochen nach dem Abschied von Carola Wenzel aus der Kita Spielparadies im WK 9 in Hoyerswerda geht die nächste Leiterin in den Ruhestand. Am Dienstagvormittag wurde Karin Kuttrutsch vom Kinderhaus am Elsterbogen feierlich verabschiedet. Zusammen blicken die beiden Frauen auf stolze 35 bzw. 46 Dienstjahre zurück. Karin Kuttrutsch begann ihre Laufbahn 1980 in einer Krippe in Weißwasser. Als die AWO Hoyerswerda später eine Leitung für das Kinderhaus am Elsterbogen suchte, zog sie kurzerhand nach Heuwoi. Ganze 18 Jahre blieb sie dieser Kita treu. Den Kindern erklärte sie zum Abschied schmunzelnd, dass sie nun in den Urlaub gehe und dort auch bleibe. Nur bei ganz großer Sehnsucht komme sie die Sprösslinge mal besuchen. Sichtlich gerührt blickte sie nach vielen Geschenken, Blumen und einer musikalischen Überraschung auf die kommende Zeit.
4: Ich werde mich erstmal weiterhin gesundheitlich erholen. Das ist erstmal mein Ziel. Und dann habe ich geplant, meinen Urlaub in Paris zu verbringen. Und danach werde ich all den Hobbys, die ich zu Hause habe, nachgehen. Ich bin auch funktionsmäßig in verschiedenen Vereinen unterwegs, sodass ich dann auch gesellschaftlich noch aktiv sein werde. Und ab und zu möchte ich auch wieder mal in den Elsterbogen kommen, um zu schauen nach dem Rechten, wie alles hier weiter vorangeht. Ja.
3: Statt pädagogischer Konzepte, Teamleitung und Entwicklungsgesprächen warten nun ganz andere Aufgaben auf die einstige Kita-Chefin. Auf ihrem Tagesplan stehen ab jetzt Urlaub, Radfahren, Schwimmen und Inlineskaten. Immerhin bei allem Trennungsschmerz ist für die Nachfolge gesorgt. Karin Kutrutschs Aufgaben übernimmt jetzt die bislang stellvertretende Leiterin Kati Ide.
0: Kommen wir nun zu den Kurznachrichten aus der Lausitz. Der Land

0: Landkreis Bautzen hat in seiner Sondersitzung im Mai einen Zuschuss für den Erhalt der Geburtenstation in Kamenz beschlossen. Die Summe von 500.000 Euro muss jetzt aber besorgt werden. Dazu wird der Landkreis einige Buslinien streichen. Welche davon betroffen sind, das haben wir jetzt für Sie.
1: Ab Anfang August wird das Busangebot im Landkreis Bautzen auf mehreren Linien eingeschränkt. Hintergrund ist der Beschluss des Kreistages, mit den Einsparungen den Zuschuss für den vorläufigen Erhalt der Geburtenstation in Kamenz zu finanzieren. Betroffen sind vom 3. August bis 31. Dezember vor allem Fahrten an Wochenenden sowie in den Ferien. Plusbus- und Taktbus-Verbindungen bleiben hingegen unverändert bestehen. Nach Angaben des Landkreises wurden dafür zahlreiche Linien im gesamten Kreisgebiet auf Einsparpotenzial überprüft. Die Änderungen sind inzwischen vom Landesamt für Straßenbau und Verkehr bestätigt worden. Aktuelle Fahrpläne stellen die jeweiligen Verkehrsunternehmen und Verkehrsverbünde online zur Verfügung. Wie soll sich der Verkehr in Zittau und den Ortsteilen bis 2035 entwickeln? Dazu können Bürgerinnen und Bürger jetzt ihre Ideen und Hinweise einbringen. Die Stadt erarbeitet gemeinsam mit Fachbüros einen Mobilitätsplan, der den Fuß-, Rad-, Auto- und Busverkehr verbessern soll. Anregungen sind online über das Beteiligungsportal Sachsen, bei einer Öffentlichkeitsveranstaltung am 9. September sowie im neuen Mobilitätsbüro in der inneren Weberstraße möglich. Dort können Interessierte den Plan einsehen und Vorschläge einreichen. Die Hinweise der Bevölkerung sollen in die weiteren Planungen einfließen. Die Johanniter Südbrandenburg sicherten am vergangenen Wochenende den Sanitätsdienst beim Feel-Festival im Besucherbergwerk F60 bei Finsterwalde ab. Rund 15.000 feierten an den vier Veranstaltungstagen am Bergheider See. Die Versorgung der Festivalgäste wurde im durchgehenden 24-Stunden-Schichtbetrieb sichergestellt. Insgesamt waren 48 Sanitäter, Rettungssanitäter, Notfallsanitäter und Ärzte im Einsatz. 540 Patientenkontakte wurden registriert. Davon mussten rund 120 medizinisch behandelt werden, beispielsweise aufgrund von Prellungen, Stauchungen oder Kreislaufbeschwerden. 15 Personen mussten zur weiteren Behandlung in umliegende Krankenhäuser transportiert werden. Die Johanniter begleiten das Feel-Festival bereits seit vielen Jahren und konnten auch in diesem Jahr eine insgesamt positive Bilanz ziehen. Was viele Weißenberger bereits ahnten, wird jetzt Wirklichkeit. Am 1. August erwacht der traditionsreiche Stern am August-Bibelplatz nach mehrjährigem Leerstand wieder zum Leben. Zu verdanken ist dies dem ausgebildeten Gastronomen Markus Kopatsch, der sich hier seinen Lebenstraum erfüllt. Zur Seite steht ihm Koch Jakob Kretschmer, der bereits in Neuseeland, Asien und auf der AIDA gearbeitet hat. Auf der Speisekarte steht zunächst gutbürgerliche Küche, doch es soll auch kulinarische Überraschungen aus aller Welt geben. Seit dem Jahresbeginn hatte Markus Kopatsch die Räumlichkeiten des Stern auf Vordermann gebracht und in eine gemütliche Gaststätte verwandelt, die nun zum Monatsbeginn unter dem Namen Kaffee Stern an den Start geht. In Görlitz-Königshofen ist die neue Doppelseilbahn am Ostring offiziell freigegeben worden. Sie ersetzt die bisherige Anlage und ermöglicht mit zwei parallel verlaufenden Seilen künftig auch Wettfahrten. Als öffentlicher Spielpunkt steht die Seilbahn Menschen jeden Alters zur Verfügung und soll besonders für Kinder und Jugendliche ein neuer Treffpunkt sein. Die neue Anlage kostete rund 21.000 Euro. Die Montage übernahm der Sächsische Betriebshof. Die Wiederherstellung der Grünflächen erfolgte durch einen Garten- und Landschaftsbauunternehmen aus Königshain. Die Vorbereitungen für das Festjahr 800 Jahre Bischofswerda laufen auf Hochtouren. Damit 2027 ein abwechslungsreiches Programm entsteht, ruft die Stadt jetzt Vereine, Kirchgemeinden, Unternehmen und andere Veranstalter dazu auf, ihre geplanten Veranstaltungen zu melden. Ob bewährte Tradition oder neue Idee, alle öffentlichen Termine sollen in einem gemeinsamen Jubiläumskalender gebündelt werden. Meldeschluss ist der 31. August. Außerdem können die Veranstaltungen direkt im Online-Kalender der Stadt unter der Rubrik 800 Jahre Bischofswerda eingetragen werden.
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0: Bereits am 12. Mai hatten Beamte drei mutmaßliche Diebe in Görlitz auf frischer Tat ertappt. Die mutmaßlichen Langfinger hatten einen mit gestohlenen Kupferkabeln beladenen Handwagen bei sich, entwendet von einem im Umbau befindlichen Supermarkt an der Pontestraße. Bei dem Handwagen handelte es sich um einen blauen Fahrradanhänger. Die Ermittler gehen davon aus, dass auch dieser zuvor gestohlen wurde. Sollten Sie den Anhänger wiedererkennen und einen entsprechenden Eigentumsnachweis haben, melden Sie sich bitte persönlich im Polizeirevier Görlitz. Am Montag kam es aufgrund eines Posts in den sozialen Medien zu einer Durchsuchung in Hoyerswerda. Ein 43-Jähriger veröffentlichte auf seinem Social-Media-Kanal ein Bild von einer Waffe. Da es in jüngster Vergangenheit immer wieder zu Bedrohungen von Seiten des Mannes gekommen war, leitete die Polizei sofort Maßnahmen ein. Am Nachmittag war der Gesuchte dann in einer Schlägerei auf dem Liebzger Platz verwickelt. Bei einer anschließenden Durchsuchung fanden die Beamte mehrere Anscheinswaffen sowie PTB- und Luftdruckwaffen. Es folgten daraufhin mehrere Anzeigen, unter anderem wegen des Verstoßes gegen das Waffengesetz und der wechselseitigen Körperverletzung. Am frühen Dienstagmorgen verschafften sich unbekannte Täter Zugang zum Grundstück einer Süßwarenfirma im Gewerbegebiet Bad Liebenwerda. Als sie sich an einem Fenster zu schaffen machten, löste allerdings die Alarmanlage aus, sodass die Langfinger ohne Beute das Weite suchten. Sie hinterließen einen Sachschaden von rund 600 Euro.
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0: Musik gegen Hass und für ein starkes Miteinander. Das Campus Open Air Laut gegen Nazis ist nach 3 Jahren Pause zurück auf den Zentralcampus der BTU Cottbus-Senftenberg gekehrt. Unsere Reporter aus der Redaktion waren dort und haben unter anderem den Musiker Bosse interviewen dürfen, dessen neuestes Album Stabile Poesie wir erst vor kurzem als CD der Woche im Lautswelle Radio für Sie gespielt haben. Seien Sie gespannt!

0: ich setze mich gerade so gerne für dieses Thema ein. Genau, das ist ja eins der wirklich wichtigsten Themen im Moment, aber eigentlich auch schon seitdem ich Musik mache. Und wenn ich ehrlich bin, habe ich mich irgendwann dazu entschieden, meine Privilegien, aber auch meine Rolle so als Musiker auch dafür zu nutzen.
1: Axel Bosse, unter anderem er, war vor Ort, um sich laut zu machen. Laut gegen rechts. Unter dem Motto Moin Liebe, Tschüss Hass setzte das Laut gegen Nazis Campus Open Air in Cottbus ein klares Statement. Hier ist kein Platz für Hass, aber dafür umso mehr für die Gemeinsamkeit, für ein großes Wir. Auf dem Zentralcampus der BTU Cottbus-Senftenberg fand die Veranstaltung nach dreijähriger Pause erneut statt. Den Bewohnern der Stadt und den rund 8000 Studierenden an der BTU sollte gezeigt werden, dass Vielfalt in Cottbus willkommen ist. Seit 2008 setzten Musiker dort ein Zeichen und unterstützten damit gleichzeitig Initiativen gegen rechts. Bis zu 6000 Besucher lockte das Open Air in den vergangenen Jahren an. Bosse ist schon zum zweiten Mal dabei, um sich gegen Hass und Hetze stark zu machen.
0: Als ich 14 war, da habe ich angefangen Musik zu machen. Da habe ich aus anderen Gründen angefangen, aber ich komme auch schon aus einer sehr politischen Ecke, wo man sich sehr früh in meiner Jugend entscheiden musste, was man sein möchte. Also ob man ein Idiot sein möchte oder eben nicht. Und aber dann habe ich das irgendwann so für mich verstanden, das auch musikalisch umzusetzen, mich immer mehr einzusetzen. Und ich mache das eigentlich seit 15 Jahren, bin ich sehr aktiv und bin heute Abend einfach so gerne hier, weil ich Cottbus sowieso liebe. Da gibt es immer schon so eine ganz enge Bindung. Und jetzt bin ich heute zum zweiten Mal hier und mache gerne den Mund auf gegen Nazis.
1: Ergänzt wurde das Line-Up auch durch PA69, Ritalin, Paula Carolina, Marlo Großhardt und Moonkid. Ein wichtiger Aspekt dabei ist, dass das Konzert kostenlos besucht werden konnte. Denn jeder war eingeladen. Von jung bis alt und unabhängig von Nationalität oder Religion. Jeder, der sich gegen rechts positionieren oder informieren wollte, ist auf das Gelände der BTU eingeladen gewesen.

0: Eintritt frei, damit wirklich alle Gesellschaftsschichten irgendwie partizipieren können, damit es keine elitäre Veranstaltung wird, damit es wirklich so möglich ist, dass wir hier zusammenkommen können und zeigen können, dass man ein friedliches, schönes Miteinander auch zelebrieren kann.
1: Und gerade zu Zeiten, in denen die Anfeindungen innerhalb der Stadt wieder zunahmen, war es den Organisatoren wichtig, Solidarität zu zeigen.
0: Ich glaube, gerade ist es gar nicht schlecht, dass wir auch hier sind, um Leute zu supporten, die es gerade nicht leicht haben, die auch angegriffen wurden, Orte angegriffen wurden, Subkultur angegriffen wurden, Clubs angegriffen wurden. Das kann und wollen wir eigentlich nicht tolerieren. Wir müssen irgendwie alle miteinander klarkommen und Gewalt und Hetze, das kann nicht die Lösung sein. Das kann und darf sie nicht sein.
1: Auf der Bühne waren auch die Omas gegen Rechts, vertreten durch die befreundeten Gruppen aus Senftenberg, Spremberg und Cottbus. Gemeinsam sind sie die Omas gegen Rechts Lausitz. Den gesamten Tag über blieb ihr Stand rege besucht. Vor Ort suchten sie den Austausch mit den Besuchern und setzten zugleich ein sichtbares Zeichen gegen rechtsextreme Strömungen.
2: Es geht in erster Linie darum, faschistische Tendenzen in diesem Land zu bekämpfen und zu vermeiden, dass sie sich weiter ausbreiten.
3: Und wir wollen also, dass unsere Gesellschaft friedlich ist und zueinander hält und bunt ist und offen ist und bleibt.
4: Und ich muss sagen, wenn ich die ganzen jungen Leute hier sehe, dann gibt mir das unheimlich viel Mut für die Zukunft und auch für meine Enkel und für meine Kinder, dass sie doch in einer vernünftigen Welt aufwachsen können.
1: Mut machen, Haltung zeigen und dabei alle erreichen. Aber kann Musik allein das schaffen?
5: Ich glaube, dass Musik super verbindet und dass das auch Leute, die vielleicht auf dem falschen Weg sind, sogar heilen kann, auf eine Art. Also in Musik steckt einfach so viel Gutes und so viel Gefühl und es gibt ja so die drei menschlichen oder vier, fünf menschlichen Gefühle, die uns alle auch so eint, ne? Verlust, Angst und so weiter. Und ich glaube, dass es im Moment bei ganz, ganz vielen so ist, dass die einfach das mit was verwechseln.
1: Und Musik nicht nur als Unterhaltung zu sehen, sondern als Möglichkeit, Menschen miteinander ins Gespräch zu bringen, ist der Grundgedanke des Abends. Gemeinsam gegen Hass, gemeinsam laut sein, gemeinsam die Musik spüren und zueinander finden. Laut Alex lief der Abend wie erhofft.
0: Immer schön, wenn so viele Leute zusammenkommen und es keine Schlägereien gibt, wenn die ganz friedlich alle miteinander einfach einen schönen Abend verbringen. Das macht uns auch immer glücklich, dass hier wirklich das Miteinander von A bis Z wirklich gut funktioniert hat. Die Leute waren alle happy, alle Altersstufen, alle Geschlechter, alle Religionen, soweit ich sie sehen konnte oder auch nicht sehen konnte. Aber ich glaube, die Leute haben hier viel Spaß gehabt heute.
1: Eins ist nach dem Abend sicher. Cottbus bleibt laut. Nach 3 Jahren Pause zeigte das Campus Open Air wieder eine klare Haltung und brachte Menschen zusammen, die gemeinsam für Vielfalt und Demokratie einstehen. Ob auf der Bühne oder in der Menge, die fleißig zur Musik tanzte.
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7: Sollten Sie eine Nachricht oder einen Beitrag verpasst haben, klicken Sie sich gerne mal auf unserer Internetseite lausitzwelle.de durch. Da gibt es alles noch einmal kostenlos zum Nachlesen und Schauen. In unserer Reise in die Vergangenheit gehen wir heute in den Hoyerswerda Zoo. Vor 13 Jahren konnten die Tierpfleger hier etwas Außergewöhnliches bewerkstelligen.
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8: Einen deutschlandweit einmaligen Zuchterfolg konnte der Hoyerswerda Zoo am 28. Juli 2013 verkünden. Die Rautenkrokodile im Tropenhaus hatten Nachwuchs. Als erste kleine Echse schlüpfte damals Fiedel, dessen Namensgebung später noch für Ärger sorgte. Bis zum 10. August folgten noch 6 Geschwister. Die kleinen Krokos waren am Anfang winzig. Nach dem Schlüpfen wogen sie zwischen 55 bis 70 Gramm und waren 18 bis 22 Zentimeter groß.
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7: Der Sommer ist wieder da und das auch mit voller Härte. Was genau die Temperaturen in den nächsten Tagen für uns bereithalten, das haben wir gleich im Wetterbericht. Danach gibt es natürlich wieder Veranstaltungshinweise aus Ihrer Region für Sie.
9: Das Motto des heutigen Wetters lautete Sommer, Sonne, Lausitz. Ferienkinder in Brandenburg und Sachsen konnten heute heiße, aber noch ertragbare Temperaturen von bis zu 31 Grad Celsius mit ausreichend Sonne am See oder im Freibad genießen. Dieses Bild vom Himmel schickte uns heute Morgen unsere Zuschauerin Dana Wittmann zu. Und wenn Sie genau in das Loch zwischen den Wolken gucken, dann sehen Sie, dass sich eine Herzform erkennen lässt. Auch am späten Abend bleibt der Himmel wolkenarm, es kann sich aber schockartig abkühlen auf bis zu 16 Grad. Morgen sollten Sie lieber schattenfreie Plätze meiden, da es bis zu 36 Grad in der Ober- und 37 Grad Celsius in der Niederlausitz heiß wird. Die Lausitzwelle empfiehlt Ihnen, viel zu trinken und sich vor UV-Strahlung zu schützen. Freuen Sie sich dann nachts auf die Abkühlung von bis zu 19 Grad in Südbrandenburg und 20 Grad in Ostsachsen. Foreshadowing am Freitag? Der letzte Tag der Arbeitswoche startet mit viel Sonne neben einigen kleinen Quellwolken und Höchstwerten bis zu 33 Grad Celsius. Je mehr der Abend jedoch zunimmt, desto wolkiger wird es, bis in der Nacht dann voraussichtlich die komplette Kehrtwende mit starkem Regen und vor allem einer sehr großen Blitzgefahr eintrifft. Schauer und Donner stehen dann auch am Samstag nicht selten auf dem Programmplan. Hier ist mit Temperaturen zwischen 16 und 28 Grad zu rechnen.

0: Am Freitag startet die erste Open Art Lausitz Biennale. Insgesamt 5 Landkreise in Südbrandenburg werden bis zum 20. September Schauplatz von zeitgenössischer Kunst, von Künstlern aus der Region und aus aller Welt. Die feierliche Eröffnung findet am Freitag um 17 Uhr auf dem Atelierhof Wehrenzain in Dobbelkirchhain statt. Für mehr Infos zur Biennale schauen Sie online vorbei unter www.openart-lausitz-biennale.de. Der Jugendclub Oderwitz lädt ein zum Badfest im Volksbad Oderwitz. Das gesamte Wochenende über wird Programm für Jugendliche und junge Erwachsene veranstaltet. Der Freitag startet gegen 19 Uhr mit einer Tech-Party, am Samstag erwartet Sie das Zink-Badewannenrennen, ein Arschbombenwettbewerb und elektronische Musik und am Sonntag gibt es ein ausklingendes Frühschoppen. Für volle Feierstimmung besuchen Sie also dieses Wochenende das Volksbad Oderwitz. Die geballte Ladung Rock erwartet Sie diesen Samstagabend im Sommergarten der Kulturfabrik Hoyerswerda. Ab 19.30 Uhr spielen hier für Sie die Hoyerswerda Indie-Rock-Band Rainer Rauhut und die polnische Thrash-Metal-Band Axis ihre besten Lieder bei sommerlicher Stimmung. Für gute Musik kommen Sie doch gerne vorbei. Der Eintritt ist kostenlos, aber um eine kleine Spende wird gebeten.
1: Die Drehscheibe Lausitz ist fast zu Ende. Wie immer am Mittwoch ist es jetzt Zeit für unsere Umfrage der Woche. Passend zur Ferienzeit haben wir Sie heute nach Urlaubserlebnissen befragt. Doch diesmal haben wir Geschichten erfahren, von denen Sie froh sind, dass diese in der Vergangenheit liegen. Ihre sogenannten Horrorurlaubserfahrungen gibt's jetzt. Ich verabschiede mich jetzt aber vorher von Ihnen. Wir sehen uns morgen wieder zur gewohnten Zeit. Auf Wiedersehen.
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3: Was ist denn Ihre Horrorurlauberfahrung?
4: Meine Horrorurlauberfahrung war mal, das war noch zu Zeiten, wo das Internet noch nicht so war. Und da haben wir wirklich eine Unterkunft gehabt mit den Kindern, alle in einem Raum. Zudecken kann man sich nicht vorstellen. So, also wir haben wirklich dann mit Sachen geschlafen, weil es einfach sehr unangenehm war. Und das war für mich Horrorurlaub, wenn es nicht sauber ist. Alles andere ist in Ordnung, aber sauber und ordentlich bitte.
5: Tatsächlich hatte ich bisher noch gar keine richtige Horrorurlaubserfahrung, die vielleicht andere haben. Auto liegen geblieben oder so. Immer gutes Wetter soweit gehabt oder man hatte eben das Beste so draus gemacht. Aber es war jetzt noch nie irgendwie so ein Worst Case, dass ich sage, nee, das kann ich jetzt, das fällt mir gerade ein. Nee.
6: Eigentlich wenige, muss ich sagen. Wir machen meistens Urlaub in Deutschland an der Ostsee. Ich glaube, wir hatten jetzt dieses Jahr mal eine Horrorerfahrung, wo wir auch hinterher bei den Preisen wirklich schlucken mussten, einmal beim Essen. Das war wirklich fett, vor allem mit 2 Kindern, muss ich echt sagen. Das steigt natürlich, aber ansonsten bisher eigentlich wenig schlechte Erfahrungen gemacht.
3: Hochwasser Spanien?
7: Ja, da, wie alt war ich da? 6? Ja, waren wir nach Straßen, hat es auf einmal richtig angefangen zu schütten und wir mussten uns so ein Fensterbrett stellen und dann irgendwie entkommen. Und da kam bestimmt... Also sah aus wie Tsunami.
1: Haben Sie schon schlechte Urlaubserfahrungen eigentlich gemacht?
8: Nein, eigentlich nicht. Kann ich nicht sagen. Wir sind immer sehr lange im Urlaub. Wir sind mit dem Wohnmobil unterwegs und sind erst vorige Woche zurückgekommen. Wir haben ja angefangen, da gab es noch ein Plumpsklo und das wurde ja dann alles erst so nach und nach aufgebaut. Natürlich auch, wenn wir sind auch schon, ja, wann waren wir in Warnemünde mal? Sind wir in ein Hotel gekommen und das kommen in das Zimmer und da hat es gestunken, wie verrückt. Aber die haben das dann behoben. Aber ansonsten haben wir eigentlich, ja.
1: Sind das Ihre No-Gos? Dreckiges Zimmer, Klimaanlage in heißen?
8: Ja, eigentlich ja. Ansonsten haben wir eigentlich immer, ja, haben wir eigentlich immer Glück gehabt.
9: Oh, muss ich jetzt überlegen. Fällt mir auf die Schnelle jetzt nichts ein. Es gibt solche und solche Tage, aber es gibt kein schlechtes Wetter, es gibt nur die richtige Kleidung.
10: Gute Erfahrungen im Urlaub.
1: Ausschließlich?
10: Ausschließlich.
11: Wir waren mal in Mallorca, da haben wir 2-mal die Nacht das Zimmer getauscht, aber sonst war alles okay.
1: Ist das so ein No-Go, wo Sie sagen, also da ist für mich die Grenze, wenn das nicht der Hygiene entspricht?
11: Ja, das wäre schon. Sauber muss es schon sein.
12: Da habe ich eigentlich gar keine.
3: Kein dreckiges Hotel oder zu teure Preise oder so?
12: Eigentlich immer alles bestens gewesen.
3: Was Ihre Horrorurlaubserfahrung ist? Wann haben Sie mal schlechte Erfahrungen im Urlaub gemacht?
13: Ja, aber bis jetzt eigentlich nicht. Kann ich mich eigentlich nicht erinnern. Bis jetzt auch mal nicht gut gefahren. Wir haben uns aber, ich sag mal so, die richtigen Quartiere ausgesucht.
3: Ja. Also keine dreckigen Quartiere oder so?
13: Nee, okay. Eigentlich alles okay.
14: Ist doch schön bei euch in der Lausitz.
3: Ach, Sie sind auch Urlauber?
13: Ja, wir sind Urlauber. Ja. Wir kommen aus Magdeburg.
3: Ach so.
13: Ja.
3: Dann wünschen wir auch noch einen schönen weiteren Urlaub hier in unserer Lausitz.
15: Danke.
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1: Herzlich willkommen zur Lausitzwelle Regionalzeit. Danke, dass Sie auch heute wieder eingeschaltet haben, am Mittwoch, dem 29. Juli. Und auch heute gibt es wie immer alle Themen aus der Westlausitz. Alte Schätze, seltene Fundstücke und jede Menge Nostalgie. Im Steinbruch-Granitmuseum Prelle hat am Wochenende der 9. Antik- und Trödelmarkt zahlreiche Besucher angelockt. Zwischen Antiquitäten, Sammlerstücken und Raritäten wurde gestöbert, gehandelt und gefachsimpelt. Was den besonderen Reiz der sogenannten Schwarzmärkte ausmacht, das erfahren Sie jetzt.
2: Im Steinbruch-Granitmuseum Prelle konnten am Wochenende beim 9. Antik- und Trödelmarkt wieder viele spannende Sammler- und Liebhaberstücke von Antiquitäten bis Lego-Männchen zu kleinen Preisen erstanden werden. Direkt am Steinbruch gelegen ist der weitläufig gestaltete Markt zwischen den Relikten früherer Zeiten eine schöne Gelegenheit für zahlreiche Händler, ihre Schätze und Raritäten zu präsentieren. Veranstalterin der sogenannten Schwarzmärkte in der Region Yvonne Schwarz beschreibt die Atmosphäre.
3: Das Granitmuseum ist momentan sehr gut gefüllt.

0: die Händler haben das sehr gut angenommen, dass das Gelände ein bisschen aufgeweitet wurde. Hier fährt diese kleine Lok durch die ganze Anlage und bringt die Leute im Prinzip auch in den inneren Teil des Granitmuseums, der auch jedes Jahr weiter erweitert wird. Hier gibt es vom Kinderspielzeug, vom gebrauchten Lego-Steinchen bis hin zum antiken Magieregal alles. Also heute wurden schon Emaille-Schilder geschleppt und wurden mit Münzen getauscht und gehandelt. Also ich denke, es ist für jeden was dabei. Das ist jetzt dieses Jahr zum 9. Jahr in Folge. Also nächstes Jahr haben wir einen runden Geburtstag, 10 Jahre. Und heute haben wir an die 80 Händler hier. Und die Besucher, ja, trotz Fernzeit kommen die hier gut. Das Wetter spielt gut mit. Es ist nicht zu heiß, es ist nicht zu kalt. Ja, wir freuen uns auf viele Leute hoffentlich.
1: Neben dem einen oder anderen Schnäppchen nehmen die Besucher auch immer viele Geschichten und Begegnungen mit erfahrenen Händlern oder alten Bekannten mit nach Hause. Im August werden dann noch weitere Schwarzmärkte stattfinden, so in Glashütte, Ebersbach-Neugersdorf und bei den Flugtagen in Bautzen, wo sich im Übrigen wieder eine Händlerin angekündigt hat, die 100 Lebensjahre überschritten hat.
2: In Kamenz entsteht ein neues mexikanisches Restaurant. Wie der neue Betreiber über Facebook mitteilt, soll ab Mitte August das neue Lokal an der Humboldtstraße eröffnen. Dann soll es in der Lessingstadt traditionelle mexikanische Küche und Getränke geben. Aktuell wird noch gebaut. Die neuen Betreiber wollen über neue Social-Media-Kanäle in den kommenden Wochen erste Eindrücke bereitstellen.
3: Am Samstagnachmittag kam es auf der B97 zwischen Großgrabe und Schwebnitz, kurz hinter dem Abzweig nach Bulleritz, zu einem schweren Verkehrsunfall mit tödlichem Ausgang. Aus bisher noch ungeklärter Ursache kam der Passat eines 64-Jährigen nach links von der Fahrbahn ab und prallte mit hoher Geschwindigkeit gegen einen Baum. Der Unfall ereignete sich unmittelbar vor einer baustellenbedingten Vollsperrung der Bundesstraße. Für den Fahrer kam jede Hilfe zu spät, ein Notarzt konnte nur noch den Tod des Mannes feststellen. Durch die enorme Wucht des Aufpralls wurde das Fahrzeug massiv deformiert. Die Bergung des Verstorbenen gestaltete sich für die Einsatzkräfte entsprechend aufwendig. Die Bundesstraße war für mehrere Stunden voll gesperrt. Der entstandene Sachschaden belief sich laut Schätzungen auf rund 7.000 Euro.
1: Die Vorbereitungen für das Festjahr 800 Jahre Bischofswerda laufen auf Hochtouren. Damit 2027 ein abwechslungsreiches Programm entsteht, ruft die Stadt jetzt Vereine, Kirchgemeinden, Unternehmen und andere Veranstalter dazu auf, ihre geplanten Veranstaltungen zu melden. Ob bewährte Tradition oder neue Idee, alle öffentlichen Termine sollen in einem gemeinsamen Jubiläumskalender gebündelt werden. Meldeschluss ist der 31. August. Außerdem können die Veranstaltungen direkt im Online-Kalender der Stadt unter der Rubrik 800 Jahre Bischofswerda eingetragen werden.
4: In der sogenannten Weike, dem idyllischen Waldbad am Rande von Pulsnitz, steht nun noch der fünfte und letzte Teil der Sanierungen an. Das teilt die Stadtverwaltung mit. Dieser startet aber erst nach der kommenden Badesaison in 2027. In diesem Sommer zeigen sich die Verantwortlichen mit den Besucherzahlen zufrieden, da die Einrichtung bisher lediglich an 2 Tagen geschlossen bleiben musste. Allerdings gibt es auch eine Baustelle. So sucht die Stadtverwaltung aktuell nach einer neuen Fachkraft für die Badeaufsicht im kommenden Jahr, da einer der Schwimmmeister in den Ruhestand gehen wird. Das Pulsnitzer Stadtbad hat eine lange Tradition und besteht seit mindestens 1962 in seiner jetzigen Form. Die Geschichte der Walkmühle geht noch weiter zurück. Bei den Umbauarbeiten im Lessing-Museum in Kamenz ist eine besondere Entdeckung gemacht worden. Hinter einer Trennwand fanden Bauarbeiter einen Flaschenpost aus dem Jahre 1976. Darin berichten 3 Maurer in einem handgeschriebenen Brief, dass sie nach Feierabend Fenster und Türen zugemauert hätten, um das Museum zu verschönern. Die Botschaft stammt von einer sogenannten Feierabendbrigade. Die war damals keine Seltenheit, denn sie glich den Handwerkermangel in der DDR aus. Die Flasche, eine ehemalige Radeberger Bierflasche, lag fast 50 Jahre verborgen. Künftig soll sie als Zeitdokument Teil der Sammlung des Lessing-Museums werden, das derzeit umfassend saniert und 2027 wiedereröffnet werden soll.
1: Der erste Premium-Sponsor für das Stadtjubiläum in Bischofswerda steht fest. Sachsen-Energie wird das Festjahr 800 Jahre Bischofswerda unterstützen. Oberbürgermeister Holm Große spricht von einem wichtigen Signal für die weiteren Vorbereitungen und hofft auf weitere Unternehmen, die das Jubiläum unterstützen. Für die Organisatoren ist der Vertragsabschluss ein wichtiger Schritt auf den Weg, das Sponsoring

0: Ziel von mindestens 100.000 Euro zu erreichen.
1: In Wostra, einem Dresdner Ortsteil im Osten der Stadt, wurde ein Gönner, der eigentlich anonym bleiben wollte, nun ungewollt deutschlandweit bekannt. Als dpa-Meldung verbreitete sich in vielen Medien die gute Nachricht einer Aktion, die eigentlich Kindern und Jugendlichen vor Ort zugutekommen soll. In diesem Sommer übernimmt er den Badeintritt für alle bis 17 Jahre und dürfte damit sicher sowohl dem Freibad Wostra als auch den Kindern helfen. Ob der Medienrummel nun dazu führt, dass der Gönner sich zurückzieht, ist nicht bekannt. Nach Auskunft des Pressesprechers der Dresdner Bäder sei der plötzliche Rummel ungewollt. Das sei nicht das Ziel der Aktion gewesen. Storch Gustav darf bis zum Ende der Brutzeit seinen Horst auf dem Strommast in Döbra behalten. Dies ist das Ergebnis eines Ortstermins mit der für Umwelt zuständigen Beigeordneten des Bautzener Landrates Romy Reinisch. Laut ihrer Aussage gehe es nicht darum, Gustav loszuwerden, sondern eine Lösung zu finden, die den Storch schützt, die Brutzeit respektiert und zugleich die Sicherheit am Strommast berücksichtigt. Der regionale Stromversorger Enso hatte zunächst ein Ausweichquartier gebaut, das Gustav aber nicht annahm und stattdessen von neuem auf seinem Mast zu bauen begann. Der aktuelle Horst bleibt laut Romy Reinisch nun zunächst bis zum Ende der Brutzeit bestehen. Parallel wird weiter an einem geeigneten Standort für das nächste Jahr gearbeitet. Verkehrsverbund Ostsachsen erhöht die Ticketpreise im Durchschnitt um 7,3%. Betroffen sind vor allem Tageskarten im Regionalverkehr. Unverändert bleiben dagegen die Preise für das Bildungsticket, das Seniorenticket sowie für Schülergruppen. Als Grund nennt der ZVON gestiegene Personal-, Energie- und Treibstoffkosten. Bereits gekaufte Fahrkarten können teilweise noch nach Übergangsregelungen genutzt oder umgetauscht werden.
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3: Die Lausitz und Sardinien, die wollen gemeinsam eines der bedeutendsten Forschungsprojekte Europas verwirklichen. Das geplante Einstein-Teleskop soll Gravitationswellen erforschen und könnte künftig an beiden Standorten entstehen. Jetzt haben Wissenschaftler aus Deutschland und Italien den nächsten wichtigen Schritt auf dem Weg zur gemeinsamen Bewerbung gemacht. Worum es dabei geht, das sehen Sie jetzt.
4: Deutschland und Italien streben eine gemeinsame Bewerbung für den Bau des europäischen Großforschungsprojekts Einstein Telescope an. Vertreter führender Wissenschaftseinrichtungen beider Länder haben dazu am 17. Juli eine Kooperationsvereinbarung im sardischen Oro unterzeichnet. Das unterirdische Messgerät zur Erforschung von Gravitationswellen soll in einer sogenannten Doppel-L-Konfiguration entstehen. Das Konzept sieht vor, zwei komplementäre L-förmige Messanlagen zu errichten, eine in der sächsischen Lausitz und eine auf Sardinien. Auf deutscher Seite wird das wissenschaftliche Vorhaben maßgeblich von der TU Dresden und dem Karlsruher Institut für Technologie getragen. Auf italienischer Seite sind die nationalen Institute für Kernphysik, Astrophysik und Vulkanologie an der Kooperation beteiligt. Aus Italien Christian Stegmann, der wissenschaftliche Co-Leiter der Machbarkeitsstudie für das zukünftige Einstein-Teleskop in der Lausitz an der TU Dresden.
5: Wir haben eine Vereinbarung unterschrieben mit unseren italienischen Kollegen, gemeinsam einen Vorschlag für das Einstein-Teleskop in den europäischen Prozess einzubringen. Mit einem Standort von einem 35 Kilometer langen Tunnel, in dem das Teleskop untergebracht wird, in der Lausitz, und einem 1200 Kilometer entfernt, was Sie auch im Hintergrund hier sehen, hier auf Sardinien in der Nähe der kleinen Gemeinde Lula.
4: Neben den Wissenschaftsvertretern wohnten auch Hubertus Rietscher, Bürgermeister der Gemeinde Ralbitz-Rosenthal, sowie Emmanuel Fenu, Bürgermeister der Stadt Nuoro, und Mario Calia, Bürgermeister der Gemeinde Lula, der Unterzeichnung bei. Ihre Kommunen zählen zu den potenziellen IT-Standorten in der Lausitz und auf Sardinien. Die Bürgermeister unterstützen das wissenschaftliche Vorhaben und wollen es künftig durch gemeinsame gesellschaftliche Aktivitäten begleiten. Das Einstein-Teleskop gilt als eines der zentralen zukünftigen Projekte für die europäische Physik und Astronomie. Die Vereinbarung bildet die rechtliche und wissenschaftliche Grundlage für die Ausarbeitung des detaillierten Standortantrags. Durch die Zusammenarbeit wollen die beiden Regionen ihre Position im europäischen Auswahlverfahren für die Großforschungsanlage festigen. Die Standortentscheidung wird für die zweite Hälfte des Jahres 2027 erwartet.
3: Und das waren sie, die Themen aus der Westlausitz. 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Bis dahin also, machen Sie es gut.
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1: Liebe Zuschauer, es ist Mittwochabend und damit Zeit für eine neue Ausgabe von Tag aktuell. Ich heiße Sie ganz herzlich willkommen. Aktuell finden deutschlandweit große Festivals statt. Für all jene, die es etwas kleiner mögen und keine lange Anreise auf sich nehmen möchten, haben wir einen Veranstaltungstipp für das kommende Wochenende. Im Herzen von Zwickau, genauer gesagt direkt am Schumann-Denkmal, gibt es die mittlerweile dritte Auflage von Summer Rock bei Schumann.
3: Die Macher des zweitägigen Events hatten die Medienvertreter dieser Tage in die Paula eingeladen und über die Gegebenheiten und das diesjährige Programm informiert. Man ist auch in diesem Jahr guter Dinge, denn im letzten Jahr hat Summer Rock einen großen Zuspruch erlebt.
4: Ja, wir freuen uns darauf, dass wir hier am Hauptmarkt am Schumann-Denkmal unseren zweiten großen Act dieses Jahr machen können. Das ist der Summer Rock. Der findet inzwischen zum dritten Mal statt. Und wir hatten letztes Jahr wirklich einen fulminanten Erfolg und das wollen wir dieses Jahr in jedem Fall fortsetzen.
5: Von der Logistik her genau wieder wie im Vorjahr, also Bühnenaufbau. Und ich habe gehört, es wird in diesem Jahr eine zusätzliche Toilette geben.
4: Ja, die denken manche, das hat ja mit der Kultur nicht viel zu tun. Aber das ist doch ganz entspannt, wenn man sich nicht an der Paula anstellen muss, sondern es gibt also einen ordentlichen Toilettencontainer gleich an der Straßenbahnhaltestelle. Und wenn man doch ein Bier mehr trinkt, dann hat man damit keine Probleme.
3: Auch in diesem Jahr hält man wieder am bewährten Konzept der letzten beiden Jahre.

0: Jahre fest.
1: Ja, das Veranstaltungsportfolio ist genauso, wie wir es aus den vergangenen Jahren kennen. Es gibt keinen Eintritt, es gibt genug Essen und Trinken, es gibt richtig gute Musik. Und das an zwei Tagen. Am Freitag geht es schon 6:30 los und da spielen zwei Bands und am Samstag drei Bands.
0: Kulinarisch gibt es auch einiges, was vorgehalten wird?
1: Ja, die Klassiker eigentlich. Also ich sag mal, für alle, die Wein lieben, gibt es einen Weinstand, bestimmt auch ein paar Cocktails. Und ansonsten gibt es natürlich Bier und alles, was man an alkoholfreien Getränken so braucht. Und dazu richtig gutes Gegrilltes.
0: Das Charmante an diesem Event ist wohl auch, nicht nur eine bestimmte Altersgruppe anzusprechen.
1: Ja, das wollen wir wirklich machen. Also Rockmusik ist ja nicht Frage des Alters. Also es gibt da die Bands, die 60er, 70er Jahre bedienen und danach, und aber bis heute. Und deswegen haben wir auch, wie gesagt, die alten Barden und die jungen Bands, die richtig gute Musik machen.
0: Mitorganisator wie auch immer bei Summer Swing ist bei diesem Event wieder Nils Falke, der einfach das perfekte Händchen für die Auswahl der Bands hat.
2: Ich freue mich sehr darauf, dass wir in diesem Jahr auch wieder verschiedene Bands einkaufen durften und hier auf dem Platz hören können. Wir werden am Freitag mit einer tollen Band aus Leipzig starten. Die Aeroplane Band aus Leipzig spielt bekannte Rocksongs, aber in einer unglaublichen Präzision und einer großen Musikalität. Darauf freue ich mich besonders sehr, weil da unglaublich viel Energie auch von der Bühne kommt und hier der Platz sicherlich zum Kochen gebracht wird. Und danach wird dann gleich Old Albatross spielen, auch eine tolle Band hier direkt aus Zwickau, allen bekannt. Die Urgesteine der Zwickauer Musikszene, glaube ich, sind wieder mit hier im Boot. Und werden dann ungefähr bis Mitternacht hier die Bühne rocken, wie man so schön sagt. Darauf freue ich mich sehr. Es wird eine tolle Veranstaltung am Freitag. Wir haben tolles Wetter. So sieht es zurzeit aus. Darauf freue ich mich natürlich sehr, dass wir dieses Jahr da nicht so solche Wetterkapriolen erleben wie in den letzten Jahren, weil das ist ja immer sehr unbestimmt. Das kann man halt im Vorfeld nicht genau abwägen. Und deswegen bin ich ganz froh darüber, dass es ganz gut wird, denke ich, am Freitag, ja.
0: Und dann geht es weiter mit dem Samstag.
2: Am Samstag finden wir uns dann schon 15 Uhr hier am Platz wieder ein und werden Norbert Radig hören aus Weimar, ein toller Musiker, der seit 50 Jahren auf der Bühne steht und ganz unterschiedliche Projekte schon in seinem Leben gestaltet hat. Und diesmal spielt er hier auf dem Platz mit unter dem Namen Radig und die Herren. Ein gemischtes Programm mit eigenen Songs, aber vor allen Dingen mit Musik von Tom Waits, Joe Cocker und ähnlichen alten Rock-Klassikern. Danach werden wir mit einer Band fortfahren, Enjoyment aus dem Vogtland, eine jung gegründete Band, die ja auch durch persönliche Kontakte sich irgendwie, man hat sich mal getroffen und kennengelernt und da bin ich ganz gespannt darauf, da freue ich mich sehr drauf, eine junge Band, die sich also gegründet hat und seit 2 Jahren auch auf dem Sachsenring schon gespielt hat und für gute Stimmung sorgen wird. Eine tolle Rockband, die wir hier hören werden. Und zum Abschluss wird es dann in altbewährter Form die Porridges geben. Auch die Porridges sind sicherlich dem einen oder anderen schon gut bekannt, bei vielen Veranstaltungen schon zu hören gewesen und weil sie natürlich aus Zwickau stammen und sich in Leipzig niedergelassen haben, durchaus diesen Lokalkolorit mitbringen und somit hier auch eine Fanbase haben in Zwickau. Und da freue ich mich sehr drauf. Es wird eine tolle Stimmung am Platz. Und wir freuen uns sehr auf diese Veranstaltung, weil es einfach zwei tolle Tage mit Musik sind.
0: Und es ist natürlich für Jung und Alt was dabei.
2: Auf jeden Fall sind die Programme natürlich so gestaltet, dass sie ein ganz breites Spektrum an Altersstrukturen bindet. Das heißt, sowohl für die jungen Menschen wie auch für Ältere gibt es hier durchaus ganz viele Musiktitel, die man in bekannter Weise wieder hört, wieder erfährt, vielleicht neue Sachen kennenlernt. Aus dem Grunde finde ich das ganz spannend und es wird sicherlich eine tolle Veranstaltung am Wochenende.
0: Dann packen Sie am Freitag und Samstag Kind und Kegel ein und genießen Sie dieses sommerliche Event.

0: In den kommenden Tagen kehrt der Sommer zurück und damit auch die Lust auf eine Abkühlung in einem zum Beispiel der Freibäder der Stadt Plauen. Deshalb verlängern diese ab Donnerstag ihre Öffnungszeiten. Das Freibad Preiselpöhl hat dann täglich von 9 bis 19 Uhr und damit eine Stunde eher als bisher geöffnet. Das Frühschwimmen findet weiterhin montags bis freitags von 7 bis 8 Uhr statt. Das Freibad Hasselbrunn öffnet ab Donnerstag dann täglich von 10 bis 20 Uhr und damit eine Stunde länger als bisher. Alle weiteren Informationen zu den Freibädern gibt es auch noch einmal unter www.bäder-plauen.de.
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1: Um Kunstwerke auszustellen, müssen es nicht unbedingt die großen Galerien und Museen sein. Auch mancher heute weltweit bekannte Künstler hat seine Karriere in kleinen, privaten Galerien begonnen. Kunst im Alltag, könnte man dazu sagen. Beste Beispiele dafür sind die Ausstellungen im Landratsamt in Werdau oder eben in Seniorenresidenzen. Auch hier hat sich in den letzten Jahren viel verändert. Altenheim war gestern. Heute sind es regelrechte Treffpunkte der Generationen. Ideal, um auch

0: Bilder bekannt zu machen.
1: Der Standort der K&S Seniorenresidenz ist recht günstig. Direkt an der Trennlinie zwischen der Naturoase Schwanenteich und dem Zwickauer Stadtzentrum bietet das Unternehmen ein recht breites Angebot an Wohnmöglichkeiten für ältere Bürger. So mancher mag die eigene Wohnung, schätzt aber auch einen umfassenden Service direkt vor der Wohnungstür. Damit werden solche modernen Seniorenresidenzen auch zum Treffpunkt zahlreicher Menschen. Am Freitag kamen auch besondere Gäste in die Residenz wie Alt-OB Rainer Eichhorn oder Landrat Carsten Michaelis, um der Vernissage zur Ausstellungseröffnung von Conny Gebauer beizuwohnen. Für die Leitung des Hauses sind solche Ausstellungen ein noch recht neues Metier, aber es bringt Abwechslung und manchmal auch überraschende Gemeinsamkeiten.
2: Wir sind stolz darauf, unseren Mietern, Bewohnern und Gästen des Hauses diese tollen Bilder präsentieren zu können. Diese schmücken unsere Wände, beleben unseren Flur der Verwaltung und erfreuen die Herzen der Betrachter. Frau Gebauer und ich, wir kamen beim Anbringen der Bilder ins Gespräch. Begeistert erzählte sie mir, dass sie beim Malen in der Natur sich so wunderbar besinnt und entspannen kann. Und ich empfinde das genauso. Ich bin auch sehr gerne in der Natur. Wir haben also einen gemeinsamen Ort, wo wir Kraft tanken. Nur mit dem Unterschied, dass sie die Natur malt, die Landschaft malt. Und ich sammle halt gerne in der Natur und beschäftige mich dann damit kreativ.
1: Eine Seniorenresidenz als Ausstellungsort ist erst einmal schon etwas Besonderes. Aber wer die Vernissage erlebt hat, versteht es recht schnell. Galeristin Renate Lang war jahrelang in der Region unterwegs und genießt jetzt auch die Wohnung mit dem Service vor der Tür. Und auch wenn sie sich zur Ruhe gesetzt hat, so ganz loslassen kann sie noch nicht.
3: Also es hat alles seine Zeit. Bis Ende 2025 habe ich 75 Veranstaltungen durchgeführt, seit 2008. Nun ist es ein bisschen reduziert und ich habe das Glück, hier bei uns im Haus, in unserer schönen K&S-Residenz, da Ausstellungen machen zu dürfen. Nicht mehr so viel, wie ich sonst im Jahr immer gemacht habe, sondern zweimal im Jahr. Und das ist wirklich Freude. Hier werde ich unterstützt. Die Bilder werden vom Hausmeister mitgehängt und so weiter und so fort. Also ich freue mich auf die heutige Vernissage mit Bildern von Conny Gebauer. Es ist eine Künstlerin aus Krimmitschau und die habe ich schon länger verfolgt. Sie kam immer zu meinen Ausstellungen und dann haben wir uns mal zusammengesetzt, weil mir ihre Bilder gefallen haben, Landschaften der Seele. Und sie geht ja oft in die Natur und lässt sich da inspirieren und zu Hause malt sie dann eben ihre Bilder, was sie so in der Natur gefühlt hat. Und die tolle Künstlerin, die fährt mit dem Motorrad in die Natur, das gibt's, oder auch mit dem Fahrrad natürlich, ne? Ja, und das ist heute der Fall, da freue ich mich, dass wir heute diese Ausstellung eröffnen können.
1: Nun aber endlich zur Kunst. Und zur Künstlerin. Conny Gebauer lebt in Krimmitschau als freischaffende Künstlerin. Viele Kinder malen gern, bei ihr aber blieb es nicht bei ungelenkten Kritzeleien. Es wurde zum Hobby und dazu kam noch die Liebe zur Natur.
4: Ich habe schon immer gern gemalt und war auch immer ein sehr kreativer Mensch. Seit Kindheit auf, bin im malerischen Dorf Sosa im Erzgebirge groß geworden. Und das ist für mich eine unglaubliche Erfüllung und konnte dann ab 40 habe ich beschlossen, Künstlerin zu werden. Und nun stehe ich heute hier und bin unglaublich glücklich darüber.
1: Und Ihre Bilder hängen hier. Es ist ein Wechsel zwischen weiten Ausblicken, Bergen, Landschaften und dann wieder Details von Pflanzen und verwunschenen Plätzen, die man eigentlich nur sehen kann, wenn man in der Natur zu Hause ist. Landschaften der Seele, so hat Conny Gebauer ihre Ausstellung genannt.
4: Es ist mein Ausdruck, wie ich die Natur wahrnehme in meinen Hobbys, die sich in den letzten Jahren gefestigt haben. In meiner Freizeit fahre ich viel Motorrad, viel Mountainbike und genieße die Natur und lasse das auf mich wirken in einer Intensität, die für mich unglaublich schön ist. Und das drücke ich in meinen Bildern aus, diese Faszination von kleinen

0: Details und Wolken. Und das sieht man auch in meinen Bildern, dass da viel Intensität drin steckt. Und es gibt von Van Gogh ein schönes Zitat: Wer die Liebe zur Natur entdeckt, wird Schönheit überall finden. Und das ist, was mich unglaublich berührt, in meinen Bildern zum Ausdruck zu bringen. Und ich hoffe, dass die Besucher heute ganz viel Freude haben, das in meinen Bildern ein Stück weit zu sehen und zu betrachten.
1: Das war beim Rundgang durch die Ausstellung gut zu sehen. So mancher vertiefte sich in die Ansichten der verschiedenen Landschaften. Viel wurde auch über die Details diskutiert. Landschaften der Seele, Bilder von Conny Jebauer. Die Ausstellung ist im Erdgeschoss der K&S Seniorenresidenz in Zwickau zu sehen.
2: Das Auerbacher Stadtfest findet alle zwei Jahre Anfang August statt. Auf mehreren Bühnen in der Innenstadt wird den Gästen ein abwechslungsreiches, buntes Programm geboten. Es ist ein Fest für die ganze Familie. Genuss wird dabei ganz groß geschrieben. Ob musikalisch oder kulinarisch, das Auerbacher Stadtfest ist facettenreich und hat eine Menge Highlights zu bieten. Welche genau, das erfahren Sie jetzt.
3: Julia, unser großes Stadtfest geht ja dieses Jahr in die dritte Runde. Was erwartet die Besucherinnen und Besucher?
4: Ja, also unser Stadtfest am 1. und 2. August beinhaltet natürlich sehr, sehr viel für die Familien. Ja, wir haben dieses Mal 5 Bühnen, da die Jugendbühne auf der Tollstraße noch dazukommt und die über das Projekt Allerland sozusagen gefördert wird. Ansonsten haben wir eine ganz tolle große Spielstraße für Kinder mit Kinderschminken, einen großen Trampolin, Hüpfbogen, eine Ausprobierstation, den Yumi-Cars. Und auch auf den Bühnen gibt es allerhand zu entdecken und zu staunen für die Kinder. Auf der Neumarktbühne haben wir so traditionelle Sachen, zum Beispiel die Rupsgang, die kommt aus dem Erzgebirge. Und des Weiteren verläuft dann im Tage weiter die Roland-Kaiser-Show. Am Abend haben wir Swagger, was wiederum auch für die Jugend interessant sein könnte. Auf dem Altmarkt haben wir eine große Robbie Williams Experience Show, die war schon im Sat 1 zu sehen. Und ja, dann haben wir KISS da, die Tribute-Show aus Ungarn. Und am Sonntag geht es dann quasi weiter mit einem schönen Programm. Da haben wir zum Beispiel ein Double von Nena, Udo Jürgens da und Coldplay. Ja, also ich denke, da ist für jedermann etwas dabei und regt zum Staunen an.
3: Man denkt ja immer, das ist in ein paar Monaten geplant, aber wie lange sitzt du jetzt schon dran, das Stadtfest zu organisieren?
4: Also die erste große Band haben wir in der Tat vor 2 Jahren schon gebucht. Das bedarf es natürlich, weil die Nachfragen einfach so groß sind, dass man dann schnell sein muss. Und demnach entwickelt man dann einfach das Konzept und baut darauf auf.
3: Was sind so die Herausforderungen bei der Organisation von so einem Stadtfest?
4: Ja, man muss halt an vieles denken, gerade im Thema Sicherheit auch, was immer schwieriger wird natürlich, ne? Weil man ja auch den Leuten eine gewisse Sicherheit gewährleisten möchte, dass sie sich auch wohlfühlen, sicher fühlen. Und man muss halt auch wirklich dann gucken, in welche Richtung verläuft so der Trend, was ist gefragt, ne? Was kann man anbieten, was hatte man vielleicht schon mal in der Vergangenheit, was gut ankam. Und da gehört halt auch dazu, dass man sich einfach selber so ein bisschen ein Stück weit wie fortbildet oder verschiedene Veranstaltungen besucht, sich mal selber reinhört, was könnte gut ankommen, was klingt gut. Ne? Genau.
3: Und auf was freust du dich persönlich am meisten?
4: Ich freue mich eigentlich auf das ganze Wochenende. Ich freue mich mit den Leuten, wenn die happy sind, wenn die glücklich sind, zufrieden rausgehen aus der Veranstaltung und sagen, Mensch, davon kann man noch lange zehren. Das ist eigentlich das, wovon ich wiederum sehr zehre und was natürlich meine Arbeit auch ausmacht.
3: Und die Einstimmung, die beginnt ja nicht erst am Samstag, sondern schon am 31. an dem Freitag.
4: Genau, traditionell mit unserem Skiverein, da sind wir sehr glücklich drüber, dass das so Bestand hat mit der Abriss-Ski-Party. Na, da geht es dann quasi auf der Amtsstraße schon los, 19 Uhr am 31.07. Das ist ja mehr oder weniger der Opener fürs Stadtfest.
3: Und bei so einem Stadtfest, da sind ja die Vorbereitungen, die Aufbauarbeiten schon immer vorher logischerweise. Auf was müssen sich die Bürgerinnen und Bürger hier in der Innenstadt einstellen?
4: Ja, es kommt natürlich teilweise zu Straßensperrungen. Ne? Die Parkplätze werden natürlich gebraucht für ja, Bühnenaufbau, ne? Und ja, die ganzen Lokalitäten wie Essensstände und so weiter. Es wird vielleicht hier und da etwas laut werden, gerade an dem Wochenende. Aber wir informieren unsere Bürger, die in der Innenstadt wohnen, rechtzeitig, damit sie wissen, dass sie sich darauf einstellen können.
3: Der Vogtlandkreis ist ja auch beim Stadtfest mit im Boot quasi. Was erwartet da unsere Vereine?
4: Genau, wir haben ja 30 Jahre Vogtlandkreis und in diesem Zuge haben wir dieses Jahr zum Stadtfest die Ehrenamtsmesse mit dabei auf der Talstraße am Samstag von 14 bis 18 Uhr. Kann man da verschiedene Vereine, Gruppierungen oder ehrenamtliche Personen, die sich da integrieren, betrachten oder die stellen sich dort vor, haben auch die Möglichkeit, einen kleinen Bühnenbeitrag zu leisten. Genau. Wie gesagt, kommt gerne vorbei zu unserem Stadtfest in Auerbach am 1. und 2. August. Bringt gute Laune mit, gutes Wetter, dafür sorgen wir. Und gute Bands sind auf jeden Fall am Start. Wir freuen uns auf euch.
2: Der FSV Zwickau kann sich derzeit nicht nur über den gelungenen Saisonauftakt mit dem Auswärtssieg beim FC Carl Zeiss Jena freuen, sondern auch über einen neuen Dauerkartenrekord. Wenige Tage vor dem ersten Heimspiel der neuen Regionalliga-Saison wurden bereits über 1.700 Dauerkarten verkauft. Damit übertrifft der Verein den bisherigen Bestwert aus der Vorsaison deutlich. Großen Zuspruch erhält die erneut angebotene Dauerkarten-Plus-Aktion. Mehr als 400 Fans entschieden sich für eines der Zusatzpakete, darunter freier Eintritt zu allen Pokalheimspielen, ein exklusiver Sonderschal, eine persönliche Übergabe der Dauerkarte durch einen Spieler oder ein Platz auf der Fanbank direkt am Spielfeldrand. Besonders gefragt ist auch der Handwerker Zwanni. Über 300 Fans zahlten freiwillig 20 Euro mehr, um Projekte zur Aufwertung des Stadionumfelds zu unterstützen. Als Dank erhalten die Unterstützer einen exklusiven FSV-Zollstock, der zwischenzeitlich sogar vergriffen war und nachproduziert werden musste.
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0: Die Uhr schlägt 5 vor 12. 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
4: Nachdem sich der Hochsommer heute wieder von seiner besten Seite gezeigt hat, strahlt auch morgen die Sonne den ganzen Tag über ungetrübt von einem stahlblauen Westsachsenhimmel. Wir erzielen Höchstwerte von 36 Grad. Auch am Freitag dominiert Sonnenschein das Wettergeschehen. Im Tagesverlauf ziehen immer wieder harmlose Wolken ins Sendegebiet. Möglicherweise werden gegen Abend die Wolken dichter. Dann könnte es gewittrige Schauer geben. Das Quecksilber klettert dann bis auf 36 Grad. Der Samstag bringt etwas Abkühlung. Bei angenehmen 26 Grad in der Spitze erwartet uns ein Sonne-Wolken-Mix. Lediglich in den Vormittagsstunden könnte es noch vereinzelte Schauer geben. Am Sonntag kratzen wir dann schon wieder an der

0: 30 Grad Marke. Der Tag gestaltet sich überwiegend sonnig.
1: Ja, liebe Zuschauer, das war's von der Mittwochsausgabe von Tag aktuell. Wir bedanken uns fürs Einschalten, wünschen Ihnen jetzt noch einen schönen sonnigen Abend und sehen uns dann natürlich am morgigen Donnerstag hier wieder. Bis dahin, machen Sie es gut. Tschüss.

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1: Liebe Zuschauer, es ist Mittwochabend und damit Zeit für eine neue Ausgabe von Tag aktuell. Ich heiße Sie ganz herzlich willkommen. Aktuell finden deutschlandweit große Festivals statt. Für all jene, die es etwas kleiner mögen und keine lange Anreise auf sich nehmen möchten, haben wir einen Veranstaltungstipp für das kommende Wochenende. Im Herzen von Zwickau, genauer gesagt direkt am Schumann-Denkmal, gibt es die mittlerweile dritte Auflage von Summer Rock bei Schumann.
3: Die Macher des zweitägigen Events hatten die Medienvertreter dieser Tage in die Paula eingeladen und über die Gegebenheiten und das diesjährige Programm informiert. Man ist auch in diesem Jahr guter Dinge, denn im letzten Jahr hat Summer Rock einen großen Zuspruch erlebt.
4: Ja, wir freuen uns darauf, dass wir hier am Hauptmarkt am Schumann-Denkmal unseren zweiten großen Act dieses Jahr machen können. Das ist der Summer Rock. Der findet inzwischen zum dritten Mal statt. Und wir hatten letztes Jahr wirklich einen fulminanten Erfolg und das wollen wir dieses Jahr in jedem Fall fortsetzen.
5: Von der Logistik her genau wieder wie im Vorjahr, also Bühnenaufbau. Und ich habe gehört, es wird in diesem Jahr eine zusätzliche Toilette geben.
4: Ja, die denken manche, das hat ja mit der Kultur nicht viel zu tun. Aber das ist doch ganz entspannt, wenn man sich nicht an der Paula anstellen muss. Sondern es gibt also einen ordentlichen Toilettencontainer gleich an der Straßenbahnhaltestelle. Und wenn man doch ein Bier mehr trinkt, dann hat man damit keine Probleme.
3: Auch in diesem Jahr hält man wieder am bewährten Konzept der letzten beiden Jahre.

0: Jahre fest.
1: Ja, das Veranstaltungsportfolio ist genauso, wie wir es aus den vergangenen Jahren kennen. Es gibt keinen Eintritt, es gibt genug Essen und Trinken, es gibt richtig gute Musik. Und das an zwei Tagen. Am Freitag geht es schon 6:30 los und da spielen zwei Bands und am Samstag drei Bands.
0: Kulinarisch gibt es auch einiges, was vorgehalten wird?
1: Ja, die Klassiker eigentlich. Also ich sag mal, für alle, die Wein lieben, gibt es einen Weinstand, bestimmt auch ein paar Cocktails. Und ansonsten gibt es natürlich Bier und alles, was man an alkoholfreien Getränken so braucht. Und dazu richtig gutes Gegrilltes.
0: Das Charmante an diesem Event ist wohl auch, nicht nur eine bestimmte Altersgruppe anzusprechen.
1: Ja, das wollen wir wirklich machen. Also Rockmusik ist ja nicht Frage des Alters. Also es gibt da die Bands, die 60er, 70er Jahre bedienen und danach, und aber bis heute. Und deswegen haben wir auch, wie gesagt, die alten Barden und die jungen Bands, die richtig gute Musik machen.
0: Mitorganisator wie auch immer bei Summer Swing ist bei diesem Event wieder Nils Falke, der einfach das perfekte Händchen für die Auswahl der Bands hat.
2: Ich freue mich sehr darauf, dass wir in diesem Jahr auch wieder verschiedene Bands einkaufen durften und hier auf dem Platz hören können. Wir werden am Freitag mit einer tollen Band aus Leipzig starten. Die Aeroplane Band aus Leipzig spielt bekannte Rocksongs, aber in einer unglaublichen Präzision und einer großen Musikalität. Darauf freue ich mich besonders sehr, weil da unglaublich viel Energie auch von der Bühne kommt und hier der Platz sicherlich zum Kochen gebracht wird. Und danach wird dann gleich Old Albatross spielen, auch eine tolle Band hier direkt aus Zwickau, allen bekannt. Die Urgesteine der Zwickauer Musikszene, glaube ich, sind wieder mit hier im Boot. Und werden dann ungefähr bis Mitternacht hier die Bühne rocken, wie man so schön sagt. Darauf freue ich mich sehr. Es wird eine tolle Veranstaltung am Freitag. Wir haben tolles Wetter. So sieht es zurzeit aus. Darauf freue ich mich natürlich sehr, dass wir dieses Jahr da nicht so solche Wetterkapriolen erleben wie in den letzten Jahren, weil das ist ja immer sehr unbestimmt. Das kann man halt im Vorfeld nicht genau abwägen. Und deswegen bin ich ganz froh darüber, dass es ganz gut wird, denke ich, am Freitag, ja.
0: Und dann geht es weiter mit dem Samstag.
2: Am Samstag finden wir uns dann schon 15 Uhr hier am Platz wieder ein und werden Norbert Radig hören aus Weimar, ein toller Musiker, der seit 50 Jahren auf der Bühne steht und ganz unterschiedliche Projekte schon in seinem Leben gestaltet hat. Und diesmal spielt er hier auf dem Platz mit unter dem Namen Radig und die Herren. Ein gemischtes Programm mit eigenen Songs, aber vor allen Dingen mit Musik von Tom Waits, Joe Cocker und ähnlichen alten Rock-Klassikern. Danach werden wir mit einer Band fortfahren, Enjoyment aus dem Vogtland, eine jung gegründete Band, die ja auch durch persönliche Kontakte sich irgendwie, man hat sich mal getroffen und kennengelernt und da bin ich ganz gespannt darauf, da freue ich mich sehr drauf, eine junge Band, die sich also gegründet hat und seit 2 Jahren auch auf dem Sachsenring schon gespielt hat und für gute Stimmung sorgen wird. Eine tolle Rockband, die wir hier hören werden. Und zum Abschluss wird es dann in altbewährter Form die Porridges geben. Auch die Porridges sind sicherlich dem einen oder anderen schon gut bekannt, bei vielen Veranstaltungen schon zu hören gewesen und weil sie natürlich aus Zwickau stammen und sich in Leipzig niedergelassen haben, durchaus diesen Lokalkolorit mitbringen und somit hier auch so eine Fanbase haben in Zwickau. Und da freue ich mich sehr drauf. Es wird eine tolle Stimmung am Platz. Und wir freuen uns sehr auf diese Veranstaltung, weil es einfach zwei tolle Tage mit Musik sind.
0: Und es ist natürlich für Jung und Alt was dabei.
2: Auf jeden Fall sind die Programme natürlich so gestaltet, dass sie ein ganz breites Spektrum an Altersstrukturen bindet. Das heißt, sowohl für die jungen Menschen wie auch für Ältere gibt es hier durchaus ganz viele Musiktitel, die man in bekannter Weise wieder hört, wieder erfährt, vielleicht neue Sachen kennenlernt. Aus dem Grunde finde ich das ganz spannend und es wird sicherlich eine tolle Veranstaltung am Wochenende.
0: Dann packen Sie am Freitag und Samstag Kind und Kegel ein und genießen Sie dieses sommerliche Event.

0: den kommenden Tagen kehrt der Sommer zurück und damit auch die Lust auf eine Abkühlung in einem zum Beispiel der Freibäder der Stadt Plauen. Deshalb verlängern diese ab Donnerstag ihre Öffnungszeiten. Das Freibad Preiselpöhl hat dann täglich von 9 bis 19 Uhr und damit eine Stunde eher als bisher geöffnet. Das Frühschwimmen findet weiterhin montags bis freitags von 7 bis 8 Uhr statt. Das Freibad Hasselbrunn öffnet ab Donnerstag dann täglich von 10 bis 20 Uhr und damit eine Stunde länger als bisher. Alle weiteren Informationen zu den Freibädern gibt es auch noch einmal unter www.bäder-plauen.de.
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1: Um Kunstwerke auszustellen, müssen es nicht unbedingt die großen Galerien und Museen sein. Auch mancher heute weltweit bekannte Künstler hat seine Karriere in kleinen, privaten Galerien begonnen. Kunst im Alltag, könnte man dazu sagen. Beste Beispiele dafür sind die Ausstellungen im Landratsamt in Werdau oder eben in Seniorenresidenzen. Auch hier hat sich in den letzten Jahren viel verändert. Altenheim war gestern. Heute sind es regelrechte Treffpunkte der Generationen. Ideal, um auch

0: Bilder bekannt zu machen.
1: Der Standort der K&S Seniorenresidenz ist recht günstig. Direkt an der Trennlinie zwischen der Naturoase Schwanenteich und dem Zwickauer Stadtzentrum bietet das Unternehmen ein recht breites Angebot an Wohnmöglichkeiten für ältere Bürger. So mancher mag die eigene Wohnung, schätzt aber auch einen umfassenden Service direkt vor der Wohnungstür. Damit werden solche modernen Seniorenresidenzen auch zum Treffpunkt zahlreicher Menschen. Am Freitag kamen auch besondere Gäste in die Residenz wie Alt-OB Rainer Eichhorn oder Landrat Carsten Michaelis, um der Vernissage zur Ausstellungseröffnung von Conny Gebauer beizuwohnen. Für die Leitung des Hauses sind solche Ausstellungen ein noch recht neues Metier, aber es bringt Abwechslung und manchmal auch überraschende Gemeinsamkeiten.
2: Wir sind stolz darauf, unseren Mietern, Bewohnern und Gästen des Hauses diese tollen Bilder präsentieren zu können. Diese schmücken unsere Wände, beleben unseren Flur der Verwaltung und erfreuen die Herzen der Betrachter. Frau Gebauer und ich, wir kamen beim Anbringen der Bilder ins Gespräch. Begeistert erzählte sie mir, dass sie beim Malen in der Natur sich so wunderbar besinnt und entspannen kann. Und ich empfinde das genauso. Ich bin auch sehr gerne in der Natur. Wir haben also einen gemeinsamen Ort, wo wir Kraft tanken. Nur mit dem Unterschied, dass sie die Natur malt, die Landschaft malt. Und ich sammle halt gerne in der Natur und beschäftige mich dann damit kreativ.
1: Eine Seniorenresidenz als Ausstellungsort ist erst einmal schon etwas Besonderes. Aber wer die Vernissage erlebt hat, versteht es recht schnell. Galeristin Renate Lang war jahrelang in der Region unterwegs und genießt jetzt auch die Wohnung mit dem Service vor der Tür. Und auch wenn sie sich zur Ruhe gesetzt hat, so ganz loslassen kann sie noch nicht.
3: Also es hat alles seine Zeit. Bis Ende 2025 habe ich 75 Veranstaltungen durchgeführt, seit 2008. Nun ist es ein bisschen reduziert und ich habe das Glück, hier bei uns im Haus, in unserer schönen K&S-Residenz, da Ausstellungen machen zu dürfen. Nicht mehr so viel, wie ich sonst im Jahr immer gemacht habe, sondern zweimal im Jahr. Und das ist wirklich Freude. Hier werde ich unterstützt. Die Bilder werden vom Hausmeister mitgehängt und so weiter und so fort. Also ich freue mich auf die heutige Vernissage mit Bildern von Conny Gebauer. Es ist eine Künstlerin aus Krimmitschau und die habe ich schon länger verfolgt. Sie kam immer zu meinen Ausstellungen und dann haben wir uns mal zusammengesetzt, weil mir ihre Bilder gefallen haben, Landschaften der Seele. Und sie geht ja oft in die Natur und lässt sich da inspirieren und zu Hause malt sie dann eben ihre Bilder, was sie so in der Natur gefühlt hat. Und die tolle Künstlerin, die fährt mit dem Motorrad in die Natur, das gibt's, oder auch mit dem Fahrrad natürlich, ne? Ja, und das ist heute der Fall, da freue ich mich, dass wir heute diese Ausstellung eröffnen können.
1: Nun aber endlich zur Kunst. Und zur Künstlerin. Conny Gebauer lebt in Krimmitschau als freischaffende Künstlerin. Viele Kinder malen gern, bei ihr aber blieb es nicht bei ungelenkten Kritzeleien. Es wurde zum Hobby und dazu kam noch die Liebe zur Natur.
4: Ich habe schon immer gern gemalt und war auch immer ein sehr kreativer Mensch. Seit Kindheit auf, bin im malerischen Dorf Sosa im Erzgebirge groß geworden. Und das ist für mich eine unglaubliche Erfüllung und konnte dann ab 40 habe ich beschlossen, Künstlerin zu werden. Und nun stehe ich heute hier und bin unglaublich glücklich darüber.
1: Und Ihre Bilder hängen hier. Es ist ein Wechsel zwischen weiten Ausblicken, Bergen, Landschaften und dann wieder Details von Pflanzen und verwunschenen Plätzen, die man eigentlich nur sehen kann, wenn man in der Natur zu Hause ist. Landschaften der Seele, so hat Conny Gebauer ihre Ausstellung genannt.
4: Es ist mein Ausdruck, wie ich die Natur wahrnehme in meinen Hobbys, die sich in den letzten Jahren gefestigt haben. In meiner Freizeit fahre ich viel Motorrad, viel Mountainbike und genieße die Natur und lasse das auf mich wirken in einer Intensität, die für mich unglaublich schön ist. Und das drücke ich in meinen Bildern aus, diese Faszination von kleinen Details und Wolken. Und das sieht man auch in meinen Bildern, dass da viel Intensität drin steckt. Und es gibt von Van Gogh ein schönes Zitat: Wer die Liebe zur Natur entdeckt, wird Schönheit überall finden. Und das ist, was mich unglaublich berührt, in meinen Bildern zum Ausdruck zu bringen. Und ich hoffe, dass die Besucher heute ganz viel Freude haben, das in meinen Bildern ein Stück weit zu sehen und zu betrachten.
1: Das war beim Rundgang durch die Ausstellung gut zu sehen. So mancher vertiefte sich in die Ansichten der verschiedenen Landschaften. Viel wurde auch über die Details diskutiert. Landschaften der Seele, Bilder von Conny Jebauer. Die Ausstellung ist im Erdgeschoss der K&S Seniorenresidenz in Zwickau zu sehen.
0: Das Auerbacher Stadtfest findet alle 2 Jahre Anfang August statt. Auf mehreren Bühnen in der Innenstadt wird den Gästen ein abwechslungsreiches, buntes Programm geboten. Es ist ein Fest für die ganze Familie. Genuss wird dabei ganz groß geschrieben. Ob musikalisch oder kulinarisch, das Auerbacher Stadtfest ist facettenreich und hat eine Menge Highlights zu bieten. Welche genau, das erfahren Sie jetzt.
5: Julia, unser großes Stadtfest geht ja dieses Jahr in die 3. Runde. Was erwartet die Besucherinnen und Besucher?
6: Ja, also unser Stadtfest am 1. und 2. August beinhaltet natürlich sehr, sehr viel für die Familien. Na, wir haben dieses Mal 5 Bühnen, da die Jugendbühne auf der Tollstraße noch dazukommt und die über das Projekt Allerland sozusagen gefördert wird. Ansonsten haben wir eine ganz tolle große Spielstraße für Kinder mit Kinderschminken, einen großen Trampolin, Hüpfbeugen, eine Ausprobierstation, den Yumi-Cars. Und auch auf den Bühnen gibt es allerhand zu entdecken und zu staunen für die Kinder. Auf der Neumarktbühne haben wir so traditionelle Sachen, zum Beispiel die Rups-Gang, die kommt aus dem Erzgebirge. Und des Weiteren verläuft dann im Tage weiter die Roland-Kaiser-Show. Am Abend haben wir Swagger, was wiederum auch für die Jugend interessant sein könnte. Auf dem Altmarkt haben wir eine große Robbie Williams Experience Show, die war schon im Sat.1 zu sehen. Und ja, dann haben wir Kiss Star, die Tribute-Show aus Ungarn. Und am Sonntag geht es dann quasi weiter mit einem schönen Programm. Da haben wir zum Beispiel ein Double von Nena, Udo Jürgens da und Coldplay. Ja, also ich denke, da ist für jedermann etwas dabei und regt zum Staunen an.
5: Man denkt ja immer, das ist in ein paar Monaten geplant, aber wie lange sitzt du jetzt schon dran, das Stadtfest zu organisieren?
6: Also die erste große Band haben wir in der Tat vor 2 Jahren schon gebucht. Das bedarf es natürlich, weil die Nachfragen einfach so groß sind, dass man dann schnell sein muss. Und demnach entwickelt man dann einfach das Konzept und baut darauf auf.
5: Was sind so die Herausforderungen bei der Organisation von so einem Stadtfest?
6: Ja, man muss halt an vieles denken, gerade im Thema Sicherheit auch, was immer schwieriger wird natürlich, ne? Weil man ja auch den Leuten eine gewisse Sicherheit gewährleisten möchte, dass sie sich auch wohlfühlen, sicher fühlen. Und man muss halt auch wirklich dann gucken, in welche Richtung verläuft so der Trend, was ist gefragt, ne? Was kann man anbieten, was hatte man vielleicht schon mal in der Vergangenheit, was gut ankam. Und da gehört es halt auch dazu, dass man sich einfach selber so ein bisschen ein Stück weit wie fortbildet oder verschiedene Veranstaltungen besucht, sich mal selber reinhört, was könnte gut ankommen, was klingt gut. Ne? Genau.
5: Und auf was freust du dich persönlich am meisten?
6: Ich freue mich eigentlich auf das ganze Wochenende. Ich freue mich mit den Leuten, wenn die happy sind, wenn die glücklich sind, zufrieden rausgehen aus der Veranstaltung, sagen, Mensch, davon kann man noch lange zehren. Das ist eigentlich das, wovon ich wiederum sehr zehre und was natürlich meine Arbeit auch ausmacht.
5: Und die Einstimmung, die beginnt ja nicht erst am Samstag, sondern schon am 31. an dem Freitag.
6: Genau, traditionell mit unserem Skiverein, da sind wir sehr glücklich drüber, dass das so Bestand hat mit der Abriss-Ski-Party. Na, da geht es dann quasi auf der Amtsstraße schon los, 19 Uhr am 31.07. Das ist ja mehr oder weniger der Opener fürs Stadtfest.
5: Und bei so einem Stadtfest, da sind ja die Vorbereitungen, die Aufbauarbeiten schon immer vorher logischerweise. Auf was müssen sich die Bürgerinnen und Bürger hier in der Innenstadt einstellen?
6: Ja, es kommt natürlich teilweise zu Straßensperrungen. Ne? Die Parkplätze werden natürlich gebraucht für ja, Bühnenaufbau, ne? Und ja, die ganzen Lokalitäten. wie Essensstände und so weiter. Es wird vielleicht hier und da etwas laut werden, gerade an dem Wochenende, aber wir informieren unsere Bürger, die in der Innenstadt wohnen, rechtzeitig, damit sie wissen, dass sie sich darauf einstellen können.
5: Der Vogtlandkreis ist ja auch beim Stadtfest mit im Boot quasi.

0: Was erwartet da unsere Vereine?
1: Genau, wir haben ja 30 Jahre Vogtlandkreis und in diesem Zuge haben wir dieses Jahr zum Stadtfest die Ehrenamtsmesse mit dabei auf der Talstraße am Samstag von 14 bis 18 Uhr. Kann man da verschiedene Vereine, Gruppierungen oder ehrenamtliche Personen, die sich da integrieren, betrachten oder die stellen sich dort vor, haben auch die Möglichkeit, einen kleinen Bühnenbeitrag zu leisten. Genau. Wie gesagt, kommt gerne vorbei zu unserem Stadtfest in Auerbach am 1. und 2. August. Bringt gute Laune mit, gutes Wetter, dafür sorgen wir. Und gute Bands sind auf jeden Fall am Start. Wir freuen uns auf euch.
2: Der FSV Zwickau kann sich derzeit nicht nur über den gelungenen Saisonauftakt mit dem Auswärtssieg beim FC Carl Zeiss Jena freuen, sondern auch über einen neuen Dauerkartenrekord. Wenige Tage vor dem ersten Heimspiel der neuen Regionalliga-Saison wurden bereits über 1.700 Dauerkarten verkauft. Damit übertrifft der Verein den bisherigen Bestwert aus der Vorsaison deutlich. Großen Zuspruch erhält die erneut angebotene Dauerkarten-Plus-Aktion. Mehr als 400 Fans entschieden sich für eines der Zusatzpakete, darunter freier Eintritt zu allen Pokalheimspielen, ein exklusiver Sonderschal, eine persönliche Übergabe der Dauerkarte durch einen Spieler oder ein Platz auf der Fanbank direkt am Spielfeldrand. Besonders gefragt ist auch der Handwerker Zwanni. Über 300 Fans zahlten freiwillig 20 Euro mehr, um Projekte zur Aufwertung des Stadionumfelds zu unterstützen. Als Dank erhalten die Unterstützer einen exklusiven FSV-Zollstock, der zwischenzeitlich sogar vergriffen war und nachproduziert werden musste.
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0: Die Uhr schlägt 5 vor 12. 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
4: Nachdem sich der Hochsommer heute wieder von seiner besten Seite gezeigt hat, strahlt auch morgen die Sonne den ganzen Tag über ungetrübt von einem stahlblauen Westsachsenhimmel. Wir erzielen Höchstwerte von 36 Grad. Auch am Freitag dominiert Sonnenschein das Wettergeschehen. Im Tagesverlauf ziehen immer wieder harmlose Wolken ins Sendegebiet. Möglicherweise werden gegen Abend die Wolken dichter. Dann könnte es gewittrige Schauer geben. Das Quecksilber klettert dann bis auf 36 Grad. Der Samstag bringt etwas Abkühlung. Bei angenehmen 26 Grad in der Spitze erwartet uns ein Sonne-Wolken-Mix. Lediglich in den Vormittagsstunden könnte es noch vereinzelte Schauer geben. Am Sonntag kratzen wir dann schon wieder an der

0: Glückauf zu Kubna, unser Erzgebirge. In Seifen gibt es eine anspruchsvolle Motocross-Strecke am Reicheltberg. Am letzten Juniwochenende wurde die Piste wieder zum Hotspot für Freunde eines speziellen Motorsports. Das 19. Seifener Crash Car stand an. Später mehr dazu. Beginnen wollen wir in Schneeberg.
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2: Schneeberg begeistert mit seinen historischen Charme, lebendiger Bergbautradition und einer einzigartigen Atmosphäre. Das gilt eigentlich immer. Besonders aber zu den Festtagen, die in der Stadt gefeiert werden. Wer Bergparaden zeitlich mit dem Winter und der Weihnachtszeit in Verbindung bringt, der kennt den Schneeberger Bergsteigtag nicht. Immer am 22. Juli marschieren Bergleute durch die Stadt. Sehr zur Freude unzähliger Schaulustiger.

Wenn zum Bergsteigtag Geschichte in den Gassen nachklingt und das Erzgebirge seine Seele zeigt, lädt Schneeberg dazu ein, das Brauchtum mit allen Sinnen zu entdecken. Die Tradition eines solchen Festtages ist der Schneeberger Bergbaugeschichte entsprungen, die hier 1471 begann. Nach 25 Jahren intensiven Bergbaus wurden die Silberfunde erstmals weniger. Der Aufwand wurde immer größer, das Betreiben der Gruben teurer und der Ertrag geringer. Grubenbesitzer beschlossen deshalb 1496, den Wochenlohn der Bergleute von 10 Groschen um einen Groschen zu brechen. Daraufhin legten die Knappen ihre Arbeit nieder. Der Versuch, den Lohn zu schmälern, konnte durch eine Gewerkschaft, die Knappschaft, abgewehrt werden.

0: Bis in die Gegenwart erinnert der Bergsteigtag an den letztlich erfolgreichen Widerstand Schneeberger Bergleute gegen die geplante Lohnkürzung durch die Grubenbesitzer in den Jahren 1496 und ein weiteres Mal 1498. Die lebendige Tradition eines Bergsteigtages an jedem 22. Juli legte Kurfürst Johann Georg II. 1665 fest. Er erließ dazu, dass deshalb am Tag Maria Magdalena Gottesdienst gehalten werden solle. Der gehört auch 2026 zum Programm.
1: Liebe Bergschwestern und Bergbrüder, liebe Schneeberger Bürgerschaft und Kirchgemeinden, liebe Gäste aus nah und fern dem europäischen Ausland und unserem deutschen Vaterland, seid alle herzlich willkommen hier in der St. Wolfgangskirche zu einem besonderen Fest an diesem Tag. Es ist eines der schönsten des Erzgebirges, eine Bergkultur mit Strahlkraft über diese Kirche und diese Stadt hinaus.
0: Die Schneeberger sind stolz darauf, dass ihr Bergsteigtag eines der bedeutendsten Bergfeste des Erzgebirges ist. Manchmal wird er auch an mehreren Tagen gefeiert, zum Beispiel, wenn der 22. Juli auf ein Wochenende fällt. Das ist zwar 2026 nicht der Fall, aber weil man 2021 wegen Corona die runden 550 Jahre seit den ersten Silberfunden nicht gebührend feiern konnte, feiert Schneeberg heuer 555 Jahre Berggeschrei. Der Bergsteigtag am 22. Juli war Auftakt der energischen Festtage, die bis zum 26. Juli dauern sollen.

Schneeberg will ein Ort sein, der Einheimische und Gäste der Stadt begeistert. Deswegen werden alte Traditionen von Generation zu Generation weitergegeben und gepflegt. Eine solche ist die Bürgermeisterwette, die nun schon seit ein paar Jahren so manchen auf die Beine bringt. Allen voran Bürgermeister Ingo Seifert. In diesem Jahr war die inzwischen 10. Wette ein Höhepunkt am Tag 2 bei der Schneeberger Festwoche 555 Jahre Berggeschrei. Die Wettauflösung bestimmte am Nachmittag gut eine Stunde das Geschehen auf der Marktbühne, denn es wurden viele Leute begrüßt und vorgestellt. Jens Hausner hatte zum einen gewettet, dass es Bürgermeister Ingo Seifert nicht schafft, 55 Schneebergerinnen und Schneeberger, die 2026 ihren 55. Geburtstag feiern, auf die Bühne zu bringen. Dabei müssen die schon bzw. bald 55-Jährigen nachweisen können, dass sie in den vergangenen 5 Jahren ihren Wohnsitz in Schneeberg hatten. Am Ende standen 61 Personen bei Bürgermeister Seifert und der Moderator.

0: Moderatorin Katja Lippmann-Wagner auf der Bühne. Das Stadtoberhaupt hatte vorher im Melderegister 153 Einwohner gefunden, die die geforderten Kriterien erfüllen. Und wie er schon tags zuvor beim Bergstreittag verriet, hatte er allen einen Brief geschrieben und sie persönlich eingeladen. So weit, so gut. Doch die Wette hatte noch einen zweiten Teil. 555 Jahre Berggeschrei. Zwei Fünfen, also 55, waren gefragt. Aber es war noch die dritte Fünf in der Wette enthalten. So mussten zusätzlich 5 weitere Schneebergerinnen oder Schneeberger auf der Bühne stehen, die ihren 55. Geburtstag innerhalb von 5 Tagen vor oder nach dem 23. Juli feiern können. Weil nur 2 unter den 1971 Geborenen auf der Bühne dieses Wettkriterium erfüllten, ging die Wette für den Bürgermeister verloren. Im November, bevor der Schneeberger Weihnachtsmarkt beginnt, muss Seifert seinen Wetteinsatz einlösen und die Kaue, durch die der Besucher den Weihnachtsmarkt betreten kann, mit Jens Hausner und den Leuten der örtlichen Zimmerei aufbauen. Und weil der Bürgermeister einen Teil der Wette schaffte, wird Jens Hausner im Stadtteil Neustädtel einen großen Bilderrahmen als Fotopunkt errichten. Den Bürgermeister treffen wir später im Kiez am Filzteich, wo er uns zum Ergebnis der Wette Folgendes sagt.
1: Das Ergebnis ist super, weil mir ja über die Wette selber dann erstmal richtig bewusst geworden ist, dass es ein Jahrgangstreffen war. Das war so der Jahrgang 1971, der sich einfach nochmal getroffen hat. Und wir haben ja als Überschrift zu unserem Stadtjubiläum geschrieben, wir wollen Gemeinschaft stärken, wir wollen das Fest gemeinsam feiern. Und somit war es ein Baustein, der absolut reingepasst hat in unsere Thematik. Und du hast viele, viele glückliche Menschen gesehen, das war mir auch wichtig. Und dass wir am Ende dann so pari pari, also einen Teil habe ich gewonnen, einen Teil habe ich verloren, und dass wir beide unseren Wetteinsatz einlösen, ich denke, das hat auch die Stadt einfach verdient.
0: Eine lebendige Montanregion Erzgebirge Kruschenhorchi als UNESCO-Welterbestätte ist wichtig für die Tourismusbranche. Zum Schneeberger Bergstreittag sind Gäste der Stadt auch im Kiez am Filzteich untergebracht.
2: Ja, unser Kiez am Filzteich ist natürlich hier als die Gruppenunterkunft auch im Erzgebirge bekannt. Und die Gäste, die vielen, vielen zahlreichen Gäste, die jetzt hier zu dieser tollen Veranstaltung gekommen sind in die Bergstadt, die bleiben natürlich auch bei uns hier in unserer Unterkunft. Das ist doch ganz klar und werden hier natürlich auch bestens versorgt.
0: Im Frühjahr diesen Jahres stellte das Kinder- und Jugenderholungszentrum am Filzteich gleich mehrere neue Projekte vor, die künftig vor allem Kindern die Geschichte der Montanregion Erzgebirge näher bringen sollen. 2 neu entstandene Informationstafeln geben einen Überblick über die Region Schneeberg und bedeutende Stationen des regionalen Bergbaus. Beim Bergbau Maxe handelt es sich um eine vom Künstler Robbie Schubert gestaltete Bergmannsfigur, die Kindern das Erbe der Montanregion als Fotomotiv nahbar vermitteln soll.
2: Ja, also das Kiez, das Kinder- und Jugenderholungszentrum hier am wunderschönen Filzteich, freut sich natürlich immer über die Gäste aus nah und fern, gerade auch jetzt im Rahmen von so einem tollen Jubiläum, wie man es hier in der Bergstadt Schneeberg auch gefeiert hat mit den 555 Jahren. Und wir freuen uns einfach über die Gäste. Wir machen das Ganze ja natürlich schon seit vielen Jahren. Und in diesem Jahr ist es unser 35-jähriges Jubiläum, was wir feiern. Und da ist es natürlich schön, dass das mit so einem Jubiläum wie in der Bergstadt, mit unserem Jubiläum hier gerade alles so zusammenkommt. Und dann wollen wir auch im September, am 25. September, wollen wir unser 35-jähriges groß feiern.
0: Im Kiez am Filzteich freute man sich aber erstmal, dass man sich um die Gäste, die zur Festwoche 555 Jahre Berggeschrei nach Schneeberg gekommen waren, mit ganz viel Herzblut kümmern konnte. Dieses Engagement freut wiederum den Bürgermeister.
1: Also das Kiez hat eine ganz wesentliche Bedeutung für die Bergstadt Schneeberg, weil es eines der größten Unterbringungsbetriebe ist, die Bergstadt Schneeberg hat. Mit der Besonderheit, dass sie ja auf so einer Landkreisgrenze liegt. Aber sie ist ein ganz wichtiger Anlaufpunkt für gerade junge Menschen, für Kinder, für Vereine, aber auch für Familien. Und deswegen auch, ich sag mal, ganz, ganz wichtig für die Stadt im Image und in der Außenwirkung.
3: Am dritten Veranstaltungstag, dem Freitag, wurde unter anderem die städtische Auszeichnung für verdienstvolle Bürger überreicht. Das silberne Herz der Bergstadt Schneeberg. Gewürdigt wurden damit 2026 Corinna Rösler und Christian Unger, die sich beide mit großem Engagement für ihren Sport einsetzen. Die Auszeichnung trägt ihre Bezeichnung nicht ohne Grund. Die Geschichte der Bergstadt Schneeberg begann im 15. Jahrhundert mit der Entdeckung reicher Silbererzlager. Der einsetzende Schneeberger Silberbergbau löste einen regelrechten Bergbauboom aus. Bergleute,

Handwerker und Händler strömten herbei. In kurzer Zeit entstand eine blühende Siedlung. 1471 erhielt Schneeberg das Stadtrecht. Die gesamte historische Innenstadt von Schneeberg wird am Sonnabend zum Festgelände. Vom Fürstenplatz über den Markt bis hin zum Areal rund um die goldene Sonne warteten verschiedene Aktionsflächen und Vereinsbereiche. Die Organisatoren der Festwoche, 555 Jahre Berggeschrei, haben bewusst auf Beteiligung statt auf große externe Acts gesetzt. Ihr Ziel war es, dass möglichst viele Vereine, Unternehmen, Einrichtungen sowie Bürgerinnen und Bürger das Jubiläum aktiv mitgestalten. Wir verabschieden uns mit Klängen des Musikchors der Bergstadt Schneeberg. Im Rahmen des Festaktes anlässlich des 555. Stadtjubiläums wurde das renommierte Orchester von Landrat Rico Anton offiziell in die Reihe der Botschafter des Erzgebirges aufgenommen. Die Geschäftsführerin der Wirtschaftsförderung Erzgebirge, Dr. Peggy Kreller, würdigte in ihrer Laudatio das jahrzehntelange Engagement des traditionsreichen Klangkörpers für die Pflege, Bewahrung und Weiterentwicklung der bergmännischen Musikkultur im Erzgebirge.

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1: Die Künstlergruppe Exponat ist bekannt dafür, dass man sich jährlich über eine gemeinsame Ausstellung in einem Museum der Region freuen kann. In diesem Jahr ist die nunmehr 23. Jahresausstellung in Schwarzenberg im Perlacastrum ein Schloss voller Geschichte zu sehen. Wieder beinhaltet die Schau interessante Skulpturen und Reliefs, die zum Staunen und zur Diskussion anregen. Unter dem Thema Handschriften in Holz ist von fast allen 10 Mitgliedern der Künstlergruppe die jeweils eigene Handschrift zu bewundern. Wobei man sehen kann, dass der eine oder andere Künstler mehrere verschiedene Handschriften beherrscht. Die traditionelle Jahresausstellung der Künstlergruppe war 2016 schon einmal im Schwarzenberger Schloss zu Gast. Hier Bilder aus dieser Zeit. Wie auch 2026 wurden auch vor 10 Jahren die aktuellsten Werke der Künstler gezeigt.

Wir sind wieder in der aktuellen Exponatausstellung. Die Künstlergruppe besteht aus 10 Holzbildhauern und Holzgestaltern, die sich durch unterschiedliche Stile und Arbeitsweisen auszeichnen. Das Gründungsjahr war 2003. Alle Künstler leben und arbeiten in Sachsen bzw. dem Erzgebirge, zwei davon in Schwarzenberg. Die Intention der Gruppe ist, sich durch die Zusammenarbeit gegenseitig zu unterstützen, sowie das eigene künstlerische Schaffen qualitativ, inhaltlich und handwerklich durch die Einflüsse der anderen weiterzuentwickeln. Seit der Gründung organisiert Exponat zahlreiche Symposien, wie zum Beispiel in Zinnowitz, Aue und Südtirol, und lädt hierzu auch andere Künstler ein. Gemeinsam realisieren die Mitglieder Paul Brockhage, Peter Eberlein, Jesko Lange, Tillmann Röhner, Robby Schubert, Ronny Tschierske, Hartmut Rademann, Detlef Jehn, Tobias Michael und Friedhelm Schelter größere Ausstellungsprojekte auch außerhalb Deutschlands. Die aktuelle Sonderausstellung in Schwarzenberg ist bis zum 1. November 2026 immer dienstags bis sonntags von 10 bis 17 Uhr zu sehen.

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1: Kuckner, unser Erzgebirge, ist vielseitig wie das Leben. Nach Bergparade und Holzkunst nun zu einem Crash-Car-Rennen. Da stoßen speziell vorbereitete Fahrzeuge absichtlich zusammen und drängen sich gegenseitig aus dem Rennen.

0: Also hallo erstmal und grüßt euch hier in Seifen. Worauf sind wir besonders stolz? Also, dass wir das dieses Jahr zum 19. Mal Crashcore machen und insgesamt 20 Jahre schon Crash Dukes und Crashcore in Seifen machen. Wir hatten mal ein Jahr, da haben wir zwei Veranstaltungen gemacht, deshalb ist das so ein bisschen verschoben. Aber wir sind eigentlich stolz drauf, dass wir seit 20 Jahren hier in Seifen Crashcore durchführen können.
1: 5 Durchgänge, hunderte Runden und jede Menge Blechschaden. Beim 19. Crashcar in Seifen wurde den Fahrern und ihren Maschinen alles abverlangt.

0: Also bei uns wird in 9 verschiedenen Klassen gefahren. Wir haben einmal 3 Klassen, die hubraumspezifisch sind, also die beschränkt auf Hubraum sind. Wir haben eine Damenklasse, wir haben eine Heckklasse, also wo bloß Hecktriebler fahren dürfen. Wir haben eine unverbaute Klasse, das heißt, das sind Fahrzeuge, wo bloß ein Käfig reingeschweißt wird. Und ansonsten im Außen, die Außenrisse, die bleiben so. Wir haben schon immer die Trabi-Klasse, wo die Trabants fahren können und fahren dürfen. Und wir haben seit 2 Jahren eine Juniorenklasse, also wo Teilnehmer ab 12 bis 16 fahren dürfen. Und da sind wir auch ganz sehr stolz drauf, dass dies Jahr sind 9 Teilnehmer vorgesagt, nur plus 2. Dies Jahr sind 9 Teilnehmer und die ganzen Klassen sind eigentlich gut gefüllt.
1: Besonders heiß und umkämpft die legendäre Klasse 4 der Trabis. Hier schenken sich die Zweitakter absolut nichts. Am Ende feierte Christian Bauch von den Black Devils mit starken 82 Punkten ein historisches Jubiläum. Er holte sich zum 7. Mal in Folge den Gesamtsieg. Bei so einer unfassbaren Siegesserie kamen zur Siegerehrung der 3 Podestler, die Macher der Pokale, glatt nicht mehr hinterher.
0: Die Vorbereitungen, die starten eigentlich immer gleich nach dem letzten Crashcar oder nach der letzten Crashcar-Veranstaltung. Da wird zusammen hier mit dem MSC Schwartenberg, wo wir uns nochmal ausdrücklich sehr bedanken, dass wir hier drauf dürfen, da wird der Termin ausgemacht und dann beginnt so die Dibble-Dabble-Tour und die Hauptarbeit, die beginnt dann so 14 Tage vorher, da wird die Strecke vorbereitet, da wird die Strecke gebaut. Da werden die Sicherheitsvorkehrungen für die Fahrer geschaffen, für die Streckenposten, für die Zuschauer. Und das dauert so eine Woche lang, dauert das an der Strecke. Für die Starter und für die Teilnehmer, da gibt es ein Reglement. Das haben wir bei uns auf der Homepage. Danach müssen die Autos aufgebaut sein oder müssen die Autos aufgebaut werden. Und die kommen am Freitag hier durch eine technische Abnahme, da wird ein bisschen von uns geguckt und wird auch gesagt, das geht so, nee, das müsste man mal umändern und sowas. Aber im Großen und Ganzen sind die Autos eigentlich so gut aufgebaut und so sicher, dass nichts passieren kann.
1: Keinen Millimeter Platz gemacht wurde auch in der Frauenklasse. Hier zeigte Tarja Budaschik im Honda Civic der Konkurrenz, wo der Hammer hängt. Mit 82 Punkten holte sie sich den verdienten Gesamtsieg vor Johanna Franke. Dicht an dicht geht es in der Klasse 2 mit 1300 bis 1600 Kubikzentimeter zur Sache. Mittendrin Toni Thüring aus Glaucha im Opel Astra F. Für das KAS Opel Team heißt es hier Bleifuß und durch. Wir haben ihn im Fahrerlager erwischt.
2: Also wir sind aus Glauchau angereist, das ist in der Nähe von Chemnitz. Wir sind das KAS Opel Team, fahren alle genau dasselbe Auto, nämlich ein Opel Astra F. Alles was so Baujahre vor 98 sind. Ja. Und sind zu dritt heute angereist, wie gesagt, der Kollege mit dem Liegengebliebenen. Und wir starten dann in einer halben Stunde nochmal zum letzten Lauf. Ja, zufriedener kann man immer sein, aber prinzipiell ist es eigentlich schon okay. Es sind halt alles Erfahrungswerte, die man sammelt, auch wenn da ein bisschen Blechschaden dabei entsteht. Aber prinzipiell schon zufrieden. Also die Hitze ist halt das, was es natürlich so anstrengend macht. Im letzten Jahr hatte man natürlich dieses extreme Minus und Hagel und was auch immer. Und dieses Jahr ist es natürlich extremst warm. Also es ist viel Gebastle auf jeden Fall. Es ist viel Reparieren und was natürlich immer anstrengend ist, auch für uns, die jeden Cent ja selber finanzieren, ist natürlich die Logistik dahinter. Also wie bringst du wo was hin kommen alle unter und haben alle einen Schlafplatz. Und, ne? Also es ist natürlich dann auf irgendwelchen Feldern campen, das ist natürlich eine Herausforderung, aber ich denke, da sind wir so sehr eingespielt. Wie gesagt, die Kollegen machen das auch schon ein Stück länger, also da sind 10 Jahre nichts mehr. Und daher haben die schon eine gute Erfahrung und ganz Spaß. Also es ist natürlich die Regionalität, was es bei uns auf jeden Fall macht. Also das Problem ist, oder du hast halt viele Rennen in ganz Deutschland verteilt, aber es ist natürlich dann, wie weit möchtest du fahren, fährst du dann nach Berlin und in die Richtung, da gibt es natürlich auch viele Rennen. Das ist aber dann auch A, kostenintensiver und B, zeitintensiver. Und wie gesagt, das ist eine abrupte Sache hier, wir sind hier sehr zufrieden, zumindest bis dato gewesen. Von daher kommen wir immer wieder ran.
1: Neben Toni zeigten auch andere starke Nerven. In der unverbauten Klasse bis 1500 Kubik fuhr William Bilz souverän den Tagessieg ein. Bei den großen Hubraumklassen und Heckantrieblern ging es dann sprichwörtlich drunter und drüber. Die Offenklasse über 1600 Kubik entschied Patrick Müller im Audi 80 für sich. In der unverbauten Klasse über 1500 Kubikzentimeter dominierte Rocco Trefkern im Volvo 850 das Feld fast nach Belieben. Und bei den Hecktrieblern sicherte sich Mike Weithase im BMW E34 souverän den obersten Podestplatz. Dass man für echtes Rennfieber nicht einmal einen Führerschein braucht, bewiesen die Junioren. Im verdammt knappen Finale der Nachwuchspiloten triumphierte Yannick Semrauer mit gerade einmal einem Punkt Vorsprung vor Finn Fabian Jung.
0: Ich denke mal, dass das bisschen das Familiäre macht es aus. Es macht das aus, dass es bloß einmal im Jahr ist, Seifen. Und auch die Streckengestaltung macht auch viel aus. Haben auch mir viele Fahrer gestern bestätigt. Wir haben Teilnehmer aus dem Allgäu, aus Böblingen, aus Baden-Württemberg. Und die sagen auch, Mensch, bei euch ist es gut, es ist nicht auf einer Ebene, es ist Berg und Tal und sowas. Und das macht es vielleicht auch aus.

0: Neben den normalen Wertungen gab es auch dieses Jahr wieder ein ganz besonderes Highlight, den Nussknackerlauf. Zur Freude der heimischen Fans sicherte sich in diesem Jahr Eddie Rudolph von den gastgebenden Crash Dukes den heiß begehrten Titel. Ein echter Heimsieg im Spielzeugdorf. Wie sich dieser Triumph anfühlt, hat er uns nach dem Rennen verraten.
1: Weil es Spaß macht und jeder jeden hilft. Schon seit ich Kind war. Ich bin schon seit 18 Jahren immer mit hier oben. Ja, mich hat es immer schon interessiert und deswegen habe ich gesagt, kann ich schon mal mitfahren.
2: Hat sich gelohnt, wa?

0: Hör's ja.
1: Zeitplan für nächstes Jahr, da steht auch schon. Wir müssen jetzt als nächstes, wenn wir jetzt die Woche abgebaut haben, werden wir uns zusammensetzen, wann wir einen Termin rausgeben und sowas. Und dann muss man das alles so ein bisschen aufarbeiten, die alte Veranstaltung, was kann man Neues machen, was kann man besser machen und sowas. Und so, so verhält sich das. Also direkt ganz neue Pläne gibt es nie. Wenn es so läuft, dann läuft's und man soll an diesen alten Gepflogenheiten nicht dran rumrütteln und da klappt das.
2: Warum sollte man sich's hier in Seifen angucken, das Crash Car Rennen?
1: Weil es ganz einfach das Beste ist, was es im Umkreis von 20 Kilometern gibt. Das beste Crashcar, die beste Crashcar-Veranstaltung, die es gibt. Und da sollte man eigentlich mal nach Seifen kommen und sich das angucken.

Das war Kuckner, unser Erzgebirge für diesmal. Bis zur nächsten Sendung informieren wir Sie von Montag bis Freitag täglich in der Bergzeit. Glück auf!

0: Willkommen zur Glück auf TV-Zeitreise, liebe Zuschauer. Schön, dass Sie mit uns in Erinnerungen schwelgen, wenn wir jetzt wieder so manches Schätzchen aus dem großen Fernseharchiv bergen. Das Erzgebirge ist gekennzeichnet von teils noch unberührter Natur und entwickelte Kulturlandschaften. Was bei uns alles so kreucht und fleucht, kann man auf diversen Naturlehrpfaden erfahren. Einen solchen besuchten wir 1996 bei Seida.
1: Das sächsische Gesetz über Naturschutz und Landschaftspflege weist aus, dass Gebiete mit einer Fläche bis zu 5 Hektar und Einzelgebilde der Natur als Naturdenkmale festgesetzt werden, wenn deren Schutz erforderlich ist. Einerseits kann das aus wissenschaftlichen, naturgeschichtlichen, landeskundlichen oder kulturellen Gründen der Fall sein. Andererseits zur Sicherung von Lebensgemeinschaften oder Lebensstätten bestimmter Tiere und Pflanzen sowie wegen ihrer Seltenheit, Eigenart und landschaftstypischen Schönheit. So ein Flächennaturdenkmal ist der Schwemmteich und die Forsthauswiesen bei Seida. Auf unserer Wanderung dahin, die an der Jugendherberge Mordelgrund beginnt, begleitet uns der ehrenamtliche Naturschutzhelfer Herr Dietmar Diedl.
2: Die Waldführung geht über, also 1,2 hierher, von der Jugendherberge bis hierher. Und dann auf dem Rückweg drüben parallel, das sind nochmal 1,2, also 2,5 Kilometer ungefähr, ist die gesamte Strecke. Und dauert dann bis zu 2 Stunden, maximal 2 Stunden.
1: Und während dieser Zeit erfährt man viel Wissenswertes über das Gebiet rund um Seida.
2: Der älteste Waldbestand, den wir hier unten an der Jurnaberge noch haben, ist mittlerweile 128 Jahre alt.
1: Nur wenige Tage alt, die ersten Vorboten der Pilzsaison.
2: Ja, Lärchen, Goldröhrling, der ist schon etwas älter hier und steht überwiegend oder nur, fast, man kann sagen, nur unter Lärchen.
1: Für Fichten kann ein anderer Pilz gefährlich werden.
2: Der Hallimasch, der Fruchtkörper, macht den Baum, bringt den Baum nicht zum Absterben. Aber die Pilzfädenstränge oder die Myzele, fachmännisch ausgedrückt die Myzele, man sieht das hier an diesem Geflecht, die haben die saftführende Bahn von dem Baum, von dieser Fichte, haben die zerstört, diese Myzele, haben die Kambiumschicht zerstört und der Baum hat keine Chance mehr weiterzuleben.
1: Keine Chance sollen auch die bekannten Waldschädlinge Borkenkäfer haben. Dazu gibt es spezielle Fallen.
2: Das sind hier die Borkenkäfer-Lockstofffallen. Hier kommt ein Lockstoff rein, hier, und da wird der Borkenkäfer angelockt. Kommt dann von vorne oder von hinten geflogen und landet hier in dieser Flasche drinnen. Und hier ist auch der Lockstoff hier oben eingehangen. Und hier auch von hinten und hier unten ist eine Schale angebracht. Hier sind auch so ein paar Bogen.
1: Wer seine Wohnung nicht gern unter freiem Himmel haben will, hier ein Überblick über die Immobilien für Vögel.
2: Hier in diesen Kasten geht der Star rein. Ein sehr bekannter Vogel. Hier unten ist ein Meisenkasten und hier ist ein Kasten für den Steinkauz. Steinkauz. Der Steinkauz ist hier unten abgebildet und es ist noch zu sagen, die größten Feinde unserer Eulen- und Kauzarten ist der oben abgebildete Marder. An der Station 3 mache ich mit den Gruppen, sind meistens Kindergruppen, die mir von der Jugendherberge übergeben werden für die Waldführung, mache ich dann eine Waldprüfung. Sie sehen das hier, das sind beschriftet, Nummer 1 Ahorn, 2 Linde, 3 Lärche. Und dann müssen die Jahresringe gezählt werden hier. Bei dem Nagel beginnend immer die längere Strecke.
1: Warum? Hier endet für uns die Waldbegehung. Abschließend einige Aussagen zur Flora und Geschichte des sogenannten Schwemmteiches.
2: Ich habe hier am Flächennaturdenkmal über 30 verschiedene Wiesenblumen festgestellt. Unter anderem auch das seltene Knabenkraut und die Arnika. Der Schwemmteich. Warum heißt der Schwemmteich? Im Jahre 1550 ungefähr nahm die Textilindustrie einen großen Aufschwung. Und hier die Schönbergschen, die Herrschaft Schönberg, hat das damals hier genutzt. Es wurde Wolle gebraucht und man hat hier da Schafzucht betrieben. Und nicht nur 100 Schafe, sondern tausende Schafe sind hier aufgezogen worden, hier oben im großen Vorwerk. Und um die mal zu säubern, mussten die in den Schwemmdeich reingetrieben werden zur Grobreinigung. So möchte ich das mal sagen. Da hat man so 100 oder 200 Stück, je nachdem wie viel hier geschoren werden mussten, hat man hier reingetrieben und dann zur Grobreinigung. Und aus diesem Grunde ist hier damals der Schwemmdeich entstanden.
0: Das, von dem wir jetzt gleich berichten, müsste es heute noch viel mehr geben, nur scheitert es meist an den finanziellen Möglichkeiten. Medienkompetenz ist unheimlich wichtig, mittlerweile über alle Generationen. 1996 wurde Ferienkindern diese ein Stück weit in Frauenstein vermittelt, im Rahmen eines Filmferienlagers.
3: Wir waren wieder einmal in der Jugendherberge Frauenstein zu Gast. Dort findet gegenwärtig ein Kindermedienferienlager statt. Dieses Projekt ist in Deutschland einmalig und bietet nicht nur Sport und Ferienspaß. Vielmehr sollen die Kinder den Umgang mit Videotechnik erlernen und grundlegende Kenntnisse über das Filmeproduzieren vermittelt bekommen. Der Interessenverband Filmkommunikation Sachsen e.V. organisiert das Ferienlager schon zum 4. Mal und hat sich nach Pirna, Oberoderwitz und Geier nun Frauenstein mit seiner reizvollen Umgebung ausgesucht. Die 52 Mädchen und Jungen zwischen 11 und 14 Jahren lernen somit die mittelalterliche Burgruine kennen, besuchen einige erhaltene Mühlen im Gimlitztal, forschen auf den Spuren Gottfried Silbermanns und sind auch zu Gast bei der Freiwilligen Feuerwehr. Somit ergeben sich interessante Filmmotive und durch die Fachbetreuer lernen die Kinder nach professionellem Stil zu arbeiten.

Sehr lehrreich ist es, einmal zu erleben, mit wie viel Aufwand ein Trickfilm entsteht. Im Schnittraum werden wichtige Hinweise zu Aufnahmetechniken gegeben. Somit entsteht nach und nach ein Spielfilm, der als Abschlussmagazin voraussichtlich im MDR-Fernsehen übertragen wird.

0: Liebe Zuschauerinnen und Zuschauer, ich befinde mich in einem Badeort an der französischen Atlantikküste.
1: Und wie ist das Wetter so in Frankreich?
0: Das Wetter ist schlecht. Im näheren Umfeld laufen etliche Atomversuche. Es war mir unmöglich, einen Rückflug von Paris nach Gaia zu bekommen. Somit kann ich leider an der Abschlussveranstaltung nicht teilnehmen. Trotzdem wünsche ich allen viel, viel Spaß.

0: machen wir mal wieder die Tischkiste. Also, da ist gleich ein bisschen mehr Dampf drauf fest.
1: Ja, kümmer dich mal um das Ding.
0: Das ist erstmal Punkt schweißen, ne? Weißt du, ne?
1: Ja. Ah, ja, herrlich. Das ist ja wie ein Fachmann hier, wie das perlt, hä?
0: Punkt für Punkt sind wir folgendes wie beim Fußball.
2: Mach mal richtig los hier, hä?
0: Jetzt,
2: das hier. Ding zuhört. Jenny, herrlich!
0: Sag mal.
2: Oh ne, jetzt hat sie einen Strick gezogen wieder, oder was?
0: Jetzt kommt hier der FI. Hinrich, warte mal. Ich habe Ass im Ärmel. Was? Nehmen wir hinter an den Kabelschrank.
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2: Guck dir das an.
0: Hinrich, was hast du dir gesagt?
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0: du?
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0: No? Siehst du, Hinrich? 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Prost, hä?
3: Prost. 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

0: Im Folgenden stellen wir Ihnen eine alte Handwerkstechnik vor, die heute kaum einer kennt, weil man das Endprodukt heute so nicht mehr verwendet. Die Rede ist vom Röhrenbohren. Ich bin mir ziemlich sicher, dass noch in so mancher Gemeinde intakte Holzröhren zur Wasserver- oder Entsorgung dienen. Doch schauen wir jetzt dem Röhrenbohrer über die Schulter aus dem Jahr 1996.
1: Wir konnten bei Herrn Wenzel eine Röhrenbohrerei erleben. Er erläuterte uns dieses einmalige Handwerk.
2: Gut, das Röhrenbohren ist schon eine sehr alte Tradition. Um diese Tradition zu erhalten, habe ich mich sehr bemüht, vom Großvater dieses Röhrenbohren zu erlernen. Ich habe Elektriker eigentlich gelernt und dachte dann nach der Lehre daran, wenn der Großvater mal nicht mehr ist, dass dann dieses Röhrenbohren eigentlich niemand mehr beherrscht. Wenn ich jetzt diese Röhre bohren will, ich lege die Auffang an mit Bohren. Da war es so, entweder kam der Bohrer schon hier raus oder ich hatte gedacht, der Bohrer ist dann durch, dann kam er doch noch hier raus. Und wenn mir das eigentlich gelungen war, dass ich bis zur Mitte gekommen bin und die Röhre dann von der anderen Seite anbohrte, trafen sich die Löcher nicht. Das hängt damit zusammen, dass der Bohrer muss richtig angeschliffen sein, dass der ordentlich eingestellt ist, diese Röhre. Und das hat eben eine Zeit gebraucht. Noch
1: Herr Wenzel ist der Einzige, der noch hölzerne Wasserröhren herstellt. Diese werden mittlerweile selten, aber eben doch noch gebraucht. Zum Beispiel für den Wasserzulauf denkmalgeschützter Häuser oder wenn sich wie früher der Brunnen noch hinterm Haus befindet, sowie für Bergwerksanlagen. Er bohrt dann für solche Zwecke 30 bis 50 Wasserröhren im Jahr, damit er dieses Handwerk nicht verlernt.
2: Ja, ich kann dazu jetzt momentan Folgendes sagen. Diese Röhrenbohrerei, das ist eine uralte Geschichte, wie ich schon sagte. Erstmalig ist das erwähnt, 1000 Jahre vor unserer Zeitrechnung wurde im Römischen Reich diese Wasserröhren gebohrt. Die Wasserröhren sind dann im Mittelalter zu uns gekommen. Und da wurden sie ausschließlich nur mit Handarbeit durchgebohrt. Das bedeutet, dass man mit so einem Bohrer, der von Hand betrieben wurde, man sieht es an den Knebel, die Röhren gebohrt wurden. Und das war natürlich eine sehr große Schinderei. Die Leute, es wurden damit doch 3, 4 Wasserröhren gebohrt. Und das von der ganzen Familie her. Da hatte auch der Arbeitstag ein bisschen längere Stunden wie jetzt. Und damit wurde schon eine ganz schöne Schinderei.
1: Um wirtschaftlicher arbeiten zu können, baute im Jahre 1864 Baumeister Neubert eine Röhrenbohranlage und die Schinderei bei der Handarbeit hatte ein Ende.
2: Er hat seinerzeit das mit Wasserkraft betrieben und ich muss auch dazu sagen, mit dieser Anlage wurde dann das Zehnfache hergestellt. Also er hat am Tag zwischen 20 und 30 Wasserröhren gebohrt und das war wirklich für seinerzeit eine wesentliche Erleichterung. Er hat natürlich nicht bloß diese Röhren gebohrt. Der Baumeister hat hier hinten seine Zimmereiarbeiten. Man sieht es an dieser Transmission, die noch andere Maschinen angetrieben hat, Hobelmaschinen und eben was so als Baumeistermaschinen gebraucht wurde. Das war alles konzentriert auf engstem Raum, wurde hier gearbeitet. Wenn Röhren gebraucht wurden, wurde die Röhrenbohrmaschine aufgebaut. Wurde sie wieder weggebaut, wurde ein Holzsägegatter hingebaut, wurde etwas gegattert, wurde wieder weggebaut, eine andere Maschine hingebaut, um eben so wirtschaftlich im engsten Raum arbeiten zu können.
1: Wie man sieht, ist es aber doch anders gekommen und Herr Wenzel hat das einmalige Handwerk doch erlernt.
2: Und jetzt kommen wir zu den Bohren. Es ist so, ich vor den Stamm mittels meines Röhrenbohrenwagens, den ich so hoch erhalten habe wie die ganze Anlage. Das bedeutet nicht, dass ich mir keinen neuen leisten könnte, aber ich will das ja zeigen, wie das eben vor über 100 Jahren gemacht worden ist. Ja, den Stamm lege ich hier auf. Um zu bohren, lege ich den Stamm hier auf und bohre dann die erste Hälfte an. Ich habe jetzt diese Röhre zur Hälfte durchgebohrt von der ersten Seite und habe jetzt das so aufgehört, da hier keine richtigen Späne rauskamen, ne, muss ich mir jetzt noch einmal die Richtung meines Bohrvorganges suchen. Und das ist so, dass sich die Leute da überlegt haben, dass die Führung des Bohrers oder wo der Bohrer hingebohrt hat, zu finden. Weil normalerweise kommen bei diesem Bohrvorgang solche Röhrenbohrendudeln, das ist der erste Ausdruck dafür, solche Röhrenbohrendudeln raus. Und hier ist es so, dass man sieht das hier unten oder da in der Kiste, dass keine richtigen Dudeln kamen, nur mehr Späne. Und deswegen muss ich mir jetzt die Richtung suchen.
1: Nach diesem Vorgang wird die Röhre von der anderen Seite gebohrt. Es wird alles für den Bohrvorgang eingerichtet. Nach dem Anbohren geht die neue Einstellerei los. Nicht jede Röhre gelingt so, wie es sein soll.

0: diese Einstellerei, die mache ich ungefähr bis hierhin. Und dann hat der Bohrer seine Richtung und ich kann den dann nicht mehr lenken.
1: Nun kann die Holzröhre herausgenommen und dem entsprechenden Zweck zugeführt werden.
0: Ah.
1: Übrigens kann die Röhrenbohrerei bei Herrn Wenzel in Friedebach zum Tag des Denkmals besichtigt werden.
2: Sommerzeit ist auch Feier- und Festzeit. Und in den 1990er Jahren nutzte man die teilweise noch recht unbürokratische Zeit, um so manches Ereignis gebührend zu feiern. Wir schauen jetzt auf ein Spektakel zurück, was es heute gar nicht mehr gibt. Zumindest ist es mir nicht in Erinnerung. 1996 wurde in Langenau ein Striegistalfest gefeiert. Folgende Eindrücke wurden damals in bewegten Bildern festgehalten.

0: Sprung, der Klettersprung und jetzt das Schwerste, die Steilwand und der Gegenstand. Jawohl.
1: Wir haben in unserem Sendegebiet so manches Kleinod, das bei vielen aber noch völlig unbekannt ist. Es sei denn, man wohnt in dem Ort. Ich spreche heute vom Tierpark Freiberg, den sich die Stadt leistet und der kostenfrei besucht werden kann. Um einen solchen Ort bekannter zu machen und zu unterstützen, wurde beispielsweise 2016 ein Familienfest gefeiert. Wir waren damals mit der Kamera dabei.
2: Am letzten Julitag herrschte im Freiberger Tierpark wieder einmal ein ganz besonders buntes Treiben. Im Sinne der Familienfreundlichkeit gab es verschiedene Angebote und kleine Highlights. Bereits zum 5. Mal fand am 31. Juli das Familienfest im Freiberger Tierpark statt. Mit dem Familienfest hat das Freiberger Bündnis für Familienfreundlichkeit bereits eine kleine Tradition in der Bergstadt etabliert. Und mit dem Tierpark als Freibergs grüne Oase wurde auch ein schöner und passender Ort dafür gefunden. Damit der Tierpark so schön bleibt und auch noch schöner wird, wurde vor fast genau einem Jahr ein Förderverein gegründet.
3: Wir haben uns auf die Fahne geschrieben, vor allem den Tierpark zu unterstützen, der hauptsächlich von der Stadt Freiberg finanziert wird, durch Beiträge und durch Spendengelder, mit dem Ziel, dass der Tierpark schöner und größer gemacht werden kann. Kostet uns viel Zeit wahrscheinlich, weil ja sehr viel Geld noch gebraucht werden wird. Der erste Erfolg ist der neue Streichelzoo, der ja bekanntlich dieses Jahr eröffnet werden soll. Und der Verein hat inzwischen bereits seit einem Jahr über 60 Mitglieder. Und die Spenden gehen regelmäßig ein, mal größere, mal kleinere. Wir sind nach einem Jahr sehr zufrieden mit der Entwicklung und haben viel vor im nächsten Jahr. Und hoffen, dass auch die Kronkorken-Aktion, die wir heute bewusst unterstützen, die Freiberger bewegt, die Stimme.

0: wie es hier auf dem Schild auch draufsteht, gibt es hier innen drin die Tüten, ein kleines Namensschild. Dann können Sie quasi die Schnuller mit der Tüte hier in den Briefkasten einwerfen. Der wird dann regelmäßig geleert. Und wir hängen dann quasi den Schnuller immer regelmäßig mit einem Schnullerbaum, der immer schön gegossen wird, dass er ganz groß wird und ganz bunt. Und darauf freuen wir uns ganz doll.
1: Trotz des Regenwetters heute sind wir als Freiberger Bündnis für Familienfreundlichkeit sehr angenehm überrascht über diesen großen Besuch. Das zeigt uns, dass der Freiberger Familientag bei den Bürgerinnen und Bürgern in Freiberg sehr gut angenommen wird. Und ich möchte mich natürlich an dieser Stelle ganz, ganz herzlich bedanken bei den vielen ehrenamtlichen Helfern, die eigentlich diesen Familientag ausmachen, die zeigen, wie bunt Freiberg ist, was es für ein Vereinsleben gibt. Und wir freuen uns, wie gesagt, und ich bedanke mich ganz sehr, dass die vielen ehrenamtlichen Helfer uns diesen Tag in Freiberg ermöglichen.
2: Liebe Zuschauer, das war unser Rückblick auf das Geschehen in vergangenen Jahren für diese Woche. Aktuelles aus der Region erfahren Sie in den weiteren Informationssendungen oder über die Mediatheken auf der Homepage bzw. bei YouTube. Ich verabschiede mich für heute hier aus dem Studio in Marienberg. Bis zum nächsten Mal. Machen Sie's gut.

0: 3 Tage rund um den Balaton. Und schnell wird klar, diesen See erlebt man mit wirklich allen Sinnen. Ich beginne mit dem Duft von Lavendel.
1: Ja, tief entspannt.
0: Probiere mich durch.
2: Oha, ich bin richtig baff.
0: Süß, deftig, regional und manchmal etwas gewöhnungsbedürftig.
3: Hier ist die wichtigste Quelle des Sauerwassers.
2: Okay, Eggeschegedre.
4: Eggeschegedre.
2: Ich pfeife mir jetzt einen rein, Aprikosenpalinka.
0: Lerne, dass im Mittelalter offenbar wenig Zeit für lange Wege bleibt.
5: Und ein bisschen schneller, bitte.
2: Noch schneller!
5: Noch schneller.
2: Weil das scheinbar echt gefährlich wird jetzt.
5: Oh.
2: Wow.
0: Spüre Wind, Wasser und ordentlich Bewegung.
2: Ja, da muss ich ja wirklich gar nichts machen.
0: Tauche ein und komm etwas zur Ruhe. Ich rieche, schmecke, höre, fühle und sehe auf dieser Reise unfassbar viel.
2: Sehr schokoladig.
0: Willkommen bei Lieblingsorte.
2: So lässt es sich doch Urlaub machen.
0: Diesmal reise ich mit allen Sinnen um den Balaton. Oder um das Ungarische Meer, wie der See auch gerne genannt wird.
5: Gefällt dir?
2: Ja.
5: Was?
2: Ja!
5: Okay.

0: Ihre Ungarnreise startet direkt duftend hier in Tihany, die Halbinsel des Balatonsees. Heute finden wir heraus, warum der Lavendel so besonders ist für Tihany.
1: Guck mal, die Farbe. Richtig schön.
0: Und was letzten Endes für Produkte daraus entstehen können.
2: Esther Bietmann und ihre Familie arbeiten seit 1991 mit Lavendel. Hier bleibt möglichst viel in einer Hand. Vom Anbau über die Destillation bis zum fertigen Produkt.
3: Lavendel hat in Tihany eine über 100-jährige Geschichte. Meine Familie arbeitet seit 1991 mit Lavendel. Uns ist es wichtig, den gesamten Prozess selbst zu begleiten. Vom Anbau über die Destillation bis hin zur Verwendung des ätherischen Öls in unseren Produkten.
0: Das riecht so fantastisch. Ja, tief entspannt.
3: Tihany ist ein idealer Ort für den Lavendelanbau. Die Halbinsel ist fast vollständig vom Wasser des Balatons umgeben. Dadurch entsteht hier ein ganz besonderes Mikroklima. Wir haben eine große Auswahl an Produkten: Körperöl, Shampoo, Massageöl, Lavendel-Gin, Lavendelbier, Lavendel-Rosé und noch vieles mehr. Wir möchten also sehr kreativ sein.

0: Wow, also von bis ist hier alles dabei, ob jetzt die Creme, die Schlafmaske oder dann doch das Bier aus Lavendel. Und nur wenige Minuten entfernt findet sich hier einer der bedeutendsten Orte Ungarns, und zwar die Benediktinerabtei.
1: Von einer jüngeren Familientradition geht es für mich zu einem Ort, dessen Geschichte weit zurückreicht.
2: Dieser Klöster ist sehr bedeutend für ungarische Geschichte. Vierter König Ungarns hat uns unser Kloster gegründet und auch in unserer Kirche ist begraben. Der Gründungsbrief von diesem Kloster ist das erste Dokument der ungarischen Sprache geschrieben und was wir heute haben.
1: Die Gründungsurkunde hat für die ungarische Sprach- und Landesgeschichte eine besondere Bedeutung.
2: Tichany ist ein Ort des Tourismus auch geworden und kommen von sehr vielen Nationalitäten hier, auch wegen geistlicher Gründe. Wir Benediktiner haben eine Aufgabe, geistlich begleiten die verschiedenen Leute, die hier kommen.
0: Zwischen Lavendelfeldern und Klostermauern wird mir auf jeden Fall ganz schnell klar, warum Tihany zu einem der absoluten Lieblingsorte hier am Balaton gehört.
1: Jetzt wartet Balaton-Fürit auf mich. Die Stadt blickt auf eine lange Geschichte als Kurort zurück und verbindet diese Vergangenheit heute mit Museen, Galerien und einem lebendigen Ufer. Ich beginne mit einer Sammlung, die ich an einem Feriensee nicht unbedingt erwartet hätte.
0: Mode ist für mich mehr als Stil. Es bedeutet Identität, Zeit, Handwerk und vor allem, wie Menschen gesehen werden wollen. Hier im Modemuseum Kati Soop in Balaton-Fürit werden wir sehen, was Mode überhaupt so richtig bedeutet. Wir sind jetzt hier mit Chilla und sie verrät uns, warum Balaton-Fürit als Kulturhauptstadt des Balatons gilt.
3: Balaton-Fürit hat sehr viel mit Kultur zu tun. Das war einer der ältesten Kurorte. Wir haben wunderschön renovierte Villa-Gebäude. Heute ist Balaton-Fürit sozusagen die Hauptstadt des Plattensees. Hier finden wir sehr schöne Ausstellungen, Privatsammlungen und Museen.
0: Warum ist denn das Modemuseum für Balaton-Fürit so besonders und warum spielt Mode überhaupt eine Rolle in diesem kulturellen Kontext?
3: Mode war nicht nur heute, sondern in der Vergangenheit eine sehr große Rolle. Und diese Ausstellungen wechseln alle 3 Monate.
1: Die Exponate zeigen mir nicht nur Kleider, sondern auch gesellschaftliche Vorstellungen ihrer jeweiligen Zeit. Und sie beweisen, Stilfragen enden offenbar nicht am Strand.
0: Das ist der Wahnsinn.
3: Bütibor ist deshalb interessant, das ist auch eine Villa mit Geschichte und wurde schon in dem Öffnungsjahr Michelin-Kategorie erreicht.
0: So lässt es sich doch Urlaub machen.
3: Wir sind hier im Esterházy-Schloss, Besucherzentrum. Das ist ein Museum, eine Ausstellung, wo man mehr über die Geschichte der Stadt erfahren kann, wie eigentlich die Stadt zum Kurort erzählt wurde.
0: Das gefällt mir.
1: Im Esterházy-Besucherzentrum kann ich nachvollziehen, wie sich Balaton-Fürit vom Ort am See zu einem bekannten Kur- und Treffpunkt entwickelte.
3: Hier ist die wichtigste Quelle des Sauerwassers.
0: Du willst, dass ich es noch mal trinke?
4: Nein! Freiwillig noch einmal.
0: Okay. Ecke, Schecke, Dreck.
1: Das Wasser gehört zur Geschichte der Stadt und geschmacklich definitiv zu den Erlebnissen, die ich so schnell nicht vergessen werde. Geteiltes Leid ist bekanntlich halbes Leid. Deshalb lasse ich natürlich auch meinen Kameramann probieren. Auch Literaturgeschichte gehört zu Balaton-Fürit. Das Jokai Moore Gedenkhaus erinnert an den ungarischen Schriftsteller und seine Verbindung zur Stadt. Persönliche Gegenstände und eingerichtete Räume machen für mich aus einem bekannten Namen wieder einen Menschen, der hier gelebt und gearbeitet hat. Und nur wenige Schritte später wechsle ich erneut die Perspektive. In der Vasari-Galerie treffen historische Architektur und wechselnde Kunstausstellungen aufeinander.
0: Ja. Zu einer echten Kulturreise gehört natürlich auch ein bisschen Zucker. Deswegen probiere ich jetzt eine traditionelle Führer-Torta.
1: Nach dem Sauerwasser ist die Torte für mich nicht nur Kulturprogramm.
0: Sehr schokoladig.
1: Sondern auch ein geschmacklicher Ausgleich.
0: Balatonführer zeigt mir, dass der Balaton weit mehr ist als ein Sommerziel. Hier verbindet sich das Leben am Wasser mit Geschichte, Kunst und einem ganz besonderen Lebensstil. Also ein richtiger Lieblingsort. Nach der ganzen Kultur geht's für uns jetzt endlich aufs Wasser, denn der Balaton ist weit mehr als einfach nur Landschaft. Er prägt die Menschen, die hier leben, arbeiten und auch ihre Freizeit verbringen.
1: Vom See aus wirken die Orte am Ufer plötzlich ganz klein. Der Wind wird ruhiger, die Geräusche der Stadt verschwinden und nach einem vollen Tag bleibt für mich vor allem das Abendlicht.

Mein erster Tag am Balaton begann mit Lavendelduft und endet auf dem Wasser. Morgen wird es deutlich sportlicher.

0: Neuer Tag, neue Seite des Balaton. Heute sind wir in Schiofock und entdecken, was der Balaton noch so zu bieten hat, außer Wasser, Strand, Hafen und Sommerurlaub. Denn heute wird es für uns richtig aktiv.
1: Mein Tag beginnt zunächst wetterunabhängig. Denn das Galerius Bar zeigt mir, dass Schiofock sich nicht nur auf seine Strandtage verlässt. Becken und Wellnessangebote ergänzen das Erlebnis am See. Besonders dann, wenn der Balaton selbst gerade keine Badetemperatur hat.
0: Wir sind jetzt hier in Schiofock und um genau zu sein im Rosengarten mit 6000 Rosen, die hier gepflanzt wurden, und unterhalten uns mit Nora. Sie erzählt uns ein bisschen was über die Stadt und was Schiofock so zu einem Lieblingsort macht.
2: Man kann sich mit vielen Aktivitäten unterhalten. Balaton friert auch zu. Man kann hier Schlittschuh laufen. Aber wenn der See nicht zufrieren würde, haben wir jedes Jahr auch eine Eislaufbahn, eine künstliche Eislaufbahn direkt am Ufer. Das zeigt auch, dass Schiofock nicht nur im Sommersaison etwas zu bieten hat, sondern auch in den Wintermonaten.
1: Schiofock wird oft auf Sommer, Strand und Nachtleben reduziert. Nora zeigt mir, dass die Stadt auch außerhalb der Hauptsaison funktioniert.
2: Jedes Jahr das Tal ist wert, hierher zu kommen. Also Frühling, Sommer, Herbst und Winter, Schiofock.
0: Wenn man jetzt hier in Schiofock ist, was kannst du besonders empfehlen? Was muss man auf jeden Fall machen?
2: Oh, Schiofock bietet sehr vieles. Ich arbeite in Touristinformation richtig in der Mitte der Stadt. Dort steht der Wasserturm. Auf dem Wasserturm sind zwei schöne Ausstellungen und es bietet einen herrlichen Blick auf die Stadt.
0: Der Balaton spielt hier eine sehr große Rolle, das Wasser, das Leben mit dem Wasser. Und genau das werden wir nachher auch noch entdecken. Und zwar geht's dann aufs Kajak.
1: Doch so ruhig das Wasser auch sein mag, einfacher macht es das Kajakfahren nun wirklich nicht.
0: Fütelisch, ich pfeife mir jetzt einen rein. Aprikosenpalinka.
1: Bevor es für mich sportlich weitergeht, kommt erstmal etwas ungarische Stärkung auf den Tisch.
0: Ich bin richtig baff. So, wir haben jetzt hier Palatschinken. Das ist quasi wie ein Pfannkuchen. Der ist gefüllt mit einer Fleischsoße, Rahmen drüber und eine Art Paprikasoße noch dazu. Das lassen wir uns jetzt schmecken.
1: Leicht ist anders. Aber für den nächsten Programmpunkt können ein paar zusätzliche Reserven nicht schaden.
0: Nach dem ganzen deftigen Essen geht es jetzt weiter mit was Süßem. Aber ich bin eigentlich schon ganz schön voll. Nach Schiofock ist vor Balaton Völdfahr. Wir wechseln jetzt die Perspektive. Sportlich bleibt's trotzdem. Für uns geht's jetzt auf die Fahrräder und wir erkunden den Balaton mal ein bisschen an.

0: anders. Normalerweise verbindet man den Balaton mit der klassischen Fahrradtour ringsherum, 210 Kilometer. Für uns geht es jetzt aber ein bisschen weg vom Wasser, rein ins Gelände. Hi István,
1: hallo.
0: Du wirst ja heute mit uns hier ein bisschen das Gelände erkunden. Kannst du uns vielleicht mal erklären, warum ist denn der Balaton so perfekt auch für Fahrradfahren geeignet?
1: Ja, Balaton ist eine der schönsten Urlaubsregionen. Jeder kennt das nur als eine Baderegion. Aber heute möchte ich euch zeigen, dass es wirklich auch als ein schönes Fahrradregion gehört. Es gibt nicht nur diese 200 Kilometer Rundweg rund ums Plattensee, was schon jeder kennt, aber außerdem haben wir mehr als 1200 Kilometer sehr schöne Radtouren. Auch für Familien und auch für Profis haben wir was hier.
0: Ja, dann lass uns doch direkt mal reinstarten und ein paar Strecken erkunden. So. Los geht's.
2: Das E-Bike hilft mir kräftig mit. Ganz von allein fährt es allerdings auch nicht.
0: Was ist denn so deine Lieblingsstrecke, die man hier am Balaton fahren kann?
1: Ich mag sehr auch diese direkte Runde rund um den See. Ja. Mit den Freunden so einfach zu fahren. Wenn ich doch etwas Sportlicheres möchte, dann mag ich sehr den Balaton Obergelände am Nordufer. Wenn du richtig was Besonderes sehen möchtest, dann sage ich immer, dann lohnt es sich etwas weiter vom See zu kommen.
2: Und genau das ist einer der wiederkehrenden Entdeckungen dieser Reise. Viele der spannendsten Orte liegen nicht direkt am Wasser.
1: Wir sagen, dass es keine sogenannte Hauptsaison für Radfahren. Wenn du im April hier bist, dann ist das schon auch perfekt für Radfahren. Und auch im November machen wir richtig geile Touren.
2: Das Fahrrad passt damit zu einer Idee, die mir schon in Skiofog begegnet ist. Denn der Balaton ist weit mehr als ein reines Sommerziel.
0: István, ich habe gehört, ihr habt noch eine Menge Projekte hier. Kannst du mir da noch was von erzählen?
1: Dieses Jahr starten wir unser Balaton Bike Hotel Projekt. Das bedeutet, wenn du mit einem solchen Fahrrad da ankommst, dann bekommst du einen richtigen Fahrradabstellplatz, was sicher ist. Da kannst du dein E-Bike laden, kannst du auch waschen. Da bekommst du wirklich alles, was du als Biker brauchst.
0: Perfekt. Also Balaton nur noch mit dem Fahrrad.
2: Geschafft. Mein zweiter Tag endet mit müden Beinen und einer neuen Perspektive. Morgen tausche ich Bewegung gegen Wellness. Zumindest zunächst.
0: Neuer Tag, neuer Ort. Trotzdem dreht sich, Überraschung, alles weiterhin um Wasser. Diesmal aber nicht um den Balaton, sondern um etwas ganz Besonderes. Und zwar das Heilwasser in Hevis. Und dafür schauen wir uns jetzt mal die Thermalquelle an. Ein natürlicher See mit warmem Wasser, das klingt irgendwie ungewöhnlich. Was den See so besonders macht, das erklärt uns jetzt Maximilian.
3: Ja, erstens muss man sagen, er ist ein einmaliges Naturphänomen, oder? Es ist der einzige biologisch aktive Thermalsee der Welt. Noch dazu wird er für verschiedene Heilungspraktiken quasi genutzt, für Badekuren und so weiter. Also das macht mit dem ganzen Ökosystem, was sich hier herausgebildet hat, macht es zu einem absoluten einmaligen Ort. Also in erster Linie wird der See für Heilung von Krankheiten des Bewegungsapparates verwendet. Aber natürlich ist die Rekreation, also quasi der Besuch in der Freizeit, natürlich auch ein sehr wichtiger Aspekt.
2: Das Wasser ist nicht nur angenehm warm. Der See bildet zugleich ein besonderes Ökosystem und prägt den gesamten Kurort.
3: Nicht nur für die Stadt, sondern auch für die Region kann man sagen, dass abgesehen vom Balaton eigentlich der größte Anziehungsfaktor wahrscheinlich der Heilsee von Hevis ist.
0: Was muss ich denn beachten, wenn ich hier im See baden gehe?
3: Man muss natürlich wissen, dass der See sehr tief ist an gewissen Stellen. Die sogenannte Trichter der Quelle ist bis zu 40 Meter tief. Also empfohlen, dass man natürlich die entsprechenden Schwimmfähigkeiten hat. Abgesehen von dem gibt es eine grundlegende Empfehlung, dass man am Tag nicht mehr als 1,5 Stunden circa in dem Heilwasser verbringt.
2: Für den Besuch gelten also besondere Hinweise. Wer gesundheitliche Beschwerden hat, sollte sich vor dem Baden fachlich beraten lassen.
0: Ich habe erstmal keine weiteren Fragen, würde ich sagen. Probieren wir es doch direkt mal aus.
2: Das wohlig warme Wasser fühlt sich für mich zunächst eher nach Freibad an, als nach natürlichem See. Die Seerosen und der leichte Dampf erinnern mich aber schnell daran, dass ich hier in einem besonderen Gewässer schwimme.
0: Zum Thermalsee gehört natürlich auch die Natur rundherum. Der Schutzwald ist was ganz Besonderes für Heves. Wie besonders aber tatsächlich, das erzählt uns heute Christina.
4: Der Name ist schon Schutzwald. Das schützt der See vom kalten Wind, vom Abkühlen, vom Luftverschmutzung, vom Lärm. Und natürlich, das ist Lebensraum für besondere Flora und Fauna. Und das ist ein gemischter Wald von vielen unterschiedlichen Bäumen. Wir können hier wunderschöne Spaziergänge machen. Wir haben hier einen Lehrpfad.
2: Der Schutzwald ist mehr als grüne Kulisse. Er gehört zum natürlichen Umfeld des Thermalsees und bietet zugleich einen ruhigen Gegenpol zum Badebetrieb.
0: Abseits des Thermalsees, was ist denn noch so besonders an Heves? Warum kommen die Leute so gerne hierher?
4: Wir haben sehr viele Cafés, sehr viele Geschäfte, nette Plätzchen. Das ist ein guter Ausgangspunkt, die westliche Balaton oder ganzen Balaton zu entdecken. Das ist ein internationaler, netter, freundlicher, kleiner Ortschaft mit einem Heilsee.
0: Wenn eine Region wirklich verstehen möchte, der muss auf den Markt. Wir sind jetzt auf dem Bauernmarkt und ich schau mal, was ich hier vielleicht alles so probieren kann.
2: Hier wird es für mich noch einmal sehr direkt. Regionale Produkte, persönliche Gespräche und vieles mehr, das sich am besten nicht erklären, sondern probieren lässt. Denn auch meine Oma sagt immer, ein Land lernt man erst so richtig kennen, wenn man auf dem Bauernmarkt war.
0: Also wir probieren jetzt auch was traditionell Ungarisches, und zwar Babos Sasuka. Ja? Ja. Wow.
2: Nach dem ruhigen Vormittag mache ich jetzt eine 180-Grad-Wendung. Denn ich verlasse den Kurort und fahre direkt ins Mittelalter. Und das Ganze auch ohne Zeitmaschine.
0: Nach Thermalwasser wechseln wir jetzt noch einmal komplett die Zeit, denn für uns geht's jetzt ins Mittelalter hier in Schümeck.
2: Bevor es für mich hinauf zur Burg geht, zeigt sich Schümeck zunächst von seiner repräsentativen Seite. Prunkvolle Räume und kunstvolle Details stehen im deutlichen Kontrast zu dem, was mich wenig später auf der Burg erwartet.

0: So, mal schauen, wer uns jetzt hier erwartet.
1: Wer ist das?
0: Lilly?
1: Hallo Lilly. Mein Name ist Thomas Turci. Ich bin der Kastellan der Schumägerburg. Kommt rein, ich zeige dir unsere Burg.
0: Ich freue mich. Soll ich es ganz zumachen?
1: Ja.
0: Das dauert doch ewig.
1: Und ein bisschen schneller, bitte.
0: Noch schneller.
1: Noch schneller.
2: Die Rollen sind damit sofort geklärt. Der Kastellan gibt das Tempo vor und ich versuche, hinterherzukommen.
0: Wir sind jetzt hier in der Burg von Schümeck und ich fühle mich tatsächlich auch schon ein bisschen wie eine kleine Prinzessin. Neben mir steht der Kastellan, das ist ein ungarisches Wort für den Burgherrn. Und Tomasz wird uns jetzt ein bisschen was über seine Arbeit hier erzählen. Hallo Tomasz, schön, dass wir hier sein dürfen. Was macht denn ein Kastellan?
1: Ich komme zu der Burg, ich trinke ein gutes Kaffee und dann die Arbeit ist beginnt. Die Burg muss leben. Dafür wir machen viele Programme in der Burg für die Kinder, für Erwachsene, für Damen, für Prinzessinnen. Oh. Wir haben ein schönes Kapelle. Wir machen Bogenschießen-Show hier. Wir haben viele Tiere. Die Burg ist jeden Tag offen. Die Gäste kommt hier, muss fühlen wie im Theater.
2: Die Burg soll also nicht nur besichtigt werden. Sie soll Geräusche, Bewegung und Geschichten zurück in die alten Mauern bringen.
0: Seit über 900 Jahren steht diese Burg hier also schon. Aber was macht die Burg von Schümeck so besonders? Ich frage nach bei Betty.
3: Wenn man hierher diese Burg besucht, dann kann man eine echt lebendige Burg besichtigen. Die Geschichte begann im 12. Jahrhundert und im 17. Jahrhundert erreichte die Burg ihre heutige Ausdehnung. Seit 1989 ist diese Burg im Privatbesitz und sie leben hier so. Also sie fühlen sich, wie diese Burg ihre eigene Burg ist.
2: Für Betty ist die Anlage nicht nur ein Arbeitsplatz. Sie begleitet sie schon seit ihrer Jugend.
3: Ich bin auch in diese Burg verliebt. Ich war eigentlich 14 Jahre alt, als ich das erste Mal hierher gekommen bin. Ich war Reiseleiterin und jetzt bin ich 49 und ich bin noch wieder da. Wenn du nach Schümeck ankommst, das ist egal aus welcher Straße, von hier oder von der anderen Richtung, du beobachtest zuerst immer die Burg. Also diese Burg ist die wichtigste Sehenswürdigkeit hier in Schümeck. Außerdem haben wir noch mehrere, aber das ist echt cool.
2: Damit bekommt der Begriff Lieblingsort noch eine sehr persönliche Bedeutung.
0: Okay, der Burgherr hat jetzt schon das ganze Volk verjagt, weil das scheinbar echt gefährlich wird jetzt.
1: Noch einmal bitte. Oh, sehr gut, Lilly. Oh.
0: Ist davon anzünden oder du beide?
4: Gettbeschwendige Klönigfugung.
0: Okay, das, was er sagt. Wow.
1: Na, das war gut?
0: Ja.
1: Gefällt dir?
0: Ja.
1: Was?
0: Ja.
1: Okay.
0: Und ich habe vorhin schon gehört, hier haben früher auch die Ritterturniere stattgefunden. Wir gehen ja nachher noch auf ein Ritterturnier. Aber was macht so ein Ritterturnier aus? Warum gab es sie überhaupt? Und ja, wie sieht das aus? Was passiert da?
3: Also das Ritterspiel war im Mittelalter die bekannteste Sport- und Spielart. Und es hat sich aus den Übungen entwickelt, mit denen die Ritter auf die richtigen Schlachten vorbereitet wurden. Die Waffen der Ritter waren zum Beispiel die Lanze, das Schwert, der Streitkolben und der Kampfstock. Und die Ritter haben mit ihren eigenen Waffen gekämpft.
2: Die heutige Vorführung greift historische Bilder auf, ist aber natürlich eine inszenierte Show für das Publikum.

0: Nach dem Programm gibt es die Möglichkeit, an einer mittelalterlichen Festmahlzeit zu nehmen. Als Aperitif wird Pogácsa und Pálinka angeboten, mittelalterliche Suppe, im Backofen gebratene Gänsekeule, Obstkuchen, Kräutersalat und den damaligen Traditionen erfolgt sich das Essen mit Händen und Füßen.
1: Und mein Highlight? Eine im Ofen gebratene Gänsekeule.

3 Tage Balaton sind jetzt für mich vorbei. Und wow, was für eine Zeit. Zwischen Lavendelfeldern, Klostermauern, Thermalwasser, Fahrradtouren, Skiofock und seine Partymeile und noch so, so viel mehr. Ich weiß gar nicht mehr, was überhaupt Ungarn vorher war. Der Balaton hat so viel mehr zu bieten als einfach nur Sommerurlaub. Und deswegen ist das für mich ein richtiger Lieblingsort.

0: Und jetzt kommt ein wichtiger Punkt. Denn Menschen kaufen keine Versicherungen, weil sie unbedingt ein Produkt wollen. Was sie eigentlich wollen, ist Veränderung. Das gute Gefühl, nachts ruhig schlafen zu können. Den Kopf frei zu haben für das, was ihnen wichtig ist. Ihre Kunden, ihr Team, ihre Familie. Nicht das Produkt zählt, sondern die Freiheit, Sorgen abzugeben.
1: Herzlich willkommen zum Podcast von Yvonne Petschow. Ich bin David Hanek. Schön, dass ihr da seid. Yvonne, viele Selbstständige denken bei Absicherung sofort an Altersvorsorge oder Krankheit. Aber du hast heute ein ganz anderes Thema mitgebracht. Warum?
0: Unternehmer sein bedeutet Freiheit und Verantwortung. Gerade heute stehen Selbstständige vor vielfältigen Herausforderungen, Unsicherheiten, Sorgen und praktischen Fragen. Aber heute geht es nicht um die wirtschaftliche Großwetterlage oder das Thema Fachkräftemangel, sondern um eine ganz konkrete Frage. Wie schütze ich mein Unternehmen vor Schäden, Unglücksfällen und Haftungsrisiken? Denn je nach Branche gibt es echte, reale Albträume.
1: Hast du ein paar Beispiele mitgebracht?
0: Sicher doch. Ein Handwerksbetrieb verursacht zum Beispiel ein kleines Leck, einen Wasserschaden beim Kunden. Oder im Handel oder in der Dienstleistung verwüstet ein Schaden die Einrichtung und die Waren. In der Gastro führt ein Fettbrand oder eine behördlich angeordnete Schließung zu kompletten Einnahmeausfällen. Und selbst Vereine sind betroffen. Das Vereinsfest, ein beschädigtes Leihgerät oder das Vereinsheim wird unbrauchbar. Ohne Versicherungsschutz sind solche Ereignisse existenzbedrohend. Und jetzt kommt ein wichtiger Punkt. Denn Menschen kaufen keine Versicherungen, weil sie unbedingt ein Produkt wollen. Was sie eigentlich wollen, ist Veränderung. Das gute Gefühl, nachts ruhig schlafen zu können. Den Kopf frei zu haben für das, was ihnen wichtig ist. Ihre Kunden, ihr Team, ihre Familie. Nicht das Produkt zählt, sondern die Freiheit, Sorgen abzugeben.
1: Was treibt Selbstständige beim Thema Versicherung wirklich um?
0: Ja, die Fragen sind oft dieselben. Welche Versicherung brauche ich wirklich und welche nicht? Zahlt die Versicherung im Ernstfall auch wirklich? Wie verhindere ich, dass mein Lebenswerk durch einen einzigen Vorfall zerstört wird? Hier geht es nicht nur um Zahlen oder Policen. Es geht um die Angst, Verantwortung gerecht zu werden. Um die Unsicherheit, ob man bei seinem Versicherungsschutz alles richtig gemacht hat. Und um den Wunsch nach einer Veränderung. Weg von ständiger Sorge hin zu Ruhe und Vertrauen.
1: Warum ist die Betriebshaftpflicht so entscheidend?
0: Weil sie dem Unternehmer die größte Angst nimmt. Die Angst, mit seinem Privatvermögen für einen Schaden oder Fehler zu haften. Sie ist quasi wie ein Schutzschild. Sie übernimmt berechtigte Schadensersatzforderungen und wehrt unberechtigte Schadensersatzansprüche ab, notfalls vor Gericht. Viele wissen gar nicht, dass hier ein passiver Rechtsschutz enthalten ist. Das heißt, selbst wenn jemand dir was anhängt, bist du nicht allein. Die Veränderung für dich als Unternehmer, du kannst Fehler akzeptieren, ohne dass sie dein Leben ruinieren. Du gewinnst Gelassenheit und kannst dich wieder auf dein Business konzentrieren.
1: Und was ist mit dem eigenen Betrieb?
0: Ja, deine Geschäftsausstattung, dein Geschäftsinhalt ist natürlich der Motor des Unternehmens. Und wenn der durch Feuer, Einbruch, Wasser oder Unwetter zerstört wird, steht der Betrieb still. Beispiel: Ein Unwetter setzt dein Lager unter Wasser. Dein Inventar und deine Vorräte sind zerstört. Die Inhaltsversicherung sorgt dann dafür, dass du Ersatz bekommst zum Neuwert.
1: Hat dir das Video bis hierhin gefallen? Lass gerne ein Like da. Weiter geht's.
0: Die Ertragsausfallversicherung übernimmt die laufenden Fixkosten wie deine Miete, Leasing, Löhne, während du keine Einnahmen hast. Die Veränderung? Aus der Angst, dass der Betrieb bei einem Schaden monatelang stillsteht, wird die Sicherheit. Selbst wenn etwas passiert, geht es weiter. Der Unternehmer behält Kontrolle und Zukunftssicherheit.
1: Und was ist mit juristischen Streitigkeiten oder digitalen Risiken?
0: Das sind Themen, die viele unterschätzen. Ein Kunde klagt, eine Abmahnung flattert ins Haus und plötzlich drohen hohe Kosten. oder ein Cyberangriff legt das gesamte System lahm und man braucht eine IT-Forensik und muss die Daten wiederherstellen. Mit einer Firmenrechtsschutz und einer Cyberversicherung wandelt der Unternehmer Ohnmacht in Handlungsfähigkeit. Und dann spürt er, ich bin vorbereitet, ich kann reagieren, ohne dass es mich ruiniert. Das ist die eigentliche Veränderung von Unsicherheit zu Selbstvertrauen.
1: Lass uns das doch mal in Branchen durchspielen.
0: Okay, schauen wir es uns konkret an. Branche, Handel und Dienstleistung. Ein verlorener Generalschlüssel verursacht fünfstellige Kosten für den Austausch der Schließanlage. Mit einer Haftpflicht kein Albtraum, sondern Routine. Branche, Handwerk und Bau. Werkzeuge werden aus dem Transporter gestohlen. Sie werden durch die Inhaltsversicherung ersetzt und so kann der Mitarbeiter am nächsten Tag wieder arbeiten, statt wochenlang Aufträge abzusagen. Branche Gastronomie und Hotellerie. Ein Gast verklagt das Restaurant wegen einer angeblichen Lebensmittelvergiftung. Die Haftpflicht wehrt den unbegründeten Anspruch ab und das Restaurant behält sein gutes Gefühl, weiterhin für seine Gäste da sein zu dürfen. Und auch bei Vereinen gibt es Praxiserfahrungen. Bei einem Einbruch ins Vereinsheim wird das Inventar zerstört. Mit einer Inhaltsversicherung wird der Schaden reguliert und die Gemeinschaft kann weitermachen. Einzelunternehmer und Coaches denken ja oft, sie betrifft das Thema Haftung nicht. Aber auch einem Trainer kann ein Missgeschick passieren. Er verschüttet zum Beispiel Wasser auf den Laptop eines Teilnehmers, die Haftpflicht übernimmt und er kann sich den Schadensersatz aus dem Kopf nehmen.
1: Was sollten Unternehmer jetzt konkret tun?
0: Sie dürfen sich drei Fragen stellen. Erstens, sind meine Inhalte, meine Waren, Maschinen und Geräte wirklich realistisch abgesichert? Zweitens, würde meine Versicherung meine Fixkosten übernehmen, wenn mein Betrieb mal stillsteht? Und drittens, habe ich Schutz vor den Risiken, die in meiner Branche typisch sind, von Einbruch bis zum Cyberangriff? Es geht nicht darum, ein Produkt zu kaufen. Es geht darum, eine Veränderung zu erreichen. Von Unsicherheit zu Ruhe, von Risiko zu Vertrauen. Und wenn Unternehmen sich das wünschen, dann lassen sie uns reden. Gemeinsam finden wir heraus, ob ihr Schutz wirklich zu ihrem Business passt. Und der Unternehmer kann sich endlich auf das konzentrieren, was er am liebsten macht. Sein Unternehmen erfolgreich führen.
1: Vielen Dank fürs Zuschauen. In der nächsten Folge geht es nicht um Cyber oder um Haftung, sondern um Menschen. Und darum, wie man als Unternehmen diese im eigenen Unternehmen binden und unterstützen kann. Nämlich mit einer betrieblichen Altersvorsorge. Bis zum nächsten Mal. Ciao.

0: Herzlich willkommen bei Evangelisch in Sachsen. Musik begleitet uns fast überall im Leben. Und auch heute soll es bei uns musikalisch zugehen. In der Kirche klingt Musik so gar nicht immer gleich, wie uns der nächste Beitrag zeigt.
1: Jazz und Funk im Gottesdienst erwartet man nicht, aber ist erfrischend überraschend. Für diese Überraschung sorgt Popkantorin Inkeri Hanonen in der Lausitz. Sie bringt abwechslungsreiche Klänge in Kirchen.
2: Ich glaube, heute haben wir gesungen Swing, was eher Funk klingt, einfach so klassisch Pop, aber halt von Stil her richtig von hier zu hier, auch manchmal eher so Worship oder Gospel, aber eben, wie gesagt, auch manchmal Latin und so, ganz gemischt.
1: Und das gefällt groß und klein. Ganze Familien kommen in die Workshops, wie hier in der Carmenza St. Just Kirche, wo etwa 40 Sängerinnen und Sänger einen musikalischen Gottesdienst vorbereiten. Dennoch bleibt der Inhalt die christliche Botschaft, aber nicht mit Gesangbuchsliedern und Orgel vorgetragen. Mit vielen verschiedenen Musikstilen lässt sich heute ein Gottesdienst ausgestalten. Gospel-Gottesdienste sind da schon recht bewährt.
2: Ich würde mich ungern irgendwie nur zu Gospel oder Worship begrenzen. Ich habe schon mal eine Latino-Messe gemacht oder halt, wie gesagt, heute haben wir Swing dabei. Es ist wirklich die ganze Bandbreite da. Es kann alles sein. Alles mit ein bisschen Rhythmus, so mitreißendes. Und die klassische finde ich auch nicht schlecht. Manchmal kann es auch zusammenbinden. Aber das kann man wirklich nicht so pauschal in eine Kategorie reinstecken.
1: Inkeri Hanonen hat zuvor als Kantorin in einer Kirchgemeinde gearbeitet und auch mit klassischer Kirchenmusik ihre Erfahrungen gemacht. Ein Umzug in die Lausitz und die neu geschaffene Stelle als Popkantorin sah sie als Chance mit vielfältigen und kreativen Möglichkeiten. Auf Anfrage bietet Inkeri Hanonen Workshops für alle Altersklassen an, studiert Musicals für Kinder und Jugend aus dem Bereich Popularmusik ein und macht Bandprojekte mit Jugendlichen und Konfirmanden. So konnte sie bereits viele Projekte ausprobieren.
2: Mir wäre es halt ganz lieb, wenn das so anerkannt wird, dass es halt viele Menschen erreicht, die sonst nicht zur Kirche finden. Und man halt vielleicht ein bisschen stärker in unserer Landeskirche das merken würde, welche Kraft und Bezugskraft Popularmusik hat. Das ist halt nicht Musik von Jugendlichen, sondern das ist ja Musik, die wirklich alle, also es ist ja schon lange her, als Popularmusik gibt. Und das spricht einfach wahnsinnig viele Menschen stark an.
1: Bisher ist Popularmusik noch selten ein Bestandteil der musischen Angebote in sächsischen Kirchgemeinden. Gerade das reizte Inkeri Hanonen, diese besondere Kantorenstelle anzunehmen und mit vielfältigen Angeboten Bedürfnisse abzudecken.
2: Die Projekte erreichen Leute, die sonst nicht in der Kirche zu sehen. Ich habe oft gehört von Pfarrer, die im Gottesdienst war und hat gewundert, wer singt denn da vorne, habe ich noch nie gesehen. Ich hatte schon mal eine Muslima dabei. Ich hatte oft Kirchen, Nicht-Kirchenmitglieder mit dabei. Also diese Projekte erreichen ganz klar Leute, die sonst nicht zur Kirche finden. Und auch oft in Orten, wo in die Chor nur vielleicht 20 Menschen sind, kann es sein, dass in dieser Workshop ploppen auf mal 40 Leute. Und das erreicht einfach andere Zielgruppen.
1: Mit Musik spricht man Menschen auf einer emotionalen Ebene an. Eine wunderbare Möglichkeit also zu zeigen, wie auch auf dieser Ebene Menschen zusammenfinden und Glauben entdecken können.
0: Heute begrüße ich Kantorin Ulrike Pippel und Caroline Reinhold aus der Kirchgemeinde im Leipziger Süden. Sie führen beide hier einen Kurs durch, wo gemeinsam mit Babys von 0 bis 18 Monaten gesungen wird. Wie muss man sich das vorstellen? Wie läuft denn das ab und wie sind Sie denn auf dieses Angebot gekommen?
3: Ich bin auf das Angebot gekommen über eine Kollegin, die in der ECBO, in der Berlin-Brandenburgischen Landeskirche, ein dänisches Konzept nach Deutschland importiert hat sozusagen. Also das heißt in Dänemark Baby Salmesang und lädt eben Familien dazu ein, schon mit ganz kleinen Kindern zusammen in der Kirche zu singen. Daher kommt das Konzept und das hat mich sehr überzeugt von den Inhalten.
4: Genau, und Ulrike hat mir dann davon erzählt, dass sie das macht und hatte sich gefragt, ob ich Lust hätte mitzumachen. Ich habe vorher bei ihr im Chor gesungen und genau, jetzt haben wir uns das immer so ein bisschen aufgeteilt und den letzten Kurs habe ich jetzt geleitet und Ulrike besucht uns immer mal, was auch sehr schön ist.
0: Jetzt sind wir hier in einer Kirche. Werden denn da nur christliche Lieder gesungen oder auch weltliche Kinderlieder? Und was wird denn bei den Babys angesprochen? Werden da irgendwelche Reize geweckt?
4: Ja, also auf jeden Fall. Erstmal zur ersten Frage. Wir haben überwiegend kirchliche Lieder, aber auch weltliche dabei, zum Beispiel das Begrüßungs- und das Schlusslied. Aber auch zwischendurch, das ist jetzt nicht so fest, dass das unbedingt kirchlich sein muss. Wir hatten am Anfang die Lieder so rausgesucht, die uns eben gut gefallen und die teilweise auch mit vorgegeben sind. Genau.
3: Das Konzept folgt einem ganz rituellen Ablauf. Also es geht auch mit eben einer Begrüßungsphase los. Es gibt ruhige Phasen, in denen die Babys durch die Klänge von Instrumenten und natürlich denen der Stimmen der Eltern angeregt werden. Dann gibt es wieder ganz bewegte Phasen, in denen wir auch tanzen und uns durch den Raum bewegen. Und auf die Art und Weise bekommen die Kinder ganz verschiedene Reize, auf die sie auch wirklich phänomenal reagieren. Es geht immer mit einem Glockenschlag los. Und es ist erstaunlich, wie angespannt plötzlich die Kinder auf dieses Geräusch reagieren und wie sie dann, wenn wir plötzlich mal schnipsen oder wenn wir plötzlich mal ganz leise singen oder so, wie sie darauf reagieren. Und da entsteht natürlich eine Bindung zur Stimme der Eltern, die sie vermutlich nicht jeden Tag singend hören. Und das wollen wir eigentlich damit ja auch erreichen, dass die Eltern diese Lieder, egal ob christlich oder nicht, mit nach Hause nehmen und dort im Alltag weiter singen und dadurch im Prinzip die Kinder Hörgelegenheiten bekommen. So entsteht Sprache und so entsteht auch das Singen später. Kinder hören, wie ihre Eltern sprechen oder singen und auf die Art und Weise können sie ihre eigene Stimme entdecken.
0: Jetzt gibt es das Angebot ja schon eine Weile. Wie wird das denn von den Eltern angenommen? Wie ist denn da das bisherige Feedback?
3: Also angenommen, es ist immer sehr spannend, wie viele melden sich nun wirklich für diesen Kurs an? Denn in dieser Zielgruppe haben wir natürlich nicht einen Stamm, der sich immer weiter aufbaut. Wir bauen das ja für 10 Wochen auf, dann gibt es wieder eine Pause und dann gibt es einen neuen Kurs. Und in der Zeit sind natürlich die Säuglinge aus dem Alter rausgewachsen. Und wir müssen wieder versuchen, die Zielgruppe erneut zu erreichen. Darum ist das mal so und mal so. Wir haben manchmal hier 14 Personen sitzen und diesmal ist der Kurs etwas kleiner. Das Feedback der Eltern ist aber sehr positiv.
4: Ja, also die kommen total gerne wieder. Das eine Kind ist jetzt zwar beim ersten Kurs auch mit der Mama da und ist jetzt mit dem Papa dabei, weil denen das so Spaß gemacht hat und sie ist jetzt ein bisschen älter und kann auch schon ein bisschen mehr mitmachen. Und genau, also die kommen gerne her und vor allen Dingen jetzt, wo der Kurs auch ein bisschen kleiner ist, sind die auch wirklich jede Woche da und das ist total schön.
0: Gibt es denn Angebote, die daran anschließen? Begleiten Sie dann die dann Kleinkinder weiter?
4: Also es wird, oder es war aber auch beim letzten Kurs so, dass dann erstmal wie eine Krabbelgruppe schon am gleichen Tag zur gleichen Uhrzeit stattfindet, wo unsere Gemeindepädagogin Sibylle Schicketanz auch dabei ist. Die war auch vorhin mit beim Singen dabei und ist jetzt gerade mit den Babys unten. Und die bietet das weiter an. Das heißt, direkt im Anschluss können quasi die Eltern auch die Wochen darauf kommen. Und dann gibt es ein Angebot von Ulrike.
3: Also genau, die musikalischen Angebote setzen hier in der Gemeinde ab 5 ein. Das heißt, 5 Jahre aufwärts können die Kinder bei mir im Kinderchor singen. Es gibt 3 Kinderchorgruppen und dann

0: Jugendchor. Und für die Mütter und Väter gibt es natürlich auch einen Erwachsenenchor und viele andere musikalische Aktivitäten, die Sie ja machen können. Genau.
1: Vielen Dank für das Gespräch, Ulrike Pippel und Caroline Reinhold.
2: Sehr gerne.
0: Sehr gerne.
1: Dass es singt und klingt, ist auch vom Ehrenamt abhängig. Und davon hört man viel in den Posaunenchören in Sachsen.
3: Gemeinsames Musizieren kennt keine Altersgrenzen. So lernen auch Erwachsene gern und motiviert ein neues Instrument. Bei einem Seminartag für erwachsene Jungbläser unterstützt die Sächsische Posaunenmission Menschen, die noch nicht lange auf Posaune, Trompete, Horn oder Tuba musizieren. Auch Stefanie Höber, die seit einem Jahr das Baritonhorn spielt, ist zum ersten Mal dabei.
4: Ich fand es einfach oder finde es einfach schön, diesen Austausch zu haben, das Spielen in der Gruppe, in der großen Gruppe, auch das Mehrstimmige und dann noch einfach durch die Posaunenworte, dass man dann nochmal Hinweise zur Technik bekommt, Hinweise zu überhaupt auch zum Aufbau der Instrumente, nochmal Notenlehre und ja, dieses Zusatzwissen, was man einfach, was vielleicht im normalen Unterricht im Alltag ein bisschen zu kurz kommt.
3: Posaunenchöre, also kirchliche Blasmusikensembles, haben in der evangelischen Landeskirche Sachsens eine sehr lange Tradition. 6000 Blechbläser sind in etwa 400 Posaunenchören engagiert.
5: Eine große Zahl an Bläsern, die in Sachsen sich da engagiert, ist eine große Tradition bei uns in der evangelisch-lutherischen Landeskirche, auf die wir, glaube ich, stolz sein können. Auch im Vergleich so mit anderen Posaunenwerken sind wir da echt ein starker Verband als Posaunenmission.
3: Die Mission ist es, die frohe Botschaft durch Musik hörbar zu machen. Egal ob im Gottesdienst, im Krankenhaus, im Seniorenheim oder bei großen Bläserfesten. Die Sächsische Posaunenmission als Dachorganisation unterstützt auch, wenn eine Gemeinde einen neuen Posaunenchor gründen möchte.
5: Man kann bei uns einen Chorleiterlehrgang besuchen, über 2 Jahre. Das sind insgesamt 4 Wochenenden und erwirbt dann sogar den kirchenmusikalischen D-Abschluss in Posaunenchorleitung. Und es gibt auch seit wenigen Jahren auch einen Ausbilderlehrgang, also Lehrgang Jungbläser, Ausbildung heißt das, weil wir sozusagen auch diese Säule stärken wollten des Unterrichts, der einfach schon seit, also wahrscheinlich immer schon zu Hause in den Chören ehrenamtlich gegeben wird von Leuten aus dem eigenen Chor, dass die sozusagen qualifiziert werden, einen guten Unterricht zu geben.
3: Die Posaunenmission unterstützt die Chöre und organisiert auch Veranstaltungen, bei denen sich Bläser in kleiner und großer Runde versammeln und Musik machen.
5: Es ist immer sehr schön, mit Bläsern in Verbindung zu sein. Und da fühlt man sich eigentlich immer sofort zu Hause, wenn man irgendwie zu Posaunenchören kommt. Und das ist schön, das wünsche ich mir eigentlich für unsere Landeskirche auch, dass die Bläserarbeit so einen großen Stellenwert hat.
3: Es werden regelmäßig Lehrgänge für Chorleiter, Workshops für verschiedene Leistungsstufen und Musikfreizeiten angeboten.
5: Wir können angefragt werden für Chorbesuche und auch für Jubiläen, für Bläsergottesdienste, die wir vor Ort leiten oder auch im Kirchenbezirk, Bezirksposaunenfeste und Jubiläen gemeinsam feiern. Und dann gibt es auch in jedem Kirchenbezirk Bezirksproben zu einem bestimmten Thema. Das ist ganz oft das Jahreslosungsprogramm, was bei uns auch eine große Tradition hat. Das ist also sozusagen mehrheitlich abends unser Dienst und tagsüber geht es dann eher an die Organisation und Verwaltung, also Seminartage, Rüstzeiten, Freizeiten organisieren, aber auch viele Gremien sind bei uns im Kalender zu finden.
3: Im Juni 2027 treffen sich die sächsischen Bläser beim Landesposaunenfest in Freiberg.
5: Momentan hat das Landesposaunenfest für mich einen großen Stellenwert, weil ich also das nächste Landesposaunenfest 2027 in Freiberg organisiere, zusammen mit meinen Kollegen, aber da so ein bisschen federführend vielleicht das Konzept so in der Hand halte. Und deswegen nimmt das momentan auch einen größeren Stellenwert ein. Das Landesposaunenfest in Sachsen findet also ungefähr alle 5 Jahre statt, wenn es nicht mit anderen Großveranstaltungen gerade kollidiert. Und ja, das will also auch lange vorher schon vorbereitet sein. Da gibt es auch viele Absprachen einfach mit der jeweiligen Stadt, die dann sozusagen Gastgeber ist.
3: Bereits 1897 fand das erste Landesposaunenfest in Chemnitz statt. Damals die Geburtsstunde des Sächsischen Posaunenchorverbands. Damit die Arbeit der Posaunenmission mit wenig

0: Hallo, das ist ja wieder eine neue Ausgabe von Deutschland Lokal im Juli 2026. Der Juni, der hat ja schon ganz schön Gas gegeben. Ich hoffe, dass es ein schöner Sommer wird. Schöne Themen haben wir in jedem Fall zusammengetragen. Wir waren auf der ILA 2026. ILA heißt, dass die internationale Luftfahrtausstellung immer unglaublich viele interessante Themen bietet. Für uns war das Interessanteste die Schalte, die Live-Schalte zur ISS. Da lässt sich viel erfahren, aber alle anderen Themen auch wirklich beeindruckend. Viel Spaß.
1: Frau Wolters, herzlich willkommen bei uns im Fernsehstudio hier auf der ILA. Ich fange mal ganz sachlich an. Diesen Juni würde ich gern April nennen.
2: Ja, das Wetter ist natürlich nicht ganz so sommerlich. Wir hatten natürlich immer mal wieder den ein oder anderen Schauer, aber es hat der Laune keinen Abbruch getan.
1: Nee,
2: Also
1: kann man nicht
2: es war
1: sagen. Die
2: richtig
1: Leute
2: was
1: sind
2: los.
1: dabei. Ja,
2: Auf
1: sind
2: jeden
1: richtig
2: Fall.
1: voll dabei. Und man sieht das große Interesse. Es sind tatsächlich wieder rund 100.000 Leute hier. Ausverkauft, alle freuen sich. Stimmung ist gut. Und die Produkte, die ausgestellt werden, also die Technik, die ausgestellt wird, die ist schon sehr, sehr interessant.
2: Absolut. Wir hatten natürlich in diesem Jahr wieder drei Segmente: Aviation, Space und Defense. Ich fange mal an mit der zivilen Luftfahrt. Klar, Publikumsliebling ist natürlich immer A380. Die Schlangen waren lang, um da reinzukommen, aber natürlich auch Airbus Beluga. Die kennen wir schon, aber wir haben natürlich auch neue Technologien, die wir präsentieren, gerade im Bereich klimafreundliche Antriebe, Elektroflieger, Wasserstoff. Also das war natürlich auch inhaltlich sehr, sehr interessant.
3: Wir wollen emissionsfreies Fliegen ermöglichen. Und das ist unserer Meinung nach technologisch nur mit Flüssigwasserstoff und Brennstoffzellen möglich.
1: Aber da geht's schon los. Wasserstoff sollte grüner Wasserstoff sein.
3: Genau, wobei ich würde das tatsächlich noch ein bisschen unterscheiden. Es wird immer Länder geben, bei denen eine Beimischung zum Beispiel passieren könnte. Das ist eine Kombination aus grauem und grünem Wasserstoff, je nach Verfügbarkeit. Das ist das Schöne an dem Wasserstoff, dass man eben unterschiedliche Produktionspfade hat. Und idealerweise wollen wir das natürlich 100% grün haben. Und das ist dann auch natürlich irgendwann möglich. Aber
1: Da
3: es
1: haben
3: wird
1: Sie
3: eben
1: sich
3: Länder
1: jetzt
3: gehen.
1: auf den Weg gemacht, das zu entwickeln.
3: Wir entwickeln das Antriebssystem und das Treibstoffsystem. Ja, und das bieten wir dann eben auch an, so dass unsere Kunden dann, die Airframer, mit einem solchen Antriebssystem emissionsfrei fliegen können.
1: Wie weit sind Sie?
3: Wir testen heute das Gesamtsystem. Das, was wir hier sehen, ist jetzt ein 2-Megawatt-System. Wir testen im Moment, ich sage jetzt mal ein Drittel davon, also 600, 800 kW-Systeme. Das testen wir bei uns bei der MTU. All das, was an diesen Flugfähigkeitsanforderungen notwendig ist, Zulassungsanforderungen, das erproben wir im Moment.
2: Ein Bereich ist natürlich auch bei uns Verteidigung. Da war ein großer Schwerpunkt in diesem Jahr das Thema Drohne. Ganz neu war ja auch unser Drone Pavilion. Da konnte man ja sozusagen auch mal selber ausprobieren, wie das ist, eine Drohne zu steuern. Ja, und natürlich ein besonderes Highlight, unser Space Pavilion. Da drehte sich alles um die ja, Faszination der Raumfahrt.
1: Wir hatten sogar eine Live-Schalte hoch zur ISS. Das war für uns sehr spannend.
4: Station, this is Houston. Are you ready for the event?
5: Houston, this is Station. I am ready for the event.
4: ESA, this is Mission Control Houston. Please call Station for a voice check.
6: Station, this is Daniel Neunturner from ESA. How do you read?
7: Hallo Daniel, ich höre dich laut und deutlich. Wie hörst du mich?
6: Great to see you, Sophie. Loud and clear. Great to have you on the screen here. We are here at the ILA Air Show in Berlin. I'm on stage with Director General Josef Aschbacher, Thomas Reiter, who was the first ESA astronaut on a long-duration mission on the ISS, and of course your colleagues, Alex and Matthias. So, great to see you.
8: Schön, dich zu sehen. Du bist seit dem 14. Februar auf der Station. Das sind mehr als 4 Monate. Siehst topfit aus. Wie geht's dir?
6: How is it going so far?
7: Ich freue mich riesig zu hören, dass ihr alle hier auf der Bühne versammelt seid. Allein das Nennen

0: Eurer Name zaubert mir ein breites Lächeln ins Gesicht. Es ist wunderbar zu wissen, dass die gesamte Gemeinschaft aus Raumfahrtingenieuren, Weltraumfans, Journalisten und all jenen, die dieses Weltraumabenteuer in Europa noch stärker zum Strahlen bringen wollen, hier vertreten ist.
1: In der Tat, das war ein absolutes Highlight, die Live-Schalte zur ISS. Da muss man natürlich auch gucken, dass es zeitlich genau passt. Und ja, das hat natürlich auch gerade die Besucher sehr begeistert. Wir hatten ja am Freitag unseren Talent Day, wo sehr viel junge Talente aus Studium oder auch noch Schülerinnen und Schüler da waren, und aber natürlich auch das Fachpublikum, da sind wir alle begeistert.
2: Also ILA ist einfach super aufgestellt dieses Jahr mit Talent Hub, mit fantastischen Flying Displays zu Hubschraubern. Sie sagen schon, ist viel militärisch. Wir stehen hier gerade neben einem Engineering-Produkt von Airbus Helicopters. Da gibt es kompetentere Ansprechpartner. Aber was für mich wichtig ist, wir hatten die Aero mit einem ganz tollen Hubschrauberhangar. Wir haben jetzt die ILA mit vielen Hubschrauber-Displays. Wir haben das internationale Hubschrauberforum in Bückeburg Anfang Juli. Und wir haben die AirMed in München vom 16. bis zum 18. September nochmal mit einem großen Fokus über Hubschrauber. Aktivitäten. Also es gibt so viele Termine dieses Jahr rund um die Hubschrauber, man kommt gar nicht fertig.
3: Haben Sie was Neues hier entdeckt?
2: Was Neues hier entdeckt? Den Racer habe ich zum ersten Mal im Flying Display gesehen. Das war wirklich fantastisch. Der steht normalerweise hier. Das ist ja dann so halb Hubschrauber, halb Flugzeug. Der kann bis zu 400 Stundenkilometer gehen. Und da musste ich auch mein eigenes Handy sofort zücken und habe einer meiner guten Freundinnen, die da mit im Engineering dabei war, der Katrin Meyer von sofort geschickt, gesagt, begeisternd.
3: Ich sag mal, so eine Luftfahrtschau, nenne ich die jetzt einfach mal, die wirkt ja über das Territorium hinaus, also mindestens deutschlandweit, wahrscheinlich auch international. Sie als Pressesprecherin, von wo kamen die Anfragen überall?
1: Also wir sind sehr international. Wir hatten Delegationen aus 60 Nationen. Also ich habe hier gesehen aus Peru, aus Japan. Das war so das Weiteste, was ich hier auf dem Gelände gesehen habe. Also wirklich von überall her. Klar, großer Schwerpunkt natürlich auch Europa. Aber das ist natürlich einfach toll, dass einfach die Luft- und Raumfahrt die verbindet weltweit. Und wie wir gesehen haben, bis ins All mit der Live-Schalte zur ISS.
3: Und besonders stolz ist dann auch der MP und auch der Regierende. Und zwar auf das, was hier produziert wird. Das ist doch eine ganze Menge, was in der Umgebung in Brandenburg und Berlin passiert.
1: Genau, wir nennen es ja immer die Hauptstadtregion Berlin-Brandenburg. Das ist wirklich spannend, was hier produziert wird, gerade rund um Berlin. Großer Schwerpunkt natürlich auch in der Raumfahrt. Da sind ganz spezialisierte Hersteller, die wirklich tolle Sachen machen. Das hat man immer so als normaler Bürger wahrscheinlich gar nicht so auf dem Schirm. Aber natürlich auch mit größeren Unternehmen in Brandenburg. Das ist schon ein starker Industriezweig hier in der Region, und deswegen sind wir der Meinung, Berlin ist einfach der ideale Standort für eine Veranstaltung wie die ILA.
4: Wir haben 2.500 Leute, die bei uns arbeiten, aus mittlerweile über 60 Nationen. Sehr, sehr viele neue Gebäude, Großtriebwerk, Teststände, unsere Produktionslinien. Also wir haben einiges zu bieten, was dort im Brandenburger Sand steht mittlerweile. Wir haben über 6 Milliarden investiert, seit wir 1993 eröffnet haben.
3: Also ein Riesenareal, auf dem noch einiges entwickelt und entstehen wird.
4: Das ist definitiv unser Plan. Es ist ein großes Areal, wir haben fähige Leute und wir haben noch einiges vor.
3: Und dann haben sich alle bei Ihnen bedankt und auch alle nach vorne geschaut, nämlich haben gesagt, das bleibt, das wird's geben, auch in 2 Jahren, auch in 20 Jahren noch. So habe ich es jedenfalls gehört.
1: Ja, die ILA ist gesetzt für die nächste Veranstaltung in 2 Jahren. Ist sozusagen, sind wir fast jetzt schon wieder in der Vorbereitung. Also wir bringen jetzt die ILA zu Ende und dann geht's immer schon wieder gleich in die Vorbereitung für die nächste Veranstaltung.
3: In Oberhausen hat man umgebaut, 10 Monate lang, das CineStar. Wenn es dann in diesem Sommer wieder heiß wird, so richtig, wie wir es gerade hatten, dann sollte man sich daran erinnern, an das CineStar in Oberhausen.
5: Bumblebee und Iron Man auf dem roten Teppich. Doch nicht nur Superhelden posieren für die Kameras in Oberhausen. Auch die Mülheimer Ikone Helge Schneider. Der Musiker, Komiker und Schriftsteller weiß ganz genau, wie sich das Kinoerlebnis von der Wohnzimmercouch unterscheidet.
6: Naja, allein der Gang dahin. Ne, dann kauft man sich vielleicht ein Eis oder Popcorn, setzt man sich in den Kinosaal, sucht sich einen schönen Platz aus, wenn es möglich ist. Und dann sind da auch noch andere Leute und die Reaktionen der anderen Menschen, die erfährt man dann auch hautnah. Man ist nicht alleine, man guckt praktisch zusammen so einen Film. Ja, und dann ist natürlich eine große Leinwand, man kann... Wenn man jetzt ganz vorne sitzt, ist manchmal ein bisschen anstrengend, da muss man vielleicht so hoch gucken. Aber auch das gehört alles dazu.
5: Für viele Filmschaffende bleibt das Kino auch heute ein besonderer Ort.

0: Ort. Trotz Streamingdiensten und immer größerer Heimkinos sehen sie einen entscheidenden Unterschied zwischen dem Filmabend zu Hause und dem Besuch im Kinosaal. Was macht für die das Kinoerlebnis aus?
1: Also ein Kinobesuch ist immer ein Erlebnis. Es ist ein Gemeinschaftserlebnis auch mit vielen anderen Leuten, wenn mehrere ins Kino gehen. Manchmal gibt es Filme, da gehen vielleicht nicht so viel rein, ist trotzdem interessant.
2: Sich andere Klamotten als eine Jogginghose anzuziehen, nicht nur auf der Couch zu liegen, mal rauszugehen und einen schönen Abend zu haben.
3: Ja, zu Hause ist man abgelenkt. Im Kino hat man sich entschieden, wenn man ins Kino geht, dass man einen Film sehen möchte und nicht einfach irgendwo durchsäppt, sondern man geht ganz bewusst wohin, kauft sich ein Popcorn oder was anderes und ein Bier dazu und will diesen Film unbedingt sehen.
4: Im Kino ist mein ganzes Sichtfeld. Die Leinwand. Ich bin mittendrin. Ich schaue von links nach rechts. Ich muss den Kopf schwenken. Ich entdecke so viele andere Sachen. Ich habe nichts drum, was mich ablenkt. Ich habe Dolby Stereo Surround. Ich bin tonlich mittendrin.
0: Der Ort, an dem an diesem Abend über die Zukunft des Kinos gesprochen wird, hat selbst gerade einen Blick in die Zukunft gewagt. Das CineStar Oberhausen feiert nach rund 10 Monaten Umbau seine Wiedereröffnung. Rund 16 Millionen Euro wurden investiert, um das Kino technisch und konzeptionell neu aufzustellen. Entstanden sind 9 modernisierte Säle mit neuer Laserprojektion, modernen Soundsystemen, einem IMAX-Kino und 2 Boutique-Sälen. Denn Komfort spielt dabei eine große Rolle.
5: Ja, Komfort ist immer wichtiger, ne? Also wir merken das oder haben das auch in den letzten Jahren gemerkt, dass die Gäste immer mehr danach gefragt haben. Auch haben sie Recliner oder haben sie ein besonderes Tonsystem? Das hatten wir einfach nicht. Wir hatten ein Standardkino bis vor 10 Monaten. Wir hatten diese klassischen Klappsitze, die damals eingebaut wurden. Die hatten nicht mal ganze 50 cm Breite hier in diesem Fall tatsächlich. Wir sind jetzt auf mindestens 68 bei den Standardsitzen. Die Recliner sind in Teilen noch breiter, genauso wie die Private Suiten einfach viel, viel breiter sind. Das ist ein Mega-Komfort, das ist alles ganz neu. Wir haben diesen Marketplace hier installiert und jetzt haben wir eben ein hochmodernes, ganz tolles Kino.
0: Hinter dem Umbau steckt jedoch mehr als nur ein neues Erscheinungsbild. Die Kinobranche steht seit Jahren unter Druck. Streamingdienste und leistungsfähige Heimkinos haben die Erwartungen der Zuschauer verändert. Kinos müssen deshalb heute mehr bieten als einen Film auf der großen Leinwand.
6: Wir positionieren das Kino komplett anders, weil was wir hier verkaufen, ist im Prinzip ein Event. Man geht raus, man geht in ein Kino, man kauft seine Concession, so wie ich es gerade beschrieben habe, und genießt das Kinoerlebnis mit anderen. Es ist nicht das reine Konsumieren von Content, sondern wir verkaufen das Erlebnis mit. Und das bekommt man zu Hause mit einem Streaming nicht hin. Wir haben sicherlich hier Europas modernstes Kino jetzt gerade erschaffen. Und wir setzen uns immer wieder mit Innovationen auseinander, weil sich natürlich auch die Erwartungshaltung unserer Kunden verändert.
0: Neben klassischen Filmvorführungen setzt das CineStar auch auf alternativen Content wie Konzerte. Auch der neue Marketplace und die neu gestalteten Aufenthaltsbereiche sollen dazu beitragen, dass der Kinobesuch bereits vor dem Film beginnt. Das modernisierte Kino steht damit beispielhaft für einen Wandel, der die gesamte Branche erfasst hat. Nicht der Film allein soll die Menschen ins Kino locken, sondern ein Abend, den man zu Hause so nicht erleben kann. Auch ein Helge Schneider nicht.
7: Wenn man sich mit Stühlen beschäftigt, dann ist man nicht mehr der Jüngste. Ich glaube, dazu braucht man etwas Lebenserfahrung. Mit dieser Lebenserfahrung kommt man dann dahinter, dass so ein Kunststoffstuhl seine eigene Geschichte hat, dass Stühle überhaupt ihre eigene Geschichte haben. Und diese eigene Geschichte aufzugreifen, war eine super Idee und das hat man getan. Und zwar in Halle im dortigen Museum.
8: Das ist die Formel von Polyurethan, einem duroplastischen Kunststoff, dessen Entwicklung auf das Jahr 1937 zurückgeht. Es handelt sich um einen 2-Komponenten-Kunststoff, der je nach seiner Zusammensetzung, nach seiner Aushärtung Eigenschaften wie Holz aufweist. Auf dieser Grafik wurde dargestellt, wie die entstehende Masse in einer Form aushärtet und zu einem Stuhl wird, dem allseits bekannten Z-Stuhl. Entstanden sind die Aufnahmen in einer neuen Ausstellung im Stadtmuseum in Halle, in der unter der Überschrift »Pure Visionen« die Geschichte dieses Möbelstücks erzählt wird. Es ist eine Wanderausstellung, die zuvor auch schon in Dresden und Eisenhüttenstadt zu sehen war, aber im Stadtmuseum erweiterte man sie noch um einen regionalen Bezug zu Halle. Auch deshalb sind hier zahlreiche Kunststoffprodukte aus DDR-Zeiten zu sehen. Doch kommen wir wieder zurück auf den Z-Stuhl, der gemeinhin als eine DDR-Design-Ikone bezeichnet wird. Aber da müssen vielleicht einige Zuschauer jetzt ganz stark sein, denn nicht nur das Design kam aus dem Westen.
9: Genau, das Design für den Z-Stuhl stammt von Ernst Möckel ab seinem

0: Er ist halt Absolvent der HFG Ulm und er hat lange Zeit sich damit beschäftigt, einen Freischwinger quasi aus Kunststoff herzustellen. Und dafür bot eben dieses wahnsinnig verhärtende Material Polyurethan, also dieser spezifische Kunststoff, bot sich dafür an, weil er eben so beschaffen ist, dass er nicht bricht, auch in dieser Formgebung. Für die Möbeltechnologie fit gemacht quasi wurde dieser Kunststoff in der Bundesrepublik, das muss man schon sagen. Die DDR hat irgendwann quasi diese Weiterentwicklung aufgegeben, hat dann aber gesehen, dass es ein Fehler war und musste dann aber tatsächlich für sehr viele Devisen, teures Westgeld, musste dann die DDR tatsächlich die Verfahrenstechnologie, die Maschinen und die Formen für diese Möbel, in die sie eben dieses Material hineingeschäumt wird, kaufen. Und Teil dieses Kaufvertrags waren eben auch die Designs von den westdeutschen Entwerfern.
1: Und damit wird dieses in der Bundesrepublik auch als Känguru-Stuhl bezeichnete Sitzmöbel zu einer deutsch-deutschen Geschichte. Denn der Mann, der DDR Technologie und Design verkaufte, wollte die dann hierzulande herzustellenden Schüler auch im Westen vertreiben. Allerdings ging sein Unternehmen vorher in Konkurs. Und auch die schnellen modischen Wechsel sorgten dafür, dass Z-Stuhl, Gartenei und Tische in der alten BRD bald nicht mehr gefragt waren. Und auch die Ölkrise Anfang der 1970er sorgte dafür, dass man Kunststoffanwendungen dort überdachte. Nicht so in der DDR, da setzte man große Hoffnungen in die Materialsubstitution, denn Holz war knapp und noch war das Erdöl aus der Sowjetunion billig. Und so überschwemmten die Konsumgüterproduzenten der großen Chemiekombinate in Schwarzheide und Schwedt den DDR-Markt, bis keiner mehr die Stühle kaufen wollte.
0: Also die Idee war natürlich, dass man Konsumgüter sehr schnell, schön auf Masse produziert. Aber die Realität war dann, dass nicht jeder seinen schönen Holzstuhl ersetzen wollte durch einen weißen oder braunen Kunststoffstuhl. Das heißt, man hatte Probleme in dem Vertrieb und hat nicht alle an Mann oder Frau gebracht. Und man musste sich was anderes überlegen. Das heißt, das war der Grund, wieso diese Stühle in so vielen Kantinen, Schulessensräumen oder Schwimmbädern oder auch Erholungsheimen, Mockermilch, Eisbars, also dadurch avancierten sie quasi zu so einem, also tatsächlich zu diesem Design DDR oder zu dieser DDR-Design-Ikone, weil es eben ein ganz bekanntes Möbelstück war, des Alltagslebens, könnte man sagen.
1: Weiter wurden auf Basis dieser Kunststofftechnologie Designer beauftragt, neue Anwendungen zu gestalten, aber die schwerfällige DDR-Planwirtschaft verhinderte die Produktion, meistens weil man sich nicht in der Lage sah, die schweren Formen herzustellen. In der Ausstellung wird diese Produktgeschichte als gesamtdeutsche Erzählung ausgebreitet, ergänzt durch Schilderungen von Zeitzeugen aus der Produktion oder zur Nutzung der Möbelstücke. Und mit Molly Sitt zeigt man auch ein Produkt, das man in Halle ausschließlich für den bundesdeutschen Markt herstellte. Werbemittel aus der Zeit, die man noch finden konnte, dokumentieren das. Aber vielleicht hat ja noch jemand in den alten Bundesländern ein solches Stück auf dem Dachboden liegen. Die staatlichen Sammlungen in Dresden würden sich freuen, so etwas noch zu bekommen. Auf Dachböden werden sicher auch noch viele der Z-Stühle aus DDR-Produktion zu finden sein, auch wenn die letzten Exemplare 1983 hergestellt wurden. Damals wurde Erdöl auch hierzulande ein knappes Gut, als die Sowjetunion auch von ihren Bruderstaaten harte Devisen für den kostbaren Rohstoff haben wollte. Neben den ausgestellten Designstücken erfährt der Besuchende natürlich auch etwas über deren Produktion, auch angepasst an kindliches Verständnis in Form einer Bildergeschichte und mit einigen interaktiven Elementen, die zum Experimentieren und Entdecken einladen. Bis zum 1. November kann man diese Ausstellung erst einmal besuchen, dann wird sie wohl nach Gera weiterziehen, denn das Interesse an solchen Geschichten ist ungebrochen, übrigens in Ost und West.
2: Tja, beim nächsten Thema, da gibt es wohl keinen besseren Spezialisten als mich. Es geht um ungepuderte Perücken. Nein, im Ernst, lassen Sie sich einladen zur zweiten Barocknacht in das Schloss der Residenzstadt Altenburg.

0: Madame, Monsieur, ich lade Sie herzlich ein. Folgen Sie mir in das 18. Jahrhundert, in die Residenzstadt Altenburg mit ihrem wunderschönen Schloss. Doch dazu ist es notwendig, bei der Herzogin von Sachsen-Gotha-Altenburg, Luise Dorothee, eine Audienz zu erbitten.
1: Nun, mein lieber Baron von Künzel, es ist mir immer eine Ehre, in meine Sommerresidenz zurückzukehren. Schaut, unsere Orangerie, unser Teehaus. Selbst mein Gemahl, Friedrich III. Von Sachsen-Gotha-Altenburg.
2: So in etwa könnte es geklungen haben, als im 18. Jahrhundert eine Einladung zu einem barocken Fest ausgesprochen wurde. Zur zweiten Barocknacht in Altenburg am 19. September wird man diesen Ton öfter hören können, denn dann machen das Teehaus und die Orangerie eine Reise zurück in die Zeit von gepuderten Perücken und modischer Ausgelassenheit. Wer aktiv mit eigenem Gewande dabei sein möchte, der hat natürlich auch die Möglichkeit.
1: Als Besucher sicherlich als Zaungast mal schauen, was da passiert, ist natürlich kein Problem oder kein Thema. Wer Lust hat, einfach mal in diese Zeit einzutauchen, kann gerne daran teilnehmen, Kleid, eine Robe ausleihen und natürlich ein Ticket kaufen, um einfach mal diesen Flair zu erleben. Ne? Also wenn Sie Lust haben, Robe ausleihen, bestimmt am Theater und mal dabei sein, kein Problem.
2: Apropos Kleidung, natürlich sollte man die Herzogin nicht versuchen, im Kleidungsstil zu übertrumpfen. Daher hier einige Hinweise zum Standard, unter welchem man bleiben sollte.
1: Ja, das ist eine Robe de Cœur. Kann man sagen, die Hofrobe des 18. Jahrhunderts. Und natürlich gab es auch damals schon Kleidung, die ein Graf tragen durfte. Und wir als Herzogin hatten diese Hofrobe. Typisch sind natürlich diese Ärmel aus Spitze. Und sie musste natürlich diesen Prunk, die Pracht darstellen und zeigen. Denn ja, wir waren ja Residenzstadt. Wir waren eine Herzogsstadt. Und ein Herzog konnte natürlich auch seinen Prunk, seine Macht mit anhand der Roben, der Kleidung darstellen. Ja, und so erlebt man mich natürlich auch in der Rolle der Herzogin Luise Dorothea von Sachsen, Gotha und Altenburg.
2: Aber keine Sorge, da die historische Korrektheit bei einem solchen Kostüm nur mit größerem finanziellen Einsatz möglich ist, werden auch einfachere barocke Kostüme akzeptiert.
1: Natürlich gibt es auch in unserer, ja, wie in jeder Szene gibt es welche, die das sehr ernst nehmen, die wirklich sich in der Rolle wohlfühlen, die man darstellt. Und wenn man dann so authentisch sein möchte wie möglich, das vergisst man nicht, da möchte man immer weitermachen. Aber wie auch, fängt jeder mal klein an und warum nicht? Man kann sich ruhig mal eine Robe ausleihen, einfach mal in die Szene eintauchen, in das 18. Jahrhundert und vielleicht bleibt man für immer dabei.
2: Einen passenden Start in das Barockfest gibt es hingegen schon am Abend des 18. September.
1: Also die Klänge des Barock, ein wunderschönes Konzert und die Schlosskirche in unserem Altenburg ist einfach einmalig. Und es gab ja schon im vorigen Jahr schon einen kleinen Barockball, wo wir insgesamt 75 Darsteller waren, wirklich auch welche aus Altenburg waren dabei, die sich einfach mal anziehen wollten und wollten es mal erleben. Und unsere Gäste, selbst aus dem Ausland, fanden unsere Schlosskirche in Altenburg so unsagbar schön, dass sie wirklich den Wunsch hegten, mal ein Konzert hier zu erleben. Und ja, wir machen es möglich und jeder Altenburger kann gern dabei sein und auch einen richtigen festlichen Einzug Barockfreunde und natürlich von mir, der Herzogin, mit unserem Hofstaat einmal erleben.
2: Und so hat man die Möglichkeit, und wenn nur als Zaungast, Schloss, Teehaus und Orangerie in Altenburg so zu erleben wie im 18. Jahrhundert üblich. Wenn man dann dabei den Unterhaltungen lauscht, so dürfte dies eine Entschleunigung in Zeiten von Abkürzungen in Handy-Messengern sein.
1: Der zweite von Sachsen, Gotha und Altenburg, da diese wunderschöne Orangerie und dieses Teehaus hat erbauen lassen. Welch wunderschöne Feste fanden schon damals hier in unserer Residenzstadt Altenburg statt.
3: 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Wir sehen uns wieder.

Meißen ist die älteste Stadt Sachsens. Sie wird vom Burgberg dominiert, auf dem im 10. Jahrhundert die deutsche Herrschaft über die Region begründet wurde. Neben dem ältesten Schloss Deutschlands, der Albrechtsburg Meißen, und dem gotischen Dom befinden sich weitere historische Gebäude auf dem Burgberg. Zwei davon bilden das Hotel Burgkeller. Das Hauptgebäude, das erstmals im Jahr 1150 erwähnt wurde, war einst das Büro der Steuereintreiber. Im Nebengebäude hatte der Maler und Gestalter Georg Friedrich Kersting seinen Wohnsitz. Von der Gaststätte und vom Biergarten aus hat man einen herrlichen Blick auf die Meißner Innenstadt mit ihren roten Dächern, aber auch auf die mächtige Elbe. Seltsamerweise wurde nicht sie, sondern ein kleiner Bach Namensgeber der Stadt, die Meiser.

0: Ja, fangen wir mal an.
1: 40 Minuten ist ja Ewigkeiten.
2: Du bist aber groß. Entschuldigung, ja. Wie groß bist du denn?
3: 1,95 so.
1: Oh, Pinienkerne, pass auf, ja genau. Dranhalten, 25 Minuten ist nicht mehr viel.
0: Ich habe noch einen Hund, einen Entlebucher. Sieht so aus wie ein geschrumpfter Appenzeller.
4: Radiesel und Ananas, eine steile Vorlage.
1: Geile Nummer hier. Garpunkt ist perfekt, alles gut. So, 30 Sekunden, Endspurt.
4: Das wird sehr, sehr spannend.

0: und herzlich willkommen zur Mitkochshow bei Sachsenfernsehen. Wir haben heute wieder zwei Hobbyköche aus Sachsen am Start. Und zwar werden Simon und der Ulrich, er wird aber nur Uli genannt werden, hat er mir schon verraten, sind am Start und werden heute das Duell am Herd hier im Küchenzentrum Dresden antreten. Ja, und Dirk, wie immer haben wir natürlich alle gar keine Ahnung, mit welchen Zutaten dann hantiert wird. Genau. Was denkst du, was würdest du dir wünschen? Gerd und Stefan kaufen ja gerade ein, sind ja immer saisonal auch da unterwegs. Was meinst du, was bringen die mit?
1: Ja, im Sommer, ich denke mal, da gibt es sicherlich sowas wie Erdbeeren oder so. Ich glaube, so ein bisschen fruchtige Süße mit dabei. Aber eben auch in Kombination mit einem schönen Salat kann ich mir gut vorstellen. Und ja, Fleisch, also ich bin Fleischesser, klar, logisch.
0: Ein paar Erdbeeren würde ich mich auf alle Fälle freuen und süß geht natürlich immer. Ja, bevor wir uns gleich die Videos der Kandidaten anschauen, die haben uns ja ein bisschen Material geschickt, wie es bei denen zu Hause in den Küchen aussieht, wollte ich dich natürlich fragen, wie es hier im Studio aussieht. Wir stehen nämlich, ja, es gab einen kleinen Neuanfang sozusagen. Was ist hier passiert?
1: Also wir haben die knapp 1000 Quadratmeter Ausstellungsfläche um ca. 450 Quadratmeter komplett einmal leergeräumt, einen riesigen Tanzsaal gestaltet. Ja, und jetzt haben wir es wieder gefüllt und völlig anders als es vorher war. Einfach eine komplett neue Veränderung mit vielen neuen Küchen, mit Inspirationen.
0: Einfach mal vorbeikommen hier im Küchenzentrum Dresden auf der Fritz-Reuter-Straße und sich das Ganze anschauen. Ich war wieder mal begeistert, als ich es gesehen habe. Und ja, restlichen Küchen schauen wir uns dann auch gleich an. Aber vorher geht es natürlich zu Gerd und zu Stefan. Wir sind schon gespannt, was dort im Einkaufskörbchen landet.
2: Willkommen zur neuen Folge von der Mitkochshow. Es ist Sommer und im Sommer machen wir was?
3: Barbecue.
2: Wir grillen richtig, genau. Dazu suchen wir uns immer ein paar witzige Sachen aus. Mhm. Das ist halt außergewöhnlich immer so. Mhm. Nicht so 0815.
3: Vielleicht dieses Trendthema aufnehmen, Früchte grillen.
2: Ja, sowieso. Ist stark im Trend im Moment gerade mit Melone, Ananas, Mango, alles, was man möchte.
3: Pfirsich.
2: Pfirsich, genau, sowieso. Ich würde sagen, wir schauen mal, was es gibt und dann lassen wir uns im Küchenstudio sauber überraschen. Ananas haben wir hier auch dabei. Kleine, ja, ja, so eine kleine Melone.
3: Ich guck bloß gerade, wir nehmen die hier. Ich glaube, die sind richtig, richtig schön. Baguettchen. Wir lassen uns mal zur Feine Welt gehen.
2: Feine Welt, jawohl.
3: Ciabatta, Italien. Da ist ohne was drin. Das können Sie veredeln noch.
2: Ohne was? Dann nehmen wir noch ein bisschen Kräuterbutter. Mhm.
3: Feldsalat ist ein Thema.
2: Oh, das ist
3: schön. Römerherzen können wir immer machen.
2: Das schaut aber schön aus. Sowas gibt es nur im Rewe her. So kleinen Feldsalat. Schau mal, die sind mies an. Wenn ich jetzt einkaufen würde für zu Hause, würde ich mir genau den kaufen. Weil sowas, so einen kleinen Feldsalat, oh, das ist so geil. Mmh. Stefan, Radiesel?
3: Ja, Radiesel.
2: Salat, ja. Geil, super, mega.
3: Cool. Na dann. Feldsalat. Radiesel und Ananas, eine steile Vorlage.
2: Geile Nummer hier. Crazy, ein paar Karotten mit dazu.
3: Wollen wir einfach ein bisschen Verwirrung stiften und eine Packung Heidelbeeren mit reintun?
2: Ja, freilich, warum nicht? Ja? Dann nehmen wir noch Mascarpönchen mit oder sowas, oder? Dass wir,
3: genau, oder? Dass wir so die Chance haben. Hähnchenschnitzel von Rewe Feine Wahl.
2: Sehr gut, passt.
3: Wollen wir noch Kürbiskerne mitnehmen?
2: Können wir machen.
3: Naturjoghurt?
2: Klar, wirklich. Honig.
3: Honig.
2: So, deutscher Honig. Ein echter deutscher Honig.
3: Kleines
2: Glas lang. Ja. Okay.
3: Gut. Sehr schön.
2: Sehr gut.
3: Dann haben wir's.
2: Ja.
3: Das ist ein Riesenkorb diesmal, Gerd. Also, wir haben einen total bunten Korb.
2: Aber ich mit enger Vorgabe.
3: Ja, aber ich finde auch eine wilde Mischung. Ananas, ja. Radieschen, Melone. Feldsalat, Melone. Also, das wird sehr spannend, was unsere Kandidaten hier rauszaubern.
2: Also, große Vorgabe ist ein Hühnchen, das ist klar. Also, das müssen es eigentlich, wenn sie. Ne? Und ansonsten. Wird spannend, was sich die Kreativen überlegen.
3: Wir haben sogar Heidelbeeren noch mit drin.
2: Geil.
3: Also, das wird sehr, sehr spannend.
4: Ja, hallo. Ein Video. Was sage ich nun, mit was beginne ich? Ich denke mal, mit den vielleicht etwas langweiligeren Sachen, die es so gibt. Mein Name ist Ulrich Dankerl, jeder nennt mich Uli. Ich bin geboren in Bayern, wie man hört. Bin 60 Jahre alt, arbeite in der Nähe von Dresden. Bin viel in der Welt rumgekommen, habe da einige Rezepte mitgebracht und freue mich auf die Sendung. Was habe ich denn in

0: meinem Kühlschrank. In meinem Kühlschrank sind vorwiegend Bio-Artikel oder zumindest aus Europa. Eine gute Flasche Wein mindestens. Ja, ich freue mich auf die Sendung. Bis bald.
1: Hallo, komm mal rein. Ja, also wir kochen hier in unserer WG-Küche auf Gas, wie man hier schön sieht. Ansonsten haben wir eine schöne alte DDR-Küche hier. Ich zeige euch mal meinen Kühlschrank. Ein wilder Mix an Dingen.
2: So, danke fürs Kochen, Simon.
1: Gerne.
3: Danke.
2: Cheers.
3: Cheers.
1: Cheers.
4: So, und jetzt haben wir beide Kandidaten hier bei uns im Küchenzentrum. Einmal den Uli und den Simon. Herzlich willkommen bei uns. Ja, wie ist es? Ist der Puls schon ganz weit oben oder geht's noch?
5: Es geht noch, aber es wird steigern. Ich glaube, es geht dann so nach oben mit der Zeit. Wenn sich der Schrank da öffnet, ich denke, dann steigt der Blutdruck.
4: Ja, mal gucken. Und bei dir, Simon?
6: Ja, ich bin gespannt, was jetzt im Kühlschrank ist, aber ich bin eigentlich noch ganz entspannt.
4: Ja, du machst auch einen sehr entspannten Eindruck, muss ich auch sagen. Ja, und ich denke, wir werden gleich das Geheimnis offenbaren, welche Zutaten ihr erhalten werdet. Aber vorher interessiert mich natürlich, gibt es irgendwas, wo du sagst, Uli, oh, das wäre jetzt ein Albtraum. Wenn das drinne wäre, dann verlasse ich hier das Küchenstudio.
5: Ja, so schlimm wird es nicht werden, aber es gibt bestimmt das eine oder andere, das ich nicht so gut kann. Also ich bin nicht so der Meeresfrüchte-Fan.
4: Ah, ja.
5: Fisch gerne, ja. Mhm. Fleisch auch immer gerne. Wenn es vegan wird, steige ich aus. Da bin ich nicht der richtige Mensch dafür. Vegetarisch gut, ja, aber vegan, dass das dann auch schmeckt, ist eine harte Nummer.
4: Und wie sieht es da bei dir aus? Gibt es da eher auch was, wo du sagst, oh, da würdest du dich richtig freuen drauf?
6: Ja, Fisch würde ich mich auch freuen auf jeden Fall. Mhm. Bevor ich ein bisschen Angst hätte, wäre Reis, weil das ist so das Einzige, was ich nicht so oft mache. Aber auch das würde ich hinkriegen. Aber alles andere, so darauf wäre ich vorbereitet. Ja,
4: ja, dann würde ich sagen, Sesam, öffne dich. Ja, na, was sagt er denn nun dazu?
6: Ja, es arbeitet jetzt. Man überlegt jetzt, ne, was man macht. Aber es sieht alles sehr machbar aus. Gute Zutaten.
4: Also ich finde es eigentlich sehr eindeutig, oder? Ich glaube, Gerd weiß ganz genau, was er da auf den Teller bringen sollte.
6: Ja, da gibt es ja ganz viele Möglichkeiten.
4: Ich bin gespannt, was die Kandidaten auf die Teller bringen werden. Deswegen, ich sag jetzt auch gar nichts weiter und schau, ob meine Träume in Erfüllung gehen werden bei der Mitkochshow.
7: So, auf die Plätze, fertig und los.
5: Ja, fangen wir mal an.
7: 40 Minuten ist ja Ewigkeitenzeit für alles Mögliche.
4: 40 Minuten tickern runter.
6: Ja.
4: Und natürlich logischerweise die erste Frage, die sich mir stellt: Was kochst du heute?
6: Also es wurde ja gesagt, man kann da gut auch Vorspeise, Nachspeise, Hauptspeise draus machen.
4: Du bist aber groß. Entschuldigung, ja. Wie groß bist du denn?
6: 1,95 so.
4: Ui, ja. Ich bin ja auch nicht so groß, aber jetzt habe ich, jetzt fühle ich mich wieder, ist wie wenn ich immer neben Gerd stehe. Da denke ich auch immer, oh, ich hätte jetzt Hacken anziehen müssen, die hohen, aber mache ich nie.
5: Was ich geplant habe, naja, das ist auch noch nicht so im geistigen Auge noch am Entstehen. Das Fleisch gibt es im Ganzen. Dazu möchte ich die gelben Rüben oder Möhren in Scheiben schneiden, etwas anbraten, das Ganze mit Honig und Butter so ein bisschen karamellisieren, Salz und Pfeffer dazu. Dazu soll dann noch die Ananas kurz mit dazu. Wenn ich noch Zeit habe, vielleicht die Melone. Mal gucken.
6: Ich mache ein Radieschen-Carpaccio, also ganz dünn geschnittene Radieschen, die ich dann, sollten sie ausreichen, im besten Falle mit diesem Ring.
4: Da wird sich Gerd freuen, wenn dieser Ring benutzt wird, oder?
7: Einmal
4: bei der letzten Ausgabe, genau.
7: In 7 Jahren das erste Mal verbunden, also allererste Mal.
6: Dann heute das zweite Mal.
4: Und jetzt ist er angesagt. Jetzt hat er es endlich geschafft und wird vielleicht wirklich berücksichtigt.
7: Der Felssalat hat mich fasziniert, was ich gesehen habe. Es ist so geworden, ein schöner Felssalat. Das muss ich mir genauer schauen. Schau mal her. Also wenn es sowas gibt in dem Markt, immer kaufen wir. Das ist das Geilste, was es gibt. Oh, ich liebe das hier. Ja. Gut, so, die Händel bratzt im Ganzen, sagt, schneid's dann auf.
5: Genau, möchte dann so in.
7: Muss ich mal aufpassen, nicht so tief ins tiefste Bayerische verfallen. Wenn immer zwei Bayern unterwegs sind und reden, da versteht außenrum immer alle anderen ein bisschen wenig.
5: Die Gefahr, ja. Ich habe noch einen Hund.
7: Ja, was hast du für einen Hund?
5: Ein Entlebucher.
7: Kenn ich nicht.
5: Das ist der kleinste der Schweizer Hunde. Es sieht so aus wie ein geschrumpfter Appenzeller.
4: So,

0: Mais, Hähnchen,
1: ja,
0: Teer, genau. Was ist das, kann ich nicht.
1: Das ist Teriyaki-Soße, die habe ich hier auch gefunden.
0: Ah, okay.
1: Die, das werde ich auch mal testen, ob das mit der Marinade so irgendwie was wird.
0: Dann folgt ja auch gleich darauf Knoblauch mit Butter am Ende.
1: Also wenn ich das in der Pfanne dann gebraten habe, dass ich dann nochmal ein bisschen Butter und Knoblauch in die Pfanne gebe und das damit so überschwenke.
0: Ja, du hast ja einen Plan. Der Plan steht, Salatbeilage aus dem Feldsalat kommt jetzt hier mit Kürbiskern und es gibt noch eine Nachspeise, zumindest hier auf dem Zettel.
1: Ja.
0: Gegrillte Ananas mit ein bisschen Joghurt? Fragezeichen.
1: Das kommt darauf an, wie die Ananas nach dem Grillen schmeckt, weil das habe ich noch nie gemacht.
2: So, fürs Händel?
3: Ja.
2: Ah, ist immer gut, wenn man so ein bisschen halb Öl, halb Butter macht.
3: Ja.
2: So, so ein kleiner Tipp am Rande.
3: Weil das den Geschmack verstärkt.
0: Ja. Ja, noch 30 Minuten.
3: Die gelben Rüben brauchen ja auch ein bisschen.
0: Ja, ja, das sieht ja schon auch gut aus. So, jetzt habe ich natürlich noch gar nicht erfahren, was du machst. Du kannst es mir noch mal ganz kurz zusammenfassen.
3: Ja, klar, gerne. Mhm. Also die gelben Rüben anschwitzen, Salz, Pfeffer, dann der Honig drüber, damit es so ein bisschen karamellisiert.
0: Ja. Ah,
3: und zu der ganzen Geschichte dann eben die Ananas dazugeben, auch etwas Honig drüber, mit dem Ganzen zusammen ein bisschen glasieren und dann eben entsprechend anrichten. Vielleicht schaffe ich es noch von der Zeit her, dass ich die Wassermelone mit rein tue.
2: Ich sehe noch nichts Gebratenes, 30 Minuten. Das Baguette schon offen?
1: Nee.
2: Auch noch nicht. Gar nicht so schlimm, wenn man das Händel schon ein bisschen eher anbrät und dann langsam ziehen lässt, garen lässt, ne?
1: Ja, ich wollte es eigentlich im Ganzen braten und jetzt vielleicht noch marinieren, aber Zeit rennt auch so. Deswegen, ich weiß, also ich habe mir nämlich so schnell auf die Schnelle noch keine ganze Marinade überlegen können.
2: Dranhalten, 25 Minuten ist nicht mehr viel. Ne? Also für das, was bis jetzt passiert ist, ist halt ein kleiner Tipp. Beschleunigen heißt es immer so schön hier. Genau, und wenn es dann jetzt, wenn du das umdrehst, die Temperatur dann so auf so 4 oder 5 runter nimmst, dann kannst du es ganz entspannt dahin grillen lassen. Könntest auch, wenn du jetzt möchtest, natürlich die Pfanne mit den Aromaten, die jetzt vom Hühnchen da drin sind, auch gleich mit nutzen und irgendwas grillen, was da zum Hauptgang dazugehört. Zum Beispiel, wäre eine Möglichkeit.
0: Und was könntest du mir sagen, mal, also das Wetter oder sowas?
3: Auf Bayerisch?
0: Ja.
3: Ja, heute hat es mal wieder gekogelt und wenn es dann auch noch dazu ringt, dann wird es natürlich schwach.
0: Ja.
3: Dann haust du da ganze Ernten zusammen und dann weißt du auch nicht, was du tun musst.
0: Mhm. Ja. Ja, mit dem Regen, das habe ich am Anfang noch verstanden.

0: unterwegs bist. Wo warst du denn, alles, du hast glaube Amerika gesagt, wo ging es denn schon alles für euch hin?
1: Amerika war die längste Zeit, 5,5 Jahre.
0: Merkst du da auch Unterschiede wirklich, also in Amerika oder, ja, das ist ja ganz klar, wird auch ein bisschen anders gekocht wie in Deutschland.
1: Ja, wesentlich anders. Also,
0: wesentlich?
1: Ja, der Amerikaner kocht ja eigentlich gar nicht. Die Küche ist der teuerste Ort im Haus und der schönste, weil er nie benutzt wird.
0: Und dann in Deutschland wahrscheinlich auch ein paar Stationen oder ja, im Ausland dann noch?
1: In Deutschland, Hannover, München, Regensburg. Ja. Also so einige Stationen doch.
0: Ja, Regensburg doch. Auch schön, ja.
2: Mhm. Hähnchen ist im Ofen. Ich mache jetzt, röste jetzt noch schnell die Kürbiskerne. Der Salat steht da schon, da muss ich jetzt gleich ein Dressing machen.
0: Ich würde sagen, du bist trotzdem entspannt, wirst du fertig, oder? Ja. Ich sehe gerade keine Not.
2: Die Grillplatte heizt vor für die Ananas.
0: Ah, das wird jetzt interessant mit der Ananas. Genau, da hast du auch gesagt, das hast du noch nie gemacht. Oh, oh, warte, ich weiß nicht, die Ananas springt.
2: Ja?
0: Ich drehe aber irgendwas runter.
2: Wie sieht's aus mit der Zeit?
0: Aber ich bin auch sehr schreckhaft, muss ich sagen.
2: 13 Minuten, schaffen wir.
3: Ja, aber kannst du hier reinkippen, schon. So wie es ist, sagen wir weiter mit. Genau. Jetzt hast du nämlich in der Pfanne auch noch ein paar Aromaten, wenn du irgendwas grillen möchtest. Ich jetzt das nehmen, da das hier reinkippen, weil du hast hier dann ein bisschen diesen Bratgeschmack auch noch mit drin. Zum Beispiel, ne?
1: Noch mit dabei.
3: Na, so als Idee.
1: Ein bisschen was Knackiges mit rein.
3: Ja, gut. Garpunkt ist perfekt, alles gut. So, 9 Minuten hast du noch.
0: Nichts verlieren.
3: Weißt du, wenn du rumsaust, das ist wurscht, das machen wir dann schon sauber, alles gut. So, jetzt komm, hau drauf das Zeug, komm, schau, dass es fertig wird. 5 Minuten noch, bist echt knapp dabei hier. Ja, genau, sehr gut. Kürbiskerne hast du drin, genau, super, gut.
0: Kommt hier noch was Grünes dazu? Ach, hier, Baguette kommt noch dazu.
1: Ja,
0: ach,
1: genau.
0: Und hier ist jetzt auch nicht mehr ansprechbar.
1: Ja, es gibt mir so einen leichten Tunnelblick, weißt du?
0: Das ist in Ordnung, ist in Ordnung. Die Tellersprache. Das Auge ist ja bekanntlich mit. Sieht alles noch gut aus. Jetzt der Wein zum Schluss. Hast du dir verdient, genau.
3: Salut. 1 Minute, ist ein bisschen was zum Süßen noch oder sowas? Oder Blaubeeren, ja, Blaubeeren, logisch, genau. Wenn es kleiner Tipp, wenn du die Blaubeeren nimmst, ein bisschen zerdrückst. Dann hast du sogar noch ein bisschen Aroma, so ein bisschen, als Idee noch. So, 30 Sekunden, Endspurt.
0: Die Teller sind fast gefüllt, du musst doch eigentlich jetzt nur noch das Baguette da drauflegen,
1: ja,
0: oder?
1: Genau. Hey, High Five!
0: Sehr gut, also 30 Sekunden waren noch über, ich würde sagen, entspannt ins Ziel geschafft. Jetzt müssen nur noch die Punkte stimmen.
1: Oder so auf den Punkt gelandet, ich hoffe, das passt.
3: Fertig, zufrieden.
2: Ist alles da?
3: Ja? Na dann, Simon, gratuliere, gut, super.

0: Unsere Juroren haben gekostet von euren Menüs, muss man ja fast sagen. Es ist ja ein Drei-Gänge-Menü, sowohl als ne, bei Uli als auch bei Simon geworden. Ja, und wir sind natürlich jetzt gespannt, was Gerd, Stefan und Dirk zu sagen haben. Wer will denn anfangen, Jungs?
1: Die wollen nicht, da fang ich an.
0: Du, ach, Gerd, da habe ich erstmal noch eine Frage, weil ich habe echt da gestanden mit dieser Melone und dachte mir so, ich habe es nicht zusammengekriegt. Ich sage, was wollten ihr mit der Melone jetzt noch da bei dem Warenkorb?
1: Absolute Trend dieses Jahr ist gegrilltes Obst. Melone, Ananas, Pfirsich.
0: Da wollten wir hier mal trendy sein und haben es nicht hinbekommen.
1: Nee, das kann man ja. Also, man muss ja nicht, man
0: ach,
1: kann
0: ist,
1: ja.
0: Ach, alles man ja. Auch, wie man auch sieht, Melone das ist ja, gegrillt,
1: ist ja? Ja, ist ja möglich, alles zu verwenden. Mhm. Melone gegrillt, super toll, alles gut.
0: Mhm. Okay, gegrillte Früchte. Mhm.
1: Also, wir haben von jedem ein Dreigangmenü, ist immer sowieso schon mal spektakulär. Das ist in 40 Minuten drei Gänge hinzuzaubern, ist immer sehr, sehr, sehr toll. Simon, bei dir, was mir so ein bisschen was schade war, du hast dich in dein Carpaccio so voran, du hast 15 Minuten damit verbraucht, wo du eigentlich effektiver, produktiver hätte produzieren können. Ja. Und ein bisschen mehr Blick auf andere Sachen, wie zum Beispiel, der Salat ist gut, aber der könnte noch besser sein. Da fehlt ein bisschen Säure, da fehlt ein bisschen Süße, da Aromatik. Einfach, es ist, der Teller ist, schaut, hat geschmeckt, aber es hat Gewürz gefehlt, eine Linie halt, ne? Jedes für sich. Die gegrillte Ananas ist gut, das ist geschmacklich einwandfrei. Soweit so gut, kriegst du von mir 6,5 Punkte dafür. Ist alles gut, auch weil du heute viel verarbeitet hast und weil du wirklich sehr reingekriegt hast. Uli, bei dir Salat, spektakulär, super abgewürzt, mega. Habe ich gleich aufessen müssen, weil ich so einen Hunger gehabt habe. das Hühnchen, sehr, sehr gut. Das, was mir so gefällt, ist das Gemüse dazu, mit der, die Idee mit der Ananas, mit der Karotte. Dessert, verarbeitet, alles verarbeitet. Hätte man ein bisschen mehr Süße reinbringen können, okay, aber ist für mich nicht schlimm, ist gut. Kriegst von mir für die Nummer 8 Punkte.
2: Oh, danke.
1: Auch weil du alles verarbeitet hast und weil dieses, die Würzung, also der Salat ist stimmig gewürzt, das Hühnchen ist stimmig gewürzt und das Dessert hätten wir ein bisschen mehr machen können, aber das ist schon gut dabei.
3: So, ihr beiden, erstmal auch von mir nochmal herzlichen Dank für zwei wunderbare Drei-Gänge-Menüs, zwei sehr sommerliche. Das gleicht sich ja, sag ich mal so, in der Textur, so in der Komposition. Was salatig ist zur Vorspeise, hier muss ich ganz eindeutig sagen, Uli, hast du die Nase vorn, war einfach besser abgeschmeckt. Ne? Bei den Hauptgängen Kritik an beide, das Fleisch war knietschig. Das war entweder knietschig. Hätte man es müssen weniger braten oder man hätte es müssen noch länger braten. Ne? Das war jetzt nie ganz optimal. Beim Brot müssen wir nicht drüber reden. Uli, die Nase leicht vorn. Dessert, beide sehr gute Ansätze. Gebratene Ananas mit einem kleinen Topping. Da kann man nichts verkehrt machen, schmeckt einfach wunderbar. Hier ein ganz, ganz frisches Dessert mit Heidelbeere, Minze und Melone. Das korrespondiert erstaunlicherweise sogar miteinander. Also das schmeckt wirklich gut.
2: Schmeckt frisch.
3: Vielleicht ein paar kleine Abschmeckungssachen dort noch, dann wäre das wirklich in Gänze perfekt. Von mir gibt es 7 zu 8,5 Punkten. 8,5 Punkte für dich, Uli. Vielen Dank.
2: Dankeschön.
0: Für dich. Okay.
4: Ja, für mich gibt es eigentlich gar nicht mehr so sehr viel zu sagen, weil es ist eigentlich alles gesagt worden. Uli, du hast tatsächlich die Nase vorn, auch bei mir, geschmacklich komplett abgeholt. Auch hier, das klar, das Fleisch ist bei beiden ein bisschen für mich drüber. Und vom Dessert her kann man nicht viel sagen, also wirklich top gewesen. Also an beide herzlichen Dank. Und ich würde den Simon hier in dem Falle 7 Punkte geben und den Uli gebe ich 8 Punkte. Dankeschön.
0: Gut durchgegrillt oder war es eigentlich schon, stellen wir jetzt am Ende doch fest. Ja, und eigentlich stellen wir auch fest, um das jetzt zu schließen, dass Uli hier herausgeht mit ein paar mehr Punkten. Aber wir bedanken uns bei euch beiden herzlichen Glückwunsch und schön, dass ihr dabei wart. Und natürlich geht ihr nicht mit leeren Händen nach Hause. Jungs, bitte, ihr müsst noch was verkünden, weil es gibt ja noch was zu gewinnen.
4: Ja, also
0: es gewonnen wurde es jetzt schon.
4: Es gibt ja keinen Verlierer. Der Verlierer darf nämlich...
1: Er muss zu mir zum Essen kommen.
0: Ah, da ist der Uli jetzt aber traurig. Ich glaube, der Uli wäre auch gern essen gegangen.
1: Mit einem schönen Menü und mit Weinbegleitung.
0: Deswegen
1: und der Uli
0: hast du dich
1: auch
0: nicht angestrengt.
1: Ja, genau. Der Uli muss nämlich selber kochen, der kriegt nämlich ein Topset.
4: Es ist achtteilig, es ist wirklich eine sehr, sehr wertige Geschichte. Und als Erinnerung, Küchenzentrum Dresden aufgelabelt. Also das heißt, immer irgendwo beim Kochen. Stimmt, da war ich dabei.
1: Alles klar, gut, dann werde ich immer daran erinnern. Dankeschön.
0: Wunderbar. Dann vielen, vielen Dank euch und damit Hamas. Ja, und ich kann Ihnen nur noch einen schönen Abend wünschen und natürlich freuen wir uns, wenn Sie das nächste Mal wieder dabei sind bei der Mitkochshow von Sachsenfernsehen. 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Und jetzt sage ich erstmal kulinarische Grüße nach Hause. Bis zum nächsten Mal.

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1: 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Sag mir bitte erstmal, was wurde hier gemacht? 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

Mein Name ist Maria Dötzl. Ich wohne in Chemnitz, hier im Süden, Gablenz, Adelsberg. Wir sind hier im Bürgerpark Gablenz. Und hier war mal ein Sportplatz und es waren Schulen am Rande, die vor ein paar Jahren nicht mehr gebraucht wurden, die jetzt weg sind. Es wurde ein Park draus. Ja, und ich habe mich hier um eine kleine Ecke mitgekümmert. Ich engagiere mich seit ein paar Jahren bei der Karlowitz-Gesellschaft.

Gesellschaft. Und wir haben uns ein Kunstwerk eingeladen, die Glasarche 3. Und es war von Anfang an die Frage, was bleibt für Chemnitz, wenn so ein Kunstwerk hier ist und weiterzieht. Und da haben wir uns entschieden, wir suchen freiwillige Gruppen, die ein Stückchen Grün von Chemnitz schöner machen wollen, im kleinen Rahmen. Wir haben das dann Arche Beete genannt. Wir haben inzwischen 10 ganz unterschiedlich hergerichtete oder gebaute oder entstandene Arche Beete. Und eins davon steht hier im Bürgerpark. Und zur Einweihung kamen vielleicht 10, 12 Kinder und haben uns 3 Kisten bunt bemalte Steine gebracht, damit es erstmal schon fröhlich aussah. Die müssen wir jetzt manchmal freilegen, weil es so gut gewachsen ist. Und seitdem kümmere ich mich hier ein bisschen mit. Na, es tut mir fürs Gemüt gut. Ich kann mit vielen Menschen gut in Kontakt kommen. Also ich bin offen fürs Zusammentun und bin der Meinung, dass es nötig ist, dass wir ein Miteinander besser pflegen müssen. Für mich hat es den Anschein, dass viele sich zurückziehen in ihre eigenen kleinen Interessen. Mittun macht froh, weil man dann das, was man gibt, kriegt man in irgendeiner Form zurück und fühlt sich nicht mehr einsam oder alleine und kommt, ich sag's mal so salopp, aus der Meckerkiste raus. Ich selber hatte das Glück, dass ich von Jugend an mich nie, ich sag mal jetzt den volkstümlichen Ausdruck, untergebuttert fühlte. Weder zu Hause, noch im Studium, auch dann in meinem Beruf. Und ich habe nie das Problem gehabt, dass ich als Frau hinten angestellt wurde. Das ist vielleicht eine Ausnahme. Und ich genieße aber auch, wie jetzt in Chemnitz ganz aktuell, sich zum Beispiel die Architektinnen und die Landschaftsplanerinnen unter dem Thema Platzvisionen, wie die sich Gehör und Aufmerksamkeit erarbeiten und auch Anerkennung finden. Da habe ich eine sehr schöne Begegnung mit der Andrea Alter. Die Andrea Alter ist Landschaftsplanerin. Sie hat erreicht, dass vor dem Naturkundemuseum, also vor dem, der Platz vor dem Tietz, der so versiegelt war bisher, wo auch der Archevater gesagt hat, wie kann man denn vom Naturkundemuseum alles zumachen, bis auf die ganz kleine Insel, die von Anfang an war. Und der durfte umgestaltet werden. Das ist jetzt das erste Ergebnis dieser Platzvisionen. Wir sind viele und das gibt Kraft, das zu wissen.

0: Ich lege mich manchmal abends ins Bett, das ist wirklich so, und überlege, wie ist das gemacht? Und nächsten Tag habe ich eine Lösung.
1: Chemnitz und Umgebung war im 18. Jahrhundert ein wichtiger Impulsgeber für das textile Gewerbe in Europa.
0: Also man sieht, dass auch wieder junge Menschen anfangen zu stricken. Viele Menschen wissen, was für einen Wert das am Ende hat.
1: Früher war die Region geprägt von der Textilindustrie. Heute ist das anders.
0: Also die Expertise ist einfach nicht mehr da. Schlimm. Man muss sich ja dafür auch entscheiden. Man macht nicht einfach einen Strickkurs. Das ist eine Entscheidung. Genau. Für uns ist das Eschelab und das Eschel-Museum eigentlich so eine Kombination.
1: Wir wollen dazu beitragen, dass sich das textile Wissen, das noch da ist, hier erhält.
0: Also, dass man textiles Wissen vermittelt, weil Textil ist was Ästhetisches. Wir üben uns heute in Geduld. Vielleicht schafft es der ein oder andere, etwas rauszustricken, aber es ist nicht der Ansatz da, heute einen Pullover oder einen Schal oder irgendein fertiges Produkt zu fertigen.
1: Die Familie Esche hat sich der Strumpfwirkerei gewidmet. Strumpfwirkerei bedeutet die Herstellung von Strümpfen auf sogenannten Wirkstühlen. Und die Wirkstühle waren die erste Form des mechanisierten Strickens. Die feinen Seidenstrümpfe waren ein Teil der barocken Herrenmode. Und wenn die dann noch so fein waren, weil sie aus Seide gewirkt waren, waren sie eben ein absolutes Luxusprodukt. Dadurch hatte man hier in der Region ein Alleinstellungsmerkmal und konnte das, was eben vorher nur in Frankreich oder in Italien hergestellt wurde, auch hier in Sachsen herstellen. Die Esches waren Unternehmer, die eigentlich immer wieder den nächsten Schritt gewagt haben. Diesen Geist möchten wir ein bisschen aufgreifen, eben mit dem Eschelab, dass wir hier auch neue Wege gehen und Innovationen ermöglichen.
0: Wir können die ganze Geschichte des Strickens, der Masche, des Stickens, des Wirkens erzählen hier im Museum. Und diese Kombination, und das merken wir auch immer, das ist das Interessante, ein Museum zu öffnen und darin zu arbeiten. Das ist was ganz Innovatives für die Region und das war uns wichtig, das zu schaffen.

0: freut mich besonders, dass die Kinder und Jugendlichen nicht nur aus Bad Düben, sondern wirklich aus nah und fern das hier gut annehmen. Wir haben schon welche gehabt, die kamen mit Camper und haben das ganze Wochenende hier verbracht. Und letztendlich war es eigentlich so, dass für die mittlere Altersgruppe wenig in Bad Düben war. Da macht natürlich so eine Trendsportart wie das Biken, Skaten schon was her. Die Bieber Lions, wir waren natürlich die Gruppierung, die das Ganze hier ins Leben gerufen hat. Und die Stadt hatte sich da schon Gedanken gemacht, was hierher könnte. Man hatte tatsächlich mit einem Skatepark geliebäugelt. Dieser asphaltierte Pumptrack ist so entstanden, dass wir auch was gesucht haben, nicht nur für Biker, sondern auch für Skater, Inlinefahrer, Scooter. Wie man unschwer erkennen kann, gibt es Absprünge und Landungen. Wir haben auch diesen Tricksprung, der ausgelegt ist mit Rindenmulch, sodass man auch, wenn man mal fällt, weich landet. Es gab anfangs gar keine Fläche für die Anlage, denn hier standen noch alte Gebäude der NVA. Die mussten natürlich erst mal weichen.
1: Ja, wichtig war erstmal die Dirt-Anlage, dann kam die Pumptrack-Anlage dazu, weil wir ganz viele Radsportler hier in Bad Düben zu Gast haben und zu Gast hatten. Die haben dafür gekämpft, dass es das geben wird. Und haben uns am Ende des Tages überzeugt, dass das ganz gut in unser Konzept reinpasst.
0: Das war auch so ein Punkt, den die Bürgermeisterin, worauf sie bestanden hatte, dass das hier jetzt nicht mit irgendeinem Verein betrieben wird, der Geld kostet, sondern dass die Anlage tatsächlich jedem jederzeit zur Verfügung steht. Es war ein Ziel von uns, auch den Tourismus zu fördern und Gäste nach Bad Düben zu holen mit der Anlage, und das ist tatsächlich gelungen.
1: Wir wollen natürlich auch Familien und vor allem junge Leute hier begeistern, Radfahrer insbesondere. Wir haben Gäste aus Holland, aus England, aus ganz Deutschland, die hier von Elbradeweg zum Mulderadweg kommen und die dann hier einen Abstecher machen.
0: Es soll wirklich ein Treff für Jung und Alt, für Sportler aller Art werden, und auch die vielleicht keinen Rollsport betreiben wollen, sollen vielleicht eine Möglichkeit finden. Und auch die Eltern freuen sich, höre ich immer wieder, dass sie froh sind, dass die Kiddies auch runter sind vom Sofa und sich bewegen und auch noch Spaß haben dabei.

0: Der Klimawandel verändert, was und wie wir essen. Rund ein Drittel der weltweiten Treibhausgasemissionen entstehen entlang der Lebensmittelkette, von der Produktion bis auf den Teller. Die EU setzt klare Ziele. Bis 2030 sollen die Emissionen um 55% gesenkt werden. Für die Lebensmittelindustrie heißt das weniger Energie, weniger Transport, weniger Tierprodukt. Auf der Anuga in Köln werden die globalen Ernährungstrends sichtbar. Hier zeigt sich, wie vielfältig nachhaltige Ernährung aussehen kann. Von Fleischalternativen bis zu Upcycling-Rohstoffen. Hersteller präsentieren Produkte, die nicht nur neu sind, sondern einen echten Klimaeinfluss haben und zeigen, wie Nachhaltigkeit und Genuss zusammengehen können.
1: Ich glaube, auf einer Messe wie der Anuga, wo wirklich Innovation auf Tradition, wo Trends auch auf, ich sag mal, etablierte Produkte stoßen, da sieht man einfach, was daraus für neue Produkte, für neue Ideen entstehen.
0: Immer mehr Menschen essen bewusst weniger Fleisch. Statt ganz oder gar nicht heißt die Devise von allem ein bisschen. Hybride Produkte, halb Fleisch, halb Pflanze, versprechen vollen Geschmack bei kleinerem Fußabdruck und treffen den Zeitgeist.
2: Also das sind bewusste Verbraucher, die schon sagen, wir möchten weniger Fleisch essen, wir achten mehr auf die Ernährung. Und ein Beispiel, was ich jetzt sehr konkret nennen möchte, ist zum Beispiel das Thema Hybridfleisch.

0: oder Hybridmilch. Das sind Produkte, die man zusetzt mit pflanzlichen Zutaten.
1: Auf der Anuga sehen wir, wie Unternehmen diesen ökologischen Vorteil mit Genuss verbinden. Nachhaltigkeit muss nicht radikal sein. Geschmack, Verantwortung und Vielfalt schließen sich nicht aus. Sie ergänzen sich.
2: Unsere Innovation, unserem hybriden Fischkonzept, das besteht 30% aus Fisch und 70% aus Reis. Das Innovative ist daran auch, dass wir keinen Binder benutzen. Das bedeutet, durch unsere Technologie, die wir auch gefroren entwickeln, die Fasern, können wir das 1:1 einfügen, ohne dass wir irgendwelche Zusatzstoffe benutzen müssen dafür.
1: Ein Schlüssel zur CO2-Reduzierung liegt nicht nur in neuen Produkten, sondern im besseren Umgang mit dem, was wir haben und dem, was bislang verschwendet wurde.
3: Ja, unser Leitspruch ist, wir machen Aprikosenkerne, weil wir aus diesen Aprikosenkernsamen sehr, sehr viele Produkte machen können, vor allem auch in der Alternativmilchindustrie. Wir sind darauf gekommen, wie wir in der Wachau, diesem Aprikosenkerngebiet, einen Bauern gefunden haben, der so einen Riesenberg hatte an diesen Kernen und wir ihn gefragt haben, was macht er eigentlich damit? Er sagt, er würde es gerne verwenden, aber er muss es eben wegschmeißen.
4: Ungefähr 75% der Rohstoffe, die in die Ernährungswirtschaft reinfließen, gehen als Nebenstrom auch wieder aus dieser Wirtschaft raus. Und das Ziel der Kreislaufwirtschaft ist es, diese 75% am Ende nutzbar zu machen und die nicht als Dünger, als Abfall oder zur Energiegewinnung zu nutzen.
1: Neben Flexitarismus und Upcycling dominiert auf der Anuga 2025 auch das Thema Gesundheit. Functional Food liefert extra Nährstoffe, fördert Wohlbefinden und passt zum modernen Lifestyle.
5: Das ist ein pflanzliches Dessert, aber es ist ein sogenanntes Cross-Category-Produkt, weil es vegan ist, also pflanzlich, mit Proteinen, die aus Ballaststoffen und anderen Quellen stammen. Es ist außerdem eiweißreich, mit 15 Gramm pro Becher, das entspricht 7,5 Gramm pro 100 Gramm Produkt. Und es ist mikrobiomfreundlich. Es unterstützt die Verbindung zwischen Darm und Gehirn, was derzeit ein beliebter Trend im Einzelhandel und in der Lebensmittelindustrie ist.
1: Immer mehr Verbraucher achten auf funktionale Lebensmittel, die Schönheit und Wohlbefinden unterstützen. Auf der Anuga 2025 zeigt sich das deutlich. Produkte, die den Körper mit Nährstoffen versorgen und gleichzeitig einen Beitrag zu Haut, Haaren und Fitness leisten.
6: Kollagen ist natürlich ein super Trend, ein Hype auch und ein Stück weit auch ein absoluter natürlicher Baustein, den unser Körper verwenden kann. Wir haben im Prinzip 2 Gramm Kollagenhydrolysat, also ein geschmacksneutrales, dem Körper sehr gut zugängliches Produkt oder Pulver, dem Joghurt zugefügt, sodass es praktisch super bekömmlich ist.
1: Auf der Anuga 2025 zeigen innovative Konzepte, dass Nährstoffe und Genuss auch praktisch sein können. Zum Beispiel mit tiefgefrorenen Produkten, die sich einfach in den Alltag integrieren lassen. Gerade in Zeiten steigender Preise achten Verbraucher zunehmend auf Kosten und Wirtschaftlichkeit, ohne auf Qualität verzichten zu wollen.
7: Wenn wir jetzt mit der gefrorenen pochierte Sei oder mit der gefrorenen Patties oder Bites, wir sind nur ungefähr 15% höher als diese Produkte. Aber wir glauben, in den nächsten 2-3 Jahren, der Preis wird eigentlich fast gleich. Und wenn die Hühnereierpreis noch weiter gehen als in den letzten paar Jahren, dann vielleicht ein bisschen günstiger.
1: Die Anuga 2025 zeigt eindrucksvoll, wie sich die Lebensmittelbranche verändert. Hersteller reagieren auf die Wünsche der Verbraucher. Bewusster, flexibler, verantwortungsvoller essen, ohne auf Geschmack zu verzichten. Die Trends spiegeln den Wunsch nach Vielfalt, Qualität und Transparenz wider. Von QR-Codes auf der Verpackung über regionale Produktion bis zu funktionellen Superfoods. Ein Blick in die Zukunft zeigt, die Ernährung der kommenden Jahre wird noch bewusster, innovativer und vielfältiger sein. Mit Produkten, die Klima, Gesundheit und Genuss gleichermaßen im Blick haben.

0: Der Berg ist für mich wirklich ein Sehnsuchtsort. Hier findet man die Ruhe, die man manchmal braucht, um einfach auch eine gewisse Gelassenheit zu finden.
1: Wir sehen es als große Chance, wenn wir hier einen barrierefreien Zugang haben, dass wirklich auch unsere Veranstaltungsreihe in naher Zukunft und in weiterer Zukunft überhaupt durchgeführt werden kann, weil natürlich auch unsere Besucher älter werden, weil auch unsere Mitglieder älter werden und gefühlt wird ja der Eubin beim Besteigen sowieso jedes Jahr höher.
0: Wer den Berg Eubin besteigen will, muss natürlich einen gewissen Rucksack auf sich nehmen. An der Bergkirche vorbei, viele, viele Stufen hinauf auf das erste Zwischenplateau, den steinigen Weg durch das Eingangstor, am Kassenbereich vorbei, nochmal der letzte Anstieg bis auf das obere Burgplateau. Das ist natürlich eine Herausforderung, die muss man meistern. Wir haben hier auf dem Berg einen noch bewirtschafteten Friedhof. Der ist in Deutschland einzigartig und wir merken, wie schwierig es ist, dass die Leute hier hochfinden, hauptsächlich auch die Älteren. Und hier soll natürlich mit dem Projekt die Möglichkeit geschaffen werden, dass jeder in der Lage ist, diese Schönheit hier auf diesem Berg zu erleben. Die Probleme sind hauptsächlich, dass der Berggasthof polizeilich gesperrt ist und wir einen wichtigen Anziehungspunkt mit der gastronomischen Versorgung auf dem Berg so nicht mehr gewährleisten können.
2: Unser Berggasthof ist von oben bis unten hin eigentlich kaputt und nicht mehr so nutzbar, wie es eigentlich sein sollte. Denn wir erwarten ja hier über 120.000 Gäste auf dem Eubin. Und es wäre sehr schön, wenn das alles mal wieder so wäre, dass wir es nutzen könnten.
0: Der Berg Eubin hält eine ganze Reihe an Veranstaltungen für unsere Gäste bereit. Das geht über die historischen Mönchszüge, über den Kaiserzug, dann die verschiedenen Burg- und Klosterfeste.
2: Ich stelle mir vor, wenn alles wieder in Ordnung ist und alles wieder saniert ist, dann dürfen die Gäste sich hier setzen, entweder auf der Terrasse oder dann hinter den wunderschönen Panoramafenstern.
1: Ich würde mir für den Eubin wünschen, dass wir so weitermachen wie bisher, dass wir alle hier Hand in Hand arbeiten und dass wir einen ordentlichen Zugang zu dieser Burg- und Klosteranlage können, damit wir den Besuchern es wirklich ordentlich zeigen können, was hier vor über 600, 700 Jahren auf dem Eubin schon geschehen ist.

0: Mirigwidi Melting Pot ist der Versuch, unsere Geschichte und unsere Region kulinarisch zu erfassen. Und dafür haben wir ein Theaterstück geschrieben. Besser gesagt sind es ganze 4 Theaterstücke. Und jeweils gibt es dazu 6 Gänge, die die Gäste auch kulinarisch in die Zeit von anno dazumal entführen. Als ich dann auf diese Idee kam, unsere komplette Geschichte abzubilden, ist mir aufgefallen, dass das dann schon etwas zu kompliziert für mich gedacht ist. Und da habe ich ganz schnell die richtige Hilfe gefunden. Manchmal funktioniert es ja doch, als wäre es ein einziges Dorf.
1: Wir haben zusammen geholfen, die Szenen zu entwickeln und dann auch letzten Endes auf der Bühne umzusetzen. Wir haben ja dieses Geschichtsthema. Und für mich war das Tollste, dass ich mich jetzt gezwungen sah, mit der Geschichte auseinanderzusetzen. Wir haben ja diese Geschichte entwickelt und ich musste ganz viel über Geschichte lesen und habe dadurch so viel gelernt.
2: Wie ist da gegessen worden im Laufe der Zeit? Natürlich fügt sich das ein in große deutsche, europäische Zusammenhänge. Aber letztlich ist das Spannende ja eigentlich, das mal auf eine Region runterzubrechen.
1: Die Erstlinge aller Früchte des Erdbodens bringen wir vor dich, die Samen gereift im Feuer der Sonne. Deine Wärme spendet uns unsere tägliche Speise. Die Wurzeln gezogen aus dem Schoß der Erde und geben sie in den Rauch, den der Wind zu dir trägt.
0: Also ich wünsche mir ganz sehr, dass die Menschen erkennen, dass das, was wir heute als unsere Kultur und Tradition feiern und pflegen und worauf wir stolz sind, dass das eigentlich eine Mischung ist aus ganz verschiedenen Kulturen, aus ganz Europa, die vor etwa 600 Jahren zu diesen Berggeschreien hier in unsere Region gekommen sind.
3: Also für mich ist es spannend, tolle Gemüsegerichte zu kreieren und da eine andere Basis kreativ zu entwickeln, statt einem klassischen Reis, der halt auf die Region passt. Und Hirse war quasi einfach maßgeblich bestimmt, auch für die Zeit. Und da kann man auch schön drauf aufbauen und verschiedene Komponenten mit dazu nutzen, die halt auch alle ins Thema passen.
0: Oftmals waren die Ernten immer gleich und im Vorratskeller gab es immer wieder dieselben Sachen. Und mit Liebe, Fantasie und Kreativität haben die

0: Hausfrauen daraus Gerichte gezaubert, die heute noch wirklich unser Soulfood, unsere Herzgerichte sind. Und das macht so ein bisschen die Region für mich aus, dass wir in der Lage sind, das Besondere im Einfachen zu finden und aus wenigem viel zu machen.
1: Seit Generationen ehren wir deinen Namen, arbeiten hart unter deinem leuchtenden Antlitz, achten die Gesetze und zollen den heiligen Orten Respekt.
0: Und wenn ich die Botschaft mit unserem Stück nach außen bringe, dann ist da so ein Herzenswunsch erfüllt.

Ja, das ist die vorletzte Bergzeit im Sommermonat Juli. Und dafür haben wir genau diese Themen. Gewürdigt, Leichtathleten nach Meisterschaft zurück in Gelenau. Verboten, Trinkwassertalsperren, keine Badeseen. Und erwähnt, Kurzinfos in 7 mal Erz in einem Satz.

0: Na, Glück auf. Vielleicht ist es ja auch ein Standortvorteil. Mittwochabend sagte die Wettervorhersage in der Tagesschau für Deutschland eine warme Sommernacht vorher. Dazu wurde aber noch, wie im Wetterbericht häufig der Fall, das Erzgebirge erwähnt. Denn wir lagen auf der Wetterkarte bei lediglich 12 Grad für die Nacht auf Donnerstag. Na gut, ganz so frisch habe ich die Nacht dann doch nicht in Erinnerung. Ich habe aber gut genug geschlafen, dass ich fit für eine neue Bergzeit bin. Ich hoffe, Sie auch.
1: Erzgebirge ist, wo an der Talsperre Sosa in einem früheren Steinbruch heute eine Erlebnisköhlerei traditionelle Handwerkskunst sichtbar macht.

0: In der nächsten Ausgabe von Guckner unser Erzgebirge ist der Planetenwanderweg von Ehrenfriedersdorf bis Trebach Ausgangspunkt für einen informativen Beitrag zu unserem Sonnensystem. Los geht's ab Freitagabend. Wer die bis dahin laufende Ausgabe unserer Magazinsendung noch nicht gesehen hat, sollte sich jetzt wirklich beeilen. Unter anderem sind eindrucksvolle Bilder vom Schneeberger Bergstreittag 2026 zu sehen und den sich anschließenden Festtagen 555 Jahre Berggeschrei. Da liegt das Augenmerk auf der Geschichte Schneeberg sowie aktuelle städtische Aktionen wie die Bürgermeisterwette und die Verleihung des Ehrenpreises Silbernes Herz der Stadt Schneeberg. Die Drehleiter der Freiwilligen Feuerwehr Schwarzenberg in der Hauptwache ist aktuell nicht einsatzfähig. Grund ist ein Lagerschaden. Da das benötigte Ersatzteil nicht vor Ende August 2026 geliefert werden kann, hat sich die Stadtverwaltung entschieden, eine Leihdrehleiter bis zur Reparatur einzusetzen. Die wurde durch die Kameraden der Freiwilligen Feuerwehr Schwarzenberg bei einer Firma in Frankenberg abgeholt. Für die Ersatzdrehleiter fallen bis Ende August Kosten in Höhe von ca. 8.000 Euro an.
1: Sommer, Sonne, Sonnenschein. Doch zur Erfrischung ist nicht alles erlaubt. Die Landestalsperrenverwaltung Sachsen hat auch in diesem Jahr darauf hingewiesen, dass das Baden in Trinkwassertalsperren verboten ist, um Verunreinigungen des Wassers zu vermeiden. Auch das unmittelbare Ufer von Trinkwassertalsperren darf nicht betreten werden. Beides dient ausschließlich dem Schutz und der Sicherheit der öffentlichen Trinkwasserversorgung. In Sachsen gibt es insgesamt 25 Trinkwassertalsperren, einschließlich der zugehörigen Vorsperren bzw. Vorbecken.
0: Am 1. und 2. August fahren die Dampfzüge der Interessengemeinschaft Pressnitztalbahn. Alle Züge verkehren am Sonnabend und Sonntag im 2-Stunden-Takt. Freuen können sich Besucher auf das am Sonnabend parallel stattfindende Wildbachfest und das Ziel.

Fliegentreffen am Sonntag auf dem Gelände der Raststätte am Wildbach in Steinbach. Am Sonnabend ergänzt deshalb ein Partyzug den Fahrbetrieb zwischen Steinbach und Jöhstadt. Am Sonntag werden dann traditionell zwischen 12 und 13 Uhr die Ziegen und deren zugehörigen Zweibeiner per Laderampe am Bahnhof in Steinbach auf einen offenen Güterwagen verladen. Nach einer kurzen Zugfahrt werden die Vierbeiner und deren Hirten am Haltepunkt Wildbach den Zug wieder verlassen. Einfach sagenhaft nennt sich ein Ferienangebot des Perla Castrum, ein Schloss voller Geschichte in Schwarzenberg. Dahinter verbirgt sich eine geführte, ca. einstündige Sagenwanderung durch Schloss und Altstadt. Termin ist der 6. August, ca. 14 Uhr. Um eine Anmeldung im Museum wird gebeten. Wir haben jetzt, bevor der Monat zu Ende geht, noch ein zum Juli passendes Gedicht.

Christian Morgenstern. Friede. Wie weich sich Form und Farbe binden, in Sommermittags glühem Hauch. Das Dorf im Schatten alter Linden, ein rötlich Dach, ein Wölkchen Rauch. Der Bergbach, dessen heitre Eile sich glitzernd durch die Wiese webt. Der Straße laubverhüllte Zeile, die ahndevoll zur Ferne strebt. Und all dies gütig eingeschlossen, von hoher Felder Gold und Duft, und alles flimmernd überflossen von lerchenlauter Juliluft. Ich schau des Herdrauchs fromme Kreise zum hohen Blau erblassend ziehn, und meine Seele füllen leise des Friedens süße Harmonien.

0: Ja, und nach dem Juli-Gedicht und den schönen Bildern machen wir weiter mit erfolgreichen Sportlern. Mit Sportlern des LV 90 Erzgebirge. Nachdem bereits die Jugendlichen des Vereins bei ihren nationalen Titelkämpfen hervorragend abgeschnitten hatten, konnten die gestandenen Aktiven mit ihren Ergebnissen nahtlos anschließen.
1: Nach der deutschen Meisterschaft in Wattenscheid am vergangenen Wochenende hat der LV 90 Erzgebirge im Freibad in Gelenau die eigenen Diskus-, Hammerwurf- und Stoßathleten empfangen und die aktuellen Top-Ergebnisse, unter anderem bei den deutschen Meisterschaften, eben in Wattenscheid und Bochum gewürdigt. Max Emrich war bei den U20 am Diskus erfolgreich und qualifizierte sich für die Junioren-WM. Steven Richter sicherte sich den Meistertitel mit 66,27 Meter, ebenfalls beim Diskuswurf. Jada Julian vertritt den LV 90 beim Hammerwurf und könnte hier die 70-Meter-Marke knacken und sich damit ein Ticket für die EM in Birmingham holen.
2: Ich habe den vierten Platz gemacht, bin natürlich damit ja nicht ganz so zufrieden, aber ich denke mal, den Umständen entsprechend war es schon okay. Ich hatte die Woche davor die 70 Meter geworfen, das war schon ein Meilenstein, den man dann erreicht hat, war sehr, sehr cool. Und danach lag ich erstmal mit Fieber, krank im Bett, hat so ein bisschen auch der Trainingsreiz dann gefehlt, aber so im Großen und Ganzen ist die Leistung solide und ich denke, damit kann man trotzdem zufrieden sein.
3: Wo soll es denn noch hingehen? Es geht ja quasi ja, weiter jetzt.
2: Ja, also ich habe erstmal die B-Norm für die Europameisterschaft geworfen. Jetzt steht es noch so ein bisschen aus, ob ich wirklich dann mitfahre oder nicht. Das wird, glaube ich, dann morgen oder am Mittwoch entschieden. Genau, und dann ist das quasi mein letzter Wettkampf für die Saison.
3: Aber motiviert bist du und da soll ja richtig was rauskommen, oder?
2: Ja, auf jeden Fall. Also ich möchte einfach versuchen, nochmal so in Richtung 70 zu werfen, einfach nochmal ein gutes Training zu machen und dann natürlich alles zu geben.
4: Steven, Wahnsinn, dass der lange Weg endlich dazu führt, dass du deine erste deutsche Meisterschaften im Erwachsenenbereich feiern kannst. Das ist für unseren Verein natürlich überhaupt nichts Selbstverständliches. Mach weiter so, bleib fest, du bist jung, du hast noch alle Möglichkeiten,

0: An der Stelle sage ich immer wieder verletzungsfrei, das ist das Wichtigste. Und klarer Kopf und keine Höhenflüge vor allen Dingen, das ist wichtig.
1: Ja, also erstmal bin ich mega happy über die Leistung, aber jetzt geht es natürlich gleich zum nächsten Ziel und das sind die Europameisterschaften.
2: War das so für dich die Motivation, da einen richtig rauszuhauen? Die EM steht vor der Tür.
1: Naja, ich wollte schon als Jahresbester dann auch den deutschen Meister holen und bin auch sehr froh, dass es jetzt geklappt hat. Und das kann man, denke ich, mit Rückenwind dann auch zur EM mitnehmen.
2: Was ist so jetzt das Schwierige an der EM? Was ist der Unterschied zur DM?
1: Naja, man hat erstmal eine Qualifikation und dann gehört auch noch dazu, dass einfach Europa im Diskuswerfen so stark besetzt ist. Und ja, dann werden die Karten neu gemischt. Die Konkurrenz ist sehr groß da und dann muss man schauen, wo man sich einordnen kann.
2: Wo willst du hin?
1: Ja, es ist halt schwer zu sagen. Also ich glaube, ich versuche mir dann eher eine Weite vorzunehmen, weil ja, es kann dann immer alles passieren in so einem Wettkampf. Aber ich denke, wenn man da im Stadion im Finale so eine 67 wirft, dann kann man sich erstmal nicht beschweren.
3: Pauline Schubert konnte schon Anfang Juli die deutsche Meisterschaft im Kugelstoßen nach Gelenau holen und für die U18-EM im italienischen Rieti nominiert werden.
4: Jetzt war die Europameisterschaft und da kann ich auch sagen, bin ich relativ zufrieden mit dem 5. Platz. Ja.
2: Was ist das so für eine Erfahrung bei der EM, da mit zu sein? Ist das erstmal für dich so richtig Neuland?
4: Ja, also es war auf jeden Fall was komplett anderes. Es war plötzlich andere Länder dabei und ich war eigentlich relativ entspannt zur Quali, aber dann beim Finale habe ich schon echt die Aufregung gemerkt gehabt, dass was komplett Neues ist.
2: Das macht dich aber jetzt stärker sicherlich für die kommenden Wettbewerbe. Du hast ja noch einige sicherlich vor dir.
4: Also es hat mich auf jeden Fall gestärkt und ich habe auf jeden Fall Lust auf mehr und dieses Zusammenkommen mit anderen Ländern war eine schöne neue Erfahrung und das kann ich auf jeden Fall auch mitnehmen.
0: Trotzdem, 2. Platz ist aller Ehren wert und ich sage jetzt mal, ich als der Sportlichste unter euch allen hier, ich weiß gar nicht, also ich sage jetzt mal, es ist Respekt, zeugt mir das ab, was ihr da so leistet.
3: Katharina Maisch vertritt den Verein ebenso erfolgreich und holte Platz 2, was sie selbst etwas ärgert, weil der Sieg greifbar war.
5: Natürlich hat man das Ziel immer zu gewinnen. Meine Konkurrenz ist die Olympiasiegerin, das ist natürlich nochmal eine andere Hausnummer. Man kann gegen sie verlieren, man muss es nicht, jetzt war es ein bisschen unnötig. 19 Meter 04 oder so hätten, glaube ich, für einen Sieg gereicht. Das ist keine Weite, was man nicht stoßen kann, aber ja, so wird es der 2. Platz.
2: Kopfsache?
5: Ich denke schon.
2: Wo soll die Reise hingehen? Ihr reist ja jetzt quasi zu den nächsten Meisterschaften. Wo geht's hin?
5: Wir fahren morgen gemeinsam mit der Trainingsgruppe, mit den anderen Werfathleten nach Kienbaum ins Trainingslager. Und dann am 8. August geht's nach Birmingham.
2: Was hast du denn vorgenommen?
5: Natürlich ist erstmal die Quali die erste Hürde. Die hoffe ich natürlich zu meistern. Und dann ist mein Ziel, besser abzuschneiden wie bei der letzten EM.
6: Deutscher Meister. Max im Diskuswurf und damit auch gleichzeitig noch 2. im Kugelstoßen halt und damit auch qualifiziert für die U20-Weltmeisterschaften, die dann übernächstes Wochenende in Eugene, in den USA stattfinden.
7: Genau, meine Motivation war klar, halt unter die Top 2 zu kommen, um sich halt zu qualifizieren für die WM in Eugene, die jetzt bald ansteht. Und ja, dafür haben wir halt alles getan im Training.
2: Bei wem hast du denn trainiert und wie hat er dich denn motiviert?
7: Ja, beim Christian Sperling, meinem Trainer. Und ja, der hat mich einfach motiviert, bleib dran, du kannst es schaffen. Von den körperlichen Voraussetzungen hast du die besten Voraussetzungen. Und ja, trau dir einfach was zu und hab Spaß dabei, was du machst.
2: Du hast dir was zugetraut, jetzt auch bei der ja, quasi WM. Was wird so das Besondere da werden oder was wären die Schwierigkeiten vielleicht?
7: Ja, WM ist halt dann doch nochmal was anderes als Deutschland. Da hast du richtig gute Konkurrenz, die können alle richtig weit werfen. Da ist einfach wichtig für mich, bei sich zu bleiben und dann zu dem Moment deine beste Leistung abrufen zu können und wenn halt alles funktioniert, vielleicht auch eine PB zu werfen.
3: Mit den Ergebnissen der letzten Wochen und bei der Deutschen Meisterschaft in Wattenscheid beweist der Standort in Gelenau Stärke. 2/3 der sächsischen Punkte gehen auf das Konto der Erzgebirger. In Form bringen die Athleten Trainer wie Christian Sperling und Steve Harnapp.
8: Herzlichen Glückwunsch auch dem Trainer.
9: Vielen Dank.
8: Erfolgreiche Aktionen.
9: Dankeschön. Vielen Dank.
8: Und weiter. Dank.
7: Wir sind ein gutes Team und ja, dann denke ich, dass wir das auf jeden Fall auch gut bewältigen können.
2: Was wünschst du für die Zukunft, für die Zeit danach?
7: Ja, was wünsche ich mir danach? Ja, da steht nächstes Jahr dann was Großes an der EM. Und ja, das wäre ein Träumchen, halt dort zu starten und da vielleicht auch für die Medaillen mitzukämpfen.

0: Ganz großes Ziel natürlich ist Olympia. Ich glaube, das ist von uns Sportlern generell das große Ziel. Und aber erstmal Stück für Stück so ein paar Wettkämpfe. Weiß nicht, was jetzt noch ist. Ich glaube, nächstes Jahr wäre die WM noch. Das wird ziemlich schwierig, weil das Feld international ganz schön stark ist. Aber es gibt auch noch die Universiade, da erstmal so im Rückblick oder im Hinblick aufs nächste Jahr.
1: Naja, also es sind jetzt alles Etappen und das große Ziel ist dann Los Angeles 2028. Nächstes Jahr haben wir auch wieder die Weltmeisterschaft, die Universiade, also es sind schon noch viele coole Ereignisse bis dahin.
2: Natürlich irgendwann auch mal ganz oben zu stehen. Ich weiß nicht, ob man das sagen kann, die ewige Zweite. Ich habe so viele Silbermedaillen bei den deutschen Meisterschaften drin und draußen gesammelt und ich möchte einfach auch mal ganz oben stehen.
3: Der Alpha 90 Erzgebirge bringt junge Athleten in Topform. Am 27. Juli wurden diese in Gelenau empfangen und gleichzeitig zu EM und WM verabschiedet.
4: Ziemlich sympathische Leichtathleten haben wir da hier im Erzgebirge. Da wünschen wir gerne, dass die gesteckten Ziele in Erfüllung gehen. Am Wochenende kann man das erste Mal das Motorsportherz im Erzgebirge höher schlagen lassen. Am 1. und 2. August beim 29. Zschollauer Dreieck Klasse Grand Prix. Infos zum zeitlichen Ablauf gibt's im Internet unter www.auermsc.de. Und bei uns geht's jetzt weiter mit Kurznachrichten.
5: Erz 1. Originalgetreue Nachbildung. Erstmals zum Schneeberger Bergstreittag ist der Landrat des Erzgebirgskreises, Rico Anton, hier in der Bildmitte zu sehen. Bei einer Bergparade in der Beamtendienstuniform eines sächsischen Oberbergrates im Jahr 1870 mitmarschiert.
6: Erz 2. Pfeifen aus Edelstahl. Die Trophäe Bundesliga-Schiedsrichter des Jahres 2026, die Deniz Aytekin just am Ende seiner Karriere bekam, wurde im Erzgebirge hergestellt, nämlich in Oberwiesenthal bei der Firma Indie Valley.
5: Erz 3. Großes Fest. Die Freiwillige Feuerwehr im Olbernauer Ortsteil Niederneuschönberg hat am letzten Juliwochenende ihr 150-jähriges Bestehen gefeiert.
6: Erz 4. Dünne Beine, langer Hals. Ein Alpaka-Fohlen kam am 21. Juli 2026 im Auer Tiergarten, dem Zoo der Minis, zur Welt, das wegen seines Aussehens Gerda-Giraffe getauft wurde.
5: Erz 5. Zu Fuß unterwegs. Das Erzgebirge verfügt über ein ca. 5000 Kilometer großes Wanderwegenetz, davon 4500 Kilometer markiert und ausgeschildert.
6: Erz 6. Frühzeitige Unterstützung. In Aue-Bad Schlema nimmt die städtische Kindertagesstätte Krümelburg seit Anfang Juli am Förderprogramm Kinder stärken 2.0 Maßnahmen für Kinder mit besonderen Lern- und Lebenserschwernissen teil.
5: Erz 7. Sächsische Dialekte. Jörg Heinecke aus Annaberg-Buchholz, hier Archivbilder, ist als Musiker, Komponist und engagierter Bewahrer der erzgebirgischen Musikkultur der Vertreter aus unserem Landstrich in der neuen dreiteiligen Kurzfilmserie Sachsen-Klischees, der Standortkampagne So geht Sächsisch.

So, und mit einem Blick auf die Bergzeit am Freitag soll diese Sendung nun zu Ende gehen. Der Juli verabschiedet sich und der August klopft an die Tür. Und das ist genauer Anlass für uns, Ihnen nochmal wichtige Bilder des Monats zu zeigen. Zudem sehen Sie Bilder von der Eröffnung des Teilabschnitts Oederrhan im neuen Kernwanderwegenetz der Erzgebirgsregion Flöha und Schopautal. Und dann reden wir auch wieder über wichtige Straßen, die ab Montag gesperrt werden. Und jetzt genießen wir aber erstmal die letzten Julistunden, bevor wir am Wochenende mit Zuversicht und Leichtigkeit in den August starten. Hauptsache, es wird nicht so heiß. Glück auf!

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0: Pascal Mayer, ambitionierter Musiker.
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0: Liebe Zuschauer, ich heiße Sie ganz herzlich willkommen zur Donnerstagsausgabe von Tag aktuell. Schön, dass Sie dabei sind. Aktuell befinden sich viele Familien in den wohlverdienten Sommerferien. Aber auch für die Daheimgebliebenen ist gerade am kommenden Wochenende wieder jede Menge los. Etwas nicht ganz Alltägliches gibt es da im Hasenwald in Ebersbrunn zu erleben. Erfahren Sie mehr dazu im folgenden Beitrag.
2: Zunächst zur Erklärung. Der Hasenwald ist kein Wald, in welchem sich besonders viele Hasen befinden. Das Eventgelände gleich hinter dem Waldhaus schreibt sich mit Doppel-A, denn Heiko Hase betreibt das Objekt, welches einigen von Ihnen vielleicht noch als Schullandheim in Erinnerung ist, bereits seit 2021. Wir sind mit ihm heute ins Gespräch gekommen, denn am bevorstehenden Wochenende findet bereits die 5. Auflage des allseits beliebten Kettensägenschnitzens statt. Uns interessierte, was da so alles auf dem Programm steht.
3: Die Gäste erwartet diesmal viele Schnitzer. Also wir haben dieses Jahr 34 Schnitzer, weil wir ja den deutschen Ausscheid bekommen haben. Und da kämpfen die halt um diese Meisterschaft, dass die da einziehen können. Und wir haben auch zwei Schnitzer, einen aus der Mongolei und einen aus Kroatien.
2: Das Ganze geht 3 Tage lang. Morgen geht's los am Freitag. Was wird da genau passieren?
3: Ja, morgen reisen noch viele Schnitzer an. Ab 10 Uhr haben wir geöffnet bis 20 Uhr. Und dann fangen die schon an, mit ihren Hauptstücke zu schnitzen. Ja,
2: wenn es die Leute interessiert, sie können herkommen und dürfen sich auch aus einem Stammholz ihr Wunschobjekt schnitzen lassen.
3: Richtig. Also wenn jemand einen Wunsch hat und eine Vorstellung, was er haben möchte, eine Eule oder einen Drachen oder sonstige Sachen, dann gehen wir zu den Schnitzer, fragen das an, dann wird ein Preis gemacht und dann können sie das bestellen und Sonntag abholen.
2: Und vor Ort bezahlen?
3: Ja, vor Ort bezahlen, bar. Die Schnitzer haben kein Kartenlesegerät.
2: Und dann kommen am Samstag und Sonntag die richtigen Highlights. Da geht's auf Zeit. Erzähl uns mehr dazu.
3: Ja, das ist halt das Speedcarving. Das geht 15 Uhr los, endet 15.45 Uhr. Und dann werden diese Teile, die dann in den 45 Minuten entstanden sind, werden die versteigert auf dem Truck vorne, auf dem grünen Truck. Und dann werden diese Preise, die aufgerufen werden für diese Figuren, werden zusammengerechnet über die 2 Tage. Und der hat die meisten Umsätze erreicht, gewinnt halt diesen Ausscheid.
2: Sagen wir uns noch was zu den Eintrittspreisen.
3: Eintrittspreise, also wir hatten ja letztes Jahr 4 € verlangt für Erwachsene, aber leider müssen wir dieses Jahr 5 € nehmen, weil die Holzpreise sind so in die Höhe gestiegen, dass wir halt auf 5 € gehen müssen. Und bis 6 Jahre ist frei. Und ab 6 bis 12 3 €.
2: Apropos Kinder, wir waren ja schon mehrfach da. Es wird ja trotzdem recht laut und recht staubig. Die Kinder vielleicht mit Ohrenschützern und Hunde am besten direkt zu Hause lassen.
3: Das wäre am besten. Ne? Also wenn jemand einen Kopfschutz mitbringt oder diese Stöpsel für die Ohren, dass es nicht so laut ist für die Kinder. Und Hunde wäre am besten zu Hause lassen, weil es so laut ist.

0: Heiko, jetzt nochmal zu den Rahmenbedingungen während des Kettensägenschnitzens. Ihr habt den großen Parkplatz und die Straße wird zur Einbahnstraße.
1: Ja, also wenn man von der Lengfelder Straße reinfährt, zu unserem Grundstück ist rechts die große Wiese, haben wir vom Bauer Schlesinger bekommen. Zum Glück, dass die Parkplätze auch gegeben sind. Und die komplette Straße ist eine Einbahnstraße, dass halt auch nichts passiert, dass die Fluchtwege und alles freigehalten werden.
0: Die Verweildauer ist ja doch recht lange und da wird man hungrig und durstig. Und was haltet ihr davor?
1: Oh, im Essen haben wir uns wieder was einfallen lassen. Dieses Jahr gibt es Angusburger vom Rind. Dann machen wir von der Gulaschkanone machen wir Kartoffelsuppe mit Wiener. Und dann gibt es halt das normale gegrillte Oster, Steak, wie gebraten. Cheddar Jalapeno vom Fleischi aus Grossen. Ja, und dann haben wir noch frisch gebackenen Kuchen und ganz leckere Fischsemmeln.
0: Noch waren am heutigen Vormittag die Grill- und Verkaufs

0: Holzstände unbestückt. Aber spätestens ab morgen Nachmittag wird der Geruch von Roster, Steg und Co. durch den Hasenwald ziehen. Für alle Hobbygriller hatte Grillmeister Oliver Wagner noch einen hilfreichen Tipp, wie man das Grillgut am besten auflegt.
1: Naja, dass das nicht direkt in der, also wenn es, sagen wir mal, nicht direkt in, über der Glut, ne, dass wenn sie schon ein bisschen runtergebrannt ist, gerade bei den frischen Rostern, dass die nicht aufplatzen, das ist ja der Punkt. Ne, ansonsten eigentlich ganz normal.
0: Also dann wünschen wir dir schon mal gutes Gelingen und du wirst sicher hier mächtig schwitzen, aber die Leute werden sich freuen. Lieben Dank.
1: Danke.
0: Zu erwähnen sei noch, dass es ausreichend Sitzplätze sowohl in der Sonne, aber auch unter den schattenspendenden Bäumen geben wird. Waren wir schon einmal im Hasenwald zu Gast, wollten wir natürlich wissen, welche Events es in diesem Jahr noch gibt.
2: Ja, dieses Jahr haben wir noch vor am 29.08. SK5, Schwarzkittel 5, mit dem großen Festzelt. Dann haben wir am 9.10. und 10.10. der Prinzenberger wieder da mit unserem großen Oktoberfest.
0: Gibt es denn noch Karten?
2: Für SK5 ja und 9.10. fürs Oktoberfest auch, aber der 10.10. ist schon ausverkauft.
0: Dann folgen Sie doch erst einmal der Einladung für das anstehende Wochenende, wenn es wieder genau solche Bilder geben wird.

0: Was macht einen Ort eigentlich lebenswert? Sind es die schönen Häuser, die gute Infrastruktur oder die idyllische Landschaft? Oft sind es die Menschen, die einem Dorf oder einer Stadt ihr besonderes Gesicht geben, ihr Engagement und die vielen kleinen Begegnungen im Alltag. Lebensqualität entsteht dort, wo sich Menschen zu Hause fühlen. In Hartmannsdorf hat man da eine Menge dafür getan. Die Gemeinde Hartmannsdorf bei Kirchberg ist eine kleine landschaftlich reizvolle Kommune. Mit ihren beiden Ortsteilen Hartmannsdorf und Giegengrün verbindet die Gemeinde die Natur des Westerzgebirges mit einer langen Geschichte und einem lebendigen Gemeindeleben. Das kulturelle Leben wird durch zahlreiche Vereine und traditionelle Veranstaltungen geprägt. Regelmäßig finden Dorffeste, Traktortreffen, Sportveranstaltungen sowie kulturelle Angebote der Gemeinde statt. Die gut ausgebaute Infrastruktur macht Hartmannsdorf besonders für Familien attraktiv. So sieht das auch Bürgermeister Christfried Nikolaus. Er ist seit 2021 im Amt und das sehr gerne.
1: Ja, wir sind hier in der Ortsmitte von Hartmannsdorf. Hier schlägt sozusagen das Herz von Hartmannsdorf, denn hinter uns ist die Kindereinrichtung, also Grundschule, Kindergarten, Kinderkrippe und Hort. Und wir investieren weiter in diesen Bereich. Das heißt, wir haben jetzt in den letzten Tagen hier hinten ein altes Gebäude abgerissen und schaffen jetzt hier eine neue Fläche, wo sich die Kinder auch wirklich wohlfühlen sollen. Das ist uns sehr wichtig, dass wir Orte schaffen, wo sich Kinder wohlfühlen und wo auch Familien sehen, dass es sich lohnt, in ihre Familien weiter zu investieren und auch Familien auch wirklich aktiv zu bauen. Denn hier in Hartmannsdorf kann man sich wirklich sehr wohlfühlen, das ist klar. Ich denke, das hat man schon gehört. Wir haben jetzt in den letzten Monaten hier drüben an der Gegengrüner Straße ein kleines neues Wohnungsbaugebiet erschlossen. Hier kann man also auch ein Einfamilienhaus bauen zum Beispiel. Das ist gleich direkt neben unserem Tierarzt hier, der Dr. Ehrenberg. Und was uns besonders wichtig ist, dass man hier in Hartmannsdorf eben alles hat. Ne? Man hat hier oben das Freibad. Man hat Reiterhöfe, man hat einen Sportplatz, man hat ein Hallenbad, man hat ganz viele Freizeiteinrichtungen und ganz viele Vereine, die das Ganze begleiten. Das heißt, wir haben also ein Angebot, was sich an alle Familien richtet und wo man sich hier wirklich rundum wohl und auch sicher fühlen kann. Und das kommt hoffentlich hier dann auch demnächst zum Ausdruck, zusammen mit der Liederregion. Das heißt, mit der Zukunftsregion Zwickau wollen wir dieses Gebiet hier erschließen. Das heißt also einmal der Abriss des alten Gebietes oder des alten Gebäudes, aber dann eben auch der Bau des Platzes, ein Parkplatz, Flächen zum Wohlfühlen, die auch öffentlich zugänglich sein sollen, sollen hier entstehen. Und das kommt der Kindereinrichtung zugute, das kommt auch dem gesamten Ort zugute. Und die Hartmannsdorfer wissen das sehr zu schätzen, denn die genießen diese diversen Freizeitangebote, die wir hier alle haben. Also die vielen, vielen schönen Freizeitangebote, dass man sich hier wirklich sicher fühlen kann auf der Dorfstraße. Dass wir eine Turnhalle haben und eben diese tolle Kindereinrichtung. Und da kommt eins zum anderen und das ist auch ein Stück weit ja, unsere Zielstellung, die wir hier in Hartmannsdorf verfolgen, schon seit vielen Jahrzehnten, könnte man sagen. Aber das muss natürlich immer fortgeschrieben werden und auch angepasst werden an ja, die aktuellen Gegebenheiten. Und wir hören das ja immer wieder, man sagt, ja, man muss Kindereinrichtungen schließen oder man hat zu wenig Kinder. Wir verfolgen einfach eine andere Strategie. Wir investieren in die Zukunft, wir investieren hier in die Kinder. Und ich denke, das merkt man vor allen Dingen auch in Hartmannsdorf. Und das ist uns besonders wichtig.
0: Hartmannsdorf ist schon jetzt sehr lebenswert und sicher werden zu den jetzt rund 1300 Einwohnern in Zukunft noch einige dazukommen. Der heutige Tag markiert den sogenannten Erdüberlastungstag. Er steht symbolisch für den Zeitpunkt, an dem die Menschheit die natürlichen Ressourcen aufgebraucht hat, die die Erde innerhalb eines Jahres erneuern kann. Ab jetzt leben wir also gewissermaßen auf ökologischem Kredit. Das bedeutet, Rohstoffe wie Holz, fruchtbare Böden oder Fischbestände werden derzeit schneller genutzt, als sie sich auf natürliche Weise regenerieren können. Nach Berechnungen des Global Footprint Network wären mehr als 1,7 Erden nötig, um den aktuellen weltweiten Ressourcenverbrauch dauerhaft auszugleichen. Deutschland zählt dabei zu den Ländern mit einem besonders hohen Ressourcenverbrauch. Würden alle Menschen weltweit so leben wie hierzulande, wäre der Erdüberlastungstag bereits auf den 10. Mai gefallen. Ausführliche Informationen zur Berechnung des Earth Overshoot Day stellt das Global Footprint Network bereit.
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1: Heute stellen wir Ihnen ein

einen aufstrebenden Musiker aus dem Vogtland vor. Paskow, bürgerlich Pascal Meyer. Der Singer-Songwriter aus Reichenbach macht seit einiger Zeit mit eigenen Songs und hochkarätigen Live-Auftritten auf sich aufmerksam. Bereits im vergangenen Jahr stand Paskow als Support-Act bei einem exklusiven MDR-Jump-Konzert mit Johannes Oerding auf der Bühne. Anschließend war er Teil der MDR-Jump-Weihnachtstour und präsentierte dort neben bekannten Songs auch seine eigene Musik. Ein weiterer Meilenstein folgte am 4. April diesen Jahres. Beim großen MDR-Jump-Osterfeuer in Olbernau begeisterte er als Live-Act rund 8000 Besucher. Wir haben den Künstler in Reichenbach getroffen und mit ihm über seine bisherigen Erfolge, seine Musik und seine Pläne für die Zukunft gesprochen.

Wunderschönen guten Tag. Ich bin der Pascal Meyer, Künstlername Paskow und komme hier aus Reichenbach. Bin hier aufgewachsen am Wasserturm, um genau zu sein, dort drüben in dem Haus, Platanenstraße 22. Und ja, ich bin ein Künstler hier aus Reichenbach bzw. aus dem Vogtlandkreis und mache Musik, schreibe viel selber. Bin hier wie gesagt geboren und aufgewachsen, zur Schule gegangen, in der Weinholdschule und hab dann irgendwie mit 17, 18 gemerkt, hey, mit einer Gitarre spielen macht schon Spaß. Hab ein bisschen so Covermusik gemacht und dann durch einen Arbeitskollegen dann ein bisschen in diese Covermusikschiene reingegangen. Hab das auch ein, zwei Jahre gemacht in einer richtigen Band. Türkis damals hieß das, durch meinen Freund, den Michael. Und irgendwann kam dann so ein bisschen so das innere Brodeln hoch, dass ich Eigenmusik machen möchte.

vor 4 Jahren habe ich dann angefangen mit eigener Musik und habe dann schon die ersten 2 Songs fertig gehabt. Habe dann auch bei einem Kumpel das erste Mal die Songs aufgenommen, dann professionell mit Mikrofon. Das war für mich alles neu. Dann kam dann irgendwie eins zum anderen. Wir haben ein paar Auftritte gemacht. Und dann war auch ein ganz wichtiger Auftritt für mich oder für meine Laufbahn bis jetzt. Das war am Heiner See bei meinem lieben Freund Lukas, den ich sehr lieb geworden habe mittlerweile. Am Wake Beach, das ist eine kleine Location, wo man sozusagen ein bisschen Wasserski fahren kann und Wakeboard und Surfen an der Welle direkt am Boot, wirklich cool. Und da habe ich einfach ein kleines Hutkonzert gemacht. Und bei diesem Hutkonzert war sozusagen, witzigerweise, der Zufall wollte so, waren so ein paar Mitarbeiter von MDR Jump mit da. Und die haben gesagt, also in der Pause kamen sie dann zu mir und haben gesagt, also wir würden das mal weiterleiten, ein paar Videos coole machen und vielleicht melden wir uns bei dir. Und so war es dann am Ende auch. Wir haben dann, so 2 Wochen später, habe ich dann wirklich von der Redaktion halt dann eine E-Mail bekommen. Hier, Pascal, würde ich gerne mal kennenlernen und hast du Bock, hier bei Johannes Oerding Support zu spielen? Und da dachte ich direkt, wow, das ist schon eine große Nummer. Und ja, da kam dann eins zum anderen. Und dann haben wir dort die Mucke gemacht. War natürlich wahnsinnig überwältigend, auch den Johannes kennenzulernen und alles. Und die ganzen Leute von Jump waren ganz, ganz lieb und auch witzig. Und mittlerweile schon gute Freunde geworden. Und jetzt kam halt nach und nach dann die Weihnachtsmarkt-Tour mit 4 Auftritten waren es. Bad Schmiedeberg war dabei, Nordhausen zum Beispiel. Und ja, jetzt hatten wir noch einen Gig in Freiberg mit Leu zusammen. Und da lernen wir halt viele interessante Leute kennen. Und jetzt hatte ich auch vor kurzem, waren wir in Köln das erste Mal und haben dann so die Grundpfeiler der nächsten Releases bzw. der nächsten Songs oder

Ja, ist natürlich die Frage, wo will ich hin? Was will ich mit meiner Musik erreichen? Und ich will natürlich die Emotionen der Menschen irgendwie herausschreien und auch mit meiner Stimme das alles ein bisschen vereinen. Und ja, the sky is the limit, sage ich. Ne? Das muss nach oben gehen und das ist mein Limit. Ich will erfolgreich werden, ich will davon leben können. Das war immer so mein kleiner Traum, schon als ich klein war. Schon mit 5, 6 Jahren wollte ich das, von der Musik leben. Und alles andere ist Bonus. Also Geld ist mir eigentlich so ziemlich egal. Es geht eigentlich nur darum, davon leben zu können und meine Leidenschaft zum Beruf zu machen. Da möchte ich hin.

Ich werde viel gefragt, warum ich überhaupt Musik mache, warum ich überhaupt, warum ich Songs schreibe oder was mich dazu beflügelt oder wann fällt mir das denn ein. Eigentlich kommt es immer aus einer Emotion raus und die Emotionen hat mir, denke ich, immer mein Papa und meine Mama mitgegeben. Ich denke, auch dadurch mein Vater leider verstorben ist vor 4 Jahren an Krebs, habe ich auch viel Leid und viel Verarbeitung in die Songs gesteckt, die für mich eigentlich auch der größte Bezug war, natürlich mein Vater im Endeffekt dann waren. Ist halt ist relativ Wunderpunkt auch für mich, dementsprechend auch bis jetzt immer noch schweres Thema. Aber ich denke, durch meinen Vater, durch diesen Einfluss von zum Beispiel Simon & Garfunkel oder Phil Collins, sind für mich immer so ganz, ganz starke Themen, die auch für mich jetzt in Zukunft auch weiter für meine Musik und auch für Reichenbach, meine Heimat, was ich hier erlebt habe, was jetzt so mich geprägt hat, um so den Weg der Musik zu gehen oder gehen zu wollen. Genau, das bedeutet für mich im Endeffekt eigentlich Musik, meinen ganzen Geist eben festzuhalten und das, was ich gerade denke, in den Song zu packen und dann auszuschreien. Gerade weil ich vorhin erwähnt habe, mit der Musikproduktion alles ein bisschen aufregend zur Zeit. Wir sind jetzt bald eine Woche mit dem Team aus Köln von Dirk Studios, wo der Sohn, witzigerweise der Sohn von dem Hauptproduzenten von den Scorpions ist. Die haben mich damals angeschrieben auf Instagram. Und mit denen habe ich jetzt schon ein paar Songs produziert und wir machen jetzt ein Album bzw. eine EP. Und das wird alles in Belgien passieren. Das ist wirklich alles sehr aufregend, jetzt Anfang August. Wenn ich euch abgeholt habe mit meiner ganzen Story, mit meinem Storytelling, mit meiner Musik, schaut doch gerne auf meinen Socials vorbei, auf Instagram oder auf TikTok. Unter Paskow Official bin ich da zu finden. Natürlich gerne auch auf Spotify, da kommen alle Songs raus, die jetzt irgendwie Bewandtnis haben, die mir am Herz liegen. Und vielen, vielen Dank und macht's gut, vielleicht bis bald. 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

Die Uhr schlägt 5 vor 12. 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
4: Nach einem schweißtreibenden Donnerstag wird es auch morgen mit 34 Grad in der Spitze nochmals richtig heiß. Dann wechselt sich die Sonne mit wolkigen Abschnitten ab. Verdichten sich in den Abendstunden die Wolken, müssen wir uns auf gewittrige Niederschläge einstellen. Am Samstag wird es mit Höchstwerten von 26 Grad kühler. Auch dann könnten uns bereits in den Nachmittagsstunden Gewitter ereilen. Am Sonntag klettert das Quecksilber dann schon wieder auf Werte knapp oberhalb der 30 Grad Marke. Bei einem Wechsel aus Sonne und wolkigen Abschnitten ist aber erst in den Abendstunden mit gelegentlichen Niederschlägen zu rechnen. Auch zum Start in die neue Woche bleibt es hochsommerlich warm. 11 Sonnenstunden und Höchsttemperaturen von 33 Grad, das sind die Aussichten. Möglicherweise gibt es örtliche Wärmegewitter.
5: Ja, liebe Zuschauer, das war's von Tage aktuell für den Donnerstag. Vielen Dank fürs Einschalten. Wir wünschen Ihnen trotz der Hitze einen angenehmen Abend und würden uns freuen, wenn Sie auch am morgigen Freitag wieder einschalten. Bis dahin, machen Sie es gut. Tschüss.

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4: Hallo und herzlich willkommen am Donnerstag, dem 30. Juli. Schön, dass Sie heute wieder reinschauen in die Drehscheibe Lausitz, Ihre Nachrichtensendung aus dem Osten von Sachsen und Südbrandenburg. Auch wenn das aktuelle Wetter und vor allem die derzeitigen Wasserstände mancher Flüsse eher nicht an den Hochwasserschutz denken lassen, so bleibt er doch ein Dauerthema. Brandenburgs Umweltministerin Hanka Mittelstädt informierte sich gemeinsam mit LBSer Landrat Marcel Schmidt über den Stand der Dinge beim Ausbau des Hochwasserschutzes an der Schwarzen Elster in Herzberg-Elster.
5: Mit jedem Baufortschritt in Sachen Hochwasserschutz entlang der Schwarzen Elster wächst die Sicherheit der Menschen in Herzberg-Elster. Davon überzeugte sich gestern Brandenburgs Umweltministerin Hanka Mittelstädt bei einem Vororttermin mit Elbe-Elster-Landrat Marcel Schmidt. Im Mittelpunkt stand das sogenannte Teilobjekt 1 mit den Bauabschnitten 2 und 3, für das rund 4,55 Millionen Euro aus Mitteln der Europäischen Union, des Bundes und des Landes Brandenburg investiert werden. Im Stadtgebiet von Herzberg-Elster wird eine moderne und standsichere Hochwasserschutzanlage errichtet. Dafür wird auf rund 7000 Quadratmetern eine tragende und zugleich abdichtende Spundwand eingebracht. Parallel dazu entsteht ein neuer asphaltierter Deichverteidigungsweg. Darüber hinaus werden eine Flutmulde zur Verbesserung des Hochwasserabflusses hergestellt sowie Baugrundverbesserungen im Bereich der ehemaligen Altlastendeponie am Sportplatz vorgenommen. Hinzu kommen umfangreiche Ausgleichs- und Ersatzmaßnahmen, welche dafür sorgen sollen, dass Eingriffe in Natur und Landschaft fachgerecht kompensiert werden. Im Dezember 2025 wurde mit den Arbeiten begonnen. Die Fertigstellung ist für Ende September 2027 vorgesehen. Für den Bereich Bad Liebenwerda hofft man derzeit auf einen schnellen Abschluss der Planungen. In Elsterwerda, so Landrat Schmidt, wünscht man sich deutlich mehr Tempo bei der Vorbereitung der Hochwasserschutzmaßnahmen.
6: In Teilen der Heinrich-Heine-Straße in Hoyerswerda sollen Verkehrsteilnehmende künftig nur noch bis zu 30 km pro Stunde fahren dürfen. Grund dafür seien Anregungen betroffener Bürgerinnen und Bürger gewesen, die ihr Anliegen für eine Geschwindigkeitsbegrenzung mit Polizei und Verkehrsunternehmen in intensiven Gesprächen ermittelt haben, so die Stadtverwaltung. Die Reduzierung der zulässigen Geschwindigkeit soll vor allem die Schulwegsicherheit verbessern. Auch die teilweise sehr schmalen Gehwege und das Fehlen von Radwegen machen eine Anpassung aus Verkehrssicherheitsgründen erforderlich. Zusätzlich spielt der Lärmschutz eine Rolle, heißt es weiter. Die Schilder zur Kennzeichnung des Tempolimits sollen, nach aktuellem Stand, nächste Woche am Dienstag, dem 4. August, in der Straße platziert werden. Alle Verkehrsteilnehmenden werden gebeten, die geänderte Regelung zu beachten.
7: Der Black Mountain Bike Park in Elstra war am vergangenen Wochenende Austragungsort des dritten Laufs des Gravity Cups 2026. Die regionale Downhill-Rennserie richtet sich vor allem an Einsteiger und Amateurfahrer und bietet auch Breitensportlern die Möglichkeit, sich mit anderen Fahrern zu messen. Bei sommerlichen Bedingungen gingen zahlreiche Teilnehmende auf der rund 1200 Meter langen Strecke mit 125 Höhenmetern an den Start. Der Kurs mit technischen Passagen, Wurzel- und Steinfeldern und Sprüngen verlangte den Fahrerinnen und Fahrern einiges ab. Besonders knapp verlief das Rennen in der Klasse Jugend U17. Mathis Riechmann sicherte sich den Sieg mit nur 2000stel Sekunden Vorsprung vor Till Barkmann. In der Herrenklasse gewann Justin Achtelstädter vor Nevio Lehm und Tom de Suter. Bei den Damen setzte sich Sophie Arndt durch. Die weiteren Sieger waren Stefan Rohnstock bei den Senioren sowie Ben Oliver Kiel und Mika Schnars in den Schülerklassen U15 und U13. Neben den Rennen sorgten auch Zuschauer

0: Helfer und Sponsoren für einen gelungenen Veranstaltungstag.
1: In unseren Kurznachrichten beginnen wir wieder einmal erneut mit zwei Straßensperrungen. Autofahrer müssen sich zurzeit wieder mit der allgemein hingenannten Baustellensaison gedulden. Welche Straßen der Lausitz ins Visier genommen werden? Jetzt!
2: Auf der L581 zwischen Ruhland und Schwarzbach beginnen kommenden Montag, dem 3. August, umfangreiche Bauarbeiten. Der Landesbetrieb Straßenwesen erneuert die Fahrbahn grundhaft und ersetzt gleichzeitig die Brücke über den Grenzgraben Ruhland-Hermsdorf. Dafür wird die Strecke bis voraussichtlich Ende November vollgesperrt. Der Verkehr wird über Grünewald und die L58 umgeleitet. Die neue Fahrbahn soll unter anderem im sogenannten Kalt-Recycling-Verfahren entstehen, bei dem vorhandenes Straßenmaterial wieder verwendet wird. Ab dem 8. August brauchen Autofahrer in Finsterwalde viel Geduld. Einer der wichtigsten Knotenpunkte der Stadt, die Kreuzung B96, L60 am Brauhaus, wird für Sanierungsarbeiten gesperrt. Nach Angaben des Landesbetriebes Straßenwesen wird die Vollsperrung rund eine Woche andauern. Zu möglichen Umleitungen während der Bauarbeiten wurden noch keine Angaben gemacht. Das Spremberger Familienunternehmen Junu Bau Burkhard Jurk ist neuer Premiumpartner des FC Energie Cottbus. Zur Saison 2026/27 steigt das Lausitzer Bauunternehmen somit in die höchste Sponsoring-Kategorie des Vereins auf. Junobau ist bereits seit vielen Jahren Partner des FC Energie und baut sein Engagement künftig weiter aus. Das Unternehmen ist unter anderem im Tief-, Beton-, Stahl- und Kabeltiefbau sowie in der Elektromontage tätig und realisiert Projekte in ganz Deutschland. Unternehmensgründer Burkhard Jurk sieht in der Partnerschaft eine Verbindung zur Region. Die Lausitz ist und bleibt unsere Heimat. Genau wie der FC Energie packen wir Dinge mit Leidenschaft und Teamgeist an. So Jurk. Auch der Verein betont die langjährige Zusammenarbeit mit dem Spremberger Familienunternehmen. Die Versorgungsbetriebe Hoyerswerda warnen vor Personen, die sich derzeit telefonisch oder an der Haustür als VBH-Mitarbeitende ausgeben und Stromverträge anbieten. Die VBH betont, dass ihre Mitarbeiter keine Verträge an der Haustür abschließen. Sie kündigen Besuche außerdem vorher an und können sich mit Dienstausweis und Dienstkleidung ausweisen. Die Versorgungsbetriebe raten dazu, keine persönlichen Daten oder Rechnungen herauszugeben und niemanden in die Wohnung zu lassen. Bei Unsicherheiten können sich Kunden direkt an das Service Center Energiewelt der VBH wenden. Der Landkreis Bautzen empfiehlt, Abfallbehälter auf Hinweisaufkleber zu prüfen. Wer auf seiner blauen Tonne einen Hinweisaufkleber entdeckt, sollte sich beim Abfallamt melden. Der Aufkleber weist auf ein technisches Problem bei der Registrierung des Abfallbehälters hin. Die Mitarbeiter prüfen die Tonne und beheben den Fehler. Ohne Rückmeldung kann eine spätere Leerung nicht garantiert werden. Wer keinen Aufkleber findet, muss nichts unternehmen. Die blauen Tonnen für Privathaushalte bleiben weiterhin gebührenfrei. Die Meldung ist unter anderem über die Abfall-App telefonisch oder per E-Mail möglich. Im Naturschutztierpark Görlitz-Gorselitz gibt es tierischen Nachwuchs. Sowohl bei den Tibetschweinen im Tibetdorf als auch bei den Husumaschweinen auf dem Lausitzer Bauernhof wurden jeweils 8 Ferkel geboren. Die beiden Ferkelgruppen entwickeln sich laut Tierpark gut und erkunden bereits neugierig ihre Umgebung. Die jungen Schweine sorgen damit derzeit für zusätzliche Bewegung im Tierpark.
1: Der Konsum von Drogen stand im Mittelpunkt einer Fahrzeugkontrolle am Sonntagvormittag nahe Bautzen. Das Ziel? Fahrer unter Einwirkung berauschender Mittel erkennen, an der Weiterfahrt hindern und damit die Verkehrssicherheit stärken. Insgesamt 221 Fahrzeuge und 247 Personen wurden kontrolliert. Bei ca. einem Drittel kamen spezielle Tests zum Einsatz. Im Ergebnis wurden 9 Blutentnahmen angeordnet, welche vor Ort durchgeführt wurden. In 7 Fällen waren Drogen der Anlass, in 2 weiteren Fällen Alkoholeinfluss. Des Weiteren wurden 29 weitere Ordnungswidrigkeiten geahndet. Zur kontrollierten Sprengung einer Granate kam es am Dienstagabend in Bad Muskau. Die Munition wurde bei Feldarbeiten an der Gablenzer Straße gefunden. Es handelte sich um eine etwa 40 cm große Flakgranate mit einem Kaliber von 12,5 cm. Die Sprengung erfolgte gegen 19 Uhr. Eine Gefahr für die Allgemeinheit bestand nicht. Am frühen Mittwochmorgen wurde der Einbruch in einen Supermarkt in der Weststraße in Elsterwerda festgestellt. Unbekannte hatten eine Scheibe eingeschlagen und eine bislang unbekannte Anzahl an Zigarettenstangen

gespendet. Ein Team der Kriminaltechnik sicherte Spuren vor Ort. Der Sachschaden beläuft sich auf etwa 2000 Euro. Hinzu kommt noch der Wert der entwendeten Ware, der noch nicht genau beziffert werden konnte.

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1: Willkommen zurück. Südlich von Löbau in Herwigsdorf, einem Ortsteil von Rosenbach, wird seit einiger Zeit, Stück für Stück, aus einem alten Vierseithof die neue Ortsmitte geschaffen. Die Feuerwehr hat an dieser Stelle beste Bedingungen für Einsätze und Weiterbildungen und Kinder finden dort einen neuen Spielplatz vor. Abgeschlossen ist die Gesamtsanierung dennoch nicht. Roland Höhne ist seit 1990 Rosenbachs Bürgermeister und vor Ort ist er bestens informiert.
2: Mitten in einer landschaftlich reizvollen Region gelegen, verbindet die Gemeinde Rosenbach Tradition, Gemeinschaft und Lebensqualität auf besondere Weise. Hier treffen engagierte Menschen, lebendige Vereine und eine starke Nachbarschaft auf eine Umgebung, die zum Ankommen, Entdecken und Wohlfühlen einlädt. So formuliert es Roland Höhne, der Bürgermeister von Rosenbach. Zu den engagierten Menschen, die der Bürgermeister anspricht, gehört vor allem er selbst. Denn das, was er in den Jahren, seitdem er den Ort leitet, immerhin seit 1990, gemeinsam mit dem Gemeinderat geleistet hat, in und für Rosenbach und seine Ortsteile Hirschberg und Herwigsdorf, kann sich sehen lassen. Eine Bushaltestelle mit fast 200 Metern Gehweg für eine Siedlung an einer Bundesstraße sorgen für mehr Sicherheit. Unlängst wurden Stützmauern im Ort erneuert, Straßenhöhen angepasst, eine Kinderbibliothek ist aus einer maroden Wohnung entstanden. Das Gemeindeamt wurde saniert, ein Teich davor angelegt, aus dem im Brandfall Löschwasser entnommen werden kann. Um löschen zu können, braucht es die Freiwillige Feuerwehr. Die Bedingungen für die Kameraden waren schlecht. Nach dem Um- und Neubau sind sie hervorragend. Dieses Gebäude ist eines der neuen Dorfmitte von Herwigsdorf.
3: Wir befinden uns jetzt hier auf dem Mittelhof, dem ehemaligen Rittergut Obermittel-Herwigsdorf, die neue Mitte unserer Gemeinde. Im 18. Jahrhundert, Anfang des 18. Jahrhunderts erbaut dieser Vierseithof. Erlebte seine Blüte so bis zum Zweiten Weltkrieg. Nach dem Zweiten Weltkrieg wurde das Schloss abgerissen. Und das Anwesen ist hier in den folgenden 60, 70 Jahren so fast verfallen. Wir haben vor genau 25 Jahren das Anwesen von der Treuhand erworben, den Hof, und haben jetzt sukzessive diesen Hof wieder revitalisiert oder wie man es nennen will. Wir haben begonnen in den Jahren 2008 bis 2010, diesen Teil, den wir hier hinter uns sehen, auszubauen als Funktionsgebäude für die Sportplätze, die im Angrenzen hier sind. Und als Dorfgemeinschaftshaus oder anderen Vereinen noch die Möglichkeit zu geben, hier diese Räumlichkeiten zu nutzen. Weiter haben wir dann die Funktion des Spielplatzes hier, oder den Spielplatz errichtet, der ja eine wichtige Sache hier in der Ortsmitte ist, da wir ja immer mehr Funktionen hier in den Mittelhof reinkriegen. Das war der nächste Schritt gewesen und in diesem Jahr fertiggestellt im Hintergrund, dass Gebäude der Ortsfeuerwehr Herwigsdorf, die bisher in einem relativ kleinen Gebäude untergebracht waren, den Vorschriften der Unfallkasse Sachsen nicht mehr gerecht wurden. Dieses Gebäude wurde jetzt vor kurzem übergeben und da befindet sich noch auf der rechten Seite, man sieht das auch farblich abgesetzt, dass der Teil, der als Vereinsgebäude für die Feuerwehr und für Ante nutzbar ist.
2: Neben der Fahrzeughalle gibt es Schulungs- und Aufenthaltsräume, Küche und Umkleideräume, ausgestattet mit modernster Technik. Die braucht es, um Rettungsmaßnahmen schnell und präzise durchführen zu können. Das alles kostet viel Geld.
3: Insgesamt haben wir jetzt mittlerweile 3,5 Millionen hier in den Mittelhof investiert.
2: Aus eigenen Mitteln könnte Rosenbach dies alles nicht bezahlen. Fördermittel kamen vom Freistaat Sachsen, vom Europäischen Landwirtschaftsfonds für die Entwicklung des ländlichen Raums und es ist ein Vorhaben im Rahmen der LEADER-Entwicklungsstrategie mit dem Ziel der Erreichung einer ausgewogenen räumlichen Entwicklung der ländlichen Wirtschaft und Gemeinschaften, einschließlich der Schaffung des Erhalts von Arbeitsplätzen. Wenn Bürgermeister Höhne den Blick wendet vom Feuerwehrhaus, schaut er noch sorgenvoll auf das letzte unsanierte Gebäude dieses Komplexes.
3: Rechte Seite befindet sich nur der letzte Teil, der einsturzgefährdet ist, so wie auch die anderen Teile waren. Hier werden wir nicht umhin kommen, ein Stück abzureißen hier, was das ehemalige Wohnteil war, da innen komplett eingefallen ist. Und wir wollen den restlichen Teil aber in dem Zuge mit sichern. Hier ist jetzt die bau- und denkmalsrechtliche Genehmigung beantragt für das Vorhaben. Die Förderung ist beantragt und wir hoffen, dass wir dieses Jahr hier noch einen weiteren Schritt tun können, um erstmal den Rest zu sichern, dass dieser Vierseithof weiterhalten bleibt.
2: Welchem Zweck dieser letzte Teil des Hofes dienen soll, darüber wird noch nachgedacht. Doch wer Bürgermeister Höhne kennt, weiß, dass er nicht eher ruhen wird, bis auch dafür eine Lösung gefunden ist. Bis zum Durchschneiden eines Bandes zur Eröffnung, wie hier beim Kinderspielplatz, wird es sicherlich noch eine Weile dauern. So spektakulär, wie er die neuen Spielgeräte gleich nach der Eröffnung getestet hat, wird es wohl nicht werden. Oder doch? In Rosenbach weiß man es vorher nie.
1: 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Im Kalenderblatt gehen wir jetzt hinaus in die Natur. Damit es nicht zu warm unter der Sonne wird, verstecken wir uns aber in den kühlen Schatten des Naturschutzgebietes Königsbrück. Dieses wurde vor 30 Jahren als solches ausgewiesen.
4: Das Lausitzwelle-Kalenderblatt. Die Königsbrücker Heide wurde 1996 offiziell als Naturschutzgebiet ausgewiesen. Es entstand auf dem Gelände des ehemaligen Truppenübungsplatzes und ist heute eines der größten Naturschutzgebiete Sachsens, das zahlreiche seltene Tier- und Pflanzenarten beheimatet. Der Prozess der Umwandlung in ein Schutzgebiet begann nach dem Ende der militärischen Nutzung und umfasste umfangreiche Maßnahmen wie die Kampfmittelräumung und die Sanierung von Altlasten. Heute ist die Königsbrücker Heide ein lebendiges Beispiel für die erfolgreiche Rückkehr der Natur, heißt es von der Wildnisstiftung. Das Areal liegt etwa 30 Kilometer nördlich von Sachsens Landeshauptstadt Dresden und umfasst eine Fläche von 7036 Hektar. Das Schutzgebiet kennzeichnet seine Lage im Übergang vom Hügel zum Tiefland und dem Wechsel extrem trockener und feuchter Bereiche. Trotz der wilden Natur ist die Königsbrücker Heide für Besucher zugänglich. Die touristische Erschließung erfolgt über markierte Wege. Sie führen in die Randbereiche des Gebietes und bieten Einblicke in die unberührte Natur. Das Lausitzwelle-Kalenderblatt.
1: Heute war es richtig heiß. Ich hoffe, Sie konnten sich ein wenig vor der Wärme verstecken. Ob uns die Sonne auch in den nächsten Tagen und vor allem auch am Wochenende zum Schwitzen bringen wird, das erfahren Sie gleich im Wetterbericht. Danach haben wir wieder Tipps für Ihre Freizeitgestaltung.
5: Für alle Winterfans war der heutige Donnerstag die reinste Qual. Es wurde nämlich heute sehr heiß in der Lausitz bei bis zu 36 Grad Celsius in Ostsachsen und 37 Grad in Südbrandenburg. Bei diesen Temperaturen ist reichlich Trinken die Prämisse. Hoffentlich haben Sie diesen tropischen Tag ohne Probleme bestehen können. Nachts kühlt es sich dann rasant ab auf 19 Grad. Heiß wird es auch morgen, aber wenigstens nicht im gesundheitsschädlichen Maße. Uns erwarten Höchstwerte von 33 Grad in und um Elsterwerda und Spremberg und 34 Grad im Raum Bautzen-Görlitz. Trotzdem empfehlen wir Ihnen weiterhin ausreichend zu trinken. Am späten Abend wird dann für Abkühlung gesorgt, es wird nämlich regnen und auch Blitze kommen vom Himmel geschossen. Hier dürfen Sie mit Tiefstwerten von 18 Grad Celsius in der Nieder- und 19 Grad in der Oberlausitz rechnen. Falls der heutige und der morgige Tag für Sie temperaturlich nicht angenehm waren, liefert Ihnen der Samstag die ersehnte Abwechslung. Den gesamten Tag über wird Regen erwartet und geblitzt wird weiterhin nicht nur auf der Straße. Hier wird es dann schon deutlich kühler bei Werten zwischen 17 und 26 Grad Celsius. Am Sonntag erreichen uns dann voraussichtlich ertragbare 19 bis 30 Grad und ein Sonne-Wolken-Gemisch.

0: Auf der Jakobsburg in Mordka beginnen an diesem Wochenende die Burgfestspiele 2026. Mit Die Töchter des Zorns 2 geht die aufregende Reise in die Zukunft mit Liebe, Witz, Spannung und Spaß weiter. Modernes Action-Theater für die ganze Familie. Am Freitag, dem 31. Juli, startet die erste von insgesamt 4 Vorstellungen. Weitere Aufführungen folgen am Samstag, dieser und nächster Woche. Beginn der Spiele ist jeweils um 19.30 Uhr. Die letzte Vorstellung ist dann am Sonntag, dem 9. August um 16 Uhr. Karten gibt es an der Abendkasse. Auch an diesem Wochenende heißt es wieder feiern, genießen und gemeinsam erleben. Das Rothenburger Sommerfest lädt vom 31. Juli bis 2. August zu 3 abwechslungsreichen Festtagen ein. Besucherinnen und Besucher erwartet ein buntes Programm mit Live-Musik, Fahrgeschäften, Marktständen und kulinarischen Angeboten. Traditioneller Höhepunkt ist wie immer der Festumzug am Sonntag. Das vollständige Programm ist auf der Internetseite der Stadt zu finden. Der Eintritt ist frei. Am Samstag, dem 1. August, laden die Lebensräume Hoyerswerda EG von 13 bis 19 Uhr herzlich zum Stöberfest auf ihren Hof ein. Freuen Sie sich auf einen abwechslungsreichen Tag voller kleiner Schätze, interessanter Fundstücke und netter Begegnungen. Ob trödeln, tauschen oder einfach gemütlich bummeln, hier ist für alle etwas dabei. Der Eintritt ist kostenlos.
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3: Es sind Ferien in Sachsen und Brandenburg. Bei aktuell bestem Wetter erholen sich die Schülerinnen und Schüler von den Anstrengungen des letzten Schuljahres und tanken Kraft und Energie für das kommende. Nach langen, fordernden Prüfungen haben sich insbesondere die Abiturienten ausgiebig Erholung verdient. Das Abitur ist geschafft, von einigen sogar mit der Bestnote 1,0. In Sachsen waren das in diesem Jahr 311 Schülerinnen und Schüler. Respekt und Anerkennung für diese großartige Leistung. Obwohl es in diesem Jahr einige weniger waren als im vergangenen, der deutschlandweite Trend zeigt es. Immer mehr Abiturienten schließen das Gymnasium mit immer besseren Noten ab. Zum Vergleich, 2006 schlossen bundesweit rund 20% aller Abiturienten die Schule mit einem Durchschnitt von 1 bis 1,9 ab. Mitte der 2020er Jahre waren es bereits 30%. Also alles in bester Ordnung an unseren Schulen? Wohl kaum. Hochschulen und Universitäten beklagen seit Jahren ein sinkendes Niveau der Studienanfänger. An einzelnen Einrichtungen wurden sogar spezielle Vorbereitungskurse für ein Hochschulstudium angeboten. Das müsste aber eigentlich das Abitur abdecken, denn dies bescheinigt ja normalerweise die Hochschulreife. Wie gehen also immer bessere Abiturnoten mit immer weniger Hochschulkompetenz der Studienanfänger einher? Bildungswissenschaftler sind sich da ziemlich einig. Es liegt an der Entkopplung von Noten und tatsächlicher Leistung. Das Abitur misst heute vermehrt andere Fähigkeiten als jene, die für ein wissenschaftliches Studium notwendig sind. Die Gründe dafür sind vielfältig. Bildungspolitik ist in Deutschland Sache einzelner Bundesländer. Diese sind für die Überarbeitung und Aktualisierung der Lehrpläne verantwortlich. In den letzten Jahren wurden dabei in vielen Bundesländern das klassische Faktenwissen zugunsten von Handlungskompetenzen zurückgedrängt. Die Schüler können hervorragend Informationen präsentieren und Gruppenarbeiten organisieren. Allerdings fehlt ihnen dabei oftmals das fachliche Fundament für ein wissenschaftliches Hochschulstudium. Daher setzen die Hochschulen und Universitäten vermehrt auf Eignungstests und Vorkurse. Das Abitur allerdings verliert dadurch mehr und mehr seine Aussagekraft und seine Funktion als Selektionsinstrument der höheren Bildung. Was also fehlt, ist eine verlässliche Vergleichbarkeit der Abiturabschlüsse der einzelnen Bundesländer. Zwar gibt es dazu Richtlinien der Kultusministerkonferenz, aber die Praxis zeigt, dass diese nicht ausreichen. Aber vielleicht sind es ja gerade die angehenden Studenten des diesjährigen Abiturjahrgangs, die zeigen, dass auch ein durchwachsenes Abitur die Basis für ein erfolgreiches Studium und eine wissenschaftliche Laufbahn sein kann. Ich jedenfalls wünsche allen dabei viel Erfolg.
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0: im vergangenen Jahr auch. Dort, wir fangen vielleicht auch mal mit dem Waldbad direkt an. Da sind im vergangenen Jahr ja einige Spendenaktionen angelaufen. Wie ist es denn damit vorangegangen?
1: Ja, also es freut mich erstmal sehr, dass wir heute hier sitzen können. Und das zeigt also, dass wir das Waldbad diese Saison wieder geöffnet haben und für die Bürgerinnen und Bürger und die Besucher auch aus dem Umland mit ganz viel Badespaß anbieten konnten. Das war ja so nicht selbstverständlich nach den ganzen Winterschäden, die sich im Zuge der Waldbadwiederherstellung also gezeigt haben. Umso mehr freut es mich, dass wir also heute hier an diesem schönen Ort in Naunhof sein können.
0: Bei strahlendem Sonnenschein.
1: Bei absolut bestem Badewetter, genau. Und es sind weiterhin viele Spenden eingegangen. Wir haben mittlerweile das Spendenziel über 58.000 Euro erreicht. Und zum Beispiel auch die Stadtwette vor ein paar Tagen hat wieder gezeigt, dass die Naunhoferinnen und Naunhofer hinter ihrem Waldbad stehen, sodass wir also auch hier jetzt wieder 2.000 Euro Spenden akquirieren konnten, die dann aktiv in die Sanierung und Wiederherstellung des Waldbades investiert werden können. Ganz konkret haben wir uns auf den Weg gemacht im Rahmen der Sportstätten-Sanierung. Also konkret gibt es ja ein Programm nur für die Freibäder und Schwimmbäder. Im Moment dort auch jetzt nochmal einen Fördermittelantrag zu stellen, um also die ersten Bauabschnitte, die zwingend für die Sanierung des Waldbades notwendig sind, auch wirklich aktiv angehen zu können. Das betrifft zum einen die Sanierung des Kinderbeckens. Dort soll es also einen Umbau geben auf ein Edelstahlbecken und es sollen aber auch weitere Attraktionen eingebaut werden. Wir müssen dringend die Pumpentechnik des Bades erneuern und dann steht natürlich auch in Aussicht die Sanierung des großen Schwimmbeckens noch an, aber das ist sozusagen erst perspektivisch einer der nächsten größeren Bauabschnitte, sodass wir das Projekt wirklich über mehrere Jahre ziehen werden müssen, schon alleine aus finanziellen Gründen.
0: Das sind ja einige Summen, die da auch dahinter stehen.
1: Absolut, ja.
0: Es wurden auch einige Veranstaltungen im letzten Jahr durchgeführt, verschiedene und auch neue Veranstaltungsformate. Geht es damit in diesem Jahr weiter?
1: Also wir haben in diesem Jahr versucht, das Waldbad nicht nur attraktiv zu halten für viele Badegäste, sondern eben auch durch Veranstaltungsformate, die viele Besucherinnen und Besucher herziehen sollten.
0: Kindertag zum Beispiel.
1: Zum Beispiel der Kindertag oder das große Summer Opening mit unseren Fuchsschwänzen und den Red Rocks. Also um auch so ein bisschen das Konzertfeeling und Veranstaltungsfeeling hier ins Bad zu holen. Die Besucherzahlen sprachen für sich. Auch dort ist entsprechend eine große Spendensumme eingegangen und wir werden diese Veranstaltungsformate natürlich auch fortführen. Auch Youth Beats haben wir ja dieses Jahr im Waldbad gemacht, das war auch das erste Mal und die Jugendlichen haben sich gewünscht, dass wir auch im nächsten Jahr wieder die Jugenddisco in Kombination mit Wasserspaß verknüpfen können.
0: Da sind wir schon voll beim Sommer in Naunhof. Das Sommerinterview ist ja oft auch dazu da, mal über andere Themen zu sprechen, als über die konkreten Themen, die wir so in unserer monatlichen Sprechstunde auch haben. Wie erleben Sie die Stimmung in Naunhof in diesen Wochen?
1: Sehr ruhig und sehr erholsam. Die Menschen zieht es raus in die Natur, die Naunhof umgibt, an unsere Seen, in das Waldbad. Viele Bürgerinnen und Bürger genießen gerade ihren Sommerurlaub und genießen aber auch die Vorzüge, was unser schönes Naunhof umrahmt. Genauso wie die zahlreichen Festivitäten, die unsere verschiedenen Vereine auch in den Ortsteilen in den letzten Wochen und Monaten auf die Beine gestellt haben. Auch davon zehren ganz viele. Und wenn das Wetter so ist wie heute, dann reißen die Besucherströme also auch gar nicht ab. Und Folgenveranstaltungen werden also auch noch in den kommenden Wochen folgen, sodass also auch ein buntes Sommerprogramm sich für alle Bürgerinnen und Bürger anbieten lässt, die eben nicht verreist sind jetzt über den Sommer hinweg.
0: Gibt es da eine Veranstaltung, auf die Sie sich besonders freuen?
1: Das kann man so nicht sagen, denn ich freue mich über alle Veranstaltungen, die unsere engagierten Vereine hier auf die Beine stellen. Viele besondere Veranstaltungsformate, die auch sich zum einen wiederholen, zum anderen mit ein bisschen Veränderung wieder neu kreiert werden. Also ich kann mich da gar nicht entscheiden und bin froh, dass wir so viele engagierte Vereinsmitglieder haben, die dann sich auch wirklich darum kümmern, dass diese Veranstaltungsformate nicht abreißen. Und natürlich wird ein großes Highlight unser Kartoffelfest wieder sein mit Blick auf

0: das erste Septemberwochenende.
1: Baustellenfrei in Nauenhof.
0: Baustellenfrei wird es nicht erfolgen. Wir werden also mit der Herausforderung der Baustelle zur Sanierung der Ortsdurchfahrt entsprechend auch das Konzept für das Kartoffelfest anpassen müssen. Aber wir haben darauf geachtet, dass die Einschränkungen so gering sein werden wie möglich und freuen uns, dass wir das Kartoffelfest trotz dieser Herausforderung mit der direkt am Markt befindlichen Baustelle umsetzen werden. Und das wird natürlich ein großes Highlight werden, das Stadtfest, was über mehrere Tage geht, wo sich auch dort wieder die Vereine präsentieren können und ja dieses liebens- und lebenswerte Heimatgefühl zeigen.
1: Die Vereine und deren Engagement, das ist ja ein sehr positives Beispiel, was auch die letzten 7 Monate geprägt hat. Wenn wir darauf zurückblicken, auf das Jahr 2026, unabhängig von den positiven Dingen vielleicht aber auch, aber welche Projekte waren es oder Entscheidungen, die für Sie die wichtigsten waren?
0: Also alles, was die Stadtentwicklung von Nauenhof und seinen Ortsteilen betrifft, sind Entscheidungen, die sind wichtig, die sind zu treffen, die sind auch in der Abwägung manchmal nicht einfach. Wir sprechen also auch manchmal von Kompromissen, die im Gremium getroffen werden müssen. Manche Entscheidungen müssen also auch nochmal überdacht werden, und bevor man dort also zur ganz konkreten Lösung oder finalen Entscheidungsfindung kommt. Aber es gibt schon viele infrastrukturelle Projekte, die uns sehr wichtig sind. Wenn ich zum Beispiel an den Bau der Turnhalle an der Grundschule denke oder den Umbau der Turnhalle zur Mensa, das sind zwei wirklich Großprojekte, die für die Stadtentwicklung wichtig sind, auf die die Nutzergruppen der Grundschule auch dringend warten. Da sind in den letzten Monaten wegweisende Entscheidungen getroffen worden im Gremium. Ebenso die Sanierung der Ortsdurchfahrt, eine Entscheidung, die ja federführend nicht bei uns liegt, sondern natürlich bei dem Straßenbaulastträger, dem Landkreis. Aber ein Projekt, was natürlich für die infrastrukturelle Entwicklung von Nauenhof sehr interessant und wichtig ist, denn man konnte schon sagen, dass das gefühlt die letzte Straße in Nauenhof war, die Hauptachse, die einen ganz schlechten Sanierungszustand hatte. Und umso wichtiger war es für uns, dass der Landkreis hier dieses Projekt angegangen ist. Es sind aber auch noch Projekte, die jetzt in der Vorbereitung laufen, ob das die Sanierung des Vereinshauses ist. Aktuell wird gerade der Schulhof der Oberschule umgestaltet. Wir bewegen uns also da auch auf Projekten, die jetzt über die Jahre hinweg in der Planungsphase waren, die jetzt endlich auch in die konkrete Umsetzung kommen, wo wir sichtbare Erfolge erzielen können. Es gibt aber auch Projekte noch, die stehen sozusagen noch in der Pipeline, wenn ich an die Sanierung des ehemaligen Dorfkonsums in Fuchshain denke. Ein Projekt, was für den Ortsteil ein herausforderndes, aber zugleich auch wichtiges Projekt ist. Genauso wie die Planung und Umsetzung der Umgehungsstraße in Amelzhain. Auch ein Projekt, was nicht federführend die Stadt Nauenhof zu entscheiden und zu verantworten hat, aber ein Projekt, was die Bürger sehr bewegt in Amelzhain, schon seit über 20 Jahren, und wo die Menschen also wirklich nun konkret auf die Umsetzung dieses Projektes endlich warten. Mal abgesehen vom Sachsenpelz-Gelände, dort sind wir also weiterhin in der Sanierung. Wir warten nun mittlerweile auf die Genehmigung des Sanierungsverfahrens für den Sanierungsteil im Erdreich, dass wir dort also auch in der Entwicklung und weiteren Sanierungen vorankommen, dass wir ja perspektivisch im kommenden Jahr das Projekt auch dort zum Abschluss bringen können, die Grundstücke entsprechend vermarkten können und dass wir dort also auch einen weiteren Schandfleck in Nauenhof beseitigt haben.
1: Das ist ganz schön viel für 7 Monate, wenn man das mal so überblickt.
0: Ja, die Planungshorizonte, die davor natürlich stattgefunden haben, zahlen jetzt darauf ein, dass wir diese Projekte umsetzen konnten. Und es macht uns trotzdem, es ist trotzdem schön zu sehen, dass man trotz dieser knappen finanziellen Ressourcen, die uns zur Verfügung stehen, wir solche Projekte auf die Beine stellen können und wir damit einen wichtigen Beitrag auch zur infrastrukturellen Entwicklung leisten.
1: Haben die kommunalen Finanzen, die ja immer knapper werden, dann auch jetzt spezielle Auswirkungen auf die großen Projekte? Oder ist das alles schon in gewisser Form eingeplant gewesen?
0: Also teilweise. Wir haben die entsprechenden Planungen ja auch in den Haushaltsplänen über die Jahre hinweg vorgesehen und auch entsprechend ja eintakten können. Aber es ist natürlich so, dass wir also mit zunehmender Entwicklung der Projekte auch logischerweise Baukostensteigerungen mit haben, die wir dann natürlich nur bedingt berücksichtigen können. Und es ist aber auch so, dass teilweise Fördermittelprojekte innerhalb der Projektscheiben auch verschoben werden mussten, weil einfach auch es Kostenerhöhungen gibt, auch in Planungsphasen, die so zu Beginn nicht absehbar waren. Und man ist da nach wie vor als Stadt davon abhängig, dass man zum einen die Fördermittelzusagen, die man bekommt, auch tatsächlich dann erhält in den entsprechenden Größenordnungen. Und zum anderen ist es dann das Geschicke sozusagen vor Ort, diese Mittel mit den entsprechenden finanziellen Planungsgrundlagen, die man vorher getroffen hat, auch so umsetzen zu können. Das ist gar nicht so einfach, denn ja, man plant ja erstmal, ich sage immer, auf der grünen Wiese und untersetzt dann diese Planzahlen mit entsprechenden Angeboten, aber die können natürlich auch sich im Laufe der Entwicklung, wie gesagt, durch diverse Steigerungen, Baukostensteigerungen, verändern. Und dann muss man darauf reagieren und es kann im schlimmsten Fall natürlich dazu kommen, dass Projekte nicht realisiert werden. Von denen, die ich bisher genannt habe, ist das zum Glück jetzt noch nicht der Fall.
1: Es ist quasi wie heute das Wetter. Mal gibt es strahlenden Sonnenschein, der blendet und alles überstrahlt und mal hängt doch eine Wolke am drüber. Himmel. Gab es aber Momente, die Sie besonders erfreut haben in den vergangenen 7 Monaten oder einen Moment, den man vielleicht herausgreifen kann?
0: Also mich freut es, dass wir das Waldbad eröffnen konnten, dass wir wirklich die Badesaison hier ermöglichen konnten. Und mich freut es ebenso, dass wir zahlreiche engagierte Akteure in unseren Vereinen, aber auch in der Feuerwehr zum Beispiel haben, die sich trotz dieser Unsicherheiten, die uns umgeben und der gefühlten, zum Teil großen Frustration, dass man sich da nicht beirren lässt, sondern wirklich sich aktiv in das Stadtgeschehen und Stadtleben mit einbringt. Und das macht mich besonders glücklich und das freut mich sehr, dass das bisher ja sich nicht verändert hat oder schwächer geworden ist, sondern eher, dass der Zusammenhalt stärker geworden ist und dass sich dieser auch über die verschiedenen Festivitäten, die wir haben, verstärken lässt.
1: Neue Vereine gründen sich, also in Naunhof mit dem Zusammenhalt
0: genau, geht's gut voran. Genau, wir haben ja den neuen Bürgerverein, der sich gegründet hat, Stadtleben e.V., der in Naunhof, also sozusagen die vermeintliche Lücke des Heimatvereins hier geschlossen hat, sodass, das zeigt ja, dass es Anreize gibt und viele Menschen gibt, die sich nach wie vor hier für ihre Heimatstadt engagieren wollen.
1: In der vergangenen Sprechstunde haben wir das Klimaanpassungskonzept besprochen. Und Kommunen müssen ja immer mehr Maßnahmen ergreifen aufgrund der Klimaprognosen. Wenn wir jetzt auf die Naunhofer Seen blicken, wenn wir vom Waldbad, wir bleiben beim Wasser, aber gehen auf die Naunhofer Seen, da ist wohl so wenig Wasser wie lange nicht mehr in den Naunhofer Seen. Und wo kann man da vielleicht auch besser anpacken, um dort entgegenwirken zu können?
0: Ja, das ist eine Entwicklung, die betrachten alle mit großer Sorge, nicht nur die Badegäste oder unsere Bürger, aber auch wir als Stadtverwaltung bzw. die übergeordneten Behörden beobachten diese Entwicklung. Und es ist für uns als Naunhofer schon auch schwierig, das zu akzeptieren und so hinzunehmen, weil es ja sehr identitätsstiftend ist. Das bezieht sich ja nicht nur auf die Seen, sondern auch auf das Trockenfallen der Parte. Viele Menschen bewegt das in Naunhof. Die Gründe, die dazu geführt haben, dass die Parte nun seit mehreren Jahren kein Wasser mehr trägt und die Auswirkungen auf unsere Natur, die ist ja bereits auch unmittelbar zu spüren. Naunhof ist umgeben von vielen Wäldern und die speisen sich logischerweise natürlich von den Gewässern, die wir hier umliegend haben. Und es ist für Naunhof schon eine Art Markensymbol. Und wenn eine Marke natürlich anfängt, sich negativ zu entwickeln, dann ist das ja zum einen nicht nur für den Naturschutz und Klimaschutz entsprechend mit Folgen versehen, sondern natürlich auch für das eigene Image und für die eigene Zufriedenheit und Heimatbezogenheit und das Lebensgefühl, was wir hier haben vor Ort.

0: Es ist genau das, was Sie gerade angesprochen haben im Rahmen des Klimakonzeptes, was wir in Auftrag gegeben haben. Unser Ziel, zumindest die Handlungserfordernisse und Maßnahmen, die wir vor Ort ganz konkret als Stadtverwaltung angehen können, hier auch herauszuarbeiten. Es geht da ja nicht nur um den Erhalt unseres Wasserstandes, sondern eben auch um den Erhalt unserer Grünflächen. Und das ist in der Erarbeitung. Wir werden also darüber berichten, sobald wir die Ergebnisse entsprechend vorliegen haben. Und sind also, was die Entwicklung, die Wasserstandsentwicklung auch an unseren Seen und auch in der Parthe anbelangt, auch im stetigen Austausch mit den übergeordneten Behörden. Und ja, die Ursachen. Diskussion darum ist sehr komplex, wird oftmals verständlicherweise auch sehr emotional geführt. Nichtsdestotrotz hat das bisher noch nicht dazu geführt, dass sich an der Auswirkung etwas verändert hat. Aber man muss schon sagen, dass die letzten Jahre auch wirklich sehr trockene Jahre waren und das Phänomen, was wir hier mit den Seen und der Parthe erleben, das betrifft ja nicht nur Nauenhof, sondern das ist also auch flächendeckend ein Problem. Und nicht umsonst hat der Landkreis gerade erst vor kurzem das Wasserentnahmeverbot als Verfügung herausgegeben. Und es macht mich dann betroffen, wenn wir zum einen jetzt darüber ganz aktiv sprechen und wieder diskutieren, weil es wirklich sichtbar wird in den Auswirkungen. Und auf der anderen Seite ein Großteil vielleicht dann doch entgegen der Verfügung den heimischen Rasen sehr extensiv bewässert, trotz dieser Verfügungen und Verbote. Also wir können nicht das eine wollen und das andere nicht geben. Das wird nicht funktionieren, weil es ist nun mal ein Zusammenspiel, weil der Grundwasserleiter, wo wir das Wasser entnehmen, der ist nun mal derselbe.
1: Wie gelingt es bei solchen Themen mit Trockenheit, Niedrigwasser und aber auch anderen Themen, die unterschiedlichen Interessen von Bürgern, von den anderen Nutzergruppen zusammenzubringen?
0: Ja, es bleibt am Ende ein Kompromiss, den man nur finden kann. Aber ich halte es, bevor man über ganz konkrete Lösungsansätze spricht, erstmal für ganz wichtig, dass es Informationen gibt, die mit tatsächlichen Fakten auch unterlegt sind, dass man darüber spricht und dass man auch unterschiedliche Meinungen und Empfindungen zu den einzelnen Themen auch aushält, die voneinander weiß und gemeinsam auch abwägt, was ist dann für die zukünftige Stadtentwicklung wichtig, welche Wege wollen wir gehen. Und das kann auch nur im Einklang aller sein, aber es funktioniert logischerweise nur, wenn man auch kompromissbereit ist, weil ansonsten wird sich eine Meinung durchsetzen und dann verliert man auf dem Weg der Lösung den anderen Teil der Bürger, die es eventuell anders sehen, ja.
1: Dazu bieten Sie ja auch unterschiedlichste Gesprächs- und Veranstaltungsformate, Informationsabende auch an. Welche Anliegen tragen die Bürgerinnen und Bürger derzeit am häufigsten an Sie heran?
0: Völlig unterschiedlich, logischerweise. Im Rahmen der Ortsgespräche in den Ortsteilen waren es ganz viele Themen, die die Bürger in Bezug auf ihren jeweiligen Ortsteil empfinden, ob das Überschreitungen sind, fehlende Radwege. Das Thema Vandalismus ist ein großes Thema, was wirklich aber über die Ortsteile hinaus auch viele Bürger in der Kernstadt beschäftigen. Ebenso die diversen Baumaßnahmen, die sichtbar und zu Einschränkungen für die Bürger führen. Genauso ging es in den Ortsgesprächen und aber auch in den Stadtgesprächen um die Zukunft des Bades, um die Zukunft des ehemaligen Aldi-Marktes, wie es da weitergeht, warum es da gefühlt nicht weitergeht, um die finanzielle Entwicklung von Nauenhof. Also die Bandbreite der Themen war sehr groß und wirklich sehr vielfältig. Und es hat mich gefreut, dass es sich nicht nur auf das unmittelbare eigene Umfeld begrenzt, sondern dass es weit darüber hinausgeht. Und das hat auch gezeigt, dass die Bürgerinnen und Bürger sehr aufmerksam unser Amtsblatt lesen und sich auch sehr aktiv mit unseren ja, Informationen auseinandersetzen. Und umso wichtiger ist es für uns jetzt auch, dass die Bürgerinnen und Bürger an der aktuellen Umfrage zur Kommunikationskultur unserer Stadt teilnehmen, weil wir gerne natürlich jetzt nach diesen Monaten und Jahren auch gerne mal ein Ergebnis haben möchten, evaluieren möchten, wo stehen wir, was an der Kommunikationskultur.

0: ist den Menschen hier vor Ort wichtig? Welche Kanäle werden bedient, mit welcher Intensität? Und das, deswegen haben wir das dann daraufhin auch aufgesattelt, um nochmal für uns einen Zwischenstand zu bekommen und ein Feedback zu bekommen, okay, wo gehen die Interessenslagen eigentlich hin?
1: Wenn wir jetzt den Blick nach vorn richten, was möchten Sie bis zum Jahresende noch erreichen?
0: Ich würde mir wünschen, dass wir in den Projekten wirklich sichtbar vorankommen. Das ist ja immer mal wieder der Vorwurf, dass bloß gesprochen wird, viel diskutiert wird und wenig Sichtbares geschieht. Die Ungeduld kann ich an der Stelle nachvollziehen. Die Themen sind doch oftmals leider komplexer und in den Entscheidungen manchmal auch abzuwägen. Aber ich wünsche mir, dass wir auch wirklich hier ganz konkret mit diesen Infrastrukturprojekten vorankommen, dass wir mit Blick auch auf den Bau der Turnhalle der Grundschule hier in die Ausschreibungsvorbereitungen kommen, dass wir also konkret im kommenden Jahr das Projekt dann auch baulich beginnen umzusetzen. Dort liegen auch noch ein paar große Schritte vor uns. Und dass wir auch unsere Verbindlichkeit, die wir zeigen möchten als Stadtverwaltung, dass wir die eingehen können und dass das Ganze sichtbar wird. Und genauso wünsche ich mir natürlich, dass wir bei Bürgerdialogen, Bürgerformaten, wo wir die Bürger vor Ort nach ihrer Meinung fragen, sie mit beteiligen möchten, wie jetzt zum Beispiel wieder konkret am 23. August zum Bürgerfrühstück, wo es also um die Umgestaltung des Stadtgutinnenhofes geht, dass die Menschen diese Angebote annehmen und ihre Heimatstadt vor Ort ernsthaft mitgestalten wollen und dass wir von dem allgemeinen unzufriedenen Meckern auf politische Entscheidungsträger, dass das hier vor Ort keine Rolle spielt, denn es gibt wirklich zahlreiche Möglichkeiten, sich hier mit einzubringen.
1: Wenn wir in einem Jahr das Sommerinterview eventuell hier auch wieder führen, vorausgesetzt, Sie entscheiden sich, nochmal zur Wahl anzutreten, die im nächsten Jahr stattfinden wird und werden dann auch gewählt, worüber wollen Sie berichten?
0: Ich möchte darüber berichten, dass wir Projekte abgeschlossen haben, dass wir, wie zum Beispiel das Vereinshaus, wirklich wieder neue Orte der Begegnung geschaffen haben und dass es uns gelungen ist, trotz dieser finanziellen Herausforderungen, vor denen ja nicht nur wir stehen, sondern alle anderen Kommunen ebenso, dass es uns gelungen ist, Prioritäten zu setzen, aber dennoch unsere Heimatstadt an lebens- und liebenswerten Orten und Veranstaltungen nicht weniger werten zu lassen, sondern dass wir daran festhalten können und dass wir alle gemeinsam diese Kraft dafür auch investieren, um dieses Ziel nicht aus den Augen zu verlieren.
1: Eine Entscheidung kann ich Ihnen jetzt bestimmt noch nicht entlocken, ob Sie zur Wahl wieder antreten werden.
0: Das wird sich zum gegebenen Zeitpunkt entscheiden. Ich wäge aktuell noch ab, ob ich wieder zur Wahl nächstes Jahr antreten werde. Der Wahltermin steht ja fest, das wird der 31. Januar sein. Und es macht mich schon ab und zu sehr demütig, wenn man weiß, dass 7 Jahre schon wieder rum sind ja. Und wie schnell die Zeit doch vergangen ist. Und viel zu selten hat man ab und zu zurückgeblickt auf das, was wir gemeinsam auch mit dem Stadtrat und den Mitarbeiterinnen und Mitarbeitern der Stadtverwaltung eigentlich geschafft und geleistet hat, unter den diversen Bedingungen von Corona angefangen, über den Ukraine-Krieg, die gesamtfinanziell-politische Entwicklung, Regierungswechsel auf Bundesebene etc. Das sind ja alles Themen, die auch unser Handeln hier vor Ort beeinflusst haben. Und nichtsdestotrotz sind wir aus meiner Sicht und meiner Meinung nach sehr geradlinig und voller Engagement und voller positiver Gedanken die Themen angegangen. Und habe ich jetzt ab und zu mal festgestellt, wenn man doch darüber nachdenkt, was ist denn eigentlich in dieser schnellen Zeit, die immer schnelllebiger wird, alles passiert und wie hat sich Naunhof entwickelt?
1: Das ist ja auch eine Entscheidung, die man nicht von heute auf morgen trifft. Und es sind ja auch einige andere Kollegen, die sich das auch noch offen halten, weil das ja doch auch mal einen Moment der Ruhe benötigt. Gibt es in Naunhof Orte der Ruhe, die Sie jetzt gerade im Sommer gerne aufsuchen?
0: Mich zieht es natürlich in die Natur raus. Ich bin viel in unseren Wäldern unterwegs und ab und zu, wenn es die Zeit zulässt, genieße ich die Ruhe an unseren Seen und ansonsten natürlich auch im heimischen Garten.
1: Wenn Sie sich für Nauenhof einen Wunsch bis zum Jahresende erfüllen könnten, welcher wäre das?
0: Ich wünsche mir, dass wir diesen Zusammenhalt, den wir leben, noch weiter ausbauen, diesen verstärken, dass Veranstaltungsformate wie zum Beispiel die Ehrenamtsgala, die genau Menschen auszeichnet, die sich für unsere Stadt einbringen, dass wir solche Formate auch als Stadtgesellschaft viel mehr würdigen noch und das auch aktiv nutzen, um zu zeigen, was uns stark macht. Dass wir auch diese Stärken ganz bewusst nach außen tragen und dass natürlich neue Formate der Willensbildung und der Beteiligung auch angenommen werden und dass wir daran festhalten, dass wir hier gerne leben und unsere Heimatstadt lieben und das genauso fortsetzen.
1: Das klingt nach einem fantastischen Schlusswort. Das heißt, wir genießen jetzt den Sommer erstmal weiter. Wir sind mit unserem Sommerinterview am Ende. Vielen Dank, dass Sie sich die Zeit
0: sehr
1: hier genommen
0: gerne.
1: Haben und uns wieder in das Waldbad hier eingeladen haben. Jetzt sind wir mal gespannt, wie sich das hier weiterentwickeln wird. Es gibt ja viele fleißige Hände, die hier aktiv an der Zukunft auch mitwirken.
0: Absolut.
1: Wenn Sie eine Frage haben, die wir dann in der nächsten Monatssprechstunde wieder beantworten sollen, also die Bürgermeisterin, nicht ich würde sie stellen, dann gerne an bürgerdialog@muldental.tv. Und damit verabschieden wir uns für diesen Monat und sehen uns dann im nächsten wieder.
0: Dankeschön.
1: Vielen Dank.
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Damit ist die Sendezeit leider auch schon wieder vorbei. Vielen Dank fürs Einschalten. Bitte seien Sie morgen wieder dabei. Ich lade Sie herzlich ein, wenn meine liebe Kollegin Heidi für Sie hier vor der Kamera steht. Ich verabschiede mich von Ihnen. Danke, dass Sie dabei waren. Bleiben Sie gesund.

0: Es ist Donnerstagabend, das Wochenende rückt langsam näher. Herzlich willkommen bei Glück auf TV. Heute ist Donnerstag, der 30. Juli 2026. Einen schönen guten Abend und Glück auf, liebe Zuschauerinnen und Zuschauer, zu einer neuen Ausgabe von Regional, Ihrer täglichen Dosis Information. Wir haben auch heute wieder aktuelle Nachrichten, interessante Geschichten und bewegte Bilder aus unserer Region für unsere Region. Am Samstag, dem 25. Juli, wurde in Niederneuschönberg ein besonderes Jubiläum gefeiert. Die Freiwillige Feuerwehr blickte auf 150 Jahre Geschichte zurück. Im zweiten Teil unseres Beitrages, den ersten konnten Sie gestern schon sehen, zeigen wir Ihnen weitere Eindrücke vom Festtag und schauen darauf, was die Wehr bis heute auszeichnet.
1: Jahre Freiwillige Feuerwehr Niederneuschönberg. Ab Samstagmittag starteten die großen Feierlichkeiten am Gerätehaus in Niederneuschönberg. Für Speis und Trank war dabei ebenso gesorgt wie für die musikalische Unterhaltung. Den Anfang dabei machten die Berglandmusikanten Olbernau, welche 3 Stunden lang für ausgelassene Stimmung bei den zahlreichen Besuchern sorgte.

0: Auch für die Kinder gab es einiges zu erleben. Eine Hüpfburg, etwas zu basteln, Kinderschmink mit Airbrush sowie eine Tombola mit tollen Preisen sorgten für gute Laune.
1: Das und ja, dieses Buch.
2: Ja, eins. Hauptgewinn. Hauptgewinn. Wie fühlt man sich denn so, wenn man gleich den Hauptgewinn hier dreht?
3: Ich kann ja gerne was mit Feuerwaffen.
2: Was hast du denn gewonnen?
1: Räuchermännchen.
2: Freust du dich darüber?
1: Ja.
0: Ein absolutes Highlight für die jungen Besucher war zudem ein ganz spezielles Hebekissenspiel. Was es genau damit auf sich hat, wir haben nachgefragt.
4: Ich bin der Fabian, bin Mitglied in der Feuerwehr Niederneschönwehr, schon seit 2 Jahren. Und du das heute mit betreuen, die Station hier. Das ist ja eigentlich, sag ich mal, für Kinder eigentlich eine Station, wo sie Behandling beweisen müssen. Weil das sind eigentlich Hebekissen, die man im Feuerwehr einsetzt, zur technischen Hebeleistung bei Verkehrsunfällen nehmen. Sprich, das funktioniert über Druckluft, die Steuerung, Kinder müssen das heben und senken. Und da ist ein Ball drin und die Kinder müssen halt über die Einstellung mit dem Heben und Senken den Ball vom Start zum Ziel bringen. Und wenn sie es geschafft haben, ist für die Kiddies immer sehr schön, die freuen sich drüber und super für die Kiddies und alles gut.
2: Was war denn jetzt die größte Herausforderung hier?
1: Das um die Ecke zu bringen, weil das ständig entweder nach links geflogen ist oder eben nach rechts.
2: Hast du dir das zu schwierig vorgestellt?
1: Ich habe mich schon ein bisschen schwierig vorgestellt, aber es ging, weil mein Vater das dann gemacht hat.
2: Ist in Ordnung, der Papa hat es wieder gerichtet.
5: Genau so ist es, wie immer. Papa muss es immer richten.
0: Des Weiteren gingen wir mit den Besuchern auf Tuchfühlung, um zu erfahren, wie es ihnen denn so beim Jubiläumsfest gefällt und was es so besonders macht.
6: Für uns, also ich staune eigentlich, was hier die Freiwillige Feuerwehr in ihrer Schönlauf auf die Beine gebracht hat. Qualitativ und auch quantitativ. Also es ist super, super, super. Können Sie auch noch sagen.
7: Wie immer, immer. Gehen wir weiter, gehen wir gerne. Da sind wir mal festzählen. Da ist Stimmung. Und das ist mein Schild, das Musik. Seelenbalsam. Jedes Mal wieder.
8: Highlight sind die Berglandmusikanten. Ne?
9: Ja. Ja, und für die Kinder ist es ein schönes, böses Programm. Und heute Abend wird es auch noch ganz lustig, denke ich.
10: So, ich kann mal reden.
2: Klar.
10: Das Fest ist gut und alles Dankeschön.
11: Für die Feuerwehr bin, muss ich auch mal was bedanken. Danke nochmal.
12: Also ich finde das hier hervorragend. Und diese ganze Impression mit diesem Wasser, das ist zum Aufwachen.
6: Ja, und geniale Ideen. Hier, der Feuerwehrmann mit dem Wasserschlauch, ganz fein. Es macht sehr viel Freude, dazu zu schauen.
2: So, wen haben wir denn hier?
13: Das ist die Veteranenfeuerwehr von der Blumenaue aus der Fleatal.
2: Ist in Ordnung, das sind vorher auch noch nie gesehen. Was ist denn das für ein spezielles Gefährt hier?
13: Ja, das ist Sonderanfertigung, ist das. Für extra vier alte Kameraden, na, zur schnellen Brandbekämpfung. Wir haben auch hier, man hat alles da mit Wasser, na, pass auf. Feuerlöscher haben wir. Und Bier haben wir auch.

0: Detroit, oder?
1: Nein, es gibt noch schönere.
0: Okay. Und was da?
1: Hallo, kleine Maus.
2: Und die Vogelwiese.
1: Und die Vogelwiese, genau.
0: Erste Reihe war die ganze Zeit. Wer hat es Ihnen denn gefallen bis jetzt?
3: Die erste Reihe war Zufall, aber ich höre gerne die Berglandmusik an. Die Musik gefällt mir. Und da kann man auch mitsingen. Ich bin gerne bei sicher Musik. Und doch in Bierzeit ist es gut.
4: Drei und drei. Die haben sehr viel Mühe gegeben, die Kameraden hier in der Feuerwehr. Ne? In der Schönberg. War wunderbar. Wir sind gerne hergekommen. Ne?
0: Bleiben Sie noch eine Weile jetzt hier?
4: Ja, ja. Wir haben es vor. Ne? Es war nicht so geplant, aber wir bleiben noch ein bisschen. Was ist Schönes.
0: Wacher vom Feuerwehrmenschen hier.
5: Ja.
0: Noch abschließendes Wort zu Ihrem Fest und zu Ihrem Jubiläum. Bitte.
5: Also, es ist wunderbar geworden alles. Was Besseres gibt es gar nicht. Nur in Niederschönberg können Sie was Schönes machen.
6: Prosit, ein Prosit der Gemütlichkeit. Ein Prosit der Gemütlichkeit.
7: Saftig, süß und an heißen Sommertagen kaum wegzudenken. Heute dreht sich alles um die Wassermelone. Der 30. Juli steht ganz im Zeichen der beliebten Sommerfrucht, die nicht nur für Erfrischung sorgt, sondern mit ihrem hohen Wassergehalt auch der ideale Begleiter bei sommerlichen Temperaturen ist. Ob pur im Obstsalat oder als Zutat für kreative Rezepte, die Wassermelone hat heute ihren ganz besonderen Ehrentag. Wir werfen einen Blick auf die Geschichte und die vielen Facetten des sommerlichen Klassikers.
8: An heißen Sommertagen tut jedes Obst gut. Besonders erfrischend aber ist die Melone. Um der großen Frucht mit dem hohen Wassergehalt Tribut zu zollen, gibt es nun den ein oder anderen wissenswerten Fakt. Welche Sorten gibt es eigentlich? Grundlegend unterscheidet man zwischen Zucker- und Wassermelone. Optisch könnte man beide als Geschwister bezeichnen, doch botanisch zählen sie nicht zur gleichen Art. Demnach ist die Zuckermelone sogar enger mit Gurken verwandt als die Wassermelone. Doch zurück zur Artenvielfalt. Allein von der Wassermelone gibt es mehr als 150 Sorten. In Geschäften findet man am häufigsten Sugar Baby und Crimson Sweet. Die Sugar Baby Wassermelone erkennt man an ihrer dunkelgrünen Schale und dem sehr roten Fruchtfleisch. Die Crimson Sweet hat hellgrüne Streifen und eher festes Fruchtfleisch. Was wir als Honigmelone kennen, heißt eigentlich gelbe kanarische Melone, welche zur Gattung der Zuckermelonen zählt. Woher weiß ich eigentlich, dass eine Melone reif und lecker ist? Eins vorweg, an der Farbe der Schale kann man es nicht ausmachen. Diese sagt nichts über die Reife aus. Bei einer Wassermelone hilft Klopfen. Wenn ein hohles Geräusch ertönt, ist die Frucht noch nicht reif und sollte lieber nicht im Einkaufswagen landen. Melonen reifen auch nicht nach, weder im Kühlschrank noch bei Zimmertemperatur. Bei Zuckermelonen ist in erster Linie die Nase gefragt. Desto stärker diese riecht, umso reifer ist zum Beispiel die Honigmelone. Wie viel Wasser ist eigentlich in der Wassermelone? Der Wassergehalt der Melone ist enorm hoch. Etwa 95% der Frucht sind nichts anderes als Wasser, weshalb sie gerade im Sommer so wertvoll ist und nicht zuletzt auch für Kinder. Denn die Melone ist für viele sehr lecker und erfrischend, weist aber dennoch einen weit niedrigeren Zuckergehalt auf als sogenannte Softdrinks. Melonen haben einen hohen Gehalt an Carotinoiden. Die natürlichen Farbstoffe wirken sich gleich in mehrfacher Hinsicht positiv auf unsere Gesundheit aus. Sie bietet unter anderem folgende Vorteile: Stärkung des Immunsystems, Schutz vor Augenkrankheiten, Schutz vor Krebs, entzündungshemmende Wirkung und Förderung von Herz und Gefäßen. Übrigens, Carotinoide sind

0: unter anderem auch in Spinat, Karotten und roter Beete vorhanden. Was steckt eigentlich in der Schale? Die meisten Menschen werfen die Schale der Wassermelone weg und essen nur das Fruchtfleisch. Die Schale ist aber essbar und sehr gesund für den Körper. Einerseits enthält sie viele Ballaststoffe und sorgt damit zusätzlich für ein sättigendes Gefühl. Andererseits enthält die Schale viel Lycopin und Citrullin. Ersteres soll das Risiko von Prostatakrebs um ein Drittel reduzieren. Citrullin hingegen wirkt fördernd für die Sexualität und ist auch in vielen Potenzmitteln enthalten, wo wir auch beim Thema sind. Auch Sportler profitieren von der Melone. Wer gern Sport macht, sollte vorher ein Glas Wassermelonensaft trinken. Die in der Frucht enthaltenen Aminosäure L-Citrullin trug nach Tests einer Forschung nachhaltig zur Verminderung von Muskelkater bei. Wie lagere ich eigentlich eine Melone? Solange sie noch im Ganzen ist, lässt sich die Melone ohne weiteres auch bei Zimmertemperatur aufbewahren. Erst nachdem sie aufgeschnitten wurde, gehört sie definitiv in den Kühlschrank.
1: Freundschaft verbindet Menschen. Oft über viele Jahre, manchmal sogar ein Leben lang. Sie schenkt Vertrauen, Zusammenhalt und Unterstützung in guten wie in schwierigen Zeiten. Genau diese besondere Verbindung steht heute auch im Mittelpunkt. Am 30. Juli wird weltweit der Internationale Tag der Freundschaft begangen. Ein Anlass, um Danke zu sagen und den Menschen Wertschätzung zu zeigen, die unseren Alltag bereichern. Unsere Sendezeit ist schon fortgeschritten. Was sonst noch so in unserer Region los war, das erfahren Sie jetzt.
2: Können Sie sich erinnern, wie bei den Putzaktionen im Stadtpark Hainichen in den vergangenen Jahren immer wieder die elektrische Kirche gesäubert und von sinnlosen Schmierereien befreit werden musste?
3: Die elektrische Kirche, der Name kommt davon her, dass das ausschaut wie eine Kirche und dort früher ein Stromverteiler drin war. Deswegen der Name elektrische Kirche. Ist in Hainichen jedem bekannt. Warum? Weil wenn Schmierereien, Graffiti und so weiter erscheinen, diese ganzen negativen Begleiterscheinungen, dann hier an der elektrischen Kirche. Wir haben das schon mal vor Jahren über unseren Bikepflegetag instand gesetzt und auch schon mal über ein Projekt unserer Oberschule. Leider hat es dann immer nicht lang gehalten, weil es kamen dann irgendwelche Schmierfinken. Aber das, was die Jugendlichen hier innerhalb von kürzester Zeit geschaffen haben, ist erstens optisch sehr, sehr anspruchsvoll. Schaut auch wirklich richtig, richtig gut aus und hält hoffentlich jetzt einmal die Schmierfinken ab, hier wieder irgendwelche hässlichen Hieroglyphen oder sowas zu schreiben, weil es ist einfach wunderschön.
2: Jetzt ist die Kirche ein Gesamtkunstwerk, von Kindern und Jugendlichen geschaffen, zusammen mit André Wolf, der sich auch schon auf der anderen Seite unseres Sendegebietes verewigte, so in Hohensteinernsthal mit Karl-May-Motiven. Er ist
4: Auftragsmaler und heute hier sehen wir eine Workshop-Geschichte. Das ist ein Teil meines Berufs. Das sind die Workshops. Der andere Teil ist eine Wand- und Fassadengestaltung, für die man mich buchen kann. Ich bin über den Jugendclub Pflaume sozusagen hier dazugekommen. Die haben mich angefragt. Die kannten mich durch einen anderen Graffiti-Workshop schon. Und wir haben sozusagen schon letzte Woche angefangen, uns Ideen zu machen. Was können wir hier ranmalen an die sogenannte elektrische Kirche? Das haben wir sowohl textlich festgehalten, beziehungsweise auch schon die ersten Ideenskizzen gemacht letzte Woche. Diese Woche haben wir angefangen, erstmal die Graffitis, die hier dran waren, oder sagen wir mal eher die Schmierereien, die dran waren, erstmal zu überrollern, überstreichen mit Fassadenfarbe. Dann haben wir unsere Ideen, unsere Skizzen hergenommen und haben die versucht zu übertragen auf die Wand. Da habe ich natürlich viel geholfen, weil da ja ein bisschen auch Angst von den Jugendlichen da war, die ja alle, wie schon gesagt, Erstkontakt mehr oder weniger mit den Sprühen hatten. Das heißt, wir haben auch wirklich erstmal erklärt, hier mit den Leinwänden und dem Blatt Papier oder den Staffeleien, wie das mit den Sprühen funktioniert. Die konnten sich erstmal vorneweg ausprobieren und testen, wie reagiert die Sprühdose, worauf muss ich achten, bevor die dann wirklich auf die Wand gegangen sind. Und nachdem wir dann unsere Bildmotive übertragen haben, haben die ganz fleißig und ganz viel ausgemalt. Und ich habe dann hier und da mal noch ein bisschen was verfeinert. Und wie gesagt, das Projekt geht von Montag bis Freitag, was wir jetzt hier aktiv sind, immer so von 11 bis 17 Uhr. Und es ist, sagen wir mal, eine lockere Gruppe. Der große Kern ist schon immer in der Zeit da. Manche haben natürlich auch noch andere Termine, wie das so ist. So ein Schüler ist ja in den Ferien auch ganz stark beschäftigt.
2: Die Motive, die nun die elektrische Kirche in der Gellertstadt Hainichen zieren,
4: Die Motive haben wir einerseits gemeinsam erarbeitet, wo wir gesagt haben, okay, was wäre denn schön? Einerseits, was hier dran wäre, was passt denn auch hierher? Beziehungsweise, was sind denn die Wünsche oder Vorstellungen von den Jugendlichen? Und die haben gesagt, naja, dieser Herr Gellert, das ist alles weit weg. Den könnten wir doch irgendwie mal ein bisschen aufpeppen, in die Neuzeit zum Beispiel holen. Also das heißt, sprich, wie könnte der denn jetzt aussehen? Halt mit Mark

0: Klamotten zum Beispiel oder als Skateboardfahrer mit Basecap oder so, ne? Und was könnte der machen, wenn der jetzt sozusagen hier durch den Park läuft? Was könnte der hier sozusagen, wie könnte der sich seine Freizeit gestalten, sowas zum Beispiel? Oder wie gesagt, der Wunsch war von den Jungs da unbedingt noch ein Moped mit ranzumalen. Wir haben natürlich auch diese Skulptur, die hier steht, aufgegriffen, beziehungsweise auch die Vogelvoliere, die es hier gibt im Park und natürlich diverse andere Sachen, die so ein bisschen die Jugend interessiert und beschäftigt.
1: Ein Fachmann verwendet natürlich professionelle Arbeitsmittel.
0: Die Sprühdosen, die wir hier verwenden, das sind Sprühdosen, die direkt zum Bildermalen hergestellt werden. Also das ist jetzt keine Baumarkt-Sprühdose, wo man sagt, damit kann man irgendwas lackieren, einfarbig oder sowas, sondern das ist wirklich eine, die zum Bildermalen hergestellt wird. Und das lässt sich halt auch vom Handling her ein bisschen einfacher machen für die Kids. Es gibt nochmal spezielle Aufsätze, aber wer da was Genaueres wissen will, der muss dann mal einen Workshop besuchen.
2: Danke dem Regenbogenbus Kontraste, die also diese Idee gemacht haben, sich haben Fördermittel bemüht haben und sie bringen sich damit auch in unsere Stadt ein. Und das ist ja ganz, ganz wichtig, denn in der Zeit, wo die Kassen immer knapper werden, da wollen ja auch die Stadträte wissen, was nutzen uns diese Einrichtungen, wo wir Geld dazugeben. Anhand dieses ganz konkreten Beispiels wird hier wirklich unter Beweis gestellt, dass man also nicht nur da ist, um von der Stadt was zu fordern, sondern auch selber was zu bringen. Ganz herzlichen Dank an den Nancy Schreiber, ganz herzlichen Dank an Moritz Winter, ganz herzlichen Dank an André Wolf, der als Künstler die Sache begleitet hat. Ganz herzlichen Dank ans Landratsamt, die uns die Fördermittel dafür gegeben haben. Ein wunderschönes Ereignis, freue ich mich ganz sehr drüber und ist wirklich eine ganz tolle Aktion. Danke.
3: Zum Abschluss unserer Sendung widmen wir uns einem Thema, das immer wieder für Gesprächsstoff sorgt, dem Wetter. Der Sommer zeigt sich derzeit von seiner besten Seite. Wie lange uns Sonne und Wärme noch begleiten, erfahren Sie jetzt nebenan im Glückauf TV Wetterstudio. Am Abend können wir das sommerliche Wetter noch einmal genießen. Sonne und Wolken wechseln sich ab. Dabei bleibt es größtenteils trocken und die Temperaturen liegen zunächst noch bei hochsommerlichen 31 Grad. Im Laufe des Abends kühlt es nur langsam auf etwa 24 Grad ab. Ideale Bedingungen also, um den Tag draußen ausklingen zu lassen. Dazu weht ein schwacher Südwind mit rund 8 Kilometern pro Stunde, der kaum für Abkühlung sorgt. In der Nacht nimmt die Bewölkung dann allmählich zu. Es bleibt überwiegend wechselnd bewölkt und vereinzelt kann etwas leichter Regen fallen. Größere Regenmengen sind allerdings nicht zu erwarten. Die Temperaturen gehen bis zum Morgen auf 22 bis 19 Grad zurück, sodass die Nacht weiterhin recht mild verläuft. Der Wind dreht auf Südwest und bleibt mit etwa 5 Kilometern pro Stunde nur schwach. Der Freitag startet mit vielen Wolken und nur wenigen sonnigen Abschnitten. Im Tagesverlauf bleibt das Wetter unbeständig. Immer wieder sind vereinzelt leichte Regenschauer möglich, längere, trockenere Phasen gibt es aber ebenfalls. Trotz der Wolken wird es noch einmal richtig heiß. Die Höchstwerte reichen bis zu 32 Grad. Gefühlt sind es stellenweise sogar 35 Grad. Vor allem dort, wo sich die Sonne zwischendurch zeigt, wird es schnell schwül und drückend. Außerdem macht sich der Wind stärker bemerkbar. Er weht aus nördlicher Richtung und kann vor allem in Böen kräftig auffrischen. Mit Spitzen bis zu 42 Kilometern pro Stunde. Insgesamt erwartet uns also ein heißer, zeitweise windiger und leicht wechselhafter Sommertag, bevor anschließend kühlere Luft zu uns strömt. Zum Start ins Wochenende stellt sich das Wetter deutlich um. Am Samstag gehen die Temperaturen spürbar zurück und erreichen nur noch rund 21 Grad. Dazu ziehen im Tagesverlauf immer wieder leichte Schauer durch. Örtlich können sich auch einzelne Gewitter entwickeln. Nach einem milden Morgen mit etwa 17 Grad bleibt der Himmel häufig wolkenverhangen. Der schwache Nordwestwind sorgt zusätzlich für einen deutlich frischeren Eindruck als an den Tagen zuvor. Am Sonntag beruhigt sich die Wetterlage dann wieder. Sonne und Wolken wechseln sich ab und nach aktuellem Stand bleibt es trocken. Die Temperaturen steigen wieder auf angenehme 26 Grad, nachdem der Tag mit frischen 13 Grad beginnt. Bei einem schwachen Südostwind erwartet uns insgesamt ein freundlicher, ruhiger Sommertag und damit ein deutlich angenehmerer Abschluss des Wochenendes. Liebe Zuschauerinnen und Zuschauer, damit sind wir am Ende unserer heutigen Ausgabe von Mekional angekommen. Falls Sie nicht rechtzeitig einschalten konnten, kein Problem. 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

Auch auf YouTube sind wir mit unseren Glückauf-TV-Kanälen für Sie erreichbar. Bevor jetzt noch unsere Freizeittipps folgen, verabschiede ich mich für heute von Ihnen. Wünsche Ihnen einen schönen Abend und später dann eine erholsame Nacht. Machen Sie es gut und bis zum nächsten Mal.

Am Samstag, den 1. 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Um 20 Uhr erklingt Folkmusik von der Saale bis zur Irischen See. Zu Gast sind Bube, Dame, König. Traumländlein heißt das Debütalbum des mehrfach preisgekrönten Trios. Und genau das, ein märchenhaftes musikalisches Traumländlein, bauen die drei Musiker für ihr Publikum. Anklänge aus irischem, skandinavischem und französischem Folk treffen auf deutschsprachige Texte, die sich oft auf lokale Sagenstoffe und Legenden beziehen. Ein großes Herz haben die drei Musiker dabei auch für das romantische Volkslied, dem sie Arrangements abgewinnen, die man so schön und unprätentiös selten hört. Bube, Dame, König sind Juliane Weinelt, Gesang, Querflöte und Maultrommel, Till Uhlmann, Drehleier, Violine und Backgroundgesang und Jan Oehlmann, Gesang, Akustikgitarre, Violine und Stompbox. Karten zum Preis von jeweils 20 Euro erhalten Sie telefonisch unter der Rufnummer 03735 22045 oder per E-Mail an info@baldauf-villa.de. Und einen Tag später, am Sonntag, dem 2. August, musizieren um 14 Uhr die Berglandmusikanten aus Olbernhau zur Blasmusik im Park der Villa. Die weit über die Stadt- und Landkreisgrenzen hinaus bekannte Formation hat sich in erster Linie der deutschen und böhmischen Blasmusik verschrieben. Evergreens und Stimmungsmusik bereichern das Repertoire und sorgen für ein abwechslungsreiches, schwungvolles Programm. Der Klangkörper, aktuell bestehend aus ca. 22 aktiven Mitgliedern im Alter von 19 bis 70 Jahren, blickt heute auf eine geprägte Geschichte zurück, die im Oktober 1954 mit 11 Musikanten als Blasorchester des VEB Holzbau Olbernhau begann. Im Laufe der Jahre entwickelte sich die anfangs eher der Marschmusik zugewandte Formation zu einem Orchester der Tanz- und Unterhaltungsmusik. Seit 1978 führt nun der Musikverein den schönen Namen Berglandmusikanten Olbernhau. Besonders in den letzten Jahren prägt das Klangbild des Orchesters die böhmische Blasmusik. Und genau das wissen die Liebhaber dieser traditionellen Musikrichtung besonders zu schätzen. Die Musikanten freuen sich auf ein musikalisches Stelldichein im Park der Baldauf-Villa. Karten zum Preis von jeweils 10 Euro erhalten Sie telefonisch unter der Rufnummer 03735 22045 oder per E-Mail an info@baldauf-villa.de. 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

Herzlich willkommen zu Sachsen aktuell vom 30. Juli 2026. Hier in der Bibliothek. Nach Feuerwehrstreit. Taucher baut Verwaltung um. Anfang 20 und schon eigenes Café. Junges Gründerduo verwirklicht seinen Traum. Und ein Abenteuer mit Auftrag. Rallye für den guten Zweck.

0: freundlicher arbeiten.
1: Ein Blitzerfoto eines Feuerwehrmanns aus Taucha bei Leipzig sorgte bundesweit für Diskussionen. Jetzt zieht die Stadtverwaltung offenbar Konsequenzen. Die Verwaltung soll umgebaut werden und ein Fachbereichsleiter muss früher als geplant gehen. Hintergrund der Umstrukturierung und Auslöser der öffentlichen Debatte war offenbar der Fall des Taucher Feuerwehrmanns Ray Lange. Er war während einer Einsatzfahrt mit einem Feuerwehrfahrzeug geblitzt worden. Das daraufhin eingeleitete Bußgeldverfahren führte zu einer breiten Diskussion über den Umgang mit Einsatzfahrten im Straßenverkehr. Der Fall wurde bundesweit aufgegriffen, auch weil das Amtsgericht Eilenburg den Feuerwehrmann Ray Lange später freisprach. Die Stadt Taucha plant nun strukturelle Veränderungen in der Verwaltung. Zum 1. Januar 2027 soll ein neuer Fachbereich Bürgerdienste entstehen. Dort werden künftig unter anderem das Bürgerbüro, die Bußgeldstelle, die Straßenverkehrsbehörde und der Bereich Brandschutz gebündelt. Der bisherige Leiter des Fachbereichs öffentliche Sicherheit und Soziales sollte eigentlich erst Mitte 2027 in den Ruhestand gehen. Bereits zum Jahresbeginn wird er jedoch von seinen Dienstaufgaben freigestellt. Seine Bezüge erhält er bis zu seinem Eintritt in den Ruhestand weiter. Einen direkten Zusammenhang zwischen der Personalentscheidung und dem Fall Ray Lange bestätigt die Stadt Taucha offiziell nicht. Bürgermeister Tobias Meyer erklärt jedoch schriftlich, die öffentliche Diskussion habe gezeigt, dass einzelne Fachverfahren, interne Abläufe und Kommunikationswege verbessert werden müssten. Mit dem neuen Fachbereich will die Stadt nach eigenen Angaben Zuständigkeiten klarer regeln, Verwaltungsabläufe nachvollziehbarer gestalten und die Verwaltung insgesamt bürgerfreundlicher aufstellen. Auch die Zusammenarbeit mit der Freiwilligen Feuerwehr soll künftig direkter und transparenter werden. Nach Angaben der Stadt müssten Entscheidungen schneller und klarer getroffen werden. Ob die Verwaltungsreform tatsächlich eine unmittelbare Folge des Falls Ray Lange ist, bleibt damit offen. Der zeitliche und inhaltliche Zusammenhang liegt jedoch nahe.
0: Und weiter geht's in Chemnitz. Mit Anfang 20 schon den eigenen Chefposten übernehmen? Für Sabrina und Toni wird der Traum vom eigenen Café jetzt Realität. Zwischen Renovierungsarbeiten, neuen Ideen und jeder Menge Herausforderungen entsteht gerade ihr ganz persönliches Herzensprojekt.
2: Der Traum vom eigenen Café. Und das mit Anfang 20.
3: Ich weiß, was ich kann, ich weiß, was Toni kann, also warum sollte ich an unserem Können zweifeln?
2: Was für viele nur eine Idee im Kopf bleibt, wird für Sabrina und Toni gerade Realität.
4: Es ist schon ein bisschen surreal, also dass ich hier morgens aufstehe und in das eigene Café gehe und renoviere.
2: Mitten in der Chemnitzer Innenstadt entsteht ihr gemeinsames Projekt Breakspot. Noch wird renoviert, geplant und gewerkelt. Doch die Vision dahinter steht längst fest. Ein Ort, an dem Menschen zusammenkommen, eine Pause vom Alltag nehmen und sich einfach wohlfühlen können. Die Idee für das Café entstand dabei nicht von heute auf morgen. Sabrina hat eine Ausbildung zur Restaurantfachfrau absolviert und dort ihre Leidenschaft für die Gastronomie entdeckt. Vor rund 2 Jahren entstand dann der Gedanke vom eigenen Café. Erst wurde darüber gescherzt, doch schnell wurden aus den ersten Ideen konkrete Pläne.
3: Ich bin halt viel durch die Welt gereist und habe immer in Airbnbs und sowas übernachtet. Und dann habe ich meistens nach Frühstückscafés gesucht und fand das Konzept eigentlich immer mega geil, weil man braucht das schon. Die meisten Frühstücke hier in Chemnitz oder Lokale, die das anbieten, machen das meistens nur bis 11 Uhr, was ich relativ blöd finde, weil wenn du auch mal später frühstücken willst, hast du halt die Option nicht dazu. Und so ist das dann entstanden, dass ich versucht habe, das Café, was mir hier in Chemnitz fehlt, selber zu etablieren.
2: Unterstützung bekommt sie dabei von Toni. Die beiden haben sich während ihrer Ausbildung kennengelernt. Er ist gelernter Koch und musste nicht lange überlegen, als Sabrina ihm von ihrer Idee erzählt hat.
4: Damals im Bus hatte ich mir dann mal von ihrer Geschichte erzählt, dass sie das gerne machen würde. Und ich wollte mich ein bisschen faul zurücklehnen und habe einfach nur gesagt, wenn alles steht, ich komme als Koch mit, ich arbeite für dich, ist kein Problem. Und irgendwie stehe ich jetzt doch hier mit und wir machen das einfach zusammen.
2: Vor allem beim Thema Frühstück sehen die beiden noch Potenzial in Chemnitz. Viele Angebote enden bereits am späten Vormittag. Genau da wollen Sabrina und Toni ansetzen. Ihr Café soll den ganzen Tag funktionieren. Mit Frühstück aus verschiedenen Ländern, besonderen Kaffee- und Teespezialitäten und später auch einem kleinen After-Work-Konzept.
3: Die Gäste wird hier erwarten Brunch, Frühstück aus aller Welt. Also wir haben verschiedene Frühstücksklassiker aus verschiedenen Ländern zusammengetragen. Genauso wie Kaffee- und Teespezialitäten.

0: zum Beispiel auch aus dem asiatischen Raum. Genau, ein kleines After-Work-Konzept ab so 16, 17 Uhr, dass man sich hier noch mit seinen Kollegen und Freunden treffen kann, auch nach der Schule, nach der Arbeit. Und Breakspot soll eigentlich für jeden so die Pause im Alltag sein. Sei es jetzt früh vor der Arbeit, zur Mittagspause oder nach der Arbeit.
1: Ein eigenes Unternehmen aufbauen bedeutet für die beiden jungen Unternehmer vor allem eines: eine Zukunftsperspektive, mehr Unabhängigkeit und die Möglichkeit, ihre eigenen Vorstellungen umzusetzen. Während ein solcher Schritt für viele auch mit Unsicherheit verbunden ist, gab es bei Sabrina und Toni kaum Zweifel. Denn beide glauben an ihre Idee und an ihre Fähigkeiten.
0: Ich habe tatsächlich nie gezweifelt, weil man muss halt dazu sagen, wir sind jung, wenn was schief geht, wir können die Fehler noch begradigen, wir haben genügend Zeit, um, sag ich mal, dann die Schulden abzuarbeiten. Und ich weiß, was ich kann, ich weiß, was Toni kann, also warum sollte ich an unserem Können zweifeln?
2: Zweifel würde ich direkt nicht unbedingt sagen. Klar, du hast immer mal ein paar Rückschläge und so, das verzögert sich, das funktioniert doch nicht so, wie man will, aber man findet immer einen Weg raus und dann kriegt man das schon hin.
1: Bis zur Eröffnung im September gibt es noch einiges zu tun. Doch der Zeitplan steht und die letzten Arbeiten laufen auf Hochtouren. Der Breakspot soll dabei mehr sein als nur ein Café. Ein Treffpunkt für den Start in den Tag, die Mittagspause oder einen entspannten Abend mit Freunden. Rund 110 Gäste sollen hier Platz finden, verteilt auf den hellen Bereich mit großer Fensterfront, den gemütlichen Keller und die Terrasse. Geöffnet sein soll das Café jeden Tag. Was vor 2 Jahren noch eine kleine Idee zwischen 2 jungen Menschen war, wird jetzt Schritt für Schritt Wirklichkeit. Und genau diese Leidenschaft und das Herzblut wollen Sabrina und Toni auch an ihre zukünftigen Gäste weitergeben.
3: Und während ein Café ein Treffpunkt für Jung und Alt ist, soll ein Spielplatz ein Ort sein, an dem Kinder gemeinsam spielen können. Und zwar alle. Genau dieses Ziel verfolgt die neue Inklusionsschaukel im Grimmer Schwanenteichpark. Sie schafft mehr Teilhabe und zeigt, wie Barrierefreiheit im Alltag ganz praktisch umgesetzt werden kann.
4: Dann ist das jetzt hiermit offiziell eröffnet.
5: Am Nachmittag des 23. Juli dieses Jahres wurde auf dem Spielplatz des Schwanenteichparks in Grimmer ein neues Spielgerät eingeweiht. Dabei handelte es sich um eine Schaukel, jedoch keine gewöhnliche, sondern eine Inklusionsschaukel. Diese soll künftig auch Kinder mit Beeinträchtigungen Spiel und Spaß in der Grimmer Innenstadt bieten.
6: Inklusion bedeutet ja eigentlich, dass Menschen oder Kinder in dem Falle, die unter Einschränkungen leiden, im Prinzip am normalen Leben bestmöglich teilhaben können. Und diese sogenannte Kontaktschaukel ist ein wunderbares Beispiel dafür, dass es möglich ist, gesunde Kinder, aber auch eben Kinder mit Einschränkungen zusammenzubringen. Kontaktschaukel in dem Sinne, dass im Prinzip, dass man sich theoretisch in der Mitte treffen kann, dass man Kontakt aufnehmen kann, dass man in Kommunikation tritt. Und das ist einfach das große Ziel auch der Inklusion. Ja, und wir in Grimmer sind da im Moment noch nicht so optimal aufgestellt, haben da noch etwas Handlungsbedarf in dem Gebiet. Und deswegen freuen wir uns, dass wir hier einen ersten Schritt gemacht haben und hoffen, dass wir natürlich noch einige andere Sachen in dem Bereich unternehmen können in den nächsten Jahren.
5: Die Inklusionsschaukel bietet Platz für 5 Personen. Dabei sind 2 der Plätze für Kinder mit Beeinträchtigung ausgelegt. Durch einen Sicherheitsbügel können die Kinder im aufrechten Sitz am Geschehen auf dem Spielplatz teilnehmen. Zudem besteht keine Gefahr, von der Schaukel zu fallen. Somit kann ein gemeinsames Schaukeln im Kreis gewährleistet werden. Auch der Weg zur Schaukel ist durch eine Holzrampe barrierearm. In der Inklusionsschaukel stecken schon jetzt viele Hoffnungen und Wünsche.
7: Ich denke, dass sie sehr oft benutzt werden, insbesondere in der Sommerzeit. Und ich erhoffe mir davon, dass Kinder mit Behinderung, mit Kindern ohne Behinderung in Kontakt kommen und dass sie Freude am Miteinander haben und dass man somit auch Barrieren im Kopf abbauen kann.
5: Wie die Schaukel bisher tatsächlich angenommen wurde, weiß Projektleiter René Schmidt.
6: Ja, wir haben festgestellt, dass alle Dinge, die vielleicht auch konzeptionell neu gebracht werden, das hat uns auch im letzten Jahr zum Beispiel diese Netzspinne, die wir neu installiert haben, gezeigt. Aber auch die Inklusionsschaukel hier, die war am Tage der Abnahme, wo die Spielplatzgutachterin hier war, war die so extrem besucht. Also man merkt ganz deutlich, dass sich alles freut, dass hier wieder eine Schaukel steht, die ja leider 2 Jahre gefehlt hat. Ne? Und dass wir sie jetzt mit Inklusion kombinieren konnten, ist natürlich umso besser, aber es wird riesig angenommen. Also wir sind hochzufrieden und hoffen natürlich, dass er noch sehr, sehr lange steht.
5: Genau das beweist, wie wichtig Inklusion für den Landkreis Leipzig ist und dass sie immer weiter ausgebaut werden sollte.
7: Es könnte auf jeden Fall mehr sein. Es gibt ja dieses Förderprogramm Lieblingsplätze für alle und da kann man sich jedes Jahr bewerben. Und ja, mein besonderer Schwerpunkt ist natürlich, dass Spielplätze inklusiver werden.
5: Vor allem über besagtes Investitionsprogramm Lieblingsplätze für alle wurde auch die rund 20.000 Euro teure Neuinvestition der Stadt Grimma finanziert. Damit nicht genug. Weitere Projekte mit Bezug auf Inklusion stehen schon jetzt in den Startlöchern.
6: Ja, also es gibt schon mehrere Projekte, mehrere Ideen, die insbesondere auch von den betroffenen Eltern an uns herangetragen werden. Aktuell versuchen wir ein Beschilderungssystem für Kinder mit Einschränkungen hier auf einigen unserer Spielplätze zu installieren, um einfach auch die Kommunikation zwischen den Kindern herstellen zu können. Und dann haben wir natürlich dieses Riesenprojekt Teletubby, die Umgestaltung, wo natürlich das Thema Kinderspielplatz und auch Inklusion eine wesentliche Rolle spielen wird und auch dort werden wir einiges in dem Bereich unternehmen können.
5: Auch Oberbürgermeister Tino Kiesig zeigte sich beeindruckt von dem neuen Spielgerät der Muldestadt und unterzog es einem intensiven Test. Spaß am Schaukeln kennt also kein Alter und vor allem keinen Hinderungsgrund.
3: Nach einer kurzen Pause geht es hier um die neuen Euroscheine in der EU und um eine Rallye für den guten Zweck. Bleiben Sie dran und bleiben Sie gespannt. Bis gleich.

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4: Willkommen zurück zu Sachsen aktuell. Schön, dass Sie dran geblieben sind. Ob beim Bäcker, im Supermarkt oder am Fahrkartenautomaten, Euroscheine gehören für viele noch immer zum Alltag. Künftig können darauf Beethoven, Marie Curie oder Naturmotive mit Vögeln und Flüssen zu sehen sein. Die Europäische Zentralbank hat neue Entwürfe vorgestellt. Mein Reporterkollege Jonas Juckeland hat die Leipzigerinnen und Leipziger gefragt, welche Motive ihnen gefallen und wie wichtig Bargeld heute überhaupt noch ist.
5: Ich finde, so Vögel gehen immer. Dass Geld natürlich auch schnell davonfliegen kann, steht auf anderem Blatt.
6: Berühmte Persönlichkeiten oder Naturmotive?
7: Ich kenne es aus anderen Ländern. Da war ich immer der Meinung, es ist vielleicht Spielgeld.
6: Europas Geldscheine sollen ein neues Gesicht bekommen.
8: Also für mich ja eher dann.

0: Landschaft und Vögeln.
1: Und es gibt wahrscheinlich keine Europäerin, keinen Europäer, der Vögel hasst.
0: Ich finde, das ist eigentlich universell eigentlich ganz gut.
1: Insofern gehören sie eigentlich auch auf die Geldscheine.
2: Keine Ahnung, ob die Ernsthaftigkeit der Währung hier noch gewährleistet ist.
3: Doch welche Entwürfe überzeugen die Leipziger und welche Rolle spielt Bargeld heute überhaupt noch?
4: Beethoven, Marie Curie oder doch lieber Eisvogel und Wasserstorch? Die Euroscheine sollen ein neues Gesicht bekommen. Die Europäische Zentralbank hat mögliche Entwürfe vorgestellt. Dabei dürfen auch die Bürgerinnen und Bürger mitentscheiden. Ja, und ich habe keine Kosten und Mühen gescheut und habe ein Muster mit in die Leipziger Innenstadt genommen und frage mich, welche Scheine kommen hier am besten an?
3: Noch sind es nur Entwürfe. 10 mögliche Designreihen stehen zur Auswahl. Gezeigt werden Vorder- und Rückseiten für die 6 Scheine vom 5er bis zum 200-Euro-Schein. Welche Variante gefällt den Leipzigern?
0: Ich glaube, spontan hätte ich gesagt, der hier. Ich glaube, es liegt vor allem am Motiv. Also ein Eisvogel ist das, soweit ich mich richtig erinnere. Und ich finde es eigentlich sehr hübsch. Hier gibt es ja auch relativ viele Eisvögel, also so im Leipziger Land.
3: Die erste Themenwelt heißt europäische Kultur. Auf den Vorderseiten sind bekannte Persönlichkeiten zu sehen, etwa Beethoven, Marie Curie oder Leonardo da Vinci. Die Rückseiten zeigen Orte der Kultur, zum Beispiel Theater, Marktplätze oder Parks.
2: Mir würde besser die Europäer gefallen, weil man daraus mehr lernen kann. Man schaut sich das ja auch manchmal an.
3: Die zweite Variante setzt auf Flüsse und Vögel. Zu sehen sind Landschaften, Eisvögel oder Weißstörche. Auf den Rückseiten erscheinen europäische Institutionen.
0: Ich kann auch verstehen, dass man sagt, vielleicht lieber auch eine berühmte Persönlichkeit. Ja, aber ich finde, das ist eigentlich universell eigentlich ganz gut.
1: Insofern gehören sie eigentlich auch auf die Geldscheine.
3: Einige Entwürfe fallen besonders auf. Sie zeigen die Motive im Hochformat.
1: Und mir gefällt es ausgesprochen gut, denn in den letzten Jahren sind wir daran gewöhnt, ständig auf unsere Smartphones zu schauen. Das heißt, das Hochformat hat sich schon sehr tief in unsere Seele eingebrannt. Und es ist ja auch nur logisch, wenn jetzt auch unsere Währung dem folgt.
3: Farben und Werte der Scheine sollen bleiben. Neu sind die Motive und die Sicherheitsmerkmale. Doch Bargeld verliert an Bedeutung. 2025 wurden in Deutschland erstmals mehr Einkäufe bargeldlos als bar bezahlt. 55% aller Einkäufe liefen über Karte, Smartphone oder andere digitale Zahlungsmittel. Wie wichtig ist das Aussehen der Scheine also noch?
1: Bargeld hat ja doch eine gewisse Freiheit, die man damit assoziiert. Ja.
2: Je nachdem, wie die finanzielle Lage ist. Momentan habe ich nur noch 60 Cent. Und ich will einen Stadtbummel machen, also muss ich bargeldlos sein.
1: Bei meinen Kindern ist es so, es ist selbstverständlich, dass alles mit dem Handy oder mit der Smartwatch bezahlt wird. Ich selbst mag das Bargeld nach wie vor und habe immer auch ein bisschen Bargeld einstecken.
3: Über die Motive dürfen die Bürger und Bürgerinnen abstimmen.
4: Ob am Ende Beethoven, Marie Curie oder doch der Eisvogel auf unsere Geldscheinen landet, ist noch offen. Die Bürgerinnen und Bürger können ihre Meinung abgeben. Die endgültige Entscheidung trifft aber der Rat der Europäischen Zentralbank, voraussichtlich im Dezember.
3: Bis die neuen Scheine im Portemonnaie landen, dauert es noch mehrere Jahre. Zuvor werden sie weiterentwickelt, getestet und mit neuen Sicherheitsmerkmalen ausgestattet.
4: Die aktuellen Euroscheine verschwinden damit nicht von heute auf morgen. Die neuen Banknoten werden erst nach umfangreichen Tests und Sicherheitsprüfungen schrittweise eingeführt. Und auch die alten Scheine sollen ihren Wert behalten. Wir werden also noch eine ganze Weile mit Brücken, Fenstern und Toren bezahlen.
5: So, meine Damen und Herren, manche Reisen sind mehr als nur ein Abenteuer. Zwei Menschen aus Dresden stellen sich jetzt einer besonderen Herausforderung und verbinden diese gleichzeitig mit gesellschaftlichem Engagement.
6: Ich wollte schon immer mal so eine Rallye fahren.
7: Navi oder Handy dürfen wir nicht benutzen. Wir haben Karten.
8: Das PSNV war vor Ort und hat geholfen. Und da war für mich klar, das ist, ja, das, ist das, was man braucht.
9: 15 Tage, 11 Länder und ein Opel Kadett von 1984. Das Team Kadetstrophe startet bei der Rust

0: in Ruins Balkantour und verbindet das Abenteuer mit einer größeren Idee. Teammitglied Tobias Schlegel erklärt, worum es geht.
1: Die Balkantour ist eine Rallye, wo 10 Teams quasi am 1. August in Pilsen losfahren. Wir bekommen da ein Buch in die Hand gedrückt, das nennt sich das Rallye-Book sozusagen. Und da stehen drin, wo wir hinfahren müssen überhaupt, weil das wissen wir auch noch nicht, und was wir für Aufgaben erledigen müssen.
0: Auf der Strecke gelten besondere Regeln. Autobahnen etwa sind tabu. Josephine, das zweite Teammitglied, erklärt, was vermutlich die größte Hürde wird.
2: Das Auto. Also damals bin ich in meinem Opel Corsa gefahren, der war über 20 Jahre alt, wurde regelmäßig von mir bewegt und es waren alle Dinge bekannt, die immer mal wieder auftauchen können. Er war regelmäßig im Service und das Auto haben wir jetzt erst im April gekauft. Und es ist deutlich älter, also doppelt so alt wie mein Corsa damals. Und das birgt natürlich die Gefahr, dass da noch einige Sachen zutage treten, die wir nicht auf dem Schirm haben. Und deshalb bin ich sehr gespannt und hoffe, dass er durchhält.
0: Doch die Rallye dient auch einem guten Zweck. Mit der Teamnummer 369 wird das Team 3.690 Euro für die psychosoziale Notfallversorgung, PSNV, der Johanniter Dresden sammeln.
2: Die PSNV ist unserer beider Meinung nach ein Bereich, der ein bisschen in den Hintergrund gerät. Die Leute sind aber ehrenamtlich unterwegs und leisten echt eine tolle Arbeit, wenn es um traumatische Ereignisse oder Einsätze geht.
3: Wir sind im Hintergrund. Viele Leute haben es gar nicht auf dem Schirm, dass es uns gibt. Wir kriegen es oft bei den Einsätzen mit. Der Rettungsdienst weiß es, dass es uns gibt. Die rufen uns und die Leute sind dann selber überrascht. Ach, sowas gibt es auch. Und das machen sie auch noch ehrenamtlich. Ist so.
0: Das ist Thorsten Welz. Er gehört zum ehrenamtlichen Team der psychosozialen Notfallversorgung Dresden und berichtet aus seiner Arbeit.
3: Wenn es irgendwo zu einem Verkehrsunfall gekommen ist, wo mehrere Personen verletzt sind, wo es auch getötete Personen gibt oder wenn es im häuslichen Bereich zum Suizid gekommen ist oder solche Sachen, dass wir dann die Angehörigen dort betreuen und denen wieder Trost, eher weniger spenden, aber wieder klare Wege aufzeigen. Und es sind meistens immer zusammengebrochene Welten und die wir dann versuchen, halbwegs zu heilen.
0: Die etwa 6000 Kilometer lange Tour soll vor allem Aufmerksamkeit auf die Arbeit der psychosozialen Notfallversorgung lenken. Über die Rallye sollen Privatpersonen und Unternehmen auf die Spendenaktionen aufmerksam werden.
1: Wir haben via E-Mail einige Firmen angeschrieben, unter anderem auch Firmen aus Dresden-Lockwitz, wo wir beide herkommen sozusagen. Die haben schon fleißig mitgespendet, Familie hat schon fleißig gespendet. Dann sind wir über Instagram, Social Media unterwegs, wo auch Follower uns schon gespendet haben bzw. uns Aufgaben gegeben haben, weil für jede Spende, die sie machen, kann man uns auch Aufgaben geben.
0: Und diese Aufgaben werden während der Reise medial dokumentiert. Doch wie können solche Spendenaufgaben aussehen?
1: Ich nehme da immer gerne das Beispiel, also wie gesagt, was für Aufgaben genau sind, wissen wir natürlich nicht. Eine Aufgabe, die ich von einer anderen Rallye kenne, ist zum Beispiel, dass man quasi in ein Dorf fahren sollte, dort die Einwohner zusammentrommeln und ein Fußballspiel mit denen zusammen absolvieren sollte.
0: Am Ende zählt für das Team deshalb nicht nur das Ziel der Rallye zu erreichen. Entscheidend ist, dass ihre Reise Menschen erreicht und damit eine Arbeit unterstützt, die gerade in den schwersten Momenten dringend gebraucht wird.
4: Meine Damen und Herren, das war unsere heutige Episode Sachsen aktuell vom 30. Juli 2026. Vielen Dank für Ihre Aufmerksamkeit und vielen Dank, dass Sie bis zum Schluss bei uns waren. 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Ich danke Ihnen für Ihre Aufmerksamkeit und morgen gibt es die nächste Folge Sachsen aktuell. Natürlich zur selben Zeit und am selben Ort. Bis dahin, ciao und bis morgen.

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0: Herzlich willkommen zu Dresden aktuell vom 30. Juli 2026. Meine Damen und Herren, schön, dass Sie wieder mit dabei sind. Wir starten heute mit einer Reise für die gute Sache. Denn manche Reisen sind mehr als nur ein Abenteuer. Zwei Menschen aus Dresden stellen sich jetzt einer besonderen Herausforderung und verbinden diese mit gesellschaftlichem Engagement.
1: Ich wollte schon immer mal so eine Rallye fahren.
2: Navi oder Handy dürfen wir nicht benutzen. Wir haben Karten.
3: Das PSNV war vor Ort und hat geholfen. Und da war für mich klar, das ist, ja, das, ist das, was man braucht.
4: 15 Tage, 11 Länder und ein Opel Kadett von 1984. Das Team Kadetstrophe startet bei der Rust and Ruins Balkan Tour und verbindet das Abenteuer mit einer größeren Idee. Teammitglied Tobias Schlegel erklärt, worum es geht.
2: Die Balkan-Tour ist eine Rallye, wo 10 Teams quasi am 1. August in Pilsen losfahren. Wir bekommen da ein Buch in die Hand gedrückt, das nennt sich das Rallye-Book sozusagen. Und da stehen drin, wo wir hinfahren müssen überhaupt, weil das wissen wir auch noch nicht, und was wir für Aufgaben erledigen müssen.
4: Auf der Strecke gelten besondere Regeln. Autobahnen etwa sind tabu. Josephine, das zweite Teammitglied, erklärt, was vermutlich die größte Hürde wird.
3: Das Auto. Also damals bin ich in meinem Opel Corsa gefahren, der war über 20 Jahre alt, wurde regelmäßig von mir bewegt und es waren alle Dinge bekannt, die immer mal wieder auftauchen können. Er war regelmäßig im Service und das Auto haben wir jetzt erst im April gekauft. Und es ist deutlich älter, also doppelt so alt wie mein Corsa damals. Und das birgt natürlich die Gefahr, dass da noch einige Sachen zutage treten, die wir nicht auf dem Schirm haben. Und deshalb bin ich sehr gespannt und hoffe, dass er durchhält.
4: Doch die Rallye dient auch einem guten Zweck. Mit der Teamnummer 369 wird das Team 3.690 Euro für die psychosoziale Notfallversorgung, PSNV, der Johanniter Dresden sammeln.
3: Die PSNV ist ja unserer beider Meinung nach ein Bereich, der ein bisschen in den Hintergrund gerät. Die Leute sind aber ehrenamtlich unterwegs und leisten echt eine tolle Arbeit, wenn es um traumatische Ereignisse oder Einsätze geht.
5: Wir sind im Hintergrund. Viele Leute haben es gar nicht auf dem Schirm, dass es uns gibt. Wir kriegen es oft bei den Einsätzen mit. Der Rettungsdienst weiß es, dass es uns gibt. Die rufen uns und die Leute sind dann selber überrascht. Ach, sowas gibt es auch. Und das machen sie auch noch ehrenamtlich. Ist so.
4: Das ist Thorsten Welz. Er gehört zum ehrenamtlichen Team der psychosozialen Notfallversorgung Dresden und berichtet aus seiner Arbeit.
5: Wenn es irgendwo zu einem Verkehrsunfall gekommen ist, wo mehrere Personen verletzt sind, wo es auch getötete Personen gibt, oder wenn es im häuslichen Bereich zum Suizid gekommen ist oder solche Sachen, dass wir dann die Angehörigen dort betreuen und denen wieder Trost, eher weniger spenden, aber wieder klare Wege aufzeigen. Und es sind meistens immer zusammengebrochene Welten und die wir dann versuchen, halbwegs zu heilen.
4: Die etwa 6000 Kilometer lange Tour soll vor allem Aufmerksamkeit auf die Arbeit der psychosozialen Notfallversorgung lenken. Über die Rallye sollen Privatpersonen und Unternehmen auf die Spendenaktionen aufmerksam werden.
2: Wir haben via E-Mail einige Firmen angeschrieben, unter anderem auch Firmen aus Dresden-Lockwitz, wo wir beide herkommen sozusagen. Die haben schon fleißig mit gespendet, Familie hat schon fleißig gespendet. Dann sind wir über Instagram, Social Media unterwegs, wo auch Follower uns schon gespendet haben bzw. uns Aufgaben gegeben haben, weil für jede Spende, die sie machen, kann man uns auch Aufgaben geben.
4: Und diese Aufgaben werden während der Reise medial dokumentiert. Doch wie können solche Spendenaufgaben aussehen?
2: Ich nehme da immer gerne das Beispiel, also wie gesagt, was für Aufgaben genau sind, wissen wir natürlich nicht. Eine Aufgabe, die ich von einer anderen Rallye kenne, ist zum Beispiel, dass man quasi in ein Dorf fahren sollte, dort die Einwohner zusammentrommeln und ein Fußballspiel mit denen zusammen absolvieren sollte.
4: Am Ende zählt für das Team deshalb nicht nur das Ziel der Rallye zu erreichen. Entscheidend ist, dass ihre Reise Menschen erreicht und damit eine Arbeit unterstützt, die gerade in den schwersten Momenten dringend gebraucht wird.
0: Und von der Rallye für den guten Zweck geht's jetzt ums Klima in der Stadt. Hitze, Klimaschutz und knappe Kassen stellen Dresden vor große Herausforderungen. Im finalen Teil unseres Gesprächs blickt Umweltbürgermeisterin Eva Jenigen auf die kommenden Aufgaben und verrät zum Abschluss auch, welche Seiten der Stadt ihr persönlich besonders am Herzen liegen.
6: Hitze, Klimaanpassung, Grünflächen, Sauberkeit und die angespannte Haushaltslage. Im Gespräch mit Umweltbürgermeisterin Eva Jenigen ging es um zentrale Herausforderungen für Dresden. Zum Abschluss richtet sich der Blick nun nach vorn, auf die kommenden Aufgaben und ihre Wünsche für die Stadt.
7: Und ich glaube, das Klimathema ist so wichtig, dass man es auch einfach als Teil unserer Realität nicht verdrängen sollte und kann.
6: Auf jeden Fall. Also ist ja allgegenwärtig. Ist das denn auch so die größte aktuelle Baustelle in Ihrem Bereich oder gibt es noch etwas anderes, woran Sie in den kommenden Monaten arbeiten möchten?
7: Es gibt große Baustellen. Ein großes Thema ist natürlich die ganze Frage Haushaltskonsolidierung, Digitalisierung. Mein Bereich ist ja einer, der schon weitgehend digitalisiert ist und jetzt umfassend digitalisiert wird. Wir gehören also zu den Erfahrungsträgerinnen. Ich bin mit meinem Kollegen Stefan Kühn eine der beiden Beigeordneten, die schon vollständig digital arbeiten, soweit wir jetzt nicht einen Bürgerbrief oder einen Vertrag noch mit der Hand unterschreiben, was natürlich manchmal passiert. Und wir kennen sozusagen auch die Schwächen unserer Systeme und die Schwierigkeiten sehr genau und daraus müssen wir lernen, um dann wirklich dahin zu kommen, dass wir Digitalisierungsrenditen einfahren, weil so weit sind wir noch nicht. Und das sind schon ganz große Aufgaben. Aber von den Zukunftsaufgaben her sind schon die klimabezogenen Aufgaben mit die größten. Es gibt aber noch andere Aufgaben im Umweltschutz. Lärmvermeidung, Luftreinhaltung, wo es neue Grenzwerte der EU geben wird, die auch wichtig zum Gesundheitsschutz sind. Wenn man jetzt Asthma hat oder so, das wird ja im Klimawandel noch heftiger. Die werden wir angehen müssen und wollen und wir wissen, wir dienen damit dem Schutz der Bevölkerung.
6: Und wenn wir dieses Interview jetzt in 5 Jahren nochmal halten würden, was würden Sie sich wünschen, wie Dresden aussieht? Was hat sich verändert?
7: Ich würde mir vorstellen, dass ich sagen kann, der Stadtrat hat das Thema aufgearbeitet. Er hat erkannt, dass die Stadt sich verändern muss im Klimawandel und was gegen den Klimawandel tun muss.

0: Wir haben das konsequent getan. Wir haben damit auch Kosten reduziert, zum Beispiel Energiekosten durch Nutzung erneuerbarer Energien. Und da haben wir uns kurzfristig genutzt und wir haben langfristig der Perspektive der Stadt genutzt und können dann unseren Kindern und Enkeln etwas Geordnetes übergeben und nicht noch mehr Probleme.
1: Das wäre schön, ja. Nach den großen Zukunftsfragen wird es zum Ende des Gesprächs etwas persönlicher. Was ist denn Ihr persönlicher Tipp für die heißen Tage in Dresden? Vielleicht auch ein Ausflugstipp jetzt im Sommer?
0: Mein persönlicher Tipp ist, durch Grünflächen zu laufen. Wir haben ein schönes Wanderwegenetz, was auch ehrenamtlich gepflegt wird. Das kann man machen. Oder man geht in Kleingärten. Viele sind ja jetzt öffentlich durchgehbar oder Gemeinschaftsgärten und nutzt die Gelegenheit für einen kleinen Schwatz. Es gibt viele Orte, wo wir uns treffen können als Menschen und das tut gut.
1: Nicht nur im Amt muss Eva Jenigen immer wieder Entscheidungen treffen. Zum Abschluss möchte ich auch wissen, wofür sie sich bei einigen ganz persönlichen Fragen entscheidet.
2: Elbwiesen oder großer Garten?
0: Keine Alternative. Wir brauchen beides.
2: Beides. Gibt es vielleicht etwas, was Ihnen lieber ist?
0: Also ich würde sagen, die Elbwiesen sind noch wichtiger, weil größer und mit dem Fluss verbunden. Aber gegen den großen Garten kann man nun gar nicht sein. Und wenn wir den in der Innenstadt nicht hätten, sähe es deutlich, deutlich schlimmer aus mit der Überwärmung.
2: Auf jeden Fall. Fahrrad oder Straßenbahn?
0: Ich fahre sehr gerne Fahrrad, aber ohne die Straßenbahn komme ich auch nicht klar, weil es gibt Tage, wo ich nicht Fahrrad fahren kann.
2: Ja. Kaffee oder Eis?
0: Also was mich betrifft, Kaffee.
2: Neustadt oder Altstadt?
0: Was mich betrifft, die Neustadt, aber ich mag die Altstadt auch sehr.
2: Ja. Lieber Sommer oder lieber Winter?
0: Lieber Sommer, weil man da sich als Menschen stärker im Freien begegnet.
2: Geht mir genauso. Waldspaziergang oder Stadtbummel?
0: Lieber Waldspaziergang, weil ich brauche manchmal auch Ruhe zum Nachdenken.
2: Ja. Und zuletzt Sonnenaufgang oder Sonnenuntergang?
0: Ich bin kein Frühmensch, muss aber früh meistens viel arbeiten, also lieber Sonnenuntergang.
2: Alles klar. Vielen lieben Dank, Frau Jenigen.
1: Ob Elbwiesen, Fahrrad oder Sommer. Zum Schluss zeigt Eva Jenigen auch ihre persönliche Seite. Ihr Blick auf Dresden bleibt dabei klar. Die Stadt soll auch in Zukunft lebenswert und gut auf den Klimawandel vorbereitet sein.
3: Nach einer kurzen Unterbrechung geht's hier gleich weiter mit Dresden aktuell. Da widmen wir uns dem Thema Jugendschutz auf sozialen Medien. Es wird spannend, bleiben Sie dran. Bis gleich.
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7: Willkommen zurück zu Dresden aktuell. Schön, dass Sie dran geblieben sind. Soziale Medien gehören für viele Kinder und Jugendliche längst zum Alltag. Gleichzeitig wird über Altersgrenzen, strengere Kontrollen und sogar Verbote diskutiert. Doch wie blicken diejenigen darauf, die selbst täglich Inhalte für TikTok und Instagram produzieren? Wir haben nachgefragt.
8: Es gibt natürlich auch Stalker, die dann auch sagen, ey, ich weiß, wo du wohnst. Man hat dann Angst. Es gibt Morddrohungen, es gibt generelle Drohungen, dass die einen auflauern wollen oder so.
9: Was wie ein lockeres Treffen unter Content-Creatern wirkt, hat für manche eine ernste Kehrseite. Katie, online bekannt als Quietschi, erreicht mit Motorsport- und Alltagsvideos rund 90.000 Menschen.
8: Ich fühle mich da natürlich nicht so wohl, weil manchmal habe ich mich dann auch nicht mehr getraut, nach Hause zu gehen. Auch andere Influencer weiß ich, dass es so ist. Also ich traue mich manchmal gar nicht auf Treffen oder Events zu gehen, weil ich denke, okay, vielleicht ist da genau der, der mir eben doofe Dinge schreibt. Und da habe ich schon Respekt vor, ja.
9: Veranstalter des Creator-Stammtischs Paul Kirill arbeitet selbst als Content Creator. Ein Thema dabei war die Debatte über ein mögliches Social-Media-Verbot für Kinder unter 13 Jahren. Und strengere Regeln für Minderjährige.
10: Ich sehe es immer auch im Thema Dopamin. Ne? Ich meine, so ein Gehirn von einem 13-Jährigen befindet sich ja schon noch sehr stark in der Entwicklung. Und ich denke, man kann da schon viel stören.
8: Ich bin natürlich auch eine Vorbildsfunktion. Und ich glaube, es wäre sehr, sehr gut, wenn es eine Altersbeschränkung gibt, die auch ein bisschen höher angesetzt ist. Weil es gibt im Internet einfach ja, sehr viel schlimme Dinge, die man da sehen kann. Sehr viel schlimme Menschen, die vielleicht nicht immer was Gutes wollen.
9: Laut Jim-Studie sind 89% der 12- bis 19-Jährigen täglich online. 12- bis 13-Jährige verbringen durchschnittlich 166 Minuten am Tag mit ihrem Smartphone. Problematische Inhalte sind dabei weit verbreitet. 64% begegneten im Monat vor der Befragung beleidigten Kommentaren, 28% ungewollt pornografischen Inhalten.
10: Ich glaube, wenn jetzt wirklich wegen sowas Klicks wegbrechen, hat man nicht die richtige Zielgruppe. So, das ist meine harte Meinung, weil, musst mal schauen, früher haben ja viele Leute immer gesagt, ja, TikTok, da tanzen nur irgendwelche Kinder, ne, zu irgendeiner Musik. Das war mal so früher, wo es Musical.ly hieß. Aber ich denke nicht, dass sich irgendjemand dadurch wirklich seriös eingeschränkt fühlt.
8: Im Endeffekt ist mir das Geld nicht so wichtig wie die Leute, die dahinter stecken. Und mir ist es wichtiger, dass es den Leuten gut geht. Und Kinder im Internet ist einfach nicht richtig.

0: Und ich glaube, die Kinder sollten geschützt werden und die haben da nichts zu suchen. Und da ist mir mein Geld und meine Reichweite an zweiter Stelle.
1: Social Media ist aber nicht nur Unterhaltung und Werbung. Mike Zeun berichtet auf TikTok und Instagram über Feuerwehr und Rettungsdienst.
2: Ich komme ganz oft zu freiwilligen Feuerwehren, wo ganz viele Jugendfeuerwehrleute sind oder wenn man auf Messen unterwegs ist. Jetzt war ich in Niederösterreich, in Küb. Da waren knapp 7000 Jugendliche und ganz viele kannten mich über TikTok. Und mir persönlich geht es nicht um die Reichweite, mir geht es auch nicht darum, damit viel Geld zu verdienen, sondern mir geht es einfach darum, meinen Beruf zu personalisieren, dass die Leute uns sehen, wie wir ticken, wie wir in unserer Dienstzeit miteinander umgehen, was wir für Probleme haben und so weiter und so fort.
1: Eine von der Bundesregierung eingesetzte Expertenkommission empfiehlt eigene Social-Media-Accounts erst ab 13 Jahren. Mit wirksamer Altersprüfung und abgestuften Schutzstandards bis 18. Eine neue gesetzliche Altersgrenze gilt bislang jedoch nicht.
2: Ich finde auch das, was ich im Rettungsdienst oft sehe, ja, dass dieser Jugendschutz ganz oft auch an Gesetze gebunden ist, aber die Aufsichtspflicht der Eltern, diese, wie soll ich sagen, wir haben zweierlei Maß, nämlich die einen, die auf alles ganz genau achten in der Schule auf ihre Kinder und die anderen, die teilweise gar nicht wissen, in welcher Klasse die Kinder sind. Und jeder hat, selbst wenn die Kinder selber kein Handy haben, jeder hat einen großen Bruder, jeder kennt jemanden in der Schule, der ein Handy hat. Und ich denke, dass schon auch als Vater, dass unsere Kinder viel zu früh mit Inhalten vertraut gemacht werden, die einfach für sie nie geeignet sind. Und wer auf der einen oder anderen Computerspiel, ich will keinen Namen nennen, da den Chatverlauf sieht oder dann so im Sprachchat mit Leuten dort kommuniziert, dann merkt man, die sind 11, 12. Also da hat trotz Gesetze auch alles versagt.
1: Insgesamt hat die Kommission 56 Vorschläge für einen besseren digitalen Jugendschutz vorgelegt. Diese sollen nun in eine Strategie der Bundesregierung einfließen. Bis daraus aber verbindliche Regeln entstehen, bleibt das Thema eine politische Baustelle.
3: Dresden hat eine neue kühle Ortekarte veröffentlicht, um den Bewohnern bei der aktuellen Hitzewelle Erleichterung zu verschaffen. Laut der Landeshauptstadt Dresden wurden über 50 kühle Orte identifiziert, darunter Museen und Parks, die auf einer Online-Karte eingesehen werden können. Diese Karte soll helfen, angenehme Aufenthaltsorte an heißen Tagen zu finden und wird regelmäßig aktualisiert. Die Ausbildungszahlen im ostsächsischen Handwerk sind weiterhin gestiegen. Andreas Brzezinski von der Handwerkskammer Dresden berichtete, dass bis Ende Juli 1673 neue Lehrverträge abgeschlossen wurden, was einem leichten Anstieg gegenüber dem Vorjahr entspricht. Interessierte können sich noch auf über 200 freie Lehrstellen bewerben. Heute Morgen hat die Gruppe Extinction Rebellion in Dresden eine Straßenblockade in der Neustadt für klimafreundliche Mobilität veranstaltet. Versammlungsleiter Christian Bleuel forderte mehr Investitionen in öffentliche Verkehrsmittel und kritisiert Kürzungen trotz zunehmender Extremwetterereignisse. Zum Dresdner Stadtfest vom 14. bis 16. August gilt ein Verbot für Glasflaschen und Hunde in bestimmten Bereichen, wie dem Terrassenufer und Theaterplatz. Diese Maßnahme soll die Sicherheit während des Festes erhöhen, teilt die Stadtverwaltung mit. Schloss Übigau feiert morgen sein 300-jähriges Bestehen. Zum Jubiläum kehrt das Musical Der Wanderer über dem Nebelmeer auf die Bühne zurück. Das Stück verbindet Caspar David Friedrichs Werk mit Musik von Silbermond. Seit 2019 nutzt die Komödie Dresden das Schloss für Theater, Konzerte und Veranstaltungen. Das barocke Lustschloss wurde zwischen 1724 und 1726 errichtet. Im 19. Jahrhundert entstanden dort das Dampfschiff Königin Maria und die Lokomotive Saxonia. Am Samstag empfangen die Dresden Monarchs im Heinz Field die Düsseldorf Panther zum Summer Party Game Day. Head Coach Greg Seaman hofft auf einen Sieg seines Teams, um den ersten Platz in der Nordstaffel zu sichern und sich einen festen Playoff-Platz zu sichern. Kickoff ist um 16 Uhr. Die Bundespolizei Dresden hat in der Nacht zum Mittwoch am Hauptbahnhof einen gesuchten Straftäter festgenommen. Laut den Beamten wurde der 20-jährige Deutsche bei einer Kontrolle überprüft, wobei mehrere gestohlene Dokumente entdeckt wurden. Zusätzlich lag ein Haftbefehl wegen räuberischen Diebstahls und Körperverletzung gegen ihn vor. Der Mann wurde nach Abschluss der Maßnahmen in die Justizvollzugsanstalt Dresden gebracht. Die Staatsanwaltschaft Dresden hat Anklage gegen einen 24-jährigen Mann erhoben, der des Drogenhandels

0: beschuldigt wird. Ihm wird vorgeworfen, im März dieses Jahres große Mengen an Crystal Meth, Ecstasy und Cannabis gelagert zu haben. Bei einer Durchsuchung fanden Ermittler zudem Waffen und Bargeld. Das Landgericht Dresden entscheidet nun über die Eröffnung des Hauptverfahrens. In Dresden-Mikten ist ein 56-jähriger Mann nach einem Verkehrsunfall verstorben. Der Unfall ereignete sich gestern Vormittag auf der Washingtonstraße, als sein Fahrzeug mit einem anderen kollidierte. Erste Ermittlungen deuten auf ein medizinisches Problem als Unfallursache hin. Nicht bekannte Täter haben in der vergangenen Nacht Unrat in der Dresdner Südvorstadt angezündet, was zu einem Feuer führte. Laut Polizei griffen die Flammen auf Mülltonnen über und beschädigten eine nahegelegene Hochschuleinrichtung durch Rauch und Glut. Es entstand ein Schaden von mehreren tausend Euro. Verletzte gab es keine. Ein Kellerbrand in einem Mehrfamilienhaus in Kleinpestitz hat am frühen Morgen für Aufregung gesorgt. Die Feuerwehr konnte den Brand schnell löschen, jedoch mussten Bewohner aufgrund starker Rauchentwicklung evakuiert werden. Schäden an Strom- und Wasserleitungen führten dazu, dass das Gebäude vom Netz getrennt werden musste. Ein Renault Clio ist zwischen Dienstag und Mittwoch auf einem Parkplatz in Dresden-Mikten durch ein Feuer beschädigt worden. Die Ursache des Feuers ist noch unklar. Die Polizei ermittelt derzeit. Gestern Abend wurde eine Honda CBR von der Teutoburgstraße in Dresden-Striesen gestohlen. Das Motorrad hat einen Wert von etwa 6.000 Euro und war rund 15 Jahre alt. Die Kriminalpolizei hat die Ermittlungen aufgenommen. In der Nacht sind mehrere Mülltonnen an verschiedenen Orten in Dresden aus ungeklärter Ursache in Brand geraten. Die Feuerwehr rückte mehrmals aus, um die Brände zu löschen. Verletzte gab es nicht. Die Polizei untersucht derzeit die Brandursachen.
1: Der heutige Tag zeigte sich in Dresden von seiner sommerlichen Seite. Bei strahlendem Sonnenschein kletterten die Temperaturen auf hochsommerliche 37 Grad. Es war ein rundum sonniger und heißer Tag ohne störende Wolken. In der kommenden Nacht ziehen einige Wolkenfelder über die Region, es bleibt dabei aber trocken. Die Temperaturen sinken nur wenig ab und verharren bei milden 20 Grad, so dass es eine spürbar warme Nacht wird. Der morgige Freitag präsentiert sich weiterhin sommerlich und freundlich, mit einem heiteren Himmel und viel Sonnenschein. Die Höchstwerte erreichen dabei angenehme 33 Grad, wodurch es zwar heiß, aber weniger drückend als heute wird. In den kommenden drei Tagen wird es zunächst wechselhafter. Am Samstag zeigt sich der Himmel unbeständig bei rund 25 Grad. Am Sonntag überwiegen die Wolken bei etwa 29 Grad. Und am Montag setzt sich wieder heiteres Wetter durch, das die Temperaturen auf sommerliche 35 Grad ansteigen lässt.
2: Meine Damen und Herren, das war unsere heutige Folge Dresden aktuell vom 30. Juli 2026. Vielen Dank, dass Sie bis zum Ende mit dabei geblieben sind. Wenn Sie einzelne Beiträge oder ganze Sendungen nochmal schauen möchten, klicken Sie sich ganz einfach in unsere Mediathek unter www.sachsen-fernsehen.de oder Sie besuchen unsere sozialen Medien, zum Beispiel Instagram, Facebook oder auch TikTok. Ich wünsche Ihnen jetzt noch einen wunderschönen restlichen Donnerstag und morgen gibt es hier die nächste Folge Dresden aktuell. Wie immer zur selben Zeit und am selben Ort. Bis dahin, ciao! Und auf Wiedersehen.

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0: Einen wundervollen guten Abend und herzlich willkommen, liebe Zuschauerinnen und Zuschauer, zu Leipzig aktuell an diesem Donnerstag. Schön, Sie auch zur heutigen Ausgabe wieder mit dabei zu haben. Taucher stellt seine Stadtverwaltung neu auf. Grund dafür ist vermutlich die Diskussion um den geblitzten Feuerwehrmann Ray Lange, der bundesweit für Aufsehen sorgte. Mehr dazu gleich. Außerdem haben wir bei den Leipzigerinnen und Leipziger nachgefragt, wen würden Sie gerne auf dem 9-Euro-Scheinen sehen? Denn die Europäische Zentralbank plant neue Banknoten in Abstimmung mit allen Europäerinnen und Europäern. Und im zweiten Teil der Sendung schauen wir dann auf ein besonderes Angebot in Leipzig für unsere tierischen Freunde. Unser Redaktionssohn Jack hat das Angebot getestet. Das und vieles mehr jetzt bei Leipzig aktuell. Ein Feuerwehrmann wird nach einer Einsatzfahrt geblitzt und soll dafür Bußgeldpunkte und sogar ein Fahrverbot bekommen. Der Fall Ray Lange sorgte bundesweit für Kritik. Später sprach ihn das Amtsgericht frei. Jetzt zieht die Stadt Taucher Konsequenzen. Zuständigkeiten werden neu geordnet, ein Amtsleiter wird vorzeitig von seinen Aufgaben entbunden und die Verwaltung soll künftig schneller, transparenter und bürgerfreundlicher arbeiten. Jonas Juckeland berichtet.
1: Ein Blitzerfoto eines Feuerwehrmanns aus Taucher bei Leipzig sorgte bundesweit für Diskussionen. Jetzt zieht die Stadtverwaltung offenbar Konsequenzen. Die Verwaltung soll umgebaut werden und ein Fachbereichsleiter muss früher als geplant gehen. Hintergrund der Umstrukturierung und Auslöser der öffentlichen Debatte war offenbar der Fall des Taucher Feuerwehrmanns Ray Lange. Er war während einer Einsatzfahrt mit einem Feuerwehrfahrzeug geblitzt worden. Das daraufhin eingeleitete Bußgeldverfahren führte zu einer breiten Diskussion über den Umgang mit Einsatzfahrten im Straßenverkehr. Der Fall wurde bundesweit aufgegriffen, auch weil das Amt

0: jedoch von seinen Dienstaufgaben freigestellt. Seine Bezüge erhält er bis zu seinem Eintritt in den Ruhestand weiter. Einen direkten Zusammenhang zwischen der Personalentscheidung und dem Fall Ray Lange bestätigt die Stadt Taucher offiziell nicht. Bürgermeister Tobias Meyer erklärt jedoch schriftlich, die öffentliche Diskussion habe gezeigt, dass einzelne Fachverfahren, interne Abläufe und Kommunikationswege verbessert werden müssten. Mit dem neuen Fachbereich will die Stadt nach eigenen Angaben Zuständigkeiten klarer regeln, Verwaltungsabläufe nachvollziehbarer gestalten und die Verwaltung insgesamt bürgerfreundlicher aufstellen. Auch die Zusammenarbeit mit der Freiwilligen Feuerwehr soll künftig direkter und transparenter werden. Nach Angaben der Stadt müssten Entscheidungen schneller und klarer getroffen werden. Ob die Verwaltungsreform tatsächlich eine unmittelbare Folge des Falls Ray Lange ist, bleibt damit offen. Der zeitliche und inhaltliche Zusammenhang liegt jedoch nahe.
1: Beethoven im Portemonnaie, Marie Curie auf dem 20er oder doch lieber Eisvogel oder Europas große Flüsse? Die Europäische Zentralbank plant ein komplett neues Gesicht für unsere Euroscheine und die Menschen in der Eurozone dürfen mitentscheiden. Zur Wahl stehen berühmte Europäer oder Kulturorte oder Naturmotive mit Flüssen, Vögeln und europäischen Institutionen. Wir haben deshalb in Leipzigs Innenstadt nachgefragt, wen hätten die Leipzigerinnen und Leipziger lieber? Komponist, Nobelpreisträgerin, Tiere oder doch die Flusslandschaft?
2: Ich finde, so Vögel gehen immer. Dass Geld natürlich auch schnell davonfliegen kann, steht auf anderem Blatt.
0: Berühmte Persönlichkeiten oder Naturmotive?
3: Ich kenne es aus anderen Ländern, da war ich immer der Meinung, es ist vielleicht Spielgeld.
0: Europas Geldscheine sollen ein neues Gesicht bekommen.
4: Also für mich ja eher Landschaft und Vögel.
2: Und es gibt wahrscheinlich keine Europäerin, keinen Europäer, der Vögel hasst.
4: Aber ich finde, das ist eigentlich universell eigentlich ganz gut.
2: Insofern gehören sie eigentlich auch auf die Geldscheine.
3: Keine Ahnung, ob die Ernsthaftigkeit der Währung hier noch gewährleistet ist.
0: Doch welche Entwürfe überzeugen die Leipziger und welche Rolle spielt Bargeld heute überhaupt noch? Beethoven, Marie Curie oder doch lieber Eisvogel und Wasserstorch? Die Euroscheine sollen ein neues Gesicht bekommen. Die Europäische Zentralbank hat mögliche Entwürfe vorgestellt. Dabei dürfen auch die Bürgerinnen und Bürger mitentscheiden. Ja, und ich habe keine Kosten und Mühen gescheut und habe ein Muster mit in die Leipziger Innenstadt genommen und frage mich, welche Scheine kommen hier am besten an? Noch sind es nur Entwürfe. 10 mögliche Designreihen stehen zur Auswahl. Gezeigt werden Vorder- und Rückseiten für die 6 Scheine vom 5er bis zum 200-Euro-Schein. Welche Variante gefällt den Leipzigern?
4: Ich glaube, spontan hätte ich gesagt, der hier. Ich glaube, es liegt vor allem am Motiv. Also ein Eisvogel ist das, soweit ich mich richtig erinnere. Und ich finde es eigentlich sehr hübsch. Hier gibt es ja auch relativ viele Eisvögel, also so im Leipziger Land.
0: Die erste Themenwelt heißt europäische Kultur. Auf den Vorderseiten sind bekannte Persönlichkeiten zu sehen, etwa Beethoven, Marie Curie oder Leonardo da Vinci. Die Rückseiten zeigen Orte der Kultur, zum Beispiel Theater, Marktplätze oder Parks.
3: Mir würde besser die Europäer gefallen, weil man daraus mehr lernen kann. Man schaut sich das ja auch manchmal an.
0: Die zweite Variante setzt auf Flüsse und Vögel. Zu sehen sind Landschaften, Eisvögel oder Weißstörche. Auf den Rückseiten erscheinen europäische Institutionen.
4: Ich kann auch verstehen, dass man sagt, vielleicht lieber auch eine berühmte Persönlichkeit. Ja, aber ich finde, das ist eigentlich universell eigentlich ganz gut.
2: Insofern gehören sie eigentlich auch auf die Geldscheine.
0: Einige Entwürfe fallen besonders auf. Sie zeigen die Motive im Hochformat.
2: Und mir gefällt es ausgesprochen gut, denn in den letzten Jahren sind wir daran gewöhnt, ständig auf unsere Smartphones zu schauen. Das heißt, das Hochformat hat sich schon sehr tief in unsere Seele eingebrannt. Und es ist ja auch nur logisch, wenn jetzt auch unsere Währung dem folgt.
0: Farben und Werte der Scheine sollen bleiben. Neu sind die Motive und die Sicherheitsmerkmale. Doch Bargeld verliert an Bedeutung. 2025 wurden in Deutschland erstmals mehr Einkäufe bargeldlos als bar bezahlt. 55% aller Einkäufe liefen über Karte, Smartphone oder andere digitale Zahlungsmittel. Wie wichtig ist das Aussehen der Scheine also noch?
2: Bargeld.

0: Umwelt hat ja doch eine gewisse Freiheit, die man damit assoziiert. Ja.
1: Je nachdem, wie die finanzielle Lage ist. Momentan habe ich nur noch 60 Cent und will einen Stadtbummel machen, also muss ich bargeldlos sein.
0: Bei meinen Kindern ist es so, es ist selbstverständlich, dass alles mit dem Handy oder mit der Smartwatch bezahlt wird. Ich selbst mag das Bargeld nach wie vor und habe immer auch ein bisschen Bargeld einstecken.
2: Über die Motive dürfen die Bürger und Bürgerinnen abstimmen.
3: Ob am Ende Beethoven, Marie Curie oder doch der Eisvogel auf unsere Geldscheinen landet, ist noch offen. Die Bürgerinnen und Bürger können ihre Meinung abgeben. Die endgültige Entscheidung trifft aber der Rat der Europäischen Zentralbank, voraussichtlich im Dezember.
2: Bis die neuen Scheine im Portemonnaie landen, dauert es noch mehrere Jahre. Zuvor werden sie weiterentwickelt, getestet und mit neuen Sicherheitsmerkmalen ausgestattet.
3: Die aktuellen Euroscheine verschwinden damit nicht von heute auf morgen. Die neuen Banknoten werden erst nach umfangreichen Tests und Sicherheitsprüfungen schrittweise eingeführt. Und auch die alten Scheine sollen ihren Wert behalten. Wir werden also noch eine ganze Weile mit Brücken, Fenstern und Toren bezahlen.
4: Und wir schauen jetzt auf alle wichtigen Meldungen von diesem Donnerstag, kurz und kompakt für Sie zusammengefasst.
5: In Leipzig ist die Suche nach einem vermissten 29-Jährigen erfolgreich beendet worden. Seit dem 9. Juli galt der Mann aus dem Ortsteil Reutnitz als vermisst. Die Polizeidirektion Leipzig hat bestätigt, dass er wohlbehalten im Stadtgebiet gefunden wurde. Sie bedankt sich bei den Medien sowie allen Bürgerinnen und Bürgern für ihre Unterstützung bei der Fahndung. Mit Abschluss dieser Öffentlichkeitsfahndung bittet die Polizei darum, alle persönlichen Daten und Bilder des Vermissten zu löschen, um seine Privatsphäre zu schützen. Ein Auto ist gestern Nachmittag auf einer Brücke in Leipzig-Grünau in Flammen aufgegangen. Die Polizei Leipzig teilte mit, dass das Feuer auf der Schönauer Straße schnell gelöscht werden konnte und niemand verletzt wurde. Der Vorfall ereignete sich gegen 13.50 Uhr, als ein Auto die Brücke über den Bahngleisen nahe des Allee-Centers befuhr. Als mögliche Brandursache wird derzeit ein technischer Defekt vermutet. Die Ermittlungen dauern jedoch noch an. Durch die Flammen wurde der Asphalt in unmittelbarer Nähe des Fahrzeugs beschädigt. Die Statik der Brücke blieb nach Angaben der Polizei hingegen unbeeinträchtigt. Während des Feuerwehreinsatzes musste der Busverkehr der Leipziger Verkehrsbetriebe vorübergehend umgeleitet werden. In Leipzig hat ein Verkehrsunfall gestern Vormittag zu einer leicht verletzten Frau geführt. Laut Polizei ereignete sich der Unfall an der Kreuzung Radefelder Allee-Gesnerstraße im Stadtteil Lütschener-Stameln, als ein Transporter mit einem abbiegenden LKW kollidierte. Ein automatischer Notruf alarmierte die Einsatzkräfte, die schnell vor Ort waren. Der Transporter wurde bei dem Zusammenstoß stark beschädigt. Neben Polizei und Rettungsdienst war auch die Feuerwehr im Einsatz. Die genaue Unfallursache wird noch ermittelt. Auf der Autobahn 72 bei Geithain kam es kürzlich zu einem Wildunfall mit mehreren Fahrzeugen. Ein Opel kollidierte mit zwei Wildschweinen, was einen Sachschaden von etwa 20.000 Euro verursachte. Infolgedessen kam es zu weiteren Kollisionen zwischen einem VW und einem Renault, wobei vier Personen leicht verletzt wurden. Der Gesamtschaden beläuft sich auf rund 30.000 Euro.
4: Das waren die wichtigsten Meldungen aus Leipzig und der Umgebung. Wir sind gleich nach einer kurzen Werbepause wieder zurück und schauen dann auf ein neues Eisangebot in Leipzig, welches sich an die Vierbeiner richtet. Denn in der Innenstadt gibt es für Hunde eine kleine leckere Abkühlung, die unser Redaktionshund Jack natürlich testen musste. Mehr dazu sehen Sie gleich.
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5: Und das ist Leipzig aktuell an diesem Donnerstag. Willkommen zurück. Eis gehört zum Sommer, so wie der Besuch am Strand. Und offenbar nicht nur für uns Menschen, auch für unsere Vierbeiner gibt es inzwischen eigene Sorten. Unser Wuff-Porter Jack hat in einer Leipziger Eisdiele den Geschmackstest gemacht und herausgefunden, was da alles so drinsteckt.
6: Ich bin Jack und dieser Becher riecht nach meinem besten Arbeitstag. Aber als Wuff-Porter bei Sachsen Fernsehen darf ich natürlich nicht einfach losschlecken. Erst muss ich klären, was steckt im Hundeeis? Schmeckt es überhaupt? Und hilft es uns Hunden wirklich bei Hitze? Wuff, einmal das Hundeeis bitte! Bevor ich probiere, schaue ich natürlich ganz genau hin. Erst riechen, dann vorsichtig probieren. Und schließlich noch einmal probieren, damit das Ergebnis wirklich sicher ist. Mein erstes Urteil: Die Recherche kann weitergehen. Aber guter Geschmack allein reicht natürlich nicht. Deshalb frage ich den Mann, der wissen muss, was hier in meinem Becher steckt. Shadi Elwan.
7: Also Eis wird auf laktosefreie Basis mit Joghurt, verschiedene Geschmäcker mit Rindfleisch, mit Hähnchenleber, mit Shrimps, mit Wildlachs und es gibt Varianten, die auch mit Früchten, so wie mit Banane, mit Ananas und so weiteres.
6: Jetzt kommt der Teil, bei dem die Zweibeiner immer besonders streng werden. Ist das Eis gesund und kann es mich wirklich abkühlen?
7: Wir wissen es hier aus medizinischen Gründen, man muss hier eigentlich Speisen einnehmen, die natürlich den Körpertemperatur entsprechen. Sicherlich wird der Körper etwas arbeiten, um das runter zu kühlen oder runter oder hoch zu wärmen, damit es auch verträglich ist. Ich vermute schon mal, wenn wir selber auch diese Delikatesse für den Zweibeiner wegnehmen, denke ich mal, da fehlt uns was. Und denke ich mal, genau die Grundgedanke, dass es die Vierbeiner auch das sowas auch erleben. Warum denn nicht?
6: Als Wuff-Porter verlasse ich mich natürlich nicht nur auf meinen eigenen Geschmack. Deshalb frage ich meine fälligen Freundinnen und Freunde.
8: Hundeeis? Ich bin grundsätzlich dafür. Zur Sicherheit würde ich aber gern alle Sorten testen.
9: Ich möchte erst wissen, was drin ist. Danach können wir über eine angemessene Portion sprechen.
10: Ihr dürft mir gerne eine kleine Kostprobe reichen.
11: Warte, du hast da noch Eiscreme.
6: Das Ergebnis meiner nicht repräsentativen Hundeumfrage. Großes Interesse, wenig Zurückhaltung und erstaunlich wenige Bedenken beim Thema Portionsgröße. Mein Wuff-Porter-Fazit: Hundeeis kann schmecken und als kleine Ausnahme in Ordnung sein, sofern die Zutaten stimmen. Wuff, gegen Hitze helfen Wasser und Schatten aber besser.
5: Und was sonst Leipzig und die Umgebung an diesem Donnerstag noch bewegt hat, erfahren Sie jetzt in unseren

0: Kurznachrichten.
1: In Leipzig wird Ende August auch über den Verkauf eines besonderen DDR-Erinnerungsortes entschieden. Bei einer Immobilienauktion kommt unter anderem das frühere Haus der deutsch-sowjetischen Freundschaft in Zwickau unter den Hammer. Das denkmalgeschützte Gebäude steht leer, ist sanierungsbedürftig und hat eine Geschichte bis ins Jahr 1870. Die Auktion der Sächsischen Grundstücksauktionen AG findet auch in Leipzig statt. Insgesamt werden mehr als 100 Immobilien angeboten, die meisten davon in Sachsen, Sachsen-Anhalt und Thüringen. Das frühere DSF-Haus startet mit einem Mindestgebot von 29.000 Euro. Im Raum Leipzig geraten weitere marode Spannstahlbrücken in den Fokus. Bei Grimma beginnt am Wochenende der Abriss einer Brücke über die A14. Dafür muss die Autobahn zeitweise voll gesperrt werden. Das Bauwerk weist Risse auf und soll bis 2028 durch einen Neubau ersetzt werden. Auch andere Brücken in der Region werden überprüft oder müssen ersetzt werden. Darunter die Agra-Brücke südlich von Leipzig und die Bahnbrücke in Machern. Hintergrund ist der Teileinsturz der Carola-Brücke in Dresden, nachdem Bauwerke mit ähnlichem Spannstahl besonders streng kontrolliert werden. Die Ersatzbauten kosten jeweils mehrere Millionen Euro. Zugreisende aus Leipzig müssen sich ab Mitte August auf Einschränkungen auf der Sachsen-Franken-Magistrale einstellen. Zwischen Zwickau und Gößnitz wird der Streckenabschnitt vom 17. August bis zum 12. Dezember gesperrt. Grund sind Bauarbeiten der Deutschen Bahn. Die Strecke gehört zur wichtigen Verbindung Leipzig-Werdau und weiter Richtung Thüringen, Bayern und Baden-Württemberg. Die Bahn will die Magistrale schrittweise modernisieren und fit für Regional-, Fern- und Güterverkehr machen. Für Fahrgäste bedeutet die Sperrung längere Wege und Ersatzangebote. In Leipzig-Leutsch soll die Zukunft des Alfred-Kunze-Sportparks langfristig gesichert werden. Ein neuer Bebauungsplan soll festlegen, wie Vereinssport, Schul- und Breitensport, Wohnraum und Natur dort künftig zusammen funktionieren. Der traditionsreiche Sportpark liegt direkt am geschützten Leipziger Auwald und ist die zweitgrößte kommunale Sportstätte der Stadt. Geplant ist eine Aufteilung in mehrere Bereiche, darunter Stadion und Sportanlagen sowie ein grüner Sportpark im Norden. Gleichzeitig sollen bestehende Wohnflächen im Süden berücksichtigt werden. Entscheiden muss nun der Leipziger Stadtrat. Danach können sich auch Bürger, Vereine und Verbände weiter einbringen. Bei Grimma wird ein Jahr nach dem tödlichen Hubschrauberabsturz in der Mulde der drei Opfer gedacht. Die Bundeswehr hält am Standort Holzdorf einen Feldgottesdienst ab, zu dem auch Angehörige eingeladen sind. Der Hubschrauber war im Juli vergangenen Jahres bei einem Übungsflug abgestürzt. Inzwischen ist die Unfallursache offiziell bestätigt. Die Maschine traf im Tiefflug ein Stahlseil einer Pegelmessstation über der Mulde. Alle drei Besatzungsmitglieder kamen ums Leben. Als Konsequenz bleiben bestimmte militärische Tiefflüge mit zivil angemieteten Hubschraubern vorerst ausgesetzt. In Leipzig schränken die Verkehrsbetriebe wegen der extremen Hitze erneut den Straßenbahn- und Busverkehr ein. Bei Temperaturen von mehr als 37 Grad wurden am Donnerstagnachmittag vorsorglich mehrere Linien umgeleitet. Betroffen ist unter anderem der Friedrich-List-Platz stadteinwärts. Außerdem fahren einige Busse nicht mehr über Gleisbereiche. Grund sind erneut weich gewordene Fugen in den Gleisbetten, die sich stark aufgeheizt haben. Die LVB wollen verhindern, dass sich klebrige Masse verteilt und das Netz wie zuletzt stärker beschädigt wird. Betroffen sind die Straßenbahnlinien 3, 8 und 31 sowie die Buslinien 67, 70, 74 und 131.
2: Der heutige Tag in Leipzig zeigte sich von seiner hochsommerlichsten Seite. Von früh bis spät strahlte die Sonne von einem nahezu wolkenlosen Himmel und es blieb durchweg trocken. Am späten Nachmittag zogen vereinzelte Wolken auf. Im Laufe des Tages wurden Höchstwerte von heißen 37 Grad erreicht. In der kommenden Nacht bleibt der Himmel überwiegend klar. Die hohen Temperaturen des Tages kühlen spürbar herunter auf etwa 18 Grad. Der morgige Freitag zeigt sich deutlich unbeständiger. Am Vor- und Nachmittag scheint die Sonne nur vereinzelt durch einen bewölkten Himmel. Es bleibt dabei zunächst trocken. Am Abend ziehen weitere Wolken und Gewitter auf, die von Regenschauer begleitet werden. Die Temperaturen erreichen tagsüber 32 Grad. In den darauffolgenden drei Tagen bleibt es in Leipzig abwechslungsreich. Am Samstag wird es wechselhaft mit hoher Regenwahrscheinlichkeit und Höchstwerten um 27 Grad. Der Sonntag wird bei Sonnenschein und vereinzelten Wolken

0: wieder freundlicher bei rund 31 Grad. Zum Montag hin steigen die Temperaturen erneut auf bis zu 34 Grad an und Gewitter können aufziehen.
1: Und das war Leipzig aktuell vom heutigen Donnerstag. Ich bedanke mich sehr bei Ihnen und freue mich, wenn Sie auch morgen noch einmal mit dabei sind. Bis dahin finden Sie wie gewohnt alle wichtigen Meldungen aus der Messestadt sowie alle Berichte aus der heutigen Sendung noch einmal zum Nachschauen und Nachlesen in unserer Mediathek unter www.sachsen-fernsehen.de. Mein Team und ich wünschen jetzt noch einen angenehmen Donnerstagabend. Machen Sie es gut und bis morgen.

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0: Einen schönen guten Abend und herzlich willkommen zu Chemnitz Aktuell an diesem Donnerstag. Schön, dass Sie mit uns wieder in den Abend starten. In unserer heutigen Sendung geht es unter anderem um Ihre Meinung. Das kostenlose Parken in Innenstadtnähe könnte künftig schwieriger werden. Angrenzende Stadtteile wie der Kassberg oder auch das Reitbahnviertel sollen bald kostenpflichtig werden. Dazu aber später mehr. Außerdem haben wir wieder aktuelle Nachrichten aus Chemnitz und Sachsen für Sie. Zunächst geht es bei uns aber um zwei Chemnitzer, die trotz schwieriger wirtschaftlicher Lage den Schritt in die Selbstständigkeit wagen. Mit Anfang 20 schon den eigenen Chefposten übernehmen? Für Sabrina und Toni wird der Traum vom eigenen Café jetzt Realität. Zwischen Renovierungsarbeiten, neuen Ideen und jeder Menge Herausforderungen entsteht gerade ihr ganz persönliches Herzensprojekt. Wir haben die beiden bei den Vorbereitungen begleitet und zeigen, was hinter dem neuen Spot in Chemnitz steckt.
1: Der Traum vom eigenen Café. Und das mit Anfang 20.
2: Ich weiß, was ich kann, ich weiß, was Toni kann, also warum sollte ich an unserem Können zweifeln?
1: Was für viele nur eine Idee im Kopf bleibt, wird für Sabrina und Toni gerade Realität.
3: Es ist schon ein bisschen surreal, also dass ich hier morgens aufstehe und in das eigene Café gehe und renoviere.
1: Mitten in der Chemnitzer Innenstadt entsteht ihr gemeinsames Projekt Breakspot. Noch wird renoviert, geplant und gewerkelt. Doch die Vision dahinter steht längst fest. Ein Ort, an dem Menschen zusammenkommen, eine Pause vom Alltag nehmen und sich einfach wohlfühlen können. Die Idee für das Café entstand dabei nicht von heute auf morgen. Sabrina hat eine Ausbildung zur Restaurantfachfrau absolviert und dort ihre Leidenschaft für die Gastronomie entdeckt. Vor rund 2 Jahren entstand dann der Gedanke vom eigenen Café. Erst wurde darüber gescherzt, doch schnell wurden aus den ersten Ideen konkrete Pläne.
2: Ich bin halt viel durch die Welt gereist und habe immer in Airbnbs und sowas übernachtet. Und dann habe ich meistens nach Frühstückscafés gesucht und fand das Konzept eigentlich immer mega geil, weil man braucht das schon. Die meisten Frühstücke hier in Chemnitz oder Lokale, die das anbieten, machen das meistens nur bis 11 Uhr, was ich relativ blöd finde, weil wenn du auch mal später frühstücken willst, hast du halt die Option nicht dazu. Und so ist das dann entstanden, dass ich versucht habe, das Café, was mir hier in Chemnitz fehlt, selber zu etablieren.
1: Unterstützung bekommt sie dabei von Toni. Die beiden haben sich während ihrer Ausbildung kennengelernt. Er ist gelernter Koch und musste nicht lange überlegen, als Sabrina ihm

0: von ihrer Idee erzählt hat.
1: Damals im Bus hat sie mir dann mal von ihrer Geschichte erzählt, dass sie das gerne machen würde. Und ich wollte mich ein bisschen faul zurücklehnen und habe einfach nur gesagt, wenn alles steht, ich komme als Koch mit, ich arbeite für dich, ist kein Problem. Und irgendwie stehe ich jetzt doch hier mit und wir machen das einfach zusammen.
0: Vor allem beim Thema Frühstück sehen die beiden noch Potenzial in Chemnitz. Viele Angebote enden bereits am späten Vormittag. Genau da wollen Sabrina und Toni ansetzen. Ihr Café soll den ganzen Tag funktionieren. Mit Frühstück aus verschiedenen Ländern, besonderen Kaffee- und Teespezialitäten und später auch einem kleinen After-Work-Konzept.
2: Die Gäste wird hier erwarten Brunch, Frühstück aus aller Welt. Also wir haben verschiedene Frühstücksklassiker aus verschiedenen Ländern zusammengetragen. Genauso wie Kaffee- und Teespezialitäten, zum Beispiel auch aus dem asiatischen Raum. Genau, ein kleines After-Work-Konzept ab so 16, 17 Uhr, dass man sich hier noch mit seinen Kollegen und Freunden treffen kann, auch nach der Schule, nach der Arbeit. Und Breakspot soll eigentlich für jeden so die Pause im Alltag sein. Sei es jetzt früh vor der Arbeit, zur Mittagspause oder nach der Arbeit.
0: Ein eigenes Unternehmen aufbauen bedeutet für die beiden jungen Unternehmer vor allem eines: eine Zukunftsperspektive, mehr Unabhängigkeit und die Möglichkeit, ihre eigenen Vorstellungen umzusetzen. Während ein solcher Schritt für viele auch mit Unsicherheit verbunden ist, gab es bei Sabrina und Toni kaum Zweifel. Denn beide glauben an ihre Idee und an ihre Fähigkeiten.
2: Ich habe tatsächlich nie gezweifelt, weil man muss halt dazu sagen, wir sind jung, wenn was schief geht, wir können die Fehler noch begradigen. Wir haben genügend Zeit, um, sag ich mal, dann die Schulden abzuarbeiten. Und ich weiß, was ich kann, ich weiß, was Toni kann. Also warum sollte ich an unserem Können zweifeln?
1: Zweifel würde ich direkt nicht unbedingt sagen. Klar, du hast immer mal ein paar Rückschläge und so. Das verzögert sich, das funktioniert doch nicht so, wie man will. Aber man findet immer einen Weg raus und dann kriegt man das schon hin.
0: Bis zur Eröffnung im September gibt es noch einiges zu tun. Doch der Zeitplan steht und die letzten Arbeiten laufen auf Hochtouren. Der Breakspot soll dabei mehr sein als nur ein Café. Ein Treffpunkt für den Start in den Tag, die Mittagspause oder einen entspannten Abend mit Freunden. Rund 110 Gäste sollen hier Platz finden, verteilt auf den hellen Bereich mit großer Fensterfront, den gemütlichen Keller und die Terrasse. Geöffnet sein soll das Café jeden Tag. Was vor 2 Jahren noch eine kleine Idee zwischen 2 jungen Menschen war, wird jetzt Schritt für Schritt Wirklichkeit. Und genau diese Leidenschaft und das Herzblut wollen Sabrina und Toni auch an ihre zukünftigen Gäste weitergeben.
3: Ein mutiger Schritt von diesen beiden jungen Chemnitzern. Bei uns im Programm geht es jetzt weiter mit aktuellen Einsätzen und Ereignissen des Tages bei Polizei, Feuerwehr und Rettungsdiensten.
4: Ein 28-jähriger Fahrradfahrer befuhr am Mittwoch den Gehweg der Eckstraße aus Richtung Fürther Straße in Richtung Müllerstraße. Dabei touchierte er zunächst einen Sperrpfosten und stieß danach noch gegen einen am Fahrbahnrand parkenden PKW Hyundai. Infolgedessen stürzte der 28-Jährige und erlitt leichte Verletzungen. In der Mattesstraße war am Mittwochabend ein 45-jähriger Fahrradfahrer in Richtung Bayerstraße unterwegs, geriet dabei offenbar zu weit nach rechts und stieß gegen einen am Fahrbahnrand parkenden PKW BMW. Auch der 45-Jährige stürzte infolgedessen und erlitt leichte Verletzungen. Bei beiden Unfällen entstand Sachschaden in Höhe von insgesamt etwa 3.000 Euro. Kurz nach der Anschlussstelle Chemnitz-Glöser fuhr am Dienstagnachmittag der 53-jährige Fahrer eines VW-Kleintransporters auf der Autobahn 4 auf einen LKW Scania, wobei Sachschaden in Höhe von insgesamt etwa 40.000 Euro entstand. Der Kleintransporterfahrer erlitt bei dem Unfall leichte Verletzungen. Am Kreuz Chemnitz wechselte am Dienstag der 57-jährige Fahrer eines Sattelzuges DAF den Fahrstreifen von der Autobahn 4 nach rechts in den Fahrstreifen zur Überfahrt auf die Autobahn 72. Dabei kollidierte der Sattelzug mit einem dort fahrenden PKW Audi. Danach kollidierte der Audi mit der rechten Leitplanke, geriet dann zurück auf die Fahrbahn und prallte erneut gegen den Sattelzug. Verletzt wurde bei dem Unfall niemand. Es entstand Sachschaden in Höhe von insgesamt etwa 15.500 Euro. Einbrecher kennen keine Ferien. Deshalb ist die Polizeidirektion Chemnitz auch in diesem Sommer wieder mit ihrem Präventionsmobil in der Region unterwegs. Gemeinsam mit den Bürgerpolizistinnen und Bürgerpolizisten informieren die Expertinnen und Experten an verschiedenen Standorten über aktuelle Betrugsmaschen, Einbruchschutz und Diebstahlprävention. Wer wissen möchte, wie sich Wohnung oder Haus besser sichern lassen, wie Betrüger am Telefon oder per Messenger vorgehen,

0: stehen oder wie Fahrräder und Wertgegenstände wirksam geschützt werden können, erhält vor Ort praktische Tipps und individuelle Beratung. Neben Informationsmaterial zeigen die Präventionsfachleute auch anhand von Anschauungsobjekten, wie moderne Sicherheitstechnik funktioniert. Die Beratung ist kostenlos und richtet sich an alle Bürgerinnen und Bürger. Die Termine und Standorte veröffentlicht die Polizeidirektion Chemnitz rechtzeitig auf ihren Kanälen.
1: Wir machen jetzt eine kurze Pause und sind gleich mit spannenden Meldungen aus Chemnitz und Sachsen für Sie zurück. Außerdem geht es dann um Ihre Meinung, denn die Stadt Chemnitz will ihr Parkraumkonzept umsetzen und damit könnte kostenloses innenstadtnahes Parken bald ziemlich schwierig werden. Bleiben Sie also dran.
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1: Herzlich willkommen zurück zu Chemnitz aktuell an diesem Donnerstag. Schön, dass Sie dran geblieben sind. Bei uns geht es jetzt um Ihre Meinung. Wo heute noch kostenlos geparkt wird, könnte morgen schon der Parkschein fällig sein. Bis 2027 will die Stadt Chemnitz ihr Parkraumkonzept vollständig umsetzen. Doch stößt das bei den Chemnitzerinnen und Chemnitzern auf Verständnis oder überwiegt der Frust? Wir haben in der Innenstadt nachgefragt.
8: Parkgebühren in der Stadt sind nie gut, von dem her.
9: Chemnitzer Parkraumkonzept auf der Zielgeraden. Doch was sagen die Bürger zur neuen Gebührenordnung?
10: Dadurch, dass wir immer mehr Touristen haben, verstehe ich schon, warum sie überall die Kosten erheben.
9: Die Stadt Chemnitz will die letzte Stufe des Parkraumkonzepts umsetzen. Das bedeutet, künftig soll das Parken auch

0: Auch in innenstadtnahen Bereichen wie Teilen des Reitbahnviertels und des Kassbergs kostenpflichtig werden. Außerdem steht der letzte große kostenlose Parkplatz in Zentrumsnähe vor dem Aus. Doch wie blicken die Chemnitzerinnen und Chemnitzer auf die geplante Umsetzung des Stadtratsbeschlusses von 2017? Wir haben uns in der Innenstadt umgehört.
1: Die letzte Stufe des Parkraumkonzepts von der Stadt 2017 aufgesetzt, die soll jetzt gezündet werden und das bedeutet, dass in innenstadtnahen Bereichen auf dem Kassberg und auch im Reitbahnviertel Parkgebühren erhoben werden. Wie schauen Sie da drauf?
2: Ach, schwierig, also das sind ja die Parkplätze sowieso schon sehr, sehr rar und dann noch Parkgebühren, schwierig.
3: Irgendwo müssen auch die Leute bezahlt werden, so sehe ich das. Na, und gereinigt werden und wer bezahlt die Leute wieder? Ja, also ich sehe das als gut.
4: Ich fahre selber kein Auto, also mich interessiert es nicht so wirklich, aber Parkgebühren in der Stadt sind nie gut, von dem her.
5: Eigentlich gut, weil also ich finde eigentlich besser, wenn so die öffentlichen Verkehrsmittel mehr ausgebaut werden.
1: Wie finden Sie das?
6: Nicht toll, nicht wirklich.
1: Warum nicht?
6: Na, weil das Parken eh schon teuer ist. Wir waren jetzt in Schottland, 8 Parkplätze, 102 Euro. Für ja. Jeweils 2 Stunden.
1: Also da kommen Sie hier in der Innenstadt dann trotzdem billiger davon, aber wie schauen Sie da drauf?
6: Nicht so wirklich prickelnd.
1: Kassberg, innenstadtnahen Bereichen und auch Reitbahnviertel, innenstadtnahen Bereichen, da müssen Sie...
7: Das ist blöd.
1: Warum?
7: Ja, für die Autofahrt, die Anwohner, die ja mit dem Auto sind und die Auto, am Auto angewiesen sind, für die ist es blöd. Weil die ist eh schon alles teuer, wenn du es so nimmst.
1: Die haben allerdings die Möglichkeit, sich davon so ein bisschen freizukaufen. Für 100 Euro im Jahr können die dann parken. Wie schauen Sie da drauf? Dieses Sonderangebot für Anwohner oder immer noch zu teuer?
7: Wischen, das kann ich nicht beurteilen, weil ich will da nicht was.
3: Das finde ich nicht fair.
1: Warum?
3: Weil die hier wohnen. Wo sollen die sonst parken? Das, und dann noch die Gebühren dazu. Das ist dann so, ja. Hm.
2: Naja, es gibt ja auch genug Wohnungen, wo ich einen Parkplatz dazu habe. Der kostet dann auch vielleicht 20 Euro im Monat. Also finde ich schon fair.
5: Okay, also für die Anwohner finde ich das schon blöd, wenn die da was zahlen müssen. Weil schließlich wohnen sie da und man müsste das anbieten für die Anwohner wenigstens kostenlos.
4: Nee, weil man kauft ja mit der Wohnung eigentlich auch irgendwo ein Recht darauf, in den anliegenden Straßen zu parken, denke ich. Von dem her würde ich nicht befürworten.
1: 100 Euro im Jahr und dann könnt ihr parken mit Parkausweis?
6: Ja, ich habe mal in Chemnitz gewohnt, ich mach's nie wieder. Wir haben das auch gehabt, 100 Euro Parkticket im Jahr, ja. Und dann rennt man trotzdem eine Viertelstunde bis zum Auto.
8: Ja, wenn sie dort parken müssen, dann parken ist nun mal leider nicht überall umsonst. Als Anwohner muss man es auch halt eben mal akzeptieren.
1: Auch der letzte kostenfreie Parkplatz in Chemnitz am Hartmannplatz, große Parkplatz, der fällt im Zuge dieses Parkraumkonzepts auch weg. Wie schauen Sie da drauf? Kein kostenloses Parken mehr, zumindest im großen Stile in der Innenstadt?
3: Naja, dadurch, dass wir immer mehr Touristen haben, verstehe ich schon, warum sie überall die Kosten erheben. Das wird ja alles benutzt.
6: Schön, noch einer. Toll. Finden die so prickelnd, ne?
1: Wie schauen Sie da drauf, dass dann zumindest große kostenfreie Parkplätze in der Innenstadt nicht mehr zur Verfügung stehen?
4: Ja, also obviously nicht so gut. Aber ja, also es wird ja wahrscheinlich einen Grund geben, dass der wegfällt.
2: Ja, finde ich fair, weil ich weiß nicht, ob das so viele Leute wissen, dass man dort noch kostenfrei parken kann. Finde ich in Ordnung.
0: Die Chemnitzerinnen und Chemnitzer zeigten sich gespalten. Einige finden die geplanten Gebühren in Ordnung. Schließlich kostet auch die Pflege und Bewirtschaftung der Stellplätze Geld. Doch spätestens beim Anwohnerparken kippte die Stimmung. Viele Befragte zeigten für die Gebühren wenig Verständnis.
9: Hier also in innenstadtnahen Bereichen zukünftig schauen, ob schon ein Parkautomat steht und Sie vielleicht schon zahlen müssen. Bei uns im Programm geht es aber jetzt weiter mit Meldungen aus Sport, Kultur und Politik, kurz und kompakt zusammengefasst.
10: Für Familien in Sachsen stehen die Chancen, ein eigenes Haus zu kaufen, am besten ganz im Westen und ganz im Osten des Freistaates. In ganz Sachsen liegt der Erschwinglichkeitsindex des Kreditvermittlers Interhyp und des Instituts der deutschen Wirtschaft bei rund 124. Familien müssen im Schnitt 29% ihres Einkommens bei einem Hauskauf einplanen. Damit bleibt das Eigenheim im Freistaat erschwinglich im Vergleich zum bundesweiten Schnitt von 103. Im Vergleich der sächsischen Großstädte steht Chemnitz am besten da. Dort gilt ein Hauskauf mit einem Anteil von rund 26% am Einkommen. Ähnlich sieht es im Umland aus. Im Erzgebirgskreis liegt der Anteil bei 24% und in Mittelsachsen bei 25%. Tour de France-Chef Christian Prudhomme hat die Hoffnungen auf einen Start des größten Radrennens der Welt im Jahr 2029 im Osten Deutschlands weiter geschürt. Das uns vorgestellte Projekt ist zweifellos ein verlockendes Vorhaben, das wir mit größter Aufmerksamkeit prüfen werden, sagte der 65 Jahre alte Franzose in Berlin bei der offiziellen Übergabe der Bewerbung des deutschen Verbandes German Cycling und des Vereins Grand Départ Allemagne. Prudhomme hob besonders die historische Bedeutung eines Grand Départs in Berlin, Sachsen, Sachsen-Anhalt und Thüringen 40 Jahre nach der Friedlichen Revolution und im Fall der Berliner Mauer hervor. Das ist ein so wichtiger Jahrestag für die Deutschen, aber auch für ganz Europa und über Europa hinaus, für alle Menschen, die an die Freiheit glauben, sagte er vor dem Brandenburger Tor. Das Jugendjazzorchester Sachsen, JJO, gibt im August ein Gastspiel in Kärnten und hat dabei Stücke des Österreichers Reinhold P. Schmölzer im Gepäck. Am 16. August ist der Jazz-Nachwuchs aus dem Freistaat in einem Doppelkonzert mit dem Jugendjazzorchester Kärnten in Gmünd vor dem Gasthof Alte Post zu erleben, teilte das JJO mit. Das Jugendjazzorchester Sachsen ist eine Big-Band-Formation mit bis zu 20 jungen Musikerinnen und Musikern im Alter zwischen 18 und 26 Jahren. Das Ensemble spielt in wechselnden Besetzungen. Sachsen liegt bei einem Ranking zur Digitalisierung der Krankenhauslandschaft bundesweit vorn. Das geht aus einer Erhebung des Konsortiums Digitalradar Krankenhaus im Auftrag des Bundesgesundheitsministeriums hervor, über die die Technikerkrankenkasse TK berichtete. Mit einem durchschnittlichen digitalen Reifegrad von 60,3 von 100 Punkten belegt Sachsen Platz 1 unter den Bundesländern. Der Bundesdurchschnitt liegt bei 55 Punkten. Die Digitalisierung der sächsischen Kliniken macht erfreuliche Fortschritte. Jetzt muss sie konsequent bei den Patientinnen und Patienten ankommen und über die Grenzen einzelner Einrichtungen hinauswirken, kommentierte der sächsische TK-Chef Alexander Kraus die Zahlen. Unser Ziel ist ein digital vernetztes Gesundheitswesen, in dem Daten aus dem Krankenhaus strukturiert in der elektronischen Patientenakte liegen und nahtlos in der Praxissoftware der Hausärztin oder des Hausarztes nutzbar sind. Bei sächsischen Kliniken beträgt die relative Verbesserung der Digital-Radar-Score seit dem Start des Krankenhaus-Zukunftsgesetzes im Jahr 2020 rund 73%. Vor den anstehenden weiteren Sozialreformen verlangen die drei ostdeutschen CDU-Ministerpräsidenten von der Bundesregierung, Mario Vogt aus Thüringen, Sven Schulze aus Sachsen-Anhalt und Michael Kretschmer aus Sachsen, die Perspektive des Ostens stärker zu berücksichtigen. Wer wissen will, wie Strukturwandel gelingt und woran er scheitert, findet die Antworten hier. Genau deshalb ist die Berücksichtigung der ostdeutschen Perspektive ein Gewinn für ganz Deutschland, schreiben sie in einer gemeinsamen Erklärung, die der deutschen Presseagentur vorliegt. Konkret geht es ihnen um den Erhalt der abschlagsfreien Rente nach 45 Beitragsjahren und die Bezahlbarkeit der Pflege.
9: Heute wurde in Chemnitz und ganz Sachsen kräftig geschwitzt. Schon in den frühen Morgenstunden gab es Sonne satt und hochsommerliche Temperaturen. Ob die Hitzewelle anhält oder ob es schon bald wieder deutlich kühler werden soll, all das erfahren Sie jetzt in unseren Wetteraussichten für Chemnitz.
11: Der heutige Tag in Chemnitz zeigte sich von seiner sommerlichen Seite und war durchweg sonnig. Bei strahlend blauem Himmel kletterten die Temperaturen auf hochsommerliche 35 Grad, sodass es spürbar heiß wurde. In der kommenden Nacht bleibt der Himmel klar und die Luft angenehm mild. Die Temperaturen sinken dabei kaum ab und verharren bei sommerlichen 23 Grad, sodass es eine echte Tropennacht wird. Der morgige Freitag präsentiert sich heiter mit einem freundlichen Mix aus Sonne und einigen lockeren Wolken. Die Temperaturen erreichen dabei bis zu 31 Grad und bleiben damit weiterhin auf hochsommerlichem Niveau. In den darauffolgenden drei Tagen wird es etwas wechselhafter. Am Samstag zeigt sich der Himmel überwiegend bewölkt bei rund 24 Grad. Am Sonntag lockert es wieder auf und es wird heiter bei etwa 28 Grad. Und am Montag setzt sich der freundliche Charakter mit viel Sonne und bis zu 30 Grad fort.
9: Auch Auch am Freitag gibt es wieder teure Fotos in und um Chemnitz. Polizei und Ordnungsamt stehen unter anderem auf der Erfenschlager Straße und der Oberfronaer Straße. Wir wünschen Ihnen trotzdem eine gute und vor allem blitzfreie Fahrt. Kommen Sie sicher an Ihrem

Das war Chemnitz aktuell vom Donnerstag. 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Das gesamte Team wünscht Ihnen jetzt noch einen fantastischen Abend. Machen Sie es gut. Bis morgen.

0: Guten Abend und herzlich willkommen zu Elbland Aktuell am Donnerstag, dem 30. Juli. Zum Auftakt folgt der zweite Teil des Sommerinterviews mit dem AfD-Bundestagsabgeordneten Christian Reck. Dabei geht es um seine politischen Schwerpunkte, um Themen aus seinem Wahlkreis und um seinen Blick auf die kommenden Monate.
1: War denn das, als Sie das erste Mal eine Rede gehalten haben im Bundestag? Ich meine, da geht man dort vor, stellt sich dorthin. Also, das ist schon eine Nummer, oder?
2: Ja, ist eine Nummer. Ich muss aber sagen, was mir wirklich sehr viel weitergeholfen hat beim Lampenfieber, ist, wenn man schon mal wie im Kreistag vor so 100, 150 Leuten eine Rede gehalten hat. Also, das macht schon mal viel aus. Da appelliere ich auch wirklich an Schulen, dass sie auch immer mal so eine Art, was weiß ich, so nach ein bisschen amerikanischen Vorbild so Debattierclubs machen, dass man auch ein bisschen so das Argumentieren lernt. Ne? Also nicht nur das geschwollen Labern, sondern eben auch nur das Argumentieren. Ne? Das ist eben wichtig. Das hat man schon relativ weitergekommen, aber nichtsdestotrotz, ne? Lampenfieber war da schon da. Ne? Das ist schon klar. Die Rede war wortwörtlich und das muss man dann auch haben, ne? Wenn man sonst erstmal einen Tunnelblick hat. Ne? Vielleicht wird es ja auch irgendwann mal so, dass ich auch eine Rede frei halten kann. Ne? Das machen ja auch ganz wenige Abgeordnete über die Fraktionen hinweg. Ja, ansonsten, da ist man schon aufgeregt, ja. Aber mittlerweile habe ich, ich weiß nicht, 13, 14 Reden in dem Jahr. Ist eigentlich eine gute Quote. Da geht es schon relativ. Eine gewisse Grundaufregung ist immer noch da, aber ja, schauen wir mal, wie sich das immer weiter dann so routiniert.
1: Was sind denn Sachen, wo Sie sagen, das kann ich wirklich ernsthaft vorbringen in Berlin? Also gibt es da Sachen, wo Sie sagen, das ist mir jetzt ganz besonders wichtig in meinem Wahlkreis, dass ich das mal in Berlin zumindest mal etabliere, die Idee?
2: Ja, also einerseits komme ich ja aus der Landwirtschaft und das ist so mein Beritt, wo ich mich ein bisschen eingrabe. Ne? Zum Beispiel BVVG-Flächen, wie machen wir weiter mit den Treuhandflächen, habe ich jetzt ein kleines Gespräch, wo man, was jetzt nicht beschließend ist, aber wo man ein bisschen Impulse im Hintergrund geben kann. Ne? Das ist jetzt nicht in der Öffentlichkeit. Andere Sachen, wie kann man Bürokratie für unsere Landwirte ein bisschen begrenzen? Wie können wir jetzt sicherstellen, dass Düngemittel bezahlbar werden? Gab es ja jetzt auch eine Explosion für drei- bis vervierfachte Preise seit der Iran-Krise. Aber auch wirklich, was hier den Wahlkreis direkt betrifft, über Wirtschaft und Energie, habe ich ja auch persönlich vorangetrieben, den Gesetzentwurf, dass das Flächenziel für Windräder abgeschafft wird. Also das, was wir hier jetzt schon an Windrädern sehen, und das geht wirklich vielen Leuten hier auf den Dörfern, auf dem Land, im Wahlkreis allgemein, auch in der Stadt, gegen den Zeiger, wie die Landschaft verschandelt wird. Das, was jetzt schon steht, da soll ja jetzt erstmal eine Vervier-, Verfünffachung kommen. Und bis 32 soll die Ausweisung für eine Veracht-, Verneunfachung der Windräder dann erfolgen. Und das geht einfach gegen den absoluten Bürgerwillen der meisten Bürger hier. Und deswegen habe ich einen Gesetzentwurf vorangetrieben. Den hatten wir schon mal in der ersten Lesung vor einem Monat besprochen, Anfang Mai. Und das ist

0: gehen würde, was in einer Demokratie ja immer nicht so ist, einfach mal wieder günstiges Gas beschaffen. Da reden wir über Nord Stream Pipeline, da reden wir auch über Ertüchtigung von Gaskraftwerken. Nebenbei sollte man natürlich den Bau oder die Wiederinbetriebnahme von Kernkraftwerken forcieren. Bau dauert natürlich auch immer noch sehr lange, in unserem bürokratischen Deutschland. Aber das ist auch wirklich eine Struktur. Ich meine, Frankreich hat zu 80% circa Kernkraft. Und deswegen geht dort nicht die Welt unter. Und ich sage mal, wenn man hier bei den gewachsenen Kohlekraftwerkstandorten, wo auch Netzanschlüsse da sind, wenn man da wirklich mal forciert, Atomkraftwerke projektiert und plant und sich dann ja natürlich auch bei solchen Regionen, wo die Leute ganz genau wissen, was so Wohlstand so ein großer Kraftwerkstandort bringt, wo dann auch wieder Ingenieurs- und Wartungs- und Technikstellen dann wieder angesiedelt werden und für unsere gesamte Volkswirtschaft das natürlich auch nochmal niedrige Energiepreise bringt, Stichwort Riesa, Stahlstadt, da müssen wir ja nicht lange reden, dann hilft das unserer Volkswirtschaft mittel- und langfristig wirklich weiter, wenn wir jetzt den Hebel umsetzen auf Kernkraft. Weil wir gucken einfach mal um uns rundherum. Kohlen plant Kernkraftwerke, Tschechien glaube ich auch. Italien ist da ganz offen. Belgien hat einen Ausstieg gestoppt. Frankreich ist sowieso immer wieder auf Kernkraft. Und da muss ich sagen, klar, so links-grün, aber auch teilweise CDU-Kollegen, die sagen dann, ja, also sinngemäß, dass nur um uns rundherum dann Geisterfahrer sind, aber wenn wir energiepolitisch nur von Geisterfahrern umgeben sind, muss man sich mal die Frage stellen, ob unser Weg mit Sonne und Wind alleinig und den hohen Energiepreisen und einer abwandernden Industrie, ob da nicht wir der Geisterfahrer in Europa sind. Ja, und das ist eben der Punkt.
1: Was sind denn noch Punkte, wo Sie sagen würden, da legen Sie Wert drauf? Sie haben schon gesagt, Landwirtschaft spielt für Sie eine große Rolle. Aber wenn Sie jetzt, sage ich mal, drei Dinge relativ zügig aus Sicht des Wahlkreises ändern könnten, das wären so Punkte, wo ich sagen, das, ich glaube, das brennt den Leuten hier auf den Nägeln, da müssen wir mal was tun.
0: Also natürlich geht es um den, obwohl es die Ministerin Bärbel Baas natürlich verneint hat, aber der Sozialmissbrauch gerade von Migranten. Das betrifft sowohl das Unterlaufen von geltenden Gesetzesbestimmungen, als auch, was viele Leute als Ungerechtigkeit empfinden, schon das völlig gleiche Partizipieren an Kranken, Rentenkassen, an unseren Sozialtöpfen, obwohl man mitunter teilweise noch keinen Tag in unser Umlagesystem eingezahlt hat. Das empfinden viele Leute einfach als riesengroße Ungerechtigkeit. Und das wäre natürlich perspektivisch eine Sachlage, die würde ich persönlich gerne ändern. Dass wir einen Sozialstaat haben, der sich nicht so austricksen lässt, auch leider nicht bis in höchste Gerichtssprechung. Jetzt war ja kurz vor zwei Wochen, war ja das alte Prinzip Bett, Brot, Seife aufgehebelt worden und ein Gericht hat natürlich als Existenzminimum auch noch Telefon, Bargeld und noch andere Annehmlichkeiten zugesprochen, was, denke ich mal, nicht nur mir, sondern auch vielen anderen im eigenen gesunden Rechtsempfinden einfach zuwiderläuft. So, das erste große Punkt.
1: Genau, zwei, aber mit bitte um kurze Antwort, Herr Eck.
0: Sportmilliarde. Ja. Sportmilliarde, gerade hier Riesa ist eine Sportstadt. Ich war auch im Gespräch mit dem Oberbürgermeister, obwohl er eine andere Partei ist. Aber auch,
2: kann ja nicht jeder eine AfD sein.
0: Aber auch so ein halbes Dutzend andere Bürgermeister, die auch alle Projekte haben, da bin ich schon hinterher und ruhig. Wie kann man da noch ein bisschen was drehen, selbst aus der Oppositionsbank her, dass die Gelder oben halbwegs gerecht verteilt werden. Leider, die erste Tranche war ja jetzt rum. Da ist auffällig viel Geld in CDU-Bundestagskreise geflossen, also wo Bundestagsabgeordnete von der CDU sind. Da ist natürlich der Vorwurf der Kungelei schnell mal da. Aber nichtsdestotrotz, diese Gelder, wenn es sowas mal gibt und wo ja niemand was dagegen haben, wenn unsere Schwimmhallen, Sporthallen mal ertüchtigt werden oder auch neue Standorte gebaut werden, da bin ich schon hinterher und versuche maximalst für den Landkreis Meißen die Gelder hierher zu leiten. Dahinter stehe ich. Das dritte große Thema ist jetzt vor der Sommerpause, wir zeichnen das ja im Juni auf, das GKV-Gesetz. Also das betrifft ja Einkürzung über alle Bereiche hinweg. Und ich habe massive Bürgeranfragen, wie fast alle meiner Kollegen. Also das geht hin von Privatleuten, die ihre Homöopathie jetzt gekürzt bekommen, über Pflegedienste, deren Leistungsabrechnungen im Hintergrund gar nicht mehr so kostendeckend gestaltet werden. Also das ist der größte Einschnitt, den viele Pflegefirmen per Gesetz erlebt haben bis jetzt. Und das zieht genau die Systematik zieht sich dann auch in unsere Krankenhauslandschaft weiter. Also ich hatte auch schon ein Gespräch mit einem Landrat und einem Krankenhauschef der Elblandkliniken, der mir mal kurz geschildert hat, wie dramatisch diese Kürzungen ankommen, wenn das Gesetz in Kraft tritt. Und das ist wirklich, also Reform heißt das Gesetz ja, aber Reform trifft es gar nicht. Das ist einfach ein Auspressen

0: der Leistungen, die wirklich hart, also wirklich knallhart beim Bürger innerhalb weniger Jahre ankommen werden. Und gegen das Gesetz stelle ich mich aus der Opposition mit aller Kraft.
1: Was macht man denn so als Bundestagsabgeordneter, wenn man Sommerferien hat? Hat man die?
0: Wenn man Sommerferien hat, ist es bei mir so, ich lasse jetzt schon die Druckerpressen anhauen, in dem Sinne, dass wir Merchandise anfertigen, ne? Also Flyer, Sticker etc., Streuartikel. Und dass ich dann so ein, zwei, dreimal die Woche schon über den ganzen Wahlkreis verteilt wieder verstärkt Infostände mache. Dass ich da mit den normalen Leuten, ne, die dann einfach zum Einkauf gehen oder sonst wo Erledigungen machen, auch, ne, in Riesa zum Beispiel, dass ich da einfach ins Gespräch komme und mir die Zeit nehme. Das hat man leider Gottes auch in den einzelnen Wahlkreiswochen sehr selten, weil, ne, der Wahlkreis hat 28 Bürgermeister, verschiedene Verbände, Handwerkskammern. Die wollen natürlich auch alle irgendwo ein Ohr an Berlin haben. Ne? Das ist eben auch schwierig. Und da bleiben dann eben gerade bei den langen Fahrtwegen, die man im Landkreis hat, ja auch wenig Zeit übrig. Also da nehme ich mir dann schon eher die Zeit Richtung Infostände. Urlaub muss ich sehen. Ich habe ja eine Partnerin, die ist in freudiger Erwartung. Und
1: Wie viel Urlaub hat man eigentlich als Bundestagsabgeordneter?
0: also offiziell eigentlich null. Also die Zeit teilt man sich wirklich selber ein.
1: Aha,
0: Ne?
1: okay.
0: Also ganz, ganz selber. Das Problem ist nur bei so einem großen Wahlkreis, wenn Sie im Vormittag einen Termin machen, Infostand oder irgendwo, oder wie mit Ihnen, ein Interview, dann fahren Sie in der Regel eine halbe bis eine Stunde hin, dann wieder eine Stunde zurück und ein, zwei Stunden der Termin an sich, dann ist der halbe Tag weg.
1: Herr
0: Ne?
1: Rex, Sie müssen doch auch mal in Urlaub fahren.
0: Ja, das war
1: Wo
0: ich
1: geht's
0: jetzt.
1: denn hin dieses Jahr?
0: Na,
1: Das will ich doch mal hören jetzt.
0: wir hatten nach Pfingsten, hatten wir jetzt die Woche frei und da hatte ich aus anderen Gründen mal die Woche Termin nicht geblockt und da hat man uns dann kurz entschlossen 5 Tage nach Binz verdrückt, auf Rügen.
1: Okay.
0: Ja. Mal ganz entspannt, 20 Grad, ich bin ja so ein Typ Eisbär, ne? Und dann passt das schon. Ne?
1: Wie blicken Sie denn in die Zukunft, wenn wir das Interview heute in einem Jahr noch mal führen? Wie sieht es dann aus? Wie sieht es im Bund aus? Nach ihren Vorstellungen, wie sieht es in den Ländern aus? Da könnte sich ja einiges tun, gerade sagen wir mal, in den ostdeutschen Bundesländern.
0: So ist es ja. Also in einem Jahr, so stelle ich mir das vor, dass zumindest in Sachsen-Anhalt der Ulrich Siegmund der Ministerpräsident ist. Die bundesdeutsche Politiklandschaft einfach dadurch, dass wir einen AfD-Ministerpräsidenten haben, ordentlich durcheinander rüttelt. Und ich erwarte auch, also nicht nur, ich hoffe, ich erwarte es eigentlich auch, dass bei diesem katastrophalen Abschneiden von März, auch in Umfragen nach den Landtagswahlen, dass dann irgendwo im Herbst Richtung Jahreswechsel spätestens Neuwahlen ausgerufen werden und dass wir in einem Jahr einen neu gewählten Bundestag haben.
1: Können Sie Regierung? Also Sie und Ihre Partei?
0: Ja.
1: Warum?
0: Weil wir, wenn Sie einfach mal in die Lebensläufe gucken, haben wir, also von, zum Beispiel kann ich mich daran erinnern, es gab mal eine Aufstellung, wo es, glaube ich, nur 35 Unternehmer gab, Selbstständige, bei allen 630 Abgeordneten. Und davon hat allein die Hälfte der Unternehmer nur der AfD gestellt. Ja, das geht weiter über Hochschulabschlüsse, also Hochschulabschlüsse wirklich im MINT-Bereich, ne, in Wirtschaftserfahrung, auch in anderen handwerklichen Sachen. Ne. Tino Chrupalla ist zum Beispiel Malermeister. Ne. Also das sind alles so Sachen, denke ich mal, das zahlt schon auf uns ein, wenn wir aus, ich sag mal, aus der Mitte der Bevölkerung kommen, wo man auch teilweise in seinen Lebensläufen gemerkt hat, dass man weiß, wie das Geld verdient wird und wie so ein Staat, auch im Kleinen als Firma, so ein Staat am Laufen gehalten wird. Ne? Das, denke ich mal, zahlt sehr stark auf uns ein.
1: Letzte und abschließende Frage. Wie wichtig ist Ihnen Demokratie und was kann jeder Einzelne dafür tun?
0: Demokratie ist mir äußerst wichtig. Also, dass man natürlich, auch wenn man sagt, die Welt ist eine Scheibe oder was weiß ich, oder morgen werden wir alle bei lebendigem Leib verbrennen, ne? Kann man das gerne sagen. Aber die Bewertung bei demokratischen Wahlen obliegt der Gesamtheit der Bevölkerung, des deutschen Bürgers. Und das ist letztendlich das, worauf es ankommt. Ja? Und ich bin überhaupt kein Freund davon, wie wenn man uns zum Beispiel als Nazis diffamiert oder irgendwo so in so eine Ecke stellt, einfach nur aus ganz offensichtlichen und niederen politischen Wettbewerbsgründen, weil man eben selbst keine inhaltliche Debatte führen will. Ne? Ja.
1: Was kann jeder dafür tun? Was können junge Menschen dafür tun, wenn sie in die Schule gehen?
0: Also erstmal auch diskutieren, auch im Alltag, auch im Umfeld. Natürlich nicht verbissen und ideologisch. Ne? Man muss ja nicht auch noch hier beim kleinen Fußball-Kreisligaspiel alles noch ins Politische ziehen. Das überhaupt nicht. Aber dass man sich immer mal austauscht. Was hältst du von Atomkraft oder was hältst du von sicheren Grenzen oder jetzt das GKV-Gesetz. Ne? Habt ihr euch damit beschäftigt, dass man

0: einfach mal ein bisschen sich, ich sag mal, im Bekanntenkreis drüber redet. Letztendlich ist aber das Wichtigste, noch neben einem persönlichen Engagement, was auch nicht jeder immer so in seinem Alltag hinkriegt, ist natürlich auch klar, aber dass man auch zur Wahl geht. Also meine Mutter hat immer mal so schön gesagt, wenn man nicht zur Wahl geht, hat man in den nächsten 4 oder 5 Jahren auch keinen Aufmuckschein zum Aufmucken. Ne? Das finde ich immer ganz wichtig.
1: Sagt Christian Reck, meine Damen und Herren, Bundestagsabgeordneter der Alternative für Deutschland, nicht der Allgemeinen für Deutschland, der Alternative für Deutschland. Herr Reck, vielen Dank fürs Interview.
0: Danke, Herr Branich.
2: Nach einer kurzen Unterbrechung geht es nach Pirna. Dort werden auf dem Sonnenstein zahlreiche Wohnungen umfassend saniert und anschließend zu bezahlbaren Mieten angeboten.
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2: Willkommen zurück bei Elbland Aktuell und danke fürs Dranbleiben. Auf dem Pirnaer Sonnenstein werden rund 250 Wohnungen saniert. Dank eines Förderprogramms sollen die Mieten trotz der umfangreichen Arbeiten bezahlbar bleiben. Gleichzeitig warnt die Wohnungswirtschaft vor geplanten Kürzungen bei künftigen Förderprojekten.
3: Die Sanierungsaktivitäten auf dem Sonnenstein machen neugierig. Immer wieder wird die städtische Wohnungsgesellschaft Pirna besucht, wollen Verbände und Wohnungsunternehmen wissen, wie Förderprojekte Anwendung finden und der Umbau vonstatten geht. Diesmal schaut der Präsident der deutschen Wohnungswirtschaft vorbei.
4: Für uns ist ein sehr wertvoller Besuch, weil wir können zeigen, was hier in Pirna passiert, was wir auf der einen Seite aus eigener Kraft, aber auch mit Unterstützung von Fördermitteln des Freistaates Sachsen für Mieter, für das Wohngebiet und auch für Pirna schaffen. Und was uns auch wichtig ist, dass wir bestimmte Themen, die uns beschäftigen, die uns Schwierigkeitenbereiche adressieren können, dass die gegebenenfalls in der Landes- und auch in der Bundespolitik adressiert werden können.
3: Die Sanierung der Häuserzeiler Remscheider Straße 22 bis 27 ist ein Paradebeispiel. Hier werden rund 250 Wohnungen neu hergerichtet. Bis Ende des Jahres dauern die Arbeiten an. Danach wird der Elfgeschosser kaum wiederzuerkennen sein. GdW-Präsident Axel Gedaschko kennt das Vorhaben, besuchte die Baustelle bereits zu Beginn der Sanierung.
5: Wenn man in den Wohnungen ist und man hat sie vorher gesehen, dann ist es wie Neubaustandard. Fängt an bei den Hauseingangstüren, die auf einmal schalldicht sind. Es geht um natürlich auch die Optik, wenn man überhaupt auf das Gebäude guckt. Es geht um den energetischen Standard. Die künftigen Bewohner werden sehr, sehr geringe Heizkosten haben, weil einfach das Einrohrsystem weg ist, weil die Dämmung eine ganz andere ist, die Fenster alle erneuert sind. Im Prinzip ist der Kern stehen geblieben, aber alles andere neu gemacht worden. Und das Tolle ist natürlich an der Förderung, dass dann Mieten entstehen, die trotzdem bezahlbar bleiben.
3: Etwa 2/3 der Bausumme werden durch das Förderprogramm preiswerter Mietwohnraum abgedeckt. Die städtische Wohnungsgesellschaft Pirna nutzt die finanzielle Unterstützung rege. Im kommenden Jahr soll auch das Haus Remscheider Straße 56 und 57 in Angriff genommen werden.
4: Es gibt diese Sanierungsvorhaben so geballt, weil wir auf der einen Seite als WGP die wirtschaftliche Kraft haben, den entsprechenden Eigenanteil zu stemmen, weil unsere Mitarbeiter auch einen unheimlichen Schwung und eine unheimliche Energie haben, das umsetzen zu wollen und natürlich, weil der Freistaat mit dem Förderprogramm preisgünstiger Mietwohnraum einen Rahmen geschaffen hat, der es uns ermöglicht, trotz der recht hohen Baukosten entsprechend diese Maßnahmen umzusetzen.
3: Nicht nur in Pirna wird das Förderprogramm stark nachgefragt. Die sächsischen Wohnungsverbände aber schlagen jetzt Alarm. Der Bund kürzt seine Zuschüsse drastisch. Rund 10% weniger soll es für die Wohnungssanierung künftig geben.
6: Das ist eine Katastrophe, also weil es dann wirklich dazu führt, dass Projekte scheitern, die schon fast fertig geplant waren, aber jetzt eben an den Kosten scheitern. Insofern ist es das absolut falsche Signal, dass erneut kurzfristig dort Veränderungen stattfinden. Man sieht ja, wie erfolgreich so eine Sanierung hier und auch für Pirna ist. Und wenn man das so kurzfristig, so blind im Prinzip dann wieder verändert und damit dann wirklich kaputt macht, ist das ein fatales Signal.
3: Glück im Unglück? Die Sanierungsvorhaben der WGP sind von der Mittelkürzung nicht betroffen. Und so darf sich der größte Wohnungsanbieter der Stadt um die Neuvermietung kümmern. Die Kaltmiete ist bei 7,50 Euro gedeckelt. An Nachfrage mangelt es nicht, auch wenn es für die Anmietung einen Wohnberechtigungsschein braucht.
4: Den Wohnberechtigungsschein kann man beziehen, wenn man gewisse Einkommensgrenzen einhält. Wichtig ist mir in diesem Zusammenhang zu sagen, man kann eigenes Erwerbseinkommen haben. Das heißt, man kann in Anstellung sein und hier auch einen Wohnberechtigungsschein erhalten. Und man hat die Möglichkeit, gerade wenn Kinder dabei sind, auch entsprechend höhere Einkommensgrenzen zu haben, als wenn man als Alleinstehender hier entsprechend eine Wohnung beziehen kann. Ganz wichtig, es ist möglich, mit einem normalen Job auch hier entsprechend sich um den Wohnberechtigungsschein zu bewerben.
3: Bezahlbarer Wohnraum ist auf dem Sonnenstein verfügbar. Die WGP erhofft sich von ihrer Sanierungsoffensive stärkeren Zuzug aus dem Umland. Spätestens mit der Fertigstellung der Südumfahrung ist Pirna auch für Menschen aus Dresden eine echte Alternative.
7: Es muss das Narrativ aufhören, dass in den Großstädten, also Leipzig, Dresden und Chemnitz, angespannte Märkte sind. Dieses Narrativ muss aufhören, da halten wir schon lange dagegen. Und dass das Bewusstsein wieder kommt oder da ist, dass man eben auch sich im Umland umschauen muss. Und das ist so eine Stigmatisierung des Umlandes, weil die Fokussierung immer auf die Großstädte erfolgt. Und man muss über die Grenzen rausdenken.
3: Flexibel sein für den Wohnungsmarkt. Die fast fertig sanierte Häuserzeile auf der Remscheider Straße ist das passende Objekt. 20 verschiedene Grundrisse können angeboten werden. Von 1 bis 6 Raumwohnungen ist alles dabei. Auch dieses Argument lässt bei der Wohnungswirtschaft aufhorchen.
8: Heute zeigte sich das Wetter im Elbland zunächst sonnig. Am Morgen war der Himmel wolkenlos bei rund 16 Grad. Im weiteren Tagesverlauf zogen einzelne Wolken auf, die Temperaturen stiegen dennoch auf 37 Grad. Am Abend nahm die Bewölkung weiter zu bei Werten zwischen 26 und 36 Grad. In der kommenden Nacht bleibt es überwiegend stark bewölkt, die Temperaturen sinken nur auf etwa 20 Grad, damit steht eine sehr milde Nacht bevor. Morgen wechseln sich leichte Wolken und sonnige Abschnitte ab. Die Temperaturen steigen von rund 20 Grad am Morgen auf bis zu 33 Grad. Nun zur 3-Tage-Aussicht für das Elbland. Am Samstag wechseln sich am Morgen Regen und trockene Phasen ab. Später bleibt es wolkig, die Temperaturen erreichen bis zu 25 Grad. Der Sonntag beginnt bedeckt, im weiteren Tagesverlauf lockert es gebietsweise auf, bei Höchstwerten um 29 Grad. Am Montag zeigt sich der Himmel überwiegend freundlich mit nur wenigen Wolken. Die Temperaturen steigen wieder deutlich auf bis zu 35 Grad. Damit zeigt sich das Elbland am Wochenende wechselhaft, bevor es zum Montag wieder deutlich heißer wird.
2: Das war's auch schon wieder mit Elbland aktuell für heute. 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Danke fürs Zuschauen, kommen Sie gut durch den Abend und bis zum nächsten Mal.

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1: Im Hasenwald wird's laut am Wochenende. Hartmannsdorf investiert in die Zukunft und Pascal Mayer, ambitionierter Musiker.
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1: Liebe Zuschauer, ich heiße Sie ganz herzlich willkommen zur Donnerstagsausgabe von Tag aktuell. Schön, dass Sie dabei sind. Aktuell befinden sich viele Familien in den wohlverdienten Sommerferien. Aber auch für die Daheimgebliebenen ist gerade am kommenden Wochenende wieder jede Menge los. Etwas nicht ganz Alltägliches gibt es da im Hasenwald in Ebersbrunn zu erleben. Erfahren Sie mehr dazu im folgenden Beitrag.
3: Zunächst zur Erklärung. Der Hasenwald ist kein Wald, in welchem sich besonders viele Hasen befinden. Das Eventgelände gleich hinter dem Waldhaus schreibt sich mit Doppel-A, denn Heiko Hase betreibt das Objekt, welches einigen von Ihnen vielleicht noch als Schullandheim in Erinnerung ist, bereits seit 2021. Wir sind mit ihm heute ins Gespräch gekommen, denn am bevorstehenden Wochenende findet bereits die 5. Auflage des allseits beliebten Kettensägenschnitzens statt. Uns interessierte, was da so alles auf dem Programm steht.
4: Die Gäste erwartet diesmal viele Schnitzer. Also wir haben dieses Jahr 34 Schnitzer, weil wir ja den deutschen Ausscheid bekommen haben. Und da kämpfen die halt um diese Meisterschaft, dass die da einziehen können. Und wir haben auch zwei Schnitzer, einen aus der Mongolei und einen aus Kroatien.
3: Das Ganze geht 3 Tage lang. Morgen geht's los am Freitag. Was wird da genau passieren?
4: Ja, morgen reisen noch viele Schnitzer an. Ab 10 Uhr haben wir geöffnet bis 20 Uhr und dann fangen die schon an, mit ihren Hauptstücke zu schnitzen. Ja.
3: Wenn es die Leute interessiert, sie können herkommen und dürfen sich auch aus einem Stamm Holz ihr Wunschobjekt schnitzen lassen.
4: Richtig. Also wenn jemand einen Wunsch hat, eine Vorstellung, was er haben möchte, eine Eule oder einen Drachen oder sonstige Sachen, dann gehen wir zu den Schnitzer, fragen das an, dann wird ein Preis gemacht und dann können sie das bestellen und Sonntag abholen.
3: Und vor Ort bezahlen?
4: Ja, vor Ort bezahlen, bar. Die Schnitzer haben kein Kartenlesegerät.
3: Und dann kommen am Samstag und Sonntag die richtigen Highlights. Da geht's auf Zeit. Erzähl uns mehr dazu.
4: Ja, das ist halt das Speedcarving. Das geht 15 Uhr los, endet 15.45 Uhr. Und dann werden diese Teile, die dann in den 45 Minuten entstanden sind, werden die versteigert. Auf dem Truck vorne, auf dem grünen Truck. Und dann werden diese Preise, die aufgerufen werden für diese Figuren, werden zusammengefasst.

0: gerechnet über die 2 Tage und der hat da die meisten Umsätze erreicht, gewinnt halt die jetzt einen Ausscheid.
1: Sagen wir uns noch was zu den Eintrittspreisen.
0: Eintrittspreise. Also, wir hatten ja letztes Jahr 4 € verlangt für Erwachsene, aber leider müssen wir dieses Jahr 5 € nehmen, weil die Holzpreise sind so in die Höhe gestiegen, dass wir halt auf 5 € gehen müssen. Und bis 6 Jahre ist frei und ab 6 bis 12 3 €.
1: Apropos Kinder, wir waren ja schon mehrfach da. Es wird ja trotzdem recht laut und recht staubig. Die Kinder vielleicht mit Ohrenschützern und Hunde am besten direkt zu Hause lassen.
0: Das war am besten. Ne? Also wenn jemand einen Kopfschutz mitbringt oder diese Stöpsel für die Ohren, dass es nicht so laut ist für die Kinder. Und Hunde war am besten zu Hause lassen, weil es so laut ist.

0: Heiko, jetzt noch mal zu den Rahmenbedingungen während des Kettensägenschnitzens. Ihr habt den großen Parkplatz und die Straße wird zur Einbahnstraße.
1: Ja, also wenn man von der Lengfelder Straße reinfährt, zu unserem Grundstück ist rechts die große Wiese, haben wir vom Bauer Schlesinger bekommen. Zum Glück, dass die Parkplätze auch gegeben sind. Und die komplette Straße ist eine Einbahnstraße, dass halt auch nichts passiert, dass die Fluchtwege und alles freigehalten werden.
0: Die Verweildauer ist ja doch recht lange und da wird man hungrig und durstig. Und was haltet ihr davor?
1: Oh, im Essen haben wir uns wieder was einfallen lassen. Dieses Jahr gibt es Angusburger vom Rind. Dann machen wir von der Gulaschkanone machen wir Kartoffelsuppe mit Wiener. Und dann gibt es halt das normale gegrillte Oster, Steak, wie gebraten. Cheddar Jalapeno vom Fleischi aus Grossen. Ja, und dann haben wir noch frisch gebackenen Kuchen und ganz leckere Fischsemmeln.
0: Noch waren am heutigen Vormittag die Grill- und Verkaufsstände unbestückt. Aber spätestens ab morgen Nachmittag wird der Geruch von Roster, Steak und Co. durch den Hasenwald ziehen. Für alle Hobbygriller hatte Grillmeister Oliver Wagner noch einen hilfreichen Tipp, wie man das Grillgut am besten auflegt.
2: Naja, dass das nicht direkt in der, also wenn es, sagen wir mal, nicht direkt in, über der Glut, ne, dass wenn sie schon ein bisschen runtergebrannt ist, gerade bei den frischen Roster, dass die nicht aufplatzen, das ist ja der Punkt. Ne, ansonsten eigentlich ganz normal.
0: Also dann wünschen wir dir schon mal gutes Gelingen und du wirst sicher hier mächtig schwitzen, aber die Leute werden sich freuen. Lieben Dank.
2: Danke.
0: Zu erwähnen sei noch, dass es ausreichend Sitzplätze, sowohl in der Sonne, aber auch unter den schattenspendenden Bäumen geben wird. Waren wir schon einmal im Hasenwald zu Gast, wollten wir natürlich wissen, welche Events es in diesem Jahr noch gibt.
1: Ja, dieses Jahr haben wir noch vor am 29.08. SK5, Schwarzkittel 5, mit dem großen Festzelt. Dann haben wir am 9.10. und 10.10. der Prinzenberg wieder da mit unserem großen Oktoberfest.
0: Gibt es denn noch Karten?
1: Für SK5 ja und 9.10. für das Oktoberfest auch, aber der 10.10. ist schon ausverkauft.
0: Dann folgen Sie doch erst einmal der Einladung für das anstehende Wochenende, wenn es wieder genau solche Bilder geben wird.

0: Was macht einen Ort eigentlich lebenswert? Sind es die schönen Häuser, die gute Infrastruktur oder die idyllische Landschaft? Oft sind es die Menschen, die einem Dorf oder einer Stadt ihr besonderes Gesicht geben, ihr Engagement und die vielen kleinen Begegnungen im Alltag. Lebensqualität entsteht dort, wo sich Menschen zu Hause fühlen. In Hartmannsdorf hat man da eine Menge dafür getan.
1: Die Gemeinde Hartmannsdorf bei Kirchberg

0: ist eine kleine landschaftlich reizvolle Kommune. Mit ihren beiden Ortsteilen Hartmannsdorf und Giegengrün verbindet die Gemeinde die Natur des Westerzgebirges mit einer langen Geschichte und einem lebendigen Gemeindeleben. Das kulturelle Leben wird durch zahlreiche Vereine und traditionelle Veranstaltungen geprägt. Regelmäßig finden Dorffeste, Traktortreffen, Sportveranstaltungen sowie kulturelle Angebote der Gemeinde statt. Die gut ausgebaute Infrastruktur macht Hartmannsdorf besonders für Familien attraktiv. So sieht das auch Bürgermeister Christfried Nikolaus. Er ist seit 2021 im Amt und das sehr gerne.
1: Ja, wir sind hier in der Ortsmitte von Hartmannsdorf. Hier schlägt sozusagen das Herz von Hartmannsdorf, denn hinter uns ist die Kindereinrichtung, also Grundschule, Kindergarten, Kinderkrippe und Hort. Und wir investieren weiter in diesen Bereich. Das heißt, wir haben jetzt in den letzten Tagen hier hinten ein altes Gebäude abgerissen und schaffen jetzt hier eine neue Fläche, wo sich die Kinder auch wirklich wohlfühlen sollen. Das ist uns sehr wichtig, dass wir Orte schaffen, wo sich Kinder wohlfühlen und wo auch Familien sehen, dass es sich lohnt, in ihre Familien weiter zu investieren und auch Familien auch wirklich aktiv zu bauen. Denn hier in Hartmannsdorf kann man sich wirklich sehr wohlfühlen, das ist klar. Ich denke, das hat man schon gehört. Wir haben jetzt in den letzten Monaten hier drüben an der Gegengrüner Straße ein kleines neues Wohnungsbaugebiet erschlossen. Hier kann man also auch ein Einfamilienhaus bauen zum Beispiel. Das ist gleich direkt neben unserem Tierarzt hier, der Dr. Ehrenberg. Und was uns besonders wichtig ist, dass man hier in Hartmannsdorf eben alles hat. Ne? Man hat hier oben das Freibad. Man hat Reiterhöfe, man hat einen Sportplatz, man hat ein Hallenbad, man hat ganz viele Freizeiteinrichtungen und ganz viele Vereine, die das Ganze begleiten. Das heißt, wir haben also ein Angebot, was sich an alle Familien richtet und wo man sich hier wirklich rundum wohl und auch sicher fühlen kann. Und das kommt hoffentlich hier dann auch demnächst zum Ausdruck, zusammen mit der Liederregion. Das heißt, mit der Zukunftsregion Zwickau wollen wir dieses Gebiet hier erschließen. Das heißt also einmal der Abriss des alten Gebietes oder des alten Gebäudes, aber dann eben auch der Bau des Platzes, ein Parkplatz, Flächen zum Wohlfühlen, die auch öffentlich zugänglich sein sollen, sollen hier entstehen. Und das kommt der Kindereinrichtung zugute, das kommt auch dem gesamten Ort zugute. Und die Hartmannsdorfer wissen das sehr zu schätzen, denn die genießen diese diversen Freizeitangebote, die wir hier alle haben. Also die vielen, vielen schönen Freizeitangebote, dass man sich hier wirklich sicher fühlen kann auf der Dorfstraße. Dass wir eine Turnhalle haben und eben diese tolle Kindereinrichtung. Und da kommt eins zum anderen und das ist auch ein Stück weit ja, unsere Zielstellung, die wir hier in Hartmannsdorf verfolgen, schon seit vielen Jahrzehnten, könnte man sagen. Aber das muss natürlich immer fortgeschrieben werden und auch angepasst werden an ja, die aktuellen Gegebenheiten. Und wir hören das ja immer wieder, man sagt, ja, man muss Kindereinrichtungen schließen oder man hat zu wenig Kinder. Wir verfolgen einfach eine andere Strategie. Wir investieren in die Zukunft, wir investieren hier in die Kinder. Und ich denke, das merkt man vor allen Dingen auch in Hartmannsdorf. Und das ist uns besonders wichtig.
0: Hartmannsdorf ist schon jetzt sehr lebenswert und sicher werden zu den jetzt rund 1300 Einwohnern in Zukunft noch einige dazukommen.
2: Der heutige Tag markiert den sogenannten Erdüberlastungstag. Er steht symbolisch für den Zeitpunkt, an dem die Menschheit die natürlichen Ressourcen aufgebraucht hat, die die Erde innerhalb eines Jahres erneuern kann. Ab jetzt leben wir also gewissermaßen auf ökologischem Kredit. Das bedeutet, Rohstoffe wie Holz, fruchtbare Böden oder Fischbestände werden derzeit schneller genutzt, als sie sich auf natürliche Weise regenerieren können. Nach Berechnungen des Global Footprint Network wären mehr als 1,7 Erden nötig, um den aktuellen weltweiten Ressourcenverbrauch dauerhaft auszugleichen. Deutschland zählt dabei zu den Ländern mit einem besonders hohen Ressourcenverbrauch. Würden alle Menschen weltweit so leben wie hierzulande, wäre der Erdüberlastungstag bereits auf den 10. Mai gefallen. Ausführliche Informationen zur Berechnung des Earth Overshoot Day stellt das Global Footprint Network bereit.
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1: Heute stellen wir Ihnen einen aufstrebenden Musiker aus dem Vogtland vor. Paskow, bürgerlich Pascal Meyer. Der Singer-Songwriter aus Reichenbach macht seit einiger Zeit mit eigenen Songs und hochkarätigen Live-Auftritten auf sich aufmerksam. Bereits im vergangenen Jahr stand Paskow als Support-Act bei einem exklusiven MDR-Jump-Konzert mit Johannes Oerding auf der Bühne. Anschließend war er Teil der MDR-Jump-Weihnachtstour und präsentierte dort neben bekannten Songs auch seine eigene Musik. Ein weiterer Meilenstein folgte am 4. April diesen Jahres. Beim großen MDR-Jump-Osterfeuer in Olbernau begeisterte er als Live-Act rund 8000 Besucher. Wir haben den Künstler in Reichenbach getroffen und mit ihm über seine bisherigen Erfolge, seine Musik und seine Pläne für die Zukunft gesprochen.

Wunderschönen guten Tag. Ich bin der Pascal Meyer, Künstlername Paskow und komme hier aus Reichenbach. Bin hier aufgewachsen am Wasserturm, um genau zu sein, dort drüben in dem Haus, Platanenstraße 22. Und ja, ich bin ein Künstler hier aus Reichenbach bzw. aus dem Vogtlandkreis und mache Musik, schreibe viel selber. Bin hier wie gesagt geboren und aufgewachsen, zur Schule gegangen, in der Weinholdschule und habe dann irgendwie mit 17, 18 gemerkt, hey, mit einer Gitarre spielen macht schon Spaß. Habe ein bisschen so Covermusik gemacht und dann durch einen Arbeitskollegen dann ein bisschen in diese Covermusikschiene reingegangen. Habe das auch ein, zwei Jahre gemacht in einer richtigen Band. Türkis damals hieß das, durch meinen Freund, den Michael. Und irgendwann kam dann so ein bisschen so das innere Brodeln hoch, dass ich Eigenmusik machen möchte.

vor 4 Jahren habe ich dann angefangen mit eigener Musik und habe dann schon die ersten 2 Songs fertig gehabt. Habe dann auch bei einem Kumpel das erste Mal die Songs aufgenommen, dann professionell mit Mikrofon, das war für mich alles neu. Dann kam dann irgendwie eins zum anderen, wir haben ein paar Auftritte gemacht und dann war auch ein ganz wichtiger Auftritt für mich oder für meine Laufbahn bis jetzt, das war am Heiner See bei meinem lieben Freund Lukas, den ich sehr lieb geworden habe mittlerweile, am Wake Beach. Das ist eine kleine Location, wo man sozusagen ein bisschen Wasserski fahren kann und Wakeboard und Surfen an der Welle direkt am Boot, wirklich cool. Und da habe ich einfach ein kleines Hutkonzert gemacht. Und bei diesem Hutkonzert war sozusagen, witzigerweise, der Zufall wollte so, waren so ein paar Mitarbeiter von MDR Jump mit da. Und die haben gesagt, also in der Pause kamen sie dann zu mir und haben gesagt, also wir würden das mal weiterleiten, ein paar Videos coole machen und vielleicht melden wir uns bei dir. Und so war es dann am Ende auch. Wir haben dann, so 2 Wochen später, habe ich dann wirklich von der Redaktion halt dann eine E-Mail bekommen. Hier, Pascal, würde ich gerne mal kennenlernen und hast du Bock, hier bei Johannes Oerding Support zu spielen? Und da dachte ich direkt, wow, das ist schon eine große Nummer. Und ja, da kam dann eins zum anderen. Und dann haben wir dort die Mucke gemacht. War natürlich wahnsinnig überwältigend, auch den Johannes kennenzulernen und alles. Und die ganzen Leute von Jump waren ganz, ganz lieb und auch witzig. Und mittlerweile schon gute Freunde geworden. Und jetzt kam halt nach und nach dann die Weihnachtsmarkt-Tour mit 4 Auftritten waren es. Bad Schmiedeberg war dabei, Nordhausen zum Beispiel. Und ja, jetzt hatten wir noch einen Gig in Freiberg mit Leu zusammen. Und da lernen wir halt viele interessante Leute kennen. Und jetzt hatte ich auch vor kurzem, waren wir in Köln das erste Mal und haben dann so die Grundpfeiler der nächsten Releases bzw. der nächsten Songs oder des nächsten Albums sozusagen gemeißelt, den Grundstein, und mal schauen, wie das weitergeht.

Ja, ist natürlich die Frage, wo will ich hin? Was will ich mit meiner Musik erreichen? Und ich will natürlich die Emotionen der Menschen irgendwie herausschreien und auch mit meiner Stimme das alles ein bisschen vereinen. Und ja, the sky is the limit, sage ich, ne? Es muss nach oben gehen und das ist mein Limit. Ich will erfolgreich werden, ich will davon leben können. Das war immer so mein kleiner Traum schon, als ich klein war. Schon mit 5, 6 Jahren wollte ich das, von der Musik leben. Und alles andere ist Bonus. Also Geld ist mir eigentlich so ziemlich egal. Es geht eigentlich nur darum, davon leben zu können und meine Leidenschaft zum Beruf zu machen. Da möchte ich hin.

Ich werde viel gefragt, warum ich überhaupt Musik mache, warum ich überhaupt, warum ich Songs schreibe oder was mich dazu beflügelt oder wann fällt mir das denn ein? Eigentlich kommt das immer aus einer Emotion raus und die Emotionen hat mir, denke ich, immer mein Papa und meine Mama mitgegeben. Ich denke, auch dadurch, mein Vater leider verstorben ist vor 4 Jahren an Krebs, habe ich auch viel Leid und viel Verarbeitung in die Songs gesteckt, die für mich eigentlich auch der größte Bezug war, natürlich mein Vater im Endeffekt dann waren. Ist halt ist relativ Wunderpunkt auch für mich, dementsprechend auch bis jetzt immer noch schweres Thema. Aber ich denke, durch meinen Vater, durch diesen Einfluss von zum Beispiel Simon & Garfunkel oder Phil Collins, sind für mich immer so ganz, ganz starke Themen, die auch für mich jetzt in Zukunft auch weiter für meine Musik und auch für Reichenbach, meine Heimat, was ich hier erlebt habe, was jetzt so mich geprägt hat, um so den Weg der Musik zu gehen oder gehen zu wollen. Genau, das bedeutet für mich im Endeffekt eigentlich Musik, meinen ganzen Geist eben fest.

festzuhalten und das, was ich gerade denke, in den Song zu packen und dann auszuschreien. Gerade weil ich vorhin erwähnt habe, mit der Musikproduktion alles ein bisschen aufregend zurzeit. Wir sind jetzt bald eine Woche mit dem Team aus Köln von Dirk Studios, wo der Sohn, witzigerweise der Sohn von dem Hauptproduzenten von den Scorpions ist. Die haben mich damals angeschrieben auf Instagram. Und mit denen habe ich jetzt schon ein paar Songs produziert und wir machen jetzt ein Album bzw. eine EP. Und das wird alles in Belgien passieren. Das ist wirklich alles sehr aufregend, jetzt Anfang August. Wenn ich euch abgeholt habe mit meiner ganzen Story, mit meinem Storytelling, mit meiner Musik, schaut doch gerne auf meinen Socials vorbei, auf Instagram oder auf TikTok. Unter Paskow Official bin ich da zu finden. Natürlich gerne auch auf Spotify. Da kommen alle Songs raus, die jetzt irgendwie Bewandtnis haben, die mir am Herz liegen. Und ja, vielen, vielen Dank und macht's gut. Vielleicht bis bald. 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

0: Die Uhr schlägt 5 vor 12. 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
4: Nach einem schweißtreibenden Donnerstag wird es auch morgen mit 34 Grad in der Spitze nochmals richtig heiß. Dann wechselt sich die Sonne mit wolkigen Abschnitten ab. Verdichten sich in den Abendstunden die Wolken, müssen wir uns auf gewittrige Niederschläge einstellen. Am Samstag wird es mit Höchstwerten von 26 Grad kühler. Auch dann könnten uns bereits in den Nachmittagsstunden Gewitter ereilen. Am Sonntag klettert das Quecksilber dann schon wieder auf Werte knapp oberhalb der 30 Grad Marke. Bei einem Wechsel aus Sonne und wolkigen Abschnitten ist aber erst in den Abendstunden mit gelegentlichen Niederschlägen zu rechnen. Auch zum Start in die neue Woche bleibt es hochsommerlich warm. 11 Sonnenstunden und Höchsttemperaturen von 33 Grad, das sind die Aussichten. Möglicherweise gibt es örtliche Wärmegewitter.
5: Ja, liebe Zuschauer, das war's von Tage aktuell für den Donnerstag. Vielen Dank fürs Einschalten. Wir wünschen Ihnen trotz der Hitze einen angenehmen Abend und würden uns freuen, wenn Sie auch am morgigen Freitag wieder einschalten. Bis dahin, machen Sie es gut. Tschüss.

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1: Hallo und herzlich willkommen zu Ihrer Donnerstagsausgabe der Lausitzwelle Regionalzeit. Heute schauen wir gemeinsam auf die Themen der vergangenen Tage aus Niederschlesien und dem Zittauer Gebirge zurück. Mehr Komfort und bessere Erreichbarkeit im Nahverkehr. Zahlreiche Städte und Gemeinden in Ostsachsen können sich über Fördergelder für ihre Infrastruktur freuen. Im Mittelpunkt stehen vor allem barrierefreie Bushaltestellen. Welche Orte genau in der Lausitz davon profitieren, das erfahren Sie jetzt.
2: Der Zweckverband Verkehrsverbund Ostsachsen, kurz ZVVO, stellt in diesem Jahr mehr als 1,5 Millionen Euro Fördermittel für Investitionen in den Nahverkehr bereit. Insgesamt profitieren 25 Städte und Gemeinden im Verbundgebiet von den Geldern. In der Lausitz fließen die Fördermittel unter anderem nach Reichenbach-Oberlausitz, Schmölln-Putzgau, Markersdorf oder Steinig-Wulmsdorf. Mit den Geldern soll vor allem der barrierefreie Ausbau von Bushaltestellen vorangetrieben werden. Für weitere Fördervorhaben sind im Haushalt 2026 insgesamt rund 2,7 Millionen Euro eingeplant. Zusätzlich stehen weitere 3 Millionen Euro für die Modernisierung von Bahnhöfen im Rahmen eines gemeinsamen Stationsprogramms mit der DB InfraGo AG zur Verfügung.
3: Wie soll sich der Verkehr in Zittau und den Ortsteilen bis 2035 entwickeln? Dazu können Bürgerinnen und Bürger jetzt ihre Ideen und Hinweise einbringen. Die Stadt erarbeitet gemeinsam mit Fachbüros einen Mobilitätsplan, der den Fuß-, Rad-, Auto- und Busverkehr verbessern soll. Anregungen sind online über das Beteiligungsportal Sachsen, bei einer Öffentlichkeitsveranstaltung am 9. September sowie im neuen Mobilitätsbüro in der inneren Weberstraße möglich. Dort können Interessierte den Plan einsehen und Vorschläge einreichen. Die Hinweise der Bevölkerung sollen in die weiteren Planungen einfließen. In Görlitz-Königshofen ist die neue Doppelseilbahn am Ostring offiziell freigegeben worden. Sie ersetzt die bisherige Anlage und ermöglicht mit zwei parallel verlaufenden Seilen künftig auch Wettfahrten. Als öffentlicher Spielpunkt steht die Seilbahn Menschen jeden Alters zur Verfügung und soll besonders für Kinder und Jugendliche ein neuer Treffpunkt sein. Die neue Anlage kostete rund 21.000 Euro. Die Montage übernahm der Sächsische Betriebshof. Die Wiederherstellung der Grünflächen erfolgte durch einen Garten- und Landschaftsbauunternehmen aus Königshain. Die Zusammenarbeit zwischen den Landkreisen Görlitz und Zary werden weiter ausgebaut. Bei einem Treffen der beiden Landräte standen vor allem grenzüberschreitende Vorhaben im Fokus, darunter der Ausbau von Radwegen, die touristische Entwicklung sowie die Zusammenarbeit im Geopark Muskauer Faltenbogen. Auch gemeinsame Kulturprojekte und das Interreg-Vorhaben.

0: künftig den Brand- und Katastrophenschutz in der Region stärken soll. Ein neuer Defibrillator am Caritas Altenpflegeheim St. Antoni Stift Ostritz soll künftig im Notfall schnelle Hilfe ermöglichen. Das automatisierte externe Gerät wurde im Einfahrtsbereich neben dem Antonius-Denkmal angebracht und ist jederzeit öffentlich zugänglich. Mit der Installation erweitert das Pflegeheim gemeinsam mit der Sozialstation die Möglichkeiten der Erstversorgung. Der Defibrillator kann im Ernstfall sowohl für Bewohnerinnen und Bewohner sowie Klienten der Einrichtung als auch für Menschen aus der Umgebung eingesetzt werden. Kommunen in der Oberlausitzer Heide- und Teichlandschaft können sich ab sofort um Fördergelder in Höhe von rund 1,5 Millionen Euro bewerben. Der neue LIDA-Projektaufruf unterstützt Vorhaben, die das Leben vor Ort verbessern, den Tourismus stärken oder Natur und Umwelt fördern. Die Mittel stammen aus der aktuellen EU-Förderperiode und sollen die Entwicklung der Region voranbringen. Antragsberechtigt sind ausschließlich Städte und Gemeinden. Bewerbungen für den 9. Projektaufruf sind noch bis zum 30. September möglich. Das Karasek-Museum und die Touristinformation Seifennersdorf bleiben vom 30. Juli bis einschließlich 16. August aufgrund vom Urlaub geschlossen. Besucherinnen und Besucher können die Einrichtung in diesem Zeitraum nicht nutzen. Ab dem 17. August sind Museum und Touristinformation wieder zu den regulären Öffnungszeiten erreichbar.
1: Das Johanniter-Kinderhaus Pusteblume in Burg sucht Menschen, die Familien mit schwer erkrankten Kindern ehrenamtlich begleiten möchten. Dafür beginnt am 12. September ein neuer Ausbildungskurs für Interessierte ab 18 Jahren. In rund 100 Stunden werden unter anderem Kommunikation, Erste Hilfe, Kinderschutz sowie der Umgang mit Trauer und Belastung vermittelt. Anschließend unterstützen die Ehrenamtlichen die Familien ganz nach ihren persönlichen Stärken, etwa bei Freizeitangeboten, Veranstaltungen oder im Alltag des Kinderhauses. Ihr Engagement entlastet nicht nur die betroffenen Familien, sondern auch das Pflegeteam. Für den kommenden Kurs sind derzeit noch freie Plätze verfügbar.
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3: 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Oh,
4: hoppala! 4 Tage feiern, Sport treiben und gemeinsam Zeit verbringen. In Kreber hat wieder das traditionelle Sommersport- und Parkfest stattgefunden. Doch hinter dem bunten Programm steckt weit mehr als Musik und Unterhaltung. Warum dieses Fest für den Ort jedes Jahr aufs Neue etwas ganz Besonderes ist, das zeigen wir Ihnen jetzt.
5: Es gibt Orte, an denen die Zeit schneller vergeht. Und es gibt Orte wie Kreber, an denen sie für einen Moment stillzustehen scheint. Denn wenn sich der Schlosspark in dem kleinen Dorf in der Oberlausitz mit Leben füllt, Musik über das Gelände klingt und auf dem Sportplatz die ersten Programmpunkte beginnen, ist schnell klar. Hier ist Tradition keine Vergangenheit, sondern lebendige Gegenwart. Zum 79. Mal fand das Sommersport- und Parkfest statt. 4 Tage wurde hier gefeiert, Sport getrieben und gemeinsam Zeit verbracht. Hunderte Besucher kamen nach Kreber, um das vielfältige Programm zu erleben. Manche reisen jedes Jahr an, nicht aus Gewohnheit, sondern weil dieses Fest längst ein Stück Heimat geworden ist. Warum ein Event dieser Größenordnung überhaupt stattfinden kann, sieht man auf den ersten Blick kaum. Hinter den Kulissen laufen die Vorbereitungen bereits seit Monaten. Hunderte ehrenamtliche Hände arbeiten oft bis spät in die Nacht, damit an diesem Wochenende alles zusammenpasst. Termine werden abgestimmt, Programme geplant, Sponsoren angesprochen, Technik organisiert und unzählige Aufgaben verteilt. Was Besucher erleben, ist das Ergebnis unzähliger Stunden Engagement, getragen von Menschen, die ihre Heimat nicht nur bewohnen, sondern gestalten.
6: Also das Sommersport- und Parkfest wird grundsätzlich schon im Januar jedes Jahres vorbereitet. Da wird bereits die Festübung geprobt, ausgedacht Und auch da beginnt bereits die Planung für den eigenen

0: eigentlichen Ablauf des Festes. Da ist ein Organisationsteam mit beschäftigt, was dann nach und nach das Programm zusammenstellt. Wir haben ca. 250 Aktive, die dieses Fest mit vorbereiten, die entsprechende Logistik aufbauen, hier direkt an den Tagen mithelfen. Das funktioniert nur durch diese vielen Helfer, die aus dem Dorf, aber auch aus den umliegenden Gemeinden kommen und Jahr für Jahr dann bereitstehen, um uns kostenlos zu unterstützen. Anders könnten wir das Fest überhaupt nicht durchführen.
1: Wenn man über das Gelände geht, wird schnell deutlich, was diese Worte bedeuten. Die einen kümmern sich um die Versorgung der Gäste, andere backen Kuchen, betreuen die Kinder oder sorgen dafür, dass auf den Sportanlagen alles reibungslos funktioniert. Und während auf dem Platz um Tore, Punkte und Sekunden gekämpft wird, herrscht im Schlosspark reges Treiben. Familien genießen die Atmosphäre, Kinder entdecken Spielstationen und Fahrgeschäfte, während auf den Bühnen Musik und Unterhaltung für beste Stimmung sorgen. Der emotionale Höhepunkt des Wochenendes ist jedoch die traditionelle Festübung. 175 Mitwirkende präsentieren eine einstudierte Choreografie, die in den vergangenen Monaten intensiv vorbereitet wurde. Präzision, Teamarbeit und viel Training sind notwendig, damit auf dem Platz alles reibungslos zusammenpasst.

0: Und auch am Abend bleibt das Gelände gut besucht. Lichter spiegeln sich zwischen den Bäumen des Parks. Musik erfüllt die gesamte Fläche. Menschen tanzen, sitzen zusammen und genießen eine ausgelassene Feierlaune. Gemeinschaft prägt die Atmosphäre, bevor das große Feuerwerk den Schlusspunkt des Festes am Sonntagabend setzt. Nach 4 Tagen endet ein Fest, das es so kein zweites Mal gibt. Was bleibt, sind viele Stunden ehrenamtlicher Arbeit und ein Wochenende, das erneut gezeigt hat, welchen Stellenwert das Sommersport- und Parkfest für den gerade einmal 800 Einwohner zählenden Ort Gräber und die Region hat. Was nun nach Ende des Festes nicht abgebaut wird, ist der Stolz eines ganzen Dorfes und die Vorfreude aufs nächste Jahr. Denn dann steht ein besonderes Ereignis an. Dann feiert das Sommersport- und Parkfest sein 80. Jubiläum. Ein Meilenstein für eine Veranstaltung, die seit Generationen fester Bestandteil des Dorflebens ist. Und damit sind wir am Ende unserer Donnerstagsausgabe der Lausitzwelle Regionalzeit. Und auch morgen zum Ende der Woche gibt es wieder interessante Themen, dann aus der Niederlausitzer Heide und dem Elbe-Elsterland. Schauen Sie auch gern auf unserer Homepage lausitzwelle.de vorbei. Da können Sie alle Themen jederzeit online abrufen. Bis dahin haben Sie noch eine schöne Zeit und machen Sie es gut.
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Hallo und herzlich willkommen zu einer neuen Ausgabe von 04 Plus. Die Naunhofer Bürgermeisterin Anna-Luise Konrad stellte sich im Sommerinterview wieder den Fragen von meiner geschätzten Kollegin Astrid Sonntag.

0: Liebe Zuschauer, ich begrüße Sie zum Sommerinterview in der Stadt Naunhof. Und dazu begrüße ich auch Bürgermeisterin Anna-Luise Konrad.
1: Ich freue mich. Hallo.
0: Vielen Dank, dass Sie uns hier wieder eingeladen haben in das Waldbad, wie im vergangenen Jahr auch. Wir fangen vielleicht auch mal mit dem Waldbad direkt an. Da sind im vergangenen Jahr ja einige Spendenaktionen angelaufen. Wie ist es denn damit vorangegangen?
1: Ja, also es freut mich erstmal sehr, dass wir heute hier sitzen können. Und das zeigt also, dass wir das Waldbad diese Saison wieder geöffnet haben und für die Bürgerinnen und Bürger und die Besucher auch aus dem Umland mit ganz viel Badespaß anbieten konnten. Das war ja so nicht selbstverständlich nach den ganzen Winterschäden, die sich im Zuge der Waldbadwiederherstellung also gezeigt haben. Umso mehr freut es mich, dass wir also heute hier an diesem schönen Ort in Naunhof sein können.
0: Bei strahlendem Sonnenschein.
1: Bei absolut bestem Badewetter, genau. Und es sind weiterhin viele Spenden eingegangen. Wir haben mittlerweile das Spendenziel über 58.000 Euro erreicht. Und zum Beispiel auch die Stadtwette vor ein paar Tagen hat wieder gezeigt, dass die Naunhoferinnen und Naunhofer hinter ihrem Waldbad stehen, sodass wir also auch hier jetzt wieder 2.000 Euro Spenden akquirieren konnten, die dann aktiv in die Sanierung und Wiederherstellung des Waldbades investiert werden können. Ganz konkret haben wir uns auf den Weg gemacht im Rahmen der Sportstätten-Sanierung. Also konkret gibt es ja ein Programm nur für die Freibäder und Schwimmbäder. Im Moment dort auch jetzt nochmal einen Fördermittelantrag zu stellen, um also die ersten Bauabschnitte, die zwingend für die Sanierung des Waldbades notwendig sind, auch wirklich aktiv angehen zu können. Das betrifft zum einen die Sanierung des Kinderbeckens. Dort soll es also einen Umbau geben auf ein Edelstahlbecken und es sollen aber auch weitere Attraktionen eingebaut werden. Wir müssen dringend die Pumpentechnik des Bades erneuern und dann steht natürlich auch in Aussicht die Sanierung des großen Schwimmbeckens noch an, aber das ist sozusagen erst perspektivisch einer der nächsten größeren Bauabschnitte, sodass wir das Projekt wirklich über mehrere Jahre ziehen werden müssen, schon alleine aus finanziellen Gründen.
0: Das sind ja einige Summen, die da auch dahinter stehen.
1: Absolut, ja.
0: Es wurden auch einige Veranstaltungen

0: Veranstaltungen im letzten Jahr durchgeführt, verschiedene und auch neue Veranstaltungsformate. Geht es damit in diesem Jahr weiter?
1: Also wir haben in diesem Jahr versucht, das Waldbad nicht nur attraktiv zu halten für viele Badegäste, sondern eben auch durch Veranstaltungsformate, die viele Besucherinnen und Besucher herziehen sollten.
0: Kindertag zum
1: Beispiel.
0: Ja.
1: Der Kindertag oder das große Sommer-Opening mit unseren Fuchsschwänzen und den Red Rocks. Also um auch so ein bisschen das Konzertfeeling und Veranstaltungsfeeling hier ins Bad zu holen. Die Besucherzahlen sprachen für sich. Auch dort ist entsprechend eine große Spendensumme eingegangen und wir werden diese Veranstaltungsformate natürlich auch fortführen. Auch Youth Beats haben wir ja dieses Jahr im Waldbad gemacht, das war auch das erste Mal und die Jugendlichen haben sich gewünscht, dass wir auch im nächsten Jahr wieder die Jugenddisco in Kombination mit Wasserspaß verknüpfen können.
0: Da sind wir schon voll beim Sommer in Nauenhof. Das Sommerinterview ist ja oft auch dazu da, mal über andere Themen zu sprechen, als über die konkreten Themen, die wir so in unserer monatlichen Sprechstunde auch haben. Wie erleben Sie die Stimmung in Nauenhof in diesen Wochen?
1: Sehr ruhig und sehr erholsam. Die Menschen zieht es raus in die Natur, die Nauenhof umgibt, an unsere Seen, in das Waldbad. Viele Bürgerinnen und Bürger genießen gerade ihren Sommerurlaub und genießen aber auch die Vorzüge, was unser schönes Nauenhof umrahmt. Genauso wie die zahlreichen Festivitäten, die unsere verschiedenen Vereine auch in den Ortsteilen in den letzten Wochen und Monaten auf die Beine gestellt haben. Auch davon zehren ganz viele. Und wenn das Wetter so ist wie heute, dann reißen die Besucherströme also auch gar nicht ab. Und Folgenveranstaltungen werden also auch noch in den kommenden Wochen folgen, sodass also auch ein buntes Sommerprogramm sich für alle Bürgerinnen und Bürger anbieten lässt, die eben nicht verreist sind jetzt über den Sommer hinweg.
0: Gibt es da eine Veranstaltung, auf die Sie sich besonders freuen?
1: Das kann man so nicht sagen, denn ich freue mich über alle Veranstaltungen, die unsere engagierten Vereine hier auf die Beine stellen. Viele besondere Veranstaltungsformate, die auch sich zum einen wiederholen, zum anderen mit ein bisschen Veränderung wieder neu kreiert werden. Also ich kann mich da gar nicht entscheiden und bin froh, dass wir so viele engagierte Vereinsmitglieder haben, die dann sich auch wirklich darum kümmern, dass diese Veranstaltungsformate nicht abreißen. Und natürlich wird ein großes Highlight unser Kartoffelfest wieder sein mit Blick auf das erste Septemberwochenende.
0: Baustellenfrei in Nauenhof.
1: Baustellenfrei wird es nicht erfolgen. Wir werden also mit der Herausforderung der Baustelle zur Sanierung der Ortsdurchfahrt entsprechend auch das Konzept für das Kartoffelfest anpassen müssen. Aber wir haben darauf geachtet, dass die Einschränkungen so gering sein werden wie möglich und freuen uns, dass wir das Kartoffelfest trotz dieser Herausforderung mit der direkt am Markt befindlichen Baustelle umsetzen werden. Und das wird natürlich ein großes Highlight werden, das Stadtfest, was über mehrere Tage geht, wo sich auch dort wieder die Vereine präsentieren können und dieses liebens- und lebenswerte Heimatgefühl zeigen.
0: Die Vereine und deren Engagement, das ist ja ein sehr positives Beispiel, was auch die letzten 7 Monate geprägt hat. Wenn wir darauf zurückblicken, auf das Jahr 2026, unabhängig von den positiven Dingen vielleicht aber auch, aber welche Projekte waren es oder Entscheidungen, die für Sie die wichtigsten waren?
1: Also alles, was die Stadtentwicklung von Nauenhof und seinen Ortsteilen betrifft, sind Entscheidungen, die sind wichtig, die sind zu treffen, die sind auch in der Abwägung manchmal nicht einfach. Wir sprechen also auch manchmal von Kompromissen, die im Gremium getroffen werden müssen. Manche Entscheidungen müssen also auch nochmal überdacht werden und bevor man dort also zur ganz konkreten Lösung oder finalen Entscheidungsfindung kommt. Aber es gibt schon viele infrastrukturelle Projekte, die uns sehr wichtig sind. Wenn ich zum Beispiel an den Bau der Turnhalle an der Grundschule denke oder den Umbau der Turnhalle zur Mensa, das sind zwei wirklich Großprojekte, die für die Stadtentwicklung wichtig sind, auf die Nutzergruppen der Grundschule auch dringend warten. Da sind in den letzten Monaten wegweisende Entscheidung getroffen worden im Gremium. Ebenso die Sanierung der Ortsdurchfahrt, eine Entscheidung, die ja federführend nicht bei uns liegt, sondern natürlich bei dem Straßenbaulastträger, dem Landkreis. Aber ein Projekt, was natürlich für

0: die infrastrukturelle Entwicklung von Nauenhof sehr interessant und wichtig ist, denn man konnte schon sagen, dass das gefühlt die letzte Straße in Nauenhof war, die Hauptachse, die einen ganz schlechten Sanierungszustand hatte. Und umso wichtiger war es für uns, dass der Landkreis hier dieses Projekt angegangen ist. Es sind aber auch noch Projekte, die jetzt in der Vorbereitung laufen, ob das die Sanierung des Vereinshauses ist. Aktuell wird gerade der Schulhof der Oberschule umgestaltet. Wir bewegen uns also da auch auf Projekten, die jetzt über die Jahre hinweg in der Planungsphase waren, die jetzt endlich auch in die konkrete Umsetzung kommen, wo wir sichtbare Erfolge erzielen können. Es gibt aber auch Projekte noch, die stehen sozusagen noch in der Pipeline, wenn ich an die Sanierung des ehemaligen Dorfkonsums in Fuchshain denke. Ein Projekt, was für den Ortsteil ein herausforderndes, aber zugleich auch wichtiges Projekt ist. Genauso wie die Planung und Umsetzung der Umgehungsstraße in Amelzhain. Auch ein Projekt, was nicht federführend die Stadt Nauenhof zu entscheiden und zu verantworten hat, aber ein Projekt, was die Bürger sehr bewegt in Amelzhain, schon seit über 20 Jahren und wo die Menschen also wirklich nun konkret auf die Umsetzung dieses Projektes endlich warten. Mal abgesehen vom Sachsenpelz-Gelände, dort sind wir also weiterhin in der Sanierung. Wir warten nun mittlerweile auf die Genehmigung des Sanierungsverfahrens für den Sanierungsteil im Erdreich, dass wir dort also auch in der Entwicklung und weiteren Sanierungen vorankommen, dass wir ja perspektivisch im kommenden Jahr das Projekt auch dort zum Abschluss bringen können, die Grundstücke entsprechend vermarkten können und dass wir dort also auch einen weiteren Schandfleck in Nauenhof beseitigt haben.
1: Das ist ganz schön viel für 7 Monate, wenn man das mal so überblickt.
0: Ja, die Planungshorizonte, die davor natürlich stattgefunden haben, zahlen jetzt darauf ein, dass wir diese Projekte umsetzen konnten. Und es macht uns trotzdem, es ist trotzdem schön zu sehen, dass man trotz dieser knappen finanziellen Ressourcen, die uns zur Verfügung stehen, wir solche Projekte auf die Beine stellen können und wir damit einen wichtigen Beitrag auch zur infrastrukturellen Entwicklung leisten.
1: Haben die kommunalen Finanzen, die ja immer knapper werden, dann auch jetzt spezielle Auswirkungen auf die großen Projekte? Oder ist das alles schon in gewisser Form eingeplant gewesen?
0: Also teilweise. Wir haben die entsprechenden Planungen ja auch in den Haushaltsplänen über die Jahre hinweg vorgesehen und auch entsprechend eintakten können. Aber es ist natürlich so, dass wir also mit zunehmender Entwicklung der Projekte auch logischerweise Baukostensteigerungen mithaben, die wir dann natürlich nur bedingt berücksichtigen können. Und es ist aber auch so, dass teilweise Fördermittelprojekte innerhalb der Projektscheiben auch verschoben werden mussten, weil einfach auch es Kostenerhöhungen gibt, auch in Planungsphasen, die so zu Beginn nicht absehbar waren. Und man ist da nach wie vor als Stadt davon abhängig, dass man zum einen die Fördermittelzusagen, die man bekommt, auch tatsächlich dann erhält in den entsprechenden Größenordnungen. Und zum anderen ist es dann das Geschicke sozusagen vor Ort, diese Mittel mit den entsprechenden finanziellen Planungsgrundlagen, die man vorher getroffen hat, auch so umsetzen zu können. Das ist gar nicht so einfach, denn ja, man plant ja erstmal, ich sage immer, auf der grünen Wiese und untersetzt dann diese Planzahlen mit entsprechenden Angeboten. Aber die können natürlich auch sich im Laufe der Entwicklung, wie gesagt, durch diverse Steigerungen, Baukostensteigerungen, verändern. Und dann muss man darauf reagieren. Und es kann im schlimmsten Fall natürlich dazu kommen, dass Projekte nicht realisiert werden. Von denen, die ich bisher genannt habe, ist das zum Glück jetzt noch nicht der Fall.
1: Es ist quasi wie heute das Wetter. Mal gibt es strahlenden Sonnenschein, der blendet und alles überstrahlt. Und mal hängt doch eine Wolke am
0: drüber.
1: Himmel. Gab es aber Momente, die Sie besonders erfreut haben in den vergangenen 7 Monaten oder einen Moment, den man vielleicht herausgreifen kann?
0: Also mich freut es, dass wir das Waldbad eröffnen konnten, dass wir wirklich die Badesaison hier ermöglichen konnten. Und mich freut es ebenso, dass wir zahlreiche engagierte Akteure in unseren Vereinen, aber auch in der Feuerwehr zum Beispiel haben, die sich trotz dieser Unsicherheiten, die uns umgeben und der gefühlten, zum Teil großen Frustration, dass man sich da nicht beirren lässt, sondern wirklich sich aktiv in das Stadtgeschehen und Stadtleben mit einbringt. Und das macht mich besonders glücklich und das freut mich sehr, dass das bisher ja sich nicht verändert hat oder schwächer geworden ist, sondern eher, dass der Zusammenhalt stärker geworden ist und dass sich dieser auch über die verschiedenen Festivitäten, die wir haben, verstärken lässt.
1: Neue Vereine gründen sich, also in Naunhof mit dem Zusammenhalt
0: genau,
1: geht's gut voran.
0: Ja, genau, wir haben ja den neuen Bürgerverein, der sich gegründet hat, Stadtleben e.V., der in Naunhof, also sozusagen die vermeintliche Lücke des Heimatvereins hier geschlossen hat, sodass, ja, das zeigt ja, dass es Anreize gibt und viele Menschen gibt, die sich nach wie vor hier für ihre Heimatstadt engagieren wollen.
1: In der vergangenen Sprechstunde haben wir das Klimaanpassungskonzept besprochen. Und Kommunen müssen ja immer mehr Maßnahmen ergreifen aufgrund der Klimaprognosen. Wenn wir jetzt auf die Naunhofer Seen blicken, wenn wir vom Waldbad, wir bleiben beim Wasser, aber gehen auf die Naunhofer Seen, da ist wohl so wenig Wasser wie lange nicht mehr in den Naunhofer Seen. Und wo kann man da vielleicht auch besser anpacken, um dort entgegenwirken zu können?
0: Ja, das ist eine Entwicklung, die betrachten alle mit großer Sorge, nicht nur die Badegäste oder unsere Bürger, aber auch wir als Stadtverwaltung bzw. die übergeordneten Behörden beobachten diese Entwicklung. Und ja, es ist für uns als Naunhofer schon auch schwierig, das zu akzeptieren und so hinzunehmen, weil es ja sehr identitätsstiftend ist. Das bezieht sich ja nicht nur auf die Seen, sondern auch auf das Trockenfallen der Parte. Viele Menschen bewegt das in Naunhof. Die Gründe, die dazu geführt haben, dass die Parte nun seit mehreren Jahren kein Wasser mehr trägt und die Auswirkungen auf unsere Natur, die ist ja bereits auch unmittelbar zu spüren. Naunhof ist umgeben von vielen Wäldern und die speisen sich logischerweise natürlich von den Gewässern, die wir hier umliegend haben. Und es ist für Naunhof schon eine Art Markensymbol. Und wenn eine Marke natürlich anfängt, sich negativ zu entwickeln, dann ist das zum einen nicht nur für den Naturschutz und Klimaschutz entsprechend mit Folgen versehen, sondern natürlich auch für das eigene Image und für die eigene Zufriedenheit und Heimatbezogenheit und das Lebensgefühl, was wir hier haben vor Ort. Es ist genau das, was Sie gerade angesprochen haben im Rahmen des Klimakonzeptes, was wir in Auftrag gegeben haben, unser Ziel, zumindest die Handlungserfordernisse und Maßnahmen, die wir vor Ort ganz konkret als Stadtverwaltung angehen können, hier auch herauszuarbeiten. Es geht da ja nicht nur um den Erhalt unseres Wasserstandes, sondern eben auch um den Erhalt unserer Grünflächen. Das ist in der Erarbeitung. Wir werden also darüber berichten, sobald wir die Ergebnisse entsprechend vorliegen haben. Und sind also, was die Entwicklung, die Wasserstandsentwicklung auch an unseren Seen und auch in der Parte anbelangt, auch im stetigen Austausch mit den übergeordneten Behörden. Und die Ursachen. Diskussion darum ist sehr komplex, wird oftmals verständlicherweise auch sehr emotional geführt. Nichtsdestotrotz hat das bisher noch nicht dazu geführt, dass sich an der Auswirkung etwas verändert hat. Aber man muss schon sagen, dass die letzten Jahre auch wirklich sehr trockene Jahre waren. Und das Phänomen, was wir hier mit den Seen und der Parte erleben, das betrifft ja nicht nur Naunhof, sondern das ist also auch flächendeckend ein Problem. Und nicht umsonst hat der Landkreis gerade erst vor kurzem das Wasserentnahmeverbot als Verfügung herausgegeben. Und es macht mich dann betroffen, wenn wir zum einen jetzt darüber ganz aktiv sprechen und wieder diskutieren, weil es wirklich sichtbar wird in den Auswirkungen. Und auf der anderen Seite ein Großteil vielleicht dann doch den entgegen der Verfügung den heimischen Rasen sehr extensiv bewässert, trotz dieser Verfügungen und Verbote. Also wir können nicht das eine wollen und das andere nicht geben. Das wird nicht funktionieren, weil es ist nun mal ein Zusammenspiel, weil der Grundwasserleiter, wo wir das Wasser entnehmen, der ist nun mal derselbe.
1: Wie gelingt es bei solchen Themen mit Trockenheit, Niedrigwasser und aber auch anderen Themen, die unterschiedlichen Interessen von Bürgern, von den anderen Nutzergruppen zusammenzubringen?
0: Ja, es bleibt am Ende ein Kompromiss, den man finden, nur finden kann. Aber ich halte es, bevor man über ganz konkrete Lösungsansätze spricht, erstmal für ganz wichtig, dass es Informationen gibt, die mit tatsächlichen Fakten auch unterlegt sind, dass man darüber spricht und dass man auch unterschiedliche Meinungen und Empfindungen zu den einzelnen Themen auch aushält, die voneinander weiß und gemeinsam auch abwägt, was ist dann für die zukünftige Stadtentwicklung wichtig, welche Wege wollen wir gehen. Und das kann auch nur im Einklang aller sein, aber es funktioniert logischerweise nur, wenn man auch kompromissbereit ist, weil ansonsten wird sich eine Meinung durchsetzen und dann verliert man auf dem Weg der Lösung den anderen Teil der Bürger, die es eventuell anders sehen, ja.
1: Dazu bieten Sie ja auch unterschiedlichste Gesprächs- und Veranstaltungsformate, Informationsabende auch an. Welche Anliegen tragen die Bürgerinnen und Bürger derzeit am häufigsten an Sie heran?
0: Völlig unterschiedlich, logischerweise. Im Rahmen der Ortsgespräche in den Ortsteilen waren es ganz viele Themen, die die Bürger in Bezug auf ihren jeweiligen Ortsteil empfinden, ob das Überschreitungen sind, fehlende Radwege. Das Thema Vandalismus ist ein großes Thema, was wirklich aber über die Ortsteile hinaus auch viele Bürger in der Kernstadt beschäftigen. Ebenso die diversen Baumaßnahmen, die sichtbar und zu Einschränkungen für die Bürger führen. Genauso ging es in den Ortsgesprächen und aber auch in den Stadtgesprächen um die Zukunft des Bades, um die Zukunft des ehemaligen Aldi-Marktes, wie es da weitergeht, warum es da gefühlt nicht weitergeht, um die finanzielle Entwicklung von Naunhof. Also die Bandbreite der Themen war sehr groß und wirklich sehr vielfältig. Und es hat mich gefreut, dass es sich nicht nur auf das unmittelbare eigene Umfeld begrenzt, sondern dass es weit darüber hinausgeht. Und das hat auch gezeigt, dass die Bürgerinnen und Bürger sehr aufmerksam unser Amtsblatt lesen und sich auch sehr aktiv mit unseren Informationen auseinandersetzen. Und umso wichtiger ist es für uns jetzt auch, dass die Bürgerinnen und Bürger an der aktuellen Umfrage zur Kommunikationskultur unserer Stadt teilnehmen, weil wir gerne natürlich jetzt nach diesen Monaten und Jahren auch gerne mal ein Ergebnis haben möchten, evaluieren möchten. Wo stehen wir? Was an der Kommunikationskultur ist den Menschen hier vor Ort wichtig? Welche Kanäle werden bedient? Mit welcher Intensität? Und deswegen haben wir das dann daraufhin auch aufgesattelt, um nochmal für uns einen Zwischenstand zu bekommen und ein Feedback zu bekommen. Okay, wo gehen die Interessenslagen eigentlich hin?
1: Wenn wir jetzt den Blick nach vorn richten, was möchten Sie bis zum Jahresende noch erreichen?
0: Ich würde mir wünschen, dass wir in den Projekten wirklich sichtbar vorankommen. Das ist ja immer mal wieder der Vorwurf, dass bloß gesprochen wird, viel diskutiert wird und wenig Sichtbares geschieht. Die Ungeduld kann ich an der Stelle nachvollziehen. Die Themen sind doch oftmals leider komplexer und in den Entscheidungen manchmal auch abzuwägen. Aber ich wünsche mir, dass wir auch wirklich hier ganz konkret mit diesen Infrastrukturprojekten vorankommen, dass wir mit Blick auch auf den Bau der Turnhalle der Grundschule hier in die Ausschreibungsvorbereitungen kommen, dass wir also konkret im kommenden Jahr das Projekt dann auch baulich beginnen umzusetzen. Dort liegen auch noch ein paar große Schritte vor uns. Und dass wir auch unsere Verbindlichkeit, die wir zeigen möchten als Stadtverwaltung, dass wir die eingehen können und dass das Ganze sichtbar wird. Und genauso wünsche ich mir natürlich, dass wir bei Bürgerdialogen, bei Bürgerformaten, wo wir die Bürger vor Ort nach ihrer Meinung fragen, sie mit beteiligen möchten, wie jetzt zum Beispiel wieder konkret am 23. August zum Bürgerfrühstück, wo es also um die Umgestaltung des Stadtgutinnenhofes geht, dass die Menschen diese Angebote annehmen und ihre Heimatstadt vor Ort ernsthaft mitgestalten wollen und dass wir von dem allgemeinen unzufriedenen Meckern auf politische Entscheidungsträger, dass das hier vor Ort keine Rolle spielt, denn es gibt wirklich zahlreiche Möglichkeiten, sich hier mit einzubringen.
1: Wenn wir in einem Jahr das Sommerinterview eventuell hier auch wieder führen, vorausgesetzt, Sie entscheiden sich, nochmal zur Wahl anzutreten, die im nächsten Jahr stattfinden wird und werden dann auch gewählt, worüber wollen Sie berichten?
0: Ich möchte darüber berichten, dass wir Projekte abgeschlossen haben, dass wir, wie zum Beispiel das Vereinshaus, wirklich wieder neue Orte der Begegnung geschaffen haben und dass es uns gelungen ist, trotz dieser finanziellen Herausforderungen, vor denen ja nicht nur wir stehen, sondern alle anderen Kommunen ebenso, dass es uns gelungen ist, Prioritäten zu setzen, aber dennoch unsere Heimatstadt an lebens- und liebenswerten Orten und Veranstaltungen ja nicht weniger werten zu lassen, sondern dass wir daran festhalten können und dass wir alle gemeinsam diese Kraft dafür auch investieren, um dieses Ziel nicht aus den Augen zu verlieren.
1: Eine Entscheidung kann ich Ihnen jetzt bestimmt noch nicht entlocken, ob Sie zur Wahl wieder antreten werden.
0: Das wird sich zum gegebenen Zeitpunkt entscheiden. Ich wäge aktuell noch ab, ob ich wieder zur Wahl nächstes Jahr antreten werde. Der Wahltermin steht ja fest, das wird der 31. Januar sein. Und es macht mich schon ab und zu sehr demütig, wenn man weiß, dass 7 Jahre schon wieder rum sind und wie schnell die Zeit doch vergangen ist. Und viel zu selten hat man ab und zu zurückgeblickt auf das, was wir gemeinsam auch mit dem Stadtrat und den Mitarbeiterinnen und Mitarbeitern der Stadtverwaltung eigentlich geschafft und geleistet hat, unter den diversen Bedingungen von Corona angefangen, über den Ukraine-Krieg, die gesamtfinanziell-politische Entwicklung, Regierungswechsel auf Bundesebene etc. Das sind ja alles Themen, die auch unser Handeln hier vor Ort beeinflusst haben. Und nichtsdestotrotz sind wir aus meiner Sicht und meiner Meinung nach sehr geradlinig und voller Engagement und voller positiver Gedanken die Themen angegangen. Und ja, das habe ich jetzt ab und zu mal festgestellt, wenn man doch darüber nachdenkt, was ist denn eigentlich in dieser schnellen Zeit, die immer schnelllebiger wird, alles passiert und wie hat sich Naunhof entwickelt.
1: Das ist ja auch eine Entscheidung, die man nicht von heute auf morgen trifft. Und es sind ja auch einige andere Kollegen, die sich das auch noch offen halten, weil das ja doch auch mal einen Moment der Ruhe benötigt. Gibt es in Naunhof Orte der Ruhe, die Sie jetzt gerade im Sommer gerne aufsuchen?
0: Mich zieht es natürlich in die Natur raus. Ich bin viel in unseren Wäldern unterwegs und ab und zu, wenn es die Zeit zulässt, genieße ich die Ruhe an unseren Seen. Und ansonsten natürlich auch im heimischen Garten.
1: Wenn Sie sich für Naunhof einen Wunsch bis zum Jahresende erfüllen könnten, welcher wäre das?
0: Ich wünsche mir, dass wir diesen Zusammenhalt, den wir leben, noch weiter ausbauen, diesen verstärken, dass Veranstaltungsformate wie zum Beispiel die Ehrenamtsgala, die genau Menschen auszeichnet, die sich für unsere Stadt einbringen, dass wir solche Formate auch als Stadtgesellschaft viel mehr würdigen noch und das auch aktiv nutzen, um zu zeigen, was uns stark macht, dass wir auch diese Stärken ganz bewusst nach außen tragen und dass natürlich neue Formate der Willensbildung und der Beteiligung auch angenommen werden und dass wir daran festhalten, dass wir hier gerne leben und unsere Heimatstadt lieben und das genauso fortsetzen.
1: Das klingt nach einem fantastischen Schlusswort. Das heißt, wir genießen jetzt den Sommer erstmal weiter. Wir sind mit unserem Sommerinterview am Ende. Vielen Dank, dass Sie sich die Zeit genommen haben und uns wieder in das Waldbad hier eingeladen haben. Jetzt sind wir mal gespannt, wie sich das hier weiterentwickeln wird. Es gibt ja viele fleißige Hände, die hier aktiv an der Zukunft auch mitwirken.
0: Absolut.
1: Wenn Sie eine Frage haben, die wir dann in der nächsten Monatssprechstunde wieder beantworten sollen. Also die Bürgermeisterin, nicht ich. Ich würde sie stellen dann gerne an bürgerdialog@muldental.tv. Und damit verabschieden wir uns für diesen Monat und sehen uns dann im nächsten wieder.
0: Dankeschön.
1: Vielen Dank.
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Damit ist die Sendezeit leider auch schon wieder vorbei. Vielen Dank fürs Einschalten. Bitte seien Sie morgen wieder dabei. Ich lade Sie herzlich ein, wenn meine liebe Kollegin Heidi für Sie hier vor der Kamera steht. Ich verabschiede mich von Ihnen. Danke, dass Sie dabei waren. Bleiben Sie gesund.

Herzlich willkommen zu Sachsen aktuell vom 30. Juli 2026. Hier ist die Bibliothek. Nach Feuerwehrstreit. Taucher baut Verwaltung um. Anfang 20 und schon eigenes Café. Junges Gründerduo verwirklicht seinen Traum. Und ein Abenteuer mit Auftrag. Rallye für den guten Zweck.

0: Wir starten mit einem Fall, der deutschlandweit für Aufsehen gesorgt hat. Ein Feuerwehrmann wird nach einer Einsatzfahrt geblitzt und soll dafür Bußgeld, Punkte und sogar ein Fahrverbot bekommen. Der Fall Ray Lange sorgte deutschlandweit für Kritik. Später sprach ihn das Amtsgericht frei. Jetzt zieht die Stadt Taucher Konsequenzen. Zuständigkeiten werden neu geordnet. Ein Amtsleiter wird vorzeitig von seinen Aufgaben entbunden. Die Verwaltung soll künftig schneller, transparenter und bürgerfreundlicher arbeiten.
1: Ein Blitzerfoto eines Feuerwehrmanns aus Taucher bei Leipzig sorgte bundesweit für Diskussionen. Jetzt zieht die Stadtverwaltung offenbar Konsequenzen. Die Verwaltung soll umgebaut werden und ein Fachbereichsleiter muss früher als geplant gehen. Hintergrund der Umstrukturierung und Auslöser der öffentlichen Debatte war offenbar der Fall des Taucher Feuerwehrmanns Ray Lange. Er war während einer Einsatzfahrt mit einem Feuerwehrfahrzeug geblitzt worden. Das daraufhin eingeleitete Bußgeldverfahren führte zu einer breiten Diskussion über den Umgang mit Einsatzfahrten im Straßenverkehr. Der Fall wurde bundesweit aufgegriffen, auch weil das Amtsgericht Eilenburg den Feuerwehrmann Ray Lange später freisprach. Die Stadt Taucher plant nun strukturelle Veränderungen in der Verwaltung. Zum 1. Januar 2027 soll ein neuer Fachbereich Bürgerdienste entstehen. Dort werden künftig unter anderem das Bürgerbüro, die Bußgeldstelle, die Straßenverkehrsbehörde und der Bereich Brandschutz gebündelt. Der bisherige Leiter des Fachbereichs öffentliche Sicherheit und Soziales sollte eigentlich erst Mitte 2027 in den Ruhestand gehen. Bereits zum Jahresbeginn wird er jedoch von seinen Dienstaufgaben freigestellt. Seine Bezüge erhält er bis zu seinem Eintritt in den Ruhestand weiter. Einen direkten Zusammenhang zwischen der Personalentscheidung und dem Fall Ray Lange bestätigt die Stadt Taucher offiziell nicht. Bürgermeister Tobias Meyer erklärt jedoch schriftlich, die öffentliche Diskussion habe gezeigt, dass einzelne Fachverfahren

0: Chefposten übernehmen? Für Sabrina und Toni wird der Traum vom eigenen Café jetzt Realität. Zwischen Renovierungsarbeiten, neuen Ideen und jeder Menge Herausforderungen entsteht gerade ihr ganz persönliches Herzensprojekt.
1: Der Traum vom eigenen Café. Und das mit Anfang 20.
2: Ich weiß, was ich kann, ich weiß, was Toni kann, also warum sollte ich an unserem Können zweifeln?
1: Was für viele nur eine Idee im Kopf bleibt, wird für Sabrina und Toni gerade Realität.
3: Es ist schon ein bisschen surreal, also dass ich hier morgens aufstehe und in das eigene Café gehe und renoviere.
1: Mitten in der Chemnitzer Innenstadt entsteht ihr gemeinsames Projekt Breakspot. Noch wird renoviert, geplant und gewerkelt. Doch die Vision dahinter steht längst fest. Ein Ort, an dem Menschen zusammenkommen, eine Pause vom Alltag nehmen und sich einfach wohlfühlen können. Die Idee für das Café entstand dabei nicht von heute auf morgen. Sabrina hat eine Ausbildung zur Restaurantfachfrau absolviert und dort ihre Leidenschaft für die Gastronomie entdeckt. Vor rund 2 Jahren entstand dann der Gedanke vom eigenen Café. Erst wurde darüber gescherzt, doch schnell wurden aus den ersten Ideen konkrete Pläne.
2: Ich bin halt viel durch die Welt gereist und habe immer in Airbnbs und sowas übernachtet. Und dann habe ich meistens nach Frühstückscafés gesucht und fand das Konzept eigentlich immer mega geil, weil man braucht das schon. Die meisten Frühstücke hier in Chemnitz oder Lokale, die das anbieten, machen das meistens nur bis 11 Uhr, was ich relativ blöd finde, weil wenn du auch mal später frühstücken willst, hast du halt die Option nicht dazu. Und so ist das dann entstanden, dass ich versucht habe, das Café, was mir hier in Chemnitz fehlt, selber zu etablieren.
1: Unterstützung bekommt sie dabei von Toni. Die beiden haben sich während ihrer Ausbildung kennengelernt. Er ist gelernter Koch und musste nicht lange überlegen, als Sabrina ihm von ihrer Idee erzählt hat.
3: Damals im Bus hatte ich mir dann mal von ihrer Geschichte erzählt, dass sie das gerne machen würde. Und ich wollte mich ein bisschen faul zurücklehnen und habe einfach nur gesagt, wenn alles steht, ich komme als Koch mit, ich arbeite für dich, ist kein Problem. Und irgendwie stehe ich jetzt doch hier mit und wir machen das einfach zusammen.
1: Vor allem beim Thema Frühstück sehen die beiden noch Potenzial in Chemnitz. Viele Angebote enden bereits am späten Vormittag. Genau da wollen Sabrina und Toni ansetzen. Ihr Café soll den ganzen Tag funktionieren. Mit Frühstück aus verschiedenen Ländern, besonderen Kaffee- und Teespezialitäten und später auch einem kleinen After-Work-Konzept.
2: Die Gäste wird hier erwarten Brunch, Frühstück aus aller Welt. Also wir haben verschiedene Frühstücksklassiker aus verschiedenen Ländern zusammengetragen. Genauso wie Kaffee- und Teespezialitäten, zum Beispiel auch aus dem asiatischen Raum. Genau, ein kleines After-Work-Konzept ab so 16, 17 Uhr, dass man sich hier noch mit seinen Kollegen und Freunden treffen kann, auch nach der Schule, nach der Arbeit. Und Breakspot soll eigentlich für jeden so die Pause im Alltag sein, sei es jetzt früh vor der Arbeit, zur Mittagspause oder nach der Arbeit.
1: Ein eigenes Unternehmen aufbauen bedeutet für die beiden jungen Unternehmer vor allem eines. Eine Zukunftsperspektive, mehr Unabhängigkeit und die Möglichkeit, ihre eigenen Vorstellungen umzusetzen. Während ein solcher Schritt für viele auch mit Unsicherheit verbunden ist, gab es bei Sabrina und Toni kaum Zweifel. Denn beide glauben an ihre Idee und an ihre Fähigkeiten.
2: Ich habe tatsächlich nie gezweifelt, weil man muss halt dazu sagen, wir sind jung, wenn was schief geht, wir können die Fehler noch begradigen. Wir haben genügend Zeit, um, sag ich mal, dann die Schulden abzuarbeiten. Und ich weiß, was ich kann, ich weiß, was Toni kann. Also warum sollte ich an unserem Können zweifeln?
3: Zweifel würde ich direkt nicht unbedingt sagen. Klar, du hast immer mal ein paar Rückschläge und so. Das verzögert sich, das funktioniert doch nicht so, wie man will. Aber man findet immer einen Weg raus und dann kriegt man das schon hin.
1: Bis zur Eröffnung im September gibt es noch einiges zu tun. Doch der Zeitplan steht und die letzten Arbeiten laufen auf Hochtouren. Der Breakspot soll dabei mehr sein als nur ein Café. Ein Treffpunkt für den Start in den Tag, die Mittagspause oder einen entspannten Abend mit Freunden. Rund 110 Gäste sollen hier Platz finden, verteilt auf den hellen Bereich mit großer Fensterfront, den gemütlichen Keller und die Terrasse. Geöffnet sein soll das Café jeden Tag. Was vor 2 Jahren noch eine kleine Idee zwischen 2 jungen Menschen war, wird jetzt Schritt für Schritt Wirklichkeit. Und genau diese Leidenschaft und das Herzblut wollen Sabrina und Toni auch an ihre zukünftigen Gäste weitergeben.
0: Und während ein Café ein Treffpunkt für Jung und Alt ist, soll ein Spielplatz ein Ort sein, an dem Kinder gemeinsam spielen können. Und zwar alle. Genau dieses Ziel verfolgt die neue Inklusionsschaukel im Grimmaer Schwanenteichpark. Sie schafft mehr Teilhabe und zeigt, wie Barrierefreiheit im Alltag ganz praktisch umgesetzt werden kann.
4: Dann ist das jetzt hiermit offiziell eröffnet.
5: Am Nachmittag des 23. Juli dieses Jahres wurde auf dem Spielplatz des Schwanenteichparks in Grimma ein neues Spielgerät eingeweiht. Dabei handelte es sich um eine Schaukel.

0: Doch keine gewöhnliche, sondern eine Inklusionsschaukel. Diese soll künftig auch Kinder mit Beeinträchtigungen Spiel und Spaß in der Grimmer Innenstadt bieten.
1: Inklusion bedeutet ja eigentlich, dass Menschen oder Kinder in dem Falle, die unter Einschränkungen leiden, im Prinzip am normalen Leben bestmöglich teilhaben können. Und diese sogenannte Kontaktschaukel ist ein wunderbares Beispiel dafür, dass es möglich ist, gesunde Kinder, aber auch eben Kinder mit Einschränkungen zusammenzubringen. Kontaktschaukel in dem Sinne, dass im Prinzip, dass man sich theoretisch in der Mitte treffen kann, dass man Kontakt aufnehmen kann, dass man in Kommunikation tritt. Und das ist einfach das große Ziel auch der Inklusion. Ja, und wir in Grimma sind da im Moment noch nicht so optimal aufgestellt, haben da noch etwas Handlungsbedarf in dem Gebiet. Und deswegen freuen wir uns, dass wir hier einen ersten Schritt gemacht haben und hoffen, dass wir natürlich noch einige andere Sachen in dem Bereich unternehmen können in den nächsten Jahren.
0: Die Inklusionsschaukel bietet Platz für 5 Personen. Dabei sind 2 der Plätze für Kinder mit Beeinträchtigung ausgelegt. Durch einen Sicherheitsbügel können die Kinder im aufrechten Sitz am Geschehen auf dem Spielplatz teilnehmen. Zudem besteht keine Gefahr, von der Schaukel zu fallen. Somit kann ein gemeinsames Schaukeln im Kreis gewährleistet werden. Auch der Weg zur Schaukel ist durch eine Holzrampe barrierearm. In der Inklusionsschaukel stecken schon jetzt viele Hoffnungen und Wünsche.
2: Ich denke, dass sie sehr oft benutzt werden, insbesondere in der Sommerzeit. Und ich erhoffe mir davon, dass Kinder mit Behinderung, mit Kindern ohne Behinderung in Kontakt kommen und dass sie Freude am Miteinander haben und dass man somit auch Barrieren im Kopf abbauen kann.
0: Wie die Schaukel bisher tatsächlich angenommen wurde, weiß Projektleiter René Schmidt.
1: Ja, wir haben festgestellt, dass alle Dinge, die vielleicht auch konzeptionell neu gebracht werden, das hat uns auch im letzten Jahr zum Beispiel diese Netzspinne, die wir neu installiert haben, gezeigt, aber auch die Inklusionsschaukel hier, die war am Tage der Abnahme, wo die Spielplatzgutachterin hier war, war die so extrem besucht. Also man merkt ganz deutlich, dass sich alles freut, dass hier wieder eine Schaukel steht, die ja leider 2 Jahre gefehlt hat. Ne? Und dass wir sie jetzt mit Inklusion kombinieren konnten, ist natürlich umso besser, aber es wird riesig angenommen. Also wir sind hochzufrieden und hoffen natürlich, dass er noch sehr, sehr lange steht.
0: Genau das beweist, wie wichtig Inklusion für den Landkreis Leipzig ist und dass sie immer weiter ausgebaut werden sollte.
2: Es könnte auf jeden Fall mehr sein. Es gibt ja dieses Förderprogramm Lieblingsplätze für alle und da kann man sich jedes Jahr bewerben. Und mein besonderer Schwerpunkt ist natürlich, dass Spielplätze inklusiver werden.
0: Vor allem über besagtes Investitionsprogramm Lieblingsplätze für alle wurde auch die rund 20.000 Euro teure Neuinvestition der Stadt Grimma finanziert. Damit nicht genug. Weitere Projekte mit Bezug auf Inklusion stehen schon jetzt in den Startlöchern.
1: Ja, also es gibt schon mehrere Projekte, mehrere Ideen, die insbesondere auch von den betroffenen Eltern an uns herangetragen werden. Aktuell versuchen wir ein Beschilderungssystem für Kinder mit Einschränkungen hier auf einigen unserer Spielplätze zu installieren, um einfach auch die Kommunikation zwischen den Kindern herstellen zu können. Und dann haben wir natürlich dieses Riesenprojekt Teletubby, die Umgestaltung, wo natürlich das Thema Kinderspielplatz und auch Inklusion eine wesentliche Rolle spielen wird und auch dort werden wir einiges in dem Bereich unternehmen können.
0: Auch Oberbürgermeister Tino Kiesig zeigte sich beeindruckt von dem neuen Spielgerät der Muldestadt und unterzog es einem intensiven Test. Spaß am Schaukeln kennt also kein Alter und vor allem keinen Hinderungsgrund.
3: Nach einer kurzen Pause geht's hier um die neuen Euroscheine in der EU und um eine Rallye für den guten Zweck. Bleiben Sie dran und bleiben Sie gespannt. Bis gleich.

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4: Willkommen zurück zu Sachsen aktuell. Schön, dass Sie dran geblieben sind. Ob beim Bäcker, im Supermarkt oder am Fahrkartenautomaten, Euroscheine gehören für viele noch immer zum Alltag. Künftig können darauf Beethoven, Marie Curie oder Naturmotive mit Vögeln und Flüssen zu sehen sein. Die Europäische Zentralbank hat neue Entwürfe vorgestellt. Mein Reporterkollege Jonas Juckeland hat die Leipzigerinnen und Leipziger gefragt, welche Motive ihnen gefallen und wie wichtig Bargeld heute überhaupt noch ist.
5: Ich finde, so Vögel gehen immer. Dass Geld natürlich auch schnell davonfliegen kann, steht auf anderem Blatt.
6: Berühmte Persönlichkeiten oder Naturmotive?
7: Ich kenne es aus anderen Ländern. Da war ich immer der Meinung, es ist vielleicht Spielgeld.
6: Europas Geldscheine sollen ein neues Gesicht bekommen.
8: Also für mich ja eher Landschaft und Vögel.
5: Und es gibt wahrscheinlich keine Europäerin, keinen Europäer, der Vögel hasst.
8: Ich finde, das ist eigentlich universell eigentlich ganz gut.
5: Insofern gehören sie eigentlich auch auf die Geldscheine.
7: Keine Ahnung, ob die Ernsthaftigkeit der Währung hier noch gewährleistet ist.
6: Doch welche Entwürfe überzeugen die Leipziger und welche Rolle spielt Bargeld heute überhaupt noch?
9: Beethoven, Marie Curie oder doch lieber Eisvogel und Wasserstorch? Die Euroscheine sollen ein neues Gesicht bekommen. Die Europäische Zentralbank hat mögliche Entwürfe vorgestellt. Dabei dürfen auch die Bürgerinnen und Bürger mitentscheiden. Ja, und ich habe keine Kosten und Mühen gescheut und habe ein Muster mit in die Leipziger Innenstadt genommen und frage mich, welche Scheine kommen hier am besten an?
6: Noch sind es nur Entwürfe. 10 mögliche Designreihen stehen zur Auswahl. Gezeigt werden Vorder- und Rückseiten für die 6 Scheine vom 5er bis zum 200-Euro-Schein. Welche Variante gefällt den Leipzigern?
8: Ich glaube, spontan hätte ich gesagt, der hier. Ich glaube, es liegt vor allem am Motiv. Also ein Eisvogel ist das, soweit ich mich richtig erinnere. Und ich finde es eigentlich sehr hübsch. Hier gibt es ja auch relativ viele Eisvögel, also so im Leipziger Land.
6: Die erste Themenwelt heißt europäische Kultur. Auf den Vorderseiten sind bekannte Persönlichkeiten zu sehen, etwa Beethoven, Marie Curie oder Leonardo da Vinci. Die Rückseiten zeigen Orte der Kultur, zum Beispiel Theater, Marktplätze oder Parks.
7: Mir würde besser die Europäer gefallen, weil man daraus mehr lernen kann. Man schaut sich das ja auch manchmal an.
6: Die zweite Variante setzt auf Flüsse und Vögel. Zu sehen sind Landschaften, Eisvögel oder Weißstörche. Auf den Rückseiten erscheinen europäische Institutionen.
8: Ich kann auch verstehen, dass man sagt, vielleicht lieber auch eine berühmte Persönlichkeit. Ja, aber ich finde, das ist eigentlich universell eigentlich ganz gut.
5: Insofern gehören sie eigentlich auch auf die Geldscheine.
6: Einige Entwürfe fallen besonders auf. Sie zeigen die Motive im Hochformat.
5: Und mir gefällt es ausgesprochen gut, denn in den letzten Jahren

0: sind wir ja daran gewöhnt, ständig auf unsere Smartphones zu schauen. Das heißt, das Hochformat hat sich schon sehr tief in unsere Seele eingebrannt. Und es ist ja auch nur logisch, wenn jetzt auch unsere Währung dem folgt.
1: Farben und Werte der Scheine sollen bleiben. Neu sind die Motive und die Sicherheitsmerkmale. Doch Bargeld verliert an Bedeutung. 2025 wurden in Deutschland erstmals mehr Einkäufe bargeldlos als bar bezahlt. 55% aller Einkäufe liefen über Karte, Smartphone oder andere digitale Zahlungsmittel. Wie wichtig ist das Aussehen der Scheine also noch?
0: Bargeld hat ja doch eine gewisse Freiheit, die man damit assoziiert, ja.
2: Je nachdem, wie die finanzielle Lage ist. Momentan habe ich nur noch 60 Cent und will einen Stadtbummel machen, also muss ich bargeldlos sein.
0: Bei meinen Kindern ist es so, es ist selbstverständlich, dass alles mit dem Handy oder mit der Smartwatch bezahlt wird. Ich selbst mag das Bargeld nach wie vor und habe immer auch ein bisschen Bargeld einstecken.
1: Über die Motive dürfen die Bürger und Bürgerinnen abstimmen.
3: Ob am Ende Beethoven, Marie Curie oder doch der Eisvogel auf unsere Geldscheinen landet, ist noch offen. Die Bürgerinnen und Bürger können ihre Meinung abgeben. Die endgültige Entscheidung trifft aber der Rat der Europäischen Zentralbank, voraussichtlich im Dezember.
1: Bis die neuen Scheine im Portemonnaie landen, dauert es noch mehrere Jahre. Zuvor werden sie weiterentwickelt, getestet und mit neuen Sicherheitsmerkmalen ausgestattet.
3: Die aktuellen Euroscheine verschwinden damit nicht von heute auf morgen. Die neuen Banknoten werden erst nach umfangreichen Tests und Sicherheitsprüfungen schrittweise eingeführt. Und auch die alten Scheine sollen ihren Wert behalten. Wir werden also noch eine ganze Weile mit Brücken, Fenstern und Toren bezahlen.
4: So, meine Damen und Herren, manche Reisen sind mehr als nur ein Abenteuer. Zwei Menschen aus Dresden stellen sich jetzt einer besonderen Herausforderung und verbinden diese gleichzeitig mit gesellschaftlichem Engagement.
5: Ich wollte schon immer mal so eine Rallye fahren.
6: Navi oder Handy dürfen wir nicht benutzen. Wir haben Karten.
7: Das PSNV war vor Ort und hat geholfen. Und da war für mich klar, das ist, ja, das, ist das, was man braucht.
8: 15 Tage, 11 Länder und ein Opel Kadett von 1984. Das Team Kadetstrophe startet bei der Rust and Ruins Balkan Tour und verbindet das Abenteuer mit einer größeren Idee. Teammitglied Tobias Schlegel erklärt, worum es geht.
6: Die Balkan Tour ist eine Rallye, wo 10 Teams quasi am 1. August in Pilsen losfahren. Wir bekommen da ein Buch in die Hand gedrückt, das nennt sich das Rallye Book sozusagen. Und da stehen drin, wo wir hinfahren müssen überhaupt, weil das wissen wir auch noch nicht, und was wir für Aufgaben erledigen müssen.
8: Auf der Strecke gelten besondere Regeln. Autobahnen etwa sind tabu. Josephine, das zweite Teammitglied, erklärt, was vermutlich die größte Hürde wird.
7: Das Auto. Also damals bin ich in meinem Opel Corsa gefahren, der war über 20 Jahre alt, wurde regelmäßig von mir bewegt und es waren alle Dinge bekannt, die immer mal wieder auftauchen können. Er war regelmäßig im Service und das Auto haben wir jetzt erst im April gekauft. Und es ist deutlich älter, also doppelt so alt wie mein Corsa damals. Und das birgt natürlich die Gefahr, dass da noch einige Sachen zutage treten, die wir nicht auf dem Schirm haben. Und deshalb bin ich sehr gespannt und hoffe, dass er durchhält.
8: Doch die Rallye dient auch einem guten Zweck. Mit der Teamnummer 369 wird das Team 3.690 Euro für die psychosoziale Notfallversorgung, PSNV, der Johanniter Dresden sammeln.
7: Die PSNV ist ja unserer beider Meinung nach ein Bereich, der ein bisschen in den Hintergrund gerät. Die Leute sind aber ehrenamtlich unterwegs und leisten echt eine tolle Arbeit, wenn es um traumatische Ereignisse oder Einsätze geht.
9: Wir sind im Hintergrund. Viele Leute haben es gar nicht auf dem Schirm, dass es uns gibt. Wir kriegen es oft bei den Einsätzen mit. Der Rettungsdienst weiß es, dass es uns gibt. Die rufen uns und die Leute sind dann selber überrascht. Ach, sowas gibt es auch. Und das machen sie auch noch ehrenamtlich. Ist so.
8: Das ist Thorsten Welz. Er gehört zum ehrenamtlichen Team der psychosozialen Notfallversorgung Dresden und berichtet aus seiner Arbeit.
9: Wenn es irgendwo zu einem Verkehrsunfall gekommen ist, wo mehrere Personen verletzt sind, wo es auch getötete Personen gibt oder wenn es im häuslichen Bereich zum Suizid gekommen ist oder solche Sachen, dass wir dann die Angehörigen dort betreuen und denen wieder Trost, eher weniger spenden, aber wieder klare Wege aufzeigen. Und es sind meistens immer zusammengebrochene Welten und die wir dann versuchen, halbwegs zu heilen.
8: Die etwa 6000

0: Kilometer lange Tour soll vor allem Aufmerksamkeit auf die Arbeit der psychosozialen Notfallversorgung lenken. Über die Rallye sollen Privatpersonen und Unternehmen auf die Spendenaktionen aufmerksam werden.
1: Wir haben via E-Mail einige Firmen angeschrieben, unter anderem auch Firmen aus Dresden-Lockwitz, wo wir beide herkommen sozusagen. Die haben schon fleißig mitgespendet, Familie hat schon fleißig gespendet. Dann sind wir über Instagram, Social Media unterwegs, wo auch Follower uns schon gespendet haben bzw. uns Aufgaben gegeben haben, weil für jede Spende, die sie machen, kann man uns auch Aufgaben geben.
0: Und diese Aufgaben werden während der Reise medial dokumentiert. Doch wie können solche Spendenaufgaben aussehen?
1: Ich nehme da immer gerne das Beispiel, also wie gesagt, was für Aufgaben genau sind, wissen wir natürlich nicht. Eine Aufgabe, die ich von einer anderen Rallye kenne, ist zum Beispiel, dass man quasi in ein Dorf fahren sollte, dort die Einwohner zusammentrommeln und ein Fußballspiel mit denen zusammen absolvieren sollte.
0: Am Ende zählt für das Team deshalb nicht nur das Ziel der Rallye zu erreichen. Entscheidend ist, dass ihre Reise Menschen erreicht und damit eine Arbeit unterstützt, die gerade in den schwersten Momenten dringend gebraucht wird.
2: Meine Damen und Herren, das war unsere heutige Episode Sachsen aktuell vom 30. Juli 2026. Vielen Dank für Ihre Aufmerksamkeit und vielen Dank, dass Sie bis zum Schluss bei uns waren. 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Ich danke Ihnen für Ihre Aufmerksamkeit und morgen gibt es die nächste Folge Sachsen aktuell. Natürlich zur selben Zeit und am selben Ort. Bis dahin, ciao und bis morgen.

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0: Hallo, das ist ja wieder eine neue Ausgabe von Deutschland Lokal im Juli 2026. Der Juni, der hat ja schon ganz schön Gas gegeben. Ich hoffe, dass es ein schöner Sommer wird. Schöne Themen haben wir in jedem Fall zusammengetragen. Wir waren auf der ILA 2026. ILA heißt, dass die internationale Luftfahrtausstellung immer unglaublich viele interessante Themen bietet. Für uns war das Interessanteste die Schalte, die Live-Schalte zur ISS. Da lässt sich viel erfahren, aber alle anderen Themen auch wirklich beeindruckend. Viel Spaß.
1: Frau Wolters, herzlich willkommen bei uns im Fernsehstudio hier auf der ILA. Ich fange mal ganz sachlich an. Diesen Juni würde ich gern April nennen.
2: Ja, das Wetter ist natürlich nicht ganz so sommerlich. Wir hatten natürlich immer mal wieder den ein oder anderen Schauer, aber es hat der Laune keinen Abbruch getan.
1: Nee,
2: Also
1: kann man nicht
2: es war
1: sagen. Die Leute
2: richtig was
1: sind
2: los,
1: dabei. Ja,
2: auf
1: sind
2: jeden
1: richtig
2: Fall.
1: voll dabei. Und man sieht das große Interesse. Es sind tatsächlich wieder rund 100.000 Leute hier. Ausverkauft, alle freuen sich. Stimmung ist gut. Und die Produkte, die ausgestellt werden, also die Technik, die ausgestellt wird, die ist schon sehr, sehr interessant.
2: Absolut. Wir hatten natürlich in diesem Jahr wieder drei Segmente: Aviation, Space und Defense. Ich fange mal an mit der zivilen Luftfahrt. Klar, Publikumsliebling ist natürlich immer A380. Die Schlangen waren lang, um da reinzukommen, aber natürlich auch Airbus Beluga. Die kennen wir schon, aber wir haben natürlich auch neue Technologien, die wir präsentieren, gerade im Bereich klimafreundliche Antriebe, Elektroflieger, Wasserstoff. Also das war natürlich auch inhaltlich sehr, sehr interessant.
3: Wir wollen emissionsfreies Fliegen ermöglichen. Und das ist unserer Meinung nach technologisch nur mit Flüssigwasserstoff und Brennstoffzellen möglich.
1: Aber da geht's schon los. Wasserstoff sollte grüner Wasserstoff sein.
3: Genau, wobei ich würde das tatsächlich noch ein bisschen unterscheiden. Es wird immer Länder geben, bei denen eine Beimischung zum Beispiel passieren könnte. Das ist eine Kombination aus grauem und grünem Wasserstoff, je nach Verfügbarkeit. Das ist das Schöne an dem Wasserstoff, dass man eben unterschiedliche Produktionspfade hat. Und idealerweise wollen wir das natürlich 100% grün haben. Und das ist dann auch natürlich irgendwann möglich. Aber
1: Da
3: es
1: haben
3: wird
1: Sie
3: eben
1: sich
3: Länder
1: jetzt
3: geben.
1: auf den Weg gemacht, das zu entwickeln.
3: Wir entwickeln das Antriebssystem und das Treibstoffsystem. Ja, und das bieten wir dann eben auch an, so dass unsere Kunden dann, die Airframer, mit einem solchen Antriebssystem emissionsfrei fliegen können.
1: Wie weit sind Sie?
3: Wir testen heute das Gesamtsystem. Das, was wir hier sehen, ist jetzt ein 2-Megawatt-System. Wir testen im Moment, ich sage jetzt mal ein Drittel davon, also 600, 800 kW-Systeme. Das testen wir bei uns bei der MTU. All das, was an diesen Flugfähigkeitsanforderungen notwendig ist, Zulassungsanforderungen, das erproben wir im Moment.
2: Ein Bereich ist natürlich auch bei uns Verteidigung. Da war ein großer Schwerpunkt in diesem Jahr das Thema Drohne. Ganz neu war ja auch unser Drone Pavilion. Da konnte man ja sozusagen auch mal selber ausprobieren, wie das ist, eine Drohne zu steuern. Ja, und natürlich ein besonderes Highlight, unser Space Pavilion. Da drehte sich alles um die ja, Faszination der Raumfahrt.
1: Wir hatten sogar eine Live-Schalte hoch zur ISS. Das war für uns sehr spannend.
4: Station, this is Houston. 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
6: Station, this is Daniel Neutroner from ESA. How do you read?
7: Hallo Daniel, ich höre dich laut und deutlich. Wie hörst du mich?
6: Great to see you, Sophie. Loud and clear. Great to have you on the screen here. We are here at the ILA Air Show in Berlin. I'm on stage with Director General Josef Aschbacher, Thomas Reiter, who was the first ESA astronaut.

0: Also on a long duration mission on the ISS, and of course your colleagues Alex and Matthias. So great to see you.
1: Schön dich zu sehen. Du bist seit dem 14. Februar auf der Station. Das sind mehr als 4 Monate. Siehst top fit aus. Wie geht's dir?
0: How is it going so far?
2: Ich freue mich riesig zu hören, dass ihr alle hier auf der Bühne versammelt seid. Allein das Nennen eurer Namen zaubert mir ein breites Lächeln ins Gesicht. Es ist wunderbar zu wissen, dass die gesamte Gemeinschaft aus Raumfahrtingenieuren, Weltraumfans, Journalisten und all jenen, die dieses Weltraumabenteuer in Europa noch stärker zum Strahlen bringen wollen, hier vertreten ist.
3: In der Tat, das war ein absolutes Highlight, die Live-Schalte zur ISS. Da muss man natürlich auch gucken, dass das zeitlich genau passt. Und ja, das hat natürlich auch gerade die Besucher sehr begeistert. Wir hatten ja am Freitag unseren Talent Day, wo sehr viel junge Talente aus dem Studium oder auch noch Schülerinnen und Schüler da waren. Und aber natürlich auch das Fachpublikum, da sind wir alle begeistert.
4: Also ILA ist einfach super aufgestellt dieses Jahr mit Talent Hub, mit fantastischen Flying Displays zu Hubschraubern. Sie sagen schon, ist viel militärisch. Wir stehen hier gerade neben einem Engineering-Produkt von Airbus Helicopters. Da gibt es kompetentere Ansprechpartner. Aber was für mich wichtig ist, wir hatten die Aero mit einem ganz tollen Hubschrauberhangar. Wir haben jetzt die ILA mit vielen Hubschrauber-Displays. Wir haben das internationale Hubschrauberforum in Bückeburg Anfang Juli. Und wir haben die AirMed in München vom 16. bis zum 18. September nochmal mit einem großen Fokus über Hubschrauberaktivitäten. Also es gibt so viele Termine dieses Jahr rund um die Hubschrauber, man kommt gar nicht fertig.
5: Haben Sie was Neues hier entdeckt?
4: Was Neues hier entdeckt? Den Racer habe ich zum ersten Mal im Flying Display gesehen. Das war wirklich fantastisch. Der steht normalerweise hier. Das ist ja dann so halb Hubschrauber, halb Flugzeug. Der kann bis zu 400 Stundenkilometer gehen. Und da musste ich auch mein eigenes Handy sofort zücken. Und habe einer meiner guten Freundinnen, die da mit im Engineering dabei war, der Katrin Mayhoff, von sofort geschickt, gesagt, begeisternd.
5: Ich sag mal, so eine Luftfahrtschau, nenne ich die jetzt einfach mal, die wirkt ja über das Territorium hinaus, also mindestens deutschlandweit, wahrscheinlich auch international. Sie als Pressesprecherin, von wo kamen die Anfragen überall?
3: Also wir sind sehr international. Wir hatten Delegationen aus 60 Nationen. Also ich habe hier gesehen aus Peru, aus Japan. Das war so das Weiteste, was ich hier auf dem Gelände gesehen habe. Also wirklich von überall her. Klar, großer Schwerpunkt natürlich auch Europa. Aber das ist natürlich einfach toll, dass einfach die Luft- und Raumfahrt die verbindet weltweit. Und wie wir gesehen haben, bis ins All mit der Live-Schalte zur ISS.
5: Und besonders stolz ist dann auch der MP und auch der Regierende. Und zwar auf das, was hier produziert wird. Das ist doch eine ganze Menge, was in der Umgebung in Brandenburg und Berlin passiert.
3: Genau, wir nennen es ja immer die Hauptstadtregion Berlin-Brandenburg. Das ist wirklich spannend, was hier produziert wird, gerade rund um Berlin. Großer Schwerpunkt natürlich auch in der Raumfahrt. Da sind ganz spezialisierte Hersteller, die wirklich tolle Sachen machen. Das hat man immer so als normaler Bürger wahrscheinlich gar nicht so auf dem Schirm. Aber natürlich auch mit größeren Unternehmen in Brandenburg. Das ist schon ein starker Industriezweig hier in der Region. Und deswegen sind wir der Meinung, Berlin ist einfach der ideale Standort für eine Veranstaltung wie die ILA.
6: Wir haben 2.500 Leute, die bei uns arbeiten, aus mittlerweile über 60 Nationen. Sehr, sehr viele neue Gebäude, Großtriebwerk, Teststände, unsere Produktionslinien. Also wir haben einiges zu bieten, was dort im Brandenburger Sand steht mittlerweile. Wir haben über 6 Milliarden investiert, seit wir 1993 eröffnet haben.
5: Also ein Riesenareal, auf dem noch einiges entwickelt und entstehen wird.
6: Das ist definitiv unser Plan. Es ist ein großes Areal, wir haben fähige Leute und wir haben noch einiges vor.
5: Und dann haben sich alle bei Ihnen bedankt und auch alle nach vorne geschaut, nämlich haben gesagt, das bleibt, das wird's geben, auch in 2 Jahren, auch in 20 Jahren noch. So habe ich es jedenfalls gehört.
3: Ja, die ILA ist gesetzt für die nächste Veranstaltung in 2 Jahren. Ist sozusagen, sind wir fast jetzt schon wieder in der Vorbereitung. Also wir bringen jetzt die ILA zu Ende und dann geht's immer schon wieder gleich in die Vorbereitung für die nächste Veranstaltung.
5: In Oberhausen hat man umgebaut, 10 Monate lang, das CineStar. Wenn es dann in diesem Sommer wieder heiß wird, so richtig, wie wir es gerade hatten, dann sollte man sich daran erinnern, an das CineStar in Oberhausen.
7: Bumblebee und Iron Man auf dem roten Teppich. Doch nicht nur Superhelden posieren für die Kameras in Oberhausen. Auch die Mülheimer Ikone Helge Schneider. Der Musiker, Komiker und Schriftsteller weiß ganz genau, wie sich das Kinoerlebnis von der Wohnzimmercouch unterscheidet.
8: Naja, allein der Gang dahin. Ne, dann kauft man sich vielleicht ein Eis oder Popcorn, setzt man sich in den Kinosaal, sucht sich einen schönen Platz aus wenn es möglich ist. Und dann sind da auch noch andere Leute. Und die Reaktionen der anderen Menschen, die erfährt man dann auch hautnah. Man ist nicht alleine. Man guckt praktisch zusammen so einen Film. Ja, und dann ist natürlich eine große Leinwand. Man kann, wenn man jetzt ganz vorne sitzt, ist manchmal ein bisschen anstrengend. Da muss man vielleicht so hoch gucken. Aber auch das gehört alles dazu.
7: Für viele Filmschaffende bleibt das Kino auch heute ein besonderer Ort. Trotz Streamingdiensten und immer größerer Heimkinos sehen sie einen entscheidenden Unterschied zwischen dem Filmabend zu Hause und dem Besuch im Kinosaal. Was macht für die das Kinoerlebnis aus?
8: Also ein Kinobesuch ist immer ein Erlebnis. Das ist ein Gemeinschaftserlebnis auch mit vielen anderen Leuten, wenn mehrere ins Kino gehen. Manchmal gibt es Filme, da gehen vielleicht nicht so viel rein, ist trotzdem interessant.
9: Sich andere Klamotten als eine Jogginghose anzuziehen, nicht nur auf der Couch zu liegen, mal rauszugehen und einen schönen Abend zu haben.
10: Ja, zu Hause ist man abgelenkt. Im Kino hat man sich entschieden, wenn man ins Kino geht, dass man einen Film sehen möchte und nicht einfach irgendwo durchsäppt, sondern man geht ganz bewusst wohin, kauft sich ein Popcorn oder was anderes und ein Bier dazu und will diesen Film unbedingt sehen.
11: Im Kino ist mein ganzes Sichtfeld. Die Leinwand. Ich bin mittendrin. Ich schaue von links nach rechts. Ich muss den Kopf schwenken. Ich entdecke so viele andere Sachen. Ich habe nichts drum, was mich ablenkt. Ich habe Dolby Stereo Surround. Ich bin tonlich mittendrin.
7: Der Ort, an dem an diesem Abend über die Zukunft des Kinos gesprochen wird, hat selbst gerade einen Blick in die Zukunft gewagt. Das CineStar Oberhausen feiert nach rund 10 Monaten Umbau seine Wiedereröffnung. Rund 16 Millionen Euro wurden investiert, um das Kino technisch und konzeptionell neu aufzustellen. Entstanden sind 9 modernisierte Säle mit neuer Laserprojektion, modernen Soundsystemen, einem IMAX-Kino und 2 Boutique-Sälen. Denn Komfort spielt dabei eine große Rolle.
12: Ja, Komfort ist immer wichtiger, ne? Also wir merken das oder haben das auch in den letzten Jahren gemerkt, dass die Gäste immer mehr danach gefragt haben. Auch haben sie Recliner oder haben sie ein besonderes Tonsystem? Das hatten wir einfach nicht. Wir hatten ein Standardkino bis vor 10 Monaten. Wir hatten diese klassischen Klappsitze, die damals eingebaut wurden. Die hatten nicht mal ganze 50 cm Breite hier in diesem Fall tatsächlich. Wir sind jetzt auf mindestens 68 bei den Standardsitzen. Die Recliner sind in Teilen noch breiter, genauso wie die Private Suiten einfach viel, viel breiter sind. Das ist ein Mega-Komfort, das ist alles ganz neu. Wir haben diesen Marketplace hier installiert und jetzt haben wir eben ein hochmodernes, ganz tolles Kino.
7: Hinter dem Umbau steckt jedoch mehr als nur ein neues Erscheinungsbild. Die Kinobranche steht seit Jahren unter Druck. Streamingdienste und leistungsfähige Heimkinos haben die Erwartungen der Zuschauer verändert. Kinos müssen deshalb heute mehr bieten als einen Film auf der großen Leinwand.
13: Wir positionieren das Kino komplett anders, weil was wir hier verkaufen, ist im Prinzip ein Event. Man geht raus, man geht in ein Kino, man kauft seine Concession, so wie ich es gerade beschrieben habe, und genießt das Kinoerlebnis mit anderen. Es ist nicht das reine Konsumieren von Content, sondern wir verkaufen das Erlebnis mit. Und das bekommt man zu Hause mit einem Streaming nicht hin. Wir haben sicherlich hier Europas modernstes Kino jetzt gerade erschaffen. Und wir setzen uns immer wieder mit Innovationen auseinander, weil sich natürlich auch die Erwartungshaltung unserer Kunden verändert.
7: Neben klassischen Filmvorführungen setzt das CineStar auch auf alternativen Content wie Konzerte. Auch der neue Marketplace und die neu gestalteten Aufenthaltsbereiche sollen dazu beitragen, dass der Kinobesuch bereits vor dem Film beginnt. Das modernisierte Kino steht damit beispielhaft für einen Wandel, der die gesamte Branche erfasst hat. Nicht der Film allein soll die Menschen ins Kino locken, sondern ein Abend, den man zu Hause so nicht erleben kann. Auch ein Helge Schneider nicht.
14: Wenn man sich mit Stühlen beschäftigt, dann ist man nicht mehr der Jüngste. Ich glaube, dazu braucht man etwas Lebenserfahrung. Mit dieser Lebenserfahrung kommt man dann dahinter, dass so ein Kunststoffstuhl seine eigene Geschichte hat, dass Stühle überhaupt ihre eigene Geschichte haben. Und diese eigene Geschichte aufzugreifen, war eine super Idee und das hat man getan. Und zwar in Halle im dortigen Museum.
15: Das ist die Formel von Polyurethan, einem duroplastischen Kunststoff, dessen Entwicklung auf das Jahr 1937 zurückgeht. Es handelt sich um einen 2-Komponenten-Kunststoff, der je nach seiner Zusammensetzung, nach seiner Aushärtung Eigenschaften wie Holz aufweist. Auf dieser Grafik wurde dargestellt, wie die entstehende Masse in einer Form aushärtet und zu einem Stuhl wird. dem allseits bekannten Z-Stuhl. Entstanden sind die Aufnahmen in einer neuen Ausstellung im Stadtmuseum in Halle, in der unter der Überschrift »Pure Visionen« die Geschichte dieses Möbelstücks erzählt wird. Es ist eine Wanderausstellung, die zuvor auch schon in Dresden und Eisenhüttenstadt zu sehen war, aber im Stadtmuseum erweiterte man sie noch um einen regionalen Bezug zu Halle. Auch deshalb sind hier zahlreiche Kunststoffprodukte aus DDR-Zeiten zu sehen. Doch kommen wir wieder zurück auf den Z-Stuhl, der gemeinhin als eine DDR-Design-Ikone bezeichnet wird. Aber da müssen vielleicht einige Zuschauer jetzt ganz stark sein, denn nicht nur das Design kam aus dem Westen.
16: Genau, das Design für den Z-Stuhl stammt von Ernst Möckel, seinerzeit Absolvent der HFG Ulm. Und er hat lange Zeit sich damit beschäftigt, einen Freischwinger quasi aus Kunststoff herzustellen. Und dafür bot eben dieses wahnsinnig verhärtende Material Polyurethan, also dieser spezifische Kunststoff, bot sich dafür an, weil er eben so beschaffen ist, dass er nicht bricht, auch in dieser Formgebung. Für die Möbeltechnologie fit gemacht quasi wurde dieser Kunststoff in der Bundesrepublik, das muss man schon sagen. Die DDR hat irgendwann quasi diese Weiterentwicklung aufgegeben, hat dann aber gesehen, dass es ein Fehler war und musste dann aber tatsächlich für sehr viele Devisen, teures Westgeld, musste dann die DDR tatsächlich die Verfahrenstechnologie, die Maschinen und die Formen für diese Möbel, in die sie eben dieses Material hineingeschäumt wird, kaufen. Und Teil dieses Kaufvertrags waren eben auch die Designs von den westdeutschen Entwerfern.
15: Und damit wird dieses in der Bundesrepublik auch als Känguru-Stuhl bezeichnete Sitzmöbel zu einer deutsch-deutschen Geschichte. Denn der Mann, der DDR Technologie und Design verkaufte, wollte die dann hierzulande herzustellenden Schüler auch im Westen vertreiben. Allerdings ging sein Unternehmen vorher in Konkurs. Und auch die schnellen modischen Wechsel sorgten dafür, dass Z-Stuhl, Gartenei und Tische in der alten BRD bald nicht mehr gefragt waren. Und auch die Ölkrise Anfang der 1970er sorgte dafür, dass man Kunststoffanwendungen dort überdachte. Nicht so in der DDR, da setzte man große Hoffnungen in die Materialsubstitution, denn Holz war knapp und noch war das Erdöl aus der Sowjetunion billig. Und so überschwemmten die Konsumgüterproduzenten der großen Chemiekombinate in Schwarzheide und Schwedt den DDR-Markt, bis keiner mehr die Stühle kaufen wollte.
16: Also die Idee war natürlich, dass man Konsumgüter sehr schnell, schön auf Masse produziert. Aber die Realität war dann, dass nicht jeder seinen schönen Holzstuhl ersetzen wollte durch einen weißen oder braunen Kunststoffstuhl. Das heißt, man hatte Probleme in dem Vertrieb und hat nicht alle an Mann oder Frau gebracht. Und man musste sich was anderes überlegen. Das heißt, das war der Grund, wieso diese Stühle in so vielen Kantinen, Schulessensräumen oder Schwimmbädern oder auch Erholungsheimen, Mokkamilch, Eisbars, also dadurch avancierten sie quasi zu so einem, also tatsächlich zu diesem Design DDR oder zu dieser DDR-Design-Ikone, weil es eben ein ganz bekanntes Möbelstück war, des Alltagslebens, könnte man sagen.
15: Weiter wurden auf Basis dieser Kunststofftechnologie Designer beauftragt, neue Anwendungen zu gestalten, aber die schwerfällige DDR-Planwirtschaft verhinderte die Produktion, meistens weil man sich nicht in der Lage sah, die schweren Formen herzustellen. In der Ausstellung wird diese Produktgeschichte als gesamtdeutsche Erzählung ausgebreitet, ergänzt durch Schilderungen von Zeitzeugen aus der Produktion oder zur Nutzung der Möbelstücke. Und mit Molly Sitt zeigt man auch ein Produkt, das man in Halle ausschließlich für den bundesdeutschen Markt herstellte. Werbemittel aus der Zeit, die man noch finden konnte, dokumentieren das. Aber vielleicht hat ja noch jemand in den alten Bundesländern ein solches Stück auf dem Dachboden liegen. Die staatlichen Sammlungen in Dresden würden sich freuen, so etwas noch zu bekommen. Auf Dachböden werden sicher auch noch viele der Z-Stühle aus DDR-Produktion zu finden sein, auch wenn die letzten Exemplare 1983 hergestellt wurden. Damals wurde Erdöl auch hierzulande ein knappes Gut, als die Sowjetunion auch von ihren Bruderstaaten harte Devisen für den kostbaren Rohstoff haben wollte. Neben den ausgestellten Designstücken erfährt der Besuchende natürlich auch etwas über deren Produktion, auch angepasst an kindliches Verständnis in Form einer Bildergeschichte und mit einigen interaktiven Elementen, die zum Experimentieren und Entdecken einladen. Bis zum 1. November kann man diese Ausstellung erst einmal besuchen, dann wird sie wohl nach Gera weiterziehen, denn das Interesse an solchen Geschichten ist ungebrochen, übrigens in Ost und West.
14: Tja, beim nächsten Thema, da gibt es wohl keinen besseren Spezialisten als mich. Es geht um ungepuderte Perücken. Nein, im Ernst, lassen Sie sich einladen zur zweiten Barocknacht in das Schloss der Residenzstadt Altenburg.

0: Madame, Monsieur, ich lade Sie herzlich ein. Folgen Sie mir in das 18. Jahrhundert, in die Residenzstadt Altenburg mit ihrem wunderschönen Schloss. Doch dazu ist es notwendig, bei der Herzogin von Sachsen-Gotha-Altenburg, Luise Dorothee, eine Audienz zu erbitten.
1: Nun, mein lieber Baron von Künzel, es ist mir immer eine Ehre, in meine Sommerresidenz zurückzukehren. Schaut, unsere Orangerie, unser Teehaus. Selbst mein Gemahl, Friedrich III. Von Sachsen-Gotha-Altenburg.
2: So in etwa könnte es geklungen haben, als im 18. Jahrhundert eine Einladung zu einem barocken Fest ausgesprochen wurde. Zur zweiten Barocknacht in Altenburg am 19. September wird man diesen Ton öfter hören können, denn dann machen das Teehaus und die Orangerie eine Reise zurück in die Zeit von gepuderten Perücken und modischer Ausgelassenheit. Wer aktiv mit eigenem Gewande dabei sein möchte, der hat natürlich auch die Möglichkeit.
1: Als Besucher sicherlich als Zaungast mal schauen, was da passiert, ist natürlich kein Problem oder kein Thema. Wer Lust hat, einfach mal in diese Zeit einzutauchen, kann gerne daran teilnehmen, Kleid, eine Robe ausleihen und natürlich ein Ticket kaufen, um einfach mal diesen Flair zu erleben. Ne? Also wenn Sie Lust haben, Robe ausleihen, bestimmt am Theater und mal dabei sein, kein Problem.
2: Apropos Kleidung, natürlich sollte man die Herzogin nicht versuchen, im Kleidungsstil zu übertrumpfen. Daher hier einige Hinweise zum Standard, unter welchem man bleiben sollte.
1: Ja, das ist eine Robe de Cœur. Kann man sagen, die Hofrobe des 18. Jahrhunderts. Und natürlich gab es auch damals schon Kleidung, die ein Graf tragen durfte. Und wir als Herzogin hatten diese Hofrobe. Typisch sind natürlich diese Ärmel aus Spitze. Und sie musste natürlich diesen Prunk, die Pracht darstellen und zeigen. Denn ja, wir waren ja Residenzstadt. Wir waren eine Herzogsstadt. Und ein Herzog konnte natürlich auch seinen Prunk, seine Macht mit anhand der Roben, der Kleidung darstellen. Ja, und so erlebt man mich natürlich auch in der Rolle der Herzogin Luise Dorothea von Sachsen, Gotha und Altenburg.
2: Aber keine Sorge, da die historische Korrektheit bei einem solchen Kostüm nur mit größerem finanziellen Einsatz möglich ist, werden auch einfachere barocke Kostüme akzeptiert.
1: Natürlich gibt es auch in unserer, ja, wie in jeder Szene, gibt es welche, die das sehr ernst nehmen, die wirklich sich in der Rolle wohlfühlen, die man darstellt. Und wenn man dann so authentisch sein möchte wie möglich, das vergisst man nicht, da möchte man immer weitermachen. Aber wie auch, fängt jeder mal klein an. Und warum nicht? Man kann sich ruhig mal eine Robe ausleihen, einfach mal in die Szene eintauchen, in das 18. Jahrhundert und vielleicht bleibt man für immer dabei.
2: Einen passenden Start in das Barockfest gibt es hingegen schon am Abend des 18. September.
1: Also die Klänge des Barock, ein wunderschönes Konzert und die Schlosskirche in unserem Altenburg ist einfach einmalig. Und es gab

0: ja schon im vorigen Jahr schon einen kleinen Barockball, wo wir insgesamt 75 Darsteller waren, wirklich auch welche aus Altenburg waren dabei, die sich einfach mal anziehen wollten und wollten es mal erleben. Und unsere Gäste, selbst aus dem Ausland, fanden unsere Schlosskirche in Altenburg so unsagbar schön, dass sie wirklich den Wunsch hegten, mal ein Konzert hier zu erleben. Und ja, wir machen es möglich und jeder Altenburger kann gern dabei sein und auch einen richtigen festlichen Einzug unserer Barockfreunde und natürlich von mir, der Herzogin, mit unserem Hofstaat einmal erleben.
1: Und so hat man die Möglichkeit, und wenn nur als Zaungast, Schloss, Teehaus und Orangerie in Altenburg so zu erleben wie im 18. Jahrhundert üblich. Wenn man dann dabei den Unterhaltungen lauscht, so dürfte dies eine Entschleunigung in Zeiten von Abkürzungen in Handy-Messengern sein.
0: Der Zweite von Sachsen, Gotha und Altenburg, der diese wunderschöne Orangerie und dieses Teehaus hat erbauen lassen. Welch wunderschöne Feste fanden schon damals hier in unserer Residenzstadt Altenburg statt.
2: Deutschland lokal. Vielseitig, interessant, mit vielen, vielen Beiträgen unserer Kollegen. Ich hoffe, Sie hatten Spaß. Das war sie schon wieder, die Ausgabe für Juli 26. Wir sehen uns wieder.

Meißen ist die älteste Stadt Sachsens. Sie wird vom Burgberg dominiert, auf dem im 10. Jahrhundert die deutsche Herrschaft über die Region begründet wurde. Neben dem ältesten Schloss Deutschlands, der Albrechtsburg Meißen, und dem gotischen Dom befinden sich weitere historische Gebäude auf dem Burgberg. Zwei davon bilden das Hotel Burgkeller. Das Hauptgebäude, das erstmals im Jahr 1150 erwähnt wurde, war einst das Büro der Steuereintreiber. Im Nebengebäude hatte der Maler und Gestalter Georg Friedrich Kersting seinen Wohnsitz. Von der Gaststätte und vom Biergarten aus hat man einen herrlichen Blick auf die Meißner Innenstadt mit ihren roten Dächern, aber auch auf die mächtige Elbe. Seltsamerweise wurde nicht sie, sondern ein kleiner Bach Namensgeber der Stadt, die Meiser.

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2: Hallo und herzlich willkommen zu Ihrer Donnerstagsausgabe der Lausitzwelle Regionalzeit. Heute schauen wir gemeinsam auf die Themen der vergangenen Tage aus Niederschlesien und dem Zittauer Gebirge zurück. Mehr Komfort und bessere Erreichbarkeit im Nahverkehr. Zahlreiche Städte und Gemeinden in Ostsachsen können sich über Fördergelder für ihre Infrastruktur freuen. Im Mittelpunkt stehen vor allem barrierefreie Bushaltestellen. Welche Orte genau in der Lausitz davon profitieren, das erfahren Sie jetzt.
3: Der Zweckverband Verkehrsverbund Ostsachsen, kurz ZVVO, stellt in diesem Jahr mehr als 1,5 Millionen Euro Fördermittel für Investitionen in den Nahverkehr bereit. Insgesamt profitieren 25 Städte und Gemeinden im Verbundgebiet von den Geldern. In der Lausitz fließen die Fördermittel unter anderem nach Reichenbach-Oberlausitz, Schmölln-Putzgau, Markersdorf oder Steinig-Wulmsdorf. Mit den Geldern soll vor allem der barrierefreie Ausbau von Bushaltestellen vorangetrieben werden. Für weitere Fördervorhaben sind im Haushalt 2026 insgesamt rund 2,7 Millionen Euro eingeplant. Zusätzlich stehen weitere 3 Millionen Euro für die Modernisierung von Bahnhöfen im Rahmen eines gemeinsamen Stationsprogramms mit der DB InfraGo AG zur Verfügung.
4: Wie soll sich der Verkehr in Zittau und den Ortsteilen bis 2035 entwickeln? Dazu können Bürgerinnen und Bürger jetzt ihre Ideen und Hinweise einbringen. Die Stadt erarbeitet gemeinsam mit Fachbüros einen Mobilitätsplan, der den Fuß-, Rad-, Auto- und Busverkehr verbessern soll. Anregungen sind online über das Beteiligungsportal Sachsen, bei einer Öffentlichkeitsveranstaltung am 9. September sowie im neuen Mobilitätsbüro in der inneren Weberstraße möglich. Dort können Interessierte den Plan einsehen und Vorschläge einreichen. Die Hinweise der Bevölkerung sollen in die weiteren Planungen einfließen. In Görlitz-Königshofen ist die neue Doppelseilbahn am Ostring offiziell freigegeben worden. Sie ersetzt die bisherige Anlage und ermöglicht mit zwei parallel verlaufenden Seilen künftig auch Wettfahrten. Als öffentlicher Spielpunkt steht die Seilbahn Menschen jeden Alters zur Verfügung und soll besonders für Kinder und Jugendliche ein neuer Treffpunkt sein. Die neue Anlage kostete rund 21.000 Euro. Die Montage übernahm der Sächsische Betriebshof. Die Wiederherstellung der Grünflächen erfolgte durch einen Garten- und Landschaftsbauunternehmen aus Königshain. Die Zusammenarbeit zwischen den Landkreisen Görlitz und Zary werden weiter ausgebaut. Bei einem Treffen der beiden Landräte standen vor allem grenzüberschreitende Vorhaben im Fokus, darunter der Ausbau von Radwegen, die touristische Entwicklung sowie die Zusammenarbeit im Geopark Muskauer Faltenbogen. Auch gemeinsame Kulturprojekte und das Interreg-Vorhaben Ziva 3 zum Katastrophenschutz wurden besprochen. Anlass des Austauschs ist das bevorstehende 35-jährige Bestehen der Partnerschaft beider Landkreise im Herbst. Im Anschluss informierte sich die Delegation über die Erweiterung des Krankenhauses in Zary mit neuen medizinischen Fachbereichen. Zudem wurde die neue Kreisfeuerwehr besichtigt, die künftig den Brand- und Katastrophenschutz in der Region stärken soll. Ein neuer Defibrillator am Caritas-Altenpflegeheim St. Antoni Stift Ostritz soll künftig im Notfall schnelle Hilfe ermöglichen. Das automatisierte externe Gerät wurde im Einfahrtsbereich neben dem Antonius-Denkmal angebracht und ist jederzeit öffentlich zugänglich. Mit der Installation erweitert das Pflegeheim gemeinsam mit der Sozialstation die Möglichkeiten der Erstversorgung. Der Defibrillator kann im Ernstfall sowohl für Bewohnerinnen und Bewohner sowie Klienten der Einrichtung als auch für Menschen aus der Umgebung eingesetzt werden. Kommunen in der Oberlausitzer Heide- und Teichlandschaft können sich ab sofort um Fördergelder in Höhe von rund 1,5 Millionen Euro bewerben. Der neue LIDA-Projektaufruf unterstützt Vorhaben,

0: vom Urlaub geschlossen. Besucherinnen und Besucher können die Einrichtung in diesem Zeitraum nicht nutzen. Ab dem 17. August sind Museum und Touristinformation wieder zu den regulären Öffnungszeiten erreichbar.
1: Das Johanniter-Kinderhaus Pusteblume in Burg sucht Menschen, die Familien mit schwer erkrankten Kindern ehrenamtlich begleiten möchten. Dafür beginnt am 12. September ein neuer Ausbildungskurs für Interessierte ab 18 Jahren. In rund 100 Stunden werden unter anderem Kommunikation, Erste Hilfe, Kinderschutz sowie der Umgang mit Trauer und Belastung vermittelt. Anschließend unterstützen die Ehrenamtlichen die Familien ganz nach ihren persönlichen Stärken, etwa bei Freizeitangeboten, Veranstaltungen oder im Alltag des Kinderhauses. Ihr Engagement entlastet nicht nur die betroffenen Familien, sondern auch das Pflegeteam. Für den kommenden Kurs sind derzeit noch freie Plätze verfügbar.
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4: hoppala! 4 Tage feiern, Sport treiben und gemeinsam Zeit verbringen. In Kreber hat wieder das traditionelle Sommersport- und Parkfest stattgefunden. Doch hinter dem bunten Programm steckt weit mehr als Musik und Unterhaltung. Warum dieses Fest für den Ort jedes Jahr aufs Neue etwas ganz Besonderes ist, das zeigen wir Ihnen jetzt.
5: Es gibt Orte, an denen die Zeit schneller vergeht. Und es gibt Orte wie Kreber, an denen sie für einen Moment stillzustehen scheint. Denn wenn sich der Schlosspark in dem kleinen Dorf in der Oberlausitz mit Leben füllt, Musik über das Gelände klingt und auf dem Sportplatz die ersten Programmpunkte beginnen, ist schnell klar. Hier ist Tradition keine Vergangenheit, sondern lebendige Gegenwart. Zum 79. Mal fand das Sommersport- und Parkfest statt. 4 Tage wurde hier gefeiert, Sport getrieben und gemeinsam Zeit verbracht. Hunderte Besucher kamen nach Kreber, um das vielfältige Programm zu erleben. Manche reisen jedes Jahr an, nicht aus Gewohnheit, sondern weil dieses Fest längst ein Stück Heimat geworden ist. Warum ein Event dieser Größenordnung überhaupt stattfinden kann, sieht man auf den ersten Blick kaum. Hinter den Kulissen laufen die Vorbereitungen bereits seit Monaten. Hunderte ehrenamtliche Hände arbeiten oft bis spät in die Nacht, damit an diesem Wochenende alles zusammenpasst. Termine werden abgestimmt, Programme geplant, Sponsoren angesprochen, Technik organisiert und unzählige Aufgaben verteilt. Was Besucher erleben, ist das Ergebnis unzähliger Stunden Engagement, getragen von Menschen, die ihre Heimat nicht nur bewohnen, sondern gestalten.
6: Also das Sommersport- und Parkfest wird grundsätzlich schon im Januar jedes Jahres vorbereitet. Da wird bereits die Festübung geprobt, ausgedacht und auch da beginnt bereits die Planung für den eigentlichen Ablauf des Festes. Da ist ein Organisationsteam mit beschäftigt, was dann nach und nach das Programm zusammenstellt. Wir haben ca. 250 Aktive, die dieses Fest mit vorbereiten, die entsprechende Logistik aufbauen, hier direkt an den Tagen mithelfen. Das funktioniert nur durch diese vielen Helfer, die aus dem Dorf, aber auch aus den umliegenden Gemeinden kommen und Jahr für Jahr dann bereitstehen, um uns kostenlos zu unterstützen. Anders könnten wir das Fest überhaupt nicht durchführen.
5: Wenn man über das Gelände geht, wird schnell deutlich, was diese Worte bedeuten. Die einen kümmern sich um die Versorgung der Gäste, andere backen Kuchen, betreuen die Kinder oder sorgen dafür, dass auf den Sportanlagen alles reibungslos funktioniert. Und während auf dem Platz um Tore, Punkte und Sekunden gekämpft wird, herrscht im Schlosspark reges Treiben. Familien genießen die Atmosphäre, Kinder entdecken Spielstationen und Fahrgeschäfte. Während auf den Bühnen Musik und Unterhaltung für beste Stimmung sorgen. Der emotionale Höhepunkt des Wochenendes ist jedoch die Tradition.

Traditionelle Festübung. 175 Mitwirkende präsentieren eine einstudierte Choreografie, die in den vergangenen Monaten intensiv vorbereitet wurde. Präzision, Teamarbeit und viel Training sind notwendig, damit auf dem Platz alles reibungslos zusammenpasst.

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0: Und auch am Abend bleibt das Gelände gut besucht. Lichter spiegeln sich zwischen den Bäumen des Parks. Musik erfüllt die gesamte Fläche. Menschen tanzen, sitzen zusammen und genießen eine ausgelassene Feierlaune. Gemeinschaft prägt die Atmosphäre, bevor das große Feuerwerk den Schlusspunkt des Festes am Sonntagabend setzt. Nach 4 Tagen endet ein Fest, das es so kein zweites Mal gibt. Was bleibt, sind viele Stunden ehrenamtlicher Arbeit und ein Wochenende, das erneut gezeigt hat, welchen Stellenwert das Sommersport- und Parkfest für den gerade einmal 800 Einwohner zählenden Ort Gräber und die Region hat. Was nun nach Ende des Festes nicht abgebaut wird, ist der Stolz eines ganzen Dorfes und die Vorfreude aufs nächste Jahr. Denn dann steht ein besonderes Ereignis an. Dann feiert das Sommersport- und Parkfest sein 80. Jubiläum. Ein Meilenstein für eine Veranstaltung, die seit Generationen fester Bestandteil des Dorflebens ist. Und damit sind wir am Ende unserer Donnerstagsausgabe der Lausitzwelle Regionalzeit. Und auch morgen zum Ende der Woche gibt es wieder interessante Themen, dann aus der Niederlausitzer Heide und dem Elbe-Elsterland. Schauen Sie auch gern auf unserer Homepage lausitzwelle.de vorbei. Da können Sie alle Themen jederzeit online abrufen. Bis dahin haben Sie noch eine schöne Zeit und machen Sie es gut.
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Hallo und herzlich willkommen zu einer neuen Ausgabe von 04plus. Die Naunhofer Bürgermeisterin Anna-Luise Konrad stellte sich im Sommerinterview wieder den Fragen von meiner geschätzten Kollegin Astrid Sonntag.

0: Liebe Zuschauer, ich begrüße Sie zum Sommerinterview in der Stadt Naunhof. Und dazu begrüße ich auch Bürgermeisterin Anna-Luise Konrad.
1: Ich freue mich. Hallo.
0: Vielen Dank, dass Sie uns hier wieder eingeladen haben in das Waldbad, wie im vergangenen Jahr auch. Dort, wir fangen vielleicht auch mal mit dem Waldbad direkt an. Da sind im vergangenen Jahr ja einige Spendenaktionen angelaufen. Wie ist es denn damit vorangegangen?
1: Ja, also es freut mich erstmal sehr, dass wir heute hier sitzen können. Und das zeigt also, dass wir das Waldbad diese Saison wieder geöffnet haben und für die Bürgerinnen und Bürger und die Besucher auch aus dem Umland mit ganz viel Badespaß anbieten konnten. Das war ja so nicht selbstverständlich nach den ganzen Winterschäden, die sich im Zuge der Waldbadwiederherstellung also gezeigt haben. Umso mehr freut es mich, dass wir also heute hier an diesem schönen Ort in Naunhof sein können.
0: Bei strahlendem Sonnenschein.
1: Bei absolut bestem Badewetter, genau. Und es sind weiterhin viele Spenden eingegangen. Wir haben mittlerweile das Spendenziel über 58.000 Euro erreicht. Und zum Beispiel auch die Stadtwette vor ein paar Tagen hat wieder gezeigt, dass die Naunhoferinnen und Naunhofer hinter ihrem Waldbad stehen, sodass wir also auch hier jetzt wieder 2.000 Euro Spenden akquirieren konnten, die dann aktiv in die Sanierung und Wiederherstellung des Waldbades investiert werden können. Ganz konkret haben wir uns auf den Weg gemacht im Rahmen der Sportstätten-Sanierung. Also konkret gibt es ja ein Programm nur für die Freibäder und Schwimmbäder. Im Moment dort auch jetzt nochmal einen Fördermittelantrag zu stellen, um also die ersten Bauabschnitte, die zwingend für die Sanierung des Waldbades notwendig sind, auch wirklich aktiv angehen zu können. Das betrifft zum einen die Sanierung des Kinderbeckens. Dort soll es also einen Umbau geben auf ein Edelstahlbecken und es sollen aber auch weitere Attraktionen eingebaut werden. Wir müssen dringend die Pumpentechnik des Bades erneuern und dann steht natürlich auch in Aussicht die Sanierung des großen Schwimmbeckens noch an, aber das ist sozusagen erst perspektivisch einer der nächsten größeren Bauabschnitte, sodass wir das Projekt wirklich über mehrere Jahre ziehen werden müssen, schon alleine aus finanziellen Gründen.
0: Das sind ja einige Summen, die da auch dahinter stehen.
1: Absolut,
0: ja. Es wurden auch einige Veranstaltungen im letzten Jahr durchgeführt, verschiedene und auch neue Veranstaltungsformate. Geht es damit in diesem Jahr weiter?
1: Also wir haben in diesem Jahr versucht, das Waldbad nicht nur attraktiv zu halten für viele Badegäste, sondern eben auch durch Veranstaltungsformate, die viele Besucherinnen und Besucher herziehen sollten.
0: Kindertag zum Beispiel.
1: Zum Beispiel der Kindertag oder das große Summer-Opening mit unseren Fuchsschwänzen und den Red Rocks. Also um auch so ein bisschen das Konzertfeeling und Veranstaltungsfeeling hier ins Bad zu holen. Die Besucherzahlen sprachen für sich. Auch dort ist entsprechend eine große Spendensumme eingegangen und wir werden diese Veranstaltungsformate natürlich auch fortführen. Auch Youth Beats haben wir ja dieses Jahr im Waldbad gemacht, das war auch das erste Mal und die Jugendlichen haben sich gewünscht, dass wir auch im nächsten Jahr wieder die Jugenddisco in Kombination mit Wasserspaß verknüpfen können.
0: Da sind wir schon voll beim Sommer in Naunhof. Das Sommerinterview ist ja oft auch dazu da, mal über andere Themen zu sprechen, als über die konkreten Themen, die wir so in unserer monatlichen Sprechstunde auch haben. Wie erleben Sie die Stimmung in Naunhof in diesen Wochen?
1: Sehr ruhig und sehr erholsam. Die Menschen zieht es raus in die Natur, die Naunhof umgibt, an unsere Seen, in das Waldbad.

0: Hat viele ja, Bürgerinnen und Bürger genießen gerade ihren Sommerurlaub und genießen aber auch die Vorzüge, was unser schönes Nauenhof umrahmt, genauso wie die zahlreichen Festivitäten, die unsere verschiedenen Vereine auch in den Ortsteilen in den letzten Wochen und Monaten auf die Beine gestellt haben. Auch davon zehren ganz viele. Und wenn das Wetter so ist wie heute, dann ja, reißen die Besucherströme also auch gar nicht ab. Und Folgenveranstaltungen werden also auch noch in den kommenden Wochen folgen, sodass also auch ein buntes Sommerprogramm sich für alle Bürgerinnen und Bürger anbieten lässt, die eben nicht verreist sind jetzt über den Sommer hinweg.
1: Gibt es da eine Veranstaltung, auf die Sie sich besonders freuen?
0: Das kann man so nicht sagen, denn ich freue mich über alle Veranstaltungen, die unsere engagierten Vereine hier auf die Beine stellen. Viele ja, besondere Veranstaltungsformate, die auch sich zum einen wiederholen, zum anderen mit ein bisschen Veränderung wieder ja, neu kreiert werden. Also ich kann mich da gar nicht entscheiden und bin froh, dass wir so viele engagierte Vereins Mitglieder haben, die dann sich auch wirklich darum kümmern, dass diese Veranstaltungsformate nicht abreißen. Und natürlich wird ein großes Highlight unser Kartoffelfest wieder sein mit Blick auf das erste Septemberwochenende.
1: Baustellenfrei in Nauenhof.
0: Baustellenfrei wird es nicht erfolgen. Wir werden also mit der Herausforderung der Baustelle zur Sanierung der Ortsdurchfahrt entsprechend auch das Konzept für das Kartoffelfest anpassen müssen. Aber wir haben darauf geachtet, dass die Einschränkungen so gering sein werden wie möglich und freuen uns, dass wir das Kartoffelfest ja trotz dieser Herausforderung mit der direkt am Markt befindlichen Baustelle umsetzen werden. Und das wird natürlich ein großes Highlight werden, das Stadtfest, was ja über mehrere Tage geht, wo sich auch dort wieder die Vereine präsentieren können und ja dieses liebens- und lebenswerte Heimatgefühl zeigen.
1: Die Vereine und deren Engagement, das ist ja ein sehr positives Beispiel, was auch die letzten 7 Monate geprägt hat. Wenn wir darauf zurückblicken, auf das Jahr 2026, unabhängig von den positiven Dingen, vielleicht aber auch, aber welche Projekte waren es oder Entscheidungen, die für Sie die wichtigsten waren?
0: Also alles, was die Stadtentwicklung von Nauenhof und seinen Ortsteilen betrifft, sind Entscheidungen, die sind wichtig, die sind zu treffen, die sind auch in der Abwägung manchmal nicht einfach. Wir sprechen also auch manchmal von Kompromissen, die im Gremium getroffen werden müssen. Manche Entscheidungen müssen also auch noch mal überdacht werden. Und bevor man dort also zur ganz konkreten Lösung oder finalen Entscheidungsfindung kommt, aber es gibt schon viele infrastrukturelle Projekte, die uns sehr wichtig sind. Wenn ich zum Beispiel an den Bau der Turnhalle an der Grundschule denke oder den Umbau der Turnhalle zur Mensa, das sind zwei wirklich Großprojekte, die für die Stadtentwicklung wichtig sind, auf die die Nutzergruppen der Grundschule auch dringend warten. Da sind in den letzten Monaten ja, wegweisende Entscheidungen getroffen worden im Gremium. Ebenso die Sanierung der Ortsdurchfahrt, eine Entscheidung, die ja federführend nicht bei uns liegt, sondern natürlich bei dem Straßenbaulastträger, dem Landkreis. Aber ein Projekt, was natürlich für die infrastrukturelle Entwicklung von Nauenhof sehr interessant und wichtig ist, denn man konnte schon sagen, dass das gefühlt die letzte Straße in Nauenhof war, die Hauptachse, die einen ganz schlechten Sanierungszustand hatte. Und umso wichtiger war es für uns, dass der Landkreis hier dieses Projekt angegangen ist. Es sind aber auch noch Projekte, die jetzt in der Vorbereitung laufen, ob das die Sanierung des Vereinshauses ist. Aktuell wird gerade der Schulhof der Oberschule umgestaltet. Wir bewegen uns also da auch auf ja, Projekten, die jetzt über die Jahre hinweg in der Planungsphase waren, die jetzt endlich auch in die konkrete Umsetzung kommen, wo wir sichtbare Erfolge erzielen können. Es gibt aber auch Projekte noch, die stehen sozusagen noch in der Pipeline, wenn ich an die Sanierung des ehemaligen Dorfkonsums in Fuchshain denke. Ein Projekt, was für den Ortsteil ein herausforderndes, aber zugleich auch wichtiges Projekt ist. Genauso wie die Planung und Umsetzung der Umgehungsstraße in Amelzhain. Auch ein Projekt, was nicht federführend die Stadt Nauenhof zu entscheiden und zu verantworten hat, aber ein Projekt, was die Bürger sehr bewegt in Amelzheim, schon seit über 20 Jahren und wo die Menschen also wirklich nun konkret auf die Umsetzung dieses Projektes endlich warten. Mal abgesehen vom Sachsenpelzgelände, dort sind wir also weiterhin in der Sanierung. Wir warten nun mittlerweile auf die Genehmigung des Sanierungsverfahrens für den Sanierungsteil im Erdreich, dass wir dort also auch in der Entwicklung und weiteren Sanierungen vorankommen, dass wir ja perspektivisch im kommenden Jahr das Projekt auch dort zum Abschluss bringen können, die Grundstücke entsprechend vermarkten können und dass wir dort also auch einen weiteren Schandfleck in Auenhof beseitigt haben.
1: Das ist ganz schön viel für 7 Monate, wenn man das mal so überblickt.
0: Ja, die Planungshorizonte, die davor natürlich stattgefunden haben, zahlen jetzt darauf ein, dass wir diese Projekte umsetzen konnten. Und es macht uns trotzdem, es ist trotzdem schön zu sehen, dass man trotz dieser knappen finanziellen Ressourcen, die uns zur Verfügung stehen, wir solche Projekte auf die Beine stellen können und wir damit einen wichtigen Beitrag auch zur infrastrukturellen Entwicklung leisten.
1: Haben die kommunalen Finanzen, die ja immer knapper werden, dann auch jetzt spezielle Auswirkungen auf die großen Projekte? Oder ist das alles schon in gewisser Form eingeplant gewesen?
0: Also teilweise. Wir haben die entsprechenden Planungen ja auch in den Haushaltsplänen über die Jahre hinweg vorgesehen und auch entsprechend eintakten können. Aber es ist natürlich so, dass wir also mit zunehmender Entwicklung der Projekte auch logischerweise Baukostensteigerungen mit haben, die wir dann natürlich nur bedingt berücksichtigen können. Und es ist aber auch so, dass teilweise Fördermittelprojekte innerhalb der Projektscheiben auch verschoben werden mussten, weil einfach auch es Kostenerhöhungen gibt, auch in Planungsphasen, die so zu Beginn nicht absehbar waren. Und man ist da nach wie vor als Stadt davon abhängig, dass man zum einen die Fördermittelzusagen, die man bekommt, auch tatsächlich dann erhält in den entsprechenden Größenordnungen. Und zum anderen ist es dann das Geschicke sozusagen vor Ort, diese Mittel mit den entsprechenden finanziellen Planungsgrundlagen, die man vorher getroffen hat, auch so umsetzen zu können. Das ist gar nicht so einfach, denn ja, man plant ja erstmal, ich sage immer, auf der grünen Wiese und untersetzt dann diese Planzahlen mit entsprechenden Angeboten. Aber die können natürlich auch sich im Laufe der Entwicklung, wie gesagt, durch diverse Steigerungen, Baukostensteigerungen, verändern. Und dann muss man darauf reagieren. Und es kann im schlimmsten Fall natürlich dazu kommen, dass Projekte nicht realisiert werden. Von denen, die ich bisher genannt habe, ist das zum Glück jetzt noch nicht der Fall.
1: Es ist quasi wie heute das Wetter. Mal gibt es strahlenden Sonnenschein, der blendet und alles überstrahlt. Und mal hängt doch eine Wolke am Himmel. Gab es aber Momente, die Sie besonders erfreut haben in den vergangenen 7 Monaten oder einen Moment, den man vielleicht herausgreifen kann?
0: Also mich freut es, dass wir das Waldbad eröffnen konnten, dass wir wirklich die Badesaison hier ermöglichen konnten. Und mich freut es ebenso, dass wir zahlreiche engagierte Akteure in unseren Vereinen, aber auch in der Feuerwehr zum Beispiel haben, die sich trotz dieser Unsicherheiten, die uns umgeben und der gefühlten, zum Teil großen Frustration, dass man sich da nicht beirren lässt, sondern wirklich sich aktiv in das Stadtgeschehen und Stadtleben mit einbringt. Und das macht mich besonders glücklich und das freut mich sehr, dass das bisher sich nicht verändert hat oder schwächer geworden ist, sondern eher, dass der Zusammenhalt stärker geworden ist und dass sich dieser auch über die verschiedenen Festivitäten, die wir haben, verstärken lässt.
1: Neue Vereine gründen sich, also in Naunhof mit dem Zusammenhalt geht's gut voran.
0: Genau, wir haben ja den neuen Bürgerverein, der sich gegründet hat, Stadtleben e.V., der in Naunhof, also sozusagen die vermeintliche Lücke des Heimatvereins hier geschlossen hat, sodass, das zeigt ja, dass es Anreize gibt und viele Menschen gibt, die sich nach wie vor hier für ihre Heimatstadt engagieren wollen.
1: In der vergangenen Sprechstunde haben wir das Klimaanpassungskonzept besprochen. Und Kommunen müssen ja immer mehr Maßnahmen ergreifen aufgrund der Klimaprognosen. Wenn wir jetzt auf die Nauenhofer Seen blicken, wenn wir vom Waldbad. Wir bleiben beim Wasser, aber gehen auf die Nauenhofer Seen. Da ist wohl so wenig Wasser wie lange nicht mehr in den Nauenhofer Seen. Und wo kann man da vielleicht auch besser anpacken, um dort entgegenzukommen?

0: entgegenwirken zu können.
1: Ja, das ist eine Entwicklung, die betrachten alle mit großer Sorge, nicht nur die Badegäste oder unsere Bürger, aber auch wir als Stadtverwaltung bzw. die übergeordneten Behörden beobachten diese Entwicklung. Und ja, es ist für uns als Naunhofer schon auch schwierig, das zu akzeptieren und so hinzunehmen, weil es ja sehr identitätsstiftend ist. Das bezieht sich ja nicht nur auf die Seen, sondern auch auf das Trockenfallen der Parte. Viele Menschen bewegt das in Naunhof. Die Gründe, die dazu geführt haben, dass die Parte nun seit mehreren Jahren kein Wasser mehr trägt, und die Auswirkungen auf unsere Natur, die ist ja bereits auch unmittelbar zu spüren. Naunhof ist umgeben von vielen Wäldern und die speisen sich logischerweise natürlich von den Gewässern, die wir hier umliegend haben. Und es ist für Naunhof schon eine Art Markensymbol. Und wenn eine Marke natürlich anfängt, sich negativ zu entwickeln, dann ist das zum einen nicht nur für den Naturschutz und Klimaschutz entsprechend mit Folgen versehen, sondern natürlich auch für das eigene Image und für die eigene Zufriedenheit und Heimatbezogenheit und das Lebensgefühl, was wir hier haben vor Ort. Es ist genau das, was Sie gerade angesprochen haben im Rahmen des Klimakonzeptes, was wir in Auftrag gegeben haben, unser Ziel, zumindest die Handlungserfordernisse und Maßnahmen, die wir vor Ort ganz konkret als Stadtverwaltung angehen können, hier auch herauszuarbeiten. Es geht da ja nicht nur um den Erhalt unseres Wasserstandes, sondern eben auch um den Erhalt unserer Grünflächen. Das ist in der Erarbeitung. Wir werden also darüber berichten, sobald wir die Ergebnisse entsprechend vorliegen haben, und sind also, was die Entwicklung, die Wasserstandsentwicklung auch an unseren Seen und auch in der Parte anbelangt, auch im stetigen Austausch mit den übergeordneten Behörden. Und die Ursachen. Diskussion darum ist sehr komplex, wird oftmals verständlicherweise auch sehr emotional geführt. Nichtsdestotrotz hat das bisher noch nicht dazu geführt, dass sich an der Auswirkung etwas verändert hat. Aber man muss schon sagen, dass die letzten Jahre auch wirklich sehr trockene Jahre waren. Und das Phänomen, was wir hier mit den Seen und der Parte erleben, das betrifft ja nicht nur Naunhof, sondern das ist also auch flächendeckend ein Problem. Und nicht umsonst hat der Landkreis gerade erst vor kurzem das Wasserentnahmeverbot als Verfügung herausgegeben. Und es macht mich dann betroffen, wenn wir zum einen jetzt darüber ganz aktiv sprechen und wieder diskutieren, weil es wirklich sichtbar wird in den Auswirkungen. Und auf der anderen Seite ein Großteil vielleicht dann doch den entgegen der Verfügung den heimischen Rasen sehr extensiv bewässert, trotz dieser Verfügungen und Verbote. Also wir können nicht das eine wollen und das andere nicht geben. Das wird nicht funktionieren, weil es ist nun mal ein Zusammenspiel, weil der Grundwasserleiter, wo wir das Wasser entnehmen, der ist nun mal derselbe.
0: Wie gelingt es bei solchen Themen mit Trockenheit, Niedrigwasser und aber auch anderen Themen, die unterschiedlichen Interessen von Bürgern, von den anderen Nutzergruppen zusammenzubringen?
1: Ja, es bleibt am Ende ein Kompromiss, den man finden kann. Aber ich halte es, bevor man über ganz konkrete Lösungsansätze spricht, erstmal für ganz wichtig, dass es Informationen gibt, die mit tatsächlichen Fakten auch unterlegt sind, dass man darüber spricht und dass man auch unterschiedliche Meinungen und Empfindungen zu den einzelnen Themen auch aushält, die voneinander weiß und gemeinsam auch abwägt, was ist dann für die zukünftige Stadtentwicklung wichtig, welche Wege wollen wir gehen. Und das kann auch nur im Einklang aller sein, aber es funktioniert logischerweise nur, wenn man auch kompromissbereit ist, weil ansonsten wird sich eine Meinung durchsetzen und dann verliert man auf dem Weg der Lösung den anderen Teil der Bürger, die es eventuell anders sehen, ja.
0: Dazu bieten Sie ja auch unterschiedlichste Gesprächs- und Veranstaltungsformate, Informationsabende auch an. Welche Anliegen tragen die Bürgerinnen und Bürger derzeit am häufigsten an Sie heran?
1: Völlig unterschiedlich, logischerweise. Im Rahmen der Ortsgespräche in den Ortsteilen waren es ganz viele Themen, die die Bürger in Bezug auf ihren jeweiligen Ortsteil empfinden, ob das Geschwindigkeits Überschreitungen sind, fehlende Radwege.

0: Das Thema Vandalismus ist ein großes Thema, was wirklich aber über die Ortsteile hinaus auch viele Bürger in der Kernstadt beschäftigen. Ebenso die diversen Baumaßnahmen, die sichtbar und zu Einschränkungen für die Bürger führen. Genauso ging es in den Ortsgesprächen und aber auch in den Stadtgesprächen um die Zukunft des Bades, um die Zukunft des ehemaligen Aldi-Marktes, wie es da weitergeht, warum es da gefühlt nicht weitergeht, um die finanzielle Entwicklung von Naunhof. Also die Bandbreite der Themen war sehr groß und wirklich sehr vielfältig. Und es hat mich gefreut, dass es sich nicht nur auf das unmittelbare eigene Umfeld begrenzt, sondern dass es weit darüber hinausgeht. Und das hat auch gezeigt, dass die Bürgerinnen und Bürger sehr aufmerksam unser Amtsblatt lesen und sich auch sehr aktiv mit unseren Informationen auseinandersetzen. Und umso wichtiger ist es für uns jetzt auch, dass die Bürgerinnen und Bürger an der aktuellen Umfrage zur Kommunikationskultur unserer Stadt teilnehmen, weil wir gerne natürlich jetzt nach diesen Monaten und Jahren auch gerne mal ein Ergebnis haben möchten, evaluieren möchten. Wo stehen wir? Was an der Kommunikationskultur ist den Menschen hier vor Ort wichtig? Welche Kanäle werden bedient? Mit welcher Intensität? Deswegen haben wir das dann daraufhin auch aufgesattelt, um nochmal für uns einen Zwischenstand zu bekommen und ein Feedback zu bekommen. Okay, wo gehen die Interessenslagen eigentlich hin?
1: Wenn wir jetzt den Blick nach vorn richten, was möchten Sie bis zum Jahresende noch erreichen?
0: Ich würde mir wünschen, dass wir in den Projekten wirklich sichtbar vorankommen. Das ist ja immer mal wieder der Vorwurf, dass bloß gesprochen wird, viel diskutiert wird und wenig Sichtbares geschieht. Die Ungeduld kann ich an der Stelle nachvollziehen. Die Themen sind doch oftmals leider komplexer und in den Entscheidungen manchmal auch abzuwägen. Aber ich wünsche mir, dass wir auch wirklich hier ganz konkret mit diesen Infrastrukturprojekten vorankommen, dass wir mit Blick auch auf den Bau der Turnhalle der Grundschule hier in die Ausschreibungsvorbereitungen kommen, dass wir also konkret im kommenden Jahr das Projekt dann auch baulich beginnen umzusetzen. Dort liegen auch noch ein paar große Schritte vor uns. Und dass wir auch unsere Verbindlichkeit, die wir zeigen möchten als Stadtverwaltung, dass wir die eingehen können und dass das Ganze sichtbar wird. Und genauso wünsche ich mir natürlich, dass wir bei Bürgerdialogen, Bürgerformaten, wo wir die Bürger vor Ort nach ihrer Meinung fragen, sie mit beteiligen möchten, wie jetzt zum Beispiel wieder konkret am 23. August zum Bürgerfrühstück, wo es also um die Umgestaltung des Stadtgutinnenhofes geht, dass die Menschen diese Angebote annehmen und ihre Heimatstadt vor Ort ernsthaft mitgestalten wollen und dass wir von dem allgemeinen unzufriedenen Meckern auf politische Entscheidungsträger, dass das hier vor Ort keine Rolle spielt, denn es gibt wirklich zahlreiche Möglichkeiten, sich hier mit einzubringen.
1: Wenn wir in einem Jahr das Sommerinterview eventuell hier auch wieder führen, vorausgesetzt, Sie entscheiden sich nochmal zur Wahl anzutreten, die im nächsten Jahr stattfinden wird und werden dann auch gewählt, worüber wollen Sie berichten?
0: Ich möchte darüber berichten, dass wir Projekte abgeschlossen haben, dass wir, wie zum Beispiel das Vereinshaus, wirklich wieder neue Orte der Begegnung geschaffen haben und dass es uns gelungen ist, trotz dieser finanziellen Herausforderungen, vor denen ja nicht nur wir stehen, sondern alle anderen Kommunen ebenso, dass es uns gelungen ist, Prioritäten zu setzen, aber dennoch unsere Heimatstadt an lebens- und liebenswerten Orten und Veranstaltungen nicht weniger werten zu lassen, sondern dass wir daran festhalten können und dass wir alle gemeinsam diese Kraft dafür auch investieren, um dieses Ziel nicht aus den Augen zu verlieren.
1: Eine Entscheidung kann ich Ihnen jetzt bestimmt noch nicht entlocken, ob Sie zur Wahl wieder antreten werden.
0: Das wird sich zum gegebenen Zeitpunkt entscheiden. Ich wäge aktuell noch ab, ob ich wieder zur Wahl nächstes Jahr antreten werde. Der Wahltermin steht ja fest, das wird der 31. Januar sein. Und es macht mich schon ab und zu sehr demütig, wenn man weiß, dass 7 Jahre schon rum sind, ja. Und wie schnell die Zeit doch vergangen ist. Und viel zu selten hat man ab und zu zurückgeblickt auf das, was wir gemeinsam auch mit dem Stadtrat und den Mitarbeiterinnen und Mitarbeitern der Stadtverwaltung eigentlich geschafft und geleistet hat, unter den diversen Bedingungen von Corona angefangen, über den Ukraine-Krieg, die gesamtfinanziell-politische Entwicklung, Regierungswechsel auf Bundesebene etc. Das sind ja alles Themen, die auch unser Handeln hier vor Ort beeinflusst haben. Und nichtsdestotrotz sind wir aus meiner Sicht und meiner Meinung nach sehr geradlinig und voller Engagement und voller positiver Gedanken die Themen angegangen. Und ja, das habe ich jetzt ab und zu mal festgestellt, wenn man doch darüber nachdenkt, was ist denn eigentlich in dieser schnellen Zeit, die immer schnelllebiger wird, alles passiert und wie hat sich Nauenhof entwickelt.
1: Es ist ja auch eine Entscheidung, die man nicht von heute auf morgen trifft. Und es sind ja auch einige andere Kollegen, die sich das auch noch offen halten, ja, weil das ja doch auch mal einen Moment der Ruhe benötigt. Gibt es in Nauenhof Orte der Ruhe, die Sie jetzt gerade im Sommer gerne aufsuchen?
0: Mich zieht es natürlich in die Natur raus. Ich bin viel in unseren Wäldern unterwegs und ab und zu, wenn es die Zeit zulässt, genieße ich die Ruhe an unseren Seen und ansonsten natürlich auch im heimischen Garten.
1: Wenn Sie sich für Nauenhof einen Wunsch bis zum Jahresende erfüllen könnten, welcher wäre das?
0: Ich wünsche mir, dass wir diesen Zusammenhalt, den wir leben, noch weiter ausbauen, diesen verstärken, dass Veranstaltungsformate wie zum Beispiel die Ehrenamtsgala, die genau Menschen auszeichnet, die sich für unsere Stadt einbringen, dass wir solche Formate auch als Stadtgesellschaft viel mehr würdigen noch und das auch aktiv nutzen, um zu zeigen, was uns stark macht, dass wir auch diese Stärken ganz bewusst nach außen tragen und dass natürlich neue Formate der Willensbildung und der Beteiligung auch angenommen werden und dass wir daran festhalten, dass wir hier gerne leben und unsere Heimatstadt lieben und das genauso fortsetzen.
1: Das klingt nach einem fantastischen Schlusswort. Das heißt, wir genießen jetzt den Sommer erstmal weiter. Wir sind mit unserem Sommerinterview am Ende. Vielen Dank, dass Sie sich die Zeit hier genommen haben und uns wieder in das Waldbad hier eingeladen haben. Jetzt sind wir mal gespannt, wie sich das hier weiterentwickeln wird. Es gibt ja viele fleißige Hände, die hier aktiv an der Zukunft auch mitwirken.
0: Absolut.
1: Wenn Sie eine Frage haben, die wir dann in der nächsten Monatssprechstunde wieder beantworten sollen, also die Bürgermeisterin, nicht ich würde sie stellen, dann gerne an bürgerdialog@muldental.tv. Und damit verabschieden wir uns für diesen Monat und sehen uns dann im nächsten wieder.
0: Dankeschön.
1: Vielen Dank.
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Damit ist die Sendezeit leider auch schon wieder vorbei. Vielen Dank fürs Einschalten. Bitte seien Sie morgen wieder dabei. Ich lade Sie herzlich ein, wenn meine liebe Kollegin Heidi für Sie hier vor der Kamera steht. Ich verabschiede mich von Ihnen. Danke, dass Sie dabei waren. Bleiben Sie gesund.

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0: Tja, und wie der Einbau vor Ort aussehen kann, das sagt mir jetzt einer der glücklichen Kunden von Henkel Alusysteme. Sag mir bitte erstmal, was wurde hier gemacht? 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
3: 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Du hast dann viel mehr Nutzen, gerade so, dass der Grill dann mit überdacht ist.
0: Also das Fazit, die Zusammenarbeit mit Original Henkel?
3: Super, einwandfrei, hat gepasst.
0: Wie läuft es denn vor Ort ab, von der Planung bis zur Übergabe?
1: Einer unserer Mitarbeiter oder ich persönlich fahre zum